0: über das gesamte Programm. Der Countdown läuft. In 4 Wochen startet das Stadtfest 2026 und verwandelt die Dessauer Innenstadt wieder in einen lebendigen Treffpunkt für Jung und Alt. Seit Monaten laufen die Vorbereitungen auf Hochtouren.
1: Unser Stadtfest hat eine langjährige Tradition. Also es geht ja schon über Jahrzehnte, dass wir im Juli gemeinsam feiern. Und ich freue mich sehr, dass es auch in diesem Jahr wieder so hervorragend organisiert ist. Vom 3. bis zum 5. Juli wird wieder ein großartiges Programm hier auf der Zerbster Straße und in den Nebenstraßen stattfinden. Die Leute können gemeinsam feiern, ein tolles Bühnenprogramm erleben. Es ist für alle Generationen etwas dabei, für die ganz Kleinen bis zu den ganz Großen. Und man kann gemeinsam Kultur genießen, Kulinarik genießen und eben einfach Spaß und Freude miteinander haben.
2: Die Vorbereitungen sind so weit getroffen, dass wir jetzt in den Feinjustierungen sind und dann werden wir am Freitag planmäßig, so wie vorgesehen, in dem Gebiet in der Zerbster Straße, wie 225, rüberziehen bis in den Mühlensinsel, wo denn das praktisch der Rummel ist, also das alte Festgebiet 225 wieder bespielen.
0: Das Stadtfest hat sich über die Jahre zu einer der beliebtesten Veranstaltungen in Dessau-Roßlau entwickelt und begeistert regelmäßig Besucher aus der gesamten Region. Auch in diesem Jahr kann sich die Stadtmarketinggesellschaft Dessau-Roßlau als Veranstalter wieder auf eine gute Zusammenarbeit mit der Stadt Dessau-Roßlau sowie den Stadtwerken Dessau verlassen.
3: Wir sind ein Herzstück in Dessau-Roßlau. Ne? Wir leben mit den Bürgerinnen und Bürgern und natürlich ist das ein Geben und Nehmen an vielen Stellen. Uns ist das wichtig, dass wir eine hohe Lebensqualität hier haben. Und so ein Stadtfest im Sommer, in den Sommerferien gehört natürlich dazu. Und das ist schön, wie unser Oberbürgermeister auch gerade sagte, dass wir das gemeinsam machen. Das ist die Stadtwerke, das Team der Stadtwerke, das Team der Stadtmarketinggesellschaft und natürlich darf man auch immer nicht vergessen, das Kulturamt hier mit dem Olaf Bülow und vielen anderen, die hier ganz aktiv zusammenwirken, aber auch zum Beispiel eine Stadtpflege, weil der Müll kommt ja nicht von selber weg. Ne? Das ist eine Teamarbeit und das ist uns wichtig.
2: Wir sind sehr froh, dass alle Partner, die wir einladen konnten, uns unterstützt haben, dass wir die Festivitäten an den jeweiligen 3 Tagen, die sind ja an verschiedene Zielgruppen gerichtet, auch bespielen können, dass alle mitmachen und alle auch in der Vorbereitung sich sehr engagiert haben. Das hilft uns auch für die Frage, nämlich der Herangehensweise. Wir haben ja dieses Jahr in Vorbereitung auch die Sicherheitsdinge nochmal klären müssen, wie bei jeder größeren Festveranstaltung. Das ist sehr ordentlich durchgelaufen und auch sehr detailliert abgestimmt.
0: Egal ob tagsüber oder Programme am Abend, für jeden ist etwas dabei. Neben zahlreichen Live-Acts auf mehreren Bühnen, kulinarischen Angeboten und natürlich auch dem beliebten Rummel auf der Mühleninsel dürfen sich die Besucher auf ein spannendes Festwochenende freuen.
3: Wir starten Freitag so gegen 17 Uhr hier mit dem Thorsten Ziegler auf der Bühne wieder, der als DJ auflegt, so ein bisschen in Warm-up organisiert für die Bürgerinnen und Bürger. Dann 18 Uhr Rockpirat. 22 Uhr Haus Kasper, das schöne Haus und Tech-Beats, die hier dann dargestellt werden. Am Samstag, das ist immer so unsere Herzensangelegenheit als Stadtwerke, starten wir ja mit unserem klassischen Sport- und Familientag. Wir haben ein ganz tolles Programm für Jugendliche, für Kinder hier auf dem Marktplatz. Und wir präsentieren die Vereine auf der Bühne, beziehungsweise die Vereine präsentieren sich und da sind die Eltern da, da sind viele kleine Kinder, größere Kinder, ganz unterschiedliche, ob das ein Bewegungskombinat, ein LAC ist, in Arazu Taekwondo, die hier eine ganz tolle Sache machen und die Kinder freuen sich. Das ist einfach, das finde ich immer ganz, ganz klasse, weil das gehört dazu. Wir sind in den Ferien, wir sind im Sommer und die Kinder zeigen, was sie gelernt haben, was sie machen, was denen Spaß macht. Wir haben ja dieses Jahr auch ein Stadtwerke-Jubiläum und haben uns dann am Nachmittag noch eine kleine besondere Sache organisiert bzw. ausgedacht. Die halten wir noch ein bisschen verdeckt. Bin mal gespannt, wie es läuft. Aber das wird so gegen 17.15 Uhr stattfinden. Dann geht es in den Abend rein. Wir haben dann 19 Uhr Hardy und Nele, Party Admiral im Folgenden, so ab etwa 20 Uhr. Und unser Hauptact am Samstag 21.45 Uhr ist Mia und Band. Bin mal gespannt. Wird sicher wieder ein absoluter Kracher werden. Sonntag starten wir dann entsprechend wieder hier mit dem Schlagergarten.

0: Da ist ja schon ja, bekannt aus den Vorjahren. Das geht wieder um 11 los, natürlich begleitet mit ein bisschen die Themen im Rahmenprogramm, aber natürlich auch alle anderen Stände im Umkreis des Marktplatzes, der Stadtwerke Arena, sind wir auch ganz besonders stolz drauf, finden ja wieder statt. Wir haben 15 Uhr am Nachmittag den Kuchenanschnitt im Rahmen unseres Jubiläums, wie gerade erwähnt, 35 Jahre Stadtwerke. Das ist ja doch schon eine ganz, ganz lange Zeit. Und am Sonntag dann unser Hauptakt Ella Endlich und Band, die ab 16 Uhr hier auch nochmal, denke ich, ein schönes Rahmenprogramm abgibt. Wir freuen uns auf gutes Wetter, aber das Wetter ist nie schlecht, wenn ja nur die Kleidung. Und es wird sicher ein ganz, ganz tolles Programm. Wir freuen uns alle und laden alle Bürgerinnen und Bürger ein.
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1: Was können uns Wiesen alles erzählen? Mit dieser Frage beschäftigten sich Teilnehmer einer Wanderung am 31. Mai. Der WWF Deutschland lud dazu nach Groß-Kühnau ein. Gemeinsam mit Botaniker Hendrik Panach wurden die Wiesen der Elbaue erkundet. Der WWF hat im Bereich der mittleren Elbe das Projekt Blaues Band ins Leben gerufen.
2: Da steht in einem Projekt Bestandteil zentral das Grünland oder das Kulturgrasland in der Aue und die Entwicklung und die Pflege. Und wir wollen uns anschauen mit den Leuten, wie artenreich Wiesen sein können, wenn sie langfristig auch gut gepflegt wurden. Und auch Maßnahmen, die dazu führen werden, das Grünland unten wieder artenreicher zu machen.
1: Mehrere Interessierte nahmen an der kostenfreien Wanderung teil und konnten dabei viel Neues über die Elbaue und die konkreten Schutzmaßnahmen des WWFs lernen.
2: Also wir haben eigentlich zwei verschiedene Maßnahmen. Man nutzt das Potenzial, was noch aus dem ehemaligen intensiven Wirtschaftsgrünland da ist, also Arten, die noch in dem Grünlandbestand vorhanden sind. Und wir werden aber auch auf Wiesen, die fast gar kein Potenzial, Grünlandpotenzial mehr haben, Arten wieder ansiedeln, zum Beispiel mit einer Schlitznachsaat. Und auf der anderen Seite die Arten wieder rauszukitzeln aus der Wiese, beispielsweise mit einer Winterweide. Das führen wir jetzt schon seit 2 Jahren durch. Also einmal die Pflege und einmal das aktive Wiedereinbringen von Saatgut.
1: Die Teilnehmer konnten viele interessante Pflanzen auf den Wiesen der Elbaue entdecken. Unzählige spannende Arten mit noch spannenderen Geschichten wachsen hier. Einen besonderen Hingucker gab es dann sozusagen als krönenden Abschluss zu sehen.
2: Heute zum Beispiel ein Highlight ist die sibirische Schwertlilie. Das ist eine Art, die historisch relativ noch gut verbreitet in unseren Wiesen vorkam, in den Wiesen des Überflutungsgrünlandes der Elbe und heute relativ selten wird. Und ein Ziel ist auch, solche alten extensiven Wiesenarten, die auch eine bestimmte Nutzung bedürfen, wieder im Gebiet vermehrt anzusiedeln.
1: Für Botaniker Hendrik Panach ist das Blaue Bandprojekt des WWF zur Auenrenaturierung an der mittleren Elbe eine absolute Herzensangelegenheit.
2: Das ist eigentlich eine ganz einfache Sache. Unsere Arten im Grünland, die stammen eigentlich aus unseren alten Wäldern. Also die hat nicht irgendwann ein Mensch dort hingesät, sondern es gab früher Waldtypen, die diese Arten beherbergten. Und als der Mensch anfing zu roden und für die Landschaft die Wiesen und für sein Vieh die Wiesen zu bewirtschaften, da wuchsen denn diese Arten in einer bestimmten Nutzungsform auch in den Wiesen. Und wenn wir heute diese Wiesen nicht mehr dementsprechend nutzen, dann ist es so, dass viele von diesen Pflanzengesellschaften, aber auch Arten verloren gehen werden.
1: Um genau das zu verhindern, ist der WWF auf einer Fläche von rund 2300 Hektar entlang der mittleren Elbe aktiv, um wilde Auenlandschaften wiederherzustellen. Oberstes Ziel ist es, den Zustand der Auen im gesamten Gebiet langfristig so zu verbessern, dass die Auen dort die Zustandsklasse sehr gering verändert erreichen. Noch ungefähr 9 Jahre dauert es, bis die Bundesgartenschau in Dessau-Roßlau stattfindet. Doch auch jetzt wird und wurde sich schon intensiv mit der Buga 2035 in der Bauhausstadt beschäftigt. Am 5. und 6. Juni lud die Stadt zur 3. Innovationswerkstatt ein. Das Oberthema diesmal war Kommunikation.
3: Es ging darum, einerseits, was können wir für interessante Geschichten erzählen, die eben Menschen nach Dessau-Roßlau zur Buga locken, die das Ganze interessant machen. Aber es ging auch sehr stark darum, wie nehmen wir die Menschen in Dessau-Roßlau mit? Wie machen wir sie, wie gewinnen wir sie als Mitmacher und Mitmacherinnen? Wie machen wir sie zu Gastgebenden auch für die Buga?
1: Am ersten Tag der Innovationswerkstatt gab es Impulsvorträge und Podiumsdiskussionen mit Experten. Wie zufrieden waren die Organisatoren dabei mit der Bürgerbeteiligung?
3: Ich würde sagen, es ist immer besser geworden im Laufe der 3 Werkstätten. Gestern waren etwa 100 Leute da, die sich die Impulse für Innovationen angehört haben, die die Expertinnen, die wir eingeladen hatten, gegeben haben. Aber vor allem haben wir ganz tolle Menschen, Bürgerinnen und Bürger, die hier über 1,5 Tage in der Werkstatt mitgearbeitet haben und ihr Wissen zu Dessau-Roßlau eingebracht haben und mit dem Wissen der Expertinnen und Experten zusammengebracht haben. Und ich glaube, daraus sind gute Projektideen entstanden.
1: Am 2. Werkstatttag wurden dann die Arbeitsergebnisse im Bauhausmuseum vorgestellt und man zog ein Fazit. Insgesamt wurden 5 Projektideen während der 3. Buga-Werkstatt entwickelt.
3: Eine ging darum, wie können wir wirklich niedrigschwellig auf die Menschen in Dessau-Roßlau zugehen und sie für die Idee, bei der Buga mitzumachen, gewinnen. Sie auch zu informieren überhaupt, dass es möglich ist, mitzumachen. Und da war die Idee, einen Buga-Bauwagen aufzustellen, der durch die Stadtteile fährt und wirklich vor Ort dann die Menschen zum Mitmachen animiert. Eine weitere ganz wichtige Idee war, wirklich die Kinder und Jugendlichen viel stärker anzusprechen, über die Schulen zu versuchen, wirklich alle Kinder und Jugendlichen hier in Dessau-Roßlau zu erreichen, denn schließlich sind diejenigen, die älter werden und quasi, das Ganze stand unter dem Slogan, eine Generation wird Buga, also sie jetzt schon frühzeitig mitzunehmen, damit auch sie sich dann mit diesem Projekt identifizieren und Lust haben, dabei zu sein. Dann ging es auch nochmal um die ganzen Institutionen und Vereine und die Wirtschaft, die ganzen Akteure in der Wirtschaft oder auch in der Kunst und Kultur, auch die alle werden gebraucht für die Buga. Und in einer Projektidee haben wir uns damit beschäftigt, wie wir es schaffen, auch da alle zum Mitmachen zu gewinnen. Und ich glaube, was so ein bisschen über allem Stand heute war, dass aus dem Slogan »Eine Stadt wird Buga« eigentlich »Eine Stadt macht Buga« werden sollte.
1: Bis die Bundesgartenschau dann in der Doppelstadt an Elbe und Mulde stattfindet, geht noch einige Zeit ins Land. Wie gehen die konkreten Vorbereitungen für die Buga 2035 nun nach den 3 Werkstätten weiter?
3: Wir werden jetzt erstmal die ganzen Ergebnisse dieser Werkstätten dokumentieren. Es wird ein kleines Heft geben, wirklich, wo alle Ideen nochmal ausführlich beschrieben sind, wo wir auch die Ideen der Bürgerinnen und Bürger, die über die Webseite des Werkraums eingebracht wurden, nochmal für alle zugänglich machen. Und dann ist, glaube ich, ganz klar geworden aus diesen Innovationswerkstätten, dass es eben weitergehen muss und die Projektideen zeigen auf, wie es weitergehen kann, die Menschen in Dessau-Roßlau einzubinden. Und ansonsten muss man natürlich sagen, die Innovationswerkstätten waren ja auch dazu da, Grundsätze und Leitlinien aufzuzeigen, die wichtig sind für die Realisierungswettbewerbe, die von der Stadt jetzt ausgeschrieben werden, um erste Projekte der Buga anzugehen. Und auch da werden wir eben entsprechend das rausfiltern, was dafür wichtig ist.
1: Mit großen Schritten geht Dessau-Roßlau in Richtung der Buga 2035. Was uns genau in 9 Jahren bei der Gartenschau erwartet, ist noch nicht klar. Eines ist aber gewiss, den Weg dahin kann die Stadtgemeinschaft nur gemeinsam gehen.
4: Anhalt Sport richtet auch in diesem Jahr wieder das internationale Leichtathletik-Meeting aus. Am 19. Juni ist es soweit. Zum 28. Mal trifft sich die nationale und internationale Leichtathletik-Elite in Dessau-Roßlau. Das Anhalt-Meeting hat sich über die Jahre zu einer festen Größe im deutschen Leichtathletik-Kalender entwickelt. Insgesamt 166 Athleten gehen in diesem Jahr an den Start.
5: Unter diesen 166 Athleten sind halt auch Top-Athleten. Malaika Mehambo, die deutsche Weitspringerin, Olympiasiegerin, Weltmeisterin, Europameisterin, viele, viele Titel, tritt, glaube ich, zum 6. Mal hier in Dessau beim Meeting an. Also das ist schon eigentlich sensationell. Gina Lückenkämper zum 4. Mal hintereinander im Dessauer Stadion. Nur an diesen beiden Beispielen, und könnte man noch viele, viele andere aufzählen, zeigt, dass also Weltklasseathleten immer wieder den Weg nach Dessau finden oder auf unsere Einladung auch folgen. Und das alleine ist schon eine hohe Würdigung, Anerkennung dessen, was wir hier seit 28 Jahren tun, mit vielen, vielen Partnern. Also die Zuschauer können sich auf Spitzenleichtathletik freuen. Wenige Wochen vor der Europameisterschaft in Birmingham ist das auch eine Standortbestimmung. Es gab in den letzten Wochen und Tagen schon die ersten Meetings, wo auch viele Bestleistungen, persönliche Bestleistungen sogar aufgestellt wurden von Sprintern.
4: Seit fast 3 Jahrzehnten kommen Spitzensportler aus aller Welt nach Dessau. Das Publikum und die besondere Atmosphäre im Stadion werden von den Athleten immer wieder gelobt. Jahr für Jahr verfolgen rund 4000 Zuschauer die Wettkämpfe vor Ort. In insgesamt 13 Disziplinen messen sich die Sportler und kämpfen um Bestleistungen und persönliche Rekorde.
5: Wir haben ja immer Disziplinen, die in Dessau gut realisierbar sind, neben, sagen wir, traditionellen Sprintdisziplinen, 100 Meter Sprint, sowohl bei den Männern als auch bei den Frauen, ist im Portfolio oder im Konzept enthalten. Und mit Gina Lückenkämper die beste Sprinterin Europas und die beste Deutschlands. Und viele gute Sprinterinnen sind im 100 Meter Sprintwettbewerb und auch im 200 Meter Wettbewerb der Frauen. Auch bei den Männern sind viele gute Athleten da, die mit einer Bestzeit von 10,05 und bei guten Wind- und Wetterbedingungen ist da natürlich auch noch viel mehr möglich. Zum Beispiel im 800 Meter der Männer haben wir, ich glaube, 4 Athleten, die Bestzeiten 1,42, 1,43 haben, also Weltklassezeiten. Die auch nicht in jedem Meeting, selbst in Diamonds League, nicht immer und ständig gelaufen werden. Und wir haben 400 Meter Feld der Männer, ist sehr gut besetzt. Der Weitsprung der Männer, wir haben aus Kuba einen Olympia-Silbermedaillengewinner von 2021 Tokio hier am Start.

0: Art mit einer Bestweite von 8,39 Meter und weitere drei Springer mit einer Bestleistung von über 8 Metern.
1: Doch beim Anhalt-Meeting stehen nicht nur erfahrene Profis im Mittelpunkt. Bereits ab 16 Uhr beginnt das Jugendprogramm. Junge Talente erhalten hier die Möglichkeit, sich auf großer Bühne zu präsentieren.
0: Wo wir aber auch großen Wert darauf legen, ist natürlich, den Nachwuchs mit einzubinden in das Leichtathletik-Meeting. Dass gerade im Nachwuchsbereich die jungen Sportler sowohl in den normalen Disziplinen, die wir im Rahmenprogramm seit Jahren haben, wie zum Beispiel Speer für die U16, U18, U20, Speer 100 Meter, Weitsprung 800 Meter. Das werden wir auch in diesem Jahr wieder haben, in einer engen Zusammenarbeit mit dem Leichtathletikverband Sachsen-Anhalt, die diesen Vorwettkampf organisieren. Stand jetzt waren schon über 70 gemeldete Teilnehmer, Tendenz weiter steigend. Also wahrscheinlich so um die 100 junge Talente, aber nicht nur aus Sachsen-Anhalt, aus ganz Mitteldeutschland, teilweise auch von Mecklenburg-Vorpommern waren oft Athleten hier, von Niedersachsen oder Nordrhein-Westfalen, also teilweise deutschlandweit. Auch die jungen Athleten solch einen internationalen Wettbewerb oder Meeting nutzen, um sich sozusagen, um diese Atmosphäre aufzusaugen, einen Wettkampf zu gestalten, um sozusagen neben Olympiasiegern, Weltmeistern oder Weltklasse-Sportlern auf der Anlage zu sein.
1: Ein besonderer Höhepunkt ist auch in diesem Jahr wieder das Finale des Nachwuchswettbewerbs Anhalt sucht den Supersprinter. Mehr als 1000 Kinder haben zuvor bei Ausscheidungswettbewerben in Dessau und Wittenberg ihr Können auf der Sprintstrecke unter Beweis gestellt. Die Besten jedes Grundschuljahrgangs konnten sich für das große Finale am Meetingtag qualifizieren. Die Vorbereitungen für das Meeting laufen über viele Monate. Rund 200 ehrenamtliche Helfer sorgen am Veranstaltungstag für einen reibungslosen Ablauf. Dabei setzt Anhalt Sport seit Jahren auf die enge Zusammenarbeit mit wichtigen Partnern wie dem Leichtathletikverband Sachsen-Anhalt oder dem LAC Dessau. Doch auch die Finanzierung spielt eine entscheidende Rolle.
0: Wenn wir Weltklasse-Athleten und Super-Athleten aus aller Welt hier im Stadion erleben wollen, das kostet natürlich eine Organisation auch Geld. Dazu braucht man Partner. Und da haben wir mit dem Land Sachsen-Anhalt, mit Lotto Toto Sachsen-Anhalt, mit der Stadt Dessau, mit den wichtigen Hauptsponsoren, mit den wichtigen regionalen Hauptsponsoren der Stadtsparkasse Dessau und den Stadtwerken und weiteren 30 Partnern, die zum Teil seit vielen, vielen Jahren, wie Mercedes zum Beispiel, oder Ost-Peter seit vielen Jahren auch dabei, oder Rotkegel. Und wie gesagt, 30 kann sie hier nicht alle aufzählen. Sind wir aber sehr, sehr dankbar, dass diese Partner natürlich die Qualität dieser internationalen Veranstaltung erkannt haben und die aber maßgeblich durch ihr Engagement mit prägen. Und ohne diese Partner wäre es überhaupt gar nicht möglich, solch ein renommiertes internationales Leichtathletik-Meeting auf die Beine zu stellen.
1: Sportfans sollten sich dieses Highlight nicht entgehen lassen. Die ersten Vorläufe starten am 19. Juni um 18.15 Uhr, die offizielle Eröffnung folgt um 18.30 Uhr. Den Abschluss bilden die Siegerehrungen sowie ein Höhenfeuerwerk gegen 22 Uhr. Wer live dabei sein möchte, kann noch Tickets erwerben. Sitzplätze auf der Haupttribüne sind online bei Ticketmaster sowie in der Touristinformation und im Verbindungspunkt erhältlich. Die Stehplätze im Stadion sind kostenfrei.

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1: Vom 19. bis zum 21. Juni steht der Chorgesang in Dessau-Roßlau im Mittelpunkt. Die Stadt ist Gastgeber der Landeschortage Sachsen-Anhalt. Wieso man sich die Doppelstadt an Elbe und Mulde für das besondere musikalische Highlight rausgesucht hat, weiß Peter Grunwald, Vizepräsident des Landesmusikrats.
2: Beim Landesmusikrat haben wir sehr genau beobachtet, wie damals die Tage der Chor- und Orchestermusik gelaufen sind. Ich selbst war auch hier mit einem Ensemble und mit dem Drum Circle und habe gemerkt, dass Dessau sich dafür ganz wunderbar eignet. Erstens war gutes Wetter, zweitens war einfach der Marktplatz immer belebt und es gab immer ganz hervorragende offene Ohren und Augen. Und das Flair und die Unterstützung durch die Stadt haben uns Mut gemacht, bei der Stadt zu fragen, ob man die Landeschortage 2026 hier veranstalten darf.
1: Unter der Schirmherrschaft von Sachsen-Anhalts Kulturminister Rainer Robra erwartet die Besucher ein vollgepacktes Wochenende mit zahlreichen musikalischen Leckerbissen. Eröffnet wird das Ganze am Freitag, den 19. Juni, mit dem Juniorchorfest für Grundschulen. Am Samstag findet dann das Landeschorfest statt. Es wird ein abwechslungsreicher Tag mit Chormusik in der Marienkirche sowie auf dem Marktplatz. Höhepunkt wird das Festkonzert um 18 Uhr. Der Sonntag steht dann im Zeichen des Landeschorwettbewerbs. In verschiedenen Kategorien treten Chöre an und werden von einer Fachjury bewertet. Das festliche Wochenende soll die verschiedenen Chöre im Land ins Rampenlicht rücken und auf ihre tolle ehrenamtliche Arbeit hinweisen.
2: Es gibt zum Glück in ganz Deutschland und in der ganzen Welt und natürlich auch in Sachsen-Anhalt und auch in Dessau-Roßlau Chöre, in denen sich Menschen zum Singen zusammentreffen. Und wenn man dann wieder noch die Chöre, die es gibt, sich zusammentreffen bringen kann, dass die miteinander auf Bühnen stehen und sich gegenseitig ihre Programme vorsingen und Zuhörer entweder mit einstimmen oder auch dann zuhören, dann ist das die Intention eines Chorfestes. Und der Chorwettbewerb dient dazu, dass die Chöre auch mal vor einer Fachjury Farbe bekennen und zeigen, ob sie die Musik richtig interpretieren, ob die Töne richtig gesungen werden. Und wenn sie dann sogar noch eine Nominierung für die nächste Ebene, den bundesweiten Chorwettbewerb bekommen können, dann ist das die Aufgabe bei dem Chorwettbewerb. Und das Junior-Chorfest sorgt dafür, dass Grundschulchöre auch wieder miteinander singen und was Neues lernen.
1: Den feierlichen Abschluss der Chortage gibt es am Sonntag um 18 Uhr mit dem Preisträgerkonzert im Hugo-Junkers-Saal im Golfpark. Die besten Chöre, die am Landeschorwettbewerb teilgenommen haben, präsentieren sich dann erneut. Für 3 Tage wird in Dessau-Roßlau im Juni also der Chorgesang zelebriert und gemeinsam gesungen. Peter Grunwald vom Landesmusikrat hofft, dass Veranstaltungen dieser Art auch den gesellschaftlichen Zusammenhalt im Land stärken.
2: Wir haben ja zum Glück alle eine Stimme mitbekommen. Das heißt, wir brauchen uns kein Instrument zu besorgen, man muss nicht lange zur Musikschule gehen. Man hat seine Stimme immer dabei und es ist etwas sehr emotional Verbindendes, was nebenbei auch noch dafür sorgen kann, dass ein gesellschaftlicher Zusammenhalt sich von ganz alleine ergibt. Und wenn man weiß, dass bei der Entwicklung des Kindes im Mutterleib die Ohren das Erste sind, was funktioniert, kann einem schon klar sein, dass Singen, Sprechen, Kommunizieren und nicht auf Smartphone starren wesentliche Voraussetzungen sind, dass man ein vernünftiger Mensch wird. Also so gesehen haben werdende Mütter eine ganz, ganz hohe Chance, Gesellschaftsfähigkeit von Kindern zu stärken, indem sie einfach schon ganz früh anfangen zu singen. Egal, was sie singen, Hauptsache singen überhaupt. Und deswegen denke ich, ist es gut, dass eine Stadt wie Dessau-Roßlau das unterstützt und wir versuchen mit einem Chorfest diese Form von Miteinander singen zu unterstützen.
1: Der Eintritt zu sämtlichen Veranstaltungen bei den Landeschortagen ist frei. Es lohnt sich also definitiv vom 19. bis zum 21. Juni das musikalische Highlight in der Innenstadt zu besuchen. Auf der Internetseite des Landesmusikrats gibt es einen ausführlichen Überblick über das gesamte Programm. Der Countdown läuft. In 4 Wochen startet das Stadtfest 2026 und verwandelt die Dessauer Innenstadt wieder in einen lebendigen Treffpunkt für Jung und Alt. Seit Monaten laufen die Vorbereitungen auf Hochtouren.
3: Unser Stadtfest hat eine langjährige Tradition. Also es geht ja schon über Jahrzehnte, dass wir im Juli gemeinsam feiern. Und ich freue mich sehr, dass es auch in diesem Jahr wieder so hervorragend organisiert ist. Vom 3. bis zum 5. Juli wird wieder ein großartiges Programm hier auf der Zerbster Straße und in den Nebenstraßen stattfinden. Die Leute können gemeinsam feiern, ein tolles Bühnenprogramm erleben. Es ist für alle Generationen etwas dabei, für die ganz Kleinen bis zu den ganz Großen. Und man kann gemeinsam Kultur genießen, Kulinarik genießen und eben einfach Spaß und Freude miteinander haben.
4: Die Vorbereitungen sind soweit getroffen, dass wir jetzt in den Feinjustierungen sind. Und dann werden wir am Freitag planmäßig, so wie vorgesehen, in dem Gebiet in der Zerbster Straße, wie 225, rüberziehen bis in den Mühlensinsel, wo dann das praktisch der Rummel ist, also das alte Festgebiet 225 wieder bespielen.
1: Das Stadtfest hat sich über die Jahre zu einer der beliebtesten Veranstaltungen in Dessau-Roßlau entwickelt und begeistert regelmäßig Besucher aus der gesamten Region. Auch in diesem Jahr kann sich die Stadtmarketinggesellschaft Dessau-Roßlau als Veranstalter wieder auf eine gute Zusammenarbeit mit der Stadt Dessau-Roßlau sowie den Stadtwerken Dessau verlassen.
5: Wir sind ein Herzstück in Dessau-Roßlau. Ne? Wir leben mit den Bürgerinnen und Bürgern und natürlich ist das ein Geben und Nehmen an vielen Stellen. Uns ist das wichtig, dass wir eine hohe Lebensqualität hier haben. Und so ein Stadtfest im Sommer, in den Sommerferien gehört natürlich dazu. Und das ist schön, wie unser Oberbürgermeister auch gerade sagte, dass wir das gemeinsam machen. Das ist die Stadtwerke, das Team der Stadtwerke, das Team der Stadtmarketinggesellschaft und natürlich darf man auch immer nicht vergessen, das Kulturamt hier mit dem Olaf Bülow und vielen anderen, die hier ganz aktiv zusammenwirken, aber auch zum Beispiel eine Stadtpflege, weil der Müll kommt ja nicht von selber weg. Ne? Das ist eine Teamarbeit und das ist uns wichtig.
4: Wir sind sehr froh, dass alle Partner, die wir einladen konnten, uns unterstützt haben, dass wir die Festivitäten an den jeweiligen 3 Tagen, die sind ja an verschiedene Zielgruppen gerichtet, auch bespielen können, dass alle mitmachen und alle auch in der Vorbereitung sich sehr engagiert haben. Das hilft uns auch für die Frage, nämlich der Herangehensweise. Wir haben ja dieses Jahr in Vorbereitung auch die Sicherheitsdinge nochmal klären müssen, wie bei jeder größeren Festveranstaltung. Das ist sehr ordentlich durchgelaufen und auch sehr detailliert abgestimmt.
1: Egal ob tagsüber oder Programme am Abend, für jeden ist etwas dabei. Neben zahlreichen Live-Acts auf mehreren Bühnen, kulinarischen Angeboten und natürlich auch dem beliebten Rummel auf der Mühleninsel dürfen sich die Besucher auf ein spannendes Festwochenende freuen.
5: Wir starten Freitag so gegen 17 Uhr. Hier mit dem Thorsten Ziegler auf der Bühne wieder, der als DJ auflegt, so ein bisschen in Warm-up organisiert für die Bürgerinnen und Bürger. Dann 18 Uhr Rockpirat. 22 Uhr Haus Kasper, das schöne Haus und Tech-Beats, die hier dann dargestellt werden. Am Samstag, das ist immer so unsere Herzensangelegenheit als Stadtwerke, starten wir ja mit unserem klassischen Sport- und Familientag. Wir haben ein ganz tolles Programm für Jugendliche, für Kinder hier auf dem Marktplatz. Und wir präsentieren die Vereine auf der Bühne, beziehungsweise die Vereine präsentieren sich und da sind die Eltern da, da sind viele kleine Kinder, größere Kinder, ganz unterschiedliche, ob das ein Bewegungskombinat, ein LAC ist, in Arazu Taekwondo, die hier eine ganz tolle Sache machen und die Kinder freuen sich. Das ist einfach, das finde ich immer ganz, ganz klasse, weil das gehört dazu. Wir sind in den Ferien, wir sind im Sommer und die Kinder zeigen, was sie gelernt haben, was sie machen, was denen Spaß macht. Wir haben ja dieses Jahr auch ein Stadtwerke-Jubiläum und haben uns dann am Nachmittag noch eine kleine besondere Sache organisiert bzw. ausgedacht. Die halten wir noch ein bisschen verdeckt. Bin mal gespannt, wie es läuft. Aber das wird so gegen 17.15 Uhr stattfinden. Dann geht es in den Abend rein. Wir haben dann 19 Uhr Hardy und Nele, Party Admiral im Folgenden, so ab etwa 20 Uhr. Und unser Hauptact am Samstag 21.45 Uhr ist Mia und Bent. Bin mal gespannt. Wird sicher wieder ein absoluter Kracher werden. Sonntag starten wir dann entsprechend wieder hier mit dem Schlagergarten.

0: der ist ja schon ja, bekannt aus den Vorjahren. Das geht wieder um 11 los, natürlich begleitet mit ein bisschen DJ, mit einem Rahmenprogramm, aber natürlich auch alle anderen Stände im, im Umkreis des Marktplatzes, der Stadtwerke Arena, sind wir auch ganz besonders stolz drauf, finden ja wieder statt. Wir haben 15 Uhr am Nachmittag den Kuchenanschnitt im Rahmen unseres Jubiläums, wie gerade erwähnt, 35 Jahre Stadtwerke. Das ist ja doch schon eine ganz, ganz lange Zeit. Und am Sonntag dann unser Hauptakt Ella Endlich und Band, die ab 16 Uhr hier auch nochmal, denke ich, ein schönes Rahmenprogramm abgibt. Wir freuen uns auf gutes Wetter, aber das Wetter ist nie schlecht, wenn ja nur die Kleidung. Und es wird sicher ein ganz, ganz tolles Programm. Wir freuen uns alle und laden alle Bürgerinnen und Bürger ein.
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1: Was können uns Wiesen alles erzählen? Mit dieser Frage beschäftigten sich Teilnehmer einer Wanderung am 31. Mai. Der WWF Deutschland lud dazu nach Groß-Kühnau ein. Gemeinsam mit Botaniker Hendrik Panach wurden die Wiesen der Elbaue erkundet. Der WWF hat im Bereich der mittleren Elbe das Projekt Blaues Band ins Leben gerufen.
2: Da steht in einem Projekt Bestandteil zentral das Grünland oder das Kulturgrasland in der Aue und die Entwicklung und die Pflege. Und wir wollen uns anschauen mit den Leuten, wie artenreich Wiesen sein können, wenn sie langfristig auch gut gepflegt wurden. Und auch Maßnahmen, die dazu führen werden, das Grünland unten wieder artenreicher zu machen.
1: Mehrere Interessierte nahmen an der kostenfreien Wanderung teil und konnten dabei viel Neues über die Elbaue und die konkreten Schutzmaßnahmen des WWFs lernen.
2: Also wir haben eigentlich zwei verschiedene Maßnahmen. Man nutzt das Potenzial, was noch aus dem ehemaligen wirtschaftsintensiven Wirtschaftsgrünland da ist, also Arten, die noch in dem Grünlandbestand vorhanden sind. Und wir werden aber auch auf Wiesen, die fast gar kein Potenzial, Grünlandpotenzial mehr haben, Arten wieder ansiedeln, zum Beispiel mit einer Schlitznachsaat. Und auf der anderen Seite die Arten wieder rauszukitzeln aus der Wiese, beispielsweise mit einer Winterweide. Das führen wir jetzt schon seit 2 Jahren durch. Also einmal die Pflege und einmal das aktive Wiedereinbringen von Saatgut.
1: Die Teilnehmer konnten viele interessante Pflanzen auf den Wiesen der Elbaue entdecken. Unzählige spannende Arten mit noch spannenderen Geschichten wachsen hier. Einen besonderen Hingucker gab es dann sozusagen als krönenden Abschluss zu sehen.
2: Heute zum Beispiel ein Highlight ist die sibirische Schwertlilie. Das ist eine Art, die historisch relativ noch gut verbreitet in unseren Wiesen vorkam, in den Wiesen des Überflutungsgrünlandes der Elbe und heute relativ selten wird. Und ein Ziel ist auch, solche alten extensiven Wiesenarten, die auch eine bestimmte Nutzung bedürfen, wieder im Gebiet vermehrt anzusiedeln.
1: Für Botaniker Hendrik Panach ist das Blaue Bandprojekt des WWF zur Auenrenaturierung an der mittleren Elbe eine absolute Herzensangelegenheit.
2: Das ist eigentlich eine ganz einfache Sache. Unsere Arten im Grünland, die stammen eigentlich aus unseren alten Wäldern. Also die hat nicht irgendwann ein Mensch dort hingesät, sondern es gab früher Waldtypen, die diese Arten beherbergten. Und als der Mensch anfing zu roden und für die Landschaft die Wiesen und für sein Vieh die Wiesen zu bewirtschaften, da wuchsen denn diese Arten in einer bestimmten Nutzungsform auch in den Wiesen. Und wenn wir heute diese Wiesen nicht mehr dementsprechend nutzen, dann ist es so, dass viele von diesen Pflanzengesellschaften, aber auch Arten verloren gehen werden.
1: Um genau das zu verhindern, ist der WWF auf einer Fläche von rund 2300 Hektar entlang der mittleren Elbe aktiv, um wilde Auenlandschaften wiederherzustellen. Oberstes Ziel ist es, den Zustand der Auen im gesamten Gebiet langfristig so zu verbessern, dass die Auen dort die Zustandsklasse sehr gering verändert erreichen. Noch ungefähr 9 Jahre dauert es, bis die Bundesgartenschau in Dessau-Roßlau stattfindet. Doch auch jetzt wird und wurde sich schon intensiv mit der Buga 2035 in der Bauhausstadt beschäftigt. Am 5. und 6. Juni lud die Stadt zur 3. Innovationswerkstatt ein. Das Oberthema diesmal war Kommunikation.
3: Es ging darum, einerseits, was können wir für interessante Geschichten erzählen, die eben Menschen nach Dessau-Roßlau zur Buga locken, die das Ganze interessant machen. Aber es ging auch sehr stark darum, wie nehmen wir die Menschen in Dessau-Roßlau mit? Wie machen wir sie, wie gewinnen wir sie als Mitmacher und Mitmacherinnen? Wie machen wir sie zu Gastgebenden auch für die Buga?
1: Am ersten Tag der Innovationswerkstatt gab es Impulsvorträge und Podiumsdiskussionen mit Experten. Wie zufrieden waren die Organisatoren dabei mit der Bürgerbeteiligung?
3: Ich würde sagen, es ist immer besser geworden im Laufe der 3 Werkstätten. Gestern waren etwa 100 Leute da, die sich die Impulse für Innovationen angehört haben, die Expertinnen, die wir eingeladen hatten, gegeben haben. Aber vor allem haben wir ganz tolle Menschen, Bürgerinnen und Bürger, die hier über 1,5 Tage in der Werkstatt mitgearbeitet haben und ihr Wissen zu Dessau-Roßlau eingebracht haben und mit dem Wissen der Expertinnen und Experten zusammengebracht haben. Und ich glaube, daraus sind gute Projektideen entstanden.
1: Am 2. Werkstatttag wurden dann die Arbeitsergebnisse im Bauhausmuseum vorgestellt und man zog ein Fazit. Insgesamt wurden 5 Projektideen während der 3. Buga-Werkstatt entwickelt.
3: Eine ging darum, wie können wir wirklich niedrigschwellig auf die Menschen in Dessau-Roßlau zugehen und sie für die Idee, bei der Buga mitzumachen, gewinnen. Sie auch zu informieren überhaupt, dass es möglich ist, mitzumachen. Und da war die Idee, einen Buga-Bauwagen aufzustellen, der durch die Stadtteile fährt und wirklich vor Ort dann die Menschen zum Mitmachen animiert. Eine weitere ganz wichtige Idee war, wirklich die Kinder und Jugendlichen viel stärker anzusprechen, über die Schulen zu versuchen, wirklich alle Kinder und Jugendlichen hier in Dessau-Roßlau zu erreichen, denn schließlich sind diejenigen, die älter werden und quasi, das Ganze stand unter dem Slogan, eine Generation wird Buga, also sie jetzt schon frühzeitig mitzunehmen, damit auch sie sich dann mit diesem Projekt identifizieren und Lust haben, dabei zu sein. Dann ging es auch nochmal um die ganzen Institutionen und Vereine und die Wirtschaft, die ganzen Akteure in der Wirtschaft oder auch in der Kunst und Kultur, auch die alle werden gebraucht für die Buga. Und in einer Projektidee haben wir uns damit beschäftigt, wie wir es schaffen, auch da alle zum Mitmachen zu gewinnen. Und ich glaube, was so ein bisschen über allem stand heute,

0: Heute war, dass aus dem Slogan "Eine Stadt wird Buga" eigentlich eine Stadt macht Buga werden sollte.
1: Bis die Bundesgartenschau dann in der Doppelstadt an Elbe und Mulde stattfindet, geht noch einige Zeit ins Land. Wie gehen die konkreten Vorbereitungen für die Buga 2035 nun nach den drei Werkstätten weiter?
0: Wir werden jetzt erstmal die ganzen Ergebnisse dieser Werkstätten dokumentieren. Es wird ein kleines Heft geben, wirklich, wo alle Ideen nochmal ausführlich beschrieben sind, wo wir auch die Ideen der Bürgerinnen und Bürger, die über die Webseite des Werkraums eingebracht wurden, nochmal für alle zugänglich machen. Und dann ist, glaube ich, ganz klar geworden aus diesen Innovationswerkstätten, dass es eben weitergehen muss und die Projektideen zeigen auf, wie es weitergehen kann, die Menschen in Dessau-Roßlau einzubinden. Und ansonsten muss man natürlich sagen, die Innovationswerkstätten waren ja auch dazu da, Grundsätze und Leitlinien aufzuzeigen, die wichtig sind für die Realisierungswettbewerbe, die von der Stadt jetzt ausgeschrieben werden, um erste Projekte der Buga anzugehen. Und auch da werden wir eben entsprechend das rausfiltern, was dafür wichtig ist.
1: Mit großen Schritten geht Dessau-Roßlau in Richtung der Buga 2035. Was uns genau in 9 Jahren bei der Gartenschau erwartet, ist noch nicht klar. Eines ist aber gewiss: Den Weg dahin kann die Stadtgemeinschaft nur gemeinsam gehen.
2: Anhalt Sport richtet auch in diesem Jahr wieder das internationale Leichtathletik-Meeting aus. Am 19. Juni ist es soweit. Zum 28. Mal trifft sich die nationale und internationale Leichtathletik-Elite in Dessau-Roßlau. Das Anhalt-Meeting hat sich über die Jahre zu einer festen Größe im deutschen Leichtathletik-Kalender entwickelt. Insgesamt 166 Athleten gehen in diesem Jahr an den Start.
3: Unter diesen 166 Athleten sind halt auch Top-Athleten. Malaika Mihambo, die deutsche Weitspringerin, Olympiasiegerin, Weltmeisterin, Europameisterin. Viele, viele Titel, tritt, glaube ich, zum 6. Mal hier in Dessau beim Meeting an. Also das ist schon eigentlich sensationell. Gina Lückenkämper zum 4. Mal hintereinander im Dessauer Stadion. Nur an diesen beiden Beispielen, und könnte man noch viele, viele andere aufzählen, zeigt, dass also Weltklasseathleten immer wieder den Weg nach Dessau finden oder auf unsere Einladung auch folgen. Und das alleine ist schon eine hohe Würdigung, Anerkennung dessen, was wir hier seit 28 Jahren tun, mit vielen, vielen Partnern. Also die Zuschauer können sich auf Spitzenleichtathletik freuen. Wenige Wochen vor der Europameisterschaft in Birmingham ist das auch eine Standortbestimmung. Es gab in den letzten Wochen und Tagen schon die ersten Meetings, wo auch viele Bestleistungen, persönliche Bestleistungen sogar aufgestellt wurden von Sprintern.
2: Seit fast 3 Jahrzehnten kommen Spitzensportler aus aller Welt nach Dessau. Das Publikum und die besondere Atmosphäre im Stadion werden von den Athleten immer wieder gelobt. Jahr für Jahr verfolgen rund 4000 Zuschauer die Wettkämpfe vor Ort. In insgesamt 13 Disziplinen messen sich die Sportler und kämpfen um Bestleistungen und persönliche Rekorde.
3: Wir haben ja immer Disziplinen, die in Dessau gut realisierbar sind, neben, sagen wir, traditionellen Sprintdisziplinen, 100 Meter Sprint, sowohl bei den Männern als auch bei den Frauen, ist im Portfolio oder im Konzept enthalten. Und mit Gina Lückenkämper die beste Sprinterin Europas und die beste Deutschlands. Und viele gute Sprinterinnen sind im 100-Meter-Sprint-Wettbewerb und auch im 200-Meter-Wettbewerb der Frauen. Auch bei den Männern sind viele gute Athleten da, die mit einer Bestzeit von 10:05 und bei guten Wind- und Wetterbedingungen ist da natürlich auch noch viel mehr möglich. Zum Beispiel im 800 Meter der Männer haben wir, ich glaube, 4 Athleten, die Bestzeiten 1,42, 1,43 haben, also Weltklassezeiten, die auch nicht in jedem Meeting, selbst in Diamonds League, nicht immer und ständig gelaufen werden. Und wir haben 400 Meter Feld der Männer, ist sehr gut besetzt. der Weitsprung der Männer. Wir haben aus Kuba einen Olympia-Silbermedaillengewinner von 2021 Tokio hier am Start mit einer Bestweite von 8,39 Meter und weitere drei Springer mit einer Bestleistung von über 8 Metern.
2: Doch beim Anhalt-Meeting stehen nicht nur erfahrene Profis im Mittelpunkt. Bereits ab 16 Uhr beginnt das Jugendprogramm. Junge Talente erhalten hier die Möglichkeit, sich auf großer Bühne zu präsentieren.
3: Wo wir aber auch großen Wert darauf legen, ist natürlich, den Nachwuchs mit einzubinden in das Leichtathletik-Meeting. Dass gerade im Nachwuchsbereich die jungen Sportler sowohl in den normalen Disziplinen, die wir im Rahmenprogramm seit Jahren haben, wie zum Beispiel Speer für die U16, U18, U20, Speer 100 Meter, Weitsprung 800 Meter. Das werden wir auch in diesem Jahr wieder haben, in einer engen Zusammenarbeit mit dem Leichtathletikverband Sachsen-Anhalt, die diesen Vorwettkampf organisieren. Stand jetzt waren schon über 70 gemeldete Teilnehmer, Tendenz weiter steigend. Also wahrscheinlich so um die 100 junge Talente, aber nicht nur aus Sachsen-Anhalt, aus ganz Mitteldeutschland, teilweise auch von Mecklenburg-Vorpommern waren oft Athleten hier, von Niedersachsen oder Nordrhein-Westfalen, also teilweise deutschlandweit. Auch die jungen Athleten solch einen internationalen Wettbewerb oder Meeting nutzen, um sich sozusagen, um diese Atmosphäre aufzusaugen, einen Wettkampf zu gestalten, um sozusagen neben Olympiasiegern, Weltmeistern oder Weltklasse-Sportlern auf der Anlage zu sein.
2: Ein besonderer Höhepunkt ist auch in diesem Jahr wieder das Finale des Nachwuchswettbewerbs Anhalt sucht den Supersprinter. Mehr als 1000 Kinder haben zuvor bei Ausscheidungswettbewerben in Dessau und Wittenberg ihr Können auf der Sprintstrecke unter Beweis gestellt. Die Besten jedes Grundschuljahrgangs konnten sich für das große Finale am Meetingtag qualifizieren. Die Vorbereitungen für das Meeting laufen über viele Monate. Rund 200 ehrenamtliche Helfer sorgen am Veranstaltungstag für einen reibungslosen Ablauf. Dabei setzt Anhalt Sport seit Jahren auf die enge Zusammenarbeit mit wichtigen Partnern wie dem Leichtathletikverband Sachsen-Anhalt oder dem LAC Dessau. Doch auch die Finanzierung spielt eine entscheidende Rolle.
3: Wenn wir Weltklasse-Athleten und Super-Athleten aus aller Welt hier im Stadion erleben wollen, das kostet natürlich eine Organisation auch Geld. Dazu braucht man Partner. Und da haben wir mit dem Land Sachsen-Anhalt, mit Lotto Toto Sachsen-Anhalt, mit der Stadt Dessau, mit den wichtigen Hauptsponsoren, mit den wichtigen regionalen Hauptsponsoren der Stadtsparkasse Dessau und den Stadtwerken und weiteren 30 Partnern, die zum Teil seit vielen, vielen Jahren, wie Mercedes zum Beispiel, Autohaus Peter seit vielen Jahren auch dabei oder Rotkegel. Und wie gesagt, 30 kann sie hier nicht alle aufzählen. Sind wir aber sehr, sehr dankbar, dass diese Partner natürlich die Qualität dieser internationalen Veranstaltung erkannt haben und die aber maßgeblich durch ihr Engagement mit prägen. Und ohne diese Partner wäre es überhaupt gar nicht möglich, solch ein renommiertes internationales Leichtathletik-Meeting auf die Beine zu stellen.
2: Sportfans sollten sich dieses Highlight nicht entgehen lassen. Die ersten Vorläufe starten am 19. Juni um 18.15 Uhr, die offizielle Eröffnung folgt um 18.30 Uhr. Den Abschluss bilden die Siegerehrungen sowie ein Höhenfeuerwerk gegen 22 Uhr. Wer live dabei sein möchte, kann noch Tickets erwerben. Sitzplätze auf der Haupttribüne sind online bei Ticketmaster sowie in der Touristinformation und im Verbindungspunkt erhältlich. Die Stehplätze im Stadion sind kostenfrei.

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1: Vom 19. bis zum 21. Juni steht der Chorgesang in Dessau-Roßlau im Mittelpunkt. Die Stadt ist Gastgeber der Landeschortage Sachsen-Anhalt. Wieso man sich die Doppelstadt an Elbe und Mulde für das besondere musikalische Highlight rausgesucht hat, weiß Peter Grunwald, Vizepräsident des Landesmusikrats.
2: Beim Landesmusikrat haben wir sehr genau beobachtet, wie damals die Tage der Chor- und Orchestermusik gelaufen sind. Ich selbst war auch hier mit einem Ensemble und mit dem Drum Circle und habe gemerkt, dass Dessau sich dafür ganz wunderbar eignet. Erstens war gutes Wetter, zweitens war einfach der Marktplatz immer belebt und es gab immer ganz hervorragende offene Ohren und Augen. Und das Flair und die Unterstützung durch die Stadt haben uns Mut gemacht, bei der Stadt zu fragen, ob man die Landeschortage 2026 hier veranstalten darf.
1: Unter der Schirmherrschaft von Sachsen-Anhalts Kulturminister Rainer Robra erwartet die Besucher ein vollgepacktes Wochenende mit zahlreichen musikalischen Leckerbissen. Eröffnet wird das Ganze am Freitag, den 19. Juni, mit dem Juniorchorfest für Grundschulen. Am Samstag findet dann das Landeschorfest statt. Es wird ein abwechslungsreicher Tag mit Chormusik in der Marienkirche sowie auf dem Marktplatz. Höhepunkt wird das Festkonzert um 18 Uhr. Der Sonntag steht dann im Zeichen des Landeschorwettbewerbs. In verschiedenen Kategorien treten Chöre an und werden von einer Fachjury bewertet. Das festliche Wochenende soll die verschiedenen Chöre im Land ins Rampenlicht rücken und auf ihre tolle ehrenamtliche Arbeit hinweisen.
2: Es gibt zum Glück in ganz Deutschland und in der ganzen Welt und natürlich auch in Sachsen-Anhalt und auch in Dessau-Roßlau Chöre, in denen sich Menschen zum Singen zusammentreffen. Und wenn man dann wieder noch die Chöre, die es gibt, sich zusammentreffen bringen kann, dass die miteinander auf Bühnen stehen und sich gegenseitig ihre Programme vorsingen und Zuhörer entweder mit einstimmen oder auch dann zuhören, dann ist das die Intention eines Chorfestes. Und der Chorwettbewerb dient dazu, dass die Chöre auch mal vor einer Fachjury Farbe bekennen und zeigen, ob sie die Musik richtig interpretieren, ob die Töne richtig gesungen werden. Und wenn sie dann sogar noch eine Nominierung für die nächste Ebene, den bundesweiten Chorwettbewerb bekommen können, dann ist das die Aufgabe bei dem Chorwettbewerb. Und das Juniorchorfest sorgt dafür, dass Grundschulchöre auch wieder miteinander singen und was Neues lernen.
1: Den feierlichen Abschluss der Chortage gibt es am Sonntag um 18 Uhr mit dem Preisträgerkonzert im Hugo-Junkers-Saal im Golfpark. Die besten Chöre, die am Landeschorwettbewerb teilgenommen haben, präsentieren sich dann erneut. Für 3 Tage wird in Dessau-Roßlau im Juni also der Chorgesang zelebriert und gemeinsam gesungen. Peter Grunwald vom Landesmusikrat hofft, dass Veranstaltungen dieser Art auch den gesellschaftlichen Zusammenhalt im Land stärken.
2: Wir haben ja zum Glück alle eine Stimme mitbekommen. Das heißt, wir brauchen uns kein Instrument zu besorgen, man muss nicht lange zur Musikschule gehen. Man hat seine Stimme immer dabei und es ist etwas sehr emotional Verbindendes, was nebenbei auch noch dafür sorgen kann, dass ein gesellschaftlicher Zusammenhalt sich von ganz alleine ergibt. Und wenn man weiß, dass bei der Entwicklung des Kindes im Mutterleib die Ohren das Erste sind, was funktioniert, kann einem schon klar sein, dass Singen, Sprechen, Kommunizieren und nicht auf Smartphone starren wesentliche Voraussetzungen sind, dass man ein vernünftiger Mensch wird. Also so gesehen haben werdende Mütter eine ganz, ganz hohe Chance, Gesellschaftsfähigkeit von Kindern zu stärken, indem sie einfach schon ganz früh anfangen zu singen. Egal, was sie singen, Hauptsache singen überhaupt. Und deswegen denke ich, ist es gut, dass eine Stadt wie das Dessau-Roßlau das unterstützt und wir versuchen mit einem Chorfest diese Form von Miteinander singen zu unterstützen.
1: Der Eintritt zu sämtlichen Veranstaltungen bei den Landeschortagen ist frei. Es lohnt sich also definitiv vom 19. bis zum 21. Juni das musikalische Highlight in der Innenstadt zu besuchen. Auf der Internetseite des Landesmusikrats gibt es einen ausführlichen Überblick über das gesamte Programm. Der

0: großartiges Programm hier auf der Zerbster Straße und in den Nebenstraßen stattfinden. Die Leute können gemeinsam feiern, ein tolles Bühnenprogramm erleben. Es ist für alle Generationen etwas dabei, für die ganz Kleinen bis zu den ganz Großen. Und ja, man kann gemeinsam Kultur genießen, Kulinarik genießen und eben einfach Spaß und Freude miteinander haben.
1: Die Vorbereitungen sind soweit getroffen, dass wir jetzt in den Feinjustierungen sind. Und dann werden wir am Freitag planmäßig, so wie vorgesehen, in dem Gebiet in der Zerbster Straße, wie 225, rüberziehen bis in den Mühlensinsel, wo dann das praktisch der Rummel ist, also das alte Festgebiet 225 wieder bespielen.
2: Das Stadtfest hat sich über die Jahre zu einer der beliebtesten Veranstaltungen in Dessau-Roßlau entwickelt und begeistert regelmäßig Besucher aus der gesamten Region. Auch in diesem Jahr kann sich die Stadtmarketinggesellschaft Dessau-Roßlau als Veranstalter wieder auf eine gute Zusammenarbeit mit der Stadt Dessau-Roßlau sowie den Stadtwerken Dessau verlassen.
3: Wir sind das Herzstück oder ein Herzstück in Dessau-Roßlau. Ne? Wir leben mit den Bürgerinnen und Bürgern und natürlich ist das ein Geben und Nehmen an vielen Stellen. Uns ist das wichtig, dass wir eine hohe Lebensqualität hier haben. Und so ein Stadtfest im Sommer, in den Sommerferien gehört natürlich dazu. Und das ist schön, wie unser Oberbürgermeister auch gerade sagte, dass wir das gemeinsam machen. Das ist die Stadtwerke, das Team der Stadtwerke, das Team der Stadtmarketinggesellschaft und natürlich darf man auch immer nicht vergessen, das Kulturamt hier mit dem Olaf Bülow und vielen anderen, die hier ganz aktiv zusammenwirken, aber auch zum Beispiel eine Stadtpflege, weil der Müll kommt ja nicht von selber weg. Ne? Das ist eine Teamarbeit und das ist uns wichtig.
1: Wir sind sehr froh, dass alle Partner, die wir einladen konnten, uns unterstützt haben, dass wir die Festivitäten an den jeweiligen drei Tagen, die sind ja an verschiedene Zielgruppen gerichtet, auch bespielen können, dass alle mitmachen und alle auch in der Vorbereitung sich sehr engagiert haben. Das hilft uns auch für die Frage, nämlich der Herangehensweise. Wir haben ja dieses Jahr in Vorbereitung auch die Sicherheitsdinge nochmal klären müssen, wie bei jeder größeren Festveranstaltung. Das ist sehr ordentlich durchgelaufen und auch sehr detailliert abgestimmt.
2: Egal ob tagsüber oder Programme am Abend, für jeden ist etwas dabei. Neben zahlreichen Live-Acts auf mehreren Bühnen, kulinarischen Angeboten und natürlich auch dem beliebten Rummel auf der Mühleninsel dürfen sich die Besucher auf ein spannendes Festwochenende freuen.
3: Wir starten Freitag so gegen 17 Uhr hier mit dem Thorsten Ziegler auf der Bühne wieder, der als DJ auflegt, so ein bisschen ein Warm-up organisiert für die Bürgerinnen und Bürger. Dann 18 Uhr Rockpirat. 22 Uhr Haus Kasper, das schöne Haus und Tech-Beats, die hier dann dargestellt werden. Am Samstag, das ist immer so unsere Herzensangelegenheit als Stadtwerke, starten wir ja mit unserem klassischen Sport- und Familientag. Wir haben ein ganz tolles Programm für Jugendliche, für Kinder hier auf dem Marktplatz. Und wir präsentieren die Vereine auf der Bühne, beziehungsweise die Vereine präsentieren sich und da sind die Eltern da, da sind viele kleine Kinder, größere Kinder, ganz unterschiedliche, ob das ein Bewegungskombinat, ein LAC ist, in Arazu Taekwondo, die hier ganz tolle Sachen machen und die Kinder freuen sich. Das ist einfach, das finde ich immer ganz, ganz klasse, weil das gehört dazu. Wir sind in den Ferien, wir sind im Sommer und die Kinder zeigen, was sie gelernt haben, was sie machen, was denen Spaß macht. Wir haben ja dieses Jahr auch ein Stadtwerke-Jubiläum und haben uns dann am Nachmittag noch eine kleine besondere Sache organisiert bzw. ausgedacht. Die halten wir noch ein bisschen verdeckt. Bin mal gespannt, wie es läuft. Aber das wird so gegen 17.15 Uhr stattfinden. Dann geht es in den Abend rein. Wir haben dann 19 Uhr Hardy und Nele, Party Admiral im Folgenden, so ab etwa 20 Uhr. Und unser Hauptact am Samstag 21.45 Uhr ist Mia und Band. Ja, bin mal gespannt. Wird sicher wieder ein absoluter Kracher werden. Sonntag starten wir dann entsprechend wieder hier mit dem Schlagergarten. Der ist ja schon ja, bekannt aus den Vorjahren. Das geht wieder um 11 los. Natürlich begleitet mit ein bisschen DJ, mit einem Rahmenprogramm. Aber natürlich auch alle anderen Stände im Umkreis des Marktplatzes. Der Stadtwerke Arena, sind wir auch ganz besonders stolz drauf, finden ja wieder statt. Wir haben 15 Uhr am Nachmittag den Kuchenanschnitt im Rahmen unseres Jubiläums, wie gerade erwähnt, 35 Jahre Stadtwerke. Das ist ja doch schon eine ganz, ganz lange Zeit. Und am Sonntag dann unser Hauptact Ella Endlich und Band, die ab 16 Uhr hier auch nochmal, denke ich, ein schönes Rahmenprogramm abgibt. Wir freuen uns auf gutes Wetter. Aber das Wetter ist nie schlecht, wenn ja nur die

0: Kleidung und es wird sicher ein ganz, ganz tolles Programm. Wir freuen uns alle und laden alle Bürgerinnen und Bürger ein.
1: Vom 3. bis zum 5. Juli wird die Innenstadt wieder zur Festmeile. Auf der Internetseite www.desfest.de gibt es einen kompletten Überblick über das umfangreiche Programm.

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1: Was können uns Wiesen alles erzählen? Mit dieser Frage beschäftigten sich Teilnehmer einer Wanderung am 31. Mai. Der WWF Deutschland lud dazu nach Groß-Kühnau ein. Gemeinsam mit Botaniker Hendrik Panach wurden die Wiesen der Elbaue erkundet. Der WWF hat im Bereich der mittleren Elbe das Projekt Blaues Band ins Leben gerufen.
2: Da steht in einem Projekt Bestandteil zentral das Grünland oder das Kulturgrasland in der Aue und die Entwicklung und die Pflege. Und wir wollen uns anschauen mit den Leuten, wie artenreich Wiesen sein können, wenn sie langfristig auch gut gepflegt wurden. Und auch Maßnahmen, die dazu führen werden, das Grünland unten wieder artenreicher zu machen.
1: Mehrere Interessierte nahmen an der kostenfreien Wanderung teil und konnten dabei viel Neues über die Elbaue und die konkreten Schutzmaßnahmen des WWFs lernen.
2: Also wir haben eigentlich zwei verschiedene Maßnahmen. Man nutzt das Potenzial, was noch aus dem ehemaligen wirtschaftsintensiven Wirtschaftsgrünland da ist, also Arten, die noch in dem Grünlandbestand vorhanden sind. Und wir werden aber auch auf Wiesen, die fast gar kein Potenzial, Grünlandpotenzial mehr haben, Arten wieder ansiedeln, zum Beispiel mit einer Schlitznachsaat. Und auf der anderen Seite die Arten wieder rauszukitzeln aus der Wiese, beispielsweise mit einer Winterweide. Das führen wir jetzt schon seit 2 Jahren durch. Also einmal die Pflege und einmal das aktive Wiedereinbringen von Saatgut.
1: Die Teilnehmer konnten viele interessante Pflanzen auf den Wiesen der Elbaue entdecken. Unzählige spannende Arten mit noch spannenderen Geschichten wachsen hier. Einen besonderen Hingucker gab es dann sozusagen als krönenden Abschluss zu sehen.
2: Heute zum Beispiel ein Highlight ist die sibirische Schwertlilie. Das ist eine Art, die historisch relativ noch gut verbreitet in unseren Wiesen vorkam, in den Wiesen des Überflutungsgrünlandes der Elbe und heute relativ selten wird. Und ein Ziel ist auch, solche alten extensiven Wiesenarten, die auch eine bestimmte Nutzung bedürfen, wieder im Gebiet vermehrt anzusiedeln.
1: Für Botaniker Hendrik Panach ist das Blaue Bandprojekt des WWF zur Auenrenaturierung an der mittleren Elbe eine absolute Herzensangelegenheit.
2: Das ist eigentlich eine ganz einfache Sache. Unsere Arten im Grünland, die stammen eigentlich aus unseren alten Wäldern. Also

0: Die hat nicht irgendwann ein Mensch dort hingesät, sondern es gab früher Waldtypen, die diese Arten beherbergten. Und als der Mensch anfing zu roden und für die Landschaft die Wiesen und für sein Vieh die Wiesen zu bewirtschaften, da wuchsen denn diese Arten in einer bestimmten Nutzungsform auch in den Wiesen. Und wenn wir heute diese Wiesen nicht mehr dementsprechend nutzen, dann ist es so, dass viele von diesen Pflanzengesellschaften, aber auch Arten verloren gehen werden.
1: Um genau das zu verhindern, ist der WWF auf einer Fläche von rund 2300 Hektar entlang der mittleren Elbe aktiv, um wilde Auenlandschaften wiederherzustellen. Oberstes Ziel ist es, den Zustand der Auen im gesamten Gebiet langfristig so zu verbessern, dass die Auen dort die Zustandsklasse sehr gering verändert erreichen. Noch ungefähr 9 Jahre dauert es, bis die Bundesgartenschau in Dessau-Roßlau stattfindet. Doch auch jetzt wird und wurde sich schon intensiv mit der Buga 2035 in der Bauhausstadt beschäftigt. Am 5. und 6. Juni lud die Stadt zur dritten Innovationswerkstatt ein. Das Oberthema diesmal war Kommunikation.
2: Es ging darum, einerseits, was können wir für interessante Geschichten erzählen, die eben Menschen nach Dessau-Roßlau zur Buga locken, die das Ganze interessant machen. Aber es ging auch sehr stark darum, wie nehmen wir die Menschen in Dessau-Roßlau mit? Wie machen wir sie, wie gewinnen wir sie als Mitmacher und Mitmacherinnen? Wie machen wir sie zu Gastgebenden auch für die Buga?
1: Am ersten Tag der Innovationswerkstatt gab es Impulsvorträge und Podiumsdiskussionen mit Experten. Wie zufrieden waren die Organisatoren dabei mit der Bürgerbeteiligung?
2: Ich würde sagen, es ist immer besser geworden im Laufe der 3 Werkstätten. Gestern waren etwa 100 Leute da, die sich die Impulse für Innovationen angehört haben, die Expertinnen, die wir eingeladen hatten, gegeben haben. Aber vor allem haben wir ganz tolle Menschen, Bürgerinnen und Bürger, die hier über 1,5 Tage in der Werkstatt mitgearbeitet haben und ihr Wissen zu Dessau-Roßlau eingebracht haben und mit dem Wissen der Expertinnen und Experten zusammengebracht haben. Und ich glaube, daraus sind gute Projektideen entstanden.
1: Am zweiten Werkstatttag wurden dann die Arbeitsergebnisse im Bauhausmuseum vorgestellt und man zog ein Fazit. Insgesamt wurden 5 Projektideen während der dritten Buga-Werkstatt entwickelt.
2: Eine ging darum, wie können wir wirklich niedrigschwellig auf die Menschen in Dessau-Roßlau zugehen und sie für die Idee, bei der Buga mitzumachen, gewinnen. Sie auch zu informieren überhaupt, dass es möglich ist, mitzumachen. Und da war die Idee, einen Buga-Bauwagen aufzustellen, der durch die Stadtteile fährt und wirklich vor Ort dann die Menschen zum Mitmachen animiert. Eine weitere ganz wichtige Idee war, wirklich die Kinder und Jugendlichen viel stärker anzusprechen, über die Schulen zu versuchen, wirklich alle Kinder und Jugendlichen hier in Dessau-Roßlau zu erreichen. Denn schließlich sind diejenigen, die älter werden und quasi, das Ganze stand unter dem Slogan, eine Generation wird Buga. Also sie jetzt schon frühzeitig mitzunehmen, damit auch sie sich dann mit diesem Projekt identifizieren und Lust haben, dabei zu sein. Dann ging es auch nochmal um die ganzen Institutionen und Vereine und die Wirtschaft, die ganzen Akteure in der Wirtschaft oder auch in der Kunst und Kultur, auch die alle werden gebraucht für die Buga. Und in einer Projektidee haben wir uns damit beschäftigt, wie wir es schaffen, auch da alle zum Mitmachen zu gewinnen. Und ich glaube, was so ein bisschen über allem Stand heute war, dass aus dem Slogan »Eine Stadt wird Buga« eigentlich »Eine Stadt macht Buga« werden sollte.
1: Bis die Bundesgartenschau dann in der Doppelstadt an Elbe und Mulde stattfindet, geht noch einige Zeit ins Land. Wie gehen die konkreten Vorbereitungen für die Buga 2035 nun nach den 3 Werkstätten weiter?
2: Wir werden jetzt erstmal die ganzen Ergebnisse dieser Werkstätten dokumentieren. Es wird ein kleines Heft geben, wirklich, wo alle Ideen nochmal ausführlich beschrieben sind, wo wir auch die Ideen der Bürgerinnen und Bürger, die über die Webseite des Werkraums eingebracht wurden, nochmal für alle zugänglich machen. Und dann ist, glaube ich, ganz klar geworden aus diesen Innovationswerkstätten, dass es eben weitergehen muss und die Projektideen zeigen auf, wie es weitergehen kann, die Menschen in Dessau-Roßlau einzubinden. Und ansonsten muss man natürlich sagen, die Innovationswerkstätten waren ja auch dazu da, Grundsätze und Leitlinien aufzuzeigen, die wichtig sind für die Realisierungswettbewerbe, die von der Stadt jetzt ausgeschrieben werden, um erste Projekte der Buga anzugehen. Und auch da werden wir eben entsprechend das rausfiltern, was dafür wichtig ist.
1: Mit großen Schritten geht Dessau-Roßlau in Richtung der Buga 2035. Was uns genau in 9 Jahren bei der Gartenschau erwartet, ist noch nicht klar. Eines ist aber gewiss: Den Weg dahin kann die Stadtgemeinschaft nur gemeinsam gehen.
3: Anhalt Sport richtet auch in diesem Jahr wieder das internationale Leichtathletik-Meeting aus. Am 19. Juni ist es soweit. Zum 28. Mal trifft sich die nationale und internationale Leichtathletik-Elite in Dessau-Roßlau. Das Anhalt-Meeting hat sich über die Jahre zu einer festen Größe im deutschen Leichtathletik-Kalender entwickelt. Insgesamt 166 Athleten gehen in diesem Jahr an den Start.
4: Unter diesen 166 Athleten sind halt auch Top-Athleten. Malaika Mehambo, die deutsche Weitspringerin, Olympiasiegerin, Weltmeisterin, Europameisterin. Viele, viele Titel, tritt, glaube ich, zum 6. Mal hier in Dessau beim Meeting an. Also das ist schon eigentlich sensationell. Gina Lückenkämper zum 4. Mal hintereinander im Dessauer Stadion. Nur an diesen beiden Beispielen, und könnte man noch viele, viele andere aufzählen, zeigt, dass also Weltklasseathleten immer wieder den Weg nach Dessau finden oder auf unsere Einladung auch folgen. Und das alleine ist schon eine hohe Würdigung, Anerkennung dessen, was wir hier seit 28 Jahren tun, mit vielen, vielen Partnern. Also die Zuschauer können sich auf Spitzenleichtathletik freuen. Wenige Wochen vor der Europameisterschaft in Birmingham ist das auch eine Standortbestimmung. Es gab in den letzten Wochen und Tagen schon die ersten Meetings, wo auch viele Bestleistungen, persönliche Bestleistungen sogar aufgestellt wurden von Sprintern.
3: Seit fast 3 Jahrzehnten kommen Spitzensportler aus aller Welt nach Dessau. Das Publikum und die besondere Atmosphäre im Stadion werden von den Athleten immer wieder gelobt. Jahr für Jahr verfolgen rund 4000 Zuschauer die Wettkämpfe vor Ort. In insgesamt 13 Disziplinen messen sich die Sportler und kämpfen um Bestleistungen und persönliche Rekorde.
4: Wir haben ja immer Disziplinen, die in Dessau gut realisierbar sind, neben, sagen wir, traditionellen Sprintdisziplinen, 100 Meter Sprint, sowohl bei den Männern als auch bei den Frauen, ist im Portfolio oder im Konzept enthalten. Und mit Gina Lückenkämper die beste Sprinterin Europas und die beste Deutschlands. Und viele gute Sprinterinnen sind im 100-Meter-Sprint-Wettbewerb und auch im 200-Meter-Wettbewerb der Frauen. Auch bei den Männern sind viele gute Athleten da, die mit einer Bestzeit von 10,05 und bei guten Wind- und Wetterbedingungen ist da natürlich auch noch viel mehr möglich. Zum Beispiel im 800 Meter der Männer haben wir, ich glaube, 4 Athleten, die Bestzeiten 1,42, 1,43 haben, also Weltklassezeiten, die auch nicht in jedem Meeting, selbst in Diamonds League, nicht immer und ständig gelaufen werden. Und wir haben 400 Meter Felder Männer, ist sehr gut besetzt. Der Weitsprung der Männer, wir haben aus Kuba einen Olympia-Silbermedaillengewinner von 2021 Tokio hier am Start mit einer Bestweite von 8,39 Meter. Und weitere 3 Springer mit einer Bestleistung von über 8 Metern.
3: Doch beim Anhalt-Meeting stehen nicht nur erfahrene Profis im Mittelpunkt. Bereits ab 16 Uhr beginnt das Jugendprogramm. Junge Talente erhalten hier die Möglichkeit, sich auf großer Bühne zu präsentieren.
4: Wo wir aber auch großen Wert darauf legen, ist natürlich den Nachwuchs mit einzubinden in das Leichtathletik-Meeting. Dass gerade im Nachwuchsbereich die jungen Sportler sowohl in den normalen Disziplinen, die wir im Rahmenprogramm seit Jahren haben, wie zum Beispiel Speer für die U16, U18, U20, Speer 100 Meter, Weitsprung 800 Meter. Das werden wir auch in diesem Jahr wieder haben, in einer engen Zusammenarbeit mit dem Leichtathletikverband Sachsen-Anhalt, die diesen Vorwettkampf organisieren. Stand jetzt waren schon über 70 gemeldete Teilnehmer, Tendenz weiter steigend. Also wahrscheinlich so um die 100 junge Talente, aber nicht nur aus Sachsen-Anhalt, aus ganz Mitteldeutschland, teilweise auch von Mecklenburg-Vorpommern waren oft Athleten hier, von Niedersachsen oder Nordrhein-Westfalen, also teilweise deutschlandweit. Auch die jungen Athleten solch einen internationalen Wettbewerb oder Meeting nutzen, um sich sozusagen, um diese Atmosphäre aufzusaugen, einen Wettkampf zu gestalten, um sozusagen neben Olympiasiegern, Weltmeistern oder Weltklasse-Sportlern auf der Anlage zu sein.
3: Ein besonderer Höhepunkt ist auch in diesem Jahr wieder das Finale des Nachwuchswettbewerbs Anhalt sucht den Supersprinter. Mehr als 1000 Kinder haben zuvor bei Ausscheidungswettbewerben in Dessau und Wittenberg ihr Können auf der Sprintstrecke unter Beweis gestellt. Die Besten jedes Grundschuljahrgangs konnten sich für das große Finale am Meetingtag qualifizieren. Die Vorbereitungen für das Meeting laufen über viele Monate. Rund 200 ehrenamtliche Helfer sorgen am Veranstaltungstag für einen reibungslosen Ablauf. Dabei setzt Anhalt Sport seit Jahren auf die enge Zusammenarbeit mit wichtigen Partnern wie dem Leichtathletikverband Sachsen-Anhalt oder dem LAC Dessau. Doch auch die Finanzierung spielt eine entscheidende Rolle.
4: Wenn wir Weltklasseathleten und Superathleten aus aller Welt hier im Stadion erleben wollen, das kostet natürlich eine Organisation auch Geld. Dazu braucht man Partner. Und da haben wir mit dem Land Sachsen-Anhalt, mit Lotto Toto Sachsen-Anhalt, mit der Stadt Dessau, mit den wichtigen Hauptsponsoren, mit den wichtigen regionalen Hauptsponsoren der Stadtsparkasse Dessau und den Stadtwerken und weiteren 30 Partnern, die zum Teil seit vielen, vielen Jahren, wie Mercedes zum Beispiel, Autohaus Peter seit vielen Jahren auch dabei oder Rotkegel. Und wie gesagt, 30 kann sie hier nicht alle aufzählen. Sind wir aber sehr, sehr dankbar, dass diese Partner natürlich die Qualität dieser internationalen Veranstaltung erkannt haben und die aber maßgeblich durch ihr Engagement mit prägen. Und ohne diese Partner wäre es überhaupt gar nicht möglich, solch ein renommiertes internationales Leichtathletik-Meeting auf die Beine zu stellen.
3: Sportfans sollten sich dieses Highlight nicht entgehen lassen. Die ersten Vorläufe starten am 19. Juni um 18.15 Uhr, die offizielle Eröffnung folgt um 18.30 Uhr. Den Abschluss bilden die Siegerehrungen sowie ein Höhenfeuerwerk gegen 22 Uhr. Wer live dabei sein möchte, kann noch Tickets erwerben. Sitzplätze auf der Haupttribüne sind online bei Ticketmaster sowie in der Touristinformation und im Verbindungspunkt erhältlich. Die Stehplätze im Stadion sind kostenfrei.

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1: Vom 19. bis zum 21. Juni steht der Chorgesang in Dessau-Roßlau im Mittelpunkt. Die Stadt ist Gastgeber der Landeschortage Sachsen-Anhalt. Wieso man sich die Doppelstadt an Elbe und Mulde für das besondere musikalische Highlight rausgesucht hat, weiß Peter Grunwald, Vizepräsident des Landesmusikrats.
2: Beim Landesmusikrat haben wir sehr genau beobachtet, wie damals die Tage der Chor- und Orchestermusik gelaufen sind. Ich selbst war auch hier mit einem Ensemble und mit dem Drum Circle und habe gemerkt, dass Dessau sich dafür ganz wunderbar eignet. Erstens war gutes Wetter, zweitens war einfach der Marktplatz immer belebt und es gab immer ganz hervorragende offene Ohren und Augen. Und das Flair und die Unterstützung durch die Stadt haben uns Mut gemacht, bei der Stadt zu fragen, ob man die Landeschortage 2026 hier veranstalten darf.
1: Unter der Schirmherrschaft von Sachsen-Anhalts Kulturminister Rainer Robra erwartet die Besucher ein vollgepacktes Wochenende mit zahlreichen musikalischen Leckerbissen. Eröffnet wird das Ganze am Freitag, den 19. Juni, mit dem Juniorchorfest für Grundschulen. Am Samstag findet dann das Landeschorfest statt. Es wird ein abwechslungsreicher Tag mit Chormusik in der Marienkirche sowie auf dem Marktplatz. Höhepunkt wird das Festkonzert um 18 Uhr. Der Sonntag steht dann im Zeichen des Landeschorwettbewerbs. In verschiedenen Kategorien treten Chöre an und werden von einer Fachjury bewertet. Das festliche Wochenende soll die verschiedenen Chöre im Land ins Rampenlicht rücken und auf ihre tolle ehrenamtliche Arbeit hinweisen.
2: Es gibt zum Glück in ganz Deutschland und in der ganzen Welt und natürlich auch in Sachsen-Anhalt und auch in Dessau-Roßlau Chöre, in denen sich Menschen zum Singen zusammentreffen. Und wenn man dann wieder noch die Chöre, die es gibt, sich zusammentreffen bringen kann, dass die miteinander auf Bühnen stehen und sich gegenseitig ihre Programme vorsingen und Zuhörer entweder mit einstimmen oder auch dann zuhören, dann ist das die Intention eines Chorfestes. Und der Chorwettbewerb dient dazu, dass die Chöre auch mal vor einer Fachjury Farbe bekennen und zeigen, ob sie die Musik richtig interpretieren, ob die Töne richtig gesungen werden. Und wenn sie dann sogar noch eine Nominierung für die nächste Ebene, den bundesweiten Chorwettbewerb bekommen können, dann ist das die Aufgabe bei dem Chorwettbewerb. Und das Junior-Chorfest sorgt dafür, dass Grundschulchöre auch wieder miteinander singen und was Neues lernen.
1: Den feierlichen Abschluss der Chortage gibt es am Sonntag um 18 Uhr mit dem Preisträgerkonzert im Hugo-Junkers-Saal im Golfpark. Die besten Chöre, die am Landeschorwettbewerb teilgenommen haben, präsentieren sich dann erneut. Für 3 Tage wird in Dessau-Roßlau im Juni also der Chorgesang zelebriert und gemeinsam gesungen. Peter Grunwald vom Landesmusikrat hofft, dass Veranstaltungen dieser Art auch den gesellschaftlichen Zusammenhalt im Land stärken.
2: Wir haben ja zum Glück alle eine Stimme mitbekommen. Das heißt, wir brauchen uns kein Instrument zu besorgen, man muss nicht lange zur Musikschule gehen. Man hat seine Stimme immer dabei und es ist etwas sehr emotional Verbindendes, was nebenbei auch noch dafür sorgen kann, dass ein gesellschaftlicher Zusammenhalt sich von ganz alleine ergibt. Und wenn man weiß, dass bei der Entwicklung des Kindes im Mutterleib die Ohren das Erste sind, was funktioniert, kann einem schon klar sein, dass Singen, Sprechen, Kommunizieren und nicht auf Smartphone starren wesentliche Voraussetzungen sind, dass man ein vernünftiger Mensch wird. Also so gesehen haben werdende Mütter eine ganz, ganz hohe Chance, Gesellschaftsfähigkeit von Kindern zu stärken, indem sie einfach schon ganz früh anfangen zu singen. Egal, was sie singen, ob sie singen überhaupt. Und deswegen denke ich, ist es gut, dass eine Stadt wie das Dessau-Roßlau das unterstützt und wir versuchen mit einem Chorfest diese Form von Miteinander singen zu unterstützen.
1: Der Eintritt zu sämtlichen Veranstaltungen bei den Landeschortagen ist frei. Es lohnt sich also definitiv vom 19. bis zum 21. Juni das musikalische Highlight in der Innenstadt zu besuchen. Auf der Internetseite des Landesmusikrats gibt es einen ausführlichen Überblick über das gesamte Programm. Der Countdown läuft. In 4 Wochen startet das Stadtfest 2026 und verwandelt die Dessauer Innenstadt wieder in einen lebendigen Treffpunkt für Jung und Alt. Seit Monaten laufen die Vorbereitungen auf Hochtouren.
3: Unser Stadtfest hat eine langjährige Tradition. Also es geht ja schon über Jahrzehnte, dass wir im Juli gemeinsam feiern. Und ich freue mich sehr, dass es auch in diesem Jahr wieder so hervorragend organisiert ist. Vom 3. bis zum 5. Juli wird wieder ein großartiges Programm hier auf der Zerbster Straße und in den Nebenstraßen stattfinden. Die Leute können gemeinsam feiern, ein tolles Bühnenprogramm erleben. Es ist für alle Generationen etwas dabei, für die ganz Kleinen bis zu den ganz Großen. Und man kann gemeinsam Kultur genießen, Kulinarik genießen und eben einfach Spaß und Freude miteinander haben.
4: Die Vorbereitungen sind soweit getroffen, dass wir jetzt in den Feinjustierungen sind und dann werden wir am Freitag planmäßig, so wie vorgesehen, in dem Gebiet in der Zerbster Straße, wie 225, rüberziehen bis in den Mühlensinsel, wo dann das praktisch der Rummel ist, also das alte Festgebiet 225 wieder bespielen.
1: Das Stadtfest hat sich über die Jahre zu einer der beliebtesten Veranstaltungen in Dessau-Roßlau entwickelt und begeistert regelmäßig Besucher aus der gesamten Region. Auch in diesem Jahr kann sich die Stadtmarketinggesellschaft Dessau-Roßlau als Veranstalter wieder auf eine gute Zusammenarbeit mit der Stadt Dessau-Roßlau sowie den Stadtwerken Dessau verlassen.
5: Wir sind ein Herzstück in Dessau-Roßlau. Ne? Wir leben mit den Bürgerinnen und Bürgern und natürlich ist das ein Geben und Nehmen an vielen Stellen. Uns ist das wichtig, dass wir eine hohe Lebensqualität hier haben. Und so ein Stadtfest im Sommer, in den Sommerferien gehört natürlich dazu. Und das ist schön, wie unser Oberbürgermeister auch gerade sagte, dass wir das gemeinsam machen. Das ist die Stadtwerke, das Team der Stadtwerke, das Team der Stadtmarketinggesellschaft und natürlich darf man auch immer nicht vergessen, das Kulturamt hier mit dem Olaf Bülow und vielen anderen, die hier ganz aktiv zusammenwirken, aber auch zum Beispiel eine Stadtpflege, weil der Müll kommt ja nicht von selber weg. Ne? Das ist eine Teamarbeit und das ist uns wichtig.
4: Wir sind sehr froh, dass alle Partner, die wir einladen konnten, uns unterstützt haben, dass wir die Festivitäten an den jeweiligen drei Tagen, die sind ja an verschiedene Zielgruppen gerichtet, auch bespielen können, dass alle mitmachen und alle auch in der Vorbereitung sich sehr engagiert haben. Das hilft uns auch für die Frage, nämlich der Herangehensweise. Wir haben ja dieses Jahr in Vorbereitung auch die Sicherheitsdinge nochmal klären müssen, wie bei jeder größeren Festveranstaltung. Das ist sehr ordentlich durchgelaufen und auch sehr detailliert abgestimmt.
1: Egal ob tagsüber oder Programme am Abend, für jeden ist etwas dabei. Neben zahlreichen Live-Acts auf mehreren Bühnen, kulinarischen Angeboten und natürlich auch dem beliebten Rummel auf der Mühleninsel dürfen sich die Besucher auf ein spannendes Festwochenende freuen.
5: Wir starten Freitag so gegen 17 Uhr hier mit dem Thorsten Ziegler auf der Bühne wieder, der als DJ auflegt, so ein bisschen ein Warm-up organisiert für die Bürgerinnen und Bürger. Dann 18 Uhr Rockpirat. 22 Uhr Haus Kasper, das schöne Haus und Tech-Beats, die hier dann dargestellt werden. Am Samstag, das ist immer so unsere Herzensangelegenheit als Stadtwerke, starten wir ja mit unserem klassischen Sport- und Familientag. Wir haben ein ganz tolles Programm für Jugendliche, für Kinder hier auf dem Marktplatz. Und wir präsentieren die Vereine auf der Bühne, beziehungsweise die Vereine präsentieren sich. Und da sind die Eltern da, da sind viele kleine Kinder, größere Kinder, ganz unterschiedliche, ob das in Bewegungskombinaten, LAC ist, in Arazu Taekwondo, die hier eine ganz tolle Sache machen. Und die Kinder freuen sich. Das ist einfach, das finde ich immer ganz, ganz klasse, weil das gehört dazu. Wir sind in den Ferien, wir sind im Sommer und die Kinder zeigen, was sie gelernt haben, was sie machen, was denen Spaß macht. Wir haben ja dieses Jahr auch ein Stadtwerke-Jubiläum und haben uns dann am Nachmittag noch eine kleine besondere Sache organisiert bzw. ausgedacht. Die halten wir noch ein bisschen verdeckt. Bin mal gespannt, wie es läuft. Aber das wird so gegen 17.15 Uhr stattfinden. Dann geht es in den Abend rein. Wir haben dann 19 Uhr Hardy und Nele, Party Admiral im Folgenden, so ab etwa 20 Uhr. Und unser Hauptact am Samstag 21.45 Uhr ist Mia und Bent. Bin mal gespannt. Wird sicher wieder ein absoluter Kracher werden. Sonntag starten wir dann entsprechend wieder hier mit dem Schlagergarten. Da ist ja schon ja, bekannt aus den Vorjahren. Das geht wieder um 11 los. Natürlich begleitet mit ein bisschen DJ, mit Rahmenprogramm. Aber natürlich auch alle anderen Stände im Umkreis des Marktplatzes. Der Stadtwerke Arena sind wir auch ganz besonders stolz drauf. Finden ja wieder statt. Wir haben 15 Uhr am Nachmittag den Kuchenanschnitt im Rahmen unseres Jubiläums, wie gerade erwähnt, 35 Jahre Stadtwerke. Das ist ja doch schon eine ganz, ganz lange Zeit. Und am Sonntag dann unser Hauptakt Ella Endlich und Wendt, die ab 16 Uhr hier auch nochmal, denke ich, ein schönes Rahmenprogramm abgibt. Wir freuen uns auf gutes Wetter, aber das Wetter ist nie schlecht, wenn ja nur die

0: Begleitung und es wird sicher ein ganz, ganz tolles Programm. Wir freuen uns alle und laden alle Bürgerinnen und Bürger ein.
1: Vom 3. bis zum 5. Juli wird die Innenstadt wieder zur Festmeile. Auf der Internetseite www.desfest.de gibt es einen kompletten Überblick über das umfangreiche Programm.

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1: Was können uns Wiesen alles erzählen? Mit dieser Frage beschäftigten sich Teilnehmer einer Wanderung am 31. Mai. Der WWF Deutschland lud dazu nach Großkühnau ein. Gemeinsam mit Botaniker Hendrik Panach wurden die Wiesen der Elbaue erkundet. Der WWF hat im Bereich der mittleren Elbe das Projekt Blaues Band ins Leben gerufen.
2: Da steht in einem Projekt Bestandteil zentral das Grünland oder das Kulturgrasland in der Aue und die Entwicklung und die Pflege. Und wir wollen uns anschauen mit den Leuten, wie artenreich Wiesen sein können, wenn sie langfristig auch gut gepflegt wurden. Und auch Maßnahmen, die dazu führen werden, das Grünland unten wieder artenreicher zu machen.
1: Mehrere Interessierte nahmen an der kostenfreien Wanderung teil und konnten dabei viel Neues über die Elbaue und die konkreten Schutzmaßnahmen des WWFs lernen.
2: Also wir haben eigentlich zwei verschiedene Maßnahmen. Man nutzt das Potenzial, was noch aus dem ehemaligen intensiven Wirtschaftsgrünland da ist, also Arten, die noch in dem Grünlandbestand vorhanden sind. Und wir werden aber auch auf Wiesen, die fast gar kein Potenzial, Grünlandpotenzial mehr haben, Arten wieder ansiedeln, zum Beispiel mit einer Schlitznachsaat. Und auf der anderen Seite die Arten wieder rauszukitzeln aus der Wiese, beispielsweise mit einer Winterweide. Das führen wir jetzt schon seit 2 Jahren durch. Also einmal die Pflege und einmal das aktive Wiedereinbringen von Saatgut.
1: Die Teilnehmer konnten viele interessante Pflanzen auf den Wiesen der Elbaue entdecken. Unzählige spannende Arten mit noch spannenderen Geschichten wachsen hier. Einen besonderen Hingucker gab es dann sozusagen als krönenden Abschluss zu sehen.
2: Heute zum Beispiel ein Highlight ist die sibirische Schwertlilie. Das ist eine Art, die historisch relativ noch gut verbreitet in unseren Wiesen vorkam, in den Wiesen des Überflutungsgrünlandes der Elbe und heute relativ selten wird. Und ein Ziel ist auch, solche alten extensiven Wiesenarten, die auch eine bestimmte Nutzung bedürfen, wieder im Gebiet vermehrt anzusiedeln.
1: Für Botaniker Hendrik Panach ist das Blaue Bandprojekt des WWF zur Auenrenaturierung an der mittleren Elbe eine absolute Herzensangelegenheit.
2: Das ist eigentlich eine ganz einfache Sache. Unsere Arten im Grünland, die stammen eigentlich aus unseren alten Wäldern. Also

0: Die hat nicht irgendwann ein Mensch dort hingesät, sondern es gab früher Waldtypen, die diese Arten beherbergten. Und als der Mensch anfing zu roden und für die Landschaft die Wiesen und für sein Vieh die Wiesen zu bewirtschaften, da wuchsen denn diese Arten in einer bestimmten Nutzungsform auch in den Wiesen. Und wenn wir heute diese Wiesen nicht mehr dementsprechend nutzen, dann ist es so, dass viele von diesen Pflanzengesellschaften, aber auch Arten verloren gehen werden.
1: Um genau das zu verhindern, ist der WWF auf einer Fläche von rund 2300 Hektar entlang der mittleren Elbe aktiv, um wilde Auenlandschaften wiederherzustellen. Oberstes Ziel ist es, den Zustand der Auen im gesamten Gebiet langfristig so zu verbessern, dass die Auen dort die Zustandsklasse sehr gering verändert erreichen. Noch ungefähr 9 Jahre dauert es, bis die Bundesgartenschau in Dessau-Roßlau stattfindet. Doch auch jetzt wird und wurde sich schon intensiv mit der Buga 2035 in der Bauhausstadt beschäftigt. Am 5. und 6. Juni lud die Stadt zur 3. Innovationswerkstatt ein. Das Oberthema diesmal war Kommunikation.
2: Es ging darum, einerseits, was können wir für interessante Geschichten erzählen, die eben Menschen nach Dessau-Roßlau zur Buga locken, die das Ganze interessant machen. Aber es ging auch sehr stark darum, wie nehmen wir die Menschen in Dessau-Roßlau mit? Wie machen wir sie, wie gewinnen wir sie als Mitmacher und Mitmacherinnen? Wie machen wir sie zu Gastgebenden auch für die Buga?
1: Am ersten Tag der Innovationswerkstatt gab es Impulsvorträge und Podiumsdiskussionen mit Experten. Wie zufrieden waren die Organisatoren dabei mit der Bürgerbeteiligung?
2: Ich würde sagen, es ist immer besser geworden im Laufe der 3 Werkstätten. Gestern waren etwa 100 Leute da, die sich die Impulse für Innovationen angehört haben, die Expertinnen, die wir eingeladen hatten, gegeben haben. Aber vor allem haben wir ganz tolle Menschen, Bürgerinnen und Bürger, die hier über 1,5 Tage in der Werkstatt mitgearbeitet haben und ihr Wissen zu Dessau-Roßlau eingebracht haben und mit dem Wissen der Expertinnen und Experten zusammengebracht haben. Und ich glaube, daraus sind gute Projektideen entstanden.
1: Am 2. Werkstatttag wurden dann die Arbeitsergebnisse im Bauhausmuseum vorgestellt und man zog ein Fazit. Insgesamt wurden 5 Projektideen während der 3. Buga-Werkstatt entwickelt.
2: Eine ging darum, wie können wir wirklich niedrigschwellig auf die Menschen in Dessau-Roßlau zugehen und sie für die Idee, bei der Buga mitzumachen, gewinnen. Sie auch zu informieren überhaupt, dass es möglich ist, mitzumachen. Und da war die Idee, einen Buga-Bauwagen aufzustellen, der durch die Stadtteile fährt und wirklich vor Ort dann die Menschen zum Mitmachen animiert. Eine weitere ganz wichtige Idee war, wirklich die Kinder und Jugendlichen viel stärker anzusprechen, über die Schulen zu versuchen, wirklich alle Kinder und Jugendlichen hier in Dessau-Roßlau zu erreichen, denn schließlich sind diejenigen, die älter werden und quasi, das Ganze stand unter dem Slogan, eine Generation wird Buga, also sie jetzt schon frühzeitig mitzunehmen, damit auch sie sich dann mit diesem Projekt identifizieren und Lust haben, dabei zu sein. Dann ging es auch nochmal um die ganzen Institutionen und Vereine und die Wirtschaft, die ganzen Akteure in der Wirtschaft oder auch in der Kunst und Kultur, auch die alle werden gebraucht für die Buga. Und in einer Projektidee haben wir uns damit beschäftigt, wie wir es schaffen, auch da alle zum Mitmachen zu gewinnen. Und ich glaube, was so ein bisschen über allem Stand heute war, dass aus dem Slogan »Eine Stadt wird Buga« eigentlich »Eine Stadt macht Buga« werden sollte.
1: Bis die Bundesgartenschau dann in der Doppelstadt an Elbe und Mulde stattfindet, geht noch einige Zeit ins Land. Wie gehen die konkreten Vorbereitungen für die Buga 2035 nun nach den 3 Werkstätten weiter?
2: Wir werden jetzt erstmal die ganzen Ergebnisse dieser Werkstätten dokumentieren. Es wird ein kleines Heft geben, wirklich, wo alle Ideen nochmal ausführlich beschrieben sind, wo wir auch die Ideen der Bürgerinnen und Bürger, die über die Webseite des Werkraums eingebracht wurden, nochmal für alle zugänglich machen. Und

0: dann ist, glaube ich, ganz klar geworden aus diesen Innovationswerkstätten, dass es eben weitergehen muss und die Projektideen zeigen auf, wie es weitergehen kann, die Menschen in Dessau-Roßlau einzubinden. Und ansonsten muss man natürlich sagen, die Innovationswerkstätten waren ja auch dazu da, Grundsätze und Leitlinien aufzuzeigen, die wichtig sind für die Realisierungswettbewerbe, die von der Stadt jetzt ausgeschrieben werden, um erste Projekte der BUGA anzugehen. Und auch da werden wir eben entsprechend das rausfiltern, was dafür wichtig ist.
1: Mit großen Schritten geht Dessau-Roßlau in Richtung der BUGA 2035. Was uns genau in 9 Jahren bei der Gartenschau erwartet, ist noch nicht klar. Eines ist aber gewiss, den Weg dahin kann die Stadtgemeinschaft nur gemeinsam gehen.
2: Anhalt Sport richtet auch in diesem Jahr wieder das internationale Leichtathletik-Meeting aus. Am 19. Juni ist es soweit. Zum 28. Mal trifft sich die nationale und internationale Leichtathletik-Elite in Dessau-Roßlau. Das Anhalt-Meeting hat sich über die Jahre zu einer festen Größe im deutschen Leichtathletik-Kalender entwickelt. Insgesamt 166 Athleten gehen in diesem Jahr an den Start.
3: Unter diesen 166 Athleten sind halt auch Top-Athleten. Malaika Mehambo, die deutsche Weitspringerin, Olympiasiegerin, Weltmeisterin, Europameisterin, viele, viele Titel, tritt, glaube ich, zum 6. Mal hier in Dessau beim Meeting an. Also das ist schon eigentlich sensationell. Gina Lückenkämper zum 4. Mal hintereinander im Dessauer Stadion. Nur an diesen beiden Beispielen, und könnte man noch viele, viele andere aufzählen, zeigt, dass also Weltklasseathleten immer wieder den Weg nach Dessau finden oder auf unsere Einladung auch folgen. Und das alleine ist schon eine hohe Würdigung, Anerkennung dessen, was wir hier seit 28 Jahren tun, mit vielen, vielen Partnern. Also die Zuschauer können sich auf Spitzenleichtathletik freuen. Wenige Wochen vor der Europameisterschaft in Birmingham ist das auch eine Standortbestimmung. Es gab in den letzten Wochen und Tagen schon die ersten Meetings, wo auch viele Bestleistungen, persönliche Bestleistungen sogar aufgestellt wurden von Sprintern.
2: Seit fast 3 Jahrzehnten kommen Spitzensportler aus aller Welt nach Dessau. Das Publikum und die besondere Atmosphäre im Stadion werden von den Athleten immer wieder gelobt. Jahr für Jahr verfolgen rund 4000 Zuschauer die Wettkämpfe vor Ort. In insgesamt 13 Disziplinen messen sich die Sportler und kämpfen um Bestleistungen und persönliche Rekorde.
3: Wir haben ja immer Disziplinen, die in Dessau gut realisierbar sind, neben, sagen wir, traditionellen Sprintdisziplinen, 100 Meter Sprint, sowohl bei den Männern als auch bei den Frauen, ist im Portfolio oder im Konzept enthalten. Und mit Gina Lückenkämper die beste Sprinterin Europas und die beste Deutschlands. Und viele gute Sprinterinnen sind im 100-Meter-Sprint-Wettbewerb und auch im 200-Meter-Wettbewerb der Frauen. Auch bei den Männern sind viele gute Athleten da, die mit einer Bestzeit von 10:05 und bei guten Wind- und Wetterbedingungen ist da natürlich auch noch viel mehr möglich. Zum Beispiel im 800 Meter der Männer haben wir, ich glaube, 4 Athleten, die Bestzeiten 1,42, 1,42 haben, also Weltklassezeiten, die auch nicht in jedem Meeting, selbst in Diamonds League, nicht immer und ständig gelaufen werden. Und wir haben 400 Meter Feld der Männer, ist sehr gut besetzt. Der Weitsprung der Männer, wir haben aus Kuba einen Olympia-Silbermedaillengewinner von 2021 Tokio hier am Start mit einer Bestweite von 8,39 Meter. Und weitere 3 Springer mit einer Bestleistung von über 8 Metern.
2: Doch beim Anhalt-Meeting stehen nicht nur erfahrene Profis im Mittelpunkt. Bereits ab 16 Uhr beginnt das Jugendprogramm. Junge Talente erhalten hier die Möglichkeit, sich auf großer Bühne zu präsentieren.
3: Wo wir aber auch großen Wert darauf legen, ist natürlich, den Nachwuchs mit einzubinden in das Leichtathletik-Meeting. Dass gerade im Nachwuchsbereich die jungen Sportler sowohl in den normalen Disziplinen, die wir im Rahmenprogramm seit Jahren haben, wie zum Beispiel Speer für die U16, U18, U20, Speer 100 Meter, Weitsprung 800 Meter. Das werden wir auch in diesem Jahr wieder haben, in einer engen Zusammenarbeit mit dem Leichtathletikverband Sachsen-Anhalt, die diesen Vorwettkampf organisieren. Stand jetzt waren schon über 70 gemeldete Teilnehmer, Tendenz weiter steigend. Also wahrscheinlich so um die 100 junge Talente, aber nicht nur aus Sachsen-Anhalt, aus ganz Mitteldeutschland, teilweise auch von Mecklenburg-Vorpommern waren oft Athleten hier, von Niedersachsen oder Nordrhein-Westfalen, also teilweise deutschlandweit. Auch die jungen Athleten solch einen internationalen Wettbewerb oder Meeting nutzen, um sich sozusagen, um diese Atmosphäre aufzusaugen, einen Wettkampf zu gestalten, um sozusagen neben Olympiasiegern, Weltmeistern oder Weltklasse-Sportlern auf der Anlage zu sein.
2: Ein besonderer Höhepunkt ist auch in diesem Jahr wieder das Finale des Nachwuchswettbewerbs Anhalt sucht den Supersprinter. Mehr als 1000 Kinder haben zuvor bei Ausscheidungswettbewerben in Dessau und Wittenberg ihr Können auf der Sprintstrecke unter Beweis gestellt. Die Besten jedes Grundschuljahrgangs konnten sich für das große Finale am Meetingtag qualifizieren. Die Vorbereitungen für das Meeting laufen über viele Monate. Rund 200 ehrenamtliche Helfer sorgen am Veranstaltungstag für einen reibungslosen Ablauf. Dabei setzt Anhalt Sport seit Jahren auf die enge Zusammenarbeit mit wichtigen Partnern wie dem Leichtathletikverband Sachsen-Anhalt oder dem LAC Dessau. Doch auch die Finanzierung spielt eine entscheidende Rolle.
3: Wenn wir Weltklasseathleten und Superathleten aus aller Welt hier im Stadion erleben wollen, das kostet natürlich eine Organisation auch Geld. Dazu braucht man Partner. Und da haben wir mit dem Land Sachsen-Anhalt, mit Lotto Toto Sachsen-Anhalt, mit der Stadt Dessau, mit den wichtigen Hauptsponsoren, mit den wichtigen regionalen Hauptsponsoren der Stadtsparkasse Dessau und den Stadtwerken und weiteren 30 Partnern, die zum Teil seit vielen, vielen Jahren, wie Mercedes zum Beispiel, Autohaus Peter seit vielen Jahren auch dabei oder Rotkegel. Und wie gesagt, 30 kann sie hier nicht alle aufzählen. Sind wir aber sehr, sehr dankbar, dass diese Partner natürlich die Qualität dieser internationalen Veranstaltung erkannt haben und die aber maßgeblich durch ihr Engagement mit prägen. Und ohne diese Partner wäre es überhaupt gar nicht möglich, solch ein renommiertes internationales Leichtathletik-Meeting auf die Beine zu stellen.
2: Sportfans sollten sich dieses Highlight nicht entgehen lassen. Die ersten Vorläufe starten am 19. Juni um 18.15 Uhr, die offizielle Eröffnung folgt um 18.30 Uhr. Den Abschluss bilden die Siegerehrungen sowie ein Höhenfeuerwerk gegen 22 Uhr. Wer live dabei sein möchte, kann noch Tickets erwerben. Sitzplätze auf der Haupttribüne sind online bei Ticketmaster sowie in der Touristinformation und im Verbindungspunkt erhältlich. Die Stehplätze im Stadion sind kostenfrei.

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1: Vom 19. bis zum 21. Juni steht der Chorgesang in Dessau-Roßlau im Mittelpunkt. Die Stadt ist

0: Gastgeber der Landeschortage Sachsen-Anhalt. Wieso man sich die Doppelstadt an Elbe und Mulde für das besondere musikalische Highlight rausgesucht hat, weiß Peter Grunwald, Vizepräsident des Landesmusikrats.
1: Beim Landesmusikrat haben wir sehr genau beobachtet, wie damals die Tage der Chor- und Orchestermusik gelaufen sind. Ich selbst war auch hier mit einem Ensemble und mit dem Drum Circle und habe gemerkt, dass Dessau sich dafür ganz wunderbar eignet. Erstens war gutes Wetter, zweitens war einfach der Marktplatz immer belebt und es gab immer ganz hervorragende offene Ohren und Augen. Und das Flair und die Unterstützung durch die Stadt haben uns Mut gemacht, bei der Stadt zu fragen, ob man die Landeschortage 2026 hier veranstalten darf.
0: Unter der Schirmherrschaft von Sachsen-Anhalts Kulturminister Rainer Robra erwartet die Besucher ein vollgepacktes Wochenende mit zahlreichen musikalischen Leckerbissen. Eröffnet wird das Ganze am Freitag, den 19. Juni, mit dem Juniorchorfest für Grundschulen. Am Samstag findet dann das Landeschorfest statt. Es wird ein abwechslungsreicher Tag mit Chormusik in der Marienkirche sowie auf dem Marktplatz. Höhepunkt wird das Festkonzert um 18 Uhr. Der Sonntag steht dann im Zeichen des Landeschorwettbewerbs. In verschiedenen Kategorien treten Chöre an und werden von einer Fachjury bewertet. Das festliche Wochenende soll die verschiedenen Chöre im Land ins Rampenlicht rücken und auf ihre tolle ehrenamtliche Arbeit hinweisen.
1: Es gibt zum Glück in ganz Deutschland und in der ganzen Welt und natürlich auch in Sachsen-Anhalt und auch in Dessau-Roßlau Chöre, in denen sich Menschen zum Singen zusammentreffen. Und wenn man dann wieder noch die Chöre, die es gibt, sich zusammentreffen bringen kann, dass die miteinander auf Bühnen stehen und sich gegenseitig ihre Programme vorsingen und Zuhörer entweder mit einstimmen oder auch dann zuhören, dann ist das die Intention eines Chorfestes. Und der Chorwettbewerb dient dazu, dass die Chöre auch mal vor einer Fachjury Farbe bekennen. Und zeigen, ob sie die Musik richtig interpretieren, ob die Töne richtig gesungen werden. Und wenn sie dann sogar noch eine Nominierung für die nächste Ebene, den bundesweiten Chorwettbewerb bekommen können, dann ist das die Aufgabe bei dem Chorwettbewerb. Und das Junior-Chorfest sorgt dafür, dass Grundschulchöre auch wieder miteinander singen und was Neues lernen.
0: Den feierlichen Abschluss der Chortage gibt es am Sonntag um 18 Uhr mit dem Preisträgerkonzert im Hugo-Junkers-Saal im Golfpark. Die besten Chöre, die am Landeschorwettbewerb teilgenommen haben, präsentieren sich dann erneut. Für 3 Tage wird in Dessau-Roßlau im Juni also der Chorgesang zelebriert und gemeinsam gesungen. Peter Grunwald vom Landesmusikrat hofft, dass Veranstaltungen dieser Art auch den gesellschaftlichen Zusammenhalt im Land stärken.
1: Wir haben ja zum Glück alle eine Stimme mitbekommen. Das heißt, wir brauchen uns kein Instrument zu besorgen, man muss nicht lange zur Musikschule gehen. Man hat seine Stimme immer dabei. Und es ist etwas sehr emotional Verbindendes, was nebenbei auch noch dafür sorgen kann, dass ein gesellschaftlicher Zusammenhalt sich von ganz alleine ergibt. Und wenn man weiß, dass bei der Entwicklung des Kindes im Mutterleib die Ohren das Erste sind, was funktioniert, kann einem schon klar sein, dass Singen, Sprechen, Kommunizieren und nicht auf Smartphone starren wesentliche Voraussetzungen sind, dass man ein vernünftiger Mensch wird. Also so gesehen haben werdende Mütter eine ganz, ganz hohe Chance, Gesellschaftsfähigkeit von Kindern zu stärken, indem sie einfach schon ganz früh anfangen zu singen. Egal, was sie singen, Hauptsache sie singen überhaupt. Und deswegen denke ich, ist es gut, dass eine Stadt wie Dessau-Roßlau das unterstützt und wir versuchen mit einem Chorfest diese Form von Miteinander singen zu unterstützen.
0: Der Eintritt zu sämtlichen Veranstaltungen bei den Landeschortagen ist frei. Es lohnt sich also definitiv vom 19. bis zum 21. Juni das musikalische Highlight in der Innenstadt zu besuchen. Auf der Internetseite des Landesmusikrats gibt es einen ausführlichen Überblick über das gesamte Programm. Der Countdown läuft. In 4 Wochen startet das Stadtfest 2026 und verwandelt die Dessauer Innenstadt wieder in einen lebendigen Treffpunkt für Jung und Alt. Seit Monaten laufen die Vorbereitungen auf Hochtouren.
2: Unser Stadtfest hat eine langjährige Tradition. Also es geht ja schon über Jahrzehnte, dass wir im Juli gemeinsam feiern. Und ich freue mich sehr, dass es auch in diesem Jahr wieder so hervorragend organisiert ist. Vom 3. bis zum 5. Juli wird wieder ein großartiges

0: Das Stadtfest hat sich über die Jahre zu einer der beliebtesten Veranstaltungen in Dessau-Roßlau entwickelt und begeistert regelmäßig Besucher aus der gesamten Region. Auch in diesem Jahr kann sich die Stadtmarketinggesellschaft Dessau-Roßlau als Veranstalter wieder auf eine gute Zusammenarbeit mit der Stadt Dessau-Roßlau sowie den Stadtwerken Dessau verlassen.
1: Wir sind das Herzstück oder ein Herzstück in Dessau-Roßlau. Ne? Wir leben mit den Bürgerinnen und Bürgern und natürlich ist das ein Geben und Nehmen an vielen Stellen. Uns ist das wichtig, dass wir eine hohe Lebensqualität hier haben. Und so ein Stadtfest im Sommer, in den Sommerferien gehört natürlich dazu. Und das ist schön, wie unser Oberbürgermeister auch gerade sagte, dass wir das gemeinsam machen. Das ist die Stadtwerke, das Team der Stadtwerke, das Team der Stadtmarketinggesellschaft und natürlich darf man auch immer nicht vergessen, das Kulturamt hier mit dem Olaf Bülow und vielen anderen, die hier ganz aktiv zusammenwirken, aber auch zum Beispiel eine Stadtpflege, weil der Müll kommt ja nicht von selber weg. Ne? Das ist eine Teamarbeit und das ist uns wichtig.
2: Wir sind sehr froh, dass alle Partner, die wir einladen konnten, uns unterstützt haben, dass wir die Festivitäten an den jeweiligen drei Tagen, die sind ja an verschiedene Zielgruppen gerichtet, auch bespielen können, dass alle mitmachen und alle auch in der Vorbereitung sich sehr engagiert haben. Das hilft uns auch für die Frage, nämlich der Herangehensweise. Wir haben ja dieses Jahr in Vorbereitung auch die Sicherheitsdinge nochmal klären müssen, wie bei jeder größeren Festveranstaltung. Das ist sehr ordentlich durchgelaufen und auch sehr detailliert abgestimmt.
0: Egal ob tagsüber oder Programme am Abend, für jeden ist etwas dabei. Neben zahlreichen Live-Acts auf mehreren Bühnen, kulinarischen Angeboten und natürlich auch dem beliebten Rummel auf der Mühleninsel dürfen sich die Besucher auf ein spannendes Festwochenende freuen.
1: Wir starten Freitag so gegen 17 Uhr hier mit dem Thorsten Ziegler auf der Bühne wieder, der als DJ auflegt und so ein bisschen ein Warm-up organisiert für die Bürgerinnen und Bürger. Dann 18 Uhr Rockpirat. 22 Uhr Haus Kasper, das schöne Haus und Tech-Beats, die hier dann dargestellt werden. Am Samstag, das ist immer so unsere Herzensangelegenheit als Stadtwerke, starten wir ja mit unserem klassischen Sport- und Familientag. Wir haben ein ganz tolles Programm für Jugendliche, für Kinder hier auf dem Marktplatz. Und wir präsentieren die Vereine auf der Bühne, beziehungsweise die Vereine präsentieren sich und da sind die Eltern da, da sind viele kleine Kinder, größere Kinder, ganz unterschiedliche, ob das ein Bewegungskombinat, ein LAC ist, in Arazu Taekwondo, die hier eine ganz tolle Sache machen und die Kinder freuen sich. Das ist einfach, das finde ich immer ganz, ganz klasse, weil das gehört dazu. Wir sind in den Ferien, wir sind im Sommer und die Kinder zeigen, was sie gelernt haben, was sie machen, was denen Spaß macht. Wir haben ja dieses Jahr auch ein Stadtwerke-Jubiläum und haben uns dann am Nachmittag noch eine kleine besondere Sache organisiert bzw. ausgedacht. Die halten wir noch ein bisschen verdeckt. Bin mal gespannt, wie es läuft. Aber das wird so gegen 17.15 Uhr stattfinden. Dann geht es in den Abend rein. Wir haben dann 19 Uhr Hardy und Nele, Party Admiral im Folgenden, so ab etwa 20 Uhr. Und unser Hauptact am Samstag 21.45 Uhr ist Mia und Bent. Bin mal gespannt. Wird sicher wieder ein absoluter Kracher werden. Sonntag starten wir dann entsprechend wieder hier mit dem Schlagergarten. Der ist ja schon ja, bekannt aus den Vorjahren. Das geht wieder um 11 los. Natürlich begleitet mit ein bisschen DJ, mit einem Rahmenprogramm. Aber natürlich auch alle anderen Stände im Umkreis des Marktplatz, der Stadtwerke Arena, sind wir auch ganz besonders stolz drauf, finden ja wieder statt. Wir haben 15 Uhr am Nachmittag den Kuchenanschnitt im Rahmen unseres Jubiläums, wie gerade erwähnt, 35 Jahre Stadtwerke. Das ist ja doch schon eine ganz, ganz lange Zeit. Und am Sonntag dann unser Hauptact Ella Endlich und Band, die ab 16 Uhr hier auch nochmal, denke ich, ein schönes Rahmenprogramm abgibt. Wir freuen uns auf gutes Wetter, aber das Wetter ist nie schlecht, wenn ja nur die Kleidung. Und es wird sicher ein ganz, ganz tolles Programm. Wir freuen uns alle und laden alle Bürgerinnen und Bürger ein.
0: 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Juli wird die Innenstadt wieder zur Festmeile. 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
1: Was können uns Wiesen alles erzählen? Mit dieser Frage beschäftigten sich Teilnehmer einer Wanderung am 31. Mai. Der WWF Deutschland lud dazu nach Großkühnau ein. Gemeinsam mit Botaniker Hendrik Panach wurden die Wiesen der Elbaue erkundet. Der WWF hat im Bereich der mittleren Elbe das Projekt Blaues Band ins Leben gerufen.
2: Da steht in einem Projekt Bestandteil zentral das Grünland oder das Kulturgrasland in der Aue und die Entwicklung und die Pflege. Und wir wollen uns anschauen mit den Leuten, wie artenreich Wiesen sein können, wenn sie langfristig auch gut gepflegt wurden. Und auch Maßnahmen, die dazu führen werden, das Grünland unten wieder artenreicher zu machen.
1: Mehrere Interessierte nahmen an der kostenfreien Wanderung teil und konnten dabei viel Neues über die Elbaue und die konkreten Schutzmaßnahmen des WWFs lernen.
2: Also wir haben eigentlich zwei verschiedene Maßnahmen. Man nutzt das Potenzial, was noch aus dem ehemaligen wirtschaftsintensiven Wirtschaftsgrünland da ist, also Arten, die noch in dem Grünlandbestand vorhanden sind. Und wir werden aber auch auf Wiesen, die fast gar kein Potenzial, Grünlandpotenzial mehr haben, Arten wieder ansiedeln, zum Beispiel mit einer Schlitznachsaat. Und auf der anderen Seite die Arten wieder rauszukitzeln aus der Wiese, beispielsweise mit einer Winterweide. Das führen wir jetzt schon seit 2 Jahren durch. Also einmal die Pflege und einmal das aktive Wiedereinbringen von Saatgut.
1: Die Teilnehmer konnten viele interessante Pflanzen auf den Wiesen der Elbaue entdecken. Unzählige spannende Arten mit noch spannenderen Geschichten wachsen hier. Einen besonderen Hingucker gab es dann sozusagen als krönenden Abschluss zu sehen.
2: Heute zum Beispiel ein Highlight ist die sibirische Schwertlilie. Das ist eine Art, die historisch relativ noch gut verbreitet in unseren Wiesen vorkam, in den Wiesen des Überflutungsgrünlandes der Elbe und heute relativ selten wird. Und ein Ziel ist auch, solche alten extensiven Wiesenarten, die auch eine bestimmte Nutzung bedürfen, wieder im Gebiet vermehrt anzusiedeln.
1: Für Botaniker Hendrik Panach ist das Blaue Bandprojekt des WWF zur Auenrenaturierung an der mittleren Elbe eine absolute Herzensangelegenheit.
2: Das ist eigentlich eine ganz einfache Sache. Unsere Arten im Grünland, die stammen eigentlich aus unseren alten Wäldern. Also die hat nicht irgendwann ein Mensch dort hingesät, sondern es gab früher Waldtypen, die diese Arten beherbergten. Und als der Mensch anfing zu roden und für die Landschaft die Wiesen und für sein Vieh die Wiesen zu bewirtschaften, da wuchsen denn diese Arten in einer bestimmten Nutzungsform auch in den Wiesen. Und wenn wir heute diese Wiesen nicht mehr dementsprechend nutzen, dann ist es so, dass viele von diesen Pflanzengesellschaften, aber auch Arten verloren gehen werden.
1: Um genau das zu verhindern, ist der WWF auf einer Fläche von rund 2300 Hektar entlang der mittleren Elbe aktiv, um wilde Auenlandschaften wiederherzustellen. Oberstes Ziel ist es, den Zustand der Auen im gesamten Gebiet langfristig so zu verbessern, dass die Auen dort die Zustandsklasse sehr gering verändert erreichen. Noch ungefähr 9 Jahre dauert es, bis die Bundesgartenschau in Dessau-Roßlau stattfindet. Doch auch jetzt wird und wurde sich schon intensiv mit der Buga 2035 in der Bauhausstadt beschäftigt. Am 5. und 6. Juni lud die Stadt zur 3. Innovationswerkstatt ein. Das Oberthema diesmal war Kommunikation.
3: Es ging darum, einerseits, was können wir für interessante Geschichten erzählen, die eben Menschen nach Dessau-Roßlau zur Buga locken, die das Ganze interessant machen. Aber es ging auch sehr stark darum, wie nehmen wir die Menschen in Dessau-Roßlau mit? Wie machen wir sie, wie gewinnen wir sie als Mitmacher und Mitmacherinnen? Wie machen wir sie zu Gastgebenden auch für die Buga?
1: Am ersten Tag der Innovationswerkstatt gab es Impulsvorträge und Podiumsdiskussionen mit Experten. Wie zufrieden waren die Organisatoren dabei mit der Bürgerbeteiligung?
3: Ich würde sagen, es ist immer besser geworden im Laufe der 3 Werkstätten. Gestern waren etwa 100 Leute da, die sich die Impulse für Innovationen angehört haben, die die Expertinnen, die wir eingeladen hatten, gegeben haben. Aber vor allem haben wir ganz tolle Menschen, Bürgerinnen und Bürger, die hier über 1,5 Tage in der Werkstatt mitgearbeitet haben und ihr Wissen zu Dessau-Roßlau eingebracht haben und mit dem Wissen der Expertinnen und Experten zusammengebracht haben. Und ich glaube, daraus sind gute Projektideen entstanden.
1: Am 2. Werkstatttag wurden dann die Arbeitsergebnisse im Bauhausmuseum vorgestellt und man zog ein Fazit. Insgesamt wurden 5 Projektideen während der 3. Buga-Werkstatt entwickelt.
3: Eine ging darum, wie können wir wirklich niedrigschwellig auf die Menschen in Dessau-Roßlau zugehen und sie für die Idee, bei der Buga mitzumachen, gewinnen. Sie auch zu informieren überhaupt, dass es möglich ist, mitzumachen. Und da war die Idee, einen Buga-Bauwagen aufzustellen, der durch die Stadtteile fährt und wirklich vor Ort dann die Menschen zum Mitmachen animiert. Eine weitere ganz wichtige Idee war, wirklich die Kinder und Jugendlichen viel stärker anzusprechen, über die Schulen zu versuchen, wirklich alle Kinder und Jugendlichen hier in Dessau-Roßlau zu erreichen, denn schließlich sind diejenigen, die älter werden und quasi, das Ganze stand unter dem Slogan, eine Generation wird Buga, also sie jetzt schon frühzeitig mitzunehmen, damit auch sie sich dann mit diesem Projekt identifizieren und Lust haben, dabei zu sein. Dann ging es auch nochmal um die ganzen Institutionen und Vereine und die Wirtschaft, die ganzen Akteure in der Wirtschaft oder auch in der Kunst und Kultur, auch die alle werden gebraucht für die Buga. Und in einer Projektidee haben wir uns damit beschäftigt, wie wir es schaffen, auch da alle zum Mitmachen zu gewinnen. Und ich glaube, was so ein bisschen über allem Stand heute war, dass aus dem Slogan »Eine Stadt wird Buga« eigentlich »Eine Stadt macht Buga« werden sollte.
1: Bis die Bundesgartenschau dann in der Doppelstadt an Elbe und Mulde stattfindet, geht noch einige Zeit ins Land. Wie gehen die konkreten Vorbereitungen für die Buga 2035 nun nach den 3 Werkstätten weiter?
3: Wir werden jetzt erstmal die ganzen Ergebnisse dieser Werkstätten dokumentieren. Es wird ein kleines Heft geben, wirklich, wo alle Ideen nochmal ausführlich beschrieben sind, wo wir auch die Ideen der Bürgerinnen und Bürger, die über die Webseite des Werkraums eingebracht wurden, nochmal für alle zugänglich machen. Und dann ist, glaube ich, ganz klar geworden aus diesen Innovationswerkstätten, dass es eben weitergehen muss und die Projektideen zeigen auf, wie es weitergehen kann, die Menschen in Dessau-Roßlau einzubinden. Und ansonsten muss man natürlich sagen, die Innovationswerkstätten waren ja auch dazu da, Grundsätze und Leitlinien aufzuzeigen, die wichtig sind für die Realisierungswettbewerbe, die von der Stadt jetzt ausgeschrieben werden, um erste Projekte der Buga anzugehen. Und auch da werden wir eben entsprechend das rausfiltern, was dafür wichtig ist.
1: Mit großen Schritten geht Dessau-Roßlau in Richtung der Buga 2035. Was uns genau in 9 Jahren bei der Gartenschau

0: erwartet, ist noch nicht klar. Eines ist aber gewiss: Den Weg dahin kann die Stadtgemeinschaft nur gemeinsam gehen.
1: Anhalt Sport richtet auch in diesem Jahr wieder das internationale Leichtathletik-Meeting aus. Am 19. Juni ist es soweit. Zum 28. Mal trifft sich die nationale und internationale Leichtathletik-Elite in Dessau-Roßlau. Das Anhalt-Meeting hat sich über die Jahre zu einer festen Größe im deutschen Leichtathletik-Kalender entwickelt. Insgesamt 166 Athleten gehen in diesem Jahr an den Start.
2: Unter diesen 166 Athleten sind halt auch Top-Athleten. Malaika Mihambo, die deutsche Weitspringerin, Olympiasiegerin, Weltmeisterin, Europameisterin, viele, viele Titel, tritt, glaube ich, zum sechsten Mal hier in Dessau beim Meeting an. Also das ist schon eigentlich sensationell. Gina Lückenkämper zum vierten Mal hintereinander im Dessauer Stadion. Nur an diesen beiden Beispielen, und könnte man noch viele, viele andere aufzählen, zeigt, dass also Weltklasseathleten immer wieder den Weg nach Dessau finden oder auf unsere Einladung auch folgen. Und das alleine ist schon eine hohe Würdigung, Anerkennung dessen, was wir hier seit 28 Jahren tun, mit vielen, vielen Partnern. Also die Zuschauer können sich auf Spitzenleichtathletik freuen. Wenige Wochen vor der Europameisterschaft in Birmingham ist das auch eine Standortbestimmung. Es gab in den letzten Wochen und Tagen schon die ersten Meetings, wo auch viele Bestleistungen, persönliche Bestleistungen sogar aufgestellt wurden von Sprintern.
1: Seit fast 3 Jahrzehnten kommen Spitzensportler aus aller Welt nach Dessau. Das Publikum und die besondere Atmosphäre im Stadion werden von den Athleten immer wieder gelobt. Jahr für Jahr verfolgen rund 4000 Zuschauer die Wettkämpfe vor Ort. In insgesamt 13 Disziplinen messen sich die Sportler und kämpfen um Bestleistungen und persönliche Rekorde.
2: Wir haben ja immer Disziplinen, die in Dessau gut realisierbar sind, neben, sagen wir, traditionellen Sprintdisziplinen, 100 Meter Sprint, sowohl bei den Männern als auch bei den Frauen, ist im Portfolio oder im Konzept enthalten. Und mit Gina Lückenkämper die beste Sprinterin Europas und die beste Deutschlands. Und viele gute Sprinterinnen sind im 100-Meter-Sprint-Wettbewerb und auch im 200-Meter-Wettbewerb der Frauen. Auch bei den Männern sind viele gute Athleten da, die mit einer Bestzeiten von 10,05 und bei guten Wind- und Wetterbedingungen ist da natürlich auch noch viel mehr möglich. Zum Beispiel im 800 Meter der Männer haben wir, ich glaube, 4 Athleten, die Bestzeiten 1,42, 1,43 haben, also Weltklassezeiten, die auch nicht in jedem Meeting, selbst in Diamonds League, nicht immer und ständig gelaufen werden. Und wir haben 400 Meter Feld der Männer, ist sehr gut besetzt. Der Weitsprung der Männer, wir haben aus Kuba einen Olympia-Silbermedaillengewinner von 2021 Tokio hier am Start mit einer Bestweite von 8,39 Meter. Und weitere 3 Springer mit einer Bestleistung von über 8 Metern.
1: Doch beim Anhalt-Meeting stehen nicht nur erfahrene Profis im Mittelpunkt. Bereits ab 16 Uhr beginnt das Jugendprogramm. Junge Talente erhalten hier die Möglichkeit, sich auf großer Bühne zu präsentieren.
2: Wo wir aber auch großen Wert darauf legen, ist natürlich, den Nachwuchs mit einzubinden in das Leichtathletik-Meeting. Dass gerade im Nachwuchsbereich die jungen Sportler sowohl in den normalen Disziplinen, die wir im Rahmenprogramm seit Jahren haben, wie zum Beispiel Speer für die U16, U18, U20, Speer 100 Meter, Weitsprung 800 Meter, das werden wir auch in diesem Jahr wieder haben, in einer engen Zusammenarbeit mit dem Leichtathletikverband Sachsen-Anhalt, die diesen Vorwettkampf organisieren. Stand jetzt waren schon über 70 gemeldete Teilnehmer, Tendenz weiter steigend. Also wahrscheinlich so um die 100 junge Talente, aber nicht nur aus Sachsen-Anhalt, aus ganz Mitteldeutschland, teilweise auch von Mecklenburg-Vorpommern waren oft Athleten hier, von Niedersachsen oder Nordrhein-Westfalen, also teilweise deutschlandweit, auch die jungen Athleten solch einen internationalen Wettbewerb oder Meeting nutzen, um sich sozusagen, um diese Atmosphäre aufzusaugen, einen Wettkampf zu gestalten, um sozusagen neben Olympiasiegern, Weltmeistern oder Weltklasse-Sportlern auf der Anlage zu sein.
1: Ein besonderer Höhepunkt ist auch in diesem Jahr wieder das Finale des Nachwuchswettbewerbs Anhalt sucht den Supersprinter. Mehr als 1000 Kinder haben zuvor bei Ausscheidungswettbewerben in Dessau und Wittenberg ihr Können auf der Sprintstrecke unter Beweis gestellt. Die Besten jedes Grundschuljahrgangs konnten sich für das große Finale am Meetingtag qualifizieren. Die Vorbereitungen für das Meeting laufen über viele Monate. Rund 200 ehrenamtliche Helfer sorgen am Veranstaltungstag für einen reibungslosen Ablauf. Dabei setzt Anhalt Sport seit Jahren auf die enge Zusammenarbeit mit wichtigen Partnern wie dem Leichtathletikverband Sachsen-Anhalt oder dem LAC Dessau. Doch auch die Finanzierung spielt eine entscheidende Rolle.
2: Wenn wir Weltklasseathleten und Superathleten aus aller Welt hier im Stadion erleben wollen, das kostet natürlich eine Organisation auch Geld. Dazu braucht man Partner. Und da haben wir mit dem Land Sachsen-Anhalt, mit Lotto Toto Sachsen-Anhalt, mit der Stadt Dessau, mit den wichtigen Hauptsponsoren, mit den wichtigen regionalen Hauptsponsoren der Stadtsparkasse Dessau und den Stadtwerken und weiteren 30 Partnern, die zum Teil seit vielen, vielen Jahren, wie Mercedes zum Beispiel, oder aus Peter seit vielen Jahren auch dabei oder Rotkegel. Und wie gesagt, 30 kann sie hier nicht alle aufzählen. Sind wir aber sehr, sehr dankbar, dass diese Partner natürlich die Qualität dieser internationalen Veranstaltung erkannt haben und die aber maßgeblich durch ihr Engagement mit prägen. Und ohne diese Partner wäre es überhaupt gar nicht möglich, solch ein renommiertes internationales Leichtathletik-Meeting auf die Beine zu stellen.
1: Sportfans sollten sich dieses Highlight nicht entgehen lassen. Die ersten Vorläufe starten am 19. Juni um 18.15 Uhr. Die offizielle Eröffnung folgt um 18.30 Uhr. Den Abschluss bilden die Siegerehrungen sowie ein Höhenfeuerwerk gegen 22 Uhr. Wer live dabei sein möchte, kann noch Tickets erwerben. Sitzplätze auf der Haupttribüne sind online bei Ticketmaster sowie in der Touristinformation und im Verbindungspunkt erhältlich. Die Stehplätze im Stadion sind kostenfrei.

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1: Vom 19. bis zum 21. Juni steht der Chorgesang in Dessau-Roßlau im Mittelpunkt. Die Stadt ist Gastgeber der Landeschortage Sachsen-Anhalt. Wieso man sich die Doppelstadt an Elbe und Mulde für das besondere musikalische Highlight rausgesucht hat, weiß Peter Grunwald, Vizepräsident des Landesmusikrats.
2: Beim Landesmusikrat haben wir sehr genau beobachtet, wie damals die Tage der Chor- und Orchestermusik gelaufen sind. Ich selbst war auch hier mit einem Ensemble und mit dem Drum Circle und habe gemerkt, dass Dessau sich dafür ganz wunderbar eignet. Erstens war gutes Wetter, zweitens war einfach der Marktplatz immer belebt und es gab immer ganz hervorragende offene Ohren und Augen. Und das Flair und die Unterstützung durch die Stadt haben uns Mut gemacht, bei der Stadt zu fragen, ob man die Landeschortage 2026 hier veranstalten darf.

0: Unter der Schirmherrschaft von Sachsen-Anhalts Kulturminister Rainer Robra erwartet die Besucher ein vollgepacktes Wochenende mit zahlreichen musikalischen Leckerbissen. Eröffnet wird das Ganze am Freitag, den 19. Juni, mit dem Juniorchorfest für Grundschulen. Am Samstag findet dann das Landeschorfest statt. Es wird ein abwechslungsreicher Tag mit Chormusik in der Marienkirche sowie auf dem Marktplatz. Höhepunkt wird das Festkonzert um 18 Uhr. Der Sonntag steht dann im Zeichen des Landeschorwettbewerbs. In verschiedenen Kategorien treten Chöre an und werden von einer Fachjury bewertet. Das festliche Wochenende soll die verschiedenen Chöre im Land ins Rampenlicht rücken und auf ihre tolle ehrenamtliche Arbeit hinweisen.
1: Es gibt zum Glück in ganz Deutschland und in der ganzen Welt und natürlich auch in Sachsen-Anhalt und auch in Dessau-Roßlau Chöre, in denen sich Menschen zum Singen zusammentreffen. Und wenn man dann wieder noch die Chöre, die es gibt, sich zusammentreffen bringen kann, dass die miteinander auf Bühnen stehen und sich gegenseitig ihre Programme vorsingen und Zuhörer entweder mit einstimmen oder auch dann zuhören, dann ist das die Intention eines Chorfestes. Und der Chorwettbewerb dient dazu, dass die Chöre auch mal vor einer Fachjury Farbe bekennen und zeigen, ob sie die Musik richtig interpretieren, ob die Töne richtig gesungen werden. Und wenn sie dann sogar noch eine Nominierung für die nächste Ebene, den bundesweiten Chorwettbewerb, bekommen können, dann ist das die Aufgabe bei dem Chorwettbewerb. Und das Junior-Chorfest sorgt dafür, dass Grundschulchöre auch wieder miteinander singen und was Neues lernen.
0: Den feierlichen Abschluss der Chortage gibt es am Sonntag um 18 Uhr mit dem Preisträgerkonzert im Hugo-Junkers-Saal im Golfpark. Die besten Chöre, die am Landeschorwettbewerb teilgenommen haben, präsentieren sich dann erneut. Für 3 Tage wird in Dessau-Roßlau im Juni also der Chorgesang zelebriert und gemeinsam gesungen. Peter Grunwald vom Landesmusikrat hofft, dass Veranstaltungen dieser Art auch den gesellschaftlichen Zusammenhalt im Land stärken.
1: Wir haben ja zum Glück alle eine Stimme mitbekommen. Das heißt, wir brauchen uns kein Instrument zu besorgen, man muss nicht lange zur Musikschule gehen. Man hat seine Stimme immer dabei. Und es ist etwas sehr emotional Verbindendes, was nebenbei auch noch dafür sorgen kann, dass ein gesellschaftlicher Zusammenhalt sich von ganz alleine ergibt. Und wenn man weiß, dass bei der Entwicklung des Kindes im Mutterleib die Ohren das Erste sind, was funktioniert, kann einem schon klar sein, dass Singen, Sprechen, Kommunizieren und nicht auf Smartphone starren wesentliche Voraussetzungen sind, dass man ein vernünftiger Mensch wird. Also so gesehen haben werdende Mütter eine ganz, ganz hohe Chance, Gesellschaftsfähigkeit von Kindern zu stärken, indem sie einfach schon ganz früh anfangen zu singen. Egal, was sie singen, Hauptsache sie singen überhaupt. Und deswegen denke ich, ist es gut, dass eine Stadt wie Dessau-Roßlau das unterstützt und wir versuchen mit einem Chorfest diese Form von Miteinander singen zu unterstützen.
0: Der Eintritt zu sämtlichen Veranstaltungen bei den Landeschortagen ist frei. Es lohnt sich also definitiv vom 19. bis zum 21. Juni das musikalische Highlight in der Innenstadt zu besuchen. Auf der Internetseite des Landesmusikrats gibt es einen ausführlichen Überblick über das gesamte Programm. Der Countdown läuft. In 4 Wochen startet das Stadtfest 2026 und verwandelt die Dessauer Innenstadt wieder in einen lebendigen Treffpunkt für Jung und Alt. Seit Monaten laufen die Vorbereitungen auf Hochtouren.
2: Unser Stadtfest hat eine langjährige Tradition. Also es geht ja schon über Jahrzehnte, dass wir im Juli gemeinsam feiern. Und ich freue mich sehr, dass es auch in diesem Jahr wieder so hervorragend organisiert ist. Vom 3. bis zum 5. Juli wird wieder ein großartiges Programm hier auf der Zerbster Straße und in den Nebenstraßen stattfinden. Die Leute können gemeinsam feiern, ein tolles Bühnenprogramm erleben. Es ist für alle Generationen etwas dabei, für die ganz Kleinen bis zu den ganz Großen. Und man kann gemeinsam Kultur genießen, Kulinarik genießen und eben einfach Spaß und Freude miteinander haben.
3: Die Vorbereitungen sind soweit getroffen, dass wir jetzt in den Feinjustierungen sind. Und dann werden wir am Freitag planmäßig, so wie vorgesehen, in dem Gebiet in der Zerbster Straße, wie 225, rüberziehen bis in den Mühlensinsel, wo dann das praktisch der Rummel ist, also das alte Festgebiet 225 wieder bespielen.

0: Das Stadtfest hat sich über die Jahre zu einer der beliebtesten Veranstaltungen in Dessau-Roßlau entwickelt und begeistert regelmäßig Besucher aus der gesamten Region. Auch in diesem Jahr kann sich die Stadtmarketinggesellschaft Dessau-Roßlau als Veranstalter wieder auf eine gute Zusammenarbeit mit der Stadt Dessau-Roßlau sowie den Stadtwerken Dessau verlassen.
1: Wir sind das Herzstück oder ein Herzstück in Dessau-Roßlau. Ne? Wir leben mit den Bürgerinnen und Bürgern und natürlich ist das ein Geben und Nehmen an vielen Stellen. Uns ist das wichtig, dass wir eine hohe Lebensqualität hier haben. Und so ein Stadtfest im Sommer, in den Sommerferien gehört natürlich dazu. Und das ist schön, wie unser Oberbürgermeister auch gerade sagte, dass wir das gemeinsam machen. Das ist die Stadtwerke, das Team der Stadtwerke, das Team der Stadtmarketinggesellschaft und natürlich darf man auch immer nicht vergessen, das Kulturamt hier mit dem Olaf Bülow und vielen anderen, die hier ganz aktiv zusammenwirken, aber auch zum Beispiel eine Stadtpflege, weil der Müll kommt ja nicht von selber weg. Ne? Das ist eine Teamarbeit und das ist uns wichtig.
2: Wir sind sehr froh, dass alle Partner, die wir einladen konnten, uns unterstützt haben, dass wir die Festivitäten an den jeweiligen drei Tagen, die sind ja an verschiedene Zielgruppen gerichtet, auch bespielen können, dass alle mitmachen und alle auch in der Vorbereitung sich sehr engagiert haben. Das hilft uns auch für die Frage, nämlich der Herangehensweise. Wir haben ja dieses Jahr in Vorbereitung auch die Sicherheitsdinge nochmal klären müssen, wie bei jeder größeren Festveranstaltung. Das ist sehr ordentlich durchgelaufen und auch sehr detailliert abgestimmt.
0: Egal ob tagsüber oder Programme am Abend, für jeden ist etwas dabei. Neben zahlreichen Live-Acts auf mehreren Bühnen, kulinarischen Angeboten und natürlich auch dem beliebten Rummel auf der Mühleninsel dürfen sich die Besucher auf ein spannendes Festwochenende freuen.
1: Wir starten Freitag so gegen 17 Uhr hier mit dem Thorsten Ziegler auf der Bühne wieder, der als DJ auflegt, so ein bisschen in Warm-up organisiert für die Bürgerinnen und Bürger. Dann 18 Uhr Rockpirat. 22 Uhr Haus Kasper, das schöne Haus und Tech-Beats, die hier dann dargestellt werden. Am Samstag, das ist immer so unsere Herzensangelegenheit als Stadtwerke, starten wir ja mit unserem klassischen Sport- und Familientag. Wir haben ein ganz tolles Programm für Jugendliche, für Kinder hier auf dem Marktplatz. Und wir präsentieren die Vereine auf der Bühne, beziehungsweise die Vereine präsentieren sich und da sind die Eltern da, da sind viele kleine Kinder, größere Kinder, ganz unterschiedliche, ob das ein Bewegungskombinat, ein LAC ist, in Arazu Taekwondo, die hier ganz tolle Sachen machen und die Kinder freuen sich. Das ist einfach, das finde ich immer ganz, ganz klasse, weil das gehört dazu. Wir sind in den Ferien, wir sind im Sommer und die Kinder zeigen, was sie gelernt haben, was sie machen, was denen Spaß macht. Wir haben ja dieses Jahr auch ein Stadtwerke-Jubiläum und haben uns dann am Nachmittag noch eine kleine besondere Sache organisiert bzw. ausgedacht. Die halten wir noch ein bisschen verdeckt. Bin mal gespannt, wie es läuft. Aber das wird so gegen 17.15 Uhr stattfinden. Dann geht es in den Abend rein. Wir haben dann 19 Uhr Hardy und Nele, Party Admiral im Folgenden, so ab etwa 20 Uhr. Und unser Hauptact am Samstag 21.45 Uhr ist Mia und Band. Bin mal gespannt. Wird sicher wieder ein absoluter Kracher werden. Sonntag starten wir dann entsprechend wieder hier mit dem Schlagergarten. Der ist ja schon ja, bekannt aus den Vorjahren. Das geht wieder um 11 los. Natürlich begleitet mit ein bisschen DJ, mit Rahmenprogramm. Aber natürlich auch alle anderen Stände im Umkreis des Marktplatzes. Der Stadtwerke Arena sind wir auch ganz besonders stolz drauf. Finden ja wieder statt. Wir haben 15 Uhr am Nachmittag den Kuchenanschnitt im Rahmen unseres Jubiläums, wie gerade erwähnt, 35 Jahre Stadtwerke. Das ist ja doch schon eine ganz, ganz lange Zeit. Und am Sonntag dann unser Hauptact Ella Endlich und Band, die ab 16 Uhr hier auch nochmal, denke ich, ein schönes Rahmenprogramm abgibt. Wir freuen uns auf gutes Wetter, aber das Wetter ist nie schlecht, wenn ja nur die Kleidung. Und es wird sicher ein ganz, ganz tolles Programm. Wir freuen uns alle und laden alle Bürgerinnen und Bürger ein.
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1: Was können uns Wiesen alles erzählen? Mit dieser Frage beschäftigten sich Teilnehmer einer Wanderung am 31. Mai. Der WWF Deutschland lud dazu nach Großkühnau ein. Gemeinsam mit Botaniker Hendrik Panach wurden die Wiesen der Elbaue erkundet. Der WWF hat im Bereich der mittleren Elbe das Projekt Blaues Band ins Leben gerufen.
2: Da steht in einem Projekt Bestandteil zentral das Grünland oder das Kulturgrasland in der Aue und die Entwicklung und die Pflege. Und wir wollen uns anschauen mit den Leuten, wie artenreich Wiesen sein können, wenn sie langfristig auch gut gepflegt wurden. Und auch Maßnahmen, die dazu führen werden, das Grünland unten wieder artenreicher zu machen.
1: Mehrere Interessierte nahmen an der kostenfreien Wanderung teil und konnten dabei viel Neues über die Elbaue und die konkreten Schutzmaßnahmen des WWFs lernen.
2: Also wir haben eigentlich zwei verschiedene Maßnahmen. Man nutzt das Potenzial, was noch aus dem ehemaligen intensiven Wirtschaftsgrünland da ist, also Arten, die noch in dem Grünlandbestand vorhanden sind. Und wir werden aber auch auf Wiesen, die fast gar kein Potenzial, Grünlandpotenzial mehr haben, Arten wieder ansiedeln, zum Beispiel mit einer Schlitznachsaat. Und auf der anderen Seite die Arten wieder rauszukitzeln aus der Wiese, beispielsweise mit einer Winterweide. Das führen wir jetzt schon seit 2 Jahren durch. Also einmal die Pflege und einmal das aktive Wiedereinbringen von Saatgut.
1: Die Teilnehmer konnten viele interessante Pflanzen auf den Wiesen der Elbauer entdecken. Unzählige spannende Arten mit noch spannenderen Geschichten wachsen hier. Einen besonderen Hingucker gab es dann sozusagen als krönenden Abschluss zu sehen.
2: Heute zum Beispiel ein Highlight ist die sibirische Schwertlilie. Das ist eine Art, die historisch relativ noch gut verbreitet in unseren Wiesen vorkam, in den Wiesen des Überflutungsgrünlandes der Elbe und heute relativ selten wird. Und ein Ziel ist auch, solche alten extensiven Wiesenarten, die auch eine bestimmte Nutzung bedürfen, wieder im Gebiet vermehrt anzusiedeln.
1: Für Botaniker Hendrik Panach ist das Blaue Bandprojekt des WWF zur Auenrenaturierung an der mittleren Elbe eine absolute Herzensangelegenheit.
2: Das ist eigentlich eine ganz einfache Sache. Unsere Arten im Grünland, die stammen eigentlich aus unseren alten Wäldern. Also die hat nicht irgendwann ein Mensch dort hingesät, sondern es gab früher Waldtypen, die diese Arten beherbergten. Und als der Mensch anfing zu roden und für die Landschaft die Wiesen und für sein Vieh die Wiesen zu bewirtschaften, da wuchsen denn diese Arten in einer bestimmten Nutzungsform auch in den Wiesen. Und wenn wir heute diese Wiesen nicht mehr dementsprechend nutzen, dann ist es so, dass viele von diesen Pflanzengesellschaften, aber auch Arten verloren gehen werden.
1: Um genau das zu verhindern, ist der WWF auf einer Fläche von rund 2300 Hektar entlang der mittleren Elbe

0: aktiv, um wilde Auenlandschaften wiederherzustellen. Oberstes Ziel ist es, den Zustand der Auen im gesamten Gebiet langfristig so zu verbessern, dass die Auen dort die Zustandsklasse sehr gering verändert erreichen. Noch ungefähr 9 Jahre dauert es, bis die Bundesgartenschau in Dessau-Roßlau stattfindet. Doch auch jetzt wird und wurde sich schon intensiv mit der Buga 2035 in der Bauhausstadt beschäftigt. Am 5. und 6. Juni lud die Stadt zur 3. Innovationswerkstatt ein. Das Oberthema diesmal war Kommunikation.
1: Es ging darum, einerseits, was können wir für interessante Geschichten erzählen, die eben Menschen nach Dessau-Roßlau zur Buga locken, die das Ganze interessant machen. Aber es ging auch sehr stark darum, wie nehmen wir die Menschen in Dessau-Roßlau mit? Wie machen wir sie, wie gewinnen wir sie als Mitmacher und Mitmacherinnen? Wie machen wir sie zu Gastgebenden auch für die Buga?
0: Am ersten Tag der Innovationswerkstatt gab es Impulsvorträge und Podiumsdiskussionen mit Experten. Wie zufrieden waren die Organisatoren dabei mit der Bürgerbeteiligung?
1: Ich würde sagen, es ist immer besser geworden im Laufe der 3 Werkstätten. Gestern waren etwa 100 Leute da, die sich die Impulse für Innovationen angehört haben, die die Expertinnen, die wir eingeladen hatten, gegeben haben. Aber vor allem haben wir ganz tolle Menschen, Bürgerinnen und Bürger, die hier über 1,5 Tage in der Werkstatt mitgearbeitet haben und ihr Wissen zu Dessau-Roßlau eingebracht haben und mit dem Wissen der Expertinnen und Experten zusammengebracht haben. Und ich glaube, daraus sind gute Projektideen entstanden.
0: Am 2. Werkstatttag wurden dann die Arbeitsergebnisse im Bauhausmuseum vorgestellt und man zog ein Fazit. Insgesamt wurden 5 Projektideen während der 3. Buga-Werkstatt entwickelt.
1: Eine ging darum, wie können wir wirklich niedrigschwellig auf die Menschen in Dessau-Roßlau zugehen und sie für die Idee, bei der Buga mitzumachen, gewinnen. Sie auch zu informieren überhaupt, dass es möglich ist, mitzumachen. Und da war die Idee, einen Buga-Bauwagen aufzustellen, der durch die Stadtteile fährt und wirklich vor Ort dann die Menschen zum Mitmachen animiert. Eine weitere ganz wichtige Idee war, wirklich die Kinder und Jugendlichen viel stärker anzusprechen, über die Schulen zu versuchen, wirklich alle Kinder und Jugendlichen hier in Dessau-Roßlau zu erreichen, denn schließlich sind diejenigen, die älter werden und quasi, das Ganze stand unter dem Slogan, eine Generation wird Buga, also sie jetzt schon frühzeitig mitzunehmen, damit auch sie sich dann mit diesem Projekt identifizieren und Lust haben, dabei zu sein. Dann ging es auch nochmal um die ganzen Institutionen und Vereine und die Wirtschaft, die ganzen Akteure in der Wirtschaft oder auch in der Kunst und Kultur, auch die alle werden gebraucht für die Buga. Und in einer Projektidee haben wir uns damit beschäftigt, wie wir es schaffen, auch da alle zum Mitmachen zu gewinnen. Und ich glaube, was so ein bisschen über allem Stand heute war, dass aus dem Slogan »Eine Stadt wird Buga« eigentlich »Eine Stadt macht Buga« werden sollte.
0: Bis die Bundesgartenschau dann in der Doppelstadt an Elbe und Mulde stattfindet, geht noch einige Zeit ins Land. Wie gehen die konkreten Vorbereitungen für die Buga 2035 nun nach den 3 Werkstätten weiter?
1: Wir werden jetzt erstmal die ganzen Ergebnisse dieser Werkstätten dokumentieren. Es wird ein kleines Heft geben, wirklich, wo alle Ideen nochmal ausführlich beschrieben sind, wo wir auch die Ideen der Bürgerinnen und Bürger, die über die Webseite des Werkraums eingebracht wurden, nochmal für alle zugänglich machen. Und dann ist, glaube ich, ganz klar geworden aus diesen Innovationswerkstätten, dass es eben weitergehen muss und die Projektideen zeigen auf, wie es weitergehen kann, die Menschen in Dessau-Roßlau einzubinden. Und ansonsten muss man natürlich sagen, die Innovationswerkstätten waren ja auch dazu da, Grundsätze und Leitlinien aufzuzeigen, die wichtig sind für die Realisierungswettbewerbe, die von der Stadt jetzt ausgeschrieben werden, um erste Projekte der Buga anzugehen. Und auch da werden wir eben entsprechend das rausfiltern, was dafür wichtig ist.
0: Mit großen Schritten geht Dessau-Roßlau in Richtung der Buga 2035. Was uns genau in 9 Jahren bei der Gartenschau

0: erwartet, ist noch nicht klar. Eines ist aber gewiss: Den Weg dahin kann die Stadtgemeinschaft nur gemeinsam gehen.
1: Anhalt Sport richtet auch in diesem Jahr wieder das internationale Leichtathletik-Meeting aus. Am 19. Juni ist es soweit. Zum 28. Mal trifft sich die nationale und internationale Leichtathletik-Elite in Dessau-Roßlau. Das Anhalt-Meeting hat sich über die Jahre zu einer festen Größe im deutschen Leichtathletik-Kalender entwickelt. Insgesamt 166 Athleten gehen in diesem Jahr an den Start.
2: Unter diesen 166 Athleten sind halt auch Top-Athleten. Malaika Mehambo, die deutsche Weitspringerin, Olympiasiegerin, Weltmeisterin, Europameisterin, viele, viele Titel, tritt, glaube ich, zum 6. Mal hier in Dessau beim Meeting an. Also das ist schon eigentlich sensationell. Gina Lückenkämper zum 4. Mal hintereinander im Dessauer Stadion. Nur an diesen beiden Beispielen, und könnte man noch viele, viele andere aufzählen, zeigt, dass also Weltklasseathleten immer wieder den Weg nach Dessau finden oder auf unsere Einladung auch folgen. Und das alleine ist schon eine hohe Würdigung, Anerkennung dessen, was wir hier seit 28 Jahren tun, mit vielen, vielen Partnern. Also die Zuschauer können sich auf Spitzenleichtathletik freuen. Wenige Wochen vor der Europameisterschaft in Birmingham ist das auch eine Standortbestimmung. Es gab in den letzten Wochen und Tagen schon die ersten Meetings, wo auch viele Bestleistungen, persönliche Bestleistungen sogar aufgestellt wurden von Sprintern.
1: Seit fast 3 Jahrzehnten kommen Spitzensportler aus aller Welt nach Dessau. Das Publikum und die besondere Atmosphäre im Stadion werden von den Athleten immer wieder gelobt. Jahr für Jahr verfolgen rund 4000 Zuschauer die Wettkämpfe vor Ort. In insgesamt 13 Disziplinen messen sich die Sportler und kämpfen um Bestleistungen und persönliche Rekorde.
2: Wir haben ja immer Disziplinen, die in Dessau gut realisierbar sind, neben, sagen wir, traditionellen Sprintdisziplinen, 100 Meter Sprint, sowohl bei den Männern als auch bei den Frauen, ist im Portfolio oder im Konzept enthalten. Und mit Gina Lückenkämper die beste Sprinterin Europas und die beste Deutschlands. Und viele gute Sprinterinnen sind im 100-Meter-Sprint-Wettbewerb und auch im 200-Meter-Wettbewerb der Frauen. Auch bei den Männern sind viele gute Athleten da, die mit einer Bestzeit von 10.05 und bei guten Wind- und Wetterbedingungen ist da natürlich auch noch viel mehr möglich. Zum Beispiel im 800 Meter der Männer haben wir, ich glaube, 4 Athleten, die Bestzeiten 1,42, 1,43 haben, also Weltklassezeiten, die auch nicht in jedem Meeting, selbst in Diamonds League, nicht immer und ständig gelaufen werden. Und wir haben 400 Meter Feld der Männer, ist sehr gut besetzt. Der Weitsprung der Männer, wir haben aus Kuba einen Olympia-Silbermedaillengewinner von 2021 Tokio hier am Start mit einer Bestweite von 8,39 Meter. Und weitere 3 Springer mit einer Bestleistung von über 8 Metern.
1: Doch beim Anhalt-Meeting stehen nicht nur erfahrene Profis im Mittelpunkt. Bereits ab 16 Uhr beginnt das Jugendprogramm. Junge Talente erhalten hier die Möglichkeit, sich auf großer Bühne zu präsentieren.
2: Wo wir aber auch großen Wert darauf legen, ist natürlich, den Nachwuchs mit einzubinden in das Leichtathletik-Meeting. Dass gerade im Nachwuchsbereich die jungen Sportler sowohl in den normalen Disziplinen, die wir im Rahmenprogramm seit Jahren haben, wie zum Beispiel Speer für die U16, U18, U20, Speer 100 Meter, Weitsprung 800 Meter, das werden wir auch in diesem Jahr wieder haben, in einer engen Zusammenarbeit mit dem Leichtathletikverband Sachsen-Anhalt, die diesen Vorwettkampf organisieren. Stand jetzt waren schon über 70 gemeldete Teilnehmer, Tendenz weiter steigend. Also wahrscheinlich so um die 100 junge Talente, aber nicht nur aus Sachsen-Anhalt, aus ganz Mitteldeutschland, teilweise auch von Mecklenburg-Vorpommern waren oft Athleten hier, von Niedersachsen oder Nordrhein-Westfalen, also teilweise deutschlandweit, auch die jungen Athleten solch einen internationalen

0: Wettbewerb oder Meeting nutzen, um sich sozusagen, um diese Atmosphäre aufzusaugen, einen Wettkampf zu gestalten, um sozusagen neben Olympiasiegern, Weltmeistern oder Weltklasse-Sportlern auf der Anlage zu sein.
1: Ein besonderer Höhepunkt ist auch in diesem Jahr wieder das Finale des Nachwuchswettbewerbs Anhalt sucht den Supersprinter. Mehr als 1000 Kinder haben zuvor bei Ausscheidungswettbewerben in Dessau und Wittenberg ihr Können auf der Sprintstrecke unter Beweis gestellt. Die Besten jedes Grundschuljahrgangs konnten sich für das große Finale am Meetingtag qualifizieren. Die Vorbereitungen für das Meeting laufen über viele Monate. Rund 200 ehrenamtliche Helfer sorgen am Veranstaltungstag für einen reibungslosen Ablauf. Dabei setzt Anhalt Sport seit Jahren auf die enge Zusammenarbeit mit wichtigen Partnern wie dem Leichtathletikverband Sachsen-Anhalt oder dem LAC Dessau. Doch auch die Finanzierung spielt eine entscheidende Rolle.
0: Wenn wir Weltklasse-Athleten und Superathleten aus aller Welt hier im Stadion erleben wollen, das kostet natürlich eine Organisation auch Geld. Dazu braucht man Partner. Und da haben wir mit dem Land Sachsen-Anhalt, mit Lotto Toto Sachsen-Anhalt, mit der Stadt Dessau, mit den wichtigen Hauptsponsoren, mit den wichtigen regionalen Hauptsponsoren der Stadtsparkasse Dessau und den Stadtwerken und weiteren 30 Partnern, die zum Teil seit vielen, vielen Jahren, wie Mercedes zum Beispiel, oder Horst-Peter seit vielen Jahren auch dabei, oder Rotkegel. Und wie gesagt, 30 kann sie hier nicht alle aufzählen. Sind wir aber sehr, sehr dankbar, dass diese Partner natürlich die Qualität dieser internationalen Veranstaltung erkannt haben und die aber maßgeblich durch ihr Engagement mit prägen. Und ohne diese Partner wäre es überhaupt gar nicht möglich, solch ein renommiertes internationales Leichtathletik-Meeting auf die Beine zu stellen.
1: Sportfans sollten sich dieses Highlight nicht entgehen lassen. Die ersten Vorläufe starten am 19. Juni um 18.15 Uhr. Die offizielle Eröffnung folgt um 18.30 Uhr. Den Abschluss bilden die Siegerehrungen sowie ein Höhenfeuerwerk gegen 22 Uhr. Wer live dabei sein möchte, kann noch Tickets erwerben. Sitzplätze auf der Haupttribüne sind online bei Ticketmaster sowie in der Touristinformation und im Verbindungspunkt erhältlich. Die Stehplätze im Stadion sind kostenfrei.

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1: Vom 19. bis zum 21. Juni steht der Chorgesang in Dessau-Roßlau im Mittelpunkt. Die Stadt ist Gastgeber der Landeschortage Sachsen-Anhalt. Wieso man sich die Doppelstadt an Elbe und Mulde für das besondere musikalische Highlight rausgesucht hat, weiß Peter Grunwald, Vizepräsident des Landesmusikrats.
2: Beim Landesmusikrat haben wir sehr genau beobachtet, wie damals die Tage der Chor- und Orchestermusik gelaufen sind. Ich selbst war auch hier mit einem Ensemble und mit dem Drum Circle und habe gemerkt, dass Dessau sich dafür ganz wunderbar eignet. Erstens war gutes Wetter, zweitens war einfach der Marktplatz immer belebt und es gab immer ganz hervorragende offene Ohren und Augen. Und das Flair und die Unterstützung durch die Stadt machen uns Mut gemacht, bei der Stadt zu fragen, ob man die Landeschortage 2026 hier veranstalten darf.

0: Unter der Schirmherrschaft von Sachsen-Anhalts Kulturminister Rainer Robra erwartet die Besucher ein vollgepacktes Wochenende mit zahlreichen musikalischen Leckerbissen. Eröffnet wird das Ganze am Freitag, den 19. Juni, mit dem Juniorchorfest für Grundschulen. Am Samstag findet dann das Landeschorfest statt. Es wird ein abwechslungsreicher Tag mit Chormusik in der Marienkirche sowie auf dem Marktplatz. Höhepunkt wird das Festkonzert um 18 Uhr. Der Sonntag steht dann im Zeichen des Landeschorwettbewerbs. In verschiedenen Kategorien treten Chöre an und werden von einer Fachjury bewertet. Das festliche Wochenende soll die verschiedenen Chöre im Land ins Rampenlicht rücken und auf ihre tolle ehrenamtliche Arbeit hinweisen.
1: Es gibt zum Glück in ganz Deutschland und in der ganzen Welt und natürlich auch in Sachsen-Anhalt und auch in Dessau-Roßlau Chöre, in denen sich Menschen zum Singen zusammentreffen. Und wenn man dann wieder noch die Chöre, die es gibt, sich zusammentreffen bringen kann, dass die miteinander auf Bühnen stehen und sich gegenseitig ihre Programme vorsingen und Zuhörer entweder mit einstimmen oder auch dann zuhören, dann ist das die Intention eines Chorfestes. Und der Chorwettbewerb dient dazu, dass die Chöre auch mal vor einer Fachjury Farbe bekennen. Und zeigen, ob sie die Musik richtig interpretieren, ob die Töne richtig gesungen werden. Und wenn sie dann sogar noch eine Nominierung für die nächste Ebene, den bundesweiten Chorwettbewerb, bekommen können, dann ist das die Aufgabe bei dem Chorwettbewerb. Und das Junior-Chorfest sorgt dafür, dass Grundschulchöre auch wieder miteinander singen und was Neues lernen.
0: Den feierlichen Abschluss der Chortage gibt es am Sonntag um 18 Uhr mit dem Preisträgerkonzert im Hugo-Junkers-Saal im Golfpark. Die besten Chöre, die am Landeschorwettbewerb teilgenommen haben, präsentieren sich dann erneut. Für 3 Tage wird in Dessau-Roßlau im Juni also der Chorgesang zelebriert und gemeinsam gesungen. Peter Grunwald vom Landesmusikrat hofft, dass Veranstaltungen dieser Art auch den gesellschaftlichen Zusammenhalt im Land stärken.
1: Wir haben ja zum Glück alle eine Stimme mitbekommen. Das heißt, wir brauchen uns kein Instrument zu besorgen, man muss nicht lange zur Musikschule gehen. Man hat seine Stimme immer dabei. Und es ist etwas sehr emotional Verbindendes, was nebenbei auch noch dafür sorgen kann, dass ein gesellschaftlicher Zusammenhalt sich von ganz alleine ergibt. Und wenn man weiß, dass bei der Entwicklung des Kindes im Mutterleib die Ohren das Erste sind, was funktioniert, kann einem schon klar sein, dass Singen, Sprechen, Kommunizieren und nicht auf Smartphone starren wesentliche Voraussetzungen sind, dass man ein vernünftiger Mensch wird. Also so gesehen haben werdende Mütter eine ganz, ganz hohe Chance, Gesellschaftsfähigkeit von Kindern zu stärken, indem sie einfach schon ganz früh anfangen zu singen. Egal, was sie singen, Hauptsache singen überhaupt. Und deswegen denke ich, ist es gut, dass eine Stadt wie das Dessau-Roßlau das unterstützt und wir versuchen mit einem Chorfest diese Form von Miteinander singen zu unterstützen.
0: Der Eintritt zu sämtlichen Veranstaltungen bei den Landeschortagen ist frei. Es lohnt sich also definitiv vom 19. bis zum 21. Juni das musikalische Highlight in der Innenstadt zu besuchen. Auf der Internetseite des Landesmusikrats gibt es einen ausführlichen Überblick über das gesamte Programm. Der Countdown läuft. In 4 Wochen startet das Stadtfest 2026 und verwandelt die Dessauer Innenstadt wieder in einen lebendigen Treffpunkt für Jung und Alt. Seit Monaten laufen die Vorbereitungen auf Hochtouren.
2: Unser Stadtfest hat eine langjährige Tradition. Also es geht ja schon über Jahrzehnte, dass wir im Juli gemeinsam feiern. Und ich freue mich sehr, dass es auch in diesem Jahr wieder so hervorragend organisiert ist. Vom 3. bis zum 5. Juli wird wieder ein großartiges Programm hier auf der Zerbster Straße und in den Nebenstraßen stattfinden. Die Leute können gemeinsam feiern, ein tolles Bühnenprogramm erleben. Es ist für alle Generationen etwas dabei, für die ganz Kleinen bis zu den ganz Großen. Und man kann gemeinsam Kultur genießen, Kulinarik genießen und eben einfach Spaß und Freude miteinander haben.
3: Die Vorbereitungen sind soweit getroffen, dass wir jetzt in den Feinjustierungen sind und dann werden wir am Freitag planmäßig, so wie vorgesehen, in dem Gebiet in der Zerbster Straße, wie 225, rüberziehen bis in den Mühlensinsel, wo dann das praktisch der Rumme ist, also das alte Festgebiet 225 wieder bespielen.

0: die Stadtwerke, das Team der Stadtwerke, das Team der Stadtmarketinggesellschaft und natürlich davon auch immer nicht vergessen, das Kulturamt hier mit dem Olaf Bülow und vielen anderen, die hier ganz aktiv zusammenwirken, aber auch zum Beispiel eine Stadtpflege, weil der Müll kommt ja nicht von selber weg. Ne? Das ist eine Teamarbeit und das ist uns wichtig.
1: Wir sind sehr froh, dass alle Partner, die wir einladen konnten, uns unterstützt haben, dass wir die Festivitäten an den jeweiligen drei Tagen, die sind ja an verschiedene Zielgruppen gerichtet, auch bespielen können, dass alle mitmachen und alle auch in der Vorbereitung sich sehr engagiert haben. Das hilft uns auch für die Frage, nämlich der Herangehensweise. Wir haben ja dieses Jahr in Vorbereitung auch die Sicherheitsdinge nochmal klären müssen, wie bei jeder großen Festveranstaltung. Das ist sehr ordentlich durchgelaufen und auch sehr detailliert abgestimmt.
2: Egal ob tagsüber oder Programme am Abend, für jeden ist etwas dabei. Neben zahlreichen Live-Acts auf mehreren Bühnen, kulinarischen Angeboten und natürlich auch dem beliebten Rummel auf der Mühleninsel dürfen sich die Besucher auf ein spannendes Festwochenende freuen.
0: Wir starten Freitag so gegen 17 Uhr hier mit dem Thorsten Ziegler auf der Bühne wieder, der als DJ auflegt und so ein bisschen ein Warm-up organisiert für die Bürgerinnen und Bürger. Dann 18 Uhr Rockpirat. 22 Uhr Haus Kasper, das schöne Haus und Tech-Beats, die hier dann dargestellt werden. Am Samstag, das ist immer so unsere Herzensangelegenheit als Stadtwerke, starten wir ja mit unserem klassischen Sport- und Familientag. Wir haben ein ganz tolles Programm für Jugendliche, für Kinder hier auf dem Marktplatz. Und wir präsentieren die Vereine auf der Bühne, beziehungsweise die Vereine präsentieren sich und da sind die Eltern da, da sind viele kleine Kinder, größere Kinder, ganz unterschiedliche, ob das ein Bewegungskombinat, ein LAC ist, in Arazu Taekwondo, die hier eine ganz tolle Sache machen und die Kinder freuen sich. Das ist einfach, das finde ich immer ganz, ganz klasse, weil das gehört dazu. Wir sind in den Ferien, wir sind im Sommer und die Kinder zeigen, was sie gelernt haben, was sie machen, was denen Spaß macht. Wir haben ja dieses Jahr auch ein Stadtwerke-Jubiläum und haben uns dann am Nachmittag noch eine kleine besondere Sache organisiert bzw. ausgedacht. Die halten wir noch ein bisschen verdeckt. Bin mal gespannt, wie es läuft. Aber das wird so gegen 17.15 Uhr stattfinden. Dann geht es in den Abend rein. Wir haben dann 19 Uhr Hardy und Nele, Party Admiral im Folgenden, so ab etwa 20 Uhr. Und unser Hauptact am Samstag 21.45 Uhr ist Mia und Bent. Ja, bin mal gespannt. Wird sicher wieder ein absoluter Kracher werden. Sonntag starten wir dann entsprechend wieder hier mit dem Schlagergarten. Der ist ja schon ja, bekannt aus den Vorjahren. Das geht wieder um 11 los. Natürlich begleitet mit ein bisschen DJ, mit einem Rahmenprogramm. Aber natürlich auch alle anderen Stände im Umkreis des Marktplatzes, der Stadtwerke Arena, sind wir auch ganz besonders stolz drauf, finden ja wieder statt. Wir haben 15 Uhr am Nachmittag den Kuchenanschnitt im Rahmen unseres Jubiläums, wie gerade erwähnt, 35 Jahre Stadtwerke. Das ist ja doch schon eine ganz, ganz lange Zeit. Und am Sonntag dann unser Hauptact Ella Endlich und Band, die ab 16 Uhr hier auch nochmal, denke ich, ein schönes Rahmenprogramm abgibt. Wir freuen uns auf gutes Wetter, aber das Wetter ist nie schlecht, wenn ja nur die Kleidung. Und es wird sicher ein ganz, ganz tolles Programm. Wir freuen uns alle und laden alle Bürgerinnen und Bürger ein.
2: Vom 3. bis zum 5. Juli wird die Innenstadt wieder zur Festmeile. Auf der Internetseite www.desfest.de gibt es einen kompletten Überblick über das umfangreiche Programm.

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1: Was können uns Wiesen alles erzählen? Mit dieser Frage beschäftigten sich Teilnehmer einer Wanderung am 31. Mai. Der WWF Deutschland lud dazu nach Großkühnau ein. Gemeinsam mit Botaniker Hendrik Panach wurden die Wiesen der Elbaue erkundet. Der WWF hat im Bereich der mittleren Elbe das Projekt Blaues Band ins Leben gerufen.
2: Da steht in einem Projektbestandteil zentral das Grünland oder das Kulturgrasland in der Aue und die Entwicklung und die Pflege. Und wir wollen uns anschauen mit den Leuten, wie artenreich Wiesen sein können, wenn sie langfristig auch gut gepflegt wurden. Und auch Maßnahmen, die dazu führen werden, das Grünland unten wieder artenreicher zu machen.
1: Mehrere Interessierte nahmen an der kostenfreien Wanderung teil und konnten dabei viel Neues über die Elbaue und die konkreten Schutzmaßnahmen des WWFs lernen.
2: Also wir haben eigentlich zwei verschiedene Maßnahmen. Man nutzt das Potenzial, was noch aus dem ehemaligen intensiven Wirtschaftsgrünland da ist, also Arten, die noch in dem Grünlandbestand vorhanden sind. Und wir werden aber auch auf Wiesen, die fast gar kein Potenzial, Grünlandpotenzial mehr haben, Arten wieder ansiedeln, zum Beispiel mit einer Schlitznachsaat. Und auf der anderen Seite die Arten wieder rauszukitzeln aus der Wiese, beispielsweise mit einer Winterweide. Das führen wir jetzt schon seit 2 Jahren durch. Also einmal die Pflege und einmal das aktive Wiedereinbringen von Saatgut.
1: Die Teilnehmer konnten viele interessante Pflanzen auf den Wiesen der Elbaue entdecken. Unzählige spannende Arten mit noch spannenderen Geschichten wachsen hier. Einen besonderen Hingucker gab es dann sozusagen als krönenden Abschluss zu sehen.
2: Heute zum Beispiel ein Highlight ist die sibirische Schwertlilie. Das ist eine Art, die historisch relativ noch gut verbreitet in unseren Wiesen vorkam, in den Wiesen des Überflutungsgrünlandes der Elbe und heute relativ selten wird. Und ein Ziel ist auch, solche alten extensiven Wiesenarten, die auch eine bestimmte Nutzung bedürfen, wieder im Gebiet vermehrt anzusiedeln.
1: Für Botaniker Hendrik Panach ist das Blaue Bandprojekt des WWF zur Auenrenaturierung an der mittleren Elbe eine absolute Herzensangelegenheit.
2: Das ist eigentlich eine ganz einfache Sache. Unsere Arten im Grünland, die stammen eigentlich aus unseren alten Wäldern. Also die hat nicht irgendwann ein Mensch dort hingesät, sondern es gab früher Waldtypen, die diese Arten beherbergten. Und als der Mensch anfing zu roden und für die Landschaft die Wiesen und für sein Vieh die Wiesen zu bewirtschaften, da wuchsen denn diese Arten in einer bestimmten Nutzungsform auch in den Wiesen. Und wenn wir heute diese Wiesen nicht mehr dementsprechend nutzen, dann ist es so, dass viele von diesen Pflanzengesellschaften, aber auch Arten verloren gehen werden.
1: Um genau das zu verhindern, ist der WWF auf einer Fläche von rund 2300 Hektar entlang der mittleren Elbe aktiv, um wilde Auenlandschaften wiederherzustellen. Oberstes Ziel ist es, den Zustand der Auen im gesamten Gebiet langfristig so zu verbessern, dass die Auen dort die Zustandsklasse sehr gering verändert erreichen. Noch ungefähr 9 Jahre dauert es, bis die Bundesgartenschau in Dessau-Roßlau stattfindet. Doch auch jetzt wird und wurde sich schon intensiv mit der Buga 2035 in der Bauhausstadt beschäftigt. Am 5. und 6. Juni lud die Stadt

0: zur dritten Innovationswerkstatt ein. Das Oberthema diesmal war Kommunikation.
1: Es ging darum, einerseits, was können wir für interessante Geschichten erzählen, die eben Menschen nach Dessau-Roßlau zur Buga locken, die das Ganze interessant machen. Aber es ging auch sehr stark darum, wie nehmen wir die Menschen in Dessau-Roßlau mit? Wie machen wir sie, wie gewinnen wir sie als Mitmacher und Mitmacherinnen? Wie machen wir sie zu Gastgebenden auch für die Buga?
0: Am ersten Tag der Innovationswerkstatt gab es Impulsvorträge und Podiumsdiskussionen mit Experten. Wie zufrieden waren die Organisatoren dabei mit der Bürgerbeteiligung?
1: Ich würde sagen, es ist immer besser geworden im Laufe der drei Werkstätten. Gestern waren etwa 100 Leute da, die sich die Impulse für Innovationen angehört haben, die die Expertinnen, die wir eingeladen hatten, gegeben haben. Aber vor allem haben wir ganz tolle Menschen, Bürgerinnen und Bürger, die hier über anderthalb Tage in der Werkstatt mitgearbeitet haben und ihr Wissen zu Dessau-Roßlau eingebracht haben und mit dem Wissen der Expertinnen und Experten zusammengebracht haben. Und ich glaube, daraus sind gute Projektideen entstanden.
0: Am zweiten Werkstatttag wurden dann die Arbeitsergebnisse im Bauhausmuseum vorgestellt und man zog ein Fazit. Insgesamt wurden 5 Projektideen während der dritten Buga-Werkstatt entwickelt.
1: Eine ging darum, wie können wir wirklich niedrigschwellig auf die Menschen in Dessau-Roßlau zugehen und sie für die Idee, bei der Buga mitzumachen, gewinnen. Sie auch zu informieren überhaupt, dass es möglich ist, mitzumachen. Und da war die Idee, einen Buga-Bauwagen aufzustellen, der durch die Stadtteile fährt und wirklich vor Ort dann die Menschen zum Mitmachen animiert. Eine weitere ganz wichtige Idee war, wirklich die Kinder und Jugendlichen viel stärker anzusprechen, über die Schulen zu versuchen, wirklich alle Kinder und Jugendlichen hier in Dessau-Roßlau zu erreichen, denn schließlich sind diejenigen, die älter werden und quasi, das Ganze stand unter dem Slogan, eine Generation wird Buga, also sie jetzt schon frühzeitig mitzunehmen, damit auch sie sich dann mit diesem Projekt identifizieren und Lust haben, dabei zu sein. Dann ging es auch nochmal um die ganzen Institutionen und Vereine und die Wirtschaft, die ganzen Akteure in der Wirtschaft oder auch in der Kunst und Kultur, auch die alle werden gebraucht für die Buga. Und in einer Projektidee haben wir uns damit beschäftigt, wie wir es schaffen, auch da alle zum Mitmachen zu gewinnen. Und ich glaube, was so ein bisschen über allem Stand heute war, dass aus dem Slogan »Eine Stadt wird Buga« eigentlich »Eine Stadt macht Buga« werden sollte.
0: Bis die Bundesgartenschau dann in der Doppelstadt an Elbe und Mulde stattfindet, geht noch einige Zeit ins Land. Wie gehen die konkreten Vorbereitungen für die Buga 2035 nun nach den drei Werkstätten weiter?
1: Wir werden jetzt erstmal die ganzen Ergebnisse dieser Werkstätten dokumentieren. Es wird ein kleines Heft geben, wirklich, wo alle Ideen nochmal ausführlich beschrieben sind, wo wir auch die Ideen der Bürgerinnen und Bürger, die über die Webseite des Werkraums eingebracht wurden, nochmal für alle zugänglich machen. Und dann ist, glaube ich, ganz klar geworden aus diesen Innovationswerkstätten, dass es eben weitergehen muss und die Projektideen zeigen auf, wie es weitergehen kann, die Menschen in Dessau-Roßlau einzubinden. Und ansonsten muss man natürlich sagen, die Innovationswerkstätten waren ja auch dazu da, Grundsätze und Leitlinien aufzuzeigen, die wichtig sind für die Realisierungswettbewerbe, die von der Stadt jetzt ausgeschrieben werden, um erste Projekte der Buga anzugehen. Und auch da werden wir eben entsprechend das rausfiltern, was dafür wichtig ist.
0: Mit großen Schritten geht Dessau-Roßlau in Richtung der Buga 2035. Was uns genau in 9 Jahren bei der Gartenschau erwartet, ist noch nicht klar. Eines ist aber gewiss, den Weg dahin kann die Stadtgemeinschaft nur gemeinsam gehen.
2: Anhalt Sport richtet auch in diesem Jahr wieder das internationale Leichtathletik-Meeting aus. Am 19. Juni ist es soweit. Zum 28. Mal trifft sich die nationale und internationale Leichtathletik-Elite in Dessau-Roßlau. Das Anhalt-Meeting hat sich über die Jahre zu einer festen Größe im deutschen Leichtathletik-Kalender entwickelt. Insgesamt 166 Athleten gehen in diesem Jahr an den Start.
3: Unter diesen 166 Athleten sind halt auch Top-Athleten. Malaika Mehambo, die deutsche Weitspringerin, Olympiasiegerin, Weltmeisterin, Europameisterin, viele, viele Titel, tritt, glaube ich, zum sechsten Mal hier in Dessau beim Meeting an. Also das ist schon eigentlich sensationell. Gina Lückenkämper zum vierten Mal hintereinander im Dessauer Stadion. Nur an diesen beiden Beispielen, und könnte man noch viele, viele andere aufzählen, zeigt, dass also Weltklasseathleten immer wieder den Weg nach Dessau finden oder auf unsere Einladung auch folgen. Und das alleine ist schon eine hohe Würdigung, Anerkennung dessen, was wir hier seit 28 Jahren tun, mit vielen, vielen Partnern. Also die Zuschauer können sich auf Spitzenleichtathletik freuen. Wenige Wochen vor der Europameisterschaft in Birmingham ist das auch eine Standortbestimmung. Es gab in den letzten Wochen und Tagen schon die ersten Meetings, wo auch viele Bestleistungen, persönliche Bestleistungen sogar aufgestellt wurden von Sprintern.
2: Seit fast 3 Jahrzehnten kommen Spitzensportler aus aller Welt nach Dessau. Das Publikum und die besondere Atmosphäre im Stadion werden von den Athleten immer wieder gelobt. Jahr für Jahr verfolgen rund 4000 Zuschauer die Wettkämpfe vor Ort. In insgesamt 13 Disziplinen messen sich die Sportler und kämpfen um Bestleistungen und persönliche Rekorde.
3: Wir haben ja immer Disziplinen, die in Dessau gut realisierbar sind, neben, sagen wir, traditionellen Sprintdisziplinen, 100 Meter Sprint, sowohl bei den Männern als auch bei den Frauen, ist im Portfolio oder im Konzept enthalten. Und mit Gina Lückenkämper die beste Sprinterin Europas und die beste Deutschlands. Und viele gute Sprinterinnen sind im 100-Meter-Sprint-Wettbewerb und auch im 200-Meter-Wettbewerb der Frauen. Auch bei den Männern sind viele gute Athleten da, die mit einer Bestzeiten von 10:05 und bei guten Wind- und Wetterbedingungen ist da natürlich auch noch viel mehr möglich. Zum Beispiel im 800 Meter der Männer haben wir, ich glaube, 4 Athleten, die Bestzeiten 1:42, 1:43 haben, also Weltklassezeiten, die auch nicht in jedem Meeting, selbst in Diamonds League, nicht immer und ständig gelaufen werden. Und wir haben 400 Meter Feld der Männer, ist sehr gut besetzt. Der Weitsprung der Männer, wir haben aus Kuba einen Olympia-Silbermedaillengewinner von 2021 Tokio hier am Start mit einer Bestweite von 8,39 Meter und weitere 3 Springer mit einer Bestleistung von über 8 Metern.
2: Doch beim Anhalt-Meeting stehen nicht nur erfahrene Profis im Mittelpunkt. Bereits ab 16 Uhr beginnt das Jugendprogramm. Junge Talente erhalten hier die Möglichkeit, sich auf großer Bühne zu präsentieren.
3: Wo wir aber auch großen Wert darauf legen, ist natürlich, den Nachwuchs mit einzubinden in das Leichtathletik-Meeting. Dass gerade im Nachwuchsbereich die jungen Sportler sowohl in den normalen Disziplinen, die wir im Rahmenprogramm seit Jahren haben, wie zum Beispiel Speer für die U16, U18, U20, Speer 100 Meter, Weitsprung 800 Meter. Das werden wir auch in diesem Jahr wieder haben, in einer engen Zusammenarbeit mit dem Leichtathletikverband Sachsen-Anhalt, die diesen Vorwettkampf organisieren. Stand jetzt waren schon über 70 gemeldete Teilnehmer, Tendenz weiter steigend, also wahrscheinlich so um die 100 junge Talente, aber nicht nur aus Sachsen-Anhalt, aus ganz Mitteldeutschland, teilweise auch von Mecklenburg-Vorpommern waren oft Athleten hier, von Niedersachsen oder Nordrhein-Westfalen, also teilweise deutschlandweit. Auch die jungen Athleten solch einen internationalen Wettbewerb oder Meeting nutzen, um sich sozusagen, um diese Atmosphäre aufzusaugen, einen Wettkampf zu gestalten, um sozusagen neben Olympiasiegern, Weltmeistern oder Weltklasse-Sportlern auf der Anlage zu sein.
2: Ein besonderer Höhepunkt ist auch in diesem Jahr wieder das Finale des Nachwuchswettbewerbs Anhalt sucht den Supersprinter. Mehr als 1000 Kinder haben zuvor bei Ausscheidungswettbewerben in Dessau und Wittenberg ihr Können auf der Sprintstrecke unter Beweis gestellt. Die Besten jedes Grundschuljahrgangs konnten sich für das große Finale am Meetingtag qualifizieren. Die Vorbereitungen für das Meeting laufen über viele Monate. Rund 200 ehrenamtliche Helfer sorgen am Veranstaltungstag für einen reibungslosen Ablauf. Dabei setzt Anhalt Sport seit Jahren auf die enge Zusammenarbeit mit wichtigen Partnern wie dem Leichtathletikverband Sachsen-Anhalt oder dem LAC Dessau. Doch auch die Finanzierung spielt eine entscheidende Rolle.
3: Wenn wir Weltklasseathleten und Superathleten aus aller Welt hier im Stadion erleben wollen, das kostet natürlich eine Organisation auch Geld. Dazu braucht man Partner. Und da haben wir mit dem Land Sachsen-Anhalt, mit Lotto Toto Sachsen-Anhalt, mit der Stadt Dessau, mit den wichtigen Hauptsponsoren, mit den wichtigen regionalen Hauptsponsoren der Stadtsparkasse Dessau und den Stadtwerken und weiteren 30 Partnern, die zum Teil seit vielen, vielen Jahren, wie Mercedes zum Beispiel, Autohaus Peter seit vielen Jahren auch dabei oder Rotkegel. Und wie gesagt, 30 kann sie hier nicht alle aufzählen. Sind wir aber sehr, sehr dankbar, dass diese Partner natürlich die Qualität dieser internationalen Veranstaltung erkannt haben und die aber maßgeblich durch ihr Engagement mit prägen. Und ohne diese Partner wäre es überhaupt gar nicht möglich, solch ein renommiertes internationales Leichtathletik-Meeting auf die Beine zu stellen.
2: Sportfans sollten sich dieses Highlight nicht entgehen lassen. Die ersten Vorläufe starten am 19. Juni um 18.15 Uhr, die offizielle Eröffnung folgt um 18.30 Uhr. Den Abschluss bilden die Siegerehrungen sowie ein Höhenfeuerwerk gegen 22 Uhr. Wer live dabei sein möchte, kann noch Tickets erwerben. Sitzplätze auf der Haupttribüne sind online bei Ticketmaster sowie in der Touristinformation und im Verbindungspunkt erhältlich. Die Stehplätze im Stadion sind kostenfrei.

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1: Vom 19. bis zum 21. Juni steht der Chorgesang in Dessau-Roßlau im Mittelpunkt. Die Stadt ist Gastgeber der Landeschortage Sachsen-Anhalt. Wieso man sich die Doppelstadt an Elbe und Mulde für das besondere musikalische Highlight rausgesucht hat, weiß Peter Grunwald, Vizepräsident des Landesmusikrats.
2: Beim Landesmusikrat haben wir sehr genau beobachtet, wie damals die Tage der Chor- und Orchestermusik gelaufen sind. Ich selbst war auch hier mit einem Ensemble und mit dem Drum Circle und habe gemerkt, dass Dessau sich dafür ganz wunderbar eignet. Erstens war gutes Wetter, zweitens war einfach der Marktplatz immer belebt und es gab immer ganz hervorragende offene Ohren und Augen. Und das Flair und die Unterstützung durch die Stadt machen uns Mut gemacht, bei der Stadt zu fragen, ob man die Landeschortage 2026 hier veranstalten darf.
1: Unter der Schirmherrschaft von Sachsen-Anhalts Kulturminister Rainer Robra erwartet die Besucher ein vollgepacktes Wochenende mit zahlreichen musikalischen Leckerbissen. Eröffnet wird das Ganze am Freitag, den 19. Juni, mit dem Juniorchorfest für Grundschulen. Am Samstag findet dann das Landeschorfest statt. Es wird ein abwechslungsreicher Tag mit Chormusik in der Marienkirche sowie auf dem Marktplatz. Höhepunkt wird das Festkonzert um 18 Uhr. Der Sonntag steht dann im Zeichen des Landeschorwettbewerbs. In verschiedenen Kategorien treten Chöre an und werden von einer Fachjury bewertet. Das festliche Wochenende soll die verschiedenen Chöre im Land ins Rampenlicht rücken und auf ihre tolle ehrenamtliche Arbeit hinweisen.
2: Es gibt zum Glück in ganz Deutschland und in der ganzen Welt und natürlich auch in Sachsen-Anhalt und auch in Dessau-Roßlau Chöre, in denen sich Menschen zum Singen zusammentreffen. Und wenn man dann wieder noch die Chöre, die es gibt, sich zusammentreffen bringen kann, dass die miteinander auf Bühnen stehen und sich gegenseitig ihre Programme vorsingen und Zuhörer entweder mit einstimmen oder auch dann zuhören, dann ist das die Intention eines Chorfestes. Und der Chorwettbewerb dient dazu, dass die Chöre auch mal vor einer Fachjury Farbe bekennen und zeigen, ob sie die Musik richtig interpretieren, ob die Töne richtig gesungen werden. Und wenn sie dann sogar noch eine Nominierung für die nächste Ebene, den bundesweiten Chorwettbewerb bekommen können, dann ist das die Aufgabe bei dem Chorwettbewerb. Und das Junior-Chorfest sorgt dafür, dass Grundschulchöre auch wieder miteinander singen und was Neues lernen.
1: Den feierlichen Abschluss der Chortage gibt es am Sonntag um 18 Uhr mit dem Preisträgerkonzert im Hugo-Junkers-Saal im Golfpark. Die besten Chöre, die am Landeschorwettbewerb teilgenommen haben, präsentieren sich dann erneut. Für 3 Tage wird in Dessau-Roßlau im Juni also der Chorgesang zelebriert und gemeinsam gesungen. Peter Grunwald vom Landesmusikrat hofft, dass Veranstaltungen dieser Art auch den gesellschaftlichen Zusammenhalt im Land stärken.
2: Wir haben ja zum Glück alle eine Stimme mitbekommen. Das heißt, wir brauchen uns kein Instrument zu besorgen, man muss nicht lange zur Musikschule gehen. Man hat seine Stimme immer dabei. Und es ist etwas sehr emotional Verbindendes, was nebenbei auch noch dafür sorgen kann, dass ein gesellschaftlicher Zusammenhalt sich von ganz alleine ergibt. Und wenn man weiß, dass bei der Entwicklung des Kindes im Mutterleib die Ohren das Erste sind, was funktioniert, kann einem schon klar sein, dass Singen, Sprechen, Kommunizieren und nicht auf Smartphone starren wesentliche Voraussetzungen sind, dass man ein vernünftiger Mensch wird. Also so gesehen haben werdende Mütter eine ganz, ganz hohe Chance, Gesellschaftsfähigkeit von Kindern zu stärken, indem sie einfach schon ganz früh anfangen zu singen. Egal, was sie singen, Hauptsache singen überhaupt. Und deswegen denke ich, ist es gut, dass eine Stadt wie das Dessau-Roßlau das unterstützt und wir versuchen mit einem Chorfest diese Form von Miteinander singen zu unterstützen.
1: Der Eintritt zu sämtlichen Veranstaltungen bei den Landeschortagen ist frei. Es lohnt sich also definitiv vom 19. bis zum 21. Juni das musikalische Highlight in der Innenstadt zu besuchen. Auf der Internetseite des Landesmusikrats gibt es einen ausführlichen Überblick über das gesamte Programm. Der Countdown läuft. In 4 Wochen startet das Stadtfest 2026 und verwandelt die Dessauer Innenstadt wieder in einen lebendigen Treffpunkt für Jung und Alt. Seit Monaten laufen die Vorbereitungen auf Hochtouren.
3: Unser Stadtfest hat eine langjährige Tradition. Also es geht ja schon über Jahrzehnte, dass wir im Juli gemeinsam feiern. Und ich freue mich sehr, dass es auch in diesem Jahr wieder so hervorragend organisiert ist. Vom 3. bis zum 5. Juli wird wieder ein großartiges Programm hier auf der Zerbster Straße und in den Nebenstraßen stattfinden. Die Leute können gemeinsam feiern, ein tolles Bühnenprogramm erleben. Es ist für alle Generationen etwas dabei, für die ganz Kleinen bis zu den ganz Großen. Und man kann gemeinsam Kultur genießen, Kulinarik genießen und eben einfach Spaß und Freude miteinander haben.
4: Die Vorbereitungen sind so weit getroffen, dass wir jetzt in den Feinjustierungen sind und dann werden wir am Freitag planmäßig, so wie vorgesehen, in dem Gebiet in der Zerbster Straße wie 225 rüberziehen bis in den Mühlensinsel, wo dann das praktisch der Rummel ist, also das alte Festgebiet 225 wieder bespielen.
1: Das Stadtfest hat sich über die Jahre zu einer der beliebtesten Veranstaltungen in Dessau-Roßlau entwickelt und begeistert regelmäßig Besucher aus der gesamten Region. Auch in diesem Jahr kann sich die Stadtmarketinggesellschaft Dessau-Roßlau als Veranstalter wieder auf eine gute Zusammenarbeit mit der Stadt Dessau-Roßlau sowie den Stadtwerken Dessau verlassen.
5: Wir sind ein Herzstück in Dessau-Roßlau. Ne? Wir leben mit den Bürgerinnen und Bürgern und natürlich ist das ein Geben und Nehmen an vielen Stellen. Uns ist das wichtig, dass wir eine hohe Lebensqualität hier haben. Und so ein Stadtfest im Sommer, in den Sommerferien gehört natürlich dazu. Und das ist schön, wie unser Oberbürgermeister auch gerade sagte, dass wir das gemeinsam machen. Das ist die Stadtwerke, das Team der Stadtwerke, das Team der Stadtmarketinggesellschaft und natürlich davon auch immer nicht vergessen, das Kulturamt hier mit dem Olaf Bülow und vielen anderen, die hier ganz aktiv zusammenwirken, aber auch zum Beispiel eine Stadtpflege, weil der Müll kommt ja nicht von selber weg. Ne? Das ist eine Teamarbeit und das ist uns wichtig.
4: Wir sind sehr froh, dass alle Partner, die wir einladen konnten, uns unterstützt haben, dass wir die Festivitäten an den jeweiligen drei Tagen, die sind ja an verschiedene Zielgruppen gerichtet, auch bespielen können, dass alle mitmachen und alle auch in der Vorbereitung sich sehr engagiert haben. Das hilft uns auch für die Frage, nämlich der Herangehensweise. Wir haben ja dieses Jahr in Vorbereitung auch die Sicherheitsdinge nochmal klären müssen, wie bei jeder größeren Festveranstaltung. Das ist sehr ordentlich durchgelaufen und auch sehr detailliert abgestimmt.
1: Egal ob tagsüber oder Programme am Abend, für jeden ist etwas dabei. Neben zahlreichen Live-Acts auf mehreren Bühnen, kulinarischen Angeboten und natürlich auch dem beliebten Rummel auf der Mühleninsel dürfen sich die Besucher auf ein spannendes Festwochenende freuen.
5: Wir starten Freitag so gegen 17 Uhr hier mit dem Thorsten Ziegler auf der Bühne wieder, der als DJ auflegt, so ein bisschen in Warm-up organisiert für die Bürgerinnen und Bürger. Dann 18 Uhr Rockpirat. 22 Uhr Haus Kasper, das schöne Haus und Tech-Beats, die hier dann dargestellt werden. Am Samstag, das ist immer so unsere Herzensangelegenheit als Stadtwerke, starten wir ja mit unserem klassischen Sport- und Familientag. Wir haben ein ganz tolles Programm für Jugendliche, für Kinder hier auf dem Marktplatz. Und wir präsentieren die Vereine auf der Bühne, beziehungsweise die Vereine präsentieren sich und da sind die Eltern da, da sind viele kleine Kinder, größere Kinder, ganz unterschiedliche, ob das ein Bewegungskombinat, ein LAC ist, in Arazu Taekwondo, die hier eine ganz tolle Sache machen und die Kinder freuen sich. Das ist einfach, das finde ich immer ganz, ganz klasse, weil das gehört dazu. Wir sind in den Ferien, wir sind im Sommer und die Kinder zeigen, was sie gelernt haben, was sie machen, was denen Spaß macht. Wir haben ja dieses Jahr auch ein Stadtwerke-Jubiläum und haben uns dann am Nachmittag noch eine kleine besondere Sache organisiert bzw. ausgedacht. Die halten wir noch ein bisschen verdeckt. Bin mal gespannt, wie es läuft. Aber das wird so gegen 17.15 Uhr stattfinden. Dann geht es in den Abend rein. Wir haben dann 19 Uhr Hardy und Nele, Party Admiral im Folgenden, so ab etwa 20 Uhr. Und unser Hauptact am Samstag 21.45 Uhr ist Mia und Bent. Bin mal gespannt. Wird sicher wieder ein absoluter Kracher werden. Sonntag starten wir dann entsprechend wieder hier mit dem Schlagergarten. Der ist ja schon bekannt aus den Vorjahren. Das geht wieder um 11 los. Natürlich begleitet mit ein bisschen DJ, mit einem Rahmenprogramm. Aber natürlich auch alle anderen Stände im Umkreis des Marktplatzes. Der Stadtwerke Arena, sind wir auch ganz besonders stolz drauf, finden ja wieder statt. Wir haben 15 Uhr am Nachmittag den Kuchenanschnitt im Rahmen unseres Jubiläums, wie gerade erwähnt, 35 Jahre Stadtwerke. Das ist ja doch schon eine ganz, ganz lange Zeit. Und am Sonntag dann unser Hauptakt Ella Endlich und Band, die ab 16 Uhr hier auch nochmal, denke ich, ein schönes Rahmenprogramm abgibt. Wir freuen uns auf gutes Wetter, aber das Wetter ist nie schlecht, wenn ja nur die Kleidung. Und es wird sicher ein ganz, ganz tolles Programm. Wir freuen uns alle und laden alle Bürgerinnen und Bürger ein.
1: Vom 3. bis zum 5. Juli wird die Innenstadt wieder zur Festmeile. Auf der Internetseite www.desfest.de gibt es einen kompletten Überblick über das umfangreiche Programm.

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1: Was können uns Wiesen alles erzählen? Mit dieser Frage beschäftigten sich Teilnehmer einer Wanderung am 31. Mai. Der WWF Deutschland lud dazu nach Großkühnau ein. Gemeinsam mit Botaniker Hendrik Panach wurden die Wiesen der Elbaue erkundet. Der WWF hat im Bereich der mittleren Elbe das Projekt Blaues Band ins Leben gerufen.
2: Da steht in einem Projektbestandteil zentral das Grünland oder das Kulturgrasland in der Aue und die Entwicklung und die Pflege. Und wir wollen uns anschauen mit den Leuten, wie artenreich Wiesen sein können, wenn sie langfristig auch gut gepflegt wurden. Und auch Maßnahmen, die dazu führen werden, das Grünland unten wieder artenreicher zu machen.
1: Mehrere Interessierte nahmen an der kostenfreien Wanderung teil und konnten dabei viel Neues über die Elbaue und die konkreten Schutzmaßnahmen des WWFs lernen.
2: Also wir haben eigentlich zwei verschiedene Maßnahmen. Man nutzt das Potenzial, was noch aus dem ehemaligen intensiven Wirtschaftsgrünland da ist, also Arten, die noch in dem Grünlandbestand vorhanden sind. Und wir werden aber auch auf Wiesen, die fast gar kein Potenzial, Grünlandpotenzial mehr haben, Arten wieder ansiedeln, zum Beispiel mit einer Schlitznachsaat. Und auf der anderen Seite die Arten wieder rauszukitzeln aus der Wiese, beispielsweise mit einer Winterweide. Das führen wir jetzt schon seit 2 Jahren durch. Also einmal die Pflege und einmal das aktive Wiedereinbringen von Saatgut.
1: Die Teilnehmer konnten viele interessante Pflanzen auf den Wiesen der Elbaue entdecken. Unzählige spannende Arten mit noch spannenderen Geschichten wachsen hier. Einen besonderen Hingucker gab es dann sozusagen als krönenden Abschluss zu sehen.
2: Heute zum Beispiel ein Highlight ist die sibirische Schwertlilie. Das ist eine Art, die historisch relativ noch gut verbreitet in unseren Wiesen vorkam, in den Wiesen des Überflutungsgrünlandes der Elbe und heute relativ selten wird. Und ein Ziel ist auch, solche alten extensiven Wiesenarten, die auch eine bestimmte Nutzung bedürfen, wieder im Gebiet vermehrt anzusiedeln.
1: Für Botaniker Hendrik Panach ist das Blaue Bandprojekt des WWF zur Auenrenaturierung an der mittleren Elbe eine absolute Herzensangelegenheit.
2: Das ist eigentlich eine ganz einfache Sache. Unsere Arten im Grünland, die stammen eigentlich aus unseren alten Wäldern. Also die hat nicht irgendwann ein Mensch dort hingesät, sondern es gab früher Waldtypen, die diese Arten beherbergten. Und als der Mensch anfing zu roden und für die Landschaft die Wiesen und für sein Vieh die Wiesen zu bewirtschaften, da wuchsen denn diese Arten in einer bestimmten Nutzungsform auch in den Wiesen. Und wenn wir heute diese Wiesen nicht mehr dementsprechend nutzen, dann ist es so, dass viele von diesen Pflanzengesellschaften, aber auch Arten verloren gehen werden.
1: Um genau das zu verhindern, ist der WWF auf einer Fläche von rund 2300 Hektar entlang der mittleren Elbe aktiv, um wilde Auenlandschaften wiederherzustellen. Oberstes Ziel ist es, den Zustand der Auen im gesamten Gebiet langfristig so zu verbessern, dass die Auen dort die Zustandsklasse sehr gering verändert erreichen. Noch ungefähr 9 Jahre dauert es, bis die Bundesgartenschau in Dessau-Roßlau stattfindet. Doch auch jetzt wird und wurde sich schon intensiv mit der Buga 2035 in der Bauhausstadt beschäftigt. Am 5. und 6. Juni lud die Stadt zur dritten Innovationswerkstatt ein. Das Oberthema diesmal war Kommunikation.
3: Es ging darum, einerseits, was können wir für interessante Geschichten erzählen, die eben Menschen nach Dessau-Roßlau zur Buga locken, die das Ganze interessant machen. Aber es ging auch sehr stark darum, wie nehmen wir die Menschen in Dessau-Roßlau mit? Wie machen wir sie, wie gewinnen wir sie als Mitmacher und Mitmacherinnen? Wie machen wir sie zu Gastgebenden auch für die Buga?
1: Am ersten Tag der Innovationswerkstatt gab es Impulsvorträge und Podiumsdiskussionen mit Experten. Wie zufrieden waren die Organisatoren dabei mit der Bürgerbeteiligung?
3: Ich würde sagen, es ist immer besser geworden im Laufe der drei Werkstätten. Gestern waren etwa 100 Leute da, die sich die Impulse für Innovationen angehört haben, die die Expertinnen, die wir eingeladen hatten, gegeben haben. Aber vor allem haben wir ganz tolle Menschen, Bürgerinnen und Bürger, die hier über anderthalb Tage in der Werkstatt mitgearbeitet haben und ihr Wissen zu Dessau-Roßlau eingebracht haben und mit dem Wissen der Expertinnen und Experten zusammengebracht haben. Und ich glaube, daraus sind gute Projektideen entstanden.
1: Am zweiten Werkstatttag wurden dann die Arbeitsergebnisse im Bauhausmuseum vorgestellt und man zog ein Fazit. Insgesamt wurden 5 Projektideen während der dritten Buga-Werkstatt entwickelt.
3: Eine ging darum, wie können wir wirklich niedrigschwellig auf die Menschen in Dessau-Roßlau zugehen und sie für die Idee, bei der Buga mitzumachen, gewinnen. Sie auch zu informieren überhaupt, dass es möglich ist, mitzumachen. Und da war die Idee, einen Buga-Bauwagen aufzustellen, der durch die Stadtteile fährt und wirklich vor Ort dann die Menschen zum Mitmachen animiert. Eine weitere ganz wichtige Idee war, wirklich die Kinder und Jugendlichen viel stärker anzusprechen, über die Schulen zu versuchen, wirklich alle Kinder und Jugendlichen hier in Dessau-Roßlau zu erreichen. Denn schließlich sind diejenigen, die älter werden und quasi, das Ganze stand unter dem Slogan, eine Generation wird Buga. Also sie jetzt schon frühzeitig mitzunehmen, damit auch sie sich dann mit diesem Projekt identifizieren und Lust haben, dabei zu sein. Dann ging es auch nochmal um die ganzen Institutionen und Vereine und die Wirtschaft, die ganzen Akteure in der Wirtschaft oder auch in der Kunst und Kultur, auch die alle werden gebraucht für die Buga. Und in einer Projektidee haben wir uns damit beschäftigt, wie wir es schaffen, auch da alle zum Mitmachen zu gewinnen. Und ich glaube, was so ein bisschen über allem Stand heute war, dass aus dem Slogan »Eine Stadt wird Buga« eigentlich »Eine Stadt macht Buga« werden sollte.
1: Bis die Bundesgartenschau dann in der Doppelstadt an Elbe und Mulde stattfindet, geht noch einige Zeit ins Land. Wie gehen die konkreten Vorbereitungen für die Buga 2035 nun nach den drei Werkstätten weiter?
3: Wir werden jetzt erstmal die ganzen Ergebnisse dieser Werkstätten dokumentieren. Es wird ein kleines Heft geben, wirklich, wo alle Ideen nochmal ausführlich beschrieben sind, wo wir auch die Ideen der Bürgerinnen und Bürger, die über die Webseite des Werkraums eingebracht wurden, nochmal für alle zugänglich machen. Und dann ist, glaube ich, ganz klar geworden aus diesen Innovationswerkstätten, dass es eben weitergehen muss und die Projektideen zeigen auf, wie es weitergehen kann, die Menschen in Dessau-Roßlau einzubinden. Und ansonsten muss man natürlich sagen, die Innovationswerkstätten waren ja auch dazu da, Grundsätze und Leitlinien aufzuzeigen, die wichtig sind für die Realisierungswettbewerbe, die von der Stadt jetzt ausgeschrieben werden, um erste Projekte der Buga anzugehen. Und auch da werden wir eben entsprechend das rausfiltern, was dafür wichtig ist.
1: Mit großen Schritten geht Dessau-Roßlau in Richtung der Buga 2035. Was uns genau in 9 Jahren bei der Gartenschau erwartet, ist noch nicht klar. Eines ist aber gewiss: Den Weg dahin kann die Stadtgemeinschaft nur gemeinsam gehen.
4: Anhalt Sport richtet auch in diesem Jahr wieder das internationale Leichtathletik-Meeting aus. Am 19. Juni ist es soweit. Zum 28. Mal trifft sich die nationale und internationale Leichtathletik-Elite in Dessau-Roßlau. Das Anhalt-Meeting hat sich über die Jahre zu einer festen Größe im deutschen Leichtathletik-Kalender entwickelt. Insgesamt 166 Athleten gehen in diesem Jahr an den Start.
5: Unter diesen 166 Athleten sind halt auch Top-Athleten. Malaika Mehambo, die deutsche Weitspringerin, Olympiasiegerin, Weltmeisterin, Europameisterin, viele, viele Titel, tritt, glaube ich, zum 6. Mal hier in Dessau beim Meeting an. Also das ist schon eigentlich sensationell. Gina Lückenkämper zum 4. Mal hintereinander im Dessauer Stadion. Nur an diesen beiden Beispielen, und könnte man noch viele, viele andere aufzählen, zeigt, dass also Weltklasseathleten immer wieder den Weg nach Dessau finden oder auf unsere Einladung auch folgen. Und das alleine ist schon eine hohe Würdigung, Anerkennung dessen, was wir hier seit 28 Jahren tun, mit vielen, vielen Partnern. Also die Zuschauer können sich auf Spitzenleichtathletik freuen. Wenige Wochen vor der Europameisterschaft in Birmingham ist das auch eine Standortbestimmung. Es gab in den letzten Wochen und Tagen schon die ersten Meetings, wo auch viele Bestleistungen, persönliche Bestleistungen sogar aufgestellt wurden von Sprintern.
4: Seit fast 3 Jahrzehnten kommen Spitzensportler aus aller Welt nach Dessau. Das Publikum und die besondere Atmosphäre im Stadion werden von den Athleten immer wieder gelobt. Jahr für Jahr verfolgen rund 4000 Zuschauer die Wettkämpfe vor Ort. In insgesamt 13 Disziplinen messen sich die Sportler und kämpfen um Bestleistungen und persönliche Rekorde.
5: Wir haben ja immer Disziplinen, die in Dessau gut realisierbar sind, neben, sagen wir, traditionellen Sprintdisziplinen, 100 Meter Sprint, sowohl bei den Männern als auch bei den Frauen, ist im Portfolio oder im Konzept enthalten. Und mit Gina Lückenkämper die beste Sprinterin Europas und die beste Deutschlands. Und viele gute Sprinterinnen sind im 100 Meter Sprintwettbewerb und auch im 200 Meter Wettbewerb der Frauen. Auch bei den Männern sind viele gute Athleten da, die mit einer Bestzeit von 10,05 und bei guten Wind- und Wetterbedingungen ist da natürlich auch noch viel mehr möglich. Zum Beispiel im 800 Meter der Männer haben wir, ich glaube, 4 Athleten, die Bestzeiten 1,42, 1,43 haben, also Weltklassezeiten. Die auch nicht in jedem Meeting, selbst in Diamonds League, nicht immer und ständig gelaufen werden. Und wir haben 400 Meter Feld der Männer, ist sehr gut besetzt. Der Weitsprung der Männer, wir haben aus Kuba einen Olympia-Silbermedaillengewinner von 2021 Tokio hier am Start mit einer Bestweite von 8,39 Meter und weitere 3 Springer mit einer Bestleistung von über 8 Metern.
4: Doch beim Anhalt-Meeting stehen nicht nur erfahrene Profis im Mittelpunkt. Bereits ab 16 Uhr beginnt das Jugendprogramm. Junge Talente erhalten hier die Möglichkeit, sich auf großer Bühne zu präsentieren.
5: Wo wir aber auch großen Wert darauf legen, ist natürlich, den Nachwuchs mit einzubinden in das Leichtathletik-Meeting. Dass gerade im Nachwuchsbereich die jungen Sportler sowohl in den normalen Disziplinen, die wir im Rahmenprogramm seit Jahren haben, wie zum Beispiel Speer für die U16, U18, U20, Speer 100 Meter, Weitsprung 800 Meter. Das werden wir auch in diesem Jahr wieder haben, in einer engen Zusammenarbeit mit dem Leichtathletikverband Sachsen-Anhalt, die diesen Vorwettkampf organisieren. Stand jetzt waren schon über 70 gemeldete Teilnehmer, Tendenz weiter steigend. Also wahrscheinlich so um die 100 junge Talente, aber nicht nur aus Sachsen-Anhalt, aus ganz Mitteldeutschland, teilweise auch von Mecklenburg-Vorpommern waren oft Athleten hier, von Niedersachsen oder Nordrhein-Westfalen, also teilweise deutschlandweit. Auch die jungen Athleten solch einen internationalen Wettbewerb oder Meeting nutzen, um sich sozusagen, um diese Atmosphäre aufzusaugen, einen Wettkampf zu gestalten, um sozusagen neben Olympiasiegern, Weltmeistern oder Weltklasse-Sportlern auf der Anlage zu sein.
4: Ein besonderer Höhepunkt ist auch in diesem Jahr wieder das Finale des Nachwuchswettbewerbs Anhalt sucht den Supersprinter. Mehr als 1000 Kinder haben zuvor bei Ausscheidungswettbewerben in Dessau und Wittenberg ihr Können auf der Sprintstrecke unter Beweis gestellt. Die Besten jedes Grundschuljahrgangs konnten sich für das große Finale am Meetingtag qualifizieren. Die Vorbereitungen für

0: Das Meeting laufen über viele Monate. Rund 200 ehrenamtliche Helfer sorgen am Veranstaltungstag für einen reibungslosen Ablauf. Dabei setzt Anhalt Sport seit Jahren auf die enge Zusammenarbeit mit wichtigen Partnern wie dem Leichtathletikverband Sachsen-Anhalt oder dem LAC Dessau. Doch auch die Finanzierung spielt eine entscheidende Rolle.
1: Wenn wir Weltklasse-Athleten und Superathleten aus aller Welt hier im Stadion erleben wollen, das kostet natürlich eine Organisation auch Geld. Dazu braucht man Partner. Und da haben wir mit dem Land Sachsen-Anhalt, mit Lotto Toto Sachsen-Anhalt, mit der Stadt Dessau, mit den wichtigen Hauptsponsoren, mit den wichtigen regionalen Hauptsponsoren der Stadtsparkasse Dessau und den Stadtwerken und weiteren 30 Partnern, die zum Teil seit vielen, vielen Jahren, wie Mercedes zum Beispiel, oder Ost-Peter seit vielen Jahren auch dabei oder Rotkegel. Und wie gesagt, 30 kann sie hier nicht alle aufzählen. Sind wir aber sehr, sehr dankbar, dass diese Partner natürlich die Qualität dieser internationalen Veranstaltung erkannt haben und die aber maßgeblich durch ihr Engagement mit prägen. Und ohne diese Partner wäre es überhaupt gar nicht möglich, solch ein renommiertes internationales Leichtathletik-Meeting auf die Beine zu stellen.
0: Sportfans sollten sich dieses Highlight nicht entgehen lassen. Die ersten Vorläufe starten am 19. Juni um 18.15 Uhr. Die offizielle Eröffnung folgt um 18.30 Uhr. Den Abschluss bilden die Siegerehrungen sowie ein Höhenfeuerwerk gegen 22 Uhr. Wer live dabei sein möchte, kann noch Tickets erwerben. Sitzplätze auf der Haupttribüne sind online bei Ticketmaster sowie in der Touristinformation und im Verbindungspunkt erhältlich. Die Stehplätze im Stadion sind kostenfrei.

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1: Vom 19. bis zum 21. Juni steht der Chorgesang in Dessau-Roßlau im Mittelpunkt. Die Stadt ist Gastgeber der Landeschortage Sachsen-Anhalt. Wieso man sich die Doppelstadt an Elbe und Mulde für das besondere musikalische Highlight rausgesucht hat, weiß Peter Grunwald, Vizepräsident des Landesmusikrats.
2: Beim Landesmusikrat haben wir sehr genau beobachtet, wie damals die Tage der Chor- und Orchestermusik gelaufen sind. Ich selbst war auch hier mit einem Ensemble und mit dem Drum Circle und habe gemerkt, dass Dessau sich dafür ganz wunderbar eignet. Erstens war gutes Wetter, zweitens war einfach der Marktplatz immer belebt und es gab immer ganz hervorragende offene Ohren und Augen. Und das Flair und die Unterstützung durch die Stadt haben uns Mut gemacht, bei der Stadt zu fragen, ob man die Landeschortage 2026 hier veranstalten darf.
1: Unter der Schirmherrschaft von Sachsen-Anhalts Kulturminister Rainer Robra erwartet die Besucher ein vollgepacktes Wochenende mit zahlreichen musikalischen Leckerbissen. Eröffnet wird das Ganze am Freitag, den 19. Juni, mit dem Juniorchorfest für Grundschulen. Am Samstag findet dann das Landeschorfest statt. Es wird ein abwechslungsreicher Tag mit Chormusik in der Marienkirche sowie auf dem Marktplatz. Höhepunkt wird das Festkonzert um 18 Uhr. Der Sonntag steht dann im Zeichen des Landeschorwettbewerbs. In verschiedenen Kategorien treten Chöre an und werden von einer Fachjury bewertet. Das festliche Wochenende

0: soll die verschiedenen Chöre im Land ins Rampenlicht rücken und auf ihre tolle ehrenamtliche Arbeit hinweisen.
1: Es gibt zum Glück in ganz Deutschland und in der ganzen Welt und natürlich auch in Sachsen-Anhalt und auch in Dessau-Roßlau Chöre, in denen sich Menschen zum Singen zusammentreffen. Und wenn man dann wieder noch die Chöre, die es gibt, sich zusammentreffen bringen kann, dass die miteinander auf Bühnen stehen und sich gegenseitig ihre Programme vorsingen und Zuhörer entweder mit einstimmen oder auch dann zuhören, dann ist das die Intention eines Chorfestes. Und der Chorwettbewerb dient dazu, dass die Chöre auch mal vor einer Fachjury Farbe bekennen. Und zeigen, ob sie die Musik richtig interpretieren, ob die Töne richtig gesungen werden. Und wenn sie dann sogar noch eine Nominierung für die nächste Ebene, den bundesweiten Chorwettbewerb, bekommen können, dann ist das die Aufgabe bei dem Chorwettbewerb. Und das Junior-Chorfest sorgt dafür, dass Grundschulchöre auch wieder miteinander singen und was Neues lernen.
0: Den feierlichen Abschluss der Chortage gibt es am Sonntag um 18 Uhr mit dem Preisträgerkonzert im Hugo-Junkers-Saal im Golfpark. Die besten Chöre, die am Landeschorwettbewerb teilgenommen haben, präsentieren sich dann erneut. Für 3 Tage wird in Dessau-Roßlau im Juni also der Chorgesang zelebriert und gemeinsam gesungen. Peter Grunwald vom Landesmusikrat hofft, dass Veranstaltungen dieser Art auch den gesellschaftlichen Zusammenhalt im Land stärken.
1: Wir haben ja zum Glück alle eine Stimme mitbekommen. Das heißt, wir brauchen uns kein Instrument zu besorgen, man muss nicht lange zur Musikschule gehen. Man hat seine Stimme immer dabei. Und es ist etwas sehr emotional Verbindendes, was nebenbei auch noch dafür sorgen kann, dass ein gesellschaftlicher Zusammenhalt sich von ganz alleine ergibt. Und wenn man weiß, dass bei der Entwicklung des Kindes im Mutterleib die Ohren das Erste sind, was funktioniert, kann einem schon klar sein, dass Singen, Sprechen, Kommunizieren und nicht auf Smartphone starren wesentliche Voraussetzungen sind, dass man ein vernünftiger Mensch wird. Also so gesehen haben werdende Mütter eine ganz, ganz hohe Chance, Gesellschaftsfähigkeit von Kindern zu stärken, indem sie einfach schon ganz früh anfangen zu singen. Egal, was sie singen. Hauptsache singen überhaupt. Und deswegen denke ich, ist es gut, dass eine Stadt wie das Dessau-Roßlau das unterstützt und wir versuchen mit einem Chorfest diese Form von Miteinander singen zu unterstützen.
0: Der Eintritt zu sämtlichen Veranstaltungen bei den Landeschortagen ist frei. Es lohnt sich also definitiv vom 19. bis zum 21. Juni das musikalische Highlight in der Innenstadt zu besuchen. Auf der Internetseite des Landesmusikrats gibt es einen ausführlichen Überblick über das gesamte Programm. Der Countdown läuft. In 4 Wochen startet das Stadtfest 2026 und verwandelt die Dessauer Innenstadt wieder in einen lebendigen Treffpunkt für Jung und Alt. Seit Monaten laufen die Vorbereitungen auf Hochtouren.
2: Unser Stadtfest hat eine langjährige Tradition. Also es geht ja schon über Jahrzehnte, dass wir im Juli gemeinsam feiern. Und ich freue mich sehr, dass es auch in diesem Jahr wieder so hervorragend organisiert ist. Vom 3. bis zum 5. Juli wird wieder ein großartiges Programm hier auf der Zerbster Straße und in den Nebenstraßen stattfinden. Die Leute können gemeinsam feiern, ein tolles Bühnenprogramm erleben. Es ist für alle Generationen etwas dabei, für die ganz Kleinen bis zu den ganz Großen. Und man kann gemeinsam Kultur genießen, Kulinarik genießen und eben einfach Spaß und Freude miteinander haben.
3: Die Vorbereitungen sind soweit getroffen, dass wir jetzt in den Feinjustierungen sind und dann werden wir am Freitag planmäßig, so wie vorgesehen, in dem Gebiet in der Zerbster Straße wie 225 rüberziehen bis in den Mühlensinsel, wo dann das praktisch der Rummel ist, also das alte Festgebiet 225 wieder bespielen.
0: Das Stadtfest hat sich über die Jahre zu einer der beliebtesten Veranstaltungen in Dessau-Roßlau entwickelt und begeistert regelmäßig Besucher aus der gesamten Region. Auch in diesem Jahr kann sich die Stadtmarketinggesellschaft Dessau-Roßlau als Veranstalter wieder auf eine gute Zusammenarbeit mit der Stadt Dessau-Roßlau sowie den Stadtwerken Dessau verlassen.
4: Wir sind ein Herzstück in Dessau-Roßlau. Ne? Wir leben mit den Bürgerinnen und Bürgern und natürlich ist das ein Geben und Nehmen an vielen Stellen. Uns ist das wichtig, dass wir eine hohe Lebensqualität hier haben. Und so ein Stadtfest im Sommer, in den Sommerferien gehört natürlich dazu. Und das ist schön, wie unser Oberbürgermeister auch gerade sagte, dass wir das gemeinsam machen. Das ist

0: wie bei jeder größeren Festveranstaltung. Das ist sehr ordentlich durchgelaufen und auch sehr detailliert abgestimmt.
1: Egal ob tagsüber oder Programme am Abend, für jeden ist etwas dabei. Neben zahlreichen Live-Acts auf mehreren Bühnen, kulinarischen Angeboten und natürlich auch dem beliebten Rummel auf der Mühleninsel dürfen sich die Besucher auf ein spannendes Festwochenende freuen.
2: Wir starten Freitag so gegen 17 Uhr. Hier mit dem Thorsten Ziegler auf der Bühne wieder, der als DJ auflegt, so ein bisschen ein Warm-up organisiert für die Bürgerinnen und Bürger. Dann 18 Uhr Rockpirat. 22 Uhr Haus Kasper, das schöne Haus und Tech-Beats, die hier dann dargestellt werden. Am Samstag, das ist immer so unsere Herzensangelegenheit als Stadtwerke, starten wir ja mit unserem klassischen Sport- und Familientag. Wir haben ein ganz tolles Programm für Jugendliche, für Kinder hier auf dem Marktplatz. Und wir präsentieren die Vereine auf der Bühne, beziehungsweise die Vereine präsentieren sich. Und da sind die Eltern da, da sind viele kleine Kinder, größere Kinder, ganz unterschiedliche, ob das in Bewegungskombinaten, LAC ist, in Arazu Taekwondo, die hier eine ganz tolle Sache machen. Und die Kinder freuen sich. Das ist einfach, das finde ich immer ganz, ganz klasse, weil das gehört dazu. Wir sind in den Ferien, wir sind im Sommer und die Kinder zeigen, was sie gelernt haben, was sie machen, was denen Spaß macht. Wir haben ja dieses Jahr auch ein Stadtwerke-Jubiläum und haben uns dann am Nachmittag noch eine kleine besondere Sache organisiert bzw. ausgedacht. Die halten wir noch ein bisschen verdeckt. Bin mal gespannt, wie es läuft. Aber das wird so gegen 17.15 Uhr stattfinden. Dann geht es in den Abend rein. Wir haben dann 19 Uhr Hardy und Nele, Party Admiral im Folgenden, so ab etwa 20 Uhr. Und unser Hauptact am Samstag 21.45 Uhr ist Mia und Bent. Ja, bin mal gespannt. Wird sicher wieder ein absoluter Kracher werden. Sonntag starten wir dann entsprechend wieder hier mit dem Schlagergarten. Der ist ja schon ja, bekannt aus den Vorjahren. Das geht wieder um 11 los. Natürlich begleitet mit ein bisschen DJ, mit Rahmenprogramm. Aber natürlich auch alle anderen Stände im Umkreis des Marktplatzes, der Stadtwerke Arena, sind wir auch ganz besonders stolz drauf, finden ja wieder statt. Wir haben 15 Uhr am Nachmittag den Kuchenanschnitt im Rahmen unseres Jubiläums, wie gerade erwähnt, 35 Jahre Stadtwerke. Das ist ja doch schon eine ganz, ganz lange Zeit. Und am Sonntag dann unser Hauptact Ella Endlich und Band, die ab 16 Uhr hier auch nochmal, denke ich, ein schönes Rahmenprogramm abgibt. Wir freuen uns auf gutes Wetter, aber das Wetter ist nie schlecht, wenn ja nur die Kleidung. Und es wird sicher ein ganz, ganz tolles Programm. Wir freuen uns alle und laden alle Bürgerinnen und Bürger ein.
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1: Was können uns Wiesen alles erzählen?

0: Mit dieser Frage beschäftigten sich Teilnehmer einer Wanderung am 31. Mai. Der WWF Deutschland lud dazu nach Groß-Kühnau ein. Gemeinsam mit Botaniker Hendrik Panach wurden die Wiesen der Elbaue erkundet. Der WWF hat im Bereich der mittleren Elbe das Projekt Blaues Band ins Leben gerufen.
1: Da steht in einem Projektbestandteil zentral das Grünland oder das Kulturgrasland in der Aue und die Entwicklung und die Pflege. Und wir wollen uns anschauen mit den Leuten, wie artenreich Wiesen sein können, wenn sie langfristig auch gut gepflegt wurden. Und auch Maßnahmen, die dazu führen werden, das Grünland unten wieder artenreicher zu machen.
0: Mehrere Interessierte nahmen an der kostenfreien Wanderung teil und konnten dabei viel Neues über die Elbaue und die konkreten Schutzmaßnahmen des WWFs lernen.
1: Also wir haben eigentlich zwei verschiedene Maßnahmen. Man nutzt das Potenzial, was noch aus dem ehemaligen intensiven Wirtschaftsgrünland da ist, also Arten, die noch in dem Grünlandbestand vorhanden sind. Und wir werden aber auch auf Wiesen, die fast gar kein Potenzial, Grünlandpotenzial mehr haben, Arten wieder ansiedeln, zum Beispiel mit einer Schlitznachsaat. Und auf der anderen Seite die Arten wieder rauszukitzeln aus der Wiese, beispielsweise mit einer Winterweide. Das führen wir jetzt schon seit 2 Jahren durch. Also einmal die Pflege und einmal das aktive Wiedereinbringen von Saatgut.
0: Die Teilnehmer konnten viele interessante Pflanzen auf den Wiesen der Elbaue entdecken. Unzählige spannende Arten mit noch spannenderen Geschichten wachsen hier. Einen besonderen Hingucker gab es dann sozusagen als krönenden Abschluss zu sehen.
1: Heute zum Beispiel ein Highlight ist die sibirische Schwertlilie. Das ist eine Art, die historisch relativ noch gut verbreitet in unseren Wiesen vorkam, in den Wiesen des Überflutungsgrünlandes der Elbe und heute relativ selten wird. Und ein Ziel ist auch, solche alten extensiven Wiesenarten, die auch eine bestimmte Nutzung bedürfen, wieder im Gebiet vermehrt anzusiedeln.
0: Für Botaniker Hendrik Panach ist das Blaue Bandprojekt des WWF zur Auenrenaturierung an der mittleren Elbe eine absolute Herzensangelegenheit.
1: Das ist eigentlich eine ganz einfache Sache. Unsere Arten im Grünland, die stammen eigentlich aus unseren alten Wäldern. Also die hat nicht irgendwann ein Mensch dort hingesät, sondern es gab früher Waldtypen, die diese Arten beherbergten. Und als der Mensch anfing zu roden und für die Landschaft die Wiesen und für sein Vieh die Wiesen zu bewirtschaften, da wuchsen denn diese Arten in einer bestimmten Nutzungsform auch in den Wiesen. Und wenn wir heute diese Wiesen nicht mehr dementsprechend nutzen, dann ist es so, dass viele von diesen Pflanzengesellschaften, aber auch Arten verloren gehen werden.
0: Um genau das zu verhindern, ist der WWF auf einer Fläche von rund 2300 Hektar entlang der mittleren Elbe aktiv, um wilde Auenlandschaften wiederherzustellen. Oberstes Ziel ist es, den Zustand der Auen im gesamten Gebiet langfristig so zu verbessern, dass die Auen dort die Zustandsklasse sehr gering verändert erreichen. Noch ungefähr 9 Jahre dauert es, bis die Bundesgartenschau in Dessau-Roßlau stattfindet. Doch auch jetzt wird und wurde sich schon intensiv mit der Buga 2035 in der Bauhausstadt beschäftigt. Am 5. und 6. Juni lud die Stadt zur 3. Innovationswerkstatt ein. Das Oberthema diesmal war Kommunikation.
2: Es ging darum, einerseits, was können wir für interessante Geschichten erzählen, die eben Menschen nach Dessau-Roßlau zur Buga locken, die das Ganze interessant machen. Aber es ging auch sehr stark darum, wie nehmen wir die Menschen in Dessau-Roßlau mit? Wie machen wir sie, wie gewinnen wir sie als Mitmacher und Mitmacherinnen? Wie machen wir sie zu Gastgebenden auch für die Buga?
0: Am ersten Tag der Innovationswerkstatt gab es Impulsvorträge und Podiumsdiskussionen mit Experten. Wie zufrieden waren die Organisatoren dabei mit der Bürgerbeteiligung?
2: Ich würde sagen, es ist immer besser geworden im Laufe der 3 Werkstätten.

0: Gestern waren etwa 100 Leute da, die sich die Impulse für Innovationen angehört haben, die die Expertinnen, die wir eingeladen hatten, gegeben haben. Aber vor allem haben wir ganz tolle Menschen, Bürgerinnen und Bürger, die hier über 1,5 Tage in der Werkstatt mitgearbeitet haben und ihr Wissen zu Dessau-Roßlau eingebracht haben und mit dem Wissen der Expertinnen und Experten zusammengebracht haben. Und ich glaube, daraus sind gute Projektideen entstanden.
1: Am zweiten Werkstatttag wurden dann die Arbeitsergebnisse im Bauhausmuseum vorgestellt und man zog ein Fazit. Insgesamt wurden 5 Projektideen während der dritten Buga-Werkstatt entwickelt.
0: Eine ging darum, wie können wir wirklich niedrigschwellig auf die Menschen in Dessau-Roßlau zugehen und sie für die Idee, bei der Buga mitzumachen, gewinnen. Sie auch zu informieren überhaupt, dass es möglich ist, mitzumachen. Und da war die Idee, einen Buga-Bauwagen aufzustellen, der durch die Stadtteile fährt und wirklich vor Ort dann die Menschen zum Mitmachen animiert. Eine weitere ganz wichtige Idee war, wirklich die Kinder und Jugendlichen viel stärker anzusprechen, über die Schulen zu versuchen, wirklich alle Kinder und Jugendlichen hier in Dessau-Roßlau zu erreichen, denn schließlich sind diejenigen, die älter werden und quasi, das Ganze stand unter dem Slogan, eine Generation wird Buga, also sie jetzt schon frühzeitig mitzunehmen, damit auch sie sich dann mit diesem Projekt identifizieren und Lust haben, dabei zu sein. Dann ging es auch nochmal um die ganzen Institutionen und Vereine und die Wirtschaft, die ganzen Akteure in der Wirtschaft oder auch in der Kunst und Kultur, auch die alle werden gebraucht für die Buga. Und in einer Projektidee haben wir uns damit beschäftigt, wie wir es schaffen, auch da alle zum Mitmachen zu gewinnen. Und ich glaube, was so ein bisschen über allem Stand heute war, dass aus dem Slogan »Eine Stadt wird Buga« eigentlich »Eine Stadt macht Buga« werden sollte.
1: Bis die Bundesgartenschau dann in der Doppelstadt an Elbe und Mulde stattfindet, geht noch einige Zeit ins Land. Wie gehen die konkreten Vorbereitungen für die Buga 2035 nun nach den 3 Werkstätten weiter?
0: Wir werden jetzt erstmal die ganzen Ergebnisse dieser Werkstätten dokumentieren. Es wird ein kleines Heft geben, wirklich, wo alle Ideen nochmal ausführlich beschrieben sind, wo wir auch die Ideen der Bürgerinnen und Bürger, die über die Webseite des Werkraums eingebracht wurden, nochmal für alle zugänglich machen. Und dann ist, glaube ich, ganz klar geworden aus diesen Innovationswerkstätten, dass es eben weitergehen muss und die Projektideen zeigen auf, wie es weitergehen kann, die Menschen in Dessau-Roßlau einzubinden. Und ansonsten muss man natürlich sagen, die Innovationswerkstätten waren ja auch dazu da, Grundsätze und Leitlinien aufzuzeigen, die wichtig sind für die Realisierungswettbewerbe, die von der Stadt jetzt ausgeschrieben werden, um erste Projekte der Buga anzugehen. Und auch da werden wir eben entsprechend das rausfiltern, was dafür wichtig ist.
1: Mit großen Schritten geht Dessau-Roßlau in Richtung der Buga 2035. Was uns genau in 9 Jahren bei der Gartenschau erwartet, ist noch nicht klar. Eines ist aber gewiss, den Weg dahin kann die Stadtgemeinschaft nur gemeinsam gehen.
2: Anhalt Sport richtet auch in diesem Jahr wieder das internationale Leichtathletik-Meeting aus. Am 19. Juni ist es soweit. Zum 28. Mal trifft sich die nationale und internationale Leichtathletik-Elite in Dessau-Roßlau. Das Anhalt-Meeting hat sich über die Jahre zu einer festen Größe im deutschen Leichtathletik-Kalender entwickelt. Insgesamt 166 Athleten gehen in diesem Jahr an den Start.
3: Unter diesen 166 Athleten sind halt auch Top-Athleten. Malaika Mihambo, die deutsche Weitspringerin, Olympiasiegerin, Weltmeisterin, Europameisterin, viele, viele Titel, tritt, glaube ich, zum 6. Mal hier in Dessau beim Meeting an. Also das ist schon eigentlich sensationell. Gina Lückenkämper zum 4. Mal hintereinander im Dessauer Stadion. Nur an diesen beiden Beispielen, und könnte man noch viele, viele andere aufzählen, zeigt, dass also Weltklasseathleten immer wieder den Weg nach Dessau finden oder auf unsere Einladung auch folgen. Und das alleine ist schon eine hohe Würdigung, Anerkennung dessen, was wir hier seit 28 Jahren tun, mit vielen, vielen Partnern. Also die Zuschauer können sich auf Spitzenleichtathletik freuen. Wenige Wochen vor der Europameisterschaft in Birmingham ist das auch eine Standortbestimmung. Es gab in den letzten Wochen und Tagen schon die ersten Meetings, wo auch viele Bestleistungen, persönliche Bestleistungen sogar aufgestellt wurden von Sprintern.
2: Seit fast 3 Jahrzehnten kommen Spitzensportler aus aller Welt nach Dessau. Das Publikum und die besondere Atmosphäre im Stadion werden von den Athleten immer wieder gelobt. Jahr für Jahr verfolgen rund 4000 Zuschauer die Wettkämpfe vor Ort. In insgesamt 13 Disziplinen messen sich die Sportler und kämpfen um Bestleistungen und persönliche Rekorde.
3: Wir haben ja immer Disziplinen, die in Dessau gut realisierbar sind, neben, sagen wir, traditionellen Sprintdisziplinen, 100 Meter Sprint, sowohl bei den Männern als auch bei den Frauen, ist im Portfolio oder im Konzept enthalten. Und mit Gina Lückenkämper die beste Sprinterin Europas und die beste Deutschlands. Und viele gute Sprinterinnen sind im 100-Meter-Sprint-Wettbewerb und auch im 200-Meter-Wettbewerb der Frauen. Auch bei den Männern sind viele gute Athleten da, die mit einer Bestzeiten von 10:05 und bei guten Wind- und Wetterbedingungen ist da natürlich auch noch viel mehr möglich. Zum Beispiel im 800 Meter der Männer haben wir, ich glaube, 4 Athleten, die Bestzeiten 1:42, 1:43 haben, also Weltklasse-Zeiten, die auch nicht in jedem Meeting, selbst in Diamonds League, nicht immer und ständig gelaufen werden. Und wir haben 400 Meter Feld der Männer, ist sehr gut besetzt. Der Weitsprung der Männer, wir haben aus Kuba einen Olympia-Silbermedaillengewinner von 2021 Tokio hier am Start mit einer Bestweite von 8,39 Meter und weitere 3 Springer mit einer Bestleistung von über 8 Metern.
2: Doch beim Anhalt-Meeting stehen nicht nur erfahrene Profis im Mittelpunkt. Bereits ab 16 Uhr beginnt das Jugendprogramm. Junge Talente erhalten hier die Möglichkeit, sich auf großer Bühne zu präsentieren.
3: Wo wir aber auch großen Wert darauf legen, ist natürlich, den Nachwuchs mit einzubinden in das Leichtathletik-Meeting. Dass gerade im Nachwuchsbereich die jungen Sportler sowohl in den normalen Disziplinen, die wir im Rahmenprogramm seit Jahren haben, wie zum Beispiel Speer für die U16, U18, U20, Speer 100 Meter, Weitsprung 800 Meter, das werden wir auch in diesem Jahr wieder haben, in einer engen Zusammenarbeit mit dem Leichtathletikverband Sachsen-Anhalt, die diesen Vorwettkampf organisieren. Stand jetzt waren schon über 70 gemeldete Teilnehmer, Tendenz weiter steigend, also wahrscheinlich so um die 100 junge Talente, aber nicht nur aus Sachsen-Anhalt, aus ganz Mitteldeutschland, teilweise auch von Mecklenburg-Vorpommern waren oft Athleten hier, von Niedersachsen oder Nordrhein-Westfalen, also teilweise deutschlandweit, auch die jungen Athleten solch einen internationalen Wettbewerb oder Meeting nutzen, um sich sozusagen, um diese Atmosphäre aufzusaugen, einen Wettkampf zu gestalten, um sozusagen neben Olympiasiegern, Weltmeistern oder Weltklasse-Sportlern auf der Anlage zu sein.
2: Ein besonderer Höhepunkt ist auch in diesem Jahr wieder das Finale des Nachwuchswettbewerbs Anhalt sucht den Supersprinter. Mehr als 1000 Kinder haben zuvor bei Ausscheidungswettbewerben in Dessau und Wittenberg ihr Können auf der Sprintstrecke unter Beweis gestellt. Die Besten jedes Grundschuljahrgangs konnten sich für das große Finale am Meetingtag qualifizieren. Die Vorbereitungen für das Meeting laufen über viele Monate. Rund 200 ehrenamtliche Helfer sorgen am Veranstaltungstag für einen reibungslosen Ablauf. Dabei setzt Anhalt Sport seit Jahren auf die enge Zusammenarbeit mit wichtigen Partnern wie dem Leichtathletikverband Sachsen-Anhalt oder dem LAC Dessau. Doch auch die Finanzierung spielt eine entscheidende Rolle.
3: Wenn wir Weltklasse-Athleten und Super-Athleten aus aller Welt hier im Stadion erleben wollen, das kostet natürlich eine Organisation auch Geld. Dazu braucht man Partner. Und da haben wir mit dem Land Sachsen-Anhalt, mit Lotto Toto Sachsen-Anhalt, mit der Stadt Dessau, mit den wichtigen Hauptsponsoren,

0: Hauptsponsoren, mit den wichtigen regionalen Hauptsponsoren der Stadtsparkasse Dessau und den Stadtwerken und weiteren 30 Partnern, die zum Teil seit vielen, vielen Jahren, wie Mercedes zum Beispiel, oder Ost-Peter seit vielen Jahren auch dabei oder Rotkegel. Und wie gesagt, 30 kann sie hier nicht alle aufzählen. Sind wir aber sehr, sehr dankbar, dass diese Partner natürlich die Qualität dieser internationalen Veranstaltung erkannt haben und die aber maßgeblich durch ihr Engagement mit prägen. Und ohne diese Partner wäre es überhaupt gar nicht möglich, solch ein renommiertes internationales Leichtathletik-Meeting auf die Beine zu stellen.
1: Sportfans sollten sich dieses Highlight nicht entgehen lassen. Die ersten Vorläufe starten am 19. Juni um 18.15 Uhr. Die offizielle Eröffnung folgt um 18.30 Uhr. Den Abschluss bilden die Siegerehrungen sowie ein Höhenfeuerwerk gegen 22 Uhr. Wer live dabei sein möchte, kann noch Tickets erwerben. Sitzplätze auf der Haupttribüne sind online bei Ticketmaster sowie in der Touristinformation und im Verbindungspunkt erhältlich. Die Stehplätze im Stadion sind kostenfrei.

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1: Vom 19. bis zum 21. Juni steht der Chorgesang in Dessau-Roßlau im Mittelpunkt. Die Stadt ist Gastgeber der Landeschortage Sachsen-Anhalt. Wieso man sich die Doppelstadt an Elbe und Mulde für das besondere musikalische Highlight rausgesucht hat, weiß Peter Grunwald, Vizepräsident des Landesmusikrats.
2: Beim Landesmusikrat haben wir sehr genau beobachtet, wie damals die Tage der Chor- und Orchestermusik gelaufen sind. Ich selbst war auch hier mit einem Ensemble und mit dem Drum Circle und habe gemerkt, dass Dessau sich dafür ganz wunderbar eignet. Erstens war gutes Wetter, zweitens war einfach der Marktplatz immer belebt und es gab immer ganz hervorragende offene Ohren und Augen. Und das Flair und die Unterstützung durch die Stadt waren uns, machen uns Mut gemacht, bei der Stadt zu fragen, ob man die Landeschortage 2026 hier veranstalten darf.
1: Unter der Schirmherrschaft von Sachsen-Anhalts Kulturminister Rainer Robra erwartet die Besucher ein vollgepacktes Wochenende mit zahlreichen musikalischen Leckerbissen. Eröffnet wird das Ganze am Freitag, den 19. Juni, mit dem Juniorchorfest für Grundschulen. Am Samstag findet dann das Landeschorfest statt. Es wird ein abwechslungsreicher Tag mit Chormusik in der Marienkirche sowie auf dem Marktplatz. Höhepunkt wird das Festkonzert um 18 Uhr. Der Sonntag steht dann im Zeichen des Landeschorwettbewerbs. In verschiedenen Kategorien treten Chöre an und werden von einer Fachjury bewertet. Das festliche Wochenende soll die verschiedenen Chöre im Land ins Rampenlicht rücken und auf ihre tolle ehrenamtliche Arbeit hinweisen.
2: Es gibt zum Glück in ganz Deutschland und in der ganzen Welt und natürlich auch in Sachsen-Anhalt und auch in Dessau-Roßlau Chöre, in denen sich Menschen zum Singen zusammentreffen. Und wenn man dann wieder noch die Chöre, die es gibt, sich zusammentreffen bringen kann, dass die miteinander auf Bühnen stehen und sich gegenseitig ihre Programme vorsingen und Zuhörer entweder mit einstimmen oder auch dann zuhören, dann ist das die Intention eines Chorfestes. Und der Chorwettbewerb dient dazu, dass die Chöre auch mal vor einer Fachjury Farbe bekennen. Und zeigen, ob sie die Musik richtig interpretieren, ob die Töne richtig gesungen werden. Und wenn sie dann sogar noch eine Nominierung für die nächste

0: erste Ebene, den bundesweiten Chorwettbewerb bekommen können, dann ist das die Aufgabe bei dem Chorwettbewerb. Und das Junior-Chorfest sorgt dafür, dass Grundschulchöre auch wieder miteinander singen und was Neues lernen.
1: Den feierlichen Abschluss der Chortage gibt es am Sonntag um 18 Uhr mit dem Preisträgerkonzert im Hugo-Junkers-Saal im Golfpark. Die besten Chöre, die am Landeschorwettbewerb teilgenommen haben, präsentieren sich dann erneut. Für 3 Tage wird in Dessau-Roßlau im Juni also der Chorgesang zelebriert und gemeinsam gesungen. Peter Grunwald vom Landesmusikrat hofft, dass Veranstaltungen dieser Art auch den gesellschaftlichen Zusammenhalt im Land stärken.
0: Wir haben ja zum Glück alle eine Stimme mitbekommen. Das heißt, wir brauchen uns kein Instrument zu besorgen, man muss nicht lange zur Musikschule gehen. Man hat seine Stimme immer dabei. Und es ist etwas sehr emotional Verbindendes, was nebenbei auch noch dafür sorgen kann, dass ein gesellschaftlicher Zusammenhalt sich von ganz alleine ergibt. Und wenn man weiß, dass bei der Entwicklung des Kindes im Mutterleib die Ohren das Erste sind, was funktioniert, kann einem schon klar sein, dass Singen, Sprechen, Kommunizieren und nicht auf Smartphone starren wesentliche Voraussetzungen sind, dass man ein vernünftiger Mensch wird. Also so gesehen haben werdende Mütter eine ganz, ganz hohe Chance, Gesellschaftsfähigkeit von Kindern zu stärken, indem sie einfach schon ganz früh anfangen zu singen. Egal, was sie singen, Hauptsache singen überhaupt. Und deswegen denke ich, ist es gut, dass eine Stadt wie das Roßlau das unterstützt und wir versuchen mit einem Chorfest diese Form von Miteinander singen zu unterstützen.
1: Der Eintritt zu sämtlichen Veranstaltungen bei den Landeschortagen ist frei. Es lohnt sich also definitiv vom 19. bis zum 21. Juni das musikalische Highlight in der Innenstadt zu besuchen. Auf der Internetseite des Landesmusikrats gibt es einen ausführlichen Überblick über das gesamte Programm. Der Countdown läuft. In 4 Wochen startet das Stadtfest 2026 und verwandelt die Dessauer Innenstadt wieder in einen lebendigen Treffpunkt für Jung und Alt. Seit Monaten laufen die Vorbereitungen auf Hochtouren.
2: Unser Stadtfest hat eine langjährige Tradition. Also es geht ja schon über Jahrzehnte, dass wir im Juli gemeinsam feiern. Und ich freue mich sehr, dass es auch in diesem Jahr wieder so hervorragend organisiert ist. Vom 3. bis zum 5. Juli wird wieder ein großartiges Programm hier auf der Zerbster Straße und in den Nebenstraßen stattfinden. Die Leute können gemeinsam feiern, ein tolles Bühnenprogramm erleben. Es ist für alle Generationen etwas dabei, für die ganz Kleinen bis zu den ganz Großen. Und man kann gemeinsam Kultur genießen, Kulinarik genießen und eben einfach Spaß und Freude miteinander haben.
3: Die Vorbereitungen sind soweit getroffen, dass wir jetzt in den Feinjustierungen sind und dann werden wir am Freitag planmäßig, so wie vorgesehen, in dem Gebiet in der Zerbster Straße wie 225 rüberziehen bis in den Mühlensinsel, wo dann das praktisch der Rummel ist, also das alte Festgebiet 225 wieder bespielen.
1: Das Stadtfest hat sich über die Jahre zu einer der beliebtesten Veranstaltungen in Dessau-Roßlau entwickelt und begeistert regelmäßig Besucher aus der gesamten Region. Auch in diesem Jahr kann sich die Stadtmarketinggesellschaft Dessau-Roßlau als Veranstalter wieder auf eine gute Zusammenarbeit mit der Stadt Dessau-Roßlau sowie den Stadtwerken Dessau verlassen.
4: Wir sind ein Herzstück in Dessau-Roßlau. Ne? Wir leben mit den Bürgerinnen und Bürgern und natürlich ist das ein Geben und Nehmen an vielen Stellen. Uns ist das wichtig, dass wir eine hohe Lebensqualität hier haben. Und so ein Stadtfest im Sommer, in den Sommerferien gehört natürlich dazu. Und das ist schön, wie unser Oberbürgermeister auch gerade sagte, dass wir das gemeinsam machen. Das ist die Stadtwerke, das Team der Stadtwerke, das Team der Stadtmarketinggesellschaft und natürlich darf man auch immer nicht vergessen, das Kulturamt hier mit dem Olaf Bülow und vielen anderen, die hier ganz aktiv zusammenwirken, aber auch zum Beispiel eine Stadtpflege, weil der Müll kommt ja nicht von selber weg. Ne? Das ist eine Teamarbeit und das ist uns wichtig.
3: Wir sind sehr froh, dass alle Partner, die wir einladen konnten, uns unterstützt haben, dass wir die Festivitäten an den jeweiligen 3 Tagen, die sind ja an verschiedene Zielgruppen gerichtet, auch bespielen können, dass alle mitmachen und alle auch in der Vorbereitung sich sehr engagiert haben. Das hilft uns auch für die Frage, nämlich der Herangehensweise. Wir haben ja dieses Jahr in Vorbereitung auch die Sicherheitsdinge nochmal klären müssen.

0: wie bei jeder größeren Festveranstaltung. Das ist sehr ordentlich durchgelaufen und auch sehr detailliert abgestimmt.
1: Egal ob tagsüber oder Programme am Abend, für jeden ist etwas dabei. Neben zahlreichen Live-Acts auf mehreren Bühnen, kulinarischen Angeboten und natürlich auch dem beliebten Rummel auf der Mühleninsel dürfen sich die Besucher auf ein spannendes Festwochenende freuen.
2: Wir starten Freitag so gegen 17 Uhr. Hier mit dem Thorsten Ziegler auf der Bühne wieder, der als DJ auflegt, so ein bisschen ein Warm-up organisiert für die Bürgerinnen und Bürger. Dann 18 Uhr Rockpirat. 22 Uhr Haus Kasper, das schöne Haus- und Tech-Beats, die hier dann dargestellt werden. Am Samstag, das ist immer so unsere Herzensangelegenheit als Stadtwerke, starten wir ja mit unserem klassischen Sport- und Familientag. Wir haben ein ganz tolles Programm für Jugendliche, für Kinder hier auf dem Marktplatz. Und wir präsentieren die Vereine auf der Bühne, beziehungsweise die Vereine präsentieren sich. Und da sind die Eltern da, da sind viele kleine Kinder, größere Kinder, ganz unterschiedliche, ob das ein Bewegungskombinat, ein LAC ist, in Arazu Taekwondo, die hier eine ganz tolle Sache machen. Und die Kinder freuen sich. Das ist einfach, das finde ich immer ganz, ganz klasse, weil das gehört dazu. Wir sind in den Ferien, wir sind im Sommer und die Kinder zeigen, was sie gelernt haben, was sie machen, was denen Spaß macht. Wir haben ja dieses Jahr auch ein Stadtwerke-Jubiläum und haben uns dann am Nachmittag noch eine kleine besondere Sache organisiert bzw. ausgedacht. Die halten wir noch ein bisschen verdeckt. Bin mal gespannt, wie es läuft. Aber das wird so gegen 17.15 Uhr stattfinden. Dann geht es in den Abend rein. Wir haben dann 19 Uhr Hardy und Nele, Party Admiral im Folgenden, so ab etwa 20 Uhr. Und unser Hauptact am Samstag 21.45 Uhr ist Mia und Bent. Bin mal gespannt. Wird sicher wieder ein absoluter Kracher werden. Sonntag starten wir dann entsprechend wieder hier mit dem Schlagergarten. Der ist ja schon ja, bekannt aus den Vorjahren. Das geht wieder um 11 los. Natürlich begleitet mit ein bisschen DJ, mit einem Rahmenprogramm. Aber natürlich auch alle anderen Stände im Umkreis des Marktplatz. Der Stadtwerke Arena, sind wir auch ganz besonders stolz drauf, finden ja wieder statt. Wir haben 15 Uhr am Nachmittag den Kuchenanschnitt im Rahmen unseres Jubiläums, wie gerade erwähnt, 35 Jahre Stadtwerke. Das ist ja doch schon eine ganz, ganz lange Zeit. Und am Sonntag dann unser Hauptact Ella Endlich und Band, die ab 16 Uhr hier auch nochmal, denke ich, ein schönes Rahmenprogramm abgibt. Wir freuen uns auf gutes Wetter, aber das Wetter ist nie schlecht, wenn ja nur die Kleidung. Und es wird sicher ein ganz, ganz tolles Programm. Wir freuen uns alle und laden alle Bürgerinnen und Bürger ein.
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1: Was können uns Wiesen alles erzählen?

0: dieser Frage beschäftigten sich Teilnehmer einer Wanderung am 31. Mai. Der WWF Deutschland lud dazu nach Groß-Kühnau ein. Gemeinsam mit Botaniker Hendrik Panach wurden die Wiesen der Elbaue erkundet. Der WWF hat im Bereich der mittleren Elbe das Projekt Blaues Band ins Leben gerufen.
1: Da steht in einem Projekt Bestandteil zentral das Grünland oder das Kulturgrasland in der Aue und die Entwicklung und die Pflege. Und wir wollen uns anschauen mit den Leuten, wie artenreich Wiesen sein können, wenn sie langfristig auch gut gepflegt wurden. Und auch Maßnahmen, die dazu führen werden, das Grünland unten wieder artenreicher zu machen.
0: Mehrere Interessierte nahmen an der kostenfreien Wanderung teil und konnten dabei viel Neues über die Elbaue und die konkreten Schutzmaßnahmen des WWFs lernen.
1: Also wir haben eigentlich zwei verschiedene Maßnahmen. Man nutzt das Potenzial, was noch aus dem ehemaligen wirtschaftsintensiven Wirtschaftsgrünland da ist, also Arten, die noch in dem Grünlandbestand vorhanden sind. Und wir werden aber auch auf Wiesen, die fast gar kein Potenzial, Grünlandpotenzial mehr haben, Arten wieder ansiedeln, zum Beispiel mit einer Schlitznachsaat. Und auf der anderen Seite die Arten wieder rauszukitzeln aus der Wiese, beispielsweise mit einer Winterweide. Das führen wir jetzt schon seit 2 Jahren durch. Also einmal die Pflege und einmal das aktive Wiedereinbringen von Saatgut.
0: Die Teilnehmer konnten viele interessante Pflanzen auf den Wiesen der Elbaue entdecken. Unzählige spannende Arten mit noch spannenderen Geschichten wachsen hier. Einen besonderen Hingucker gab es dann sozusagen als krönenden Abschluss zu sehen.
1: Heute zum Beispiel ein Highlight ist die sibirische Schwertlilie. Das ist eine Art, die historisch relativ noch gut verbreitet in unseren Wiesen vorkam, in den Wiesen des Überflutungsgrünlandes der Elbe und heute relativ selten wird. Und ein Ziel ist auch, solche alten extensiven Wiesenarten, die auch eine bestimmte Nutzung bedürfen, wieder im Gebiet vermehrt anzusiedeln.
0: Für Botaniker Hendrik Panach ist das Blaue Bandprojekt des WWF zur Auenrenaturierung an der mittleren Elbe eine absolute Herzensangelegenheit.
1: Das ist eigentlich eine ganz einfache Sache. Unsere Arten im Grünland, die stammen eigentlich aus unseren alten Wäldern. Also die hat nicht irgendwann ein Mensch dort hingesät, sondern es gab früher Waldtypen, die diese Arten beherbergten. Und als der Mensch anfing zu roden und für die Landschaft die Wiesen und für sein Vieh die Wiesen zu bewirtschaften, da wuchsen denn diese Arten in einer bestimmten Nutzungsform auch in den Wiesen. Und wenn wir heute diese Wiesen nicht mehr dementsprechend nutzen, dann ist es so, dass viele von diesen Pflanzengesellschaften, aber auch Arten verloren gehen werden.
0: Um genau das zu verhindern, ist der WWF auf einer Fläche von rund 2300 Hektar entlang der mittleren Elbe aktiv, um wilde Auenlandschaften wiederherzustellen. Oberstes Ziel ist es, den Zustand der Auen im gesamten Gebiet langfristig so zu verbessern, dass die Auen dort die Zustandsklasse sehr gering verändert erreichen. Noch ungefähr 9 Jahre dauert es, bis die Bundesgartenschau in Dessau-Roßlau stattfindet. Doch auch jetzt wird und wurde sich schon intensiv mit der Buga 2035 in der Bauhausstadt beschäftigt. Am 5. und 6. Juni lud die Stadt zur 3. Innovationswerkstatt ein. Das Oberthema diesmal war Kommunikation.
2: Es ging darum, einerseits, was können wir für interessante Geschichten erzählen, die eben Menschen nach Dessau-Roßlau zur Buga locken, die das Ganze interessant machen. Aber es ging auch sehr stark darum, wie nehmen wir die Menschen in Dessau-Roßlau mit? Wie machen wir sie, wie gewinnen wir sie als Mitmacher und Mitmacherinnen? Wie machen wir sie zu Gastgebenden auch für die Buga?
0: Am ersten Tag der Innovationswerkstatt gab es Impulsvorträge und Podiumsdiskussionen mit Experten. Wie zufrieden waren die Organisatoren dabei mit der Bürgerbeteiligung?
2: Ich würde sagen, es ist immer besser geworden im Laufe der 3 Werkstätten.

0: Gestern waren etwa 100 Leute da, die sich die Impulse für Innovationen angehört haben, die die Expertinnen, die wir eingeladen hatten, gegeben haben. Aber vor allem haben wir ganz tolle Menschen, Bürgerinnen und Bürger, die hier über anderthalb Tage in der Werkstatt mitgearbeitet haben und ihr Wissen zu Dessau-Roßlau eingebracht haben und mit dem Wissen der Expertinnen und Experten zusammengebracht haben. Und ich glaube, daraus sind gute Projektideen entstanden.
1: Am zweiten Werkstatttag wurden dann die Arbeitsergebnisse im Bauhausmuseum vorgestellt und man zog ein Fazit. Insgesamt wurden 5 Projektideen während der dritten Buga-Werkstatt entwickelt.
0: Eine ging darum, wie können wir wirklich niedrigschwellig auf die Menschen in Dessau-Roßlau zugehen und sie für die Idee, bei der Buga mitzumachen, gewinnen. Sie auch zu informieren überhaupt, dass es möglich ist, mitzumachen. Und da war die Idee, einen Buga-Bauwagen aufzustellen, der durch die Stadtteile fährt und wirklich vor Ort dann die Menschen zum Mitmachen animiert. Eine weitere ganz wichtige Idee war, wirklich die Kinder und Jugendlichen viel stärker anzusprechen, über die Schulen zu versuchen, wirklich alle Kinder und Jugendlichen hier in Dessau-Roßlau zu erreichen, denn schließlich sind diejenigen, die älter werden und quasi, das Ganze stand unter dem Slogan, eine Generation wird Buga, also sie jetzt schon frühzeitig mitzunehmen, damit auch sie sich dann mit diesem Projekt identifizieren und Lust haben, dabei zu sein. Dann ging es auch nochmal um die ganzen Institutionen und Vereine und die Wirtschaft, die ganzen Akteure in der Wirtschaft oder auch in der Kunst und Kultur, auch die alle werden gebraucht für die Buga. Und in einer Projektidee haben wir uns damit beschäftigt, wie wir es schaffen, auch da alle zum Mitmachen zu gewinnen. Und ich glaube, was so ein bisschen über allem Stand heute war, dass aus dem Slogan »Eine Stadt wird Buga« eigentlich »Eine Stadt macht Buga« werden sollte.
1: Bis die Bundesgartenschau dann in der Doppelstadt an Elbe und Mulde stattfindet, geht noch einige Zeit ins Land. Wie gehen die konkreten Vorbereitungen für die Buga 2035 nun nach den 3 Werkstätten weiter?
0: Wir werden jetzt erstmal die ganzen Ergebnisse dieser Werkstätten dokumentieren. Es wird ein kleines Heft geben, wirklich, wo alle Ideen nochmal ausführlich beschrieben sind, wo wir auch die Ideen der Bürgerinnen und Bürger, die über die Webseite des Werkraums eingebracht wurden, nochmal für alle zugänglich machen. Und dann ist, glaube ich, ganz klar geworden aus diesen Innovationswerkstätten, dass es eben weitergehen muss und die Projektideen zeigen auf, wie es weitergehen kann, die Menschen in Dessau-Roßlau einzubinden. Und ansonsten muss man natürlich sagen, die Innovationswerkstätten waren ja auch dazu da, Grundsätze und Leitlinien aufzuzeigen, die wichtig sind für die Realisierungswettbewerbe, die von der Stadt jetzt ausgeschrieben werden, um erste Projekte der Buga anzugehen. Und auch da werden wir eben entsprechend das rausfiltern, was dafür wichtig ist.
1: Mit großen Schritten geht Dessau-Roßlau in Richtung der Buga 2035. Was uns genau in 9 Jahren bei der Gartenschau erwartet, ist noch nicht klar. Eines ist aber gewiss, den Weg dahin kann die Stadtgemeinschaft nur gemeinsam gehen.
2: Anhalt Sport richtet auch in diesem Jahr wieder das internationale Leichtathletik-Meeting aus. Am 19. Juni ist es soweit. Zum 28. Mal trifft sich die nationale und internationale Leichtathletik-Elite in Dessau-Roßlau. Das Anhalt-Meeting hat sich über die Jahre zu einer festen Größe im deutschen Leichtathletik-Kalender entwickelt. Insgesamt 166 Athleten gehen in diesem Jahr an den Start.
3: Unter diesen 166 Athleten sind halt auch Top-Athleten. Malaika Mehambo, die deutsche Weitspringerin, Olympiasiegerin, Weltmeisterin, Europameisterin. Viele, viele Titel, tritt, glaube ich, zum 6. Mal hier in Dessau beim Meeting an. Also das ist schon eigentlich sensationell. Gina Lückenkämper zum 4. Mal hintereinander im Dessauer Stadion. Nur an diesen beiden Beispielen, und könnte man noch viele, viele andere aufzählen, zeigt, dass also Weltklasseathleten immer wieder den Weg nach Dessau finden oder auf unsere Einladung auch folgen. Und das alleine ist schon eine hohe Würdigung, Anerkennung dessen, was wir hier seit 28 Jahren tun, mit vielen, vielen Partnern. Also die Zuschauer können sich auf Spitzenleichtathletik freuen. Wenige Wochen vor der Europameisterschaft in Birmingham ist das auch eine Standortbestimmung. Es gab in den letzten Wochen und Tagen schon die ersten Meetings, wo auch viele Bestleistungen, persönliche Bestleistungen sogar aufgestellt wurden von Sprintern.
2: Seit fast 3 Jahrzehnten kommen Spitzensportler aus aller Welt nach Dessau. Das Publikum und die besondere Atmosphäre im Stadion werden von den Athleten immer wieder gelobt. Jahr für Jahr verfolgen rund 4000 Zuschauer die Wettkämpfe vor Ort. In insgesamt 13 Disziplinen messen sich die Sportler und kämpfen um Bestleistungen und persönliche Rekorde.
3: Wir haben ja immer Disziplinen, die in Dessau gut realisierbar sind, neben, sagen wir, traditionellen Sprintdisziplinen, 100 Meter Sprint, sowohl bei den Männern als auch bei den Frauen, ist im Portfolio oder im Konzept enthalten. Und mit Gina Lückenkämper die beste Sprinterin Europas und die beste Deutschlands. Und viele gute Sprinterinnen sind im 100 Meter Sprintwettbewerb und auch im 200 Meter Wettbewerb der Frauen. Auch bei den Männern sind viele gute Athleten da, die mit einer Bestzeit von 10,05 und bei guten Wind- und Wetterbedingungen ist da natürlich auch noch viel mehr möglich. Zum Beispiel im 800 Meter der Männer haben wir, ich glaube, 4 Athleten, die Bestzeiten 1,42, 1,43 haben, also Weltklasse-Zeiten, die auch nicht in jedem Meeting, selbst in Diamonds League, nicht immer und ständig gelaufen werden. Und wir haben 400 Meter Felder Männer, ist sehr gut besetzt. Der Weitsprung der Männer, wir haben aus Kuba einen Olympia-Silbermedaillengewinner von 2021 Tokio hier am Start mit einer Bestweite von 8,39 Meter. Und weitere 3 Springer mit einer Bestleistung von über 8 Metern.
2: Doch beim Anhalt-Meeting stehen nicht nur erfahrene Profis im Mittelpunkt. Bereits ab 16 Uhr beginnt das Jugendprogramm. Junge Talente erhalten hier die Möglichkeit, sich auf großer Bühne zu präsentieren.
3: Wo wir aber auch großen Wert darauf legen, ist natürlich, den Nachwuchs mit einzubinden in das Leichtathletik-Meeting. Dass gerade im Nachwuchsbereich die jungen Sportler sowohl in den normalen Disziplinen, die wir im Rahmenprogramm seit Jahren haben, wie zum Beispiel Speer für die U16, U18, U20, Speer 100 Meter Weitsprung, 800 Meter, das werden wir auch in diesem Jahr wieder haben in einer engen Zusammenarbeit mit dem Leichtathletikverband Sachsen-Anhalt, die diesen Vorwettkampf organisieren. Stand jetzt waren schon über 70 gemeldete Teilnehmer, Tendenz weiter steigend. Also wahrscheinlich so um die 100 junge Talente, aber nicht nur aus Sachsen-Anhalt, aus ganz Mitteldeutschland, teilweise auch von Mecklenburg-Vorpommern waren oft Athleten hier, von Niedersachsen oder Nordrhein-Westfalen, also teilweise deutschlandweit, auch die jungen Athleten solch einen internationalen Wettbewerb oder Meeting nutzen, um sich sozusagen, um diese Atmosphäre aufzusaugen, einen Wettkampf zu gestalten, um sozusagen neben Olympiasiegern, Weltmeistern oder Weltklasse-Sportlern auf der Anlage zu sein.
2: Ein besonderer Höhepunkt ist auch in diesem Jahr wieder das Finale des Nachwuchswettbewerbs Anhalt sucht den Supersprinter. Mehr als 1000 Kinder haben zuvor bei Ausscheidungswettbewerben in Dessau und Wittenberg ihr Können auf der Sprintstrecke unter Beweis gestellt. Die Besten jedes Grundschuljahrgangs konnten sich für das große Finale am Meetingtag qualifizieren. Die Vorbereitungen für das Meeting laufen über viele Monate. Rund 200 ehrenamtliche Helfer sorgen am Veranstaltungstag für einen reibungslosen Ablauf. Dabei setzt Anhalt Sport seit Jahren auf die enge Zusammenarbeit mit wichtigen Partnern wie dem Leichtathletikverband Sachsen-Anhalt oder dem LAC Dessau. Doch auch die Finanzierung spielt eine entscheidende Rolle.
3: Wenn wir Weltklasse-Athleten und Super-Athleten aus aller Welt hier im Stadion erleben wollen, das kostet natürlich eine Organisation auch Geld. Dazu braucht man Partner. Und da haben wir mit dem Land Sachsen-Anhalt, mit Lotto Toto Sachsen-Anhalt, mit der Stadt Dessau, mit den wichtigen Hauptsponsoren

0: Sponsoren, mit den wichtigen regionalen Hauptsponsoren der Stadtsparkasse Dessau und den Stadtwerken und weiteren 30 Partnern, die zum Teil seit vielen, vielen Jahren, wie Mercedes zum Beispiel, oder aus Peter seit vielen Jahren auch dabei oder Rotkegel. Und wie gesagt, 30 kann sie hier nicht alle aufzählen. Sind wir aber sehr, sehr dankbar, dass diese Partner natürlich die Qualität dieser internationalen Veranstaltung erkannt haben und die aber maßgeblich durch ihr Engagement mit prägen. Und ohne diese Partner wäre es überhaupt gar nicht möglich, solch ein renommiertes internationales Leichtathletik-Meeting auf die Beine zu stellen.
1: Sportfans sollten sich dieses Highlight nicht entgehen lassen. Die ersten Vorläufe starten am 19. Juni um 18.15 Uhr. Die offizielle Eröffnung folgt um 18.30 Uhr. Den Abschluss bilden die Siegerehrungen sowie ein Höhenfeuerwerk gegen 22 Uhr. Wer live dabei sein möchte, kann noch Tickets erwerben. Sitzplätze auf der Haupttribüne sind online bei Ticketmaster sowie in der Touristinformation und im Verbindungspunkt erhältlich. Die Stehplätze im Stadion sind kostenfrei.

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1: Vom 19. bis zum 21. Juni steht der Chorgesang in Dessau-Roßlau im Mittelpunkt. Die Stadt ist Gastgeber der Landeschortage Sachsen-Anhalt. Wieso man sich die Doppelstadt an Elbe und Mulde für das besondere musikalische Highlight rausgesucht hat, weiß Peter Grunwald, Vizepräsident des Landesmusikrats.
2: Beim Landesmusikrat haben wir sehr genau beobachtet, wie damals die Tage der Chor- und Orchestermusik gelaufen sind. Ich selbst war auch hier mit einem Ensemble und mit dem Drum Circle und habe gemerkt, dass Dessau sich dafür ganz wunderbar eignet. Erstens war gutes Wetter, zweitens war einfach der Marktplatz immer belebt und es gab immer ganz hervorragende offene Ohren und Augen. Und das Flair und die Unterstützung durch die Stadt haben uns Mut gemacht, bei der Stadt zu fragen, ob man die Landeschortage 2026 hier veranstalten darf.
1: Unter der Schirmherrschaft von Sachsen-Anhalts Kulturminister Rainer Robra erwartet die Besucher ein vollgepacktes Wochenende mit zahlreichen musikalischen Leckerbissen. Eröffnet wird das Ganze am Freitag, den 19. Juni, mit dem Juniorchorfest für Grundschulen. Am Samstag findet dann das Landeschorfest statt. Es wird ein abwechslungsreicher Tag mit Chormusik in der Marienkirche sowie auf dem Marktplatz. Höhepunkt wird das Festkonzert um 18 Uhr. Der Sonntag steht dann im Zeichen des Landeschorwettbewerbs. In verschiedenen Kategorien treten Chöre an und werden von einer Fachjury bewertet. Das festliche Wochenende soll die verschiedenen Chöre im Land ins Rampenlicht rücken und auf ihre tolle ehrenamtliche Arbeit hinweisen.
2: Es gibt zum Glück in ganz Deutschland und in der ganzen Welt und natürlich auch in Sachsen-Anhalt und auch in Dessau-Roßlau Chöre, in denen sich Menschen zum Singen zusammentreffen. Und wenn man dann wieder noch die Chöre, die es gibt, sich zusammentreffen bringen kann, dass die miteinander auf Bühnen stehen und sich gegenseitig ihre Programme vorsingen und Zuhörer entweder mit einstimmen oder auch dann zuhören, dann ist das die Intention eines Chorfestes. Und der Chorwettbewerb dient dazu, dass die Chöre auch mal vor einer Fachjury Farbe bekennen. Und zeigen, ob sie die Musik richtig interpretieren, ob die Töne richtig gesungen werden. Und wenn sie dann sogar noch eine Nominierung für die nächste

0: Ebene den bundesweiten Chorwettbewerb bekommen können, dann ist das die Aufgabe bei dem Chorwettbewerb. Und das Junior-Chorfest sorgt dafür, dass Grundschulchöre auch wieder miteinander singen und was Neues lernen.
1: Den feierlichen Abschluss der Chortage gibt es am Sonntag um 18 Uhr mit dem Preisträgerkonzert im Hugo-Junkers-Saal im Golfpark. Die besten Chöre, die am Landeschorwettbewerb teilgenommen haben, präsentieren sich dann erneut. Für 3 Tage wird in Dessau-Roßlau im Juni also der Chorgesang zelebriert und gemeinsam gesungen. Peter Grunwald vom Landesmusikrat hofft, dass Veranstaltungen dieser Art auch den gesellschaftlichen Zusammenhalt im Land stärken.
0: Wir haben ja zum Glück alle eine Stimme mitbekommen. Das heißt, wir brauchen uns kein Instrument zu besorgen, man muss nicht lange zur Musikschule gehen. Man hat seine Stimme immer dabei. Und es ist etwas sehr emotional Verbindendes, was nebenbei auch noch dafür sorgen kann, dass ein gesellschaftlicher Zusammenhalt sich von ganz alleine ergibt. Und wenn man weiß, dass bei der Entwicklung des Kindes im Mutterleib die Ohren das Erste sind, was funktioniert, kann einem schon klar sein, dass Singen, Sprechen, Kommunizieren und nicht auf Smartphone starren wesentliche Voraussetzungen sind, dass man ein vernünftiger Mensch wird. Also so gesehen haben werdende Mütter eine ganz, ganz hohe Chance, Gesellschaftsfähigkeit von Kindern zu stärken, indem sie einfach schon ganz früh anfangen zu singen. Egal, was sie singen, ob sie singen überhaupt. Und deswegen denke ich, ist es gut, dass eine Stadt wie das Roßlau das unterstützt und wir versuchen mit einem Chorfest diese Form von Miteinander singen zu unterstützen.
1: Der Eintritt zu sämtlichen Veranstaltungen bei den Landeschortagen ist frei. Es lohnt sich also definitiv vom 19. bis zum 21. Juni das musikalische Highlight in der Innenstadt zu besuchen. Auf der Internetseite des Landesmusikrats gibt es einen ausführlichen Überblick über das gesamte Programm. Der Countdown läuft. In 4 Wochen startet das Stadtfest 2026 und verwandelt die Dessauer Innenstadt wieder in einen lebendigen Treffpunkt für Jung und Alt. Seit Monaten laufen die Vorbereitungen auf Hochtouren.
2: Unser Stadtfest hat eine langjährige Tradition. Also es geht ja schon über Jahrzehnte, dass wir im Juli gemeinsam feiern. Und ich freue mich sehr, dass es auch in diesem Jahr wieder so hervorragend organisiert ist. Vom 3. bis zum 5. Juli wird wieder ein großartiges Programm hier auf der Zerbster Straße und in den Nebenstraßen stattfinden. Die Leute können gemeinsam feiern, ein tolles Bühnenprogramm erleben. Es ist für alle Generationen etwas dabei, für die ganz Kleinen bis zu den ganz Großen. Und man kann gemeinsam Kultur genießen, Kulinarik genießen und eben einfach Spaß und Freude miteinander haben.
3: Die Vorbereitungen sind soweit getroffen, dass wir jetzt in den Feinjustierungen sind und dann werden wir am Freitag planmäßig, so wie vorgesehen, in dem Gebiet in der Zerbster Straße wie 225 rüberziehen bis in den Mühlensinsel, wo dann das praktisch der Rumme ist, also das alte Festgebiet 225 wieder bespielen.
1: Das Stadtfest hat sich über die Jahre zu einer der beliebtesten Veranstaltungen in Dessau-Roßlau entwickelt und begeistert regelmäßig Besucher aus der gesamten Region. Auch in diesem Jahr kann sich die Stadtmarketinggesellschaft Dessau-Roßlau als Veranstalter wieder auf eine gute Zusammenarbeit mit der Stadt Dessau-Roßlau sowie den Stadtwerken Dessau verlassen.
4: Wir sind ein Herzstück in Dessau-Roßlau. Ne? Wir leben mit den Bürgerinnen und Bürgern und natürlich ist das ein Geben und Nehmen an vielen Stellen. Uns ist das wichtig, dass wir eine hohe Lebensqualität hier haben. Und so ein Stadtfest im Sommer, in den Sommerferien gehört natürlich dazu. Und das ist schön, wie unser Oberbürgermeister auch gerade sagte, dass wir das gemeinsam machen. Das ist die Stadtwerke, das Team der Stadtwerke, das Team der Stadtmarketinggesellschaft und natürlich darf man auch immer nicht vergessen, das Kulturamt hier mit dem Olaf Bülow und vielen anderen, die hier ganz aktiv zusammenwirken, aber auch zum Beispiel eine Stadtpflege, weil der Müll kommt ja nicht von selber weg. Ne? Das ist eine Teamarbeit und das ist uns wichtig.
3: Wir sind sehr froh, dass alle Partner, die wir einladen konnten, uns unterstützt haben, dass wir die Festivitäten an den jeweiligen 3 Tagen, die sind ja an verschiedene Zielgruppen gerichtet, auch bespielen können, dass alle mitmachen und alle auch in der Vorbereitung sich sehr engagiert haben. Das hilft uns auch für die Frage nämlich der Herangehensweise. Wir haben ja dieses Jahr in Vorbereitung auch die Sicherheitsdinge nochmal klären müssen. Wie

0: Starten wir ja mit unserem klassischen Sport- und Familientag. Wir haben ein ganz tolles Programm für Jugendliche, für Kinder hier auf dem Marktplatz. Und wir präsentieren die Vereine auf der Bühne, beziehungsweise die Vereine präsentieren sich. Und da sind die Eltern da, da sind viele kleine Kinder, größere Kinder, ganz unterschiedliche, ob das in Bewegungskombinaten, LAC ist, in Arazu Taekwondo, die hier eine ganz tolle Sache machen. Und die Kinder freuen sich. Das ist einfach, das finde ich immer ganz, ganz klasse, weil das gehört dazu. Wir sind in den Ferien, wir sind im Sommer und die Kinder zeigen, was sie gelernt haben, was sie machen, was denen Spaß macht. Wir haben ja dieses Jahr auch ein Stadtwerke-Jubiläum und haben uns dann am Nachmittag noch eine kleine besondere Sache organisiert bzw. ausgedacht. Die halten wir noch ein bisschen verdeckt. Bin mal gespannt, wie es läuft. Aber das wird so gegen 17.15 Uhr stattfinden. Dann geht es in den Abend rein. Wir haben dann 19 Uhr Hardy und Nele, Party Admiral im Folgenden, so ab etwa 20 Uhr. Und unser Hauptact am Samstag 21.45 Uhr ist Mia und Bent. Ja, bin mal gespannt. Wird sicher wieder ein absoluter Kracher werden. Sonntag starten wir dann entsprechend wieder hier mit dem Schlagergarten. Der ist ja schon ja, bekannt aus den Vorjahren. Das geht wieder um 11 los. Natürlich begleitet mit ein bisschen DJ, mit Rahmenprogramm. Aber natürlich auch alle anderen Stände im Umkreis des Marktplatzes. Der Stadtwerke Arena sind wir auch ganz besonders stolz drauf. Finden ja wieder statt. Wir haben 15 Uhr am Nachmittag den Kuchenanschnitt im Rahmen unseres Jubiläums, wie gerade erwähnt, 35 Jahre Stadtwerke. Das ist ja doch schon eine ganz, ganz lange Zeit. Und am Sonntag dann unser Hauptact Ella Endlich und Band, die ab 16 Uhr hier auch nochmal, denke ich, ein schönes Rahmenprogramm abgibt. Wir freuen uns auf gutes Wetter, aber das Wetter ist nie schlecht, wenn ja nur die Kleidung. Und es wird sicher ein ganz, ganz tolles Programm. Wir freuen uns alle und laden alle Bürgerinnen und Bürger ein.
1: Vom 3. bis zum 5. Juli wird die Innenstadt wieder zur Festmeile. Auf der Internetseite www.desfest.de gibt es einen kompletten Überblick über das umfangreiche Programm.

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1: Was können uns Wiesen alles erzählen? Mit dieser Frage beschäftigten sich Teilnehmer einer Wanderung am 31. Mai. Der WWF Deutschland lud dazu nach Groß-Kühnau ein. Gemeinsam mit Botaniker Hendrik Panach wurden die Wiesen der Elbaue erkundet. Der WWF hat im Bereich der mittleren Elbe das Projekt Blaues Band ins Leben gerufen.
2: Da steht in einem Projekt Bestandteil zentral das Grünland oder das Kulturgrasland in der Aue und die Entwicklung und die Pflege. Und wir wollen uns anschauen mit den Leuten, wie artenreich Wiesen sein können, wenn sie langfristig auch gut gepflegt wurden. Und auch Maßnahmen, die dazu führen werden, dass

0: Grünland unten wieder artenreicher zu machen.
1: Mehrere Interessierte nahmen an der kostenfreien Wanderung teil und konnten dabei viel Neues über die Elbaue und die konkreten Schutzmaßnahmen des WWFs lernen.
0: Also wir haben eigentlich zwei verschiedene Maßnahmen. Man nutzt das Potenzial, was noch aus dem ehemaligen intensiven Wirtschaftsgrünland da ist, also Arten, die noch in dem Grünlandbestand vorhanden sind. Und wir werden aber auch auf Wiesen, die fast gar kein Potenzial, Grünlandpotenzial mehr haben, Arten wieder ansiedeln, zum Beispiel mit einer Schlitznachsaat. Und auf der anderen Seite die Arten wieder rauszukitzeln aus der Wiese, beispielsweise mit einer Winterweide. Das führen wir jetzt schon seit 2 Jahren durch. Also einmal die Pflege und einmal das aktive Wiedereinbringen von Saatgut.
1: Die Teilnehmer konnten viele interessante Pflanzen auf den Wiesen der Elbaue entdecken. Unzählige spannende Arten mit noch spannenderen Geschichten wachsen hier. Einen besonderen Hingucker gab es dann sozusagen als krönenden Abschluss zu sehen.
0: Heute zum Beispiel ein Highlight ist die sibirische Schwertlilie. Das ist eine Art, die historisch relativ noch gut verbreitet in unseren Wiesen vorkam, in den Wiesen des Überflutungsgrünlandes der Elbe und heute relativ selten wird. Und ein Ziel ist auch, solche alten extensiven Wiesenarten, die auch eine bestimmte Nutzung bedürfen, wieder im Gebiet vermehrt anzusiedeln.
1: Für Botaniker Hendrik Pannach ist das Blaue Bandprojekt des WWF zur Auenrenaturierung an der mittleren Elbe eine absolute Herzensangelegenheit.
0: Das ist eigentlich eine ganz einfache Sache. Unsere Arten im Grünland, die stammen eigentlich aus unseren alten Wäldern. Also die hat nicht irgendwann ein Mensch dort hingesät, sondern es gab früher Waldtypen, die diese Arten beherbergten. Und als der Mensch anfing zu roden und für die Landschaft die Wiesen und für sein Vieh die Wiesen zu bewirtschaften, da wuchsen denn diese Arten in einer bestimmten Nutzungsform auch in den Wiesen. Und wenn wir heute diese Wiesen nicht mehr dementsprechend nutzen, dann ist es so, dass viele von diesen Pflanzengesellschaften, aber auch Arten verloren gehen werden.
1: Um genau das zu verhindern, ist der WWF auf einer Fläche von rund 2300 Hektar entlang der mittleren Elbe aktiv, um wilde Auenlandschaften wiederherzustellen. Oberstes Ziel ist es, den Zustand der Auen im gesamten Gebiet langfristig so zu verbessern, dass die Auen dort die Zustandsklasse sehr gering verändert erreichen. Noch ungefähr 9 Jahre dauert es, bis die Bundesgartenschau in Dessau-Roßlau stattfindet. Doch auch jetzt wird und wurde sich schon intensiv mit der Buga 2035 in der Bauhausstadt beschäftigt. Am 5. und 6. Juni lud die Stadt zur 3. Innovationswerkstatt ein. Das Oberthema diesmal war Kommunikation.
2: Es ging darum, einerseits, was können wir für interessante Geschichten erzählen, die eben Menschen nach Dessau-Roßlau zur Buga locken, die das Ganze interessant machen. Aber es ging auch sehr stark darum, wie nehmen wir die Menschen in Dessau-Roßlau mit? Wie machen wir sie, wie gewinnen wir sie als Mitmacher und Mitmacherinnen? Wie machen wir sie zu Gastgebenden auch für die Buga?
1: Am ersten Tag der Innovationswerkstatt gab es Impulsvorträge und Podiumsdiskussionen mit Experten. Wie zufrieden waren die Organisatoren dabei mit der Bürgerbeteiligung?
2: Ich würde sagen, es ist immer besser geworden im Laufe der 3 Werkstätten. Gestern waren etwa 100 Leute da, die sich die Impulse für Innovationen angehört haben, die Expertinnen, die wir eingeladen hatten, gegeben haben. Aber vor allem haben wir ganz tolle Menschen, Bürgerinnen und Bürger, die hier über 1,5 Tage in der Werkstatt mitgearbeitet haben und ihr Wissen zu Dessau-Roßlau eingebracht haben und mit dem Wissen der Expertinnen und Experten zusammengebracht haben. Und ich glaube, daraus sind gute Projektideen entstanden.
1: Am 2. Werkstatttag wurden dann die Arbeitsergebnisse im Bauhausmuseum vorgestellt und man zog ein Fazit. Insgesamt wurden 5 Projektideen während der 3. Buga-Werkstatt entwickelt.
2: Eine ging darum, wie können wir wirklich niedrigschwellig auf die Menschen in Dessau-Roßlau zugehen und sie für die Idee, bei der Buga mitzumachen, gewinnen. Sie auch zu informieren überhaupt, dass es möglich ist, mitzumachen. Und da war die Idee, einen Buga-Bauwagen aufzustellen, der durch die Stadtteile fährt und wirklich vor Ort dann die Menschen zum Mitmachen animiert. Eine weitere ganz wichtige Idee war, wirklich die Kinder und Jugendlichen viel stärker anzusprechen, über die Schulen zu versuchen, wirklich alle Kinder und Jugendlichen hier in Dessau-Roßlau zu erreichen, denn schließlich sind diejenigen, die älter werden und quasi, das Ganze stand unter dem Slogan, eine Generation wird Buga, also sie jetzt schon frühzeitig mitzunehmen, damit auch sie sich dann mit diesem Projekt identifizieren und Lust haben, dabei zu sein. Dann ging es auch nochmal um die ganzen Institutionen und Vereine und die Wirtschaft, die ganzen Akteure in der Wirtschaft oder auch in der Kunst und Kultur, auch die alle werden gebraucht für die Buga. Und in einer Projektidee haben wir uns damit beschäftigt, wie wir es schaffen, auch da alle zum Mitmachen zu gewinnen. Und ich glaube, was so ein bisschen über allem Stand heute war, dass aus dem Slogan »Eine Stadt wird Buga« eigentlich »Eine Stadt macht Buga« werden sollte.
1: Bis die Bundesgartenschau dann in der Doppelstadt an Elbe und Mulde stattfindet, geht noch einige Zeit ins Land. Wie gehen die konkreten Vorbereitungen für die Buga 2035 nun nach den drei Werkstätten weiter?
2: Wir werden jetzt erstmal die ganzen Ergebnisse dieser Werkstätten dokumentieren. Es wird ein kleines Heft geben, wirklich, wo alle Ideen nochmal ausführlich beschrieben sind, wo wir auch die Ideen der Bürgerinnen und Bürger, die über die Webseite des Werkraums eingebracht wurden, nochmal für alle zugänglich machen. Und dann ist, glaube ich, ganz klar geworden aus diesen Innovationswerkstätten, dass es eben weitergehen muss und die Projektideen zeigen auf, wie es weitergehen kann, die Menschen in Dessau-Roßlau einzubinden. Und ansonsten muss man natürlich sagen, die Innovationswerkstätten waren ja auch dazu da, Grundsätze und Leitlinien aufzuzeigen, die wichtig sind für die Realisierungswettbewerbe, die von der Stadt jetzt ausgeschrieben werden, um erste Projekte der Buga anzugehen. Und auch da werden wir eben entsprechend das rausfiltern, was dafür wichtig ist.
1: Mit großen Schritten geht Dessau-Roßlau in Richtung der Buga 2035. Was uns genau in 9 Jahren bei der Gartenschau erwartet, ist noch nicht klar. Eines ist aber gewiss, den Weg dahin kann die Stadtgemeinschaft nur gemeinsam gehen.
3: Anhalt Sport richtet auch in diesem Jahr wieder das internationale Leichtathletik-Meeting aus. Am 19. Juni ist es soweit. Zum 28. Mal trifft sich die nationale und internationale Leichtathletik-Elite in Dessau-Roßlau. Das Anhalt-Meeting hat sich über die Jahre zu einer festen Größe im deutschen Leichtathletik-Kalender entwickelt. Insgesamt 166 Athleten gehen in diesem Jahr an den Start.
4: Unter diesen 166 Athleten sind halt auch Top-Athleten. Malaika Mehambo, die deutsche Weitspringerin, Olympiasiegerin, Weltmeisterin, Europameisterin, viele, viele Titel, tritt, glaube ich, zum 6. Mal hier in Dessau beim Meeting an. Also das ist schon eigentlich sensationell. Gina Lückenkämper zum 4. Mal hintereinander im Dessauer Stadion. Nur an diesen beiden Beispielen, und könnte man noch viele, viele andere aufzählen, zeigt, dass also Weltklasseathleten immer wieder den Weg nach Dessau finden oder auf unsere Einladung auch folgen. Und das alleine ist schon eine hohe Würdigung, Anerkennung dessen, was wir hier seit 28 Jahren tun, mit vielen, vielen Partnern. Also die Zuschauer können sich auf Spitzenleichtathletik freuen. Wenige Wochen vor der Europameisterschaft in Birmingham ist das auch eine Standortbestimmung. Es gab in den letzten Wochen und Tagen schon die ersten Meetings, wo auch viele Bestleistungen, persönliche Bestleistungen sogar aufgestellt wurden von Sprintern.
3: Seit fast 3 Jahrzehnten kommen Spitzensportler aus aller Welt nach Dessau. Das Publikum und die besondere Atmosphäre im Stadion werden von den Athleten immer wieder gelobt. Jahr für Jahr verfolgen rund 4000 Zuschauer die Wettkämpfe vor Ort. In insgesamt 13 Disziplinen messen sich die Sportler und kämpfen um Bestleistungen und persönliche Rekorde.
4: Wir haben ja immer Disziplinen, die in Dessau gut realisierbar sind, neben, sagen wir, traditionellen Sprintdisziplinen, 100 Meter Sprint, sowohl bei den Männern als auch bei den Frauen, ist im Portfolio oder im Konzept enthalten. Und mit Gina Lückenkämper die beste Sprinterin Europas und die beste Deutschlands. Und viele gute Sprinterinnen sind im 100-Meter-Sprint-Wettbewerb und auch im 200-Meter-Wettbewerb der Frauen. Auch bei den Männern sind viele gute Athleten da, die mit einer Bestzeiten von 10.05 und bei guten Wind- und Wetterbedingungen ist da natürlich auch noch viel mehr möglich. Zum Beispiel im 800 Meter der Männer haben wir, ich glaube, 4 Athleten, die Bestzeiten 1.42, 1.43 haben, also Weltklassezeiten, die auch nicht in jedem Meeting, selbst in Diamonds League, nicht immer und ständig gelaufen werden. Und wir haben 400 Meter Feld der Männer, ist sehr gut besetzt. Der Weitsprung der Männer, wir haben aus Kuba einen Olympia-Silbermedaillengewinner von 2021 Tokio hier am Start mit einer Bestweite von 8,39 Meter und weitere 3 Springer mit einer Bestleistung von über 8 Metern.
3: Doch beim Anhalt-Meeting stehen nicht nur erfahrene Profis im Mittelpunkt. Bereits ab 16 Uhr beginnt das Jugendprogramm. Junge Talente erhalten hier die Möglichkeit, sich auf großer Bühne zu präsentieren.
4: Wo wir aber auch großen Wert darauf legen, ist natürlich, den Nachwuchs mit einzubinden in das Leichtathletik-Meeting. Dass gerade im Nachwuchsbereich die jungen Sportler sowohl in den normalen Disziplinen, die wir im Rahmenprogramm seit Jahren haben, wie zum Beispiel Speer für die U16, U18, U20, Speer 100 Meter, Weitsprung 800 Meter. Das werden wir auch in diesem Jahr wieder haben, in einer engen Zusammenarbeit mit dem Leichtathletikverband Sachsen-Anhalt, die diesen Vorwettkampf organisieren. Stand jetzt waren schon über 70 gemeldete Teilnehmer, Tendenz weiter steigend. Also wahrscheinlich so um die 100 junge Talente, aber nicht nur aus Sachsen-Anhalt, aus ganz Mitteldeutschland. Teilweise auch von Mecklenburg-Vorpommern waren oft Athleten hier, von Niedersachsen oder Nordrhein-Westfalen, also teilweise deutschlandweit. Auch die jungen Athleten solch einen internationalen Wettbewerb oder Meeting nutzen, um sich sozusagen, um diese Atmosphäre aufzusaugen, einen Wettkampf zu gestalten, um sozusagen neben Olympiasiegern, Weltmeistern oder Weltklasse-Sportlern auf der Anlage zu sein.
3: Ein besonderer Höhepunkt ist auch in diesem Jahr wieder das Finale des Nachwuchswettbewerbs Anhalt sucht den Supersprinter. Mehr als 1000 Kinder haben zuvor bei Ausscheidungswettbewerben in Dessau und Wittenberg ihr Können auf der Sprintstrecke unter Beweis gestellt. Die Besten jedes Grundschuljahrgangs konnten sich für das große Finale am Meetingtag qualifizieren. Die Vorbereitungen für das Meeting laufen über viele Monate. Rund 200 ehrenamtliche Helfer sorgen am Veranstaltungstag für einen reibungslosen Ablauf. Dabei setzt Anhalt Sport seit Jahren auf die enge Zusammenarbeit mit wichtigen Partnern wie dem Leichtathletikverband Sachsen-Anhalt oder dem LAC Dessau. Doch auch die Finanzierung spielt eine entscheidende Rolle.
4: Wenn wir Weltklasseathleten und Superathleten aus aller Welt hier im Stadion erleben wollen, das kostet natürlich eine Organisation auch Geld. Dazu braucht man Partner. Und da haben wir mit dem Land Sachsen-Anhalt, mit Lotto Toto Sachsen-Anhalt, mit der Stadt Dessau, mit den wichtigen Hauptsponsoren, mit den wichtigen regionalen Hauptsponsoren der Stadtsparkasse Dessau und den Stadtwerken und weiteren 30 Partnern, die zum Teil seit vielen, vielen Jahren, wie Mercedes zum Beispiel, Autohaus Peter seit vielen Jahren auch dabei oder Rotkegel. Und wie gesagt, 30 kann sie hier nicht alle aufzählen. Sind wir aber sehr, sehr dankbar, dass diese Partner natürlich die Qualität dieser internationalen Veranstaltung erkannt haben und die aber maßgeblich durch ihr Engagement mit prägen. Und ohne diese Partner wäre es überhaupt gar nicht möglich, solch ein renommiertes internationales Leichtathletik-Meeting auf die Beine zu stellen.
3: Sportfans sollten sich dieses Highlight nicht entgehen lassen. Die ersten Vorläufe starten am 19. Juni um 18.15 Uhr, die offizielle Eröffnung folgt um 18.30 Uhr. Den Abschluss bilden die Siegerehrungen sowie ein Höhenfeuerwerk gegen 22 Uhr. Wer live dabei sein möchte, kann noch Tickets erwerben. Sitzplätze auf der Haupttribüne sind online bei Ticketmaster sowie in der Touristinformation und im Verbindungspunkt erhältlich. Die Stehplätze im Stadion sind kostenfrei.

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1: Vom 19. bis zum 21. Juni steht der Chorgesang in Dessau-Roßlau im Mittelpunkt. Die Stadt ist Gastgeber der Landeschortage Sachsen-Anhalt. Wieso man sich die Doppelstadt an Elbe und Mulde für das besondere musikalische Highlight rausgesucht hat, weiß Peter Grunwald, Vizepräsident des Landesmusikrats.
2: Beim Landesmusikrat haben wir sehr genau beobachtet, wie damals die Tage der Chor- und Orchestermusik gelaufen sind. Ich selbst war auch hier mit einem Ensemble und mit einem Drum Circle und habe gemerkt, dass Dessau sich dafür ganz wunderbar eignet. Erstens war gutes Wetter, zweitens war einfach der Marktplatz immer belebt und es gab immer ganz hervorragende offene Ohren und Augen. Und das Flair und die Unterstützung durch die Stadt haben uns Mut gemacht, bei der Stadt zu fragen, ob man die Landeschortage 2026 hier veranstalten darf.
1: Unter der Schirmherrschaft von Sachsen-Anhalts Kulturminister Rainer Robra erwartet die Besucher ein vollgepacktes Wochenende mit zahlreichen musikalischen Leckerbissen. Eröffnet wird das Ganze am Freitag, den 19. Juni, mit dem Juniorchorfest für Grundschulen. Am Samstag findet dann das Landeschorfest statt. Es wird ein abwechslungsreicher Tag mit Chormusik in der Marienkirche sowie auf dem Marktplatz. Höhepunkt wird das Festkonzert um 18 Uhr. Der Sonntag steht dann im Zeichen des Landeschorwettbewerbs. In verschiedenen Kategorien treten Chöre an und werden von einer Fachjury bewertet. Das festliche Wochenende soll die verschiedenen Chöre im Land ins Rampenlicht rücken und auf ihre tolle ehrenamtliche Arbeit hinweisen.
2: Es gibt zum Glück in ganz Deutschland und in der ganzen Welt und natürlich auch in Sachsen-Anhalt und auch in Dessau-Roßlau Chöre, in denen sich Menschen zum Singen zusammentreffen. Und wenn man dann wieder noch die Chöre, die es gibt, sich zusammentreffen bringen kann, dass die miteinander auf Bühnen stehen und sich gegenseitig ihre Programme vorsingen und Zuhörer entweder mit einstimmen oder auch dann zuhören, dann ist das die Intention eines Chorfestes. Und der Chorwettbewerb dient dazu, dass die Chöre auch mal vor einer Fachjury Farbe bekennen. Und zeigen, ob sie die Musik richtig interpretieren, ob die Töne richtig gesungen werden. Und wenn sie dann sogar noch eine Nominierung für die nächste Ebene, den bundesweiten Chorwettbewerb bekommen können, dann ist das die Aufgabe bei dem Chorwettbewerb. Und das Junior-Chorfest sorgt dafür, dass Grundschulchöre auch wieder miteinander singen und was Neues lernen.
1: Den feierlichen Abschluss der Chortage gibt es am Sonntag um 18 Uhr mit dem Preisträgerkonzert im Hugo-Junkers-Saal im Golfpark. Die besten Chöre, die am Landeschorwettbewerb teilgenommen haben, präsentieren sich dann erneut. Für 3 Tage wird in Dessau-Roßlau im Juni also der Chorgesang zelebriert und gemeinsam gesungen. Peter Grunwald vom Landesmusikrat hofft, dass Veranstaltungen dieser Art auch den gesellschaftlichen Zusammenhalt im Land stärken.
2: Wir haben ja zum Glück alle eine Stimme mitbekommen. Das heißt, wir brauchen uns kein Instrument zu besorgen, man muss nicht lange zur Musikschule gehen. Man hat seine Stimme immer dabei. Und es ist etwas sehr emotional Verbindendes, was nebenbei auch noch dafür sorgen kann, dass ein gesellschaftlicher Zusammenhalt sich von ganz alleine ergibt. Und wenn man weiß, dass bei der Entwicklung des Kindes im Mutterleib die Ohren das Erste sind, was funktioniert, kann einem schon klar sein, dass Singen, Sprechen, Kommunizieren und nicht auf Smartphone starren wesentliche Voraussetzungen sind, dass man ein vernünftiger Mensch wird. Also so gesehen haben werdende Mütter eine ganz, ganz hohe Chance, Gesellschaftsfähigkeit von Kindern zu stärken, indem sie einfach schon ganz früh anfangen zu singen. Egal, was sie singen. Hauptsache singen überhaupt. Und deswegen denke ich, ist es gut, dass eine Stadt wie Dessau-Roßlau das unterstützt und wir versuchen mit einem Chorfest diese Form von Miteinander singen zu unterstützen.
1: Der Eintritt zu sämtlichen Veranstaltungen bei den Landeschortagen ist frei. Es lohnt sich also definitiv vom 19. bis zum 21. Juni das musikalische Highlight in der Innenstadt zu besuchen. Auf der Internetseite des Landesmusikrats gibt es einen ausführlichen Überblick über das gesamte Programm. Der Countdown läuft. In 4 Wochen startet das Stadtfest 2026 und verwandelt die Dessauer Innenstadt wieder in einen lebendigen Treffpunkt für Jung und Alt. Seit Monaten laufen die Vorbereitungen auf Hochtouren.
0: Unser Stadtfest hat eine langjährige Tradition. Also es geht ja schon über Jahrzehnte, dass wir im Juli gemeinsam feiern. Und ich freue mich sehr, dass es auch in diesem Jahr wieder so hervorragend organisiert ist. Vom 3. bis zum 5. Juli wird wieder ein großartiges Programm hier auf der Zerbster Straße und in den Nebenstraßen stattfinden. Die Leute können gemeinsam feiern, ein tolles Bühnenprogramm erleben. Es ist für alle Generationen etwas dabei, für die ganz Kleinen bis zu den ganz Großen. Und man kann gemeinsam Kultur genießen, Kulinarik genießen und eben einfach Spaß und Freude miteinander haben.
3: Die Vorbereitungen sind soweit getroffen, dass wir jetzt in den Feinjustierungen sind. Und dann werden wir am Freitag planmäßig, so wie vorgesehen, in dem Gebiet in der Zerbster Straße, wie 225, rüberziehen bis in den Mühlensinsel, wo dann das praktisch der Rummel ist, also das alte Festgebiet 225 wieder bespielen.
1: Das Stadtfest hat sich über die Jahre zu einer der beliebtesten Veranstaltungen in Dessau-Roßlau entwickelt und begeistert regelmäßig Besucher aus der gesamten Region. Auch in diesem Jahr kann sich die Stadtmarketinggesellschaft Dessau-Roßlau als Veranstalter wieder auf eine gute Zusammenarbeit mit der Stadt Dessau-Roßlau sowie den Stadtwerken Dessau verlassen.
4: Wir sind das Herzstück oder ein Herzstück in Dessau-Roßlau. Ne? Wir leben mit den Bürgerinnen und Bürgern und natürlich ist das ein Geben und Nehmen an vielen Stellen. Uns ist das wichtig, dass wir eine hohe Lebensqualität hier haben. Und so ein Stadtfest im Sommer, in den Sommerferien gehört natürlich dazu. Und das ist schön, wie unser Oberbürgermeister auch gerade sagte, dass wir das gemeinsam machen. Das ist die Stadtwerke, das Team der Stadtwerke, das Team der Stadtmarketinggesellschaft und natürlich darf man auch immer nicht vergessen, das Kulturamt hier mit dem Olaf Bülow und vielen anderen, die hier ganz aktiv zusammenwirken, aber auch zum Beispiel eine Stadtpflege, weil der Müll kommt ja nicht von selber weg. Ne? Das ist eine Teamarbeit und das ist uns wichtig.
3: Wir sind sehr froh, dass alle Partner, die wir einladen konnten, uns unterstützt haben, dass wir die Festivitäten an den jeweiligen drei Tagen, die sind ja an verschiedene Zielgruppen gerichtet, auch bespielen können, dass alle mitmachen und alle auch in der Vorbereitung sich sehr engagiert haben. Das hilft uns auch für die Frage, nämlich der Herangehensweise. Wir haben ja dieses Jahr in Vorbereitung auch die Sicherheitsdinge nochmal klären müssen, wie bei jeder größeren Festveranstaltung. Das ist sehr ordentlich durchgelaufen und auch sehr detailliert abgestimmt.
1: Egal ob tagsüber oder Programme am Abend, für jeden ist etwas dabei. Neben zahlreichen Live-Acts auf mehreren Bühnen, kulinarischen Angeboten und natürlich auch dem beliebten Rummel auf der Mühleninsel dürfen sich die Besucher auf ein spannendes Festwochenende freuen.
4: Wir starten Freitag so gegen 17 Uhr. Hier mit dem Thorsten Ziegler auf der Bühne wieder, der als DJ auflegt, so ein bisschen ein Warm-up organisiert für die Bürgerinnen und Bürger. Dann 18 Uhr Rockpirat. 22 Uhr Haus Kasper, das schöne Haus und Tech-Beats, die hier dann dargestellt werden. Am Samstag, das ist immer so unsere Herzensangelegenheit als Stadtwerke,

0: Starten wir ja mit unserem klassischen Sport- und Familientag. Wir haben ein ganz tolles Programm für Jugendliche, für Kinder hier auf dem Marktplatz. Und wir präsentieren die Vereine auf der Bühne, beziehungsweise die Vereine präsentieren sich. Und da sind die Eltern da, da sind viele kleine Kinder, größere Kinder, ganz unterschiedliche, ob das in Bewegungskombinaten, LAC ist, in Arazu Taekwondo, die hier eine ganz tolle Sache machen. Und die Kinder freuen sich. Das ist einfach, das finde ich immer ganz, ganz klasse, weil das gehört dazu. Wir sind in den Ferien, wir sind im Sommer und die Kinder zeigen, was sie gelernt haben, was sie machen, was denen Spaß macht. Wir haben ja dieses Jahr auch ein Stadtwerke-Jubiläum und haben uns dann am Nachmittag noch eine kleine besondere Sache organisiert bzw. ausgedacht. Die halten wir noch ein bisschen verdeckt. Bin mal gespannt, wie es läuft. Aber das wird so gegen 17.15 Uhr stattfinden. Dann geht es in den Abend rein. Wir haben dann 19 Uhr Hardy und Nele, Party Admiral im Folgenden, so ab etwa 20 Uhr. Und unser Hauptact am Samstag 21.45 Uhr ist Mia und Bent. Bin mal gespannt. Wird sicher wieder ein absoluter Kracher werden. Sonntag starten wir dann entsprechend wieder hier mit dem Schlagergarten. Der ist ja schon bekannt aus den Vorjahren. Das geht wieder um 11 los. Natürlich begleitet mit ein bisschen DJ, mit einem Rahmenprogramm. Aber natürlich auch alle anderen Stände im Umkreis des Marktplatzes. Der Stadtwerke Arena sind wir auch ganz besonders stolz drauf. Finden ja wieder statt. Wir haben 15 Uhr am Nachmittag den Kuchenanschnitt im Rahmen unseres Jubiläums, wie gerade erwähnt, 35 Jahre Stadtwerke. Das ist ja doch schon eine ganz, ganz lange Zeit. Und am Sonntag dann unser Hauptact Ella Endlich und Band, die ab 16 Uhr hier auch nochmal, denke ich, ein schönes Rahmenprogramm abgibt. Wir freuen uns auf gutes Wetter, aber das Wetter ist nie schlecht, wenn ja nur die Kleidung. Und es wird sicher ein ganz, ganz tolles Programm. Wir freuen uns alle und laden alle Bürgerinnen und Bürger ein.
1: Vom 3. bis zum 5. Juli wird die Innenstadt wieder zur Festmeile. Auf der Internetseite www.desfest.de gibt es einen kompletten Überblick über das umfangreiche Programm.

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1: Was können uns Wiesen alles erzählen? Mit dieser Frage beschäftigten sich Teilnehmer einer Wanderung am 31. Mai. Der WWF Deutschland lud dazu nach Großkühnau ein. Gemeinsam mit Botaniker Hendrik Panach wurden die Wiesen der Elbaue erkundet. Der WWF hat im Bereich der mittleren Elbe das Projekt Blaues Band ins Leben gerufen.
2: Da steht in einem Projekt Bestandteil zentral das Grünland oder das Kulturgrasland in der Aue und die Entwicklung und die Pflege. Und wir wollen uns anschauen mit den Leuten, wie artenreich Wiesen sein können, wenn sie langfristig auch gut gepflegt wurden. Und auch Maßnahmen, die dazu führen werden, dass Grünland

0: Land unten wieder artenreicher zu machen.
1: Mehrere Interessierte nahmen an der kostenfreien Wanderung teil und konnten dabei viel Neues über die Elbaue und die konkreten Schutzmaßnahmen des WWFs lernen.
0: Also wir haben eigentlich zwei verschiedene Maßnahmen. Man nutzt das Potenzial, was noch aus dem ehemaligen intensiven Wirtschaftsgrünland da ist, also Arten, die noch in dem Grünlandbestand vorhanden sind. Und wir werden aber auch auf Wiesen, die fast gar kein Potenzial, Grünlandpotenzial mehr haben, Arten wieder ansiedeln, zum Beispiel mit einer Schlitznachsaat. Und auf der anderen Seite die Arten wieder rauszukitzeln aus der Wiese, beispielsweise mit einer Winterweide. Das führen wir jetzt schon seit 2 Jahren durch. Also einmal die Pflege und einmal das aktive Wiedereinbringen von Saatgut.
1: Die Teilnehmer konnten viele interessante Pflanzen auf den Wiesen der Elbauer entdecken. Unzählige spannende Arten mit noch spannenderen Geschichten wachsen hier. Einen besonderen Hingucker gab es dann sozusagen als krönenden Abschluss zu sehen.
0: Heute zum Beispiel ein Highlight ist die sibirische Schwertlilie. Das ist eine Art, die historisch relativ noch gut verbreitet in unseren Wiesen vorkam, in den Wiesen des Überflutungsgrünlandes der Elbe und heute relativ selten wird. Und ein Ziel ist auch, solche alten extensiven Wiesenarten, die auch eine bestimmte Nutzung bedürfen, wieder im Gebiet vermehrt anzusiedeln.
1: Für Botaniker Hendrik Pannach ist das Blaue Bandprojekt des WWF zur Auenrenaturierung an der mittleren Elbe eine absolute Herzensangelegenheit.
0: Das ist eigentlich eine ganz einfache Sache. Unsere Arten im Grünland, die stammen eigentlich aus unseren alten Wäldern. Also die hat nicht irgendwann ein Mensch dort hingesät, sondern es gab früher Waldtypen, die diese Arten beherbergten. Und als der Mensch anfing zu roden und für die Landschaft die Wiesen und für sein Vieh die Wiesen zu bewirtschaften, da wuchsen denn diese Arten in einer bestimmten Nutzungsform auch in den Wiesen. Und wenn wir heute diese Wiesen nicht mehr dementsprechend nutzen, dann ist es so, dass viele von diesen Pflanzengesellschaften, aber auch Arten verloren gehen werden.
1: Um genau das zu verhindern, ist der WWF auf einer Fläche von rund 2300 Hektar entlang der mittleren Elbe aktiv, um wilde Auenlandschaften wiederherzustellen. Oberstes Ziel ist es, den Zustand der Auen im gesamten Gebiet langfristig so zu verbessern, dass die Auen dort die Zustandsklasse sehr gering verändert erreichen. Noch ungefähr 9 Jahre dauert es, bis die Bundesgartenschau in Dessau-Roßlau stattfindet. Doch auch jetzt wird und wurde sich schon intensiv mit der Buga 2035 in der Bauhausstadt beschäftigt. Am 5. und 6. Juni lud die Stadt zur 3. Innovationswerkstatt ein. Das Oberthema diesmal war Kommunikation.
2: Es ging darum, einerseits, was können wir für interessante Geschichten erzählen, die eben Menschen nach Dessau-Roßlau zur Buga locken, die das Ganze interessant machen. Aber es ging auch sehr stark darum, wie nehmen wir die Menschen in Dessau-Roßlau mit? Wie machen wir sie, wie gewinnen wir sie als Mitmacher und Mitmacherinnen? Wie machen wir sie zu Gastgebenden auch für die Buga?
1: Am ersten Tag der Innovationswerkstatt gab es Impulsvorträge und Podiumsdiskussionen mit Experten. Wie zufrieden waren die Organisatoren dabei mit der Bürgerbeteiligung?
2: Ich würde sagen, es ist immer besser geworden im Laufe der 3 Werkstätten. Gestern waren etwa 100 Leute da, die sich die Impulse für Innovationen angehört haben, die Expertinnen, die wir eingeladen hatten, gegeben haben. Aber vor allem haben wir ganz tolle Menschen, Bürgerinnen und Bürger, die hier über 1,5 Tage in der Werkstatt mitgearbeitet haben und ihr Wissen zu Dessau-Roßlau eingebracht haben und mit dem Wissen der Expertinnen und Experten zusammengebracht haben. Und ich glaube, daraus sind gute Projektideen entstanden.
1: Am 2. Werkstatttag wurden dann die Arbeitsergebnisse im Bauhausmuseum vorgestellt und man zog ein Fazit. Insgesamt wurden 5 Projektideen während der 3. Buga-Werkstatt entwickelt.
2: Eine ging darum, wie können wir wirklich niedrigschwellig auf die Menschen in Dessau-Roßlau zugehen.

0: und Sie für die Idee, bei der Buga mitzumachen, gewinnen, Sie auch zu informieren überhaupt, dass es möglich ist, mitzumachen. Und da war die Idee, einen Buga-Bauwagen aufzustellen, der durch die Stadtteile fährt und wirklich vor Ort dann die Menschen zum Mitmachen animiert. Eine weitere ganz wichtige Idee war, wirklich die Kinder und Jugendlichen viel stärker anzusprechen, über die Schulen zu versuchen, wirklich alle Kinder und Jugendlichen hier in Dessau-Roßlau zu erreichen, denn schließlich sind diejenigen, die älter werden und quasi, das Ganze stand unter dem Slogan, eine Generation wird Buga, also sie jetzt schon frühzeitig mitzunehmen, damit auch sie sich dann mit diesem Projekt identifizieren und Lust haben, dabei zu sein. Dann ging es auch nochmal um die ganzen Institutionen und Vereine und die Wirtschaft, die ganzen Akteure in der Wirtschaft oder auch in der Kunst und Kultur, auch die alle werden gebraucht für die Buga. Und in einer Projektidee haben wir uns damit beschäftigt, wie wir es schaffen, auch da alle zum Mitmachen zu gewinnen. Und ich glaube, was so ein bisschen über allem Stand heute war, dass aus dem Slogan »Eine Stadt wird Buga« eigentlich »Eine Stadt macht Buga« werden sollte.
1: Bis die Bundesgartenschau dann in der Doppelstadt an Elbe und Mulde stattfindet, geht noch einige Zeit ins Land. Wie gehen die konkreten Vorbereitungen für die Buga 2035 nun nach den drei Werkstätten weiter?
0: Wir werden jetzt erstmal die ganzen Ergebnisse dieser Werkstätten dokumentieren. Es wird ein kleines Heft geben, wirklich, wo alle Ideen nochmal ausführlich beschrieben sind, wo wir auch die Ideen der Bürgerinnen und Bürger, die über die Webseite des Werkraums eingebracht wurden, nochmal für alle zugänglich machen. Und dann ist, glaube ich, ganz klar geworden aus diesen Innovationswerkstätten, dass es eben weitergehen muss und die Projektideen zeigen auf, wie es weitergehen kann, die Menschen in Dessau-Roßlau einzubinden. Und ansonsten muss man natürlich sagen, die Innovationswerkstätten waren ja auch dazu da, Grundsätze und Leitlinien aufzuzeigen, die wichtig sind für die Realisierungswettbewerbe, die von der Stadt jetzt ausgeschrieben werden, um erste Projekte der Buga anzugehen. Und auch da werden wir eben entsprechend das rausfiltern, was dafür wichtig ist.
1: Mit großen Schritten geht Dessau-Roßlau in Richtung der Buga 2035. Was uns genau in 9 Jahren bei der Gartenschau erwartet, ist noch nicht klar. Eines ist aber gewiss, den Weg dahin kann die Stadtgemeinschaft nur gemeinsam gehen.
2: Anhalt Sport richtet auch in diesem Jahr wieder das internationale Leichtathletik-Meeting aus. Am 19. Juni ist es soweit. Zum 28. Mal trifft sich die nationale und internationale Leichtathletik-Elite in Dessau-Roßlau. Das Anhalt-Meeting hat sich über die Jahre zu einer festen Größe im deutschen Leichtathletik-Kalender entwickelt. Insgesamt 166 Athleten gehen in diesem Jahr an den Start.
3: Unter diesen 166 Athleten sind halt auch Top-Athleten. Malaika Mehambo, die deutsche Weitspringerin, Olympiasiegerin, Weltmeisterin, Europameisterin, viele, viele Titel, tritt, glaube ich, zum 6. Mal hier in Dessau beim Meeting an. Also das ist schon eigentlich sensationell. Gina Lückenkämper zum 4. Mal hintereinander im Dessauer Stadion. Nur an diesen beiden Beispielen, und könnte man noch viele, viele andere aufzählen, zeigt, dass also Weltklasseathleten immer wieder den Weg nach Dessau finden oder auf unsere Einladung auch folgen. Und das alleine ist schon eine hohe Würdigung, Anerkennung dessen, was wir hier seit 28 Jahren tun, mit vielen, vielen Partnern. Die Zuschauer können sich auf Spitzenleichtathletik freuen. Wenige Wochen vor der Europameisterschaft in Birmingham ist das auch eine Standortbestimmung. Es gab in den letzten Wochen und Tagen schon die ersten Meetings, wo auch viele Bestleistungen, persönliche Bestleistungen sogar aufgestellt wurden von Sprintern.
2: Seit fast 3 Jahrzehnten kommen Spitzensportler aus aller Welt nach Dessau. Das Publikum und die besondere Atmosphäre im Stadion werden von den Athleten immer wieder gelobt. Jahr für Jahr verfolgen rund 4000 Zuschauer die Wettkämpfe vor Ort. In insgesamt 13 Disziplinen messen sich die Sportler und kämpfen um Bestleistungen und persönliche Rekorde.
3: Wir haben ja immer Disziplinen, die in Dessau

0: gut realisierbar sind, neben, sagen wir, traditionellen Sprintdisziplinen, 100 Meter Sprint, sowohl bei den Männern als auch bei den Frauen, ist im Portfolio oder im Konzept enthalten. Und mit Gina Lückenkämper, die beste Sprinterin Europas und die beste Deutschlands. Und viele gute Sprinterinnen sind im 100-Meter-Sprint-Wettbewerb und auch im 200-Meter-Wettbewerb der Frauen. Auch bei den Männern sind viele gute Athleten da, die mit einer Bestzeit von 10:05 und bei guten Wind- und Wetterbedingungen ist da natürlich auch noch viel mehr möglich. Zum Beispiel im 800 Meter der Männer haben wir, ich glaube, vier Athleten, die Bestzeiten 1:42, 1:43 haben, also Weltklasse-Zeiten, die auch nicht in jedem Meeting, selbst in Diamonds League, nicht immer und ständig gelaufen werden. Und wir haben 400 Meter Feld der Männer, ist sehr gut besetzt. Der Weitsprung der Männer, wir haben aus Kuba einen Olympia-Silbermedaillengewinner von 2021 Tokio hier am Start mit einer Bestweite von 8,39 Meter und weitere drei Springer mit einer Bestleistung von über 8 Metern.
1: Doch beim Anhalt-Meeting stehen nicht nur erfahrene Profis im Mittelpunkt. Bereits ab 16 Uhr beginnt das Jugendprogramm. Junge Talente erhalten hier die Möglichkeit, sich auf großer Bühne zu präsentieren.
0: Wo wir aber auch großen Wert darauf legen, ist natürlich, den Nachwuchs mit einzubinden in das Leichtathletik-Meeting. Dass gerade im Nachwuchsbereich die jungen Sportler sowohl in den normalen Disziplinen, die wir im Rahmenprogramm seit Jahren haben, wie zum Beispiel Speer für die U16, U18, U20, Speer 100 Meter Weitsprung, 800 Meter. Das werden wir auch in diesem Jahr wieder haben, in einer engen Zusammenarbeit mit dem Leichtathletikverband Sachsen-Anhalt, die diesen Vorwettkampf organisieren. Stand jetzt waren schon über 70 gemeldete Teilnehmer, Tendenz weiter steigend. Also wahrscheinlich so um die 100 junge Talente, aber nicht nur aus Sachsen-Anhalt, aus ganz Mitteldeutschland, teilweise auch von Mecklenburg-Vorpommern waren oft Athleten hier, von Niedersachsen oder Nordrhein-Westfalen, also teilweise deutschlandweit. Auch die jungen Athleten solch einen internationalen Wettbewerb oder Meeting nutzen, um sich sozusagen, um diese Atmosphäre aufzusaugen, einen Wettkampf zu gestalten, um sozusagen neben Olympiasiegern, Weltmeistern oder Weltklasse-Sportlern auf der Anlage zu sein.
1: Ein besonderer Höhepunkt ist auch in diesem Jahr wieder das Finale des Nachwuchswettbewerbs Anhalt sucht den Supersprinter. Mehr als 1000 Kinder haben zuvor bei Ausscheidungswettbewerben in Dessau und Wittenberg ihr Können auf der Sprintstrecke unter Beweis gestellt. Die Besten jedes Grundschuljahrgangs konnten sich für das große Finale am Meetingtag qualifizieren. Die Vorbereitungen für das Meeting laufen über viele Monate. Rund 200 ehrenamtliche Helfer sorgen am Veranstaltungstag für einen reibungslosen Ablauf. Dabei setzt Anhalt Sport seit Jahren auf die enge Zusammenarbeit mit wichtigen Partnern wie dem Leichtathletikverband Sachsen-Anhalt oder dem LAC Dessau. Doch auch die Finanzierung spielt eine entscheidende Rolle.
0: Wenn wir Weltklasse-Athleten und Superathleten aus aller Welt hier im Stadion erleben wollen, das kostet natürlich eine Organisation auch Geld. Dazu braucht man Partner. Und da haben wir mit dem Land Sachsen-Anhalt, mit Lotto Toto Sachsen-Anhalt, mit der Stadt Dessau, mit den wichtigen Hauptsponsoren, mit den wichtigen regionalen Hauptsponsoren der Stadtsparkasse Dessau und den Stadtwerken und weiteren 30 Partnern, die zum Teil seit vielen, vielen Jahren, wie Mercedes zum Beispiel, Autohaus Peter seit vielen Jahren auch dabei oder Rotkegel. Und wie gesagt, 30 kann sie hier nicht alle aufzählen. Sind wir aber sehr, sehr dankbar, dass diese Partner natürlich die Qualität dieser internationalen Veranstaltung erkannt haben und die aber maßgeblich durch ihr Engagement mit prägen. Und ohne diese Partner wäre es überhaupt gar nicht möglich, solch ein renommiertes internationales Leichtathletik-Meeting auf die Beine zu stellen.
1: Sportfans sollten sich dieses Highlight nicht entgehen lassen. Die ersten Vorläufe starten am 19. Juni um 18.15 Uhr. Die offizielle Eröffnung folgt um 18.30 Uhr. Den Abschluss bilden die Siegerehrungen sowie ein Höhenfeuerwerk gegen 22 Uhr. Wer live dabei sein möchte, kann noch Tickets erwerben. Sitzplätze auf der Haupttribüne sind online bei Ticketmaster sowie in der Touristinformation und im Verbindungspunkt erhältlich. Die Stehplätze im Stadion sind kostenfrei.

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1: Vom 19. bis zum 21. Juni steht der Chorgesang in Dessau-Roßlau im Mittelpunkt. Die Stadt ist Gastgeber der Landeschortage Sachsen-Anhalt. Wieso man sich die Doppelstadt an Elbe und Mulde für das besondere musikalische Highlight rausgesucht hat, weiß Peter Grunwald, Vizepräsident des Landesmusikrats.
2: Beim Landesmusikrat haben wir sehr genau beobachtet, wie damals die Tage der Chor- und Orchestermusik gelaufen sind. Ich selbst war auch hier mit einem Ensemble und mit dem Drum Circle und habe gemerkt, dass Dessau sich dafür ganz wunderbar eignet. Erstens war gutes Wetter, zweitens war einfach der Marktplatz immer belebt und es gab immer ganz hervorragende offene Ohren und Augen. Und das Flair und die Unterstützung durch die Stadt waren uns, haben uns Mut gemacht, bei der Stadt zu fragen, ob man die Landeschortage 2026 hier veranstalten darf.
1: Unter der Schirmherrschaft von Sachsen-Anhalts Kulturminister Rainer Robra erwartet die Besucher ein vollgepacktes Wochenende mit zahlreichen musikalischen Leckerbissen. Eröffnet wird das Ganze am Freitag, den 19. Juni, mit dem Juniorchorfest für Grundschulen. Am Samstag findet dann das Landeschorfest statt. Es wird ein abwechslungsreicher Tag mit Chormusik in der Marienkirche sowie auf dem Marktplatz. Höhepunkt wird das Festkonzert um 18 Uhr. Der Sonntag steht dann im Zeichen des Landeschorwettbewerbs. In verschiedenen Kategorien treten Chöre an und werden von einer Fachjury bewertet. Das festliche Wochenende soll die verschiedenen Chöre im Land ins Rampenlicht rücken und auf ihre tolle ehrenamtliche Arbeit hinweisen.
2: Es gibt zum Glück in ganz Deutschland und in der ganzen Welt und natürlich auch in Sachsen-Anhalt und auch in Dessau-Roßlau Chöre, in denen sich Menschen zum Singen zusammentreffen. Und wenn man dann wieder noch die Chöre, die es gibt, sich zusammentreffen bringen kann, dass die miteinander auf Bühnen stehen und sich gegenseitig ihre Programme vorsingen und Zuhörer entweder mit einstimmen oder auch dann zuhören, dann ist das die Intention eines Chorfestes. Und der Chorwettbewerb dient dazu, dass die Chöre auch mal vor einer Fachjury Farbe bekennen. Und zeigen, ob sie die Musik richtig interpretieren, ob die Töne richtig gesungen werden. Und wenn sie dann sogar noch eine Nominierung für die nächste Ebene, den bundesweiten Chorwettbewerb bekommen können, dann ist das die Aufgabe bei dem Chorwettbewerb. Und das Junior-Chorfest sorgt dafür, dass Grundschulchöre auch wieder miteinander singen und was Neues lernen.
1: Den feierlichen Abschluss der Chortage gibt es am Sonntag um 18 Uhr mit dem Preisträgerkonzert im Hugo-Junkers-Saal im Golfpark. Die besten Chöre, die am Landeschorwettbewerb teilgenommen haben, präsentieren sich dann erneut. Für 3 Tage wird in Dessau-Roßlau im Juni also der Chorgesang zelebriert und gemeinsam gesungen. Peter Grunwald vom Landesmusikrat hofft, dass Veranstaltungen dieser Art auch den gesellschaftlichen Zusammenhalt im Land stärken.
2: Wir haben ja zum Glück alle eine Stimme mitbekommen. Das heißt, wir brauchen uns kein Instrument zu besorgen, man muss nicht lange zur Musikschule gehen. Man hat seine Stimme immer dabei. Und es ist etwas sehr emotional Verbindendes, was nebenbei auch noch dafür sorgen kann, dass ein gesellschaftlicher Zusammenhalt sich von ganz alleine ergibt. Und wenn man weiß, dass bei der Entwicklung des Kindes im Mutterleib die Ohren das Erste sind, was funktioniert, kann einem schon klar sein, dass Singen, Sprechen, Kommunizieren und nicht auf Smartphone starren wesentliche Voraussetzungen sind, dass man ein vernünftiger Mensch wird. Also so gesehen haben werdende Mütter eine ganz, ganz hohe Chance, Gesellschaftsfähigkeit von Kindern zu stärken, indem sie einfach schon ganz früh anfangen zu singen. Egal, was sie singen, Hauptsache singen überhaupt. Und deswegen denke ich, ist es gut, dass eine Stadt wie das Dessau-Roßlau das unterstützt und wir versuchen mit einem Chorfest diese Form von Miteinander singen zu unterstützen.
1: Der Eintritt zu sämtlichen Veranstaltungen bei den Landeschortagen ist frei. Es lohnt sich also definitiv vom 19. bis zum 21. Juni das musikalische Highlight in der Innenstadt zu besuchen. Auf der Internetseite des Landesmusikrats gibt es einen ausführlichen Überblick über das gesamte Programm. Der Countdown läuft. In 4 Wochen startet das Stadtfest 2026 und verwandelt die Dessauer Innenstadt wieder in einen lebendigen Treffpunkt für Jung und Alt. Seit Monaten laufen die Vorbereitungen auf Hochtouren.
3: Unser Stadtfest hat eine langjährige Tradition. Also es geht ja schon über Jahrzehnte, dass wir im Juli gemeinsam feiern. Und ich freue mich sehr, dass es auch in diesem Jahr wieder so hervorragend organisiert ist. Vom 3. bis zum 5. Juli wird wieder ein großartiges Programm hier auf der Zerbster Straße und in den Nebenstraßen stattfinden. Die Leute können gemeinsam feiern, ein tolles Bühnenprogramm erleben. Es ist für alle Generationen etwas dabei, für die ganz Kleinen bis zu den ganz Großen. Und man kann gemeinsam Kultur genießen, Kulinarik genießen und eben einfach Spaß und Freude miteinander haben.
4: Die Vorbereitungen sind soweit getroffen, dass wir jetzt in den Feinjustierungen sind und dann werden wir am Freitag planmäßig, so wie vorgesehen, in dem Gebiet in der Zerbster Straße wie 225 rüberziehen bis in den Mühlensinsel, wo dann das praktisch der Rummel ist, also das alte Festgebiet 225 wieder bespielen.
1: Das Stadtfest hat sich über die Jahre zu einer der beliebtesten Veranstaltungen in Dessau-Roßlau entwickelt und begeistert regelmäßig Besucher aus der gesamten Region. Auch in diesem Jahr kann sich die Stadtmarketinggesellschaft Dessau-Roßlau als Veranstalter wieder auf eine gute Zusammenarbeit mit der Stadt Dessau-Roßlau sowie den Stadtwerken Dessau verlassen.
5: Wir sind ein Herzstück in Dessau-Roßlau. Ne? Wir leben mit den Bürgerinnen und Bürgern und natürlich ist das ein Geben und Nehmen an vielen Stellen. Uns ist das wichtig, dass wir eine hohe Lebensqualität hier haben. Und so ein Stadtfest im Sommer, in den Sommerferien gehört natürlich dazu. Und das ist schön, wie unser Oberbürgermeister auch gerade sagte, dass wir das gemeinsam machen. Das ist die Stadtwerke, das Team der Stadtwerke, das Team der Stadtmarketinggesellschaft und natürlich darf man auch immer nicht vergessen, das Kulturamt hier mit dem Olaf Bülow und vielen anderen, die hier ganz aktiv zusammenwirken, aber auch zum Beispiel eine Stadtpflege, weil der Müll kommt ja nicht von selber weg. Ne? Das ist eine Teamarbeit und das ist uns wichtig.
4: Wir sind sehr froh, dass alle Partner, die wir einladen konnten, uns unterstützt haben, dass wir die Festivitäten an den jeweiligen 3 Tagen, die sind ja an verschiedene Zielgruppen gerichtet, auch bespielen können, dass alle mitmachen und alle auch in der Vorbereitung sich sehr engagiert haben. Das hilft uns auch für die Frage nämlich der Herangehensweise. Wir haben ja dieses Jahr in Vorbereitung auch die Sicherheitsdinge nochmal klären müssen, wie bei jeder größeren Festveranstaltung. Das ist sehr ordentlich durchgelaufen und auch sehr detailliert abgestimmt.
1: Egal ob tagsüber oder Programme am Abend, für jeden ist etwas dabei. Neben zahlreichen Live-Acts auf mehreren Bühnen, kulinarischen Angeboten und natürlich auch dem beliebten Rummel auf der Mühleninsel dürfen sich die Besucher auf ein spannendes Festwochenende freuen.
5: Wir starten Freitag so gegen 17 Uhr hier mit dem Thorsten Ziegler auf der Bühne wieder, der als DJ auflegt und so ein bisschen ein Warm-up organisiert für die Bürgerinnen und Bürger. Dann 18 Uhr Rockpirat. 22 Uhr Haus Kasper, das schöne Haus und Tech-Beats, die hier dann dargestellt werden. Am Samstag, das ist immer so unsere Herzensangelegenheit als Stadtwerke,

0: gegen 17.15 Uhr stattfinden. Dann geht es in den Abend rein. Wir haben dann 19 Uhr Hardy und Nele. Party ab am Samstag 21.45 Uhr ist Mia und Band. Ja, bin mal gespannt. Wird sicher wieder ein absoluter Kracher werden. Sonntag starten wir dann entsprechend wieder hier mit dem Schlagergarten. Der ist ja schon ja, bekannt aus den Vorjahren. Das geht wieder um 11 los. Natürlich begleitet mit ein bisschen DJ, mit Rahmenprogramm. Aber natürlich auch alle anderen Stände im Umkreis des Marktplatzes, der Stadtwerke Arena, sind wir auch ganz besonders stolz drauf, finden ja wieder statt. Wir haben 15 Uhr am Nachmittag den Kuchenanschnitt im Rahmen unseres Jubiläums, wie gerade erwähnt, 35 Jahre Stadtwerke. Das ist ja doch schon eine ganz, ganz lange Zeit. Und am Sonntag dann unser Hauptakt Ella Endlich und Band, die ab 16 Uhr hier auch nochmal, denke ich, ein schönes Rahmenprogramm abgibt. Wir freuen uns auf gutes Wetter, aber das Wetter ist nie schlecht, wenn ja nur die Kleidung. Und es wird sicher ein ganz, ganz tolles Programm. Wir freuen uns alle und laden alle Bürgerinnen und Bürger ein.
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1: Was können uns Wiesen alles erzählen? Mit dieser Frage beschäftigten sich Teilnehmer einer Wanderung am 31. Mai. Der WWF Deutschland lud dazu nach Großkühnau ein. Gemeinsam mit Botaniker Hendrik Panach wurden die Wiesen der Elbaue erkundet. Der WWF hat im Bereich der mittleren Elbe das Projekt Blaues Band ins Leben gerufen.
2: Da steht in einem Projekt Bestandteil zentral das Grünland oder das Kulturgrasland in der Aue und die Entwicklung und die Pflege. Und wir wollen uns anschauen mit den Leuten, wie artenreich Wiesen sein können, wenn sie langfristig auch gut gepflegt wurden. Und auch Maßnahmen, die dazu führen werden, das Grünland unten wieder artenreicher zu machen.
1: Mehrere Interessierte nahmen an der kostenfreien Wanderung teil und konnten dabei viel Neues über die Elbaue und die konkreten Schutzmaßnahmen des WWFs lernen.
2: Also wir haben eigentlich zwei verschiedene Maßnahmen. Man nutzt das Potenzial, was noch aus dem ehemaligen intensiven Wirtschaftsgrünland da ist, also Arten, die noch in dem Grünlandbestand vorhanden sind. Und wir werden aber auch auf Wiesen, die fast gar kein Potenzial, Grünlandpotenzial mehr haben, Arten wieder ansiedeln, zum Beispiel mit einer Schlitznachsaat. Und auf der anderen Seite die Arten wieder rauszukitzeln aus der Wiese, beispielsweise mit einer Winterweide. Das führen wir jetzt schon seit 2 Jahren durch. Also einmal die Pflege.

0: und einmal das aktive Wiedereinbringen von Saatgut.
1: Die Teilnehmer konnten viele interessante Pflanzen auf den Wiesen der Elbauer entdecken. Unzählige spannende Arten mit noch spannenderen Geschichten wachsen hier. Einen besonderen Hingucker gab es dann sozusagen als krönenden Abschluss zu sehen.
0: Heute zum Beispiel ein Highlight ist die sibirische Schwertlilie. Das ist eine Art, die historisch relativ noch gut verbreitet in unseren Wiesen vorkam, in den Wiesen des Überflutungsgrünlandes der Elbe und heute relativ selten wird. Und ein Ziel ist auch, solche alten extensiven Wiesenarten, die auch eine bestimmte Nutzung bedürfen, wieder im Gebiet vermehrt anzusiedeln.
1: Für Botaniker Hendrik Panach ist das Blaue Bandprojekt des WWF zur Auenrenaturierung an der mittleren Elbe eine absolute Herzensangelegenheit.
0: Das ist eigentlich eine ganz einfache Sache. Unsere Arten im Grünland, die stammen eigentlich aus unseren alten Wäldern. Also die hat nicht irgendwann ein Mensch dort hingesät, sondern es gab früher Waldtypen, die diese Arten beherbergten. Und als der Mensch anfing zu roden und für die Landschaft die Wiesen und für sein Vieh die Wiesen zu bewirtschaften, da wuchsen denn diese Arten in einer bestimmten Nutzungsform auch in den Wiesen. Und wenn wir heute diese Wiesen nicht mehr dementsprechend nutzen, dann ist es so, dass viele von diesen Pflanzengesellschaften, aber auch Arten verloren gehen werden.
1: Um genau das zu verhindern, ist der WWF auf einer Fläche von rund 2300 Hektar entlang der mittleren Elbe aktiv, um wilde Auenlandschaften wiederherzustellen. Oberstes Ziel ist es, den Zustand der Auen im gesamten Gebiet langfristig so zu verbessern, dass die Auen dort die Zustandsklasse sehr gering verändert erreichen. Noch ungefähr 9 Jahre dauert es, bis die Bundesgartenschau in Dessau-Roßlau stattfindet. Doch auch jetzt wird und wurde sich schon intensiv mit der Buga 2035 in der Bauhausstadt beschäftigt. Am 5. und 6. Juni lud die Stadt zur 3. Innovationswerkstatt ein. Das Oberthema diesmal war Kommunikation.
2: Es ging darum, einerseits, was können wir für interessante Geschichten erzählen, die eben Menschen nach Dessau-Roßlau zur Buga locken, die das Ganze interessant machen. Aber es ging auch sehr stark darum, wie nehmen wir die Menschen in Dessau-Roßlau mit? Wie machen wir sie, wie gewinnen wir sie als Mitmacher und Mitmacherinnen? Wie machen wir sie zu Gastgebenden auch für die Buga?
1: Am ersten Tag der Innovationswerkstatt gab es Impulsvorträge und Podiumsdiskussionen mit Experten. Wie zufrieden waren die Organisatoren dabei mit der Bürgerbeteiligung?
2: Ich würde sagen, es ist immer besser geworden im Laufe der 3 Werkstätten. Gestern waren etwa 100 Leute da, die sich die Impulse für Innovationen angehört haben, die Expertinnen, die wir eingeladen hatten, gegeben haben. Aber vor allem haben wir ganz tolle Menschen, Bürgerinnen und Bürger, die hier über 1,5 Tage in der Werkstatt mitgearbeitet haben und ihr Wissen zu Dessau-Roßlau eingebracht haben und mit dem Wissen der Expertinnen und Experten zusammengebracht haben. Und ich glaube, daraus sind gute Projektideen entstanden.
1: Am zweiten Werkstatttag wurden dann die Arbeitsergebnisse im Bauhausmuseum vorgestellt und man zog ein Fazit. Insgesamt wurden 5 Projektideen während der 3. Buga-Werkstatt entwickelt.
2: Eine ging darum, wie können wir wirklich niedrigschwellig auf die Menschen in Dessau-Roßlau zugehen und sie für die Idee, bei der Buga mitzumachen, gewinnen. Sie auch zu informieren überhaupt, dass es möglich ist, mitzumachen. Und da war die Idee, einen Buga-Bauwagen aufzustellen, der durch die Stadtteile fährt und wirklich vor Ort dann die Menschen zum Mitmachen animiert. Eine weitere ganz wichtige Idee war, wirklich die Kinder und Jugendlichen viel stärker anzusprechen, über die Schulen zu versuchen, wirklich alle Kinder und Jugendlichen hier in Dessau-Roßlau zu erreichen, denn schließlich sind diejenigen, die älter werden und quasi, das Ganze stand unter dem Slogan, eine Generation wird Buga, also sie jetzt schon frühzeitig mitzunehmen, damit auch sie sich dann mit diesem Projekt identifizieren und Lust haben, dabei dabei zu sein. Dann ging es auch nochmal um die ganzen Institutionen und Vereine und die Wirtschaft, die ganzen Akteure in der Wirtschaft oder auch in der Kunst und Kultur, auch die alle werden gebraucht für die Buga. Und in einer Projektidee haben wir uns damit beschäftigt, wie wir es schaffen, auch da alle zum Mitmachen zu gewinnen. Und ich glaube, was so ein bisschen über allem Stand heute war, dass aus dem Slogan "Eine Stadt wird Buga" eigentlich eine Stadt macht Buga werden sollte.
1: Bis die Bundesgartenschau dann in der Doppelstadt an Elbe und Mulde stattfindet, geht noch einige Zeit ins Land. Wie gehen die konkreten Vorbereitungen für die Buga 2035 nun nach den drei Werkstätten weiter?
2: Wir werden jetzt erstmal die ganzen Ergebnisse dieser Werkstätten dokumentieren. Es wird ein kleines Heft geben, wirklich, wo alle Ideen nochmal ausführlich beschrieben sind, wo wir auch die Ideen der Bürgerinnen und Bürger, die über die Webseite des Werkraums eingebracht wurden, nochmal für alle zugänglich machen. Und dann ist, glaube ich, ganz klar geworden aus diesen Innovationswerkstätten, dass es eben weitergehen muss. Und die Projektideen zeigen auf, wie es weitergehen kann, die Menschen in Dessau-Roßlau einzubinden. Und ansonsten muss man natürlich sagen, die Innovationswerkstätten waren ja auch dazu da, Grundsätze und Leitlinien aufzuzeigen, die wichtig sind für die Realisierungswettbewerbe, die von der Stadt jetzt ausgeschrieben werden, um erste Projekte der Buga anzugehen. Und auch da werden wir eben entsprechend das rausfiltern, was dafür wichtig ist.
1: Mit großen Schritten geht Dessau-Roßlau in Richtung der Buga 2035. Was uns genau in 9 Jahren bei der Gartenschau erwartet, ist noch nicht klar. Eines ist aber gewiss: Den Weg dahin kann die Stadtgemeinschaft nur gemeinsam gehen.
3: Anhalt Sport richtet auch in diesem Jahr wieder das internationale Leichtathletik-Meeting aus. Am 19. Juni ist es soweit. Zum 28. Mal trifft sich die nationale und internationale Leichtathletik-Elite in Dessau-Roßlau. Das Anhalt-Meeting hat sich über die Jahre zu einer festen Größe im deutschen Leichtathletik-Kalender entwickelt. Insgesamt 166 Athleten gehen in diesem Jahr an den Start.
4: Unter diesen 166 Athleten sind halt auch Top-Athleten. Malaika Mehambo, die deutsche Weitspringerin, Olympiasiegerin, Weltmeisterin, Europameisterin. Viele, viele Titel. Tritt, glaube ich, zum 6. Mal hier in Dessau beim Meeting an. Also das ist schon eigentlich sensationell. Gina Lückenkämper zum 4. Mal hintereinander im Dessauer Stadion. Nur an diesen beiden Beispielen, und könnte man noch viele, viele andere aufzählen, zeigt, dass also Weltklasseathleten immer wieder den Weg nach Dessau finden oder auf unsere Einladung auch folgen. Und das allein ist schon eine hohe Würdigung, Anerkennung dessen, was wir hier seit 28 Jahren tun, mit vielen, vielen Partnern. Die Zuschauer können sich auf Spitzenleichtathletik freuen. Wenige Wochen vor der Europameisterschaft in Birmingham ist das auch eine Standortbestimmung. Es gab in den letzten Wochen und Tagen schon die ersten Meetings, wo auch viele Bestleistungen, persönliche Bestleistungen sogar aufgestellt wurden von Sprintern.
3: Seit fast 3 Jahrzehnten kommen Spitzensportler aus aller Welt nach Dessau. Das Publikum und die besondere Atmosphäre im Stadion werden von den Athleten immer wieder gelobt. Jahr für Jahr verfolgen rund 4000 Zuschauer die Wettkämpfe vor Ort. In insgesamt 13 Disziplinen messen sich die Sportler und kämpfen um Bestleistungen und persönliche Rekorde.
4: Wir haben ja immer Disziplinen, die in Dessau gut realisierbar sind, neben, sagen wir, traditionellen Sprintdisziplinen, 100 Meter Sprint, sowohl bei den Männern als auch bei den Frauen, ist im Portfolio oder im Konzept enthalten. Und mit Gina Lückenkämper die beste Sprinterin Europas und die beste Deutschlands. Und viele gute Sprinterinnen sind im 100-Meter-Sprint-Wettbewerb und auch im 200-Meter-Wettbewerb der Frauen. Auch bei den Männern sind viele gute Athleten da, die mit einer Bestzeit von 10,05 und bei guten Wind- und Wetterbedingungen ist da natürlich auch noch viel mehr möglich. Zum Beispiel im 800 Meter der Männer haben wir, ich glaube, 4 Athleten, die beste

0: Bergzeiten 1,42, 1,43 haben, also Weltklasse-Zeiten, die auch nicht in jedem Meeting, selbst in Diamonds League, nicht immer und ständig gelaufen werden. Und wir haben 400 Meter Felder Männer, ist sehr gut besetzt. Der Weitsprung der Männer, wir haben aus Kuba einen Olympia-Silbermedaillengewinner von 2021 Tokio hier am Start mit einer Bestweite von 8,39 Meter und weitere drei Springer mit einer Bestleistung von über 8 Metern.
1: Doch beim Anhalt-Meeting stehen nicht nur erfahrene Profis im Mittelpunkt. Bereits ab 16 Uhr beginnt das Jugendprogramm. Junge Talente erhalten hier die Möglichkeit, sich auf großer Bühne zu präsentieren.
0: Wo wir aber auch großen Wert darauf legen, ist natürlich, den Nachwuchs mit einzubinden in das Leichtathletik-Meeting, dass gerade im Nachwuchsbereich die jungen Sportler sowohl in den normalen Disziplinen, die wir im Rahmenprogramm seit Jahren haben, wie zum Beispiel Speer für die U16, U18, U20, Speer 100 Meter Weitsprung, 800 Meter. Das werden wir auch in diesem Jahr wieder haben, in einer engen Zusammenarbeit mit dem Leichtathletikverband Sachsen-Anhalt, die diesen Vorwettkampf organisieren. Stand jetzt waren schon über 70 gemeldete Teilnehmer, Tendenz weiter steigend. Also wahrscheinlich so um die 100 junge Talente, aber nicht nur aus Sachsen-Anhalt, aus ganz Mitteldeutschland, teilweise auch von Mecklenburg-Vorpommern waren oft Athleten hier, von Niedersachsen oder Nordrhein-Westfalen, also teilweise deutschlandweit. Auch die jungen Athleten solch einen internationalen Wettbewerb oder Meeting nutzen, um sich sozusagen, um diese Atmosphäre aufzusaugen, einen Wettkampf zu gestalten, um sozusagen neben Olympiasiegern, Weltmeistern oder Weltklasse-Sportlern auf der Anlage zu sein.
1: Ein besonderer Höhepunkt ist auch in diesem Jahr wieder das Finale des Nachwuchswettbewerbs Anhalt sucht den Supersprinter. Mehr als 1000 Kinder haben zuvor bei Ausscheidungswettbewerben in Dessau und Wittenberg ihr Können auf der Sprintstrecke unter Beweis gestellt. Die Besten jedes Grundschuljahrgangs konnten sich für das große Finale am Meetingtag qualifizieren. Die Vorbereitungen für das Meeting laufen über viele Monate. Rund 200 ehrenamtliche Helfer sorgen am Veranstaltungstag für einen reibungslosen Ablauf. Dabei setzt Anhalt Sport seit Jahren auf die enge Zusammenarbeit mit wichtigen Partnern wie dem Leichtathletikverband Sachsen-Anhalt oder dem LAC Dessau. Doch auch die Finanzierung spielt eine entscheidende Rolle.
0: Wenn wir Weltklasse-Athleten und Superathleten aus aller Welt hier im Stadion erleben wollen, das kostet natürlich eine Organisation auch Geld. Dazu braucht man Partner. Und da haben wir mit dem Land Sachsen-Anhalt, mit Lotto Toto Sachsen-Anhalt, mit der Stadt Dessau, mit den wichtigen Hauptsponsoren, mit den wichtigen regionalen Hauptsponsoren der Stadtsparkasse Dessau und den Stadtwerken und weiteren 30 Partnern, die zum Teil seit vielen, vielen Jahren, wie Mercedes zum Beispiel, Autohaus Peter seit vielen Jahren auch dabei oder Rotkegel. Und wie gesagt, 30 kann sie hier nicht alle aufzählen. Sind wir aber sehr, sehr dankbar, dass diese Partner natürlich die Qualität dieser internationalen Veranstaltung erkannt haben und die aber maßgeblich durch ihr Engagement mit prägen. Und ohne diese Partner wäre es überhaupt gar nicht möglich, solch ein renommiertes internationales Leichtathletik-Meeting auf die Beine zu stellen.
1: Sportfans sollten sich dieses Highlight nicht entgehen lassen. Die ersten Vorläufe starten am 19. Juni um 18.15 Uhr. Die offizielle Eröffnung folgt um 18.30 Uhr. Den Abschluss bilden die Siegerehrungen sowie ein Höhenfeuerwerk gegen 22 Uhr. Wer live dabei sein möchte, kann noch Tickets erwerben. Sitzplätze auf der Haupttribüne sind online bei Ticketmaster sowie in der Touristinformation und im Verbindungspunkt erhältlich. Die Stehplätze im Stadion sind kostenfrei.

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1: Vom 19. bis zum 21. Juni steht der Chorgesang in Dessau-Roßlau im Mittelpunkt. Die Stadt ist Gastgeber der Landeschortage Sachsen-Anhalt. Wieso man sich die Doppelstadt an Elbe und Mulde für das besondere musikalische Highlight rausgesucht hat, weiß Peter Grunwald, Vizepräsident des Landesmusikrats.
2: Beim Landesmusikrat haben wir sehr genau beobachtet, wie damals die Tage der Chor- und Orchestermusik gelaufen sind. Ich selbst war auch hier mit einem Ensemble und mit dem Drum Circle und habe gemerkt, dass Dessau sich dafür ganz wunderbar eignet. Erstens war gutes Wetter, zweitens war einfach der Marktplatz immer belebt und es gab immer ganz hervorragende offene Ohren und Augen. Und das Flair und die Unterstützung durch die Stadt haben uns Mut gemacht, bei der Stadt zu fragen, ob man die Landeschortage 2026 hier veranstalten darf.
1: Unter der Schirmherrschaft von Sachsen-Anhalts Kulturminister Rainer Robra erwartet die Besucher ein vollgepacktes Wochenende mit zahlreichen musikalischen Leckerbissen. Eröffnet wird das Ganze am Freitag, den 19. Juni, mit dem Juniorchorfest für Grundschulen. Am Samstag findet dann das Landeschorfest statt. Es wird ein abwechslungsreicher Tag mit Chormusik in der Marienkirche sowie auf dem Marktplatz. Höhepunkt wird das Festkonzert um 18 Uhr. Der Sonntag steht dann im Zeichen des Landeschorwettbewerbs. In verschiedenen Kategorien treten Chöre an und werden von einer Fachjury bewertet. Das festliche Wochenende soll die verschiedenen Chöre im Land ins Rampenlicht rücken und auf ihre tolle ehrenamtliche Arbeit hinweisen.
2: Es gibt zum Glück in ganz Deutschland und in der ganzen Welt und natürlich auch in Sachsen-Anhalt und auch in Dessau-Roßlau Chöre, in denen sich Menschen zum Singen zusammentreffen. Und wenn man dann wieder noch die Chöre, die es gibt, sich zusammentreffen bringen kann, dass die miteinander auf Bühnen stehen und sich gegenseitig ihre Programme vorsingen und Zuhörer entweder mit einstimmen oder auch dann zuhören, dann ist das die Intention eines Chorfestes. Und der Chorwettbewerb dient dazu, dass die Chöre auch mal vor einer Fachjury Farbe bekennen. Und zeigen, ob sie die Musik richtig interpretieren, ob die Töne richtig gesungen werden. Und wenn sie dann sogar noch eine Nominierung für die nächste Ebene, den bundesweiten Chorwettbewerb bekommen können, dann ist das die Aufgabe bei dem Chorwettbewerb. Und das Junior-Chorfest sorgt dafür, dass Grundschulchöre auch wieder miteinander singen und was Neues lernen.
1: Den feierlichen Abschluss der Chortage gibt es am Sonntag um 18 Uhr mit dem Preisträgerkonzert im Hugo-Junkers-Saal im Golfpark. Die besten Chöre, die am Landeschorwettbewerb teilgenommen haben, präsentieren sich dann erneut. Für 3 Tage wird in Dessau-Roßlau im Juni also der Chorgesang zelebriert und gemeinsam gesungen. Peter Grunwald vom Landesmusikrat hofft, dass Veranstaltungen dieser Art auch den gesellschaftlichen Zusammenhalt im Land stärken.
2: Wir haben ja zum Glück alle eine Stimme mitbekommen. Das heißt, wir brauchen uns kein Instrument zu besorgen, man muss nicht lange zur Musikschule gehen. Man hat seine Stimme immer dabei. Und es ist etwas sehr emotional Verbindendes, was nebenbei auch noch dafür sorgen kann, dass ein gesellschaftlicher Zusammenhalt sich von ganz alleine ergibt. Und wenn man weiß, dass bei der Entwicklung des Kindes im Mutterleib die Ohren das Erste sind, was funktioniert, kann einem schon klar sein, dass Singen, Sprechen, Kommunizieren und nicht auf Smartphone starren wesentliche Voraussetzungen sind, dass man ein vernünftiger Mensch wird. Also so gesehen haben werdende Mütter eine ganz, ganz hohe Chance, Gesellschaftsfähigkeit von Kindern zu stärken, indem sie einfach schon ganz früh anfangen zu singen. Egal, was sie singen, Hauptsache sie singen überhaupt. Und deswegen denke ich, ist es gut, dass eine

0: Stadt, wie das Haus Roßlau das unterstützt. Und wir versuchen mit einem Chorfest diese Form von Miteinander singen zu unterstützen.
1: Der Eintritt zu sämtlichen Veranstaltungen bei den Landeschortagen ist frei. Es lohnt sich also definitiv vom 19. bis zum 21. Juni das musikalische Highlight in der Innenstadt zu besuchen. Auf der Internetseite des Landesmusikrats gibt es einen ausführlichen Überblick über das gesamte Programm. Der Countdown läuft. In 4 Wochen startet das Stadtfest 2026 und verwandelt die Dessauer Innenstadt wieder in einen lebendigen Treffpunkt für Jung und Alt. Seit Monaten laufen die Vorbereitungen auf Hochtouren.
2: Unser Stadtfest hat eine langjährige Tradition. Also es geht ja schon über Jahrzehnte, dass wir im Juli gemeinsam feiern. Und ich freue mich sehr, dass es auch in diesem Jahr wieder so hervorragend organisiert ist. Vom 3. bis zum 5. Juli wird wieder ein großartiges Programm hier auf der Zerbster Straße und in den Nebenstraßen stattfinden. Die Leute können gemeinsam feiern, ein tolles Bühnenprogramm erleben. Es ist für alle Generationen etwas dabei, für die ganz Kleinen bis zu den ganz Großen. Und man kann gemeinsam Kultur genießen, Kulinarik genießen und eben einfach Spaß und Freude miteinander haben.
3: Die Vorbereitungen sind soweit getroffen, dass wir jetzt in den Feinjustierungen sind und dann werden wir am Freitag planmäßig, so wie vorgesehen, in dem Gebiet in der Zerbster Straße wie 225 rüberziehen bis in den Mühlensinsel, wo dann das praktisch der Rumme ist, also das alte Festgebiet 225 wieder bespielen.
1: Das Stadtfest hat sich über die Jahre zu einer der beliebtesten Veranstaltungen in Dessau-Roßlau entwickelt und begeistert regelmäßig Besucher aus der gesamten Region. Auch in diesem Jahr kann sich die Stadtmarketinggesellschaft Dessau-Roßlau als Veranstalter wieder auf eine gute Zusammenarbeit mit der Stadt Dessau-Roßlau sowie den Stadtwerken Dessau verlassen.
4: Wir sind das Herzstück oder ein Herzstück in Dessau-Roßlau. Ne? Wir leben mit den Bürgerinnen und Bürgern und natürlich ist das ein Geben und Nehmen an vielen Stellen. Uns ist das wichtig, dass wir eine hohe Lebensqualität hier haben. Und so ein Stadtfest im Sommer, in den Sommerferien gehört natürlich dazu. Und das ist schön, wie unser Oberbürgermeister auch gerade sagte, dass wir das gemeinsam machen. Das ist die Stadtwerke, das Team der Stadtwerke, das Team der Stadtmarketinggesellschaft und natürlich darf man auch immer nicht vergessen, das Kulturamt hier mit dem Olaf Bülow und vielen anderen, die hier ganz aktiv zusammenwirken, aber auch zum Beispiel eine Stadtpflege, weil der Müll kommt ja nicht von selber weg. Ne? Das ist eine Teamarbeit und das ist uns wichtig.
3: Wir sind sehr froh, dass alle Partner, die wir einladen konnten, uns unterstützt haben, dass wir die Festivitäten an den jeweiligen 3 Tagen, die sind ja an verschiedene Zielgruppen gerichtet, auch bespielen können, dass alle mitmachen und alle auch in der Vorbereitung sich sehr engagiert haben. Das hilft uns auch für die Frage, nämlich der Herangehensweise. Wir haben ja dieses Jahr in Vorbereitung auch die Sicherheitsdinge nochmal klären müssen, wie bei jeder größeren Festveranstaltung. Das ist sehr ordentlich durchgelaufen und auch sehr detailliert abgestimmt.
1: Egal ob tagsüber oder Programme am Abend, für jeden ist etwas dabei. Neben zahlreichen Live-Acts auf mehreren Bühnen, kulinarischen Angeboten und natürlich auch dem beliebten Rummel auf der Mühleninsel dürfen sich die Besucher auf ein spannendes Festwochenende freuen.
4: Wir starten Freitag so gegen 17 Uhr hier mit dem Thorsten Ziegler auf der Bühne wieder, der als DJ auflegt und so ein bisschen ein Warm-up organisiert für die Bürgerinnen und Bürger. Dann 18 Uhr Rockpirat. 22 Uhr Haus Kasper, das schöne Haus und Tech-Beats, die hier dann dargestellt werden. Am Samstag, das ist immer so unsere Herzensangelegenheit als Stadtwerke, starten wir ja mit unserem klassischen Sport- und Familientag. Wir haben ein ganz tolles Programm für Jugendliche, für Kinder hier auf dem Marktplatz. Und wir präsentieren die Vereine auf der Bühne, beziehungsweise die Vereine präsentieren sich und da sind die Eltern da, da sind viele kleine Kinder, größere Kinder, ganz unterschiedliche, ob das ein Bewegungskombinat, ein LAC ist, in Arazu Taekwondo, die hier eine ganz tolle Sache machen und die Kinder freuen sich. Das ist einfach, das finde ich immer ganz, ganz klasse, weil das gehört dazu. Wir sind in den Ferien, wir sind im Sommer und die Kinder zeigen, was sie gelernt haben, was sie machen, was denen Spaß macht. Wir haben ja dieses Jahr auch ein Stadtwerke-Jubiläum und haben uns dann am Nachmittag noch eine kleine besondere Sache organisiert bzw. ausgedacht. Die halten wir noch ein bisschen verdeckt. Bin mal gespannt, wie es läuft. Aber das wird so

0: gegen 17.15 Uhr stattfinden. Dann geht es in den Abend rein. Wir haben dann 19 Uhr Hardy und Nele, Party Admiral im Folgenden, so ab etwa 20 Uhr. Und unser Hauptact am Samstag 21.45 Uhr ist Mia und Band. Ja, bin mal gespannt. Wird sicher wieder ein absoluter Kracher werden. Sonntag starten wir dann entsprechend wieder hier mit dem Schlagergarten. Der ist ja schon ja, bekannt aus den Vorjahren. Das geht wieder um 11 los. Natürlich begleitet mit ein bisschen DJ, mit einem Rahmenprogramm. Aber natürlich auch alle anderen Stände im Umkreis des Marktplatzes, der Stadtwerke Arena, sind wir auch ganz besonders stolz drauf, finden ja wieder statt. Wir haben 15 Uhr am Nachmittag den Kuchenanschnitt im Rahmen unseres Jubiläums, wie gerade erwähnt, 35 Jahre Stadtwerke. Das ist ja doch schon eine ganz, ganz lange Zeit. Und am Sonntag dann unser Hauptact Ella Endlich und Band, die ab 16 Uhr hier auch nochmal, denke ich, ein schönes Rahmenprogramm abgibt. Wir freuen uns auf gutes Wetter, aber das Wetter ist nie schlecht, wenn ja nur die Kleidung. Und es wird sicher ein ganz, ganz tolles Programm. Wir freuen uns alle und laden alle Bürgerinnen und Bürger ein.
1: Vom 3. bis zum 5. Juli wird die Innenstadt wieder zur Festmeile. Auf der Internetseite www.desfest.de gibt es einen kompletten Überblick über das umfangreiche Programm.

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1: Was können uns Wiesen alles erzählen? Mit dieser Frage beschäftigten sich Teilnehmer einer Wanderung am 31. Mai. Der WWF Deutschland lud dazu nach Großkühnau ein. Gemeinsam mit Botaniker Hendrik Panach wurden die Wiesen der Elbaue erkundet. Der WWF hat im Bereich der mittleren Elbe das Projekt Blaues Band ins Leben gerufen.
2: Da steht in einem Projekt Bestandteil zentral das Grünland oder das Kulturgrasland in der Aue und die Entwicklung und die Pflege. Und wir wollen uns anschauen mit den Leuten, wie artenreich Wiesen sein können, wenn sie langfristig auch gut gepflegt wurden. Und auch Maßnahmen, die dazu führen werden, das Grünland unten wieder artenreicher zu machen.
1: Mehrere Interessierte nahmen an der kostenfreien Wanderung teil und konnten dabei viel Neues über die Elbaue und die konkreten Schutzmaßnahmen des WWFs lernen.
2: Also wir haben eigentlich zwei verschiedene Maßnahmen. Man nutzt das Potenzial, was noch aus dem ehemaligen intensiven Wirtschaftsgrünland da ist, also Arten, die noch in dem Grünlandbestand vorhanden sind. Und wir werden aber auch auf Wiesen, die fast gar kein Potenzial, Grünlandpotenzial mehr haben, Arten wieder ansiedeln, zum Beispiel mit einer Schlitznachsaat. Und auf der anderen Seite die Arten wieder rauszukitzeln aus der Wiese, beispielsweise mit einer Winterweide. Das führen wir jetzt schon seit 2 Jahren durch. Also einmal die Pflege.

0: und einmal das aktive Wiedereinbringen von Saatgut.
1: Die Teilnehmer konnten viele interessante Pflanzen auf den Wiesen der Elbauer entdecken. Unzählige spannende Arten mit noch spannenderen Geschichten wachsen hier. Einen besonderen Hingucker gab es dann sozusagen als krönenden Abschluss zu sehen.
0: Heute zum Beispiel ein Highlight ist die sibirische Schwertlilie. Das ist eine Art, die historisch relativ noch gut verbreitet in unseren Wiesen vorkam, in den Wiesen des Überflutungsgrünlandes der Elbe und heute relativ selten wird. Und ein Ziel ist auch, solche alten extensiven Wiesenarten, die auch eine bestimmte Nutzung bedürfen, wieder im Gebiet vermehrt anzusiedeln.
1: Für Botaniker Hendrik Pannach ist das Blaue Bandprojekt des WWF zur Auenrenaturierung an der mittleren Elbe eine absolute Herzensangelegenheit.
0: Das ist eigentlich eine ganz einfache Sache. Unsere Arten im Grünland, die stammen eigentlich aus unseren alten Wäldern. Also die hat nicht irgendwann ein Mensch dort hingesät, sondern es gab früher Waldtypen, die diese Arten beherbergten. Und als der Mensch anfing zu roden und für die Landschaft die Wiesen und für sein Vieh die Wiesen zu bewirtschaften, da wuchsen denn diese Arten in einer bestimmten Nutzungsform auch in den Wiesen. Und wenn wir heute diese Wiesen nicht mehr dementsprechend nutzen, dann ist es so, dass viele von diesen Pflanzengesellschaften, aber auch Arten verloren gehen werden.
1: Um genau das zu verhindern, ist der WWF auf einer Fläche von rund 2300 Hektar entlang der mittleren Elbe aktiv, um wilde Auenlandschaften wiederherzustellen. Oberstes Ziel ist es, den Zustand der Auen im gesamten Gebiet langfristig so zu verbessern, dass die Auen dort die Zustandsklasse sehr gering verändert erreichen. Noch ungefähr 9 Jahre dauert es, bis die Bundesgartenschau in Dessau-Roßlau stattfindet. Doch auch jetzt wird und wurde sich schon intensiv mit der Buga 2035 in der Bauhausstadt beschäftigt. Am 5. und 6. Juni lud die Stadt zur dritten Innovationswerkstatt ein. Das Oberthema diesmal war Kommunikation.
2: Es ging darum, einerseits, was können wir für interessante Geschichten erzählen, die eben Menschen nach Dessau-Roßlau zur Buga locken, die das Ganze interessant machen. Aber es ging auch sehr stark darum, wie nehmen wir die Menschen in Dessau-Roßlau mit? Wie gewinnen wir sie als Mitmacher und Mitmacherinnen? Wie machen wir sie zu Gastgebenden auch für die Buga?
1: Am ersten Tag der Innovationswerkstatt gab es Impulsvorträge und Podiumsdiskussionen mit Experten. Wie zufrieden waren die Organisatoren dabei mit der Bürgerbeteiligung?
2: Ich würde sagen, es ist immer besser geworden im Laufe der 3 Werkstätten. Gestern waren etwa 100 Leute da, die sich die Impulse für Innovationen angehört haben, die die Expertinnen, die wir eingeladen hatten, gegeben haben. Aber vor allem haben wir ganz tolle Menschen, Bürgerinnen und Bürger, die hier über 1,5 Tage in der Werkstatt mitgearbeitet haben und ihr Wissen zu Dessau-Roßlau eingebracht haben und mit dem Wissen der Expertinnen und Experten zusammengebracht haben. Und ich glaube, daraus sind gute Projektideen entstanden.
1: Am zweiten Werkstatttag wurden dann die Arbeitsergebnisse im Bauhausmuseum vorgestellt und man zog ein Fazit. Insgesamt wurden 5 Projektideen während der dritten Buga-Werkstatt entwickelt.
2: Eine ging darum, wie können wir wirklich niedrigschwellig auf die Menschen in Dessau-Roßlau zugehen und sie für die Idee, bei der Buga mitzumachen, gewinnen. Sie auch zu informieren überhaupt, dass es möglich ist, mitzumachen. Und da war die Idee, einen Buga-Bauwagen aufzustellen, der durch die Stadtteile fährt und wirklich vor Ort dann die Menschen zum Mitmachen animiert. Eine weitere ganz wichtige Idee war, wirklich die Kinder und Jugendlichen viel stärker anzusprechen, über die Schulen zu versuchen, wirklich alle Kinder und Jugendlichen hier in Dessau-Roßlau zu erreichen, denn schließlich sind diejenigen, die älter werden und quasi, das Ganze stand unter dem Slogan, eine Generation wird Buga, also sie jetzt schon frühzeitig mitzunehmen, damit auch sie sich dann mit diesem Projekt identifizieren und Lust haben, dabei zu sein.

0: Dann ging es auch nochmal um die ganzen Institutionen und Vereine und die Wirtschaft, die ganzen Akteure in der Wirtschaft oder auch in der Kunst und Kultur, auch die alle werden gebraucht für die Buga. Und in einer Projektidee haben wir uns damit beschäftigt, wie wir es schaffen, auch da alle zum Mitmachen zu gewinnen. Und ich glaube, was so ein bisschen über allem Stand heute war, dass aus dem Slogan "Eine Stadt wird Buga" eigentlich "Eine Stadt macht Buga" werden sollte.
1: Bis die Bundesgartenschau dann in der Doppelstadt an Elbe und Mulde stattfindet, geht noch einige Zeit ins Land. Wie gehen die konkreten Vorbereitungen für die Buga 2035 nun nach den drei Werkstätten weiter?
0: Wir werden jetzt erstmal die ganzen Ergebnisse dieser Werkstätten dokumentieren. Es wird ein kleines Heft geben, wirklich, wo alle Ideen nochmal ausführlich beschrieben sind, wo wir auch die Ideen der Bürgerinnen und Bürger, die über die Webseite des Werkraums eingebracht wurden, nochmal für alle zugänglich machen. Und dann ist, glaube ich, ganz klar geworden aus diesen Innovationswerkstätten, dass es eben weitergehen muss. Und die Projektideen zeigen auf, wie es weitergehen kann, die Menschen in Dessau-Roßlau einzubinden. Und ansonsten muss man natürlich sagen, die Innovationswerkstätten waren ja auch dazu da, Grundsätze und Leitlinien aufzuzeigen, die wichtig sind für die Realisierungswettbewerbe, die von der Stadt jetzt ausgeschrieben werden, um erste Projekte der Buga anzugehen. Und auch da werden wir eben entsprechend das rausfiltern, was dafür wichtig ist.
1: Mit großen Schritten geht Dessau-Roßlau in Richtung der Buga 2035. Was uns genau in 9 Jahren bei der Gartenschau erwartet, ist noch nicht klar. Eines ist aber gewiss: Den Weg dahin kann die Stadtgemeinschaft nur gemeinsam gehen.
2: Anhalt Sport richtet auch in diesem Jahr wieder das internationale Leichtathletik-Meeting aus. Am 19. Juni ist es soweit. Zum 28. Mal trifft sich die nationale und internationale Leichtathletik-Elite in Dessau-Roßlau. Das Anhalt-Meeting hat sich über die Jahre zu einer festen Größe im deutschen Leichtathletik-Kalender entwickelt. Insgesamt 166 Athleten gehen in diesem Jahr an den Start.
3: Unter diesen 166 Athleten sind halt auch Top-Athleten. Malaika Mihambo, die deutsche Weitspringerin, Olympiasiegerin, Weltmeisterin, Europameisterin. Viele, viele Titel. Tritt, glaube ich, zum 6. Mal hier in Dessau beim Meeting an. Also das ist schon eigentlich sensationell. Gina Lückenkämper zum 4. Mal hintereinander im Dessauer Stadion. Nur an diesen beiden Beispielen, und könnte man noch viele, viele andere aufzählen, zeigt, dass also Weltklasseathleten immer wieder den Weg nach Dessau finden oder auf unsere Einladung auch folgen. Und das alleine ist schon eine hohe Würdigung, Anerkennung dessen, was wir hier seit 28 Jahren tun, mit vielen, vielen Partnern. Also die Zuschauer können sich auf Spitzenleichtathletik freuen. Wenige Wochen vor der Europameisterschaft in Birmingham ist das auch eine Standortbestimmung. Es gab in den letzten Wochen und Tagen schon die ersten Meetings, wo auch viele Bestleistungen, persönliche Bestleistungen sogar aufgestellt wurden von Sprintern.
2: Seit fast 3 Jahrzehnten kommen Spitzensportler aus aller Welt nach Dessau. Das Publikum und die besondere Atmosphäre im Stadion werden von den Athleten immer wieder gelobt. Jahr für Jahr verfolgen rund 4000 Zuschauer die Wettkämpfe vor Ort. In insgesamt 13 Disziplinen messen sich die Sportler und kämpfen um Bestleistungen und persönliche Rekorde.
3: Wir haben ja immer Disziplinen, die in Dessau gut realisierbar sind, neben, sagen wir, traditionellen Sprintdisziplinen, 100 Meter Sprint, sowohl bei den Männern als auch bei den Frauen, ist im Portfolio oder im Konzept enthalten. Und mit Gina Lückenkämper die beste Sprinterin Europas und die beste Deutschlands. Und viele gute Sprinterinnen sind im 100-Meter-Sprint-Wettbewerb und auch im 200-Meter-Wettbewerb der Frauen. Auch bei den Männern sind viele gute Athleten da, die mit einer Bestzeit von 10.05 und bei guten Wind- und Wetterbedingungen ist da natürlich auch noch viel mehr möglich. Zum Beispiel im 800 Meter der Männer haben wir, ich glaube, 4 Athleten, die Bestzeiten 1,42, 1,43 haben, also Weltklassezeiten, die auch nicht in jedem Meeting, selbst in Diamonds League, nicht immer und ständig gelaufen werden. Und wir haben 400 Meter Felder Männer, ist sehr gut besetzt. Der Weitsprung der Männer, wir haben aus Kuba einen Olympia-Silbermedaillengewinner von 2021 Tokio hier am Start mit einer Bestweite von 8,39 Meter und weitere drei Springer mit einer Bestleistung von über 8 Metern.
2: Doch beim Anhalt-Meeting stehen nicht nur erfahrene Profis im Mittelpunkt. Bereits ab 16 Uhr beginnt das Jugendprogramm. Junge Talente erhalten hier die Möglichkeit, sich auf großer Bühne zu präsentieren.
3: Wo wir aber auch großen Wert darauf legen, ist natürlich, den Nachwuchs mit einzubinden in das Leichtathletik-Meeting. Dass gerade im Nachwuchsbereich die jungen Sportler sowohl in den normalen Disziplinen, die wir im Rahmenprogramm seit Jahren haben, wie zum Beispiel Speer für die U16, U18, U20, Speer 100 Meter Weitsprung, 800 Meter. Das werden wir auch in diesem Jahr wieder haben, in einer engen Zusammenarbeit mit dem Leichtathletikverband Sachsen-Anhalt, die diesen Vorwettkampf organisieren. Stand jetzt waren schon über 70 gemeldete Teilnehmer, Tendenz weiter steigend, also wahrscheinlich so um die 100 junge Talente, aber nicht nur aus Sachsen-Anhalt, aus ganz Mitteldeutschland, teilweise auch von Mecklenburg-Vorpommern waren oft Athleten hier, von Niedersachsen oder Nordrhein-Westfalen, also teilweise deutschlandweit, auch die jungen Athleten solch einen internationalen Wettbewerb oder Meeting nutzen, um sich sozusagen, um diese Atmosphäre aufzusaugen, einen Wettkampf zu gestalten, um sozusagen neben Olympiasiegern, Weltmeistern oder Weltklasse-Sportlern auf der Anlage zu sein.
2: Ein besonderer Höhepunkt ist auch in diesem Jahr wieder das Finale des Nachwuchswettbewerbs Anhalt sucht den Supersprinter. Mehr als 1000 Kinder haben zuvor bei Ausscheidungswettbewerben in Dessau und Wittenberg ihr Können auf der Sprintstrecke unter Beweis gestellt. Die Besten jedes Grundschuljahrgangs konnten sich für das große Finale am Meetingtag qualifizieren. Die Vorbereitungen für das Meeting laufen über viele Monate. Rund 200 ehrenamtliche Helfer sorgen am Veranstaltungstag für einen reibungslosen Ablauf. Dabei setzt Anhaltssport seit Jahren auf die enge Zusammenarbeit mit wichtigen Partnern wie dem Leichtathletikverband Sachsen-Anhalt oder dem LAC Dessau. Doch auch die Finanzierung spielt eine entscheidende Rolle.
3: Wenn wir Weltklasse-Athleten und Super-Athleten aus aller Welt hier im Stadion erleben wollen, das kostet natürlich eine Organisation auch Geld. Dazu braucht man Partner. Und da haben wir mit dem Land Sachsen-Anhalt, mit Lotto Toto Sachsen-Anhalt, mit der Stadt Dessau, mit den wichtigen Hauptsponsoren, mit den wichtigen regionalen Hauptsponsoren der Stadtsparkasse Dessau und den Stadtwerken und weiteren 30 Partnern, die zum Teil seit vielen, vielen Jahren, wie Mercedes zum Beispiel, oder Horst Peter seit vielen Jahren auch dabei, oder Rotkegel. Und wie gesagt, 30 kann sie hier nicht alle aufzählen. Sind wir aber sehr, sehr dankbar, dass diese Partner natürlich die Qualität dieser internationalen Veranstaltung erkannt haben und die aber maßgeblich durch ihr Engagement mit prägen. Und ohne diese Partner wäre es überhaupt gar nicht möglich, solch ein renommiertes internationales Leichtathletik-Meeting auf die Beine zu stellen.
2: Sportfans sollten sich dieses Highlight nicht entgehen lassen. Die ersten Vorläufe starten am 19. Juni um 18.15 Uhr, die offizielle Eröffnung folgt um 18.30 Uhr. Den Abschluss bilden die Siegerehrungen sowie ein Höhenfeuerwerk gegen 22 Uhr. Wer live dabei sein möchte, kann noch Tickets erwerben. Sitzplätze auf der Haupttribüne sind online bei Ticketmaster sowie in der Touristinformation und im Verbindungspunkt erhältlich. Die Stehplätze im Stadion sind kostenfrei.

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1: Vom 19. bis zum 21. Juni steht der Chorgesang in Dessau-Roßlau im Mittelpunkt. Die Stadt ist Gastgeber der Landeschortage Sachsen-Anhalt. Wieso man sich die Doppelstadt an Elbe und Mulde für das besondere musikalische Highlight rausgesucht hat, weiß Peter Grunwald, Vizepräsident des Landesmusikrats.
2: Beim Landesmusikrat haben wir sehr genau beobachtet, wie damals die Tage der Chor- und Orchestermusik gelaufen sind. Ich selbst war auch hier mit einem Ensemble und mit dem Drum Circle und habe gemerkt, dass Dessau sich dafür ganz wunderbar eignet. Erstens war gutes Wetter, zweitens war einfach der Marktplatz immer belebt und es gab immer ganz hervorragende offene Ohren und Augen. Und das Flair und die Unterstützung durch die Stadt haben uns Mut gemacht, bei der Stadt zu fragen, ob man die Landeschortage 2026 hier veranstalten darf.
1: Unter der Schirmherrschaft von Sachsen-Anhalts Kulturminister Rainer Robra erwartet die Besucher ein vollgepacktes Wochenende mit zahlreichen musikalischen Leckerbissen. Eröffnet wird das Ganze am Freitag, den 19. Juni, mit dem Juniorchorfest für Grundschulen. Am Samstag findet dann das Landeschorfest statt. Es wird ein abwechslungsreicher Tag mit Chormusik in der Marienkirche sowie auf dem Marktplatz. Höhepunkt wird das Festkonzert um 18 Uhr. Der Sonntag steht dann im Zeichen des Landeschorwettbewerbs. In verschiedenen Kategorien treten Chöre an und werden von einer Fachjury bewertet. Das festliche Wochenende soll die verschiedenen Chöre im Land ins Rampenlicht rücken und auf ihre tolle ehrenamtliche Arbeit hinweisen.
2: Es gibt zum Glück in ganz Deutschland und in der ganzen Welt und natürlich auch in Sachsen-Anhalt und auch in Dessau-Roßlau Chöre, in denen sich Menschen zum Singen zusammentreffen. Und wenn man dann wieder noch die Chöre, die es gibt, sich zusammentreffen bringen kann, dass die miteinander auf Bühnen stehen und sich gegenseitig ihre Programme vorsingen und Zuhörer entweder mit einstimmen oder auch dann zuhören, dann ist das die Intention eines Chorfestes. Und der Chorwettbewerb dient dazu, dass die Chöre auch mal vor einer Fachjury Farbe bekennen. Und zeigen, ob sie die Musik richtig interpretieren, ob die Töne richtig gesungen werden. Und wenn sie dann sogar noch eine Nominierung für die nächste Ebene, den bundesweiten Chorwettbewerb bekommen können, dann ist das die Aufgabe bei dem Chorwettbewerb. Und das Junior-Chorfest sorgt dafür, dass Grundschulchöre auch wieder miteinander singen und was Neues lernen.
1: Den feierlichen Abschluss der Chortage gibt es am Sonntag um 18 Uhr mit dem Preisträgerkonzert im Hugo-Junkers-Saal im Golfpark. Die besten Chöre, die am Landeschorwettbewerb teilgenommen haben, präsentieren sich dann erneut. Für 3 Tage wird in Dessau-Roßlau im Juni also der Chorgesang zelebriert und gemeinsam gesungen. Peter Grunwald vom Landesmusikrat hofft, dass Veranstaltungen dieser Art auch den gesellschaftlichen Zusammenhalt im Land stärken.
2: Wir haben ja zum Glück alle eine Stimme mitbekommen. Das heißt, wir brauchen uns kein Instrument zu besorgen, man muss nicht lange zur Musikschule gehen. Man hat seine Stimme immer dabei. Und es ist etwas sehr emotional Verbindendes, was nebenbei auch noch dafür sorgen kann, dass ein gesellschaftlicher Zusammenhalt sich von ganz alleine ergibt. Und wenn man weiß, dass bei der Entwicklung des Kindes im Mutterleib die Ohren das Erste sind, was funktioniert, kann einem schon klar sein, dass Singen, Sprechen, Kommunizieren und nicht auf Smartphone starren wesentliche Voraussetzungen sind, dass man ein vernünftiger Mensch wird. Also so gesehen haben werdende Mütter eine ganz, ganz hohe Chance, Gesellschaftsfähigkeit von Kindern zu stärken, indem sie einfach schon ganz früh anfangen zu singen. Egal, was sie singen, Hauptsache sie singen überhaupt. Und deswegen denke ich, ist es gut, dass eine Stadt wie Dessau-Roßlau das unterstützt und wir versuchen mit einem Chorfest diese Form von Miteinander singen zu unterstützen.
1: Der Eintritt zu sämtlichen Veranstaltungen bei den Landeschortagen ist frei. Es lohnt sich also definitiv vom 19. bis zum 21. Juni das musikalische Highlight in der Innenstadt zu besuchen. Auf der Internetseite des Landesmusikrats gibt es einen ausführlichen Überblick über das gesamte Programm. Der Countdown läuft. In 4 Wochen startet das Stadtfest 2026 und verwandelt die Dessauer Innenstadt wieder in einen lebendigen Treffpunkt für Jung und Alt. Seit Monaten laufen die Vorbereitungen auf Hochtouren.
0: Unser Stadtfest hat eine langjährige Tradition. Also es geht ja schon über Jahrzehnte, dass wir im Juli gemeinsam feiern. Und ich freue mich sehr, dass es auch in diesem Jahr wieder so hervorragend organisiert ist. Vom 3. bis zum 5. Juli wird wieder ein großartiges Programm hier auf der Zerbster Straße und in den Nebenstraßen stattfinden. Die Leute können gemeinsam feiern, ein tolles Bühnenprogramm erleben. Es ist für alle Generationen etwas dabei, für die ganz Kleinen bis zu den ganz Großen. Und man kann gemeinsam Kultur genießen, Kulinarik genießen und eben einfach Spaß und Freude miteinander haben.
3: Die Vorbereitungen sind soweit getroffen, dass wir jetzt in den Feinjustierungen sind und dann werden wir am Freitag planmäßig, so wie vorgesehen, in dem Gebiet in der Zerbster Straße wie 225 rüberziehen bis in den Mühlensinsel, wo dann das praktisch der Rummel ist, also das alte Festgebiet 225 wieder bespielen.
1: Das Stadtfest hat sich über die Jahre zu einer der beliebtesten Veranstaltungen in Dessau-Roßlau entwickelt und begeistert regelmäßig Besucher aus der gesamten Region. Auch in diesem Jahr kann sich die Stadtmarketinggesellschaft Dessau-Roßlau als Veranstalter wieder auf eine gute Zusammenarbeit mit der Stadt Dessau-Roßlau sowie den Stadtwerken Dessau verlassen.
4: Wir sind das Herzstück oder ein Herzstück in Dessau-Roßlau. Ne? Wir leben mit den Bürgerinnen und Bürgern und natürlich ist das ein Geben und Nehmen an vielen Stellen. Uns ist das wichtig, dass wir eine hohe Lebensqualität hier haben. Und so ein Stadtfest im Sommer, in den Sommerferien gehört natürlich dazu. Und das ist schön, wie unser Oberbürgermeister auch gerade sagte, dass wir das gemeinsam machen. Das ist die Stadtwerke, das Team der Stadtwerke, das Team der Stadtmarketinggesellschaft und natürlich darf man auch immer nicht vergessen, das Kulturamt hier mit dem Olaf Bülow und vielen anderen, die hier ganz aktiv zusammenwirken, aber auch zum Beispiel eine Stadtpflege, weil der Müll kommt ja nicht von selber weg. Ne? Das ist eine Teamarbeit und das ist uns wichtig.
3: Wir sind sehr froh, dass alle Partner, die wir einladen konnten, uns unterstützt haben, dass wir die Festivitäten an den jeweiligen drei Tagen, die sind ja an verschiedene Zielgruppen gerichtet, auch bespielen können, dass alle mitmachen und alle auch in der Vorbereitung sich sehr engagiert haben. Das hilft uns auch für die Frage, nämlich der Herangehensweise. Wir haben ja dieses Jahr in Vorbereitung auch die Sicherheitsdinge nochmal klären müssen, wie bei jeder größeren Festveranstaltung. Das ist sehr ordentlich durchgelaufen und auch sehr detailliert abgestimmt.
1: Egal ob tagsüber oder Programme am Abend, für jeden ist etwas dabei. Neben zahlreichen Live-Acts auf mehreren Bühnen, kulinarischen Angeboten und natürlich auch dem beliebten Rummel auf der Mühleninsel dürfen sich die Besucher auf ein spannendes Festwochenende freuen.
4: Wir starten Freitag so gegen 17 Uhr hier mit dem Thorsten Ziegler auf der Bühne wieder, der als DJ auflegt, so ein bisschen ein Warm-up organisiert für die Bürgerinnen und Bürger. Dann 18 Uhr Rockpirat. 22 Uhr Haus Kasper, das schöne Haus und Tech-Beats, die hier dann dargestellt werden. Am Samstag, das ist immer so unsere Herzensangelegenheit als Stadtwerke, starten wir ja mit unserem klassischen Sport- und Familientag. Wir haben ein ganz tolles Programm für Jugendliche, für Kinder hier auf dem Marktplatz. Und wir präsentieren die Vereine auf der Bühne, beziehungsweise die Vereine präsentieren sich. Und da sind die Eltern da, da sind viele kleine Kinder, größere Kinder, ganz unterschiedliche, ob das in Bewegungskombinaten, LAC ist, in Arazu Taekwondo, die hier eine ganz tolle Sache machen. Und die Kinder freuen sich. Das ist einfach, das finde ich immer ganz, ganz klasse, weil das gehört dazu. Wir sind in den Ferien, wir sind im Sommer und die Kinder zeigen, was sie gelernt haben, was sie machen, was denen Spaß macht. Wir haben ja dieses Jahr auch ein Stadtwerke-Jubiläum und haben uns dann am Nachmittag noch eine kleine besondere Sache organisiert bzw. ausgedacht. Die halten wir noch ein bisschen verdeckt. Bin mal gespannt, wie es läuft. Aber das wird so gehen.

0: Wir haben 15 Uhr am Nachmittag den Kuchenanschnitt im Rahmen unseres Jubiläums, wie gerade erwähnt, 35 Jahre Stadtwerke. Das ist ja doch schon eine ganz, ganz lange Zeit. Und am Sonntag dann unser Hauptakt Ella Endlich und Band, die ab 16 Uhr hier auch nochmal, denke ich, ein schönes Rahmenprogramm abgibt. Wir freuen uns auf gutes Wetter. Aber das Wetter ist nie schlecht, wenn ja nur die Kleidung. Und es wird sicher ein ganz, ganz tolles Programm. Wir freuen uns alle und laden alle Bürgerinnen und Bürger ein.
1: Vom 3. bis zum 5. Juli wird die Innenstadt wieder zur Festmeile. Auf der Internetseite www.desfest.de gibt es einen kompletten Überblick über das umfangreiche Programm.

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1: Was können uns Wiesen alles erzählen? Mit dieser Frage beschäftigten sich Teilnehmer einer Wanderung am 31. Mai. Der WWF Deutschland lud dazu nach Großkühnau ein. Gemeinsam mit Botaniker Hendrik Panach wurden die Wiesen der Elbaue erkundet. Der WWF hat im Bereich der mittleren Elbe das Projekt Blaues Band ins Leben gerufen.
2: Da steht in einem Projektbestandteil zentral das Grünland oder das Kulturgrasland in der Aue und die Entwicklung und die Pflege. Und wir wollen uns anschauen mit den Leuten, wie artenreich Wiesen sein können, wenn sie langfristig auch gut gepflegt wurden. Und auch Maßnahmen, die dazu führen werden, das Grünland unten wieder artenreicher zu machen.
1: Mehrere Interessierte nahmen an der kostenfreien Wanderung teil und konnten dabei viel Neues über die Elbaue und die konkreten Schutzmaßnahmen des WWFs lernen.
2: Also wir haben eigentlich zwei verschiedene Maßnahmen. Man nutzt das Potenzial, was noch aus dem ehemaligen wirtschaftsintensiven Wirtschaftsgrünland da ist, also Arten, die noch in dem Grünlandbestand vorhanden sind. Und wir werden aber auch auf Wiesen, die fast gar kein Potenzial, Grünlandpotenzial mehr haben, Arten wieder ansiedeln, zum Beispiel mit einer Schlitznachsaat. Und auf der anderen Seite die Arten wieder rauszukitzeln aus der Wiese, beispielsweise mit einer Winterweide. Das führen wir jetzt schon seit 2 Jahren durch. Also einmal die Pflege und einmal das aktive Wiedereinbringen von Saatgut.
1: Die Teilnehmer konnten viele interessante Pflanzen auf den Wiesen der Elbauer entdecken. Unzählige spannende Arten mit noch spannenderen Geschichten wachsen hier. Einen besonderen Hingucker gab es dann sozusagen als krönenden Abschluss zu sehen.
2: Heute zum Beispiel ein Highlight ist die sibirische Schwertlilie. Das ist eine Art, die historisch relativ noch gut verbreitet in unseren Wiesen vorkam, in den Wiesen des Überflutungsgrünlandes der Elbe und heute relativ selten wird. Und ein Ziel ist auch, solche alten extensiven Wiesenarten, die auch eine

0: bestimmte Nutzung bedürfen, wieder im Gebiet vermehrt anzusiedeln.
1: Für Botaniker Hendrik Pannach ist das Blaue Bandprojekt des WWF zur Auenrenaturierung an der Mittleren Elbe eine absolute Herzensangelegenheit.
0: Das ist eigentlich eine ganz einfache Sache. Unsere Arten im Grünland, die stammen eigentlich aus unseren alten Wäldern. Also die hat nicht irgendwann ein Mensch dort hingesät, sondern es gab früher Waldtypen, die diese Arten beherbergten. Und als der Mensch anfing zu roden und für die Landschaft die Wiesen und für sein Vieh die Wiesen zu bewirtschaften, da wuchsen denn diese Arten in einer bestimmten Nutzungsform auch in den Wiesen. Und wenn wir heute diese Wiesen nicht mehr dementsprechend nutzen, dann ist es so, dass viele von diesen Pflanzengesellschaften, aber auch Arten verloren gehen werden.
1: Um genau das zu verhindern, ist der WWF auf einer Fläche von rund 2300 Hektar entlang der Mittleren Elbe aktiv, um wilde Auenlandschaften wiederherzustellen. Oberstes Ziel ist es, den Zustand der Auen im gesamten Gebiet langfristig so zu verbessern, dass die Auen dort die Zustandsklasse sehr gering verändert erreichen. Noch ungefähr 9 Jahre dauert es, bis die Bundesgartenschau in Dessau-Roßlau stattfindet. Doch auch jetzt wird und wurde sich schon intensiv mit der Buga 2035 in der Bauhausstadt beschäftigt. Am 5. und 6. Juni lud die Stadt zur dritten Innovationswerkstatt ein. Das Oberthema diesmal war Kommunikation.
2: Es ging darum, einerseits, was können wir für interessante Geschichten erzählen, die eben Menschen nach Dessau-Roßlau zur Buga locken, die das Ganze interessant machen. Aber es ging auch sehr stark darum, wie nehmen wir die Menschen in Dessau-Roßlau mit? Wie machen wir sie, wie gewinnen wir sie als Mitmacher und Mitmacherinnen? Wie machen wir sie zu Gastgebenden auch für die Buga?
1: Am ersten Tag der Innovationswerkstatt gab es Impulsvorträge und Podiumsdiskussionen mit Experten. Wie zufrieden waren die Organisatoren dabei mit der Bürgerbeteiligung?
2: Ich würde sagen, es ist immer besser geworden im Laufe der 3 Werkstätten. Gestern waren etwa 100 Leute da, die sich die Impulse für Innovationen angehört haben, die Expertinnen, die wir eingeladen hatten, gegeben haben. Aber vor allem haben wir ganz tolle Menschen, Bürgerinnen und Bürger, die hier über 1,5 Tage in der Werkstatt mitgearbeitet haben und ihr Wissen zu Dessau-Roßlau eingebracht haben und mit dem Wissen der Expertinnen und Experten zusammengebracht haben. Und ich glaube, daraus sind gute Projektideen entstanden.
1: Am zweiten Werkstatttag wurden dann die Arbeitsergebnisse im Bauhausmuseum vorgestellt und man zog ein Fazit. Insgesamt wurden 5 Projektideen während der dritten Buga-Werkstatt entwickelt.
2: Eine ging darum, wie können wir wirklich niedrigschwellig auf die Menschen in Dessau-Roßlau zugehen und sie für die Idee, bei der Buga mitzumachen, gewinnen. Sie auch zu informieren überhaupt, dass es möglich ist, mitzumachen. Und da war die Idee, einen Buga-Bauwagen aufzustellen, der durch die Stadtteile fährt und wirklich vor Ort dann die Menschen zum Mitmachen animiert. Eine weitere ganz wichtige Idee war, wirklich die Kinder und Jugendlichen viel stärker anzusprechen, über die Schulen zu versuchen, wirklich alle Kinder und Jugendlichen hier in Dessau-Roßlau zu erreichen. Denn schließlich sind diejenigen, die älter werden und quasi, das Ganze stand unter dem Slogan, eine Generation wird Buga. Also sie jetzt schon frühzeitig mitzunehmen, damit auch sie sich dann mit diesem Projekt identifizieren und Lust haben, dabei zu sein. Dann ging es auch nochmal um die ganzen Institutionen und Vereine und die Wirtschaft, die ganzen Akteure in der Wirtschaft oder auch in der Kunst und Kultur, auch die alle werden gebraucht für die Buga. Und in einer Projektidee haben wir uns damit beschäftigt, wie wir es schaffen, auch da alle zum Mitmachen zu gewinnen. Und ich glaube, was so ein bisschen über allem Stand heute war, dass aus dem Slogan »Eine Stadt wird Buga« eigentlich »Eine Stadt macht Buga« werden sollte.
1: Bis die Bundesgartenschau dann in der Doppelstadt an Elbe und Mulde stattfindet, geht noch einige Zeit ins Land. Wie gehen die konkreten Vorbereitungen für die Buga 2025?

0: 1.30 Uhr. Nun nach den drei Werkstätten weiter.
1: Wir werden jetzt erstmal die ganzen Ergebnisse dieser Werkstätten dokumentieren. Es wird ein kleines Heft geben, wirklich, wo alle Ideen nochmal ausführlich beschrieben sind, wo wir auch die Ideen der Bürgerinnen und Bürger, die über die Webseite des Werkraums eingebracht wurden, nochmal für alle zugänglich machen. Und dann ist, glaube ich, ganz klar geworden aus diesen Innovationswerkstätten, dass es eben weitergehen muss. Und die Projektideen zeigen auf, wie es weitergehen kann, die Menschen in Dessau-Roßlau einzubinden. Und ansonsten muss man natürlich sagen, die Innovationswerkstätten waren ja auch dazu da, Grundsätze und Leitlinien aufzuzeigen, die wichtig sind für die Realisierungswettbewerbe, die von der Stadt jetzt ausgeschrieben werden, um erste Projekte der BUGA anzugehen. Und auch da werden wir eben entsprechend das rausfiltern, was dafür wichtig ist.
0: Mit großen Schritten geht Dessau-Roßlau in Richtung der BUGA 2035. Was uns genau in 9 Jahren bei der Gartenschau erwartet, ist noch nicht klar. Eines ist aber gewiss: Den Weg dahin kann die Stadtgemeinschaft nur gemeinsam gehen.
2: Anhalt Sport richtet auch in diesem Jahr wieder das internationale Leichtathletik-Meeting aus. Am 19. Juni ist es soweit. Zum 28. Mal trifft sich die nationale und internationale Leichtathletik-Elite in Dessau-Roßlau. Das Anhalt-Meeting hat sich über die Jahre zu einer festen Größe im deutschen Leichtathletik-Kalender entwickelt. Insgesamt 166 Athleten gehen in diesem Jahr an den Start.
3: Unter diesen 166 Athleten sind halt auch Top-Athleten. Malaika Mehambo, die deutsche Weitspringerin, Olympiasiegerin, Weltmeisterin, Europameisterin. Viele, viele Titel. Tritt, glaube ich, zum 6. Mal hier in Dessau beim Meeting an. Also das ist schon eigentlich sensationell. Gina Lückenkämper zum 4. Mal hintereinander im Dessauer Stadion. Nur an diesen beiden Beispielen, und könnte man noch viele, viele andere aufzählen, zeigt, dass also Weltklasseathleten immer wieder den Weg nach Dessau finden oder auf unsere Einladung auch folgen. Und das alleine ist schon eine hohe Würdigung, Anerkennung dessen, was wir hier seit 28 Jahren tun, mit vielen, vielen Partnern. Also die Zuschauer können sich auf Spitzenleichtathletik freuen. Wenige Wochen vor der Europameisterschaft in Birmingham ist das auch eine Standortbestimmung. Es gab in den letzten Wochen und Tagen schon die ersten Meetings, wo auch viele Bestleistungen, persönliche Bestleistungen sogar aufgestellt wurden von Sprintern.
2: Seit fast 3 Jahrzehnten kommen Spitzensportler aus aller Welt nach Dessau. Das Publikum und die besondere Atmosphäre im Stadion werden von den Athleten immer wieder gelobt. Jahr für Jahr verfolgen rund 4000 Zuschauer die Wettkämpfe vor Ort. In insgesamt 13 Disziplinen messen sich die Sportler und kämpfen um Bestleistungen und persönliche Rekorde.
3: Wir haben ja immer Disziplinen, die in Dessau gut realisierbar sind, neben, sagen wir, traditionellen Sprintdisziplinen, 100 Meter Sprint, sowohl bei den Männern als auch bei den Frauen, ist im Portfolio oder im Konzept enthalten. Und mit Gina Lückenkämper die beste Sprinterin Europas und die beste Deutschlands. Und viele gute Sprinterinnen sind im 100-Meter-Sprint-Wettbewerb und auch im 200-Meter-Wettbewerb der Frauen. Auch bei den Männern sind viele gute Athleten da, die mit einer Bestzeiten von 10.05 und bei guten Wind- und Wetterbedingungen ist da natürlich auch noch viel mehr möglich. Zum Beispiel im 800 Meter der Männer haben wir, ich glaube, 4 Athleten, die Bestzeiten 1,42, 1,43 haben, also Weltklassezeiten, die auch nicht in jedem Meeting, selbst in Diamonds League, nicht immer und ständig gelaufen werden. Und wir haben 400 Meter Felder Männer, ist sehr gut besetzt. Der Weitsprung der Männer, wir haben aus Kuba einen Olympia-Silbermedaillengewinner von 2021 Tokio hier am Start mit einer Bestweite von 8,39 Meter. Und weitere 3 Springer mit einer Bestleistung von über 8 Metern.
2: Doch beim Anhalt-Meeting stehen nicht nur erfahrene Profis im Mittelpunkt. Bereits ab 16 Uhr beginnt das Jugendprogramm. Junge Talente erhalten hier die Möglichkeit, sich auf großer Bühne zu präsentieren.
3: Wo wir aber auch großen Wert darauf legen, ist natürlich, den Nachwuchs mit einzubinden in das Leichtathletik-Meeting. Dass gerade im Nachwuchsbereich die jungen Sportler sowohl in den normalen Disziplinen, die wir im Rahmenprogramm seit Jahren haben, wie zum Beispiel Speer für die U16, U18, U20, Speer 100 Meter, Weitsprung 800 Meter. Das werden wir auch in diesem Jahr wieder haben, in einer engen Zusammenarbeit mit dem Leichtathletikverband Sachsen-Anhalt, die diesen Vorwettkampf organisieren. Stand jetzt waren schon über 70 gemeldete Teilnehmer, Tendenz weiter steigend. Also wahrscheinlich so um die 100 junge Talente, aber nicht nur aus Sachsen-Anhalt, aus ganz Mitteldeutschland, teilweise auch von Mecklenburg-Vorpommern waren oft Athleten hier, von Niedersachsen oder Nordrhein-Westfalen, also teilweise deutschlandweit. Auch die jungen Athleten solch einen internationalen Wettbewerb oder Meeting nutzen, um sich sozusagen, um diese Atmosphäre aufzusaugen, einen Wettkampf zu gestalten, um sozusagen neben Olympiasiegern, Weltmeistern oder Weltklasse-Sportlern auf der Anlage zu sein.
2: Ein besonderer Höhepunkt ist auch in diesem Jahr wieder das Finale des Nachwuchswettbewerbs Anhalt sucht den Supersprinter. Mehr als 1000 Kinder haben zuvor bei Ausscheidungswettbewerben in Dessau und Wittenberg ihr Können auf der Sprintstrecke unter Beweis gestellt. Die Besten jedes Grundschuljahrgangs konnten sich für das große Finale am Meetingtag qualifizieren. Die Vorbereitungen für das Meeting laufen über viele Monate. Rund 200 ehrenamtliche Helfer sorgen am Veranstaltungstag für einen reibungslosen Ablauf. Dabei setzt Anhalt Sport seit Jahren auf die enge Zusammenarbeit mit wichtigen Partnern wie dem Leichtathletikverband Sachsen-Anhalt oder dem LAC Dessau. Doch auch die Finanzierung spielt eine entscheidende Rolle.
3: Wenn wir Weltklasse-Athleten und Super-Athleten aus aller Welt hier im Stadion erleben wollen, das kostet natürlich eine Organisation auch Geld. Dazu braucht man Partner. Und da haben wir mit dem Land Sachsen-Anhalt, mit Lotto Toto Sachsen-Anhalt, mit der Stadt Dessau, mit den wichtigen Hauptsponsoren, mit den wichtigen regionalen Hauptsponsoren der Stadtsparkasse Dessau und den Stadtwerken und weiteren 30 Partnern, die zum Teil seit vielen, vielen Jahren, wie Mercedes zum Beispiel, oder aus Peter seit vielen Jahren auch dabei, oder Rotkegel. Und wie gesagt, 30 kann sie hier nicht alle aufzählen. Sind wir aber sehr, sehr dankbar, dass diese Partner natürlich die Qualität dieser internationalen Veranstaltung erkannt haben und die aber maßgeblich durch ihr Engagement mit prägen. Und ohne diese Partner wäre es überhaupt gar nicht möglich, solch ein renommiertes internationales Leichtathletik-Meeting auf die Beine zu stellen.
2: Sportfans sollten sich dieses Highlight nicht entgehen lassen. Die ersten Vorläufe starten am 19. Juni um 18.15 Uhr, die offizielle Eröffnung folgt um 18.30 Uhr. Den Abschluss bilden die Siegerehrungen sowie ein Höhenfeuerwerk gegen 22 Uhr. Wer live dabei sein möchte, kann noch Tickets erwerben. Sitzplätze auf der Haupttribüne sind online bei Ticketmaster sowie in der Touristinformation und im Verbindungspunkt erhältlich. Die Stehplätze im Stadion sind kostenfrei.

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1: Vom 19. bis zum 21. Juni steht der Chorgesang in Dessau-Roßlau im Mittelpunkt. Die Stadt ist Gastgeber der Landeschortage Sachsen-Anhalt. Wieso man sich die Doppelstadt an Elbe und Mulde für das besondere musikalische Highlight rausgesucht hat, weiß Peter Grunwald, Vizepräsident des Landesmusikrats.
2: Beim Landesmusikrat haben wir sehr genau beobachtet, wie damals die Tage der Chor- und Orchestermusik gelaufen sind. Ich selbst war auch hier mit einem Ensemble und mit dem Drum Circle und habe gemerkt, dass Dessau sich dafür ganz wunderbar eignet. Erstens war gutes Wetter, zweitens war einfach der Marktplatz immer belebt und es gab immer ganz hervorragende offene Ohren und Augen. Und das Flair und die Unterstützung durch die Stadt waren uns, haben uns Mut gemacht, bei der Stadt zu fragen, ob man die Landeschortage 2026 hier veranstalten darf.
1: Unter der Schirmherrschaft von Sachsen-Anhalts Kulturminister Rainer Robra erwartet die Besucher ein vollgepacktes Wochenende mit zahlreichen musikalischen Leckerbissen. Eröffnet wird das Ganze am Freitag, den 19. Juni, mit dem Juniorchorfest für Grundschulen. Am Samstag findet dann das Landeschorfest statt. Es wird ein abwechslungsreicher Tag mit Chormusik in der Marienkirche sowie auf dem Marktplatz. Höhepunkt wird das Festkonzert um 18 Uhr. Der Sonntag steht dann im Zeichen des Landeschorwettbewerbs. In verschiedenen Kategorien treten Chöre an und werden von einer Fachjury bewertet. Das festliche Wochenende soll die verschiedenen Chöre im Land ins Rampenlicht rücken und auf ihre tolle ehrenamtliche Arbeit hinweisen.
2: Es gibt zum Glück in ganz Deutschland und in der ganzen Welt und natürlich auch in Sachsen-Anhalt und auch in Dessau-Roßlau Chöre, in denen sich Menschen zum Singen zusammentreffen. Und wenn man dann wieder noch die Chöre, die es gibt, sich zusammentreffen bringen kann, dass die miteinander auf Bühnen stehen und sich gegenseitig ihre Programme vorsingen und Zuhörer entweder mit einstimmen oder auch dann zuhören, dann ist das die Intention eines Chorfestes. Und der Chorwettbewerb dient dazu, dass die Chöre auch mal vor einer Fachjury Farbe bekennen. Und zeigen, ob sie die Musik richtig interpretieren, ob die Töne richtig gesungen werden. Und wenn sie dann sogar noch eine Nominierung für die nächste Ebene, den bundesweiten Chorwettbewerb bekommen können, dann ist das die Aufgabe bei dem Chorwettbewerb. Und das Junior-Chorfest sorgt dafür, dass Grundschulchöre auch wieder miteinander singen und was Neues lernen.
1: Den feierlichen Abschluss der Chortage gibt es am Sonntag um 18 Uhr mit dem Preisträgerkonzert im Hugo-Junkers-Saal im Golfpark. Die besten Chöre, die am Landeschorwettbewerb teilgenommen haben, präsentieren sich dann erneut. Für 3 Tage wird in Dessau-Roßlau im Juni also der Chorgesang zelebriert und gemeinsam gesungen. Peter Grunwald vom Landesmusikrat hofft, dass Veranstaltungen dieser Art auch den gesellschaftlichen Zusammenhalt im Land stärken.
2: Wir haben ja zum Glück alle eine Stimme mitbekommen. Das heißt, wir brauchen uns kein Instrument zu besorgen, man muss nicht lange zur Musikschule gehen. Man hat seine Stimme immer dabei. Und es ist etwas sehr emotional Verbindendes, was nebenbei auch noch dafür sorgen kann, dass ein gesellschaftlicher Zusammenhalt sich von ganz alleine ergibt. Und wenn man weiß, dass bei der Entwicklung des Kindes im Mutterleib die Ohren das Erste sind, was funktioniert, kann einem schon klar sein, dass Singen, Sprechen, Kommunizieren und nicht auf Smartphone starren wesentliche Voraussetzungen sind, dass man ein vernünftiger Mensch wird. Also so gesehen haben werdende Mütter eine ganz, ganz hohe Chance, Gesellschaftsfähigkeit von Kindern zu stärken, indem sie einfach schon ganz früh anfangen zu singen. Egal, was sie singen, Hauptsache singen überhaupt. Und deswegen denke ich, ist es gut, dass eine Stadt wie Dessau-Roßlau das unterstützt und wir versuchen mit einem Chorfest diese Form von Miteinander singen zu unterstützen.
1: Der Eintritt zu sämtlichen Veranstaltungen bei den Landeschortagen ist frei. Es lohnt sich also definitiv vom 19. bis zum 21. Juni das musikalische Highlight in der Innenstadt zu besuchen. Auf der Internetseite des Landesmusikrats gibt es einen ausführlichen Überblick über das gesamte Programm. Der Countdown läuft. In 4 Wochen startet das Stadtfest 2026 und verwandelt die Dessauer

0: Innenstadt wieder in einen lebendigen Treffpunkt für Jung und Alt. Seit Monaten laufen die Vorbereitungen auf Hochtouren.
1: Unser Stadtfest hat eine langjährige Tradition. Also es geht ja schon über Jahrzehnte, dass wir im Juli gemeinsam feiern. Und ich freue mich sehr, dass es auch in diesem Jahr wieder so hervorragend organisiert ist. Vom 3. bis zum 5. Juli wird wieder ein großartiges Programm hier auf der Zerbster Straße und in den Nebenstraßen stattfinden. Die Leute können gemeinsam feiern, ein tolles Bühnenprogramm erleben. Es ist für alle Generationen etwas dabei, für die ganz Kleinen bis zu den ganz Großen. Und man kann gemeinsam Kultur genießen, Kulinarik genießen und eben einfach Spaß und Freude miteinander haben.
2: Die Vorbereitungen sind so weit getroffen, dass wir jetzt in den Feinjustierungen sind und dann werden wir am Freitag planmäßig, so wie vorgesehen, in dem Gebiet in der Zerbster Straße, wie 225, rüberziehen bis in den Mühlensinsel, wo dann das praktisch der Rummel ist, also das alte Festgebiet 225 wieder bespielen.
0: Das Stadtfest hat sich über die Jahre zu einer der beliebtesten Veranstaltungen in Dessau-Roßlau entwickelt und begeistert regelmäßig Besucher aus der gesamten Region. Auch in diesem Jahr kann sich die Stadtmarketinggesellschaft Dessau-Roßlau als Veranstalter wieder auf eine gute Zusammenarbeit mit der Stadt Dessau-Roßlau sowie den Stadtwerken Dessau verlassen.
3: Wir sind ein Herzstück in Dessau-Roßlau. Ne? Wir leben mit den Bürgerinnen und Bürgern und natürlich ist das ein Geben und Nehmen an vielen Stellen. Uns ist das wichtig, dass wir eine hohe Lebensqualität hier haben. Und so ein Stadtfest im Sommer, in den Sommerferien gehört natürlich dazu. Und das ist schön, wie unser Oberbürgermeister auch gerade sagte, dass wir das gemeinsam machen. Das ist die Stadtwerke, das Team der Stadtwerke, das Team der Stadtmarketinggesellschaft und natürlich darf man auch immer nicht vergessen, das Kulturamt hier mit dem Olaf Bülow und vielen anderen, die hier ganz aktiv zusammenwirken, aber auch zum Beispiel eine Stadtpflege, weil der Müll kommt ja nicht von selber weg. Ne? Das ist eine Teamarbeit und das ist uns wichtig.
2: Wir sind sehr froh, dass alle Partner, die wir einladen konnten, uns unterstützt haben, dass wir die Festivitäten an den jeweiligen drei Tagen, die sind ja an verschiedene Zielgruppen gerichtet, auch bespielen können, dass alle mitmachen und alle auch in der Vorbereitung sich sehr engagiert haben. Das hilft uns auch für die Frage, nämlich der Herangehensweise. Wir haben ja dieses Jahr in Vorbereitung auch die Sicherheitsdinge nochmal klären müssen, wie bei jeder größeren Festveranstaltung. Das ist sehr ordentlich durchgelaufen und auch sehr detailliert abgestimmt.
0: Egal ob tagsüber oder Programme am Abend, für jeden ist etwas dabei. Neben zahlreichen Live-Acts auf mehreren Bühnen, kulinarischen Angeboten und natürlich auch dem beliebten Rummel auf der Mühleninsel dürfen sich die Besucher auf ein spannendes Festwochenende freuen.
3: Wir starten Freitag so gegen 17 Uhr hier mit dem Thorsten Ziegler auf der Bühne wieder, der als DJ auflegt, so ein bisschen in Warm-up organisiert für die Bürgerinnen und Bürger. Dann 18 Uhr Rockpirat. 22 Uhr Haus Kasper, das schöne Haus und Tech-Beats, die hier dann dargestellt werden. Am Samstag, das ist immer so unsere Herzensangelegenheit als Stadtwerke, starten wir ja mit unserem klassischen Sport- und Familientag. Wir haben ein ganz tolles Programm für Jugendliche, für Kinder hier auf dem Marktplatz. Und wir präsentieren die Vereine auf der Bühne, beziehungsweise die Vereine präsentieren sich und da sind die Eltern da, da sind viele kleine Kinder, größere Kinder, ganz unterschiedliche, ob das ein Bewegungskombinat, ein LAC ist, in Arazu Taekwondo, die hier eine ganz tolle Sache machen und die Kinder freuen sich. Das ist einfach, das finde ich immer ganz, ganz klasse, weil das gehört dazu. Wir sind in den Ferien, wir sind im Sommer und die Kinder zeigen, was sie gelernt haben, was sie machen, was denen Spaß macht. Wir haben ja dieses Jahr auch ein Stadtwerke-Jubiläum und haben uns dann am Nachmittag noch eine kleine besondere Sache organisiert bzw. ausgedacht. Die halten wir noch ein bisschen verdeckt. Bin mal gespannt, wie es läuft. Aber das wird so gegen 17.15 Uhr stattfinden. Dann geht es in den Abend rein. Wir haben dann 19 Uhr Hardy und Nele, Party Admiral im Folgenden, so ab etwa 20 Uhr. Und unser Hauptact am Samstag 21.45 Uhr ist Mia und Band. Bin mal gespannt. Wird sicher wieder ein absoluter Kracher werden. Sonntag, starten wir dann entsprechend wieder hier mit dem Schlagergarten. Der ist ja schon ja, bekannt aus den Vorjahren. Das geht wieder um 11 los, natürlich begleitet mit ein bisschen DJ, mit einem Rahmenprogramm. Aber natürlich auch alle anderen Stände im Umkreis des Marktplatzes, der Stadtwerke Arena, sind wir auch ganz besonders stolz drauf, finden ja wieder statt. Wir haben 15 Uhr am Nachmittag den Kuchenanschnitt im Rahmen unseres Jubiläums, wie gerade erwähnt, 35 Jahre Stadtwerke. Das ist ja doch schon eine ganz, ganz lange Zeit. Und am Sonntag dann unser Hauptakt Ella Endlich und Band, die ab 16 Uhr hier auch nochmal, denke ich, ein schönes Rahmenprogramm abgibt. Wir freuen uns auf gutes Wetter, aber das Wetter ist nie schlecht, wenn ja nur die Kleidung. Und es wird sicher ein ganz, ganz tolles Programm. Wir freuen uns alle und laden alle Bürgerinnen und Bürger ein.
0: Vom 3. bis zum 5. Juli wird die Innenstadt wieder zur Festmeile. Auf der Internetseite www.desfest.de gibt es einen kompletten Überblick über das umfangreiche Programm.

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1: Was können uns Wiesen alles erzählen? Mit dieser Frage beschäftigten sich Teilnehmer einer Wanderung am 31. Mai. Der WWF Deutschland lud dazu nach Groß-Kühnau ein. Gemeinsam mit Botaniker Hendrik Panach wurden die Wiesen der Elbaue erkundet. Der WWF hat im Bereich der mittleren Elbe das Projekt Blaues Band ins Leben gerufen.
2: Da steht in einem Projekt Bestandteil zentral das Grünland oder das Kulturgrasland in der Aue und die Entwicklung und die Pflege. Und wir wollen uns anschauen mit den Leuten, wie artenreich Wiesen sein können, wenn sie langfristig auch gut gepflegt wurden. Und auch Maßnahmen, die dazu führen werden, das Grünland unten wieder artenreicher zu machen.
1: Mehrere Interessierte nahmen an der kostenfreien Wanderung teil und konnten dabei viel Neues über die Elbaue und die konkreten Schutzmaßnahmen des WWFs lernen.
2: Also wir haben eigentlich zwei verschiedene Maßnahmen. Man nutzt das Potenzial, was noch aus dem ehemaligen intensiven Wirtschaftsgrünland da ist, also Arten, die noch in dem Grünlandbestand vorhanden sind. Und wir werden aber auch auf Wiesen, die fast gar kein Potenzial, Grünlandpotenzial mehr haben, Arten wieder ansiedeln, zum Beispiel mit einer Schlitznachsaat. Und auf der anderen Seite die Arten wieder rauszukitzeln aus der Wiese, beispielsweise mit einer Winterweide. Das führen wir jetzt schon seit 2 Jahren durch. Also einmal die Pflege und einmal das aktive Wiedereinbringen von Saatgut.
1: Die Teilnehmer konnten viele interessante Pflanzen auf den Wiesen der Elbaue entdecken. Unzählige spannende Arten mit noch spannenderen Geschichten wachsen hier. Einen besonderen Hingucker gab es dann sozusagen als krönenden Abschluss zu sehen.
2: Heute zum Beispiel ein Highlight ist die sibirische Schwertlilie. Das ist eine Art, die historisch relativ noch gut verbreitet in unseren Wiesen vorkam, in den Wiesen des Überflutungsgrünlandes der Elbe und heute relativ selten wird. Und ein Ziel ist auch, solche alten extensiven Wiesenarten, die auch eine bestimmte Nutzung bedürfen, wieder im Gebiet vermehrt anzusiedeln.
1: Für Botaniker Hendrik Panach ist das Blaue Bandprojekt des WWF zur Auenrenaturierung an der mittleren Elbe eine absolute Herzensangelegenheit.
2: Das ist eigentlich eine ganz einfache Sache. Unsere Arten im Grünland, die stammen eigentlich aus unseren alten Wäldern. Also die hat nicht irgendwann ein Mensch dort hingesät, sondern es gab früher Waldtypen, die diese Arten beherbergten. Und als der Mensch anfing zu roden und für die Landschaft die Wiesen und für sein Vieh die Wiesen zu bewirtschaften, da wuchsen denn diese Arten in einer bestimmten Nutzungsform auch in den Wiesen. Und wenn wir heute diese Wiesen nicht mehr dementsprechend nutzen, dann ist es so, dass viele von diesen Pflanzengesellschaften, aber auch Arten verloren gehen werden.
1: Um genau das zu verhindern, ist der WWF auf einer Fläche von rund 2300 Hektar entlang der mittleren Elbe aktiv, um wilde Auenlandschaften wiederherzustellen. Oberstes Ziel ist es, den Zustand der Auen im gesamten Gebiet langfristig so zu verbessern, dass die Auen dort die Zustandsklasse sehr gering verändert erreichen. Noch ungefähr 9 Jahre dauert es, bis die Bundesgartenschau in Dessau-Roßlau stattfindet. Doch auch jetzt wird und wurde sich schon intensiv mit der Buga 2035 in der Bauhausstadt beschäftigt. Am 5. und 6. Juni lud die Stadt zur 3. Innovationswerkstatt ein. Das Oberthema diesmal war Kommunikation.
3: Es ging darum, einerseits, was können wir für interessante Geschichten erzählen, die eben Menschen nach Dessau-Roßlau zur Buga locken, die das Ganze interessant machen. Aber es ging auch sehr stark darum, wie nehmen wir die Menschen in Dessau-Roßlau mit? Wie machen wir sie, wie gewinnen wir sie als Mitmacher und Mitmacherinnen? Wie machen wir sie zu Gastgebenden auch für die Buga?
1: Am ersten Tag der Innovationswerkstatt gab es Impulsvorträge und Podiumsdiskussionen mit Experten. Wie zufrieden waren die Organisatoren dabei mit der Bürgerbeteiligung?
3: Ich würde sagen, es ist immer besser geworden im Laufe der 3 Werkstätten. Gestern waren etwa 100 Leute da, die sich die Impulse für Innovationen angehört haben, die die Expertinnen, die wir eingeladen hatten, gegeben haben. Aber vor allem haben wir ganz tolle Menschen, Bürgerinnen und Bürger, die hier über 1,5 Tage in der Werkstatt mitgearbeitet haben und ihr Wissen zu Dessau-Roßlau eingebracht haben und mit dem Wissen der Expertinnen und Experten zusammengebracht haben. Und ich glaube, daraus sind gute Projektideen entstanden.
1: Am 2. Werkstatttag wurden dann die Arbeitsergebnisse im Bauhausmuseum vorgestellt und man zog ein Fazit. Insgesamt wurden 5 Projektideen während der 3. Buga-Werkstatt entwickelt.
3: Eine ging darum, wie können wir wirklich niedrigschwellig auf die Menschen in Dessau-Roßlau zugehen und sie für die Idee, bei der Buga mitzumachen, gewinnen. Sie auch zu informieren überhaupt, dass es möglich ist, mitzumachen. Und da war die Idee, einen Buga-Bauwagen aufzustellen, der durch die Stadtteile fährt und wirklich vor Ort dann die Menschen zum Mitmachen animiert. Eine weitere ganz wichtige Idee war, wirklich die Kinder und Jugendlichen viel stärker anzusprechen, über die Schulen zu versuchen, wirklich alle Kinder und Jugendlichen hier in Dessau-Roßlau zu erreichen. Denn schließlich sind diejenigen, die älter werden und quasi das Ganze stand unter dem Slogan, eine Generation wird Buga. Also sie jetzt schon frühzeitig mitzunehmen, damit auch sie sich dann mit diesem Projekt identifizieren und Lust haben, dabei zu sein. Dann ging es auch nochmal um die ganzen Institutionen und Vereine und die Wirtschaft, die ganzen Akteure in der Wirtschaft oder auch in der Kunst und Kultur, auch die alle werden gebraucht für die Buga. Und in einer Projektidee haben wir uns damit beschäftigt, wie wir es schaffen, auch da alle zum Mitmachen zu gewinnen. Und ich glaube, was so ein bisschen über allem Stand heute war, dass aus dem Slogan »Eine Stadt wird Buga« eigentlich »Eine Stadt macht Buga« werden sollte.
1: Bis die Bundesgartenschau dann in der Doppelstadt an Elbe und Mulde stattfindet, geht noch einige Zeit ins Land. Wie gehen die konkreten Vorbereitungen für die Buga 2035 nun nach den 3 Werkstätten weiter?
3: Wir werden jetzt erstmal die ganzen Ergebnisse dieser Werkstätten dokumentieren. Es wird ein kleines Heft geben, wirklich, wo alle Ideen nochmal ausführlich beschrieben sind, wo wir auch die Ideen der Bürgerinnen und Bürger, die über die Webseite des Werkraums eingebracht wurden, nochmal für alle zugänglich machen. Und dann ist, glaube ich, ganz klar geworden aus diesen Innovationswerkstätten, dass es eben weitergehen muss und die Projektideen zeigen auf, wie es weitergehen kann, die Menschen in Dessau-Roßlau einzubinden. Und ansonsten muss man natürlich sagen, die Innovationswerkstätten waren ja auch dazu da, Grundsätze und Leitlinien aufzuzeigen, die wichtig sind für die Realisierungswettbewerbe, die von der Stadt jetzt ausgeschrieben werden, um erste Projekte der Buga anzugehen. Und auch da werden wir eben entsprechend das rausfiltern, was dafür wichtig ist.
1: Mit großen Schritten geht Dessau-Roßlau in Richtung der Buga 2035. Was uns genau in 9 Jahren bei der Gartenschau erwartet, ist noch nicht klar. Eines ist aber gewiss, den Weg dahin kann die Stadtgemeinschaft nur gemeinsam gehen.
4: Anhalt Sport richtet auch in diesem Jahr wieder das internationale Leichtathletik-Meeting aus. Am 19. Juni ist es soweit. Zum 28. Mal trifft sich die nationale und internationale Leichtathletik-Elite in Dessau-Roßlau. Das Anhalt-Meeting hat sich über die Jahre zu einer festen Größe im deutschen Leichtathletik-Kalender entwickelt. Insgesamt 166 Athleten gehen in diesem Jahr an den Start.
5: Unter diesen 166 Athleten sind halt auch Top-Athleten. Malaika Mihambo, die deutsche Weitspringerin, Olympiasiegerin, Weltmeisterin, Europameisterin, viele, viele Titel, tritt, glaube ich, zum 6. Mal hier in Dessau beim Meeting an. Also das ist schon eigentlich sensationell. Gina Lückenkämper zum 4. Mal hintereinander im Dessauer Stadion. Nur an diesen beiden Beispielen, und könnte man noch viele, viele andere aufzählen, zeigt, dass also Weltklasseathleten immer wieder den Weg nach Dessau finden oder auf unsere Einladung auch folgen. Und das alleine ist schon eine hohe Würdigung, Anerkennung dessen, was wir hier seit 28 Jahren tun, mit vielen, vielen Partnern. Also die Zuschauer können sich auf Spitzenleichtathletik freuen. Wenige Wochen vor der Europameisterschaft in Birmingham ist das auch eine Standortbestimmung. Es gab in den letzten Wochen und Tagen schon die ersten Meetings, wo auch viele Bestleistungen, persönliche Bestleistungen sogar aufgestellt wurden von Sprintern.
4: Seit fast 3 Jahrzehnten kommen Spitzensportler aus aller Welt nach Dessau. Das Publikum und die besondere Atmosphäre im Stadion werden von den Athleten immer wieder gelobt. Jahr für Jahr verfolgen rund 4000 Zuschauer die Wettkämpfe vor Ort. In insgesamt 13 Disziplinen messen sich die Sportler und kämpfen um Bestleistungen und persönliche Rekorde.
5: Wir haben ja immer Disziplinen, die in Dessau gut realisierbar sind, neben, sagen wir, traditionellen Sprintdisziplinen, 100 Meter Sprint, sowohl bei den Männern als auch bei den Frauen, ist im Portfolio oder im Konzept enthalten. Und mit Gina Lückenkämper die beste Sprinterin Europas und die beste Deutschlands. Und viele gute Sprinterinnen sind im 100 Meter Sprintwettbewerb und auch im 200 Meter Wettbewerb der Frauen. Auch bei den Männern sind viele gute Athleten da, die mit einer Bestzeiten von 10:05 und bei guten Wind- und Wetterbedingungen ist da natürlich auch noch viel mehr möglich. Zum Beispiel im 800 Meter der Männer haben wir, ich glaube, 4 Athleten, die Bestzeiten 1:42, 1:43 haben, also Weltklasse-Zeiten, die auch nicht in jedem Meeting, selbst in Diamonds League, nicht immer und ständig gelaufen werden. Und wir haben 400 Meter Felder Männer, ist sehr gut besetzt. Der Weitsprung der Männer, wir haben aus Kuba einen Olympia-Silbermedaillengewinner von 2021 Tokio hier am Start mit einer Bestweite von 8,39 Meter und weitere 3 Springer mit einer Bestleistung von über 8 Metern.
4: Doch beim Anhalt-Meeting stehen nicht nur erfahrene Profis im Mittelpunkt. Bereits ab 16 Uhr beginnt das Jugendprogramm. Junge Talente erhalten hier die Möglichkeit, sich auf großer Bühne zu präsentieren.
5: Wo wir aber auch großen Wert darauf legen, ist natürlich, den Nachwuchs mit einzubinden in das Leichtathletik-Meeting. Dass gerade im Nachwuchsbereich die jungen Sportler sowohl in den normalen Disziplinen, die wir im Rahmenprogramm seit Jahren haben, wie zum Beispiel Speer für die U16, U18, U20, Speer 100 Meter Weitsprung, 800 Meter. Das werden wir auch in diesem Jahr wieder haben, in einer engen Zusammenarbeit mit dem Leichtathletikverband Sachsen-Anhalt, die diesen Vorwettkampf organisieren. Stand jetzt waren schon über 70 gemeldete Teilnehmer, Tendenz weiter steigend. Also wahrscheinlich so um die 100 junge Talente, aber nicht nur aus Sachsen-Anhalt, aus ganz Mitteldeutschland. Teilweise auch von Mecklenburg-Vorpommern waren oft Athleten hier, von Niedersachsen oder Nordrhein-Westfalen, also teilweise deutschlandweit. Auch die jungen Athleten solch einen internationalen Wettbewerb oder Meeting nutzen, um sich sozusagen, um diese Atmosphäre aufzusaugen, einen Wettkampf zu gestalten, um sozusagen neben Olympiasiegern, Weltmeistern oder Weltklasse-Sportlern auf der Anlage zu sein.
4: Ein besonderer Höhepunkt ist auch in diesem Jahr wieder das Finale des Nachwuchswettbewerbs Sachsen-Anhalt sucht den Supersprinter. Mehr als 1000 Kinder haben zuvor bei Ausscheidungswettbewerben in Dessau und Wittenberg ihr Können auf der Sprintstrecke unter Beweis gestellt. Die Besten jedes Grundschuljahrgangs konnten sich für das große Finale am Meetingtag qualifizieren. Die Vorbereitungen für das Meeting laufen über viele Monate. Rund 200 ehrenamtliche Helfer sorgen am Veranstaltungstag für einen reibungslosen Ablauf. Dabei setzt Anhalt Sport seit Jahren auf die enge Zusammenarbeit mit wichtigen Partnern wie dem Leichtathletikverband Sachsen-Anhalt oder dem LAC Dessau. Doch auch die Finanzierung spielt eine entscheidende Rolle.
5: Wenn wir Weltklasseathleten und Superathleten aus aller Welt hier im Stadion erleben wollen, das kostet natürlich eine Organisation auch Geld. Dazu braucht man Partner. Und da haben wir mit dem Land Sachsen-Anhalt, mit Lotto Toto Sachsen-Anhalt, mit der Stadt Dessau, mit den wichtigen Hauptsponsoren, mit den wichtigen regionalen Hauptsponsoren der Stadtsparkasse Dessau und den Stadtwerken und weiteren 30 Partnern, die zum Teil seit vielen, vielen Jahren, wie Mercedes zum Beispiel, oder Ost-Peter seit vielen Jahren auch dabei oder Rotkegel. Und wie gesagt, 30 kann sie hier nicht alle aufzählen. Sind wir aber sehr, sehr dankbar, dass diese Partner natürlich die Qualität dieser internationalen Veranstaltung erkannt haben und die aber maßgeblich durch ihr Engagement mit prägen. Und ohne diese Partner wäre es überhaupt gar nicht möglich, solch ein renommiertes internationales Leichtathletik-Meeting auf die Beine zu stellen.
4: Sportfans sollten sich dieses Highlight nicht entgehen lassen. Die ersten Vorläufe starten am 19. Juni um 18.15 Uhr, die offizielle Eröffnung folgt um 18.30 Uhr. Den Abschluss bilden die Siegerehrungen sowie ein Höhenfeuerwerk gegen 22 Uhr. Wer live dabei sein möchte, kann noch Tickets erwerben. Sitzplätze auf der Haupttribüne sind online bei Ticketmaster sowie in der Touristinformation und im Verbindungspunkt erhältlich. Die Stehplätze im Stadion sind kostenfrei.

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1: Vom 19. bis zum 21. Juni steht der Chorgesang in Dessau-Roßlau im Mittelpunkt. Die Stadt ist Gastgeber der Landeschortage Sachsen-Anhalt. Wieso man sich die Doppelstadt an Elbe und Mulde für das besondere musikalische Highlight rausgesucht hat, weiß Peter Grunwald, Vizepräsident des Landesmusikrats.
2: Beim Landesmusikrat haben wir sehr genau beobachtet, wie damals die Tage der Chor- und Orchestermusik gelaufen sind. Ich selbst war auch hier mit einem Ensemble und mit einem Drumcircle und habe gemerkt, dass Dessau sich dafür ganz wunderbar eignet. Erstens war gutes Wetter, zweitens war einfach der Marktplatz immer belebt und es gab immer ganz hervorragende offene Ohren und Augen. Und das Flair und die Unterstützung durch die Stadt waren uns, haben uns Mut gemacht, bei der Stadt zu fragen, ob man die Landeschortage 2026 hier veranstalten darf.
1: Unter der Schirmherrschaft von Sachsen-Anhalts Kulturminister Rainer Robra erwartet die Besucher ein vollgepacktes Wochenende mit zahlreichen musikalischen Leckerbissen. Eröffnet wird das Ganze am Freitag, den 19. Juni, mit dem Juniorchorfest für Grundschulen. Am Samstag findet dann das Landeschorfest statt. Es wird ein abwechslungsreicher Tag mit Chormusik in der Marienkirche sowie auf dem Marktplatz. Höhepunkt wird das Festkonzert um 18 Uhr. Der Sonntag steht dann im Zeichen des Landeschorwettbewerbs. In verschiedenen Kategorien treten Chöre an und werden von einer Fachjury bewertet. Das festliche Wochenende soll die verschiedenen Chöre im Land ins Rampenlicht rücken und auf ihre tolle ehrenamtliche Arbeit hinweisen.
2: Es gibt zum Glück in ganz Deutschland und in der ganzen Welt und natürlich auch in Sachsen-Anhalt und auch in Dessau-Roßlau Chöre, in denen sich Menschen zum Singen zusammentreffen. Und wenn man dann wieder noch die Chöre, die es gibt, sich zusammentreffen bringen kann, dass die miteinander auf Bühnen stehen und sich gegenseitig ihre Programme vorsingen und Zuhörer entweder mit einstimmen oder auch dann zuhören, dann ist das die Intention eines Chorfestes. Und der Chorwettbewerb dient dazu, dass die Chöre auch mal vor einer Fachjury Farbe bekennen und zeigen, ob sie die Musik richtig interpretieren, ob die Töne richtig gesungen werden. Und wenn sie dann sogar noch eine Nominierung für die nächste Ebene, den bundesweiten Chorwettbewerb, bekommen können, dann ist das die Aufgabe bei dem Chorwettbewerb. Und das Junior-Chorfest sorgt dafür, dass Grundschulchöre auch wieder miteinander singen und was Neues lernen.
1: Den feierlichen Abschluss der Chortage gibt es am Sonntag um 18 Uhr mit dem Preisträgerkonzert im Hugo-Junkers-Saal im Golfpark. Die besten Chöre, die am Landeschorwettbewerb teilgenommen haben, präsentieren sich dann erneut. Für 3 Tage wird in Dessau-Roßlau im Juni also der Chorgesang zelebriert und gemeinsam gesungen. Peter Grunwald vom Landesmusikrat hofft, dass Veranstaltungen dieser Art auch den gesellschaftlichen Zusammenhalt im Land stärken.
2: Wir haben ja zum Glück alle eine Stimme mitbekommen. Das heißt, wir brauchen uns kein Instrument zu besorgen, man muss nicht lange zur Musikschule gehen. Man hat seine Stimme immer dabei und es ist etwas sehr emotional Verbindendes, was nebenbei auch noch dafür sorgen kann, dass ein gesellschaftlicher Zusammenhalt sich von ganz alleine ergibt. Und wenn man weiß, dass bei der Entwicklung des Kindes im Mutterleib die Ohren das Erste sind, was funktioniert, kann einem schon klar sein, dass Singen, Sprechen, Kommunizieren und nicht auf Smartphone starren wesentliche Voraussetzungen sind, dass man ein vernünftiger Mensch wird. Also so gesehen haben werdende Mütter eine ganz, ganz hohe Chance, Gesellschaftsfähigkeit von Kindern zu stärken, indem sie einfach schon ganz früh anfangen zu singen. Egal, was sie singen, Hauptsache singen überhaupt. Und deswegen denke ich, ist es gut, dass eine Stadt wie Dessau-Roßlau das unterstützt und wir versuchen mit einem Chorfest diese Form von Miteinander singen zu unterstützen.
1: Der Eintritt zu sämtlichen Veranstaltungen bei den Landeschortagen ist frei. Es lohnt sich also definitiv vom 19. bis zum 21. Juni das musikalische Highlight in der Innenstadt zu besuchen. Auf der Internetseite des Landesmusikrats gibt es einen ausführlichen Überblick über das gesamte Programm. Der Countdown läuft. In 4 Wochen startet das Stadtfest 2026 und verwandelt die Dessauer

0: Innenstadt wieder in einen lebendigen Treffpunkt für Jung und Alt. Seit Monaten laufen die Vorbereitungen auf Hochtouren.
1: Unser Stadtfest hat eine langjährige Tradition. Also es geht ja schon über Jahrzehnte, dass wir im Juli gemeinsam feiern. Und ich freue mich sehr, dass es auch in diesem Jahr wieder so hervorragend organisiert ist. Vom 3. bis zum 5. Juli wird wieder ein großartiges Programm hier auf der Zerbster Straße und in den Nebenstraßen stattfinden. Die Leute können gemeinsam feiern, ein tolles Bühnenprogramm erleben. Es ist für alle Generationen etwas dabei, für die ganz Kleinen bis zu den ganz Großen. Und man kann gemeinsam Kultur genießen, Kulinarik genießen und eben einfach Spaß und Freude miteinander haben.
2: Die Vorbereitungen sind soweit getroffen, dass wir jetzt in den Feinjustierungen sind. Und dann werden wir am Freitag planmäßig, so wie vorgesehen, in dem Gebiet in der Zerbster Straße, wie 225, rüberziehen bis in den Mühlensinsel, wo denn das praktisch der Rummel ist, also das alte Festgebiet 225 wieder bespielen.
0: Das Stadtfest hat sich über die Jahre zu einer der beliebtesten Veranstaltungen in Dessau-Roßlau entwickelt und begeistert regelmäßig Besucher aus der gesamten Region. Auch in diesem Jahr kann sich die Stadtmarketinggesellschaft Dessau-Roßlau als Veranstalter wieder auf eine gute Zusammenarbeit mit der Stadt Dessau-Roßlau sowie den Stadtwerken Dessau verlassen.
3: Wir sind ein Herzstück in Dessau-Roßlau. Ne? Wir leben mit den Bürgerinnen und Bürgern und natürlich ist das ein Geben und Nehmen an vielen Stellen. Uns ist das wichtig, dass wir eine hohe Lebensqualität hier haben. Und so ein Stadtfest im Sommer, in den Sommerferien gehört natürlich dazu. Und das ist schön, wie unser Oberbürgermeister auch gerade sagte, dass wir das gemeinsam machen. Das ist die Stadtwerke, das Team der Stadtwerke, das Team der Stadtmarketinggesellschaft und natürlich darf man auch immer nicht vergessen, das Kulturamt hier mit dem Olaf Bülow und vielen anderen, die hier ganz aktiv zusammenwirken, aber auch zum Beispiel eine Stadtpflege, weil der Müll kommt ja nicht von selber weg. Ne? Das ist eine Teamarbeit und das ist uns wichtig.
2: Wir sind sehr froh, dass alle Partner, die wir einladen konnten, uns unterstützt haben, dass wir die Festivitäten an den jeweiligen drei Tagen, die sind ja an verschiedene Zielgruppen gerichtet, auch bespielen können, dass alle mitmachen und alle auch in der Vorbereitung sich sehr engagiert haben. Das hilft uns auch für die Frage, nämlich der Herangehensweise. Wir haben ja dieses Jahr in Vorbereitung auch die Sicherheitsdinge nochmal klären müssen, wie bei jeder größeren Festveranstaltung. Das ist sehr ordentlich durchgelaufen und auch sehr detailliert abgestimmt.
0: Egal ob tagsüber oder Programme am Abend, für jeden ist etwas dabei. Neben zahlreichen Live-Acts auf mehreren Bühnen, kulinarischen Angeboten und natürlich auch dem beliebten Rummel auf der Mühleninsel dürfen sich die Besucher auf ein spannendes Festwochenende freuen.
3: Wir starten Freitag so gegen 17 Uhr. Hier mit dem Thorsten Ziegler auf der Bühne wieder, der als DJ auflegt, so ein bisschen ein Warm-up organisiert für die Bürgerinnen und Bürger. Dann 18 Uhr Rockpirat. 22 Uhr Haus Kasper, das schöne Haus und Tech-Beats, die hier dann dargestellt werden. Am Samstag, das ist immer so unsere Herzensangelegenheit als Stadtwerke, starten wir ja mit unserem klassischen Sport- und Familientag. Wir haben ein ganz tolles Programm für Jugendliche, für Kinder hier auf dem Marktplatz. Und wir präsentieren die Vereine auf der Bühne, beziehungsweise die Vereine präsentieren sich und da sind die Eltern da, da sind viele kleine Kinder, größere Kinder, ganz unterschiedliche, ob das in Bewegungskombinaten, LAC ist, in Arazu Taekwondo, die hier eine ganz tolle Sache machen und die Kinder freuen sich. Das ist einfach, das finde ich immer ganz, ganz klasse, weil das gehört dazu. Wir sind in den Ferien, wir sind im Sommer und die Kinder zeigen, was sie gelernt haben, was sie machen, was denen Spaß macht. Wir haben ja dieses Jahr auch ein Stadtwerke-Jubiläum und haben uns dann am Nachmittag noch eine kleine besondere Sache organisiert bzw. ausgedacht. Die halten wir noch ein bisschen verdeckt. Bin mal gespannt, wie es läuft. Aber das wird so gegen 17.15 Uhr stattfinden. Dann geht es in den Abend rein. Wir haben dann 19 Uhr Hardy und Nele, Party Admiral im Folgenden, so ab etwa 20 Uhr. Und unser Hauptact am Samstag 21.45 Uhr ist Mia und Bent. Bin mal gespannt. Wird sicher wieder ein absoluter Kracher werden. Sonntag starten wir dann entsprechend wieder hier mit dem Schlagergarten. Der ist ja schon ja, bekannt aus den Vorjahren. Das geht wieder um 11 los. Natürlich begleitet mit ein bisschen DJ, mit Rahmenprogramm. Aber natürlich auch alle anderen Stände im Umkreis des Marktplatzes. Der Stadtwerke Arena sind wir auch ganz besonders stolz drauf. Finden ja wieder statt.

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1: Was können uns Wiesen alles erzählen? Mit dieser Frage beschäftigten sich Teilnehmer einer Wanderung am 31. Mai. Der WWF Deutschland lud dazu nach Großkühnau ein. Gemeinsam mit Botaniker Hendrik Panach wurden die Wiesen der Elbaue erkundet. Der WWF hat im Bereich der mittleren Elbe das Projekt Blaues Band ins Leben gerufen.
2: Da steht in einem Projekt Bestandteil zentral das Grünland oder das Kulturgrasland in der Aue und die Entwicklung und die Pflege. Und wir wollen uns anschauen mit den Leuten, wie artenreich Wiesen sein können, wenn sie langfristig auch gut gepflegt wurden. Und auch Maßnahmen, die dazu führen werden, das Grünland unten wieder artenreicher zu machen.
1: Mehrere Interessierte nahmen an der kostenfreien Wanderung teil und konnten dabei viel Neues über die Elbaue und die konkreten Schutzmaßnahmen des WWFs lernen.
2: Also wir haben eigentlich zwei verschiedene Maßnahmen. Man nutzt das Potenzial, was noch aus dem ehemaligen intensiven Wirtschaftsgrünland da ist, also Arten, die noch in dem Grünlandbestand vorhanden sind. Und wir werden aber auch auf Wiesen, die fast gar kein Potenzial, Grünlandpotenzial mehr haben, Arten wieder ansiedeln, zum Beispiel mit einer Schlitznachsaat. Und auf der anderen Seite die Arten wieder rauszukitzeln aus der Wiese, beispielsweise mit einer Winterweide. Das führen wir jetzt schon seit 2 Jahren durch. Also einmal die Pflege und einmal das aktive Wiedereinbringen von Saatgut.
1: Die Teilnehmer konnten viele interessante Pflanzen auf den Wiesen der Elbauer entdecken. Unzählige spannende Arten mit noch spannenderen Geschichten wachsen hier. Einen besonderen Hingucker gab es dann sozusagen als krönenden Abschluss zu sehen.
2: Heute zum Beispiel ein Highlight ist die sibirische Schwertlilie. Das ist eine Art, die historisch relativ noch gut verbreitet in unseren Wiesen vorkam, in den Wiesen des Überflutungsgrünlandes der Elbe und heute relativ selten wird. Und ein Ziel ist auch, solche alten extensiven Wiesenarten, die auch eine bestimmte Nutzung bedürfen, wieder im Gebiet vermehrt anzusiedeln.
1: Für Botaniker Hendrik Panach ist das Blaue Bandprojekt des WWF zur Auenrenaturierung an der mittleren Elbe eine absolute Herzensangelegenheit.
2: Das ist eigentlich eine ganz einfache Sache. Unsere Arten im Grünland, die stammen eigentlich aus unseren alten Wäldern. Also die hat nicht irgendwann ein Mensch dort hingesät, sondern es gab früher Waldtypen, die diese Arten beherbergten. Und als der Mensch anfing zu roden und für die Landschaft die Wiesen und für sein Vieh die Wiesen zu bewirtschaften, da wuchsen denn diese Arten in einer bestimmten Nutzungsform auch in den Wiesen. Und wenn wir heute diese Wiesen nicht mehr dementsprechend

0: nutzen, dann ist es so, dass viele von diesen Pflanzengesellschaften, aber auch Arten verloren gehen werden.
1: Um genau das zu verhindern, ist der WWF auf einer Fläche von rund 2300 Hektar entlang der mittleren Elbe aktiv, um wilde Auenlandschaften wiederherzustellen. Oberstes Ziel ist es, den Zustand der Auen im gesamten Gebiet langfristig so zu verbessern, dass die Auen dort die Zustandsklasse sehr gering verändert erreichen. Noch ungefähr 9 Jahre dauert es, bis die Bundesgartenschau in Dessau-Roßlau stattfindet. Doch auch jetzt wird und wurde sich schon intensiv mit der Buga 2035 in der Bauhausstadt beschäftigt. Am 5. und 6. Juni lud die Stadt zur 3. Innovationswerkstatt ein. Das Oberthema diesmal war Kommunikation.
2: Es ging darum, einerseits, was können wir für interessante Geschichten erzählen, die eben Menschen nach Dessau-Roßlau zur Buga locken, die das Ganze interessant machen. Aber es ging auch sehr stark darum, wie nehmen wir die Menschen in Dessau-Roßlau mit? Wie machen wir sie, wie gewinnen wir sie als Mitmacher und Mitmacherinnen? Wie machen wir sie zu Gastgebenden auch für die Buga?
1: Am ersten Tag der Innovationswerkstatt gab es Impulsvorträge und Podiumsdiskussionen mit Experten. Wie zufrieden waren die Organisatoren dabei mit der Bürgerbeteiligung?
2: Ich würde sagen, es ist immer besser geworden im Laufe der 3 Werkstätten. Gestern waren etwa 100 Leute da, die sich die Impulse für Innovationen angehört haben, die die Expertinnen, die wir eingeladen hatten, gegeben haben. Aber vor allem haben wir ganz tolle Menschen, Bürgerinnen und Bürger, die hier über 1,5 Tage in der Werkstatt mitgearbeitet haben und ihr Wissen zu Dessau-Roßlau eingebracht haben und mit dem Wissen der Expertinnen und Experten zusammengebracht haben. Und ich glaube, daraus sind gute Projektideen entstanden.
1: Am zweiten Werkstatttag wurden dann die Arbeitsergebnisse im Bauhausmuseum vorgestellt und man zog ein Fazit. Insgesamt wurden 5 Projektideen während der 3. Buga-Werkstatt entwickelt.
2: Eine ging darum, wie können wir wirklich niedrigschwellig auf die Menschen in Dessau-Roßlau zugehen und sie für die Idee, bei der Buga mitzumachen, gewinnen. Sie auch zu informieren überhaupt, dass es möglich ist, mitzumachen. Und da war die Idee, einen Buga-Bauwagen aufzustellen, der durch die Stadtteile fährt und wirklich vor Ort dann die Menschen zum Mitmachen animiert. Eine weitere ganz wichtige Idee war, wirklich die Kinder und Jugendlichen viel stärker anzusprechen, über die Schulen zu versuchen, wirklich alle Kinder und Jugendlichen hier in Dessau-Roßlau zu erreichen, denn schließlich sind diejenigen, die älter werden und quasi, das Ganze stand unter dem Slogan, eine Generation wird Buga, also sie jetzt schon frühzeitig mitzunehmen, damit auch sie sich dann mit diesem Projekt identifizieren und Lust haben, dabei zu sein. Dann ging es auch nochmal um die ganzen Institutionen und Vereine und die Wirtschaft, die ganzen Akteure in der Wirtschaft oder auch in der Kunst und Kultur, auch die alle werden gebraucht für die Buga. Und in einer Projektidee haben wir uns damit beschäftigt, wie wir es schaffen, auch da alle zum Mitmachen zu gewinnen. Und ich glaube, was so ein bisschen über allem Stand heute war, dass aus dem Slogan »Eine Stadt wird Buga« eigentlich »Eine Stadt macht Buga« werden sollte.
1: Bis die Bundesgartenschau dann in der Doppelstadt an Elbe und Mulde stattfindet, geht noch einige Zeit ins Land. Wie gehen die konkreten Vorbereitungen für die Buga 2035 nun nach den 3 Werkstätten weiter?
2: Wir werden jetzt erstmal die ganzen Ergebnisse dieser Werkstätten dokumentieren. Es wird ein kleines Heft geben, wirklich, wo alle Ideen nochmal ausführlich beschrieben sind, wo wir auch die Ideen der Bürgerinnen und Bürger, die über die Webseite des Werkraums eingebracht wurden, nochmal für alle zugänglich machen. Und dann ist, glaube ich, ganz klar geworden aus diesen Innovationswerkstätten, dass es eben weitergehen muss und die Projektideen zeigen auf, wie es weitergehen kann, die Menschen in Dessau-Roßlau einzubinden. Und ansonsten muss man natürlich sagen, die Innovationswerkstätten waren ja auch dazu da, Grundsätze und Leitlinien aufzuzeigen, die wichtig sind für die Realisierungswettbewerbe, die von der Stadt jetzt ausgeschrieben werden, um erste Projekte der

0: Buger anzugehen. Und auch da werden wir eben entsprechend das rausfiltern, was dafür wichtig ist.
1: Mit großen Schritten geht Dessau-Roßlau in Richtung der Buger 2035. Was uns genau in 9 Jahren bei der Gartenschau erwartet, ist noch nicht klar. Eines ist aber gewiss, den Weg dahin kann die Stadtgemeinschaft nur gemeinsam gehen.
2: Anhalt Sport richtet auch in diesem Jahr wieder das internationale Leichtathletik-Meeting aus. Am 19. Juni ist es soweit. Zum 28. Mal trifft sich die nationale und internationale Leichtathletik-Elite in Dessau-Roßlau. Das Anhalt-Meeting hat sich über die Jahre zu einer festen Größe im deutschen Leichtathletik-Kalender entwickelt. Insgesamt 166 Athleten gehen in diesem Jahr an den Start.
3: Unter diesen 166 Athleten sind halt auch Top-Athleten. Malaika Mihambo, die deutsche Weitspringerin, Olympiasiegerin, Weltmeisterin, Europameisterin, viele, viele Titel, tritt, glaube ich, zum 6. Mal hier in Dessau beim Meeting an. Also das ist schon eigentlich sensationell. Gina Lückenkämper zum 4. Mal hintereinander im Dessauer Stadion. Nur an diesen beiden Beispielen, und könnte man noch viele, viele andere aufzählen, zeigt, dass also Weltklasseathleten immer wieder den Weg nach Dessau finden oder auf unsere Einladung auch folgen. Und das alleine ist schon eine hohe Würdigung, Anerkennung dessen, was wir hier seit 28 Jahren tun, mit vielen, vielen Partnern. Also die Zuschauer können sich auf Spitzenleichtathletik freuen. Wenige Wochen vor der Europameisterschaft in Birmingham ist das auch eine Standortbestimmung. Es gab in den letzten Wochen und Tagen schon die ersten Meetings, wo auch viele Bestleistungen, persönliche Bestleistungen sogar aufgestellt wurden von Sprintern.
2: Seit fast 3 Jahrzehnten kommen Spitzensportler aus aller Welt nach Dessau. Das Publikum und die besondere Atmosphäre im Stadion werden von den Athleten immer wieder gelobt. Jahr für Jahr verfolgen rund 4000 Zuschauer die Wettkämpfe vor Ort. In insgesamt 13 Disziplinen messen sich die Sportler und kämpfen um Bestleistungen und persönliche Rekorde.
3: Wir haben ja immer Disziplinen, die in Dessau gut realisierbar sind, neben, sagen wir, traditionellen Sprintdisziplinen, 100 Meter Sprint, sowohl bei den Männern als auch bei den Frauen, ist im Portfolio oder im Konzept enthalten. Und mit Gina Lückenkämper die beste Sprinterin Europas und die beste Deutschlands. Und viele gute Sprinterinnen sind im 100-Meter-Sprint-Wettbewerb und auch im 200-Meter-Wettbewerb der Frauen. Auch bei den Männern sind viele gute Athleten da, die mit einer Bestzeiten von 10:05 und bei guten Wind- und Wetterbedingungen ist da natürlich auch noch viel mehr möglich. Zum Beispiel im 800 Meter der Männer haben wir, ich glaube, 4 Athleten, die Bestzeiten 1:42, 1:43 haben, also Weltklassezeiten, die auch nicht in jedem Meeting, selbst in Diamonds League, nicht immer und ständig gelaufen werden. Und wir haben 400 Meter Feld der Männer, ist sehr gut besetzt. Der Weitsprung der Männer, wir haben aus Kuba einen Olympia-Silbermedaillengewinner von 2021, Tokio, hier am Start mit einer Bestweite von 8,39 Meter. Und weitere 3 Springer mit einer Bestleistung von über 8 Metern.
2: Doch beim Anhalt-Meeting stehen nicht nur erfahrene Profis im Mittelpunkt. Bereits ab 16 Uhr beginnt das Jugendprogramm. Junge Talente erhalten hier die Möglichkeit, sich auf großer Bühne zu präsentieren.
3: Wo wir aber auch großen Wert darauf legen, ist natürlich, den Nachwuchs mit einzubinden in das Leichtathletik-Meeting. Dass gerade im Nachwuchsbereich die jungen Sportler sowohl in den normalen Disziplinen, die wir im Rahmenprogramm seit Jahren haben, wie zum Beispiel Speer für die U16, U18, U20, Speer 100 Meter, Weitsprung 800 Meter, das werden wir auch in diesem Jahr wieder haben, in einer engen Zusammenarbeit mit dem Leichtathletikverband Sachsen-Anhalt, die diesen Vorwettkampf organisieren. Stand jetzt waren schon über 70 gemeldete Teilnehmer, Tendenz weiter steigend. Also wahrscheinlich so um die 100 junge Talente, aber nicht nur aus Sachsen-Anhalt, aus ganz Mitteldeutschland, teilweise auch von Mecklenburg-Vorpommern waren oft Athleten hier, von Niedersachsen oder Nordrhein-Westfalen, also teilweise deutschlandweit, auch die jungen Athleten solch einen internationalen Wettbewerb oder Meeting nutzen, um sich sozusagen, um diese Atmosphäre aufzusaugen, einen Wettkampf zu gestalten, um sozusagen neben Olympiasiegern, Weltmeistern oder Weltklasse-Sportlern auf der Anlage zu sein.
2: Ein besonderer Höhepunkt ist auch in diesem Jahr wieder das Finale des Nachwuchswettbewerbs Anhalt sucht den Supersprinter. Mehr als 1000 Kinder haben zuvor bei Ausscheidungswettbewerben in Dessau und Wittenberg ihr Können auf der Sprintstrecke unter Beweis gestellt. Die Besten jedes Grundschuljahrgangs konnten sich für das große Finale am Meetingtag qualifizieren. Die Vorbereitungen für das Meeting laufen über viele Monate. Rund 200 ehrenamtliche Helfer sorgen am Veranstaltungstag für einen reibungslosen Ablauf. Dabei setzt Anhalt Sport seit Jahren auf die enge Zusammenarbeit mit wichtigen Partnern wie dem Leichtathletikverband Sachsen-Anhalt oder dem LAC Dessau. Doch auch die Finanzierung spielt eine entscheidende Rolle.
3: Wenn wir Weltklasse-Athleten und Super-Athleten aus aller Welt hier im Stadion erleben wollen, das kostet natürlich eine Organisation auch Geld. Dazu braucht man Partner. Und da haben wir mit dem Land Sachsen-Anhalt, mit Lotto Toto Sachsen-Anhalt, mit der Stadt Dessau, mit den wichtigen Hauptsponsoren, mit den wichtigen regionalen Hauptsponsoren der Stadtsparkasse Dessau und den Stadtwerken und weiteren 30 Partnern, die zum Teil seit vielen, vielen Jahren, wie Mercedes zum Beispiel, oder aus Peter seit vielen Jahren auch dabei oder Rotkegel. Und wie gesagt, 30 kann sie hier nicht alle aufzählen. Sind wir aber sehr, sehr dankbar, dass diese Partner natürlich die Qualität dieser internationalen Veranstaltung erkannt haben und die aber maßgeblich durch ihr Engagement mit prägen. Und ohne diese Partner wäre es überhaupt gar nicht möglich, solch ein renommiertes internationales Leichtathletik-Meeting auf die Beine zu stellen.
2: Sportfans sollten sich dieses Highlight nicht entgehen lassen. Die ersten Vorläufe starten am 19. Juni um 18.15 Uhr. Die offizielle Eröffnung folgt um 18.30 Uhr. Den Abschluss bilden die Siegerehrungen sowie ein Höhenfeuerwerk gegen 22 Uhr. Wer live dabei sein möchte, kann noch Tickets erwerben. Sitzplätze auf der Haupttribüne sind online bei Ticketmaster sowie in der Touristinformation und im Verbindungspunkt erhältlich. Die Stehplätze im Stadion sind kostenfrei.

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1: Vom 19. bis zum 21. Juni steht der Chorgesang in Dessau-Roßlau im Mittelpunkt. Die Stadt ist Gastgeber der Landeschortage Sachsen-Anhalt. Wieso man sich die Doppelstadt an Elbe und Mulde für das besondere musikalische Highlight rausgesucht hat, weiß Peter Grunwald, Vizepräsident des Landesmusikrats.
2: Beim Landesmusikrat haben wir sehr genau beobachtet, wie damals die Tage der Chor- und Orchestermusik gelaufen sind. Ich selbst war auch hier mit einem Ensemble und mit dem Drumcircle und habe gemerkt, dass Dessau sich dafür ganz wunderbar eignet. Erstens war gutes Wetter, zweitens war einfach der Marktplatz immer belebt.

0: lebt und es gab immer ganz hervorragende offene Ohren und Augen und das Flair und die Unterstützung durch die Stadt waren uns, machen uns Mut gemacht, bei der Stadt zu fragen, ob man die Landeschortage 2026 hier veranstalten darf.
1: Unter der Schirmherrschaft von Sachsen-Anhalts Kulturminister Rainer Robra erwartet die Besucher ein vollgepacktes Wochenende mit zahlreichen musikalischen Leckerbissen. Eröffnet wird das Ganze am Freitag, den 19. Juni, mit dem Juniorchorfest für Grundschulen. Am Samstag findet dann das Landeschorfest statt. Es wird ein abwechslungsreicher Tag mit Chormusik in der Marienkirche sowie auf dem Marktplatz. Höhepunkt wird das Festkonzert um 18 Uhr. Der Sonntag steht dann im Zeichen des Landeschorwettbewerbs. In verschiedenen Kategorien treten Chöre an und werden von einer Fachjury bewertet. Das festliche Wochenende soll die verschiedenen Chöre im Land ins Rampenlicht rücken und auf ihre tolle ehrenamtliche Arbeit hinweisen.
0: Es gibt zum Glück in ganz Deutschland und in der ganzen Welt und natürlich auch in Sachsen-Anhalt und auch in Dessau-Roßlau Chöre, in denen sich Menschen zum Singen zusammentreffen. Und wenn man dann wieder noch die Chöre, die es gibt, sich zusammentreffen bringen kann, dass die miteinander auf Bühnen stehen und sich gegenseitig ihre Programme vorsingen und Zuhörer entweder mit einstimmen oder auch dann zuhören, dann ist das die Intention eines Chorfestes. Und der Chorwettbewerb dient dazu, dass die Chöre auch mal vor einer Fachjury Farbe bekennen und zeigen, ob sie die Musik richtig interpretieren, ob die Töne richtig gesungen werden. Und wenn sie dann sogar noch eine Nominierung für die nächste Ebene, den bundesweiten Chorwettbewerb bekommen können, dann ist das die Aufgabe bei dem Chorwettbewerb. Und das Junior-Chorfest sorgt dafür, dass Grundschulchöre auch wieder miteinander singen und was Neues lernen.
1: Den feierlichen Abschluss der Chortage gibt es am Sonntag um 18 Uhr mit dem Preisträgerkonzert im Hugo-Junkers-Saal im Golfpark. Die besten Chöre, die am Landeschorwettbewerb teilgenommen haben, präsentieren sich dann erneut. Für 3 Tage wird in Dessau-Roßlau im Juni also der Chorgesang zelebriert und gemeinsam gesungen. Peter Grunwald vom Landesmusikrat hofft, dass Veranstaltungen dieser Art auch den gesellschaftlichen Zusammenhalt im Land stärken.
0: Wir haben ja zum Glück alle eine Stimme mitbekommen. Das heißt, wir brauchen uns kein Instrument zu besorgen, man muss nicht lange zur Musikschule gehen. Man hat seine Stimme immer dabei. Und es ist etwas sehr emotional Verbindendes, was nebenbei auch noch dafür sorgen kann, dass ein gesellschaftlicher Zusammenhalt sich von ganz alleine ergibt. Und wenn man weiß, dass bei der Entwicklung des Kindes im Mutterleib die Ohren das Erste sind, was funktioniert, kann einem schon klar sein, dass Singen, Sprechen, Kommunizieren und nicht auf Smartphone starren wesentliche Voraussetzungen sind, dass man ein vernünftiger Mensch wird. Also so gesehen haben werdende Mütter eine ganz, ganz hohe Chance, Gesellschaftsfähigkeit von Kindern zu stärken, indem sie einfach schon ganz früh anfangen zu singen. Egal, was sie singen, ob sie singen überhaupt. Und deswegen denke ich, ist es gut, dass eine Stadt wie Dessau-Roßlau das unterstützt und wir versuchen mit einem Chorfest diese Form von Miteinander singen zu unterstützen.
1: Der Eintritt zu sämtlichen Veranstaltungen bei den Landeschortagen ist frei. Es lohnt sich also definitiv vom 19. bis zum 21. Juni das musikalische Highlight in der Innenstadt zu besuchen. Auf der Internetseite des Landesmusikrats gibt es einen ausführlichen Überblick über das gesamte Programm. Der Countdown läuft. In 4 Wochen startet das Stadtfest 2026 und verwandelt die Dessauer Innenstadt wieder in einen lebendigen Treffpunkt für Jung und Alt. Seit Monaten laufen die Vorbereitungen auf Hochtouren.
2: Unser Stadtfest hat eine langjährige Tradition. Also es geht ja schon über Jahrzehnte, dass wir im Juli gemeinsam feiern. Und ich freue mich sehr, dass es auch in diesem Jahr wieder so hervorragend organisiert ist. Vom 3. bis zum 5. Juli wird wieder ein großartiges Programm hier auf der Zerbster Straße und in den Nebenstraßen stattfinden. Die Leute können gemeinsam feiern, ein tolles Bühnenprogramm erleben. Es ist für alle Generationen etwas dabei, für die ganz Kleinen bis zu den ganz Großen. Und man kann gemeinsam Kultur genießen, Kulinarik genießen und eben einfach Spaß und Freude miteinander haben.
3: Die Vorbereitungen sind soweit getroffen, dass wir jetzt in den Feinjustierungen sind Und dann werden wir am Freitag planmäßig

0: so wie vorgesehen in dem Gebiet in der Zerbster Straße, wie 225, rüberziehen bis in den Mühlensinsel, wo dann das praktisch der Rumme ist, also das alte Festgebiet 225 wieder bespielen.
1: Das Stadtfest hat sich über die Jahre zu einer der beliebtesten Veranstaltungen in Dessau-Roßlau entwickelt und begeistert regelmäßig Besucher aus der gesamten Region. Auch in diesem Jahr kann sich die Stadtmarketinggesellschaft Dessau-Roßlau als Veranstalter wieder auf eine gute Zusammenarbeit mit der Stadt Dessau-Roßlau sowie den Stadtwerken Dessau verlassen.
2: Wir sind das Herzstück oder ein Herzstück in Dessau-Roßlau. Ne? Wir leben mit den Bürgerinnen und Bürgern und natürlich ist das ein Geben und Nehmen an vielen Stellen. Uns ist das wichtig, dass wir eine hohe Lebensqualität hier haben. Und so ein Stadtfest im Sommer, in den Sommerferien gehört natürlich dazu. Und das ist schön, wie unser Oberbürgermeister auch gerade sagte, dass wir das gemeinsam machen. Das ist die Stadtwerke, das Team der Stadtwerke, das Team der Stadtmarketinggesellschaft und natürlich darf man auch immer nicht vergessen, das Kulturamt hier mit dem Olaf Bülow und vielen anderen, die hier ganz aktiv zusammenwirken, aber auch zum Beispiel eine Stadtpflege, weil der Müll kommt ja nicht von selber weg. Ne? Das ist eine Teamarbeit und das ist uns wichtig.
0: Wir sind sehr froh, dass alle Partner, die wir einladen konnten, uns unterstützt haben, dass wir die Festivitäten an den jeweiligen drei Tagen, die sind ja an verschiedene Zielgruppen gerichtet, auch bespielen können, dass alle mitmachen und alle auch in der Vorbereitung sich sehr engagiert haben. Das hilft uns auch für die Frage, nämlich der Herangehensweise. Wir haben ja dieses Jahr in Vorbereitung auch die Sicherheitsdinge nochmal klären müssen, wie bei jeder größeren Festveranstaltung. Das ist sehr ordentlich durchgelaufen und auch sehr detailliert abgestimmt.
1: Egal ob tagsüber oder Programme am Abend, für jeden ist etwas dabei. Neben zahlreichen Live-Acts auf mehreren Bühnen, kulinarischen Angeboten und natürlich auch dem beliebten Rummel auf der Mühleninsel dürfen sich die Besucher auf ein spannendes Festwochenende freuen.
2: Wir starten Freitag so gegen 17 Uhr hier mit dem Thorsten Ziegler auf der Bühne wieder, der als DJ auflegt und so ein bisschen ein Warm-up organisiert für die Bürgerinnen und Bürger. Dann 18 Uhr Rockpirat. 22 Uhr Haus Kasper, das schöne Haus und Tech-Beats, die hier dann dargestellt werden. Am Samstag, das ist immer so unsere Herzensangelegenheit als Stadtwerke, starten wir ja mit unserem klassischen Sport- und Familientag. Wir haben ein ganz tolles Programm für Jugendliche, für Kinder hier auf dem Marktplatz. Und wir präsentieren die Vereine auf der Bühne, beziehungsweise die Vereine präsentieren sich und da sind die Eltern da, da sind viele kleine Kinder, größere Kinder, ganz unterschiedliche, ob das ein Bewegungskombinat, ein LAC ist, in Arazu Taekwondo, die hier eine ganz tolle Sache machen und die Kinder freuen sich. Das ist einfach, das finde ich immer ganz, ganz klasse, weil das gehört dazu. Wir sind in den Ferien, wir sind im Sommer und die Kinder zeigen, was sie gelernt haben, was sie machen, was denen Spaß macht. Wir haben ja dieses Jahr auch ein Stadtwerke-Jubiläum und haben uns dann am Nachmittag noch eine kleine besondere Sache organisiert bzw. ausgedacht. Die halten wir noch ein bisschen verdeckt. Bin mal gespannt, wie es läuft. Aber das wird so gegen 17.15 Uhr stattfinden. Dann geht es in den Abend rein. Wir haben dann 19 Uhr Hardy und Nele, Party Admiral im Folgenden, so ab etwa 20 Uhr. Und unser Hauptact am Samstag 21.45 Uhr ist Mia und Bent. Bin mal gespannt. Wird sicher wieder ein absoluter Kracher werden. Sonntag starten wir dann entsprechend wieder hier mit dem Schlagergarten. Der ist ja schon ja, bekannt aus den Vorjahren. Das geht wieder um 11 los. Natürlich begleitet mit ein bisschen DJ, mit Rahmenprogramm. Aber natürlich auch alle anderen Stände im Umkreis des Marktplatzes. Der Stadtwerke Arena sind wir auch ganz besonders stolz drauf. Finden ja wieder statt. Wir haben 15 Uhr am Nachmittag den Kuchenanschnitt im Rahmen unseres Jubiläums, wie gerade erwähnt, 35 Jahre Stadtwerke. Das ist ja doch schon eine ganz, ganz lange Zeit. Und am Sonntag dann unser Hauptact Ella Endlich und Band, die ab 16 Uhr hier auch nochmal, denke ich, ein schönes Rahmenprogramm abgibt. Wir freuen uns auf gutes Wetter, aber das Wetter ist nie schlecht, wenn ja nur die Kleidung. Und es wird sicher ein ganz, ganz tolles Programm. Wir freuen uns alle und laden alle Bürgerinnen und Bürger ein.
1: Vom 3. bis zum 5. Juli wird die Innenstadt wieder zur Festmeile. Auf der Internetseite www.desfest.de gibt es einen kompletten Überblick über das umfangreiche Programm.

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1: Was können uns Wiesen alles erzählen? Mit dieser Frage beschäftigten sich Teilnehmer einer Wanderung am 31. Mai. Der WWF Deutschland lud dazu nach Großkühnau ein. Gemeinsam mit Botaniker Hendrik Panach wurden die Wiesen der Elbaue erkundet. Der WWF hat im Bereich der mittleren Elbe das Projekt Blaues Band ins Leben gerufen.
2: Da steht in einem Projekt Bestandteil zentral das Grünland oder das Kulturgrasland in der Aue und die Entwicklung und die Pflege. Und wir wollen uns anschauen mit den Leuten, wie artenreich Wiesen sein können, wenn sie langfristig auch gut gepflegt wurden. Und auch Maßnahmen, die dazu führen werden, das Grünland unten wieder artenreicher zu machen.
1: Mehrere Interessierte nahmen an der kostenfreien Wanderung teil und konnten dabei viel Neues über die Elbaue und die konkreten Schutzmaßnahmen des WWFs lernen.
2: Also wir haben eigentlich zwei verschiedene Maßnahmen. Man nutzt das Potenzial, was noch aus dem ehemaligen wirtschaftsintensiven Wirtschaftsgrünland da ist, also Arten, die noch in dem Grünlandbestand vorhanden sind. Und wir werden aber auch auf Wiesen, die fast gar kein Potenzial, Grünlandpotenzial mehr haben, Arten wieder ansiedeln, zum Beispiel mit einer Schlitznachsaat. Und auf der anderen Seite die Arten wieder rauszukitzeln aus der Wiese, beispielsweise mit einer Winterweide. Das führen wir jetzt schon seit 2 Jahren durch. Also einmal die Pflege und einmal das aktive Wiedereinbringen von Saatgut.
1: Die Teilnehmer konnten viele interessante Pflanzen auf den Wiesen der Elbaue entdecken. Unzählige spannende Arten mit noch spannenderen Geschichten wachsen hier. Einen besonderen Hingucker gab es dann sozusagen als krönenden Abschluss zu sehen.
2: Heute zum Beispiel ein Highlight ist die sibirische Schwertlilie. Das ist eine Art, die historisch relativ noch gut verbreitet in unseren Wiesen vorkam, in den Wiesen des Überflutungsgrünlandes der Elbe und heute relativ selten wird. Und ein Ziel ist auch, solche alten extensiven Wiesenarten, die auch eine bestimmte Nutzung bedürfen, wieder im Gebiet vermehrt anzusiedeln.
1: Für Botaniker Hendrik Panach ist das Blaue Bandprojekt des WWF zur Auenrenaturierung an der mittleren Elbe eine absolute Herzensangelegenheit.
2: Das ist eigentlich eine ganz einfache Sache. Unsere Arten im Grünland, die stammen eigentlich aus unseren alten Wäldern. Also die hat nicht irgendwann ein Mensch dort hingesät, sondern es gab früher Waldtypen, die diese Arten beherbergten. Und als der Mensch anfing zu roden und für die Landschaft die Wiesen und für sein Vieh die Wiesen zu bewirtschaften, da wuchsen denn diese Arten in einer bestimmten Nutzungsform auch in den Wiesen. Und wenn wir heute diese Wiesen nicht mehr dementsprechend

0: dann ist es so, dass viele von diesen Pflanzengesellschaften, aber auch Arten verloren gehen werden.
1: Um genau das zu verhindern, ist der WWF auf einer Fläche von rund 2300 Hektar entlang der mittleren Elbe aktiv, um wilde Auenlandschaften wiederherzustellen. Oberstes Ziel ist es, den Zustand der Auen im gesamten Gebiet langfristig so zu verbessern, dass die Auen dort die Zustandsklasse sehr gering verändert erreichen. Noch ungefähr 9 Jahre dauert es, bis die Bundesgartenschau in Dessau-Roßlau stattfindet. Doch auch jetzt wird und wurde sich schon intensiv mit der Buga 2035 in der Bauhausstadt beschäftigt. Am 5. und 6. Juni lud die Stadt zur 3. Innovationswerkstatt ein. Das Oberthema diesmal war Kommunikation.
2: Es ging darum, einerseits, was können wir für interessante Geschichten erzählen, die eben Menschen nach Dessau-Roßlau zur Buga locken, die das Ganze interessant machen. Aber es ging auch sehr stark darum, wie nehmen wir die Menschen in Dessau-Roßlau mit? Wie machen wir sie, wie gewinnen wir sie als Mitmacher und Mitmacherinnen? Wie machen wir sie zu Gastgebenden auch für die Buga?
1: Am ersten Tag der Innovationswerkstatt gab es Impulsvorträge und Podiumsdiskussionen mit Experten. Wie zufrieden waren die Organisatoren dabei mit der Bürgerbeteiligung?
2: Ich würde sagen, es ist immer besser geworden im Laufe der 3 Werkstätten. Gestern waren etwa 100 Leute da, die sich die Impulse für Innovationen angehört haben, die die Expertinnen, die wir eingeladen hatten, gegeben haben. Aber vor allem haben wir ganz tolle Menschen, Bürgerinnen und Bürger, die hier über 1,5 Tage in der Werkstatt mitgearbeitet haben und ihr Wissen zu Dessau-Roßlau eingebracht haben und mit dem Wissen der Expertinnen und Experten zusammengebracht haben. Und ich glaube, daraus sind gute Projektideen entstanden.
1: Am 2. Werkstatttag wurden dann die Arbeitsergebnisse im Bauhausmuseum vorgestellt und man zog ein Fazit. Insgesamt wurden 5 Projektideen während der 3. Buga-Werkstatt entwickelt.
2: Eine ging darum, wie können wir wirklich niedrigschwellig auf die Menschen in Dessau-Roßlau zugehen und sie für die Idee, bei der Buga mitzumachen, gewinnen. Sie auch zu informieren überhaupt, dass es möglich ist, mitzumachen. Und da war die Idee, einen Buga-Bauwagen aufzustellen, der durch die Stadtteile fährt und wirklich vor Ort dann die Menschen zum Mitmachen animiert. Eine weitere ganz wichtige Idee war, wirklich die Kinder und Jugendlichen viel stärker anzusprechen, über die Schulen zu versuchen, wirklich alle Kinder und Jugendlichen hier in Dessau-Roßlau zu erreichen, denn schließlich sind diejenigen, die älter werden und quasi, das Ganze stand unter dem Slogan, eine Generation wird Buga, also sie jetzt schon frühzeitig mitzunehmen, damit auch sie sich dann mit diesem Projekt identifizieren und Lust haben, dabei zu sein. Dann ging es auch nochmal um die ganzen Institutionen und Vereine und die Wirtschaft, die ganzen Akteure in der Wirtschaft oder auch in der Kunst und Kultur, auch die alle werden gebraucht für die Buga. Und in einer Projektidee haben wir uns damit beschäftigt, wie wir es schaffen, auch da alle zum Mitmachen zu gewinnen. Und ich glaube, was so ein bisschen über allem Stand heute war, dass aus dem Slogan »Eine Stadt wird Buga« eigentlich »Eine Stadt macht Buga« werden sollte.
1: Bis die Bundesgartenschau dann in der Doppelstadt an Elbe und Mulde stattfindet, geht noch einige Zeit ins Land. Wie gehen die konkreten Vorbereitungen für die Buga 2035 nun nach den 3 Werkstätten weiter?
2: Wir werden jetzt erstmal die ganzen Ergebnisse dieser Werkstätten dokumentieren. Es wird ein kleines Heft geben, wirklich, wo alle Ideen nochmal ausführlich beschrieben sind, wo wir auch die Ideen der Bürgerinnen und Bürger, die über die Webseite des Werkraums eingebracht wurden, nochmal für alle zugänglich machen. Und dann ist, glaube ich, ganz klar geworden aus diesen Innovationswerkstätten, dass es eben weitergehen muss und die Projektideen zeigen auf, wie es weitergehen kann, die Menschen in Dessau-Roßlau einzubinden. Und ansonsten muss man natürlich sagen, die Innovationswerkstätten waren ja auch dazu da, Grundsätze und Leitlinien aufzuzeigen, die wichtig sind für die Realisierungswettbewerbe, die von der Stadt jetzt ausgeschrieben werden, um erste Projekte der Buga anzugehen. Und auch da werden wir eben entsprechend das rausfiltern, was dafür wichtig ist.
1: Mit großen Schritten geht Dessau-Roßlau in Richtung der Buga 2035. Was uns genau in 9 Jahren bei der Gartenschau erwartet, ist noch nicht klar. Eines ist aber gewiss, den Weg dahin kann die Stadtgemeinschaft nur gemeinsam gehen.
3: Anhalt Sport richtet auch in diesem Jahr wieder das internationale Leichtathletik-Meeting aus. Am 19. Juni ist es soweit. Zum 28. Mal trifft sich die nationale und internationale Leichtathletik-Elite in Dessau-Roßlau. Das Anhalt-Meeting hat sich über die Jahre zu einer festen Größe im deutschen Leichtathletik-Kalender entwickelt. Insgesamt 166 Athleten gehen in diesem Jahr an den Start.
4: Unter diesen 166 Athleten sind halt auch Top-Athleten. Malaika Mehambo, die deutsche Weitspringerin, Olympiasiegerin, Weltmeisterin, Europameisterin, viele, viele Titel, tritt, glaube ich, zum 6. Mal hier in Dessau beim Meeting an. Also das ist schon eigentlich sensationell. Gina Lückenkämper zum 4. Mal hintereinander im Dessauer Stadion. Nur an diesen beiden Beispielen, und könnte man noch viele, viele andere aufzählen, zeigt, dass also Weltklasseathleten immer wieder den Weg nach Dessau finden oder auf unsere Einladung auch folgen. Und das alleine ist schon eine hohe Würdigung, Anerkennung dessen, was wir hier seit 28 Jahren tun, mit vielen, vielen Partnern. Die Zuschauer können sich auf Spitzenleichtathletik freuen. Wenige Wochen vor der Europameisterschaft in Birmingham ist das auch eine Standortbestimmung. Es gab in den letzten Wochen und Tagen schon die ersten Meetings, wo auch viele Bestleistungen, persönliche Bestleistungen sogar aufgestellt wurden von Sprintern.
3: Seit fast 3 Jahrzehnten kommen Spitzensportler aus aller Welt nach Dessau. Das Publikum und die besondere Atmosphäre im Stadion werden von den Athleten immer wieder gelobt. Jahr für Jahr verfolgen rund 4000 Zuschauer die Wettkämpfe vor Ort. In insgesamt 13 Disziplinen messen sich die Sportler und kämpfen um Bestleistungen und persönliche Rekorde.
4: Wir haben ja immer Disziplinen, die in Dessau gut realisierbar sind, neben, sagen wir, traditionellen Sprintdisziplinen, 100 Meter Sprint, sowohl bei den Männern als auch bei den Frauen, ist im Portfolio oder im Konzept enthalten. Und mit Gina Lückenkämper die beste Sprinterin Europas und die beste Deutschlands. Und viele gute Sprinterinnen sind im 100-Meter-Sprint-Wettbewerb und auch im 200-Meter-Wettbewerb der Frauen. Auch bei den Männern sind viele gute Athleten da, die mit einer Bestzeit von 10,05 und bei guten Wind- und Wetterbedingungen ist da natürlich auch noch viel mehr möglich. Zum Beispiel im 800 Meter der Männer haben wir, ich glaube, 4 Athleten, die Bestzeiten 1,42, 1,43 haben, also Weltklasse-Zeiten, die auch nicht in jedem Meeting, selbst in Diamonds League, nicht immer und ständig gelaufen werden. Und wir haben 400 Meter Felder Männer, ist sehr gut besetzt. Der Weitsprung der Männer, wir haben aus Kuba einen Olympia-Silbermedaillengewinner von 2021 Tokio hier am Start mit einer Bestweite von 8,39 Meter. Und weitere 3 Springer mit einer Bestleistung von über 8 Metern.
3: Doch beim Anhalt-Meeting stehen nicht nur erfahrene Profis im Mittelpunkt. Bereits ab 16 Uhr beginnt das Jugendprogramm. Junge Talente erhalten hier die Möglichkeit, sich auf großer Bühne zu präsentieren.
4: Wo wir aber auch großen Wert darauf legen, ist natürlich, den Nachwuchs mit einzubinden in das Leichtathletik-Meeting. Dass gerade im Nachwuchsbereich die jungen Sportler sowohl in den normalen Disziplinen, die wir im Rahmenprogramm seit Jahren haben, wie zum Beispiel Speer für die U16, U18, U20, Speer 100 Meter, Weitsprung 800 Meter. Das werden wir auch in diesem Jahr wieder haben, in einer engen Zusammenarbeit mit dem Leichtathletikverband Sachsen-Anhalt, die diesen Vorwettkampf organisieren. Stand jetzt waren schon über 70 gemeldete Teilnehmer, Tendenz weiter steigend. Also wahrscheinlich so um die 100 junge Talente, aber nicht nur aus Sachsen-Anhalt, aus ganz Mitteldeutschland, teilweise auch von Mecklenburg-Vorpommern waren oft Athleten hier, von Niedersachsen oder Nordrhein-Westfalen, also teilweise deutschlandweit. Auch die jungen Athleten solch einen internationalen Wettbewerb oder Meeting nutzen, um sich sozusagen, um diese Atmosphäre aufzusaugen, einen Wettkampf zu gestalten, um sozusagen neben Olympiasiegern, Weltmeistern oder Weltklasse-Sportlern auf der Anlage zu sein.
3: Ein besonderer Höhepunkt ist auch in diesem Jahr wieder das Finale des Nachwuchswettbewerbs Anhalt sucht den Supersprinter. Mehr als 1000 Kinder haben zuvor bei Ausscheidungswettbewerben in Dessau und Wittenberg ihr Können auf der Sprintstrecke unter Beweis gestellt. Die Besten jedes Grundschuljahrgangs konnten sich für das große Finale am Meetingtag qualifizieren. Die Vorbereitungen für das Meeting laufen über viele Monate. Rund 200 ehrenamtliche Helfer sorgen am Veranstaltungstag für einen reibungslosen Ablauf. Dabei setzt Anhalt Sport seit Jahren auf die enge Zusammenarbeit mit wichtigen Partnern wie dem Leichtathletikverband Sachsen-Anhalt oder dem LAC Dessau. Doch auch die Finanzierung spielt eine entscheidende Rolle.
4: Wenn wir Weltklasseathleten und Superathleten aus aller Welt hier im Stadion erleben wollen, das kostet natürlich eine Organisation auch Geld. Dazu braucht man Partner. Und da haben wir mit dem Land Sachsen-Anhalt, mit Lotto Toto Sachsen-Anhalt, mit der Stadt Dessau, mit den wichtigen Hauptsponsoren, mit den wichtigen regionalen Hauptsponsoren der Stadtsparkasse Dessau und den Stadtwerken und weiteren 30 Partnern, die zum Teil seit vielen, vielen Jahren, wie Mercedes zum Beispiel, oder Ost-Peter seit vielen Jahren auch dabei, oder Rotkegel. Und wie gesagt, 30 kann sie hier nicht alle aufzählen. Sind wir aber sehr, sehr dankbar, dass diese Partner natürlich die Qualität dieser internationalen Veranstaltung erkannt haben und die aber maßgeblich durch ihr Engagement mit prägen. Und ohne diese Partner wäre es überhaupt gar nicht möglich, solch ein renommiertes internationales Leichtathletik-Meeting auf die Beine zu stellen.
3: Sportfans sollten sich dieses Highlight nicht entgehen lassen. Die ersten Vorläufe starten am 19. Juni um 18.15 Uhr, die offizielle Eröffnung folgt um 18.30 Uhr. Den Abschluss bilden die Siegerehrungen sowie ein Höhenfeuerwerk gegen 22 Uhr. Wer live dabei sein möchte, kann noch Tickets erwerben. Sitzplätze auf der Haupttribüne sind online bei Ticketmaster sowie in der Touristinformation und im Verbindungspunkt erhältlich. Die Stehplätze im Stadion sind kostenfrei.

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1: Vom 19. bis zum 21. Juni steht der Chorgesang in Dessau-Roßlau im Mittelpunkt. Die Stadt ist Gastgeber der Landeschortage Sachsen-Anhalt. Wieso man sich die Doppelstadt an Elbe und Mulde für das besondere musikalische Highlight rausgesucht hat, weiß Peter Grunwald, Vizepräsident des Landesmusikrats.
2: Beim Landesmusikrat haben wir sehr genau beobachtet, wie damals die Tage der Chor- und Orchestermusik gelaufen sind. Ich selbst war auch hier mit einem Ensemble und mit dem Drumcircle und habe gemerkt, dass Dessau sich dafür ganz wunderbar eignet. Erstens war gutes Wetter, zweitens war einfach der Marktplatz immer belebt.

0: erlebt und es gab immer ganz hervorragende offene Ohren und Augen und das Flair und die Unterstützung durch die Stadt waren uns, haben uns Mut gemacht, bei der Stadt zu fragen, ob man die Landeschortage 2026 hier veranstalten darf.
1: Unter der Schirmherrschaft von Sachsen-Anhalts Kulturminister Rainer Robra erwartet die Besucher ein vollgepacktes Wochenende mit zahlreichen musikalischen Leckerbissen. Eröffnet wird das Ganze am Freitag, den 19. Juni, mit dem Juniorchorfest für Grundschulen. Am Samstag findet dann das Landeschorfest statt. Es wird ein abwechslungsreicher Tag mit Chormusik in der Marienkirche sowie auf dem Marktplatz. Höhepunkt wird das Festkonzert um 18 Uhr. Der Sonntag steht dann im Zeichen des Landeschorwettbewerbs. In verschiedenen Kategorien treten Chöre an und werden von einer Fachjury bewertet. Das festliche Wochenende soll die verschiedenen Chöre im Land ins Rampenlicht rücken und auf ihre tolle ehrenamtliche Arbeit hinweisen.
0: Es gibt zum Glück in ganz Deutschland und in der ganzen Welt und natürlich auch in Sachsen-Anhalt und auch in Dessau-Roßlau Chöre, in denen sich Menschen zum Singen zusammentreffen. Und wenn man dann wieder noch die Chöre, die es gibt, sich zusammentreffen bringen kann, dass die miteinander auf Bühnen stehen und sich gegenseitig ihre Programme vorsingen und Zuhörer entweder mit einstimmen oder auch dann zuhören, dann ist das die Intention eines Chorfestes. Und der Chorwettbewerb dient dazu, dass die Chöre auch mal vor einer Fachjury Farbe bekennen und zeigen, ob sie die Musik richtig interpretieren, ob die Töne richtig gesungen werden. Und wenn sie dann sogar noch eine Nominierung für die nächste Ebene, den bundesweiten Chorwettbewerb bekommen können, dann ist das die Aufgabe bei dem Chorwettbewerb. Und das Junior-Chorfest sorgt dafür, dass Grundschulchöre auch wieder miteinander singen und was Neues lernen.
1: Den feierlichen Abschluss der Chortage gibt es am Sonntag um 18 Uhr mit dem Preisträgerkonzert im Hugo-Junkers-Saal im Golfpark. Die besten Chöre, die am Landeschorwettbewerb teilgenommen haben, präsentieren sich dann erneut. Für 3 Tage wird in Dessau-Roßlau im Juni also der Chorgesang zelebriert und gemeinsam gesungen. Peter Grunwald vom Landesmusikrat hofft, dass Veranstaltungen dieser Art auch den gesellschaftlichen Zusammenhalt im Land stärken.
0: Wir haben ja zum Glück alle eine Stimme mitbekommen. Das heißt, wir brauchen uns kein Instrument zu besorgen, man muss nicht lange zur Musikschule gehen. Man hat seine Stimme immer dabei und es ist etwas sehr emotional Verbindendes, was nebenbei auch noch dafür sorgen kann, dass ein gesellschaftlicher Zusammenhalt sich von ganz alleine ergibt. Und wenn man weiß, dass bei der Entwicklung des Kindes im Mutterleib die Ohren das Erste sind, was funktioniert, kann einem schon klar sein, dass Singen, Sprechen, Kommunizieren und nicht auf Smartphone starren wesentliche Voraussetzungen sind, dass man ein vernünftiger Mensch wird. Also so gesehen haben werdende Mütter eine ganz, ganz hohe Chance, Gesellschaftsfähigkeit von Kindern zu stärken, indem sie einfach schon ganz früh anfangen zu singen. Egal, was sie singen, ob sie singen überhaupt. Und deswegen denke ich, ist es gut, dass eine Stadt wie das Dessau-Roßlau das unterstützt und wir versuchen mit einem Chorfest diese Form von Miteinander singen zu unterstützen.
1: Der Eintritt zu sämtlichen Veranstaltungen bei den Landeschortagen ist frei. Es lohnt sich also definitiv vom 19. bis zum 21. Juni das musikalische Highlight in der Innenstadt zu besuchen. Auf der Internetseite des Landesmusikrats gibt es einen ausführlichen Überblick über das gesamte Programm. Der Countdown läuft. In 4 Wochen startet das Stadtfest 2026 und verwandelt die Dessauer Innenstadt wieder in einen lebendigen Treffpunkt für Jung und Alt. Seit Monaten laufen die Vorbereitungen auf Hochtouren.
2: Unser Stadtfest hat eine langjährige Tradition. Also es geht ja schon über Jahrzehnte, dass wir im Juli gemeinsam feiern. Und ich freue mich sehr, dass es auch in diesem Jahr wieder so hervorragend organisiert ist. Vom 3. bis zum 5. Juli wird wieder ein großartiges Programm hier auf der Zerbster Straße und in den Nebenstraßen stattfinden. Die Leute können gemeinsam feiern, ein tolles Bühnenprogramm erleben. Es ist für alle Generationen etwas dabei, für die ganz Kleinen bis zu den ganz Großen. Und man kann gemeinsam Kultur genießen, Kulinarik genießen und eben einfach Spaß und Freude miteinander haben.
3: Die Vorbereitungen sind soweit getroffen, dass wir jetzt in den Feinjustierungen sind Und dann werden wir am Freitag planmäßig

0: wie vorgesehen in dem Gebiet in der Zerbster Straße, wie 225, rüberziehen bis in den Mühlensinsel, wo dann das praktisch der Rumme ist, also das alte Festgebiet 225 wieder bespielen.
1: Das Stadtfest hat sich über die Jahre zu einer der beliebtesten Veranstaltungen in Dessau-Roßlau entwickelt und begeistert regelmäßig Besucher aus der gesamten Region. Auch in diesem Jahr kann sich die Stadtmarketinggesellschaft Dessau-Roßlau als Veranstalter wieder auf eine gute Zusammenarbeit mit der Stadt Dessau-Roßlau sowie den Stadtwerken Dessau verlassen.
2: Wir sind das Herzstück oder ein Herzstück in Dessau-Roßlau. Ne? Wir leben mit den Bürgerinnen und Bürgern und natürlich ist das ein Geben und Nehmen an vielen Stellen. Uns ist das wichtig, dass wir eine hohe Lebensqualität hier haben. Und so ein Stadtfest im Sommer, in den Sommerferien gehört natürlich dazu. Und das ist schön, wie unser Oberbürgermeister auch gerade sagte, dass wir das gemeinsam machen. Das ist die Stadtwerke, das Team der Stadtwerke, das Team der Stadtmarketinggesellschaft und natürlich darf man auch immer nicht vergessen, das Kulturamt hier mit dem Olaf Bülow und vielen anderen, die hier ganz aktiv zusammenwirken, aber auch zum Beispiel eine Stadtpflege, weil der Müll kommt ja nicht von selber weg. Ne? Das ist eine Teamarbeit und das ist uns wichtig.
0: Wir sind sehr froh, dass alle Partner, die wir einladen konnten, uns unterstützt haben, dass wir die Festivitäten an den jeweiligen drei Tagen, die sind ja an verschiedene Zielgruppen gerichtet, auch bespielen können, dass alle mitmachen und alle auch in der Vorbereitung sich sehr engagiert haben. Das hilft uns auch für die Frage, nämlich der Herangehensweise. Wir haben ja dieses Jahr in Vorbereitung auch die Sicherheitsdinge nochmal klären müssen, wie bei jeder größeren Festveranstaltung. Das ist sehr ordentlich durchgelaufen und auch sehr detailliert abgestimmt.
1: Egal ob tagsüber oder Programme am Abend, für jeden ist etwas dabei. Neben zahlreichen Live-Acts auf mehreren Bühnen, kulinarischen Angeboten und natürlich auch dem beliebten Rummel auf der Mühleninsel dürfen sich die Besucher auf ein spannendes Festwochenende freuen.
2: Wir starten Freitag so gegen 17 Uhr hier mit dem Thorsten Ziegler auf der Bühne wieder, der als DJ auflegt und so ein bisschen ein Warm-up organisiert für die Bürgerinnen und Bürger. Dann 18 Uhr Rockpirat. 22 Uhr Haus Kasper, das schöne Haus und Tech-Beats, die hier dann dargestellt werden. Am Samstag, das ist immer so unsere Herzensangelegenheit als Stadtwerke, starten wir ja mit unserem klassischen Sport- und Familientag. Wir haben ein ganz tolles Programm für Jugendliche, für Kinder hier auf dem Marktplatz. Und wir präsentieren die Vereine auf der Bühne, beziehungsweise die Vereine präsentieren sich und da sind die Eltern da, da sind viele kleine Kinder, größere Kinder, ganz unterschiedliche, ob das ein Bewegungskombinat, ein LAC ist, in Arazu Taekwondo, die hier eine ganz tolle Sache machen und die Kinder freuen sich. Das ist einfach, das finde ich immer ganz, ganz klasse, weil das gehört dazu. Wir sind in den Ferien, wir sind im Sommer und die Kinder zeigen, was sie gelernt haben, was sie machen, was denen Spaß macht. Wir haben ja dieses Jahr auch ein Stadtwerke-Jubiläum und haben uns dann am Nachmittag noch eine kleine besondere Sache organisiert bzw. ausgedacht. Die halten wir noch ein bisschen verdeckt. Bin mal gespannt, wie es läuft. Aber das wird so gegen 17.15 Uhr stattfinden. Dann geht es in den Abend rein. Wir haben dann 19 Uhr Hardy und Nele, Party Admiral im Folgenden, so ab etwa 20 Uhr. Und unser Hauptact am Samstag 21.45 Uhr ist Mia und Bent. Ja, bin mal gespannt. Wird sicher wieder ein absoluter Kracher werden. Sonntag starten wir dann entsprechend wieder hier mit dem Schlagergarten. Der ist ja schon ja, bekannt aus den Vorjahren. Das geht wieder um 11 los. Natürlich begleitet mit ein bisschen DJ, mit einem Rahmenprogramm. Aber natürlich auch alle anderen Stände im Umkreis des Marktplatzes, der Stadtwerke Arena, sind wir auch ganz besonders stolz drauf, finden ja wieder statt. Wir haben 15 Uhr am Nachmittag den Kuchenanschnitt im Rahmen unseres Jubiläums, wie gerade erwähnt, 35 Jahre Stadtwerke. Das ist ja doch schon eine ganz, ganz lange Zeit. Und am Sonntag dann unser Hauptact Ella Endlich und Bent, die ab 16 Uhr hier auch nochmal, denke ich, ein schönes Rahmenprogramm abgibt. Wir freuen uns auf gutes Wetter, aber das Wetter ist nie schlecht, wenn ja nur die Kleidung. Und es wird sicher ein ganz, ganz tolles Programm. Wir freuen uns alle und laden alle Bürgerinnen und Bürger ein.
1: Vom 3. bis zum 5. Juli wird die Innenstadt wieder zur Festmeile. Auf der Internetseite www.desfest.de gibt es einen kompletten Überblick über das umfangreiche Programm.

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1: Was können uns Wiesen alles erzählen? Mit dieser Frage beschäftigten sich Teilnehmer einer Wanderung am 31. Mai. Der WWF Deutschland lud dazu nach Großkühnau ein. Gemeinsam mit Botaniker Hendrik Panach wurden die Wiesen der Elbaue erkundet. Der WWF hat im Bereich der mittleren Elbe das Projekt Blaues Band ins Leben gerufen.
2: Da steht in einem Projekt Bestandteil zentral das Grünland oder das Kulturgrasland in der Aue und die Entwicklung und die Pflege. Und wir wollen uns anschauen mit den Leuten, wie artenreich Wiesen sein können, wenn sie langfristig auch gut gepflegt wurden. Und auch Maßnahmen, die dazu führen werden, das Grünland unten wieder artenreicher zu machen.
1: Mehrere Interessierte nahmen an der kostenfreien Wanderung teil und konnten dabei viel Neues über die Elbaue und die konkreten Schutzmaßnahmen des WWFs lernen.
2: Also wir haben eigentlich zwei verschiedene Maßnahmen. Man nutzt das Potenzial, was noch aus dem ehemaligen wirtschaftsintensiven Wirtschaftsgrünland da ist, also Arten, die noch in dem Grünlandbestand vorhanden sind. Und wir werden aber auch auf Wiesen, die fast gar kein Potenzial, Grünlandpotenzial mehr haben, Arten wieder ansiedeln, zum Beispiel mit einer Schlitznachsaat. Und auf der anderen Seite die Arten wieder rauszukitzeln aus der Wiese, beispielsweise mit einer Winterweide. Das führen wir jetzt schon seit 2 Jahren durch. Also einmal die Pflege und einmal das aktive Wiedereinbringen von Saatgut.
1: Die Teilnehmer konnten viele interessante Pflanzen auf den Wiesen der Elbaue entdecken. Unzählige spannende Arten mit noch spannenderen Geschichten wachsen hier. Einen besonderen Hingucker gab es dann sozusagen als krönenden Abschluss zu sehen.
2: Heute zum Beispiel ein Highlight ist die sibirische Schwertlilie. Das ist eine Art, die historisch relativ noch gut verbreitet in unseren Wiesen vorkam, in den Wiesen des Überflutungsgrünlandes der Elbe und heute relativ selten wird. Und ein Ziel ist auch, solche alten extensiven Wiesenarten, die auch eine bestimmte Nutzung bedürfen, wieder im Gebiet vermehrt anzusiedeln.
1: Für Botaniker Hendrik Panach ist das Blaue Bandprojekt des WWF zur Auenrenaturierung an der mittleren Elbe eine absolute Herzensangelegenheit.
2: Das ist eigentlich eine ganz einfache Sache. Unsere Arten im Grünland, die stammen eigentlich aus unseren alten Wäldern. Also die hat nicht irgendwann ein Mensch dort hingesät, sondern es gab früher Waldtypen, die diese Arten beherbergten. Und als der Mensch anfing zu roden und für die Landschaft die Wiesen und für sein Vieh die Wiesen zu bewirtschaften, da wuchsen denn diese Arten in einer bestimmten Nutzungsform auch in den Wiesen. Und wenn wir heute diese Wiesen nicht mehr dementsprechend nutzen, dann ist es so, dass viele von diesen Pflanzengesellschaften, aber auch Arten verloren gehen werden.
1: Um genau das zu verhindern, ist der WWF auf einer Fläche von rund 2300 Hektar entlang der mittleren Elbe aktiv, um wilde Auenlandschaften wiederherzustellen. Oberstes Ziel ist es, den Zustand der Auen im gesamten Gebiet langfristig so zu verbessern, dass die Auen dort die Zustandsklasse sehr gering verändert erreichen. Noch ungefähr 9 Jahre dauert es, bis die Bundesgartenschau

0: Schau in Dessau-Roßlau stattfindet. Doch auch jetzt wird und wurde sich schon intensiv mit der Buga 2035 in der Bauhausstadt beschäftigt. Am 5. und 6. Juni lud die Stadt zur dritten Innovationswerkstatt ein. Das Oberthema diesmal war Kommunikation.
1: Es ging darum, einerseits, was können wir für interessante Geschichten erzählen, die eben Menschen nach Dessau-Roßlau zur Buga locken, die das Ganze interessant machen. Aber es ging auch sehr stark darum, wie nehmen wir die Menschen in Dessau-Roßlau mit? Wie machen wir sie, wie gewinnen wir sie als Mitmacher und Mitmacherinnen? Wie machen wir sie zu Gastgebenden auch für die Buga?
0: Am ersten Tag der Innovationswerkstatt gab es Impulsvorträge und Podiumsdiskussionen mit Experten. Wie zufrieden waren die Organisatoren dabei mit der Bürgerbeteiligung?
1: Ich würde sagen, es ist immer besser geworden im Laufe der drei Werkstätten. Gestern waren etwa 100 Leute da, die sich die Impulse für Innovationen angehört haben, die die Expertinnen, die wir eingeladen hatten, gegeben haben. Aber vor allem haben wir ganz tolle Menschen, Bürgerinnen und Bürger, die hier über anderthalb Tage in der Werkstatt mitgearbeitet haben und ihr Wissen zu Dessau-Roßlau eingebracht haben und mit dem Wissen der Expertinnen und Experten zusammengebracht haben. Und ich glaube, daraus sind gute Projektideen entstanden.
0: Am zweiten Werkstatttag wurden dann die Arbeitsergebnisse im Bauhausmuseum vorgestellt und man zog ein Fazit. Insgesamt wurden 5 Projektideen während der dritten Buga-Werkstatt entwickelt.
1: Eine ging darum, wie können wir wirklich niedrigschwellig auf die Menschen in Dessau-Roßlau zugehen und sie für die Idee, bei der Buga mitzumachen, gewinnen. Sie auch zu informieren überhaupt, dass es möglich ist, mitzumachen. Und da war die Idee, einen Buga-Bauwagen aufzustellen, der durch die Stadtteile fährt und wirklich vor Ort dann die Menschen zum Mitmachen animiert. Eine weitere ganz wichtige Idee war, wirklich die Kinder und Jugendlichen viel stärker anzusprechen, über die Schulen zu versuchen, wirklich alle Kinder und Jugendlichen hier in Dessau-Roßlau zu erreichen. Denn schließlich sind diejenigen, die älter werden und quasi, das Ganze stand unter dem Slogan, eine Generation wird Buga. Also sie jetzt schon frühzeitig mitzunehmen, damit auch sie sich dann mit diesem Projekt identifizieren und Lust haben, dabei zu sein. Dann ging es auch nochmal um die ganzen Institutionen und Vereine und die Wirtschaft, die ganzen Akteure in der Wirtschaft oder auch in der Kunst und Kultur, auch die alle werden gebraucht für die Buga. Und in einer Projektidee haben wir uns damit beschäftigt, wie wir es schaffen, auch da alle zum Mitmachen zu gewinnen. Und ich glaube, was so ein bisschen über allem Stand heute war, dass aus dem Slogan »Eine Stadt wird Buga« eigentlich »Eine Stadt macht Buga« werden sollte.
0: Bis die Bundesgartenschau dann in der Doppelstadt an Elbe und Mulde stattfindet, geht noch einige Zeit ins Land. Wie gehen die konkreten Vorbereitungen für die Buga 2035 nun nach den drei Werkstätten weiter?
1: Wir werden jetzt erstmal die ganzen Ergebnisse dieser Werkstätten dokumentieren. Es wird ein kleines Heft geben, wirklich, wo alle Ideen nochmal ausführlich beschrieben sind, wo wir auch die Ideen der Bürgerinnen und Bürger, die über die Webseite des Werkraums eingebracht wurden, nochmal für alle zugänglich machen. Und dann ist, glaube ich, ganz klar geworden aus diesen Innovationswerkstätten, dass es eben weitergehen muss und die Projektideen zeigen auf, wie es weitergehen kann, die Menschen in Dessau-Roßlau einzubinden. Und ansonsten muss man natürlich sagen, die Innovationswerkstätten waren ja auch dazu da, Grundsätze und Leitlinien aufzuzeigen, die wichtig sind für die Realisierungswettbewerbe, die von der Stadt jetzt ausgeschrieben werden, um erste Projekte der Buga anzugehen. Und auch da werden wir eben entsprechend das rausfiltern, was dafür wichtig ist.
0: Mit großen Schritten geht Dessau-Roßlau in Richtung der Buga 2035. Was uns genau in 9 Jahren bei der Gartenschau erwartet, ist noch nicht klar. Eines ist aber gewiss, den Weg dahin kann die Stadtgemeinschaft nur gemeinsam gehen.
2: Anhalt Sport richtet auch in diesem Jahr wieder das internationale Leichtathletik-Meeting aus. Am 19. Juni ist es soweit. Zum 28. Mal trifft sich die nationale und internationale Leichtathletik-Elite in Dessau-Roßlau. Das Anhalt-Meeting hat sich über die Jahre zu einer festen Größe im deutschen Leichtathletik-Kalender entwickelt. Insgesamt 166 Athleten gehen in diesem Jahr an den Start.
3: Unter diesen 166 Athleten sind halt auch Top-Athleten. Malaika Mihambo, die deutsche Weitspringerin, Olympiasiegerin, Weltmeisterin, Europameisterin, viele, viele Titel, tritt, glaube ich, zum 6. Mal hier in Dessau beim Meeting an. Also das ist schon eigentlich sensationell. Gina Lückenkämper zum 4. Mal hintereinander im Dessauer Stadion. Nur an diesen beiden Beispielen, und könnte man noch viele, viele andere aufzählen, zeigt, dass also Weltklasseathleten immer wieder den Weg nach Dessau finden oder auf unsere Einladung auch folgen. Und das alleine ist schon eine hohe Würdigung, Anerkennung dessen, was wir hier seit 28 Jahren tun, mit vielen, vielen Partnern. Also die Zuschauer können sich auf Spitzenleichtathletik freuen. Wenige Wochen vor der Europameisterschaft in Birmingham ist das auch eine Standortbestimmung. Es gab in den letzten Wochen und Tagen schon die ersten Meetings, wo auch viele Bestleistungen, persönliche Bestleistungen sogar aufgestellt wurden von Sprintern.
2: Seit fast 3 Jahrzehnten kommen Spitzensportler aus aller Welt nach Dessau. Das Publikum und die besondere Atmosphäre im Stadion werden von den Athleten immer wieder gelobt. Jahr für Jahr verfolgen rund 4000 Zuschauer die Wettkämpfe vor Ort. In insgesamt 13 Disziplinen messen sich die Sportler und kämpfen um Bestleistungen und persönliche Rekorde.
3: Wir haben ja immer Disziplinen, die in Dessau gut realisierbar sind, neben, sagen wir, traditionellen Sprintdisziplinen, 100 Meter Sprint, sowohl bei den Männern als auch bei den Frauen, ist im Portfolio oder im Konzept enthalten. Und mit Gina Lückenkämper die beste Sprinterin Europas und die beste Deutschlands. Und viele gute Sprinterinnen sind im 100 Meter Sprintwettbewerb und auch im 200 Meter Wettbewerb der Frauen. Auch bei den Männern sind viele gute Athleten da, die mit einer Bestzeit von 10,05 und bei guten Wind- und Wetterbedingungen ist da natürlich auch noch viel mehr möglich. Zum Beispiel im 800 Meter der Männer haben wir, ich glaube, 4 Athleten, die Bestzeiten 1,42, 1,43 haben, also Weltklassezeiten. Die auch nicht in jedem Meeting, selbst in Diamonds League, nicht immer und ständig gelaufen werden. Und wir haben 400 Meter Feld der Männer, ist sehr gut besetzt. Der Weitsprung der Männer, wir haben aus Kuba einen Olympia-Silbermedaillengewinner von 2021 Tokio hier am Start mit einer Bestweite von 8,39 Meter und weitere 3 Springer mit einer Bestleistung von über 8 Metern.
2: Doch beim Anhalt-Meeting stehen nicht nur erfahrene Profis im Mittelpunkt. Bereits ab 16 Uhr beginnt das Jugendprogramm. Junge Talente erhalten hier die Möglichkeit, sich auf großer Bühne zu präsentieren.
3: Wo wir aber auch großen Wert darauf legen, ist natürlich, den Nachwuchs mit einzubinden in das Leichtathletik-Meeting. Dass gerade im Nachwuchsbereich die jungen Sportler sowohl in den normalen Disziplinen, die wir im Rahmenprogramm seit Jahren haben, wie zum Beispiel Speer für die U16, U18, U20, Speer 100 Meter, Weitsprung 800 Meter. Das werden wir auch in diesem Jahr wieder haben, in einer engen Zusammenarbeit mit dem Leichtathletikverband Sachsen-Anhalt, die diesen Vorwettkampf organisieren. Stand jetzt waren schon über 70 gemeldete Teilnehmer, Tendenz weiter steigend. Also wahrscheinlich so um die 100 junge Talente, aber nicht nur aus Sachsen-Anhalt, aus ganz Mitteldeutschland, teilweise auch von Mecklenburg-Vorpommern waren oft Athleten hier, von Niedersachsen oder Nordrhein-Westfalen, also teilweise deutschlandweit. Auch die jungen Athleten solch einen internationalen Wettbewerb oder Meeting nutzen, um sich sozusagen, um diese Atmosphäre aufzusaugen, einen Wettkampf zu gestalten, um sozusagen neben Olympiasiegern, Weltmeistern oder Weltklasse-Sportlern auf der Anlage zu sein.
2: Ein besonderer Höhepunkt ist auch in diesem Jahr wieder das Finale des Nachwuchswettbewerbs Anhalt sucht den Supersprinter. Mehr als 1000 Kinder haben zuvor bei Ausscheidungswettbewerben in Dessau und Wittenberg ihr Können auf der Sprintstrecke unter Beweis gestellt. Die Besten jedes Grundschuljahrgangs konnten sich für das große Finale am Meetingtag qualifizieren. Die Vorbereitungen für das Meeting laufen über viele Monate. Rund 200 ehrenamtliche Helfer sorgen am Veranstaltungstag für einen reibungslosen Ablauf. Dabei setzt Anhalt Sport seit Jahren auf die enge Zusammenarbeit mit wichtigen Partnern wie dem Leichtathletikverband Sachsen-Anhalt oder dem LAC Dessau. Doch auch die Finanzierung spielt eine entscheidende Rolle.
3: Wenn wir Weltklasse-Athleten und Superathleten aus aller Welt hier im Stadion erleben wollen, das kostet natürlich eine Organisation auch Geld. Dazu braucht man Partner. Und da haben wir mit dem Land Sachsen-Anhalt, mit Lotto Toto Sachsen-Anhalt, mit der Stadt Dessau, mit den wichtigen Hauptsponsoren, mit den wichtigen regionalen Hauptsponsoren der Stadtsparkasse Dessau und den Stadtwerken und weiteren 30 Partnern, die zum Teil seit vielen, vielen Jahren, wie Mercedes zum Beispiel, oder Ost-Peter seit vielen Jahren auch dabei, oder Rotkegel. Und wie gesagt, 30 kann sie hier nicht alle aufzählen. Sind wir aber sehr, sehr dankbar, dass diese Partner natürlich die Qualität dieser internationalen Veranstaltung erkannt haben und die aber maßgeblich durch ihr Engagement mit prägen. Und ohne diese Partner wäre es überhaupt gar nicht möglich, solch ein renommiertes internationales Leichtathletik-Meeting auf die Beine zu stellen.
2: Sportfans sollten sich dieses Highlight nicht entgehen lassen. Die ersten Vorläufe starten am 19. Juni um 18.15 Uhr, die offizielle Eröffnung folgt um 18.30 Uhr. Den Abschluss bilden die Siegerehrungen sowie ein Höhenfeuerwerk gegen 22 Uhr. Wer live dabei sein möchte, kann noch Tickets erwerben. Sitzplätze auf der Haupttribüne sind online bei Ticketmaster sowie in der Touristinformation und im Verbindungspunkt erhältlich. Die Stehplätze im Stadion sind kostenfrei.

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1: Vom 19. bis zum 21. Juni steht der Chorgesang in Dessau-Roßlau im Mittelpunkt. Die Stadt ist Gastgeber der Landeschortage Sachsen-Anhalt. Wieso man sich die Doppelstadt an Elbe und Mulde für das besondere musikalische Highlight rausgesucht hat, weiß Peter Grunwald, Vizepräsident des Landesmusikrats.
2: Beim Landesmusikrat haben wir sehr genau beobachtet, wie damals die Tage der Chor- und Orchestermusik gelaufen sind. Ich selbst war auch hier mit einem Ensemble und mit dem Drum Circle und habe gemerkt, dass Dessau sich dafür ganz wunderbar eignet. Erstens war gutes Wetter, zweitens war einfach der Marktplatz immer belebt und es gab immer ganz hervorragende offene Ohren und Augen. Und das Flair und die Unterstützung durch die Stadt haben uns Mut gemacht, bei der Stadt zu fragen, ob man die Landeschortage 2026 hier veranstalten darf.
1: Unter der Schirmherrschaft von Sachsen-Anhalts Kulturminister Rainer Robra erwartet die Besucher ein vollgepacktes Wochenende mit zahlreichen musikalischen Leckerbissen. Eröffnet wird das Ganze am Freitag, den 19. Juni, mit dem Juniorchorfest für Grundschulen. Am Samstag findet dann das Landeschorfest statt. Es wird ein abwechslungsreicher Tag mit Chormusik in der Marienkirche sowie auf dem Marktplatz. Höhepunkt

0: Höhepunkt wird das Festkonzert um 18 Uhr. Der Sonntag steht dann im Zeichen des Landeschorwettbewerbs. In verschiedenen Kategorien treten Chöre an und werden von einer Fachjury bewertet. Das festliche Wochenende soll die verschiedenen Chöre im Land ins Rampenlicht rücken und auf ihre tolle ehrenamtliche Arbeit hinweisen.
1: Es gibt zum Glück in ganz Deutschland und in der ganzen Welt und natürlich auch in Sachsen-Anhalt und auch in Dessau-Roßlau Chöre, in denen sich Menschen zum Singen zusammentreffen. Und wenn man dann wieder noch die Chöre, die es gibt, sich zusammentreffen bringen kann, dass die miteinander auf Bühnen stehen und sich gegenseitig ihre Programme vorsingen und Zuhörer entweder mit einstimmen oder auch dann zuhören, dann ist das die Intention eines Chorfestes. Und der Chorwettbewerb dient dazu, dass die Chöre auch mal vor einer Fachjury Farbe bekennen. Und zeigen, ob sie die Musik richtig interpretieren, ob die Töne richtig gesungen werden. Und wenn sie dann sogar noch eine Nominierung für die nächste Ebene, den bundesweiten Chorwettbewerb, bekommen können, dann ist das die Aufgabe bei dem Chorwettbewerb. Und das Junior-Chorfest sorgt dafür, dass Grundschulchöre auch wieder miteinander singen und was Neues lernen.
0: Den feierlichen Abschluss der Chortage gibt es am Sonntag um 18 Uhr mit dem Preisträgerkonzert im Hugo-Junkers-Saal im Golfpark. Die besten Chöre, die am Landeschorwettbewerb teilgenommen haben, präsentieren sich dann erneut. Für 3 Tage wird in Dessau-Roßlau im Juni also der Chorgesang zelebriert und gemeinsam gesungen. Peter Grunwald vom Landesmusikrat hofft, dass Veranstaltungen dieser Art auch den gesellschaftlichen Zusammenhalt im Land stärken.
1: Wir haben ja zum Glück alle eine Stimme mitbekommen. Das heißt, wir brauchen uns kein Instrument zu besorgen, man muss nicht lange zur Musikschule gehen. Man hat seine Stimme immer dabei. Und es ist etwas sehr emotional Verbindendes, was nebenbei auch noch dafür sorgen kann, dass ein gesellschaftlicher Zusammenhalt sich von ganz alleine ergibt. Und wenn man weiß, dass bei der Entwicklung des Kindes im Mutterleib die Ohren das Erste sind, was funktioniert, kann einem schon klar sein, dass Singen, Sprechen, Kommunizieren und nicht auf Smartphone starren wesentliche Voraussetzungen sind, dass man ein vernünftiger Mensch wird. Also so gesehen haben werdende Mütter eine ganz, ganz hohe Chance, Gesellschaftsfähigkeit von Kindern zu stärken, indem sie einfach schon ganz früh anfangen zu singen. Egal, was sie singen. Hauptsache singen überhaupt. Und deswegen denke ich, ist es gut, dass eine Stadt wie das Dessau-Roßlau das unterstützt. Und wir versuchen mit einem Chorfest diese Form von Miteinander singen zu unterstützen.
0: Der Eintritt zu sämtlichen Veranstaltungen bei den Landeschortagen ist frei. Es lohnt sich also definitiv vom 19. bis zum 21. Juni das musikalische Highlight in der Innenstadt zu besuchen. Auf der Internetseite des Landesmusikrats gibt es einen ausführlichen Überblick über das gesamte Programm. Der Countdown läuft. In 4 Wochen startet das Stadtfest 2026 und verwandelt die Dessauer Innenstadt wieder in einen lebendigen Treffpunkt für Jung und Alt. Seit Monaten laufen die Vorbereitungen auf Hochtouren.
2: Unser Stadtfest hat eine langjährige Tradition. Also es geht ja schon über Jahrzehnte, dass wir im Juli gemeinsam feiern. Und ich freue mich sehr, dass es auch in diesem Jahr wieder so hervorragend organisiert ist. Vom 3. bis zum 5. Juli wird wieder ein großartiges Programm hier auf der Zerbster Straße und in den Nebenstraßen stattfinden. Die Leute können gemeinsam feiern, ein tolles Bühnenprogramm erleben. Es ist für alle Generationen etwas dabei, für die ganz Kleinen bis zu den ganz Großen. Und man kann gemeinsam Kultur genießen, Kulinarik genießen und eben einfach Spaß und Freude miteinander haben.
3: Die Vorbereitungen sind soweit getroffen, dass wir jetzt in den Feinjustierungen sind und dann werden wir am Freitag planmäßig, so wie vorgesehen, in dem Gebiet in der Zerbster Straße wie 225 rüberziehen bis in den Mühlensinsel, wo dann das praktisch der Rummel ist, also das alte Festgebiet 225 wieder bespielen.
0: Das Stadtfest hat sich über die Jahre zu einer der beliebtesten Veranstaltungen in Dessau-Roßlau entwickelt und begeistert regelmäßig Besucher aus der gesamten Region. Auch in diesem Jahr kann sich die Stadtmarketinggesellschaft Dessau-Roßlau als Veranstalter wieder auf eine gute Zusammenarbeit mit der Stadt Dessau-Roßlau sowie den Stadtwerken Dessau verlassen.
2: Wir sind das Herzstück oder ein Herzstück in Dessau-Roßlau. Wir leben mit den Bürgern.

0: Bürgerinnen und Bürgern. Und natürlich ist das ein Geben und Nehmen an vielen Stellen. Uns ist das wichtig, dass wir eine hohe Lebensqualität hier haben. Und so ein Stadtfest im Sommer, in den Sommerferien, gehört natürlich dazu. Und das ist schön, wie unser Oberbürgermeister auch gerade sagte, dass wir das gemeinsam machen. Das ist die Stadtwerke, das Team der Stadtwerke, das Team der Stadtmarketinggesellschaft. Und natürlich darf man auch immer nicht vergessen, das Kulturamt hier mit dem Olaf Bülow und vielen anderen, die hier ganz aktiv zusammenwirken, aber auch zum Beispiel eine Stadtpflege, weil der Müll kommt ja nicht von selber weg. Ne? Das ist eine Teamarbeit und das ist uns wichtig.
1: Wir sind sehr froh, dass alle Partner, die wir einladen konnten, uns unterstützt haben, dass wir die Festivitäten an den jeweiligen drei Tagen, die sind ja an verschiedene Zielgruppen gerichtet, auch bespielen können, dass alle mitmachen und alle auch in der Vorbereitung sich sehr engagiert haben. Das hilft uns auch für die Frage, nämlich der Herangehensweise. Wir haben ja dieses Jahr in Vorbereitung auch die Sicherheitsdinge nochmal klären müssen, wie bei jeder größeren Festveranstaltung. Das ist sehr ordentlich durchgelaufen und auch sehr detailliert abgestimmt.
2: Egal ob tagsüber oder Programme am Abend, für jeden ist etwas dabei. Neben zahlreichen Live-Acts auf mehreren Bühnen, kulinarischen Angeboten und natürlich auch dem beliebten Rummel auf der Mühleninsel dürfen sich die Besucher auf ein spannendes Festwochenende freuen.
0: Wir starten Freitag so gegen 17 Uhr hier mit dem Thorsten Ziegler auf der Bühne wieder, der als DJ auflegt, so ein bisschen ein Warm-up organisiert für die Bürgerinnen und Bürger. Dann 18 Uhr Rockpirat. 22 Uhr Haus Kasper, das schöne Haus und Tech-Beats, die hier dann dargestellt werden. Am Samstag, das ist immer so unsere Herzensangelegenheit als Stadtwerke, starten wir ja mit unserem klassischen Sport- und Familientag. Wir haben ein ganz tolles Programm für Jugendliche, für Kinder hier auf dem Marktplatz. Und wir präsentieren die Vereine auf der Bühne, beziehungsweise die Vereine präsentieren sich und da sind die Eltern da, da sind viele kleine Kinder, größere Kinder, ganz unterschiedliche, ob das ein Bewegungskombinat, ein LAC ist, in Arazu Taekwondo, die hier eine ganz tolle Sache machen und die Kinder freuen sich. Das ist einfach, das finde ich immer ganz, ganz klasse, weil das gehört dazu. Wir sind in den Ferien, wir sind im Sommer und die Kinder zeigen, was sie gelernt haben, was sie machen, was denen Spaß macht. Wir haben ja dieses Jahr auch ein Stadtwerke-Jubiläum und haben uns dann am Nachmittag noch eine kleine besondere Sache organisiert bzw. ausgedacht. Die halten wir noch ein bisschen verdeckt. Bin mal gespannt, wie es läuft. Aber das wird so gegen 17.15 Uhr stattfinden. Dann geht es in den Abend rein. Wir haben dann 19 Uhr Hardy und Nele, Party Admiral im Folgenden, so ab etwa 20 Uhr. Und unser Hauptact am Samstag 21.45 Uhr ist Mia und Bent. Bin mal gespannt. Wird sicher wieder ein absoluter Kracher werden. Sonntag starten wir dann entsprechend wieder hier mit dem Schlagergarten. Der ist ja schon bekannt aus den Vorjahren. Das geht wieder um 11 los. Natürlich begleitet mit ein bisschen DJ, mit einem Rahmenprogramm. Aber natürlich auch alle anderen Stände im Umkreis des Marktplatzes. Der Stadtwerke Arena, sind wir auch ganz besonders stolz drauf, finden ja wieder statt. Wir haben 15 Uhr am Nachmittag den Kuchenanschnitt im Rahmen unseres Jubiläums, wie gerade erwähnt, 35 Jahre Stadtwerke. Das ist ja doch schon eine ganz, ganz lange Zeit. Und am Sonntag dann unser Hauptact Ella Endlich und Band, die ab 16 Uhr hier auch nochmal, denke ich, ein schönes Rahmenprogramm abgibt. Wir freuen uns auf gutes Wetter, aber das Wetter ist nie schlecht, wenn ja nur die Kleidung. Und es wird sicher ein ganz, ganz tolles Programm. Wir freuen uns alle und laden alle Bürgerinnen und Bürger ein.
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1: Was können uns Wiesen alles erzählen? Mit dieser Frage beschäftigten sich Teilnehmer einer Wanderung am 31. Mai. Der WWF Deutschland lud dazu nach Groß-Kühnau ein. Gemeinsam mit Botaniker Hendrik Panach wurden die Wiesen der Elbaue erkundet. Der WWF hat im Bereich der mittleren Elbe das Projekt Blaues Band ins Leben gerufen.
2: Da steht in einem Projekt Bestandteil zentral das Grünland oder das Kulturgrasland in der Aue und die Entwicklung und die Pflege. Und wir wollen uns anschauen mit den Leuten, wie artenreich Wiesen sein können, wenn sie langfristig auch gut gepflegt wurden. Und auch Maßnahmen, die dazu führen werden, das Grünland unten wieder artenreicher zu machen.
1: Mehrere Interessierte nahmen an der kostenfreien Wanderung teil und konnten dabei viel Neues über die Elbaue und die konkreten Schutzmaßnahmen des WWFs lernen.
2: Also wir haben eigentlich zwei verschiedene Maßnahmen. Man nutzt das Potenzial, was noch aus dem ehemaligen wirtschaftsintensiven Wirtschaftsgrünland da ist, also Arten, die noch in dem Grünlandbestand vorhanden sind. Und wir werden aber auch auf Wiesen, die fast gar kein Potenzial, Grünlandpotenzial mehr haben, Arten wieder ansiedeln, zum Beispiel mit einer Schlitznachsaat. Und auf der anderen Seite die Arten wieder rauszukitzeln aus der Wiese, beispielsweise mit einer Winterweide. Das führen wir jetzt schon seit 2 Jahren durch. Also einmal die Pflege und einmal das aktive Wiedereinbringen von Saatgut.
1: Die Teilnehmer konnten viele interessante Pflanzen auf den Wiesen der Elbaue entdecken. Unzählige spannende Arten mit noch spannenderen Geschichten wachsen hier. Einen besonderen Hingucker gab es dann sozusagen als krönenden Abschluss zu sehen.
2: Heute zum Beispiel ein Highlight ist die sibirische Schwertlilie. Das ist eine Art, die historisch relativ noch gut verbreitet in unseren Wiesen vorkam, in den Wiesen des Überflutungsgrünlandes der Elbe und heute relativ selten wird. Und ein Ziel ist auch, solche alten extensiven Wiesenarten, die auch eine bestimmte Nutzung bedürfen, wieder im Gebiet vermehrt anzusiedeln.
1: Für Botaniker Hendrik Panach ist das Blaue Bandprojekt des WWF zur Auenrenaturierung an der mittleren Elbe eine absolute Herzensangelegenheit.
2: Das ist eigentlich eine ganz einfache Sache. Unsere Arten im Grünland, die stammen eigentlich aus unseren alten Wäldern. Also die hat nicht irgendwann ein Mensch dort hingesät, sondern es gab früher Waldtypen, die diese Arten beherbergten. Und als der Mensch anfing zu roden und für die Landschaft die Wiesen und für sein Vieh die Wiesen zu bewirtschaften, da wuchsen denn diese Arten in einer bestimmten Nutzungsform auch in den Wiesen. Und wenn wir heute diese Wiesen nicht mehr dementsprechend nutzen, dann ist es so, dass viele von diesen Pflanzengesellschaften, aber auch Arten verloren gehen werden.
1: Um genau das zu verhindern, ist der WWF auf einer Fläche von rund 2300 Hektar entlang der mittleren Elbe aktiv, um wilde Auenlandschaften wiederherzustellen. Oberstes Ziel ist es, den Zustand der Auen im gesamten Gebiet langfristig so zu verbessern, dass die Auen dort die Zustandsklasse sehr gering verändert erreichen. Noch ungefähr 9 Jahre dauert es, bis die Bundesgartenschau in Dessau-Roßlau stattfindet. Doch auch jetzt wird und wurde sich schon intensiv mit der Buga 2035 in der Bauhausstadt beschäftigt. Am 5. und 6. Juni lud die Stadt zur 3. Innovationswerkstatt ein. Das Oberthema diesmal war Kommunikation.
3: Es ging darum, einerseits, was können wir für interessante Geschichten erzählen, die eben Menschen nach Dessau-Roßlau zur Buga locken, die das Ganze interessant machen. Aber es ging auch sehr stark darum, wie nehmen wir die Menschen in Dessau-Roßlau mit? Wie machen wir sie, wie gewinnen wir sie als Mitmacher und Mitmacherinnen? Wie machen wir sie zu Gastgebenden auch für die Buga?
1: Am ersten Tag der Innovationswerkstatt gab es Impulsvorträge und Podiumsdiskussionen mit Experten. Wie zufrieden waren die Organisatoren dabei mit der Bürgerbeteiligung?
3: Ich würde sagen, es ist immer besser geworden im Laufe der 3 Werkstätten. Gestern waren etwa 100 Leute da, die sich die Impulse für Innovationen angehört haben, die Expertinnen, die wir eingeladen hatten, gegeben haben. Aber vor allem haben wir ganz tolle Menschen, Bürgerinnen und Bürger, die hier über 1,5 Tage in der Werkstatt mitgearbeitet haben und ihr Wissen zu Dessau-Roßlau eingebracht haben und mit dem Wissen der Expertinnen und Experten zusammengebracht haben. Und ich glaube, daraus sind gute Projektideen entstanden.
1: Am zweiten Werkstatttag wurden dann die Arbeitsergebnisse im Bauhausmuseum vorgestellt und man zog ein Fazit. Insgesamt wurden 5 Projektideen während der 3. Buga-Werkstatt entwickelt.
3: Eine ging darum, wie können wir wirklich niedrigschwellig auf die Menschen in Dessau-Roßlau zugehen und sie für die Idee, bei der Buga mitzumachen, gewinnen. Sie auch zu informieren überhaupt, dass es möglich ist, mitzumachen. Und da war die Idee, einen Buga-Bauwagen aufzustellen, der durch die Stadtteile fährt und wirklich vor Ort dann die Menschen zum Mitmachen animiert. Eine weitere ganz wichtige Idee war, wirklich die Kinder und Jugendlichen viel stärker anzusprechen, über die Schulen zu versuchen, wirklich alle Kinder und Jugendlichen hier in Dessau-Roßlau zu erreichen. Denn schließlich sind diejenigen, die älter werden und quasi, das Ganze stand unter dem Slogan, eine Generation wird Buga. Also sie jetzt schon frühzeitig mitzunehmen, damit auch sie sich dann mit diesem Projekt identifizieren und Lust haben, dabei zu sein. Dann ging es auch nochmal um die ganzen Institutionen und Vereine und die Wirtschaft, die ganzen Akteure in der Wirtschaft oder auch in der Kunst und Kultur, auch die alle werden gebraucht für die Buga. Und in einer Projektidee haben wir uns damit beschäftigt, wie wir es schaffen, auch da alle zum Mitmachen zu gewinnen. Und ich glaube, was so ein bisschen über allem Stand heute war, dass aus dem Slogan »Eine Stadt wird Buga« eigentlich »Eine Stadt macht Buga« werden sollte.
1: Bis die Bundesgartenschau dann in der Doppelstadt an Elbe und Mulde stattfindet, geht noch einige Zeit ins Land. Wie gehen die konkreten Vorbereitungen für die Buga 2035 nun nach den 3 Werkstätten weiter?
3: Wir werden jetzt erstmal die ganzen Ergebnisse dieser Werkstätten dokumentieren. Es wird ein kleines Heft geben, wirklich, wo alle Ideen nochmal ausführlich beschrieben sind, wo wir auch die Ideen der Bürgerinnen und Bürger, die über die Webseite des Werkraums eingebracht wurden, nochmal für alle zugänglich machen. Und dann ist, glaube ich, ganz klar geworden aus diesen Innovationswerkstätten, dass es eben weitergehen muss und die Projektideen zeigen auf, wie es weitergehen kann, die Menschen in Dessau-Roßlau einzubinden. Und ansonsten muss man natürlich sagen, die Innovationswerkstätten waren ja auch dazu da, Grundsätze und Leitlinien aufzuzeigen, die wichtig sind für die Realisierungswettbewerbe, die von der Stadt jetzt ausgeschrieben werden, um erste Projekte der Buga anzugehen. Und auch da werden wir eben entsprechend das rausfiltern, was dafür wichtig ist.
1: Mit großen Schritten geht Dessau-Roßlau in Richtung der Buga 2035. Was uns genau in 9 Jahren bei der Gartenschau erwartet, ist noch nicht klar. Eines ist aber gewiss, den Weg dahin kann die Stadtgemeinschaft nur gemeinsam gehen.
4: Anhalt Sport richtet auch in diesem Jahr wieder das internationale Leichtathletik-Meeting aus. Am 19. Juni ist es soweit. Zum 28. Mal trifft sich die nationale und internationale Leichtathletik-Elite in Dessau-Roßlau. Das Anhalt-Meeting hat sich über die Jahre zu einer festen Größe im deutschen Leichtathletik-Kalender entwickelt. Insgesamt 166 Athleten gehen in diesem Jahr an den Start.
5: Unter diesen 166 Athleten sind halt auch Top-Athleten. Malaika Mihambo, die deutsche Weitspringerin, Olympiasiegerin, Weltmeisterin, Europameisterin, viele, viele Titel, tritt, glaube ich, zum sechsten Mal hier in Dessau beim Meeting an. Also das ist schon eigentlich sensationell. Gina Lückenkämper zum vierten Mal hintereinander im Dessauer Stadion. Nur an diesen beiden Beispielen, und könnte man noch viele, viele andere aufzählen, zeigt, dass also Weltklasseathleten immer wieder den Weg nach Dessau finden oder auf unsere Einladung auch folgen. Und das alleine ist schon eine hohe Würdigung, Anerkennung dessen, was wir hier seit 28 Jahren tun, mit vielen, vielen Partnern. Also die Zuschauer können sich auf Spitzenleichtathletik freuen. Wenige Wochen vor der Europameisterschaft in Birmingham ist das auch eine Standortbestimmung. Es gab in den letzten Wochen und Tagen schon die ersten Meetings, wo auch viele Bestleistungen, persönliche Bestleistungen sogar aufgestellt wurden von Sprintern.
4: Seit fast 3 Jahrzehnten kommen Spitzensportler aus aller Welt nach Dessau. Das Publikum und die besondere Atmosphäre im Stadion werden von den Athleten immer wieder gelobt. Jahr für Jahr verfolgen rund 4000 Zuschauer die Wettkämpfe vor Ort. In insgesamt 13 Disziplinen messen sich die Sportler und kämpfen um Bestleistungen und persönliche Rekorde.
5: Wir haben ja immer Disziplinen, die in Dessau gut realisierbar sind, neben, sagen wir, traditionellen Sprintdisziplinen, 100 Meter Sprint, sowohl bei den Männern als auch bei den Frauen, ist im Portfolio oder im Konzept enthalten. Und mit Gina Lückenkämper die beste Sprinterin Europas oder die beste Deutschlands. Und viele gute Sprinterinnen sind im 100 Meter Sprintwettbewerb und auch im 200 Meter Wettbewerb der Frauen. Auch bei den Männern sind viele gute Athleten da, die mit einer Bestzeit von 10.05 und bei guten Wind- und Wetterbedingungen ist da natürlich auch noch viel mehr möglich. Zum Beispiel im 800 Meter der Männer haben wir, ich glaube, 4 Athleten, die Bestzeiten 1,42, 1,43 haben, also Weltklassezeiten, die auch nicht in jedem Meeting, selbst in Diamonds League, nicht immer und ständig gelaufen werden. Und wir haben 400 Meter Feld der Männer, ist sehr gut besetzt. Der Weitsprung der Männer, wir haben aus Kuba einen Olympia-Silbermedaillengewinner von 2021 Tokio hier am Start mit einer Bestweite von 8,39 Meter. Und weitere 3 Springer mit einer Bestleistung von über 8 Metern.
4: Doch beim Anhalt-Meeting stehen nicht nur erfahrene Profis im Mittelpunkt. Bereits ab 16 Uhr beginnt das Jugendprogramm. Junge Talente erhalten hier die Möglichkeit, sich auf großer Bühne zu präsentieren.
5: Wo wir aber auch großen Wert darauf legen, ist natürlich, den Nachwuchs mit einzubinden in das Leichtathletik-Meeting. Dass gerade im Nachwuchsbereich die jungen Sportler sowohl in den normalen Disziplinen, die wir im Rahmenprogramm seit Jahren haben, wie zum Beispiel Speer für die U16, U18, U20, Speer 100 Meter, Weitsprung 800 Meter, das werden wir auch in diesem Jahr wieder haben, in einer engen Zusammenarbeit mit dem Leichtathletikverband Sachsen-Anhalt, die diesen Vorwettkampf organisieren. Stand jetzt waren schon über 70 gemeldete Teilnehmer, Tendenz weiter steigend. Also wahrscheinlich so um die 100 junge Talente, aber nicht nur aus Sachsen-Anhalt, aus ganz Mitteldeutschland, teilweise auch von Mecklenburg-Vorpommern waren oft Athleten hier, von Niedersachsen oder Nordrhein-Westfalen, also teilweise deutschlandweit, auch die jungen Athleten solch einen internationalen Wettbewerb oder Meeting nutzen, um sich sozusagen, um diese Atmosphäre aufzusaugen, einen Wettkampf zu gestalten, um sozusagen neben Olympiasiegern, Weltmeistern oder Weltklasse-Sportlern auf der Anlage zu sein.
4: Ein besonderer Höhepunkt ist auch in diesem Jahr wieder das Finale des Nachwuchswettbewerbs Anhalt sucht den Supersprinter. Mehr als 1000 Kinder haben zuvor bei Ausscheidungswettbewerben in Dessau und Wittenberg ihr Können auf der Sprintstrecke unter Beweis gestellt. Die Besten jedes Grundschuljahrgangs konnten sich für das große Finale am Meetingtag qualifizieren. Die Vorbereitungen für das Meeting laufen über viele Monate. Rund 200 ehrenamtliche Helfer sorgen am Veranstaltungstag für einen reibungslosen Ablauf. Dabei setzt Anhalt Sport seit Jahren auf die enge Zusammenarbeit mit wichtigen Partnern wie dem Leichtathletikverband Sachsen-Anhalt oder dem LAC Dessau. Doch auch die Finanzierung spielt eine entscheidende Rolle.
5: Wenn wir Weltklasseathleten und Superathleten aus aller Welt hier im Stadion erleben wollen, das kostet natürlich eine Organisation auch Geld. Dazu braucht man Partner. Und da haben wir mit dem Land Sachsen-Anhalt, mit Lotto Toto Sachsen-Anhalt, mit der Stadt Dessau, mit den wichtigen Hauptsponsoren, mit den wichtigen regionalen Hauptsponsoren der Stadtsparkasse Dessau und den Stadtwerken und weiteren 30 Partnern, die zum Teil seit vielen, vielen Jahren, wie Mercedes zum Beispiel, Autohaus Peter seit vielen Jahren auch dabei oder Rotkegel. Und wie gesagt, 30 kann sie hier nicht alle aufzählen. Sind wir aber sehr, sehr dankbar, dass diese Partner natürlich die Qualität dieser internationalen Veranstaltung erkannt haben und die aber maßgeblich durch ihr Engagement mit prägen. Und ohne diese Partner wäre es überhaupt gar nicht möglich, solch ein renommiertes internationales Leichtathletik-Meeting auf die Beine zu stellen.
4: Sportfans sollten sich dieses Highlight nicht entgehen lassen. Die ersten Vorläufe starten am 19. Juni um 18.15 Uhr, die offizielle Eröffnung folgt um 18.30 Uhr. Den Abschluss bilden die Siegerehrungen sowie ein Höhenfeuerwerk gegen 22 Uhr. Wer live dabei sein möchte, kann noch Tickets erwerben. Sitzplätze auf der Haupttribüne sind online bei Ticketmaster sowie in der Touristinformation und im Verbindungspunkt erhältlich. Die Stehplätze im Stadion sind kostenfrei.

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1: Vom 19. bis zum 21. Juni steht der Chorgesang in Dessau-Roßlau im Mittelpunkt. Die Stadt ist Gastgeber der Landeschortage Sachsen-Anhalt. Wieso man sich die Doppelstadt an Elbe und Mulde für das besondere musikalische Highlight rausgesucht hat, weiß Peter Grunwald, Vizepräsident des Landesmusikrats.
2: Beim Landesmusikrat haben wir sehr genau beobachtet, wie damals die Tage der Chor- und Orchestermusik gelaufen sind. Ich selbst war auch hier mit einem Ensemble und mit dem Drum Circle und habe gemerkt, dass Dessau sich dafür ganz wunderbar eignet. Erstens war gutes Wetter, zweitens war einfach der Marktplatz immer belebt und es gab immer ganz hervorragende offene Ohren und Augen. Und das Flair und die Unterstützung durch die Stadt waren uns, machen uns Mut gemacht, bei der Stadt zu fragen, ob man die Landeschortage 2026 hier veranstalten darf.
1: Unter der Schirmherrschaft von Sachsen-Anhalts Kulturminister Rainer Robra erwartet die Besucher ein vollgepacktes Wochenende mit zahlreichen musikalischen Leckerbissen. Eröffnet wird das Ganze am Freitag, den 19. Juni, mit dem Juniorchorfest für Grundschulen. Am Samstag findet dann das Landeschorfest statt. Es wird ein abwechslungsreicher Tag mit Chormusik in der Marienkirche sowie auf dem Marktplatz. Höhepunkt wird das Festkonzert um 18 Uhr. Der Sonntag steht dann im Zeichen des Landeschorwettbewerbs. In verschiedenen Kategorien treten Chöre an und werden von einer Fachjury bewertet. Das festliche Wochenende soll die verschiedenen Chöre im Land ins Rampenlicht rücken und auf ihre tolle ehrenamtliche Arbeit hinweisen.
2: Es gibt zum Glück in ganz Deutschland und in der ganzen Welt und natürlich auch in Sachsen-Anhalt und auch in Dessau-Roßlau Chöre, in denen sich Menschen zum Singen zusammentreffen. Und wenn man dann wieder noch die Chöre, die es gibt, sich zusammentreffen bringen kann, dass die miteinander auf Bühnen stehen und sich gegenseitig ihre Programme vorsingen und Zuhörer entweder mit einstimmen oder auch dann zuhören, dann ist das die Intention eines Chorfestes. Und der Chorwettbewerb dient dazu, dass die Chöre auch mal vor einer Fachjury Farbe bekennen. Und zeigen, ob sie die Musik richtig interpretieren, ob die Töne richtig gesungen werden. Und wenn sie dann sogar noch eine Nominierung für die nächste Ebene, den bundesweiten Chorwettbewerb bekommen können, dann ist das die Aufgabe bei dem Chorwettbewerb. Und das Junior-Chorfest sorgt dafür, dass Grundschulchöre auch wieder miteinander singen und was Neues lernen.
1: Den feierlichen Abschluss der Chortage gibt es am Sonntag um 18 Uhr mit dem Preisträgerkonzert im Hugo-Junkers-Saal im Golfpark. Die besten Chöre, die am Landeschorwettbewerb teilgenommen haben, präsentieren sich dann erneut. Für 3 Tage wird in Dessau-Roßlau im Juni also der Chorgesang zelebriert und gemeinsam gesungen. Peter Grunwald vom Landesmusikrat hofft, dass Veranstaltungen dieser Art auch den gesellschaftlichen Zusammenhalt im Land stärken.
2: Wir haben ja zum Glück alle eine Stimme mitbekommen. Das heißt, wir brauchen uns kein Instrument zu besorgen, man muss nicht lange zur Musikschule gehen. Man hat seine Stimme immer dabei. Und es ist etwas sehr emotional Verbindendes, was nebenbei auch noch dafür sorgen kann, dass ein gesellschaftlicher Zusammenhalt sich von ganz alleine ergibt. Und wenn man weiß, dass bei der Entwicklung des Kindes im Mutterleib die Ohren das Erste sind, was funktioniert, kann einem schon klar sein, dass Singen, Sprechen, Kommunizieren und nicht auf Smartphone starren wesentliche Voraussetzungen sind, dass man ein vernünftiger Mensch wird. Also so gesehen haben werdende Mütter eine ganz, ganz hohe Chance, Gesellschaftsfähigkeit von Kindern zu stärken, indem sie einfach schon ganz früh anfangen zu singen. Egal, was sie singen. Hauptsache singen überhaupt. Und deswegen denke ich, ist es gut, dass eine Stadt wie Dessau-Roßlau das unterstützt und wir versuchen mit einem Chorfest diese Form von Miteinander singen zu unterstützen.
1: Der Eintritt zu sämtlichen Veranstaltungen bei den Landeschortagen ist frei. Es lohnt sich also definitiv vom 19. bis zum 21. Juni das musikalische Highlight in der Innenstadt zu besuchen. Auf der Internetseite des Landesmusikrats gibt es einen ausführlichen Überblick über das gesamte Programm. Der Countdown läuft. In 4 Wochen startet das Stadtfest 2026 und verwandelt die Dessauer Innenstadt wieder in einen lebendigen Treffpunkt für Jung und Alt. Seit Monaten laufen die Vorbereitungen auf Hochtouren.
3: Unser Stadtfest hat eine langjährige Tradition. Also es geht ja schon über Jahrzehnte, dass wir im Juli gemeinsam feiern. Und ich freue mich sehr, dass es auch in diesem Jahr wieder so hervorragend organisiert ist. Vom 3. bis zum 5. Juli wird wieder ein großartiges Programm hier auf der Zerbster Straße und in den Nebenstraßen stattfinden. Die Leute können gemeinsam feiern, ein tolles Bühnenprogramm erleben. Es ist für alle Generationen etwas dabei, für die ganz Kleinen bis zu den ganz Großen. Und man kann gemeinsam Kultur genießen, Kulinarik genießen und eben einfach Spaß und Freude miteinander haben.
4: Die Vorbereitungen sind soweit getroffen, dass wir jetzt in den Feinjustierungen sind. Und dann werden wir am Freitag planmäßig, so wie vorgesehen, in dem Gebiet in der Zerbster Straße, wie 225, rüberziehen bis in den Mühlensinsel, wo dann das praktisch der Rummel ist, also das alte Festgebiet 225 wieder bespielen.
1: Das Stadtfest hat sich über die Jahre zu einer der beliebtesten Veranstaltungen in Dessau-Roßlau entwickelt und begeistert regelmäßig Besucher aus der gesamten Region. Auch in diesem Jahr kann sich die Stadtmarketinggesellschaft Dessau-Roßlau als Veranstalter wieder auf eine gute Zusammenarbeit mit der Stadt Dessau-Roßlau sowie den Stadtwerken Dessau verlassen.
5: Wir sind ein Herzstück in Dessau-Roßlau. Ne? Wir leben mit den Bürgerinnen und Bürgern und natürlich ist das ein Geben und Nehmen an vielen Stellen. Uns ist das wichtig, dass wir eine hohe Lebensqualität hier haben. Und so ein Stadtfest im Sommer, in den Sommerferien gehört natürlich dazu. Und das ist schön, wie unser Oberbürgermeister auch gerade sagte, dass wir das gemeinsam machen. Das ist die Stadtwerke, das Team der Stadtwerke, das Team der Stadtmarketinggesellschaft und natürlich darf man auch immer nicht vergessen, das Kulturamt hier mit dem Olaf Bülow und vielen anderen, die hier ganz aktiv zusammenwirken, aber auch zum Beispiel eine Stadtpflege, weil der Müll kommt ja nicht von selber weg. Ne? Das ist eine Teamarbeit und das ist uns wichtig.
4: Wir sind sehr froh, dass alle Partner, die wir einladen konnten, uns unterstützt haben, dass wir die Festivitäten an den jeweiligen 3 Tagen, die sind ja an verschiedene Zielgruppen gerichtet, auch bespielen können, dass alle mitmachen und alle auch in der Vorbereitung sich sehr engagiert haben. Das hilft uns auch für die Frage, nämlich der Herangehensweise. Wir haben ja dieses Jahr in Vorbereitung auch die Sicherheitsdinge nochmal klären müssen, wie bei jeder größeren Festveranstaltung. Das ist sehr ordentlich durchgelaufen und auch sehr detailliert abgestimmt.
1: Egal ob tagsüber oder Programme am Abend, für jeden ist etwas dabei. Neben zahlreichen Live-Acts auf mehreren Bühnen, kulinarischen Angeboten und natürlich auch dem beliebten Rummel auf der Mühleninsel dürfen sich die Besucher auf ein spannendes Festwochenende freuen.
5: Wir starten Freitag so gegen 17 Uhr hier mit dem Thorsten Ziegler auf der Bühne wieder, der als DJ auflegt und so ein bisschen ein Warm-up organisiert für die Bürgerinnen und Bürger. Dann 18 Uhr Rockpirat. 22 Uhr Haus Kasper, das schöne Haus und Tech-Beats, die hier dann dargestellt werden. Am Samstag, das ist immer so unsere Herzensangelegenheit als Stadtwerke, starten wir ja mit unserem klassischen Sport- und Familientag. Wir haben ein ganz tolles Programm für Jugendliche, für Kinder hier auf dem Marktplatz. Und wir präsentieren die Vereine auf der Bühne, beziehungsweise die Vereine präsentieren sich und da sind die Eltern da, da sind viele kleine Kinder, größere Kinder, ganz unterschiedliche, ob das ein Bewegungskombinat, ein LAC ist, in Arazu Taekwondo, die hier eine ganz tolle Sache machen und die Kinder freuen sich. Das ist einfach, das finde ich immer ganz, ganz klasse, weil das gehört dazu. Wir sind in den Ferien, wir sind im Sommer und die Kinder zeigen, was sie gelernt haben, was sie machen, was denen Spaß macht. Wir haben ja dieses Jahr auch ein Stadtwerke-Jubiläum und haben uns dann am Nachmittag noch eine kleine besondere Sache organisiert bzw. ausgedacht. Die halten wir noch ein bisschen verdeckt. Bin mal gespannt, wie es läuft. Aber das wird so gegen 17.15 Uhr stattfinden. Dann geht es in den Abend rein. Wir haben dann 19 Uhr Hardy und Nele, Party Admiral im Folgenden, so ab etwa 20 Uhr. Und unser Hauptact am Samstag 21.45 Uhr ist Mia und Bent. Bin mal gespannt. Wird sicher wieder ein absoluter Kracher werden. Sonntag starten wir dann entsprechend wieder hier mit dem Schlagergarten. Der ist ja schon ja, bekannt aus den Vorjahren. Das geht wieder um 11 los, natürlich begleitet mit ein bisschen DJ, mit einem Rahmenprogramm. Aber natürlich auch alle anderen Stände im Umkreis des Marktplatzes, der Stadtwerke Arena, sind wir auch ganz besonders stolz drauf, finden ja wieder statt. Wir haben 15 Uhr am Nachmittag den Kuchenanschnitt im Rahmen unseres Jubiläums, wie gerade erwähnt, 35 Jahre Stadtwerke. Das ist ja doch schon eine ganz, ganz lange Zeit. Und am Sonntag dann unser Hauptakt Ella Endlich und Wendt, die ab 16 Uhr hier auch nochmal, denke ich, ein schönes Rahmenprogramm abgibt. Wir freuen uns auf gutes Wetter, aber das Wetter ist nie schlecht, wenn ja nur die Kleidung. Und es wird sicher ein ganz, ganz tolles Programm. Wir freuen uns alle und laden alle Bürgerinnen und Bürger ein.
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1: Was können uns Wiesen alles erzählen? Mit dieser Frage beschäftigten sich Teilnehmer einer Wanderung am 31. Mai. Der WWF Deutschland lud dazu nach Groß-Kühnau ein. Gemeinsam mit Botaniker Hendrik Panach wurden die Wiesen der Elbaue erkundet. Der WWF hat im Bereich der mittleren Elbe das Projekt Blaues Band ins Leben gerufen.
2: Da steht in einem Projektbestandteil zentral das Grünland oder das Kulturgrasland in der Aue und die Entwicklung und die Pflege. Und wir wollen uns anschauen mit den Leuten, wie artenreich Wiesen sein können, wenn sie langfristig auch gut gepflegt wurden. Und auch Maßnahmen, die dazu führen werden, das Grünland unten wieder artenreicher zu machen.
1: Mehrere Interessierte nahmen an der kostenfreien Wanderung teil und konnten dabei viel Neues über die Elbaue und die konkreten Schutzmaßnahmen des WWFs lernen.
2: Also wir haben eigentlich zwei verschiedene Maßnahmen. Man nutzt das Potenzial, was noch aus dem ehemaligen intensiven Wirtschaftsgrünland da ist, also Arten, die noch in dem Grünlandbestand vorhanden sind. Und wir werden aber auch auf Wiesen, die fast gar kein Potenzial, Grünlandpotenzial mehr haben, Arten wieder ansiedeln, zum Beispiel mit einer Schlitznachsaat. Und auf der anderen Seite die Arten wieder rauszukitzeln aus der Wiese, beispielsweise mit einer Winterweide. Das führen wir jetzt schon seit 2 Jahren durch. Also einmal die Pflege und einmal das aktive Wiedereinbringen von Saatgut.
1: Die Teilnehmer konnten viele interessante Pflanzen auf den Wiesen der Elbaue entdecken. Unzählige spannende Arten mit noch spannenderen Geschichten wachsen hier. Einen besonderen Hingucker gab es dann sozusagen als krönenden Abschluss zu sehen.
2: Heute zum Beispiel ein Highlight ist die sibirische Schwertlilie. Das ist eine Art, die historisch relativ noch gut verbreitet in unseren Wiesen vorkam, in den Wiesen des Überflutungsgrünlandes der Elbe und heute relativ selten wird. Und ein Ziel ist auch, solche alten extensiven Wiesenarten, die auch eine bestimmte Nutzung bedürfen, wieder im Gebiet vermehrt anzusiedeln.
1: Für Botaniker Hendrik Panach ist das Blaue Bandprojekt des WWF zur Auenrenaturierung an der mittleren Elbe eine absolute Herzensangelegenheit.
2: Das ist eigentlich eine ganz einfache Sache. Unsere Arten im Grünland, die stammen eigentlich aus unseren alten Wäldern. Also die hat nicht irgendwann ein Mensch dort hingesät, sondern es gab früher Waldtypen, die diese Arten beherbergten. Und als der Mensch anfing zu roden und für die Landschaft die Wiesen und für sein Vieh die Wiesen zu bewirtschaften, da wuchsen denn diese Arten in einer bestimmten Nutzungsform auch in den Wiesen. Und wenn wir heute diese Wiesen nicht mehr dementsprechend nutzen, dann ist es so, dass viele von diesen Pflanzengesellschaften, aber auch Arten verloren gehen werden.
1: Um genau das zu verhindern, ist der WWF auf einer Fläche von rund 2300 Hektar entlang der mittleren Elbe aktiv, um wilde Auenlandschaften wiederherzustellen. Oberstes Ziel ist es, den Zustand der Auen im gesamten Gebiet langfristig so zu verbessern, dass die Auen dort die Zustandsklasse sehr gering verändert erreichen. Noch ungefähr 9 Jahre dauert es, bis die Bundesgartenschau in Dessau-Roßlau stattfindet. Doch auch jetzt wird und wurde sich schon intensiv mit der Buga 2035 in der Bauhausstadt beschäftigt. Am 5. und 6. Juni lud die Stadt zur 3. Innovationswerkstatt ein. Das Oberthema diesmal war Kommunikation.
3: Es ging darum, einerseits, was können wir für interessante Geschichten erzählen, die eben Menschen nach Dessau-Roßlau zur Buga locken, die das Ganze interessant machen. Aber es ging auch sehr stark darum, wie nehmen wir die Menschen in Dessau-Roßlau mit? Wie machen wir sie, wie gewinnen wir sie als Mitmacher und Mitmacherinnen? Wie machen wir sie zu Gastgebenden auch für die Buga?

0: Am ersten Tag der Innovationswerkstatt gab es Impulsvorträge und Podiumsdiskussionen mit Experten. Wie zufrieden waren die Organisatoren dabei mit der Bürgerbeteiligung?
1: Ich würde sagen, es ist immer besser geworden im Laufe der drei Werkstätten. Gestern waren etwa 100 Leute da, die sich die Impulse für Innovationen angehört haben, die die Expertinnen, die wir eingeladen hatten, gegeben haben. Aber vor allem haben wir ganz tolle Menschen, Bürgerinnen und Bürger, die hier über anderthalb Tage in der Werkstatt mitgearbeitet haben und ihr Wissen zu Dessau-Roßlau eingebracht haben und mit dem Wissen der Expertinnen und Experten zusammengebracht haben. Und ich glaube, daraus sind gute Projektideen entstanden.
0: Am zweiten Werkstatttag wurden dann die Arbeitsergebnisse im Bauhausmuseum vorgestellt und man zog ein Fazit. Insgesamt wurden 5 Projektideen während der dritten Buga-Werkstatt entwickelt.
1: Eine ging darum, wie können wir wirklich niedrigschwellig auf die Menschen in Dessau-Roßlau zugehen und sie für die Idee, bei der Buga mitzumachen, gewinnen. Sie auch zu informieren überhaupt, dass es möglich ist, mitzumachen. Und da war die Idee, einen Buga-Bauwagen aufzustellen, der durch die Stadtteile fährt und wirklich vor Ort dann die Menschen zum Mitmachen animiert. Eine weitere ganz wichtige Idee war, wirklich die Kinder und Jugendlichen viel stärker anzusprechen, über die Schulen zu versuchen, wirklich alle Kinder und Jugendlichen hier in Dessau-Roßlau zu erreichen, denn schließlich sind diejenigen, die älter werden und quasi, das Ganze stand unter dem Slogan, eine Generation wird Buga, also sie jetzt schon frühzeitig mitzunehmen, damit auch sie sich dann mit diesem Projekt identifizieren und Lust haben, dabei zu sein. Dann ging es auch nochmal um die ganzen Institutionen und Vereine und die Wirtschaft, die ganzen Akteure in der Wirtschaft oder auch in der Kunst und Kultur, auch die alle werden gebraucht für die Buga. Und in einer Projektidee haben wir uns damit beschäftigt, wie wir es schaffen, auch da alle zum Mitmachen zu gewinnen. Und ich glaube, was so ein bisschen über allem Stand heute war, dass aus dem Slogan »Eine Stadt wird Buga« eigentlich »Eine Stadt macht Buga« werden sollte.
0: Bis die Bundesgartenschau dann in der Doppelstadt an Elbe und Mulde stattfindet, geht noch einige Zeit ins Land. Wie gehen die konkreten Vorbereitungen für die Buga 2035 nun nach den drei Werkstätten weiter?
1: Wir werden jetzt erstmal die ganzen Ergebnisse dieser Werkstätten dokumentieren. Es wird ein kleines Heft geben, wirklich, wo alle Ideen nochmal ausführlich beschrieben sind, wo wir auch die Ideen der Bürgerinnen und Bürger, die über die Webseite des Werkraums eingebracht wurden, nochmal für alle zugänglich machen. Und dann ist, glaube ich, ganz klar geworden aus diesen Innovationswerkstätten, dass es eben weitergehen muss und die Projektideen zeigen auf, wie es weitergehen kann, die Menschen in Dessau-Roßlau einzubinden. Und ansonsten muss man natürlich sagen, die Innovationswerkstätten waren ja auch dazu da, Grundsätze und Leitlinien aufzuzeigen, die wichtig sind für die Realisierungswettbewerbe, die von der Stadt jetzt ausgeschrieben werden, um erste Projekte der Buga anzugehen. Und auch da werden wir eben entsprechend das rausfiltern, was dafür wichtig ist.
0: Mit großen Schritten geht Dessau-Roßlau in Richtung der Buga 2035. Was uns genau in 9 Jahren bei der Gartenschau erwartet, ist noch nicht klar. Eines ist aber gewiss, den Weg dahin kann die Stadtgemeinschaft nur gemeinsam gehen.
2: Anhalt Sport richtet auch in diesem Jahr wieder das internationale Leichtathletik-Meeting aus. Am 19. Juni ist es soweit. Zum 28. Mal trifft sich die nationale und internationale Leichtathletik-Elite in Dessau-Roßlau. Das Anhalt-Meeting hat sich über die Jahre zu einer festen Größe im deutschen Leichtathletik-Kalender entwickelt. Insgesamt 166 Athleten gehen in diesem Jahr an den Start.
3: Unter diesen 166 Athleten sind halt auch Top-Athleten. Malaika Mehambo, die deutsche Weitspringerin, Olympiasiegerin, Weltmeisterin, Europameisterin, viele, viele Titel, tritt, glaube ich, zum 6. Mal hier in Dessau beim Meeting an. Also das ist schon eigentlich sensationell. Gina Lückenkämper zum 4. Mal hintereinander im Dessauer Stadion. Nur an diesen beiden Beispielen und könnte man noch viele, viele

0: andere aufzählen, zeigt, dass also Weltklasseathleten immer wieder den Weg nach Dessau finden oder auf unsere Einladung auch folgen. Und das allein ist schon eine hohe Würdigung, Anerkennung dessen, was wir hier seit 28 Jahren tun, mit vielen, vielen Partnern. Also die Zuschauer können sich auf Spitzenleichtathletik freuen. Wenige Wochen vor der Europameisterschaft in Birmingham ist das auch eine Standortbestimmung. Es gab in den letzten Wochen und Tagen schon die ersten Meetings, wo auch viele Bestleistungen, persönliche Bestleistungen sogar aufgestellt wurden von Sprintern.
1: Seit fast 3 Jahrzehnten kommen Spitzensportler aus aller Welt nach Dessau. Das Publikum und die besondere Atmosphäre im Stadion werden von den Athleten immer wieder gelobt. Jahr für Jahr verfolgen rund 4000 Zuschauer die Wettkämpfe vor Ort. In insgesamt 13 Disziplinen messen sich die Sportler und kämpfen um Bestleistungen und persönliche Rekorde.
0: Wir haben ja immer Disziplinen, die in Dessau gut realisierbar sind, neben, sagen wir, traditionellen Sprintdisziplinen, 100 Meter Sprint, sowohl bei den Männern als auch bei den Frauen, ist im Portfolio oder im Konzept enthalten. Und mit Gina Lückenkämper, die beste Sprinterin Europas und die beste Deutschlands. Und viele gute Sprinterinnen sind im 100 Meter Sprintwettbewerb und auch im 200 Meter Wettbewerb der Frauen. Auch bei den Männern sind viele gute Athleten da, die mit einer Bestzeit von 10:05 und bei guten Wind- und Wetterbedingungen ist da natürlich auch noch viel mehr möglich. Zum Beispiel im 800 Meter der Männer haben wir, ich glaube, 4 Athleten, die Bestzeiten 1:42, 1:43 haben, also Weltklassezeiten, die auch nicht in jedem Meeting, selbst in Diamonds League, nicht immer und ständig gelaufen werden. Und wir haben 400 Meter Feld der Männer, ist sehr gut besetzt. Der Weitsprung der Männer, wir haben aus Kuba einen Olympia-Silbermedaillengewinner von 2021 Tokio hier am Start mit einer Bestweite von 8,39 Meter. Und weitere 3 Springer mit einer Bestleistung von über 8 Metern.
1: Doch beim Anhalt-Meeting stehen nicht nur erfahrene Profis im Mittelpunkt. Bereits ab 16 Uhr beginnt das Jugendprogramm. Junge Talente erhalten hier die Möglichkeit, sich auf großer Bühne zu präsentieren.
0: Wo wir aber auch großen Wert darauf legen, ist natürlich, den Nachwuchs mit einzubinden in das Leichtathletik-Meeting. Dass gerade im Nachwuchsbereich die jungen Sportler sowohl in den normalen Disziplinen, die wir im Rahmenprogramm seit Jahren haben, wie zum Beispiel Speer für die U16, U18, U20, Speer 100 Meter, Weitsprung 800 Meter, das werden wir auch in diesem Jahr wieder haben, in einer engen Zusammenarbeit mit dem Leichtathletikverband Sachsen-Anhalt, die diesen Vorwettkampf organisieren. Stand jetzt waren schon über 70 gemeldete Teilnehmer, Tendenz weiter steigend. Also wahrscheinlich so um die 100 junge Talente, aber nicht nur aus Sachsen-Anhalt, aus ganz Mitteldeutschland, teilweise auch von Mecklenburg-Vorpommern waren oft Athleten hier, von Niedersachsen oder Nordrhein-Westfalen, also teilweise deutschlandweit, auch die jungen Athleten solch einen internationalen Wettbewerb oder Meeting nutzen, um sich sozusagen, um diese Atmosphäre aufzusaugen, einen Wettkampf zu gestalten, um sozusagen neben Olympiasiegern, Weltmeistern oder Weltklasse-Sportlern auf der Anlage zu sein.
1: Ein besonderer Höhepunkt ist auch in diesem Jahr wieder das Finale des Nachwuchswettbewerbs Anhalt sucht den Supersprinter. Mehr als 1000 Kinder haben zuvor bei Ausscheidungswettbewerben in Dessau und Wittenberg ihr Können auf der Sprintstrecke unter Beweis gestellt. Die Besten jedes Grundschuljahrgangs konnten sich für das große Finale am Meetingtag qualifizieren. Die Vorbereitungen für das Meeting laufen über viele Monate. Rund 200 ehrenamtliche Helfer sorgen am Veranstaltungstag für einen reibungslosen Ablauf. Dabei setzt Anhaltssport seit Jahren auf die enge Zusammenarbeit mit wichtigen Partnern wie dem Leichtathletikverband Sachsen-Anhalt oder dem LAC Dessau. Doch auch die Finanzierung spielt eine entscheidende Rolle.
0: Wenn wir Weltklasse-Athleten und Superathleten aus aller Welt.

0: hier im Stadion erleben wollen. Das kostet natürlich eine Organisation auch Geld. Dazu braucht man Partner. Und da haben wir mit dem Land Sachsen-Anhalt, mit Lotto Toto Sachsen-Anhalt, mit der Stadt Dessau, mit den wichtigen Hauptsponsoren, mit den wichtigen regionalen Hauptsponsoren der Stadtsparkasse Dessau und den Stadtwerken und weiteren 30 Partnern, die zum Teil seit vielen, vielen Jahren, wie Mercedes zum Beispiel, oder Ost-Peter seit vielen Jahren auch dabei oder Rotkegel. Und wie gesagt, 30 kann sie hier nicht alle aufzählen. Sind wir aber sehr, sehr dankbar, dass diese Partner natürlich die Qualität dieser internationalen Veranstaltung erkannt haben und die aber maßgeblich durch ihr Engagement mit prägen. Und ohne diese Partner wäre es überhaupt gar nicht möglich, solch ein renommiertes internationales Leichtathletik-Meeting auf die Beine zu stellen.
1: Sportfans sollten sich dieses Highlight nicht entgehen lassen. Die ersten Vorläufe starten am 19. Juni um 18.15 Uhr. Die offizielle Eröffnung folgt um 18.30 Uhr. Den Abschluss bilden die Siegerehrungen sowie ein Höhenfeuerwerk gegen 22 Uhr. Wer live dabei sein möchte, kann noch Tickets erwerben. Sitzplätze auf der Haupttribüne sind online bei Ticketmaster sowie in der Touristinformation und im Verbindungspunkt erhältlich. Die Stehplätze im Stadion sind kostenfrei.

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1: Vom 19. bis zum 21. Juni steht der Chorgesang in Dessau-Roßlau im Mittelpunkt. Die Stadt ist Gastgeber der Landeschortage Sachsen-Anhalt. Wieso man sich die Doppelstadt an Elbe und Mulde für das besondere musikalische Highlight rausgesucht hat, weiß Peter Grunwald, Vizepräsident des Landesmusikrats.
2: Beim Landesmusikrat haben wir sehr genau beobachtet, wie damals die Tage der Chor- und Orchestermusik gelaufen sind. Ich selbst war auch hier mit einem Ensemble und mit dem Drum Circle und habe gemerkt, dass Dessau sich dafür ganz wunderbar eignet. Erstens war gutes Wetter, zweitens war einfach der Marktplatz immer belebt und es gab immer ganz hervorragende offene Ohren und Augen. Und das Flair und die Unterstützung durch die Stadt haben uns Mut gemacht, bei der Stadt zu fragen, ob man die Landeschortage 2026 hier veranstalten darf.
1: Unter der Schirmherrschaft von Sachsen-Anhalts Kulturminister Rainer Robra erwartet die Besucher ein vollgepacktes Wochenende mit zahlreichen musikalischen Leckerbissen. Eröffnet wird das Ganze am Freitag, den 19. Juni, mit dem Juniorchorfest für Grundschulen. Am Samstag findet dann das Landeschorfest statt. Es wird ein abwechslungsreicher Tag mit Chormusik in der Marienkirche sowie auf dem Marktplatz. Höhepunkt wird das Festkonzert um 18 Uhr. Der Sonntag steht dann im Zeichen des Landeschorwettbewerbs. In verschiedenen Kategorien treten Chöre an und werden von einer Fachjury bewertet. Das festliche Wochenende soll die verschiedenen Chöre im Land ins Rampenlicht rücken und auf ihre tolle ehrenamtliche Arbeit hinweisen.
2: Es gibt zum Glück in ganz Deutschland und in der ganzen Welt und natürlich auch in Sachsen-Anhalt und auch in Dessau-Roßlau Chöre, in denen sich Menschen zum Singen zusammentreffen. Und wenn man dann wieder noch die Chöre, die es gibt, sich zusammentreffen bringen kann, dass die miteinander auf Bühnen stehen und sich gegenseitig ihre Programme vorsingen und Zuhörer entweder mit einstimmen oder auch dann zuhören, dann ist das die

0: Intention eines Chorfestes. Und der Chorwettbewerb dient dazu, dass die Chöre auch mal vor einer Fachjury Farbe bekennen und zeigen, ob sie die Musik richtig interpretieren, ob die Töne richtig gesungen werden. Und wenn sie dann sogar noch eine Nominierung für die nächste Ebene, den bundesweiten Chorwettbewerb, bekommen können, dann ist das die Aufgabe bei dem Chorwettbewerb. Und das Junior-Chorfest sorgt dafür, dass Grundschulchöre auch wieder miteinander singen und was Neues lernen.
1: Den feierlichen Abschluss der Chortage gibt es am Sonntag um 18 Uhr mit dem Preisträgerkonzert im Hugo-Junkers-Saal im Golfpark. Die besten Chöre, die am Landeschorwettbewerb teilgenommen haben, präsentieren sich dann erneut. Für 3 Tage wird in Dessau-Roßlau im Juni also der Chorgesang zelebriert und gemeinsam gesungen. Peter Grunwald vom Landesmusikrat hofft, dass Veranstaltungen dieser Art auch den gesellschaftlichen Zusammenhalt im Land stärken.
0: Wir haben ja zum Glück alle eine Stimme mitbekommen. Das heißt, wir brauchen uns kein Instrument zu besorgen, man muss nicht lange zur Musikschule gehen. Man hat seine Stimme immer dabei. Und es ist etwas sehr emotional Verbindendes, was nebenbei auch noch dafür sorgen kann, dass ein gesellschaftlicher Zusammenhalt sich von ganz alleine ergibt. Und wenn man weiß, dass bei der Entwicklung des Kindes im Mutterleib die Ohren das Erste sind, was funktioniert, kann einem schon klar sein, dass Singen, Sprechen, Kommunizieren und nicht auf Smartphone starren wesentliche Voraussetzungen sind, dass man ein vernünftiger Mensch wird. Also so gesehen haben werdende Mütter eine ganz, ganz hohe Chance, Gesellschaftsfähigkeit von Kindern zu stärken, indem sie einfach schon ganz früh anfangen zu singen. Egal, was sie singen, Hauptsache sie singen überhaupt. Und deswegen denke ich, ist es gut, dass eine Stadt wie das auch Roßlau das unterstützt und wir versuchen mit einem Chorfest diese Form von Miteinander singen zu unterstützen.
1: Der Eintritt zu sämtlichen Veranstaltungen bei den Landeschortagen ist frei. Es lohnt sich also definitiv vom 19. bis zum 21. Juni das musikalische Highlight in der Innenstadt zu besuchen. Auf der Internetseite des Landesmusikrats gibt es einen ausführlichen Überblick über das gesamte Programm. Der Countdown läuft. In 4 Wochen startet das Stadtfest 2026 und verwandelt die Dessauer Innenstadt wieder in einen lebendigen Treffpunkt für Jung und Alt. Seit Monaten laufen die Vorbereitungen auf Hochtouren.
2: Unser Stadtfest hat eine langjährige Tradition. Also es geht ja schon über Jahrzehnte, dass wir im Juli gemeinsam feiern. Und ich freue mich sehr, dass es auch in diesem Jahr wieder so hervorragend organisiert ist. Vom 3. bis zum 5. Juli wird wieder ein großartiges Programm hier auf der Zerbster Straße und in den Nebenstraßen stattfinden. Die Leute können gemeinsam feiern, ein tolles Bühnenprogramm erleben. Es ist für alle Generationen etwas dabei, für die ganz Kleinen bis zu den ganz Großen. Und man kann gemeinsam Kultur genießen, Kulinarik genießen und eben einfach Spaß und Freude miteinander haben.
3: Die Vorbereitungen sind so weit getroffen, dass wir jetzt in den Feinjustierungen sind und dann werden wir am Freitag planmäßig, so wie vorgesehen, in dem Gebiet in der Zerbster Straße, wie 225, rüberziehen bis in den Mühlensinsel, wo dann das praktisch der Rummel ist, also das alte Festgebiet 225 wieder bespielen.
1: Das Stadtfest hat sich über die Jahre zu einer der beliebtesten Veranstaltungen in Dessau-Roßlau entwickelt und begeistert regelmäßig Besucher aus der gesamten Region. Auch in diesem Jahr kann sich die Stadtmarketinggesellschaft Dessau-Roßlau als Veranstalter wieder auf eine gute Zusammenarbeit mit der Stadt Dessau-Roßlau sowie den Stadtwerken Dessau verlassen.
4: Wir sind ein Herzstück in Dessau-Roßlau. Ne? Wir leben mit den Bürgerinnen und Bürgern und natürlich ist das ein Geben und Nehmen an vielen Stellen. Uns ist das wichtig, dass wir eine hohe Lebensqualität hier haben. Und so ein Stadtfest im Sommer, in den Sommerferien gehört natürlich dazu. Und das ist schön, wie unser Oberbürgermeister auch gerade sagte, dass wir das gemeinsam machen. Das ist die Stadtwerke, das Team der Stadtwerke, das Team der Stadtmarketinggesellschaft und natürlich davon auch immer nicht vergessen, das Kulturamt hier mit dem Olaf Bülow und vielen anderen, die hier ganz aktiv zusammenwirken, aber auch zum Beispiel eine Stadtpflege, weil der Müll kommt ja nicht von selber weg. Ne? Das ist eine Teamarbeit und das ist uns wichtig.
3: Wir sind sehr froh, dass alle Partner, die wir einladen konnten, uns unterstützt haben, dass wir die Festivitäten an den jeweiligen 3 Tagen, die sind ja an verschiedene Zielgruppen gerichtet,

0: auch bespielen können, dass alle mitmachen und alle auch in der Vorbereitung sich sehr engagiert haben. Das hilft uns auch für die Frage nämlich der Herangehensweise. Wir haben ja dieses Jahr in Vorbereitung auch die Sicherheitsdinge nochmal klären müssen, wie bei jeder größeren Festveranstaltung. Das ist sehr ordentlich durchgelaufen und auch sehr detailliert abgestimmt.
1: Egal ob tagsüber oder Programme am Abend, für jeden ist etwas dabei. Neben zahlreichen Live-Acts auf mehreren Bühnen, kulinarischen Angeboten und natürlich auch dem beliebten Rummel auf der Mühleninsel dürfen sich die Besucher auf ein spannendes Festwochenende freuen.
2: Wir starten Freitag so gegen 17 Uhr. Hier mit dem Thorsten Ziegler auf der Bühne wieder, der als DJ auflegt und so ein bisschen in Warm-up organisiert für die Bürgerinnen und Bürger. Dann 18 Uhr Rockpirat. 22 Uhr Haus Kasper, das schöne Haus und Tech-Beats, die hier dann dargestellt werden. Am Samstag, das ist immer so unsere Herzensangelegenheit als Stadtwerke, starten wir ja mit unserem klassischen Sport- und Familientag. Wir haben ein ganz tolles Programm für Jugendliche, für Kinder hier auf dem Marktplatz. Und wir präsentieren die Vereine auf der Bühne, beziehungsweise die Vereine präsentieren sich und da sind die Eltern da, da sind viele kleine Kinder, größere Kinder, ganz unterschiedliche, ob das ein Bewegungskombinat, ein LAC ist, in Arazu Taekwondo, die hier ganz tolle Sachen machen und die Kinder freuen sich. Das ist einfach, das finde ich immer ganz, ganz klasse, weil das gehört dazu. Wir sind in den Ferien, wir sind im Sommer und die Kinder zeigen, was sie gelernt haben, was sie machen, was denen Spaß macht. Wir haben ja dieses Jahr auch ein Stadtwerke-Jubiläum und haben uns dann am Nachmittag noch eine kleine besondere Sache organisiert bzw. ausgedacht. Die halten wir noch ein bisschen verdeckt. Bin mal gespannt, wie es läuft. Aber das wird so gegen 17.15 Uhr stattfinden. Dann geht es in den Abend rein. Wir haben dann 19 Uhr Hardy und Nele, Party Admiral im Folgenden, so ab etwa 20 Uhr. Und unser Hauptact am Samstag 21.45 Uhr ist Mia und Band. Bin mal gespannt. Wird sicher wieder ein absoluter Kracher werden. Sonntag starten wir dann entsprechend wieder hier mit dem Schlagergarten. Der ist ja schon ja, bekannt aus den Vorjahren. Das geht wieder um 11 los. Natürlich begleitet mit ein bisschen DJ, mit einem Rahmenprogramm. Aber natürlich auch alle anderen Stände im Umkreis des Marktplatz. Der Stadtwerke Arena sind wir auch ganz besonders stolz drauf. Finden ja wieder statt. Wir haben 15 Uhr am Nachmittag den Kuchenanschnitt im Rahmen unseres Jubiläums, wie gerade erwähnt, 35 Jahre Stadtwerke. Das ist ja doch schon eine ganz, ganz lange Zeit. Und am Sonntag dann unser Hauptact Ella Endlich und Band, die ab 16 Uhr hier auch nochmal, denke ich, ein schönes Rahmenprogramm abgibt. Wir freuen uns auf gutes Wetter, aber das Wetter ist nie schlecht, wenn ja nur die Kleidung. Und es wird sicher ein ganz, ganz tolles Programm. Wir freuen uns alle und laden alle Bürgerinnen und Bürger ein.
1: Vom 3. bis zum 5. Juli wird die Innenstadt wieder zur Festmeile. Auf der Internetseite www.desfest.de gibt es einen kompletten Überblick über das umfangreiche Programm.

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1: Was können uns Wiesen alles erzählen? Mit dieser Frage beschäftigten sich Teilnehmer einer Wanderung am 31. Mai. Der WWF Deutschland lud dazu nach Groß-Kühnau ein. Gemeinsam mit Botaniker Hendrik Panach wurden die Wiesen der Elbaue erkundet. Der WWF hat im Bereich der mittleren Elbe das Projekt Blaues Band ins Leben gerufen.
2: Da steht in einem Projekt Bestandteil zentral das Grünland oder das Kulturgrasland in der Aue und die Entwicklung und die Pflege. Und wir wollen uns anschauen mit den Leuten, wie artenreich Wiesen sein können, wenn sie langfristig auch gut gepflegt wurden. Und auch Maßnahmen, die dazu führen werden, das Grünland unten wieder artenreicher zu machen.
1: Mehrere Interessierte nahmen an der kostenfreien Wanderung teil und konnten dabei viel Neues über die Elbaue und die konkreten Schutzmaßnahmen des WWFs lernen.
2: Also wir haben eigentlich zwei verschiedene Maßnahmen. Man nutzt das Potenzial, was noch aus dem ehemaligen wirtschaftsintensiven Wirtschaftsgrünland da ist, also Arten, die noch in dem Grünlandbestand vorhanden sind. Und wir werden aber auch auf Wiesen, die fast gar kein Potenzial, Grünlandpotenzial mehr haben, Arten wieder ansiedeln, zum Beispiel mit einer Schlitznachsaat. Und auf der anderen Seite die Arten wieder rauszukitzeln aus der Wiese, beispielsweise mit einer Winterweide. Das führen wir jetzt schon seit 2 Jahren durch. Also einmal die Pflege und einmal das aktive Wiedereinbringen von Saatgut.
1: Die Teilnehmer konnten viele interessante Pflanzen auf den Wiesen der Elbaue entdecken. Unzählige spannende Arten mit noch spannenderen Geschichten wachsen hier. Einen besonderen Hingucker gab es dann sozusagen als krönenden Abschluss zu sehen.
2: Heute zum Beispiel ein Highlight ist die sibirische Schwertlilie. Das ist eine Art, die historisch relativ noch gut verbreitet in unseren Wiesen vorkam, in den Wiesen des Überflutungsgrünlandes der Elbe und heute relativ selten wird. Und ein Ziel ist auch, solche alten extensiven Wiesenarten, die auch eine bestimmte Nutzung bedürfen, wieder im Gebiet vermehrt anzusiedeln.
1: Für Botaniker Hendrik Panach ist das Blaue Bandprojekt des WWF zur Auenrenaturierung an der mittleren Elbe eine absolute Herzensangelegenheit.
2: Das ist eigentlich eine ganz einfache Sache. Unsere Arten im Grünland, die stammen eigentlich aus unseren alten Wäldern. Also die hat nicht irgendwann ein Mensch dort hingesät, sondern es gab früher Waldtypen, die diese Arten beherbergten. Und als der Mensch anfing zu roden und für die Landschaft die Wiesen und für sein Vieh die Wiesen zu bewirtschaften, da wuchsen denn diese Arten in einer bestimmten Nutzungsform auch in den Wiesen. Und wenn wir heute diese Wiesen nicht mehr dementsprechend nutzen, dann ist es so, dass viele von diesen Pflanzengesellschaften, aber auch Arten verloren gehen werden.
1: Um genau das zu verhindern, ist der WWF auf einer Fläche von rund 2300 Hektar entlang der mittleren Elbe aktiv, um wilde Auenlandschaften wiederherzustellen. Oberstes Ziel ist es, den Zustand der Auen im gesamten Gebiet langfristig so zu verbessern, dass die Auen dort die Zustandsklasse sehr gering verändert erreichen. Noch ungefähr 9 Jahre dauert es, bis die Bundesgartenschau in Dessau-Roßlau stattfindet. Doch auch jetzt wird und wurde sich schon intensiv mit der Buga 2035 in der Bauhausstadt beschäftigt. Am 5. und 6. Juni lud die Stadt zur 3. Innovationswerkstatt ein. Das Oberthema diesmal war Kommunikation.
3: Es ging darum, einerseits, was können wir für interessante Geschichten erzählen, die eben Menschen nach Dessau-Roßlau zur Buga locken, die das Ganze interessant machen. Aber es ging auch sehr stark darum, wie nehmen wir die Menschen in Dessau-Roßlau mit? Wie machen wir sie, wie gewinnen wir sie als Mitmacher und Mitmacherinnen? Wie machen wir sie zu Gastgebenden auch für die Buga?
1: Am ersten Tag der Innovationswerkstatt gab es Impulsvorträge und Podiumsdiskussionen mit Experten. Wie zufrieden waren die Organisatoren dabei mit der Bürgerbeteiligung?
3: Ich würde sagen, es ist immer besser geworden im Laufe der drei Werkstätten. Gestern waren etwa 100 Leute da, die sich die Impulse für Innovationen angehört haben, die die Expertinnen, die wir eingeladen hatten, gegeben haben. Aber vor allem haben wir ganz tolle Menschen, Bürgerinnen und Bürger, die hier über anderthalb Tage in der Werkstatt mitgearbeitet haben und ihr Wissen zu Dessau-Roßlau eingebracht haben und mit dem Wissen der Expertinnen und Experten zusammengebracht haben. Und ich glaube, daraus sind gute Projektideen entstanden.
1: Am zweiten Werkstatttag wurden dann die Arbeitsergebnisse im Bauhausmuseum vorgestellt und man zog ein Fazit. Insgesamt wurden 5 Projektideen während der dritten Buga-Werkstatt entwickelt.
3: Eine ging darum, wie können wir wirklich niedrigschwellig auf die Menschen in Dessau-Roßlau zugehen und sie für die Idee, bei der Buga mitzumachen, gewinnen. Sie auch zu informieren überhaupt, dass es möglich ist, mitzumachen. Und da war die Idee, einen Buga-Bauwagen aufzustellen, der durch die Stadtteile fährt und wirklich vor Ort dann die Menschen zum Mitmachen animiert. Eine weitere ganz wichtige Idee war, wirklich die Kinder und Jugendlichen viel stärker anzusprechen, über die Schulen zu versuchen, wirklich alle Kinder und Jugendlichen hier in Dessau-Roßlau zu erreichen. Denn schließlich sind diejenigen, die älter werden und quasi das Ganze stand unter dem Slogan, eine Generation wird Buga. Also sie jetzt schon frühzeitig mitzunehmen, damit auch sie sich dann mit diesem Projekt identifizieren und Lust haben, dabei zu sein. Dann ging es auch nochmal um die ganzen Institutionen und Vereine und die Wirtschaft, die ganzen Akteure in der Wirtschaft oder auch in der Kunst und Kultur, auch die alle werden gebraucht für die Buga. Und in einer Projektidee haben wir uns damit beschäftigt, wie wir es schaffen, auch da alle zum Mitmachen zu gewinnen. Und ich glaube, was so ein bisschen über allem Stand heute war, dass aus dem Slogan »Eine Stadt wird Buga« eigentlich »Eine Stadt macht Buga« werden sollte.
1: Bis die Bundesgartenschau dann in der Doppelstadt an Elbe und Mulde stattfindet, geht noch einige Zeit ins Land. Wie gehen die konkreten Vorbereitungen für die Buga 2035 nun nach den drei Werkstätten weiter?
3: Wir werden jetzt erstmal die ganzen Ergebnisse dieser Werkstätten dokumentieren. Es wird ein kleines Heft geben, wirklich, wo alle Ideen nochmal ausführlich beschrieben sind, wo wir auch die Ideen der Bürgerinnen und Bürger, die über die Webseite des Werkraums eingebracht wurden, nochmal für alle zugänglich machen. Und dann ist, glaube ich, ganz klar geworden aus diesen Innovationswerkstätten, dass es eben weitergehen muss und die Projektideen zeigen auf, wie es weitergehen kann, die Menschen in Dessau-Roßlau einzubinden. Und ansonsten muss man natürlich sagen, die Innovationswerkstätten waren ja auch dazu da, Grundsätze und Leitlinien aufzuzeigen, die wichtig sind für die Realisierungswettbewerbe, die von der Stadt jetzt ausgeschrieben werden, um erste Projekte der Buga anzugehen. Und auch da werden wir eben entsprechend das rausfiltern, was dafür wichtig ist.
1: Mit großen Schritten geht Dessau-Roßlau in Richtung der Buga 2035. Was uns genau in 9 Jahren bei der Gartenschau erwartet, ist noch nicht klar. Eines ist aber gewiss, den Weg dahin kann die Stadtgemeinschaft nur gemeinsam gehen.
4: Anhalt Sport richtet auch in diesem Jahr wieder das internationale Leichtathletik-Meeting aus. Am 19. Juni ist es soweit. Zum 28. Mal trifft sich die nationale und internationale Leichtathletik-Elite in Dessau-Roßlau. Das Anhalt-Meeting hat sich über die Jahre zu einer festen Größe im deutschen Leichtathletik-Kalender entwickelt. Insgesamt 166 Athleten gehen in diesem Jahr an den Start.
5: Unter diesen 166 Athleten sind halt auch Top-Athleten. Malaika Mihambo, die deutsche Weitspringerin, Olympiasiegerin, Weltmeisterin, Europameisterin, viele, viele Titel, tritt, glaube ich, zum sechsten Mal hier in das Dubai-Meeting an. Also das ist schon eigentlich sensationell. Gina Lückenkämper zum vierten Mal hintereinander im Dessauer Stadion. Nur an diesen beiden Beispielen, und könnte man noch viele, viele andere aufzählen, zeigt, dass also Weltklasseathleten immer wieder den Weg nach Dessau finden oder auf unsere Einladung auch folgen. Und das alleine ist schon eine hohe Würdigung, Anerkennung dessen, was wir hier seit 28 Jahren tun, mit vielen, vielen Partnern. Also die Zuschauer können sich auf Spitzenleichtathletik freuen. Wenige Wochen vor der Europameisterschaft in Birmingham ist das auch eine Standortbestimmung. Es gab in den letzten Wochen und Tagen schon die ersten Meetings, wo auch viele Bestleistungen, persönliche Bestleistungen sogar aufgestellt wurden von Sprintern.
4: Seit fast 3 Jahrzehnten kommen Spitzensportler aus aller Welt nach Dessau. Das Publikum und die besondere Atmosphäre im Stadion werden von den Athleten immer wieder gelobt. Jahr für Jahr verfolgen rund 4000 Zuschauer die Wettkämpfe vor Ort. In insgesamt 13 Disziplinen messen sich die Sportler und kämpfen um Bestleistungen und persönliche Rekorde.
5: Wir haben ja immer Disziplinen, die in Dessau gut realisierbar sind, neben, sagen wir, traditionellen Sprintdisziplinen, 100 Meter Sprint, sowohl bei den Männern als auch bei den Frauen, ist im Portfolio oder im Konzept enthalten. Und mit Gina Lückenkämper die beste Sprinterin Europas und die beste Deutschlands. Und viele gute Sprinterinnen sind im 100-Meter-Sprint-Wettbewerb und auch im 200-Meter-Wettbewerb der Frauen. Auch bei den Männern sind viele gute Athleten da, die mit einer Bestzeiten von 10.05 und bei guten Wind- und Wetterbedingungen ist da natürlich auch noch viel mehr möglich. Zum Beispiel 800 Meter der Männer haben wir, ich glaube, 4 Athleten, die Bestzeiten 1,42, 1,43 haben, also Weltklassezeiten, die auch nicht in jedem Meeting, selbst in Diamonds League, nicht immer und ständig gelaufen werden. Und wir haben 400 Meter Feld der Männer, ist sehr gut besetzt. Der Weitsprung der Männer, wir haben aus Kuba einen Olympia-Silbermedaillengewinner von 2021 Tokio hier am Start mit einer Bestweite von 8,39 Meter. Und weitere 3 Springer mit einer Bestleistung von über 8 Metern.
4: Doch beim Anhalt-Meeting stehen nicht nur erfahrene Profis im Mittelpunkt. Bereits ab 16 Uhr beginnt das Jugendprogramm. Junge Talente erhalten hier die Möglichkeit, sich auf großer Bühne zu präsentieren.
5: Wo wir aber auch großen Wert darauf legen, ist natürlich, den Nachwuchs mit einzubinden in das Leichtathletik-Meeting. Dass gerade im Nachwuchsbereich die jungen Sportler sowohl in den normalen Disziplinen, die wir im Rahmenprogramm seit Jahren haben, wie zum Beispiel Speer für die U16, U18, U20, Speer 100 Meter, Weitsprung 800 Meter, das werden wir auch in diesem Jahr wieder haben, in einer engen Zusammenarbeit mit dem Leichtathletikverband Sachsen-Anhalt, die diesen Vorwettkampf organisieren. Stand jetzt waren schon über 70 gemeldete Teilnehmer, Tendenz weiter steigend. Also wahrscheinlich so um die 100 junge Talente, aber nicht nur aus Sachsen-Anhalt, aus ganz Mitteldeutschland, teilweise auch von Mecklenburg-Vorpommern waren oft Athleten hier, von Niedersachsen oder Nordrhein-Westfalen, also teilweise deutschlandweit, auch die jungen Athleten solch einen internationalen Wettbewerb oder Meeting nutzen, um sich sozusagen, um diese Atmosphäre aufzusaugen, einen Wettkampf zu gestalten, um sozusagen neben Olympiasiegern, Weltmeistern oder Weltklasse-Sportlern auf der Anlage zu sein.
4: Ein besonderer Höhepunkt ist auch in diesem Jahr wieder das Finale des Nachwuchswettbewerbs Anhalt sucht den Supersprinter. Mehr als 1000 Kinder haben zuvor bei Ausscheidungswettbewerben in Dessau und Wittenberg ihr Können auf der Sprintstrecke unter Beweis gestellt. Die Besten jedes Grundschuljahrgangs konnten sich für das große Finale am Meetingtag qualifizieren. Die Vorbereitungen für das Meeting laufen über viele Monate. Rund 200 ehrenamtliche Helfer sorgen am Veranstaltungstag für einen reibungslosen Ablauf. Dabei setzt Anhaltssport seit Jahren auf die enge Zusammenarbeit mit wichtigen Partnern wie dem Leichtathletikverband Sachsen-Anhalt oder dem LAC Dessau. Doch auch die Finanzierung spielt eine entscheidende Rolle.
5: Wenn wir Weltklasse-Athleten und Super-Athleten aus aller Welt hier im Stadion erleben wollen, das kostet natürlich eine Organisation auch Geld. Dazu braucht man Partner. Und da haben wir mit dem Land Sachsen-Anhalt, mit Lotto Toto Sachsen-Anhalt, mit der Stadt Dessau, mit den wichtigen Hauptsponsoren, mit den wichtigen regionalen Hauptsponsoren der Stadtsparkasse Dessau und den Stadtwerken und weiteren 30 Partnern, die zum Teil seit vielen, vielen Jahren, wie Mercedes zum Beispiel, Autohaus Peter seit vielen Jahren auch dabei oder Rotkegel. Und wie gesagt, 30 kann sie hier nicht alle aufzählen. Sind wir aber sehr, sehr dankbar, dass diese Partner natürlich die Qualität dieser internationalen Veranstaltung erkannt haben und die aber maßgeblich durch ihr Engagement mit prägen. Und ohne diese Partner wäre es überhaupt gar nicht möglich, solch ein renommiertes internationales Leichtathletik-Meeting auf die Beine zu stellen.
4: Sportfans sollten sich dieses Highlight nicht entgehen lassen. Die ersten Vorläufe starten am 19. Juni um 18.15 Uhr, die offizielle Eröffnung folgt um 18.30 Uhr. Den Abschluss bilden die Siegerehrungen sowie ein Höhenfeuerwerk gegen 22 Uhr. Wer live dabei sein möchte, kann noch Tickets erwerben. Sitzplätze auf der Haupttribüne sind online bei Ticketmaster sowie in der Touristinformation und im Verbindungspunkt erhältlich. Die Stehplätze im Stadion sind kostenfrei.

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1: Vom 19. bis zum 21. Juni steht der Chorgesang in Dessau-Roßlau im Mittelpunkt. Die Stadt ist Gastgeber der Landeschortage Sachsen-Anhalt. Wieso man sich die Doppelstadt an Elbe und Mulde für das besondere musikalische Highlight rausgesucht hat, weiß Peter Grunwald, Vizepräsident des Landesmusikrats.
2: Beim Landesmusikrat haben wir sehr genau beobachtet, wie damals die Tage der Chor- und Orchestermusik gelaufen sind. Ich selbst war auch hier mit einem Ensemble und mit dem Drum Circle und habe gemerkt, dass Dessau sich dafür ganz wunderbar eignet. Erstens war gutes Wetter, zweitens war einfach der Marktplatz immer belebt und es gab immer ganz hervorragende offene Ohren und Augen. Und das Flair und die Unterstützung durch die Stadt haben uns Mut gemacht, bei der Stadt zu fragen, ob man die Landeschortage 2026 hier veranstalten darf.
1: Unter der Schirmherrschaft von Sachsen-Anhalts Kulturminister Rainer Robra erwartet die Besucher ein vollgepacktes Wochenende mit zahlreichen musikalischen Leckerbissen. Eröffnet wird das Ganze am Freitag, den 19. Juni, mit dem Juniorchorfest für Grundschulen. Am Samstag findet dann das Landeschorfest statt. Es wird ein abwechslungsreicher Tag mit Chormusik in der Marienkirche sowie auf dem Marktplatz. Höhepunkt wird das Festkonzert um 18 Uhr. Der Sonntag steht dann im Zeichen des Landeschorwettbewerbs. In verschiedenen Kategorien treten Chöre an und werden von einer Fachjury bewertet. Das festliche Wochenende soll die verschiedenen Chöre im Land ins Rampenlicht rücken und auf ihre tolle ehrenamtliche Arbeit hinweisen.
2: Es gibt zum Glück in ganz Deutschland und in der ganzen Welt und natürlich auch in Sachsen-Anhalt und auch in Dessau-Roßlau Chöre, in denen sich Menschen zum Singen zusammentreffen. Und wenn man dann wieder noch die Chöre, die es gibt, sich zusammentreffen bringen kann, dass die miteinander auf Bühnen stehen und sich gegenseitig ihre Programme vorsingen und Zuhörer entweder mit einstimmen oder auch dann zuhören, dann ist das die Intention eines Chorfestes. Und der Chorwettbewerb dient dazu, dass die Chöre auch mal vor einer Fachjury Farbe bekennen und zeigen, ob sie die Musik richtig interpretieren, ob die Töne richtig gesungen werden. Und wenn sie dann sogar noch eine Nominierung für die nächste Ebene, den bundesweiten Chorwettbewerb bekommen können, dann ist das die Aufgabe bei dem Chorwettbewerb. Und das Junior-Chorfest sorgt dafür, dass Grundschulchöre auch wieder miteinander singen und was Neues lernen.
1: Den feierlichen Abschluss der Chortage gibt es am Sonntag um 18 Uhr mit dem Preisträgerkonzert im Hugo-Junkers-Saal im Golfpark. Die besten Chöre, die am Landeschorwettbewerb teilgenommen haben, präsentieren sich dann erneut. Für 3 Tage wird in Dessau-Roßlau im Juni also der Chorgesang zelebriert und gemeinsam gesungen. Peter Grunwald vom Landesmusikrat hofft, dass Veranstaltungen dieser Art auch den gesellschaftlichen Zusammenhalt im Land stärken.
2: Wir haben ja zum Glück alle eine Stimme mitbekommen. Das heißt, wir brauchen uns kein Instrument zu besorgen, man muss nicht lange zur Musikschule gehen. Man hat seine Stimme immer dabei und es ist etwas sehr emotional Verbindendes, was nebenbei auch noch dafür sorgen kann, dass ein gesellschaftlicher Zusammenhalt sich von ganz alleine ergibt. Und wenn man weiß, dass bei der Entwicklung des Kindes im Mutterleib die Ohren das Erste sind, was funktioniert, kann einem schon klar sein, dass Singen, Sprechen, Kommunizieren und nicht auf Smartphone starren wesentliche Voraussetzungen sind, dass man ein vernünftiger Mensch wird. Also so gesehen haben werdende Mütter eine ganz, ganz hohe Chance, Gesellschaftsfähigkeit von Kindern zu stärken, indem sie einfach schon ganz früh anfangen zu singen. Egal, was sie singen, Hauptsache singen überhaupt. Und deswegen denke ich, ist es gut, dass eine Stadt wie das Dessau-Roßlau das unterstützt und wir versuchen mit einem Chorfest diese Form von Miteinander singen zu unterstützen.
1: Der Eintritt zu sämtlichen Veranstaltungen bei den Landeschortagen ist frei. Es lohnt sich also definitiv vom 19. bis zum 21. Juni das musikalische Highlight in der Innenstadt zu besuchen. Auf der Internetseite des Landesmusikrats gibt es einen ausführlichen Überblick über das gesamte Programm. Der Countdown läuft. In 4 Wochen startet das Stadtfest 2026 und verwandelt die Dessauer Innenstadt wieder in einen lebendigen Treffpunkt für Jung und Alt. Seit Monaten laufen die Vorbereitungen auf Hochtouren.
3: Unser Stadtfest hat eine langjährige Tradition. Also es geht ja schon über Jahrzehnte, dass wir im Juli gemeinsam feiern. Und ich freue mich sehr, dass es auch in diesem Jahr wieder so hervorragend organisiert ist. Vom 3. bis zum 5. Juli wird wieder ein großartiges Programm hier auf der Zerbster Straße und in den Nebenstraßen stattfinden. Die Leute können gemeinsam feiern, ein tolles Bühnenprogramm erleben. Es ist für alle Generationen etwas dabei, für die ganz Kleinen bis zu den ganz Großen. Und man kann gemeinsam Kultur genießen, Kulinarik genießen und eben einfach Spaß und Freude miteinander haben.
4: Die Vorbereitungen sind soweit getroffen, dass wir jetzt in den Feinjustierungen sind. Und dann werden wir am Freitag planmäßig, so wie vorgesehen, in dem Gebiet in der Zerbster Straße, wie 225, rüberziehen bis in den Mühlensinsel, wo dann das praktisch der Rummel ist, also das alte Festgebiet 225 wieder bespielen.
1: Das Stadtfest hat sich über die Jahre zu einer der beliebtesten Veranstaltungen in Dessau-Roßlau entwickelt und begeistert regelmäßig Besucher aus der gesamten Region. Auch in diesem Jahr kann sich die Stadtmarketinggesellschaft Dessau-Roßlau als Veranstalter wieder auf eine gute Zusammenarbeit mit der Stadt Dessau-Roßlau sowie den Stadtwerken Dessau verlassen.
5: Wir sind ein Herzstück in Dessau-Roßlau. Ne? Wir leben mit den Bürgerinnen und Bürgern und natürlich ist das ein Geben und Nehmen an vielen Stellen. Uns ist das wichtig, dass wir eine hohe Lebensqualität hier haben. Und so ein Stadtfest im Sommer, in den Sommerferien gehört natürlich dazu. Und das ist schön, wie unser Oberbürgermeister auch gerade sagte, dass wir das gemeinsam machen. Das ist die Stadtwerke, das Team der Stadtwerke, das Team der Stadtmarketinggesellschaft und natürlich darf man auch immer nicht vergessen, das Kulturamt hier mit dem Olaf Bülow und vielen anderen, die hier ganz aktiv zusammenwirken, aber auch zum Beispiel eine Stadtpflege, weil der Müll kommt ja nicht von selber weg. Ne? Das ist eine Teamarbeit und das ist uns wichtig.
4: Wir sind sehr froh, dass alle Partner, die wir einladen konnten, uns unterstützt haben, dass wir die Festivitäten an den jeweiligen 3 Tagen, die sind ja an verschiedene Zielgruppen gerichtet, auch bespielen können, dass alle mitmachen und alle auch in der Vorbereitung sich sehr engagiert haben. Das hilft uns auch für die Frage, nämlich der Herangehensweise. Wir haben ja dieses Jahr in Vorbereitung auch die Sicherheitsdinge nochmal klären müssen, wie bei jeder größeren Festveranstaltung. Das ist sehr ordentlich durchgelaufen und auch sehr detailliert abgestimmt.
1: Egal ob tagsüber oder Programme am Abend, für jeden ist etwas dabei. Neben zahlreichen Live-Acts auf mehreren Bühnen, kulinarischen Angeboten und natürlich auch dem beliebten Rummel auf der Mühleninsel dürfen sich die Besucher auf ein spannendes Festwochenende freuen.
5: Wir starten Freitag so gegen 17 Uhr hier mit dem Thorsten Ziegler auf der Bühne wieder, der als DJ auflegt und so ein bisschen in Warm-up organisiert für die Bürgerinnen und Bürger. Dann 18 Uhr Rockpirat. 22 Uhr Haus Kasper, das schöne Haus und Tech-Beats, die hier dann dargestellt werden. Am Samstag, das ist immer so unsere Herzensangelegenheit als Stadtwerke, starten wir ja mit unserem klassischen Sport- und Familientag. Wir haben ein ganz tolles Programm für Jugendliche, für Kinder hier auf dem Marktplatz. Und wir präsentieren die Vereine auf der Bühne, beziehungsweise die Vereine präsentieren sich und da sind die Eltern da, da sind viele kleine Kinder, größere Kinder, ganz unterschiedliche, ob das in Bewegungskombinaten, LAC ist, in Arazu Taekwondo, die hier eine ganz tolle Sache machen und die Kinder freuen sich. Das ist einfach, das finde ich immer ganz, ganz klasse, weil das gehört dazu. Wir sind in den Ferien, wir sind im Sommer und die Kinder zeigen, was sie gelernt haben, was sie machen, was denen Spaß macht. Wir haben ja dieses Jahr auch ein Stadtwerke-Jubiläum und haben uns dann am Nachmittag noch eine kleine besondere Sache organisiert bzw. ausgedacht. Die halten wir noch ein bisschen verdeckt. Bin mal gespannt, wie es läuft. Aber das wird so gegen 17.15 Uhr stattfinden. Dann geht es in den Abend rein. Wir haben dann 19 Uhr Hardy und Nele, Party Admiral im Folgenden, so ab etwa 20 Uhr. Und unser Hauptact am Samstag 21.45 Uhr ist Mia und Bent. Bin mal gespannt. Wird sicher wieder ein absoluter Kracher werden. Sonntag starten wir dann entsprechend wieder hier mit dem Schlagergarten. Der ist ja schon ja, bekannt aus den Vorjahren. Das geht wieder um 11 los, natürlich begleitet mit ein bisschen DJ, mit einem Rahmenprogramm. Aber natürlich auch alle anderen Stände im Umkreis des Marktplatzes, der Stadtwerke Arena, sind wir auch ganz besonders stolz drauf, finden ja wieder statt. Wir haben 15 Uhr am Nachmittag den Kuchenanschnitt im Rahmen unseres Jubiläums, wie gerade erwähnt, 35 Jahre Stadtwerke. Das ist ja doch schon eine ganz, ganz lange Zeit. Und am Sonntag dann unser Hauptakt Ella Endlich und Band, die ab 16 Uhr hier auch nochmal, denke ich, ein schönes Rahmenprogramm abgibt. Wir freuen uns auf gutes Wetter, aber das Wetter ist nie schlecht, wenn ja nur die Kleidung. Und es wird sicher ein ganz, ganz tolles Programm. Wir freuen uns alle und laden alle Bürgerinnen und Bürger ein.
1: Vom 3. bis zum 5. Juli wird die Innenstadt wieder zur Festmeile. Auf der Internetseite www.desfest.de gibt es einen kompletten Überblick über das umfangreiche Programm.

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0: Land in der Aue und die Entwicklung und die Pflege. Und wir wollen uns anschauen mit den Leuten, wie artenreich Wiesen sein können, wenn sie langfristig auch gut gepflegt wurden. Und auch Maßnahmen, die dazu führen werden, das Grünland unten wieder artenreicher zu machen.
1: Mehrere Interessierte nahmen an der kostenfreien Wanderung teil und konnten dabei viel Neues über die Elbaue und die konkreten Schutzmaßnahmen des WWFs lernen.
0: Also wir haben eigentlich zwei verschiedene Maßnahmen. Man nutzt das Potenzial, was noch aus dem ehemaligen wirtschaftsintensiven Wirtschaftsgrünland da ist, also Arten, die noch in dem Grünlandbestand vorhanden sind. Und wir werden aber auch auf Wiesen, die fast gar kein Potenzial, Grünlandpotenzial mehr haben, Arten wieder ansiedeln, zum Beispiel mit einer Schlitznachsaat. Und auf der anderen Seite die Arten wieder rauszukitzeln aus der Wiese, beispielsweise mit einer Winterweide. Das führen wir jetzt schon seit 2 Jahren durch. Also einmal die Pflege und einmal das aktive Wiedereinbringen von Saatgut.
1: Die Teilnehmer konnten viele interessante Pflanzen auf den Wiesen der Elbaue entdecken. Unzählige spannende Arten mit noch spannenderen Geschichten wachsen hier. Einen besonderen Hingucker gab es dann sozusagen als krönenden Abschluss zu sehen.
0: Heute zum Beispiel ein Highlight ist die sibirische Schwertlilie. Das ist eine Art, die historisch relativ noch gut verbreitet in unseren Wiesen vorkam, in den Wiesen des Überflutungsgrünlandes der Elbe und heute relativ selten wird. Und ein Ziel ist auch, solche alten extensiven Wiesenarten, die auch eine bestimmte Nutzung bedürfen, wieder im Gebiet vermehrt anzusiedeln.
1: Für Botaniker Hendrik Panach ist das Blaue Bandprojekt des WWF zur Auenrenaturierung an der mittleren Elbe eine absolute Herzensangelegenheit.
0: Das ist eigentlich eine ganz einfache Sache. Unsere Arten im Grünland, die stammen eigentlich aus unseren alten Wäldern. Also die hat nicht irgendwann ein Mensch dort hingesät, sondern es gab früher Waldtypen, die diese Arten beherbergten. Und als der Mensch anfing zu roden und für die Landschaft die Wiesen und für sein Vieh die Wiesen zu bewirtschaften, da wuchsen denn diese Arten in einer bestimmten Nutzungsform auch in den Wiesen. Und wenn wir heute diese Wiesen nicht mehr dementsprechend nutzen, dann ist es so, dass viele von diesen Pflanzengesellschaften, aber auch Arten verloren gehen werden.
1: Um genau das zu verhindern, ist der WWF auf einer Fläche von rund 2300 Hektar entlang der mittleren Elbe aktiv, um wilde Auenlandschaften wiederherzustellen. Oberstes Ziel ist es, den Zustand der Auen im gesamten Gebiet langfristig so zu verbessern, dass die Auen dort die Zustandsklasse sehr gering verändert erreichen. Noch ungefähr 9 Jahre dauert es, bis die Bundesgartenschau in Dessau-Roßlau stattfindet. Doch auch jetzt wird und wurde sich schon intensiv mit der Buga 2035 in der Bauhausstadt beschäftigt. Am 5. und 6. Juni lud die Stadt zur 3. Innovationswerkstatt ein. Das Oberthema diesmal war Kommunikation.
2: Es ging darum, einerseits, was können wir für interessante Geschichten erzählen, die eben Menschen nach Dessau-Roßlau zur Buga locken, die das Ganze interessant machen. Aber es ging auch sehr stark darum, wie nehmen wir die Menschen in Dessau-Roßlau mit? Wie machen wir sie, wie gewinnen wir sie als Mitmacher und Mitmacherinnen? Wie machen wir sie zu Gastgebenden auch für die Buga?
1: Am ersten Tag der Innovationswerkstatt gab es Impulsvorträge und Podiumsdiskussionen mit Experten. Wie zufrieden waren die Organisatoren dabei mit der Bürgerbeteiligung?
2: Ich würde sagen, es ist immer besser geworden im Laufe der 3 Werkstätten. Gestern waren etwa 100 Leute da, die sich die Impulse für Innovationen angehört haben, die Expertinnen, die wir eingeladen hatten, gegeben haben. Aber vor allem haben wir ganz tolle Menschen, Bürgerinnen und Bürger, die hier über 1,5 Tage in der Werkstatt mitgearbeitet haben und ihr Wissen zu Dessau-Roßlau eingebracht haben und mit dem Wissen der Expertinnen und Experten zusammengebracht haben. Und ich glaube, daraus sind gute Projektideen entstanden.
1: Am zweiten Werkstatttag

0: wurden dann die Arbeitsergebnisse im Bauhausmuseum vorgestellt und man zog ein Fazit. Insgesamt wurden 5 Projektideen während der dritten Buga-Werkstatt entwickelt.
1: Eine ging darum, wie können wir wirklich niedrigschwellig auf die Menschen in Dessau-Roßlau zugehen und sie für die Idee bei der Buga mitzumachen gewinnen, sie auch zu informieren überhaupt, dass es möglich ist mitzumachen. Und da war die Idee, einen Buga-Bauwagen aufzustellen, der durch die Stadtteile fährt und wirklich vor Ort dann die Menschen zum Mitmachen animiert. Eine weitere ganz wichtige Idee war, wirklich die Kinder und Jugendlichen viel stärker anzusprechen, über die Schulen zu versuchen, wirklich alle Kinder und Jugendlichen hier in Dessau-Roßlau zu erreichen, denn schließlich sind diejenigen, die älter werden und quasi, das Ganze stand unter dem Slogan, eine Generation wird Buga, also sie jetzt schon frühzeitig mitzunehmen, damit auch sie sich dann mit diesem Projekt identifizieren und Lust haben, dabei zu sein. Dann ging es auch nochmal um die ganzen Institutionen und Vereine und die Wirtschaft, die ganzen Akteure in der Wirtschaft oder auch in der Kunst und Kultur, auch die alle werden gebraucht für die Buga. Und in einer Projektidee haben wir uns damit beschäftigt, wie wir es schaffen, auch da alle zum Mitmachen zu gewinnen. Und ich glaube, was so ein bisschen über allem Stand heute war, dass aus dem Slogan »Eine Stadt wird Buga« eigentlich »Eine Stadt macht Buga« werden sollte.
0: Bis die Bundesgartenschau dann in der Doppelstadt an Elbe und Mulde stattfindet, geht noch einige Zeit ins Land. Wie gehen die konkreten Vorbereitungen für die Buga 2035 nun nach den 3 Werkstätten weiter?
1: Wir werden jetzt erstmal die ganzen Ergebnisse dieser Werkstätten dokumentieren. Es wird ein kleines Heft geben, wirklich, wo alle Ideen nochmal ausführlich beschrieben sind, wo wir auch die Ideen der Bürgerinnen und Bürger, die über die Webseite des Werkraums eingebracht wurden, nochmal für alle zugänglich machen. Und dann ist, glaube ich, ganz klar geworden aus diesen Innovationswerkstätten, dass es eben weitergehen muss und die Projektideen zeigen auf, wie es weitergehen kann, die Menschen in Dessau-Roßlau einzubinden. Und ansonsten muss man natürlich sagen, die Innovationswerkstätten waren ja auch dazu da, Grundsätze und Leitlinien aufzuzeigen, die wichtig sind für die Realisierungswettbewerbe, die von der Stadt jetzt ausgeschrieben werden, um erste Projekte der Buga anzugehen. Und auch da werden wir eben entsprechend das rausfiltern, was dafür wichtig ist.
0: Mit großen Schritten geht Dessau-Roßlau in Richtung der Buga 2035. Was uns genau in 9 Jahren bei der Gartenschau erwartet, ist noch nicht klar. Eines ist aber gewiss, den Weg dahin kann die Stadtgemeinschaft nur gemeinsam gehen.
2: Anhalt Sport richtet auch in diesem Jahr wieder das internationale Leichtathletik-Meeting aus. Am 19. Juni ist es soweit. Zum 28. Mal trifft sich die nationale und internationale Leichtathletik-Elite in Dessau-Roßlau. Das Anhalt-Meeting hat sich über die Jahre zu einer festen Größe im deutschen Leichtathletik-Kalender entwickelt. Insgesamt 166 Athleten gehen in diesem Jahr an den Start.
3: Unter diesen 166 Athleten sind halt auch Top-Athleten. Malaika Mehambo, die deutsche Weitspringerin, Olympiasiegerin, Weltmeisterin, Europameisterin, viele, viele Titel, tritt, glaube ich, zum 6. Mal hier in Dessau beim Meeting an. Also das ist schon eigentlich sensationell. Gina Lückenkämper zum 4. Mal hintereinander im Dessauer Stadion. Nur an diesen beiden Beispielen, und könnte man noch viele, viele andere aufzählen, zeigt, dass also Weltklasseathleten immer wieder den Weg nach Dessau finden oder auf unsere Einladung auch folgen. Und das alleine ist schon eine hohe Würdigung, Anerkennung dessen, was wir hier seit 28 Jahren tun, mit vielen, vielen Partnern. Die Zuschauer können sich auf Spitzenleichtathletik freuen. Wenige Wochen vor der Europameisterschaft in Birmingham ist das auch eine Standortbestimmung. Es gab in den letzten Wochen und Tagen schon die ersten Meetings, wo auch viele Bestleistungen, persönliche Bestleistungen sogar aufgestellt wurden von Sprintern.
2: Seit fast 3 Jahrzehnten kommen Spitzensportler aus aller Welt nach Dessau. Das Publikum und die besondere Atmosphäre im Stadion werden von den

0: Athleten immer wieder gelobt. Jahr für Jahr verfolgen rund 4000 Zuschauer die Wettkämpfe vor Ort. In insgesamt 13 Disziplinen messen sich die Sportler und kämpfen um Bestleistungen und persönliche Rekorde.
1: Wir haben ja immer Disziplinen, die in Dessau gut realisierbar sind, neben sagen wir, traditionellen Sprintdisziplinen, 100 Meter Sprint, sowohl bei den Männern als auch bei den Frauen, ist im Portfolio oder im Konzept enthalten. Und mit Gina Lückenkämper die beste Sprinterin Europas und die beste Deutschlands. Und viele gute Sprinterinnen sind im 100 Meter Sprintwettbewerb und auch im 200 Meter Wettbewerb der Frauen. Auch bei den Männern sind viele gute Athleten da, die mit einer Bestzeit von 10,05 und bei guten Wind- und Wetterbedingungen ist da natürlich auch noch viel mehr möglich. Zum Beispiel im 800 Meter der Männer haben wir, ich glaube, 4 Athleten, die Bestzeiten 1,42, 1,43 haben, also Weltklassezeiten, die auch nicht in jedem Meeting, selbst in Diamonds League, nicht immer und ständig gelaufen werden. Und wir haben 400 Meter Felder Männer, ist sehr gut besetzt. Der Weitsprung der Männer, wir haben aus Kuba einen Olympia-Silbermedaillengewinner von 2021 Tokio hier am Start mit einer Bestweite von 8,39 Meter. Und weitere 3 Springer mit einer Bestleistung von über 8 Metern.
0: Doch beim Anhalt-Meeting stehen nicht nur erfahrene Profis im Mittelpunkt. Bereits ab 16 Uhr beginnt das Jugendprogramm. Junge Talente erhalten hier die Möglichkeit, sich auf großer Bühne zu präsentieren.
1: Wo wir aber auch großen Wert darauf legen, ist natürlich, den Nachwuchs mit einzubinden in das Leichtathletik-Meeting. Dass gerade im Nachwuchsbereich die jungen Sportler sowohl in den normalen Disziplinen, die wir im Rahmenprogramm seit Jahren haben, wie zum Beispiel Speer für die U16, U18, U20, Speer 100 Meter Weitsprung, 800 Meter, das werden wir auch in diesem Jahr wieder haben in einer engen Zusammenarbeit mit dem Leichtathletikverband Sachsen-Anhalt, die diesen Vorwettkampf organisieren. Stand jetzt waren schon über 70 gemeldete Teilnehmer, Tendenz weiter steigend. Also wahrscheinlich so um die 100 junge Talente, aber nicht nur aus Sachsen-Anhalt, aus ganz Mitteldeutschland. Teilweise auch von Mecklenburg-Vorpommern waren oft Athleten hier, von Niedersachsen oder Nordrhein-Westfalen, also teilweise deutschlandweit, auch die jungen Athleten solch einen internationalen Wettbewerb oder Meeting nutzen, um sich sozusagen, um diese Atmosphäre aufzusaugen, einen Wettkampf zu gestalten, um sozusagen neben Olympiasiegern, Weltmeistern oder Weltklasse-Sportlern auf der Anlage zu sein.
0: Ein besonderer Höhepunkt ist auch in diesem Jahr wieder das Finale des Nachwuchswettbewerbs Anhalt sucht den Supersprinter. Mehr als 1000 Kinder haben zuvor bei Ausscheidungswettbewerben in Dessau und Wittenberg ihr Können auf der Sprintstrecke unter Beweis gestellt. Die Besten jedes Grundschuljahrgangs konnten sich für das große Finale am Meetingtag qualifizieren. Die Vorbereitungen für das Meeting laufen über viele Monate. Rund 200 ehrenamtliche Helfer sorgen am Veranstaltungstag für einen reibungslosen Ablauf. Dabei setzt Anhalt Sport seit Jahren auf die enge Zusammenarbeit mit wichtigen Partnern wie dem Leichtathletikverband Sachsen-Anhalt oder dem LAC Dessau. Doch auch die Finanzierung spielt eine entscheidende Rolle.
1: Wenn wir Weltklasseathleten und Superathleten aus aller Welt hier im Stadion erleben wollen, das kostet natürlich eine Organisation auch Geld. Dazu braucht man Partner. Und da haben wir mit dem Land Sachsen-Anhalt, mit Lotto Toto Sachsen-Anhalt, mit der Stadt Dessau, mit den wichtigen Hauptsponsoren, mit den wichtigen regionalen Hauptsponsoren der Stadtsparkasse Dessau und den Stadtwerken und weiteren 30 Partnern, die zum Teil seit vielen, vielen Jahren, wie Mercedes zum Beispiel, Autohaus Peter seit vielen Jahren auch dabei oder Rotkegel. Und wie gesagt, 30 kann sie hier nicht alle aufzählen. Sind wir aber sehr, sehr dankbar, dass diese Partner natürlich die Qualität dieser internationalen Veranstaltung erkannt haben und die aber maßgeblich durch ihr Engagement mit prägen. Und ohne diese Partner wäre es überhaupt gar nicht möglich, solch ein renommiertes internationales Leichtathletik-Meeting auf die Beine zu stellen.
0: Sportfans sollten sich dieses Highlight nicht entgehen lassen. Die ersten Vorläufe starten am 19. Juni um 18.15 Uhr. Die offizielle Eröffnung folgt um 18.30 Uhr. Den Abschluss bilden die Siegerehrungen sowie ein Höhenfeuerwerk gegen 22 Uhr. Wer live dabei sein möchte, kann noch Tickets erwerben. Sitzplätze auf der Haupttribüne sind online bei Ticketmaster sowie in der Touristinformation und im Verbindungspunkt erhältlich. Die Stehplätze im Stadion sind kostenfrei.

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1: Vom 19. bis zum 21. Juni steht der Chorgesang in Dessau-Roßlau im Mittelpunkt. Die Stadt ist Gastgeber der Landeschortage Sachsen-Anhalt. Wieso man sich die Doppelstadt an Elbe und Mulde für das besondere musikalische Highlight rausgesucht hat, weiß Peter Grunwald, Vizepräsident des Landesmusikrats.
2: Beim Landesmusikrat haben wir sehr genau beobachtet, wie damals die Tage der Chor- und Orchestermusik gelaufen sind. Ich selbst war auch hier mit einem Ensemble und mit dem Drumcircle und habe gemerkt, dass Dessau sich dafür ganz wunderbar eignet. Erstens war gutes Wetter, zweitens war einfach der Marktplatz immer belebt und es gab immer ganz hervorragende offene Ohren und Augen. Und das Flair und die Unterstützung durch die Stadt haben uns Mut gemacht, bei der Stadt zu fragen, ob man die Landeschortage 2026 hier veranstalten darf.
1: Unter der Schirmherrschaft von Sachsen-Anhalts Kulturminister Rainer Robra erwartet die Besucher ein vollgepacktes Wochenende mit zahlreichen musikalischen Leckerbissen. Eröffnet wird das Ganze am Freitag, den 19. Juni, mit dem Juniorchorfest für Grundschulen. Am Samstag findet dann das Landeschorfest statt. Es wird ein abwechslungsreicher Tag mit Chormusik in der Marienkirche sowie auf dem Marktplatz. Höhepunkt wird das Festkonzert um 18 Uhr. Der Sonntag steht dann im Zeichen des Landeschorwettbewerbs. In verschiedenen Kategorien treten Chöre an und werden von einer Fachjury bewertet. Das festliche Wochenende soll die verschiedenen Chöre im Land ins Rampenlicht rücken und auf ihre tolle ehrenamtliche Arbeit hinweisen.
2: Es gibt zum Glück in ganz Deutschland und in der ganzen Welt und natürlich auch in Sachsen-Anhalt und auch in Dessau-Roßlau Chöre, in denen sich Menschen zum Singen zusammentreffen. Und wenn man dann wieder noch die Chöre, die es gibt, sich zusammentreffen bringen kann, dass die miteinander auf Bühnen stehen und sich gegenseitig ihre Programme vorsingen und Zuhörer entweder mit einstimmen oder auch dann zuhören, dann ist das die Intention eines Chorfestes. Und der Chorwettbewerb dient dazu, dass die Chöre auch mal vor einer Fachjury Farbe bekennen und zeigen, ob sie die Musik richtig interpretieren, ob die Töne richtig gesungen werden. Und wenn sie dann sogar noch eine Nominierung für die nächste Ebene, den bundesweiten Chorwettbewerb, bekommen können, dann ist das die Aufgabe bei dem Chorwettbewerb. Und das Junior-Chorfest sorgt dafür, dass Grundschulchöre auch wieder miteinander singen und was Neues lernen.
1: Den feierlichen Abschluss der Chortage gibt es am Sonntag um 18 Uhr mit dem Preisträgerkonzert im Hugo-Junkers-Saal im Golfpark. Die besten Chöre, die am Landeschorwettbewerb teilgenommen haben, präsentieren sich dann erneut. Für 3 Tage wird in Dessau-Roßlau im Juni

0: also der Chorgesang zelebriert und gemeinsam gesungen. Peter Grunwald vom Landesmusikrat hofft, dass Veranstaltungen dieser Art auch den gesellschaftlichen Zusammenhalt im Land stärken.
1: Wir haben ja zum Glück alle eine Stimme mitbekommen. Das heißt, wir brauchen uns kein Instrument zu besorgen, man muss nicht lange zur Musikschule gehen. Man hat seine Stimme immer dabei. Und es ist etwas sehr emotional Verbindendes, was nebenbei auch noch dafür sorgen kann, dass ein gesellschaftlicher Zusammenhalt sich von ganz alleine ergibt. Und wenn man weiß, dass bei der Entwicklung des Kindes im Mutterleib die Ohren das Erste sind, was funktioniert, kann einem schon klar sein, dass Singen, Sprechen, Kommunizieren und nicht auf Smartphone starren wesentliche Voraussetzungen sind, dass man ein vernünftiger Mensch wird. Also so gesehen haben werdende Mütter eine ganz, ganz hohe Chance, Gesellschaftsfähigkeit von Kindern zu stärken, indem sie einfach schon ganz früh anfangen zu singen. Egal, was sie singen, ob sie singen überhaupt. Und deswegen denke ich, ist es gut, dass eine Stadt wie das Rosslau das unterstützt und wir versuchen mit einem Chorfest diese Form von Miteinander singen zu unterstützen.
0: Der Eintritt zu sämtlichen Veranstaltungen bei den Landeschortagen ist frei. Es lohnt sich also definitiv vom 19. bis zum 21. Juni das musikalische Highlight in der Innenstadt zu besuchen. Auf der Internetseite des Landesmusikrats gibt es einen ausführlichen Überblick über das gesamte Programm. Der Countdown läuft. In 4 Wochen startet das Stadtfest 2026 und verwandelt die Dessauer Innenstadt wieder in einen lebendigen Treffpunkt für Jung und Alt. Seit Monaten laufen die Vorbereitungen auf Hochtouren.
2: Unser Stadtfest hat eine langjährige Tradition. Also es geht ja schon über Jahrzehnte, dass wir im Juli gemeinsam feiern. Und ich freue mich sehr, dass es auch in diesem Jahr wieder so hervorragend organisiert ist. Vom 3. bis zum 5. Juli wird wieder ein großartiges Programm hier auf der Zerbster Straße und in den Nebenstraßen stattfinden. Die Leute können gemeinsam feiern, ein tolles Bühnenprogramm erleben. Es ist für alle Generationen etwas dabei, für die ganz Kleinen bis zu den ganz Großen. Und man kann gemeinsam Kultur genießen, Kulinarik genießen und eben einfach Spaß und Freude miteinander haben.
3: Die Vorbereitungen sind soweit getroffen, dass wir jetzt in den Feinjustierungen sind und dann werden wir am Freitag planmäßig, so wie vorgesehen, in dem Gebiet in der Zerbster Straße, wie 225, rüberziehen bis in den Mühlensinsel, wo dann das praktisch der Rummel ist, also das alte Festgebiet 225 wieder bespielen.
0: Das Stadtfest hat sich über die Jahre zu einer der beliebtesten Veranstaltungen in Dessau-Roßlau entwickelt und begeistert regelmäßig Besucher aus der gesamten Region. Auch in diesem Jahr kann sich die Stadtmarketinggesellschaft Dessau-Roßlau als Veranstalter wieder auf eine gute Zusammenarbeit mit der Stadt Dessau-Roßlau sowie den Stadtwerken Dessau verlassen.
4: Wir sind das Herzstück oder ein Herzstück in Dessau-Roßlau. Ne? Wir leben mit den Bürgerinnen und Bürgern und natürlich ist das ein Geben und Nehmen an vielen Stellen. Uns ist das wichtig, dass wir eine hohe Lebensqualität hier haben. Und so ein Stadtfest im Sommer, in den Sommerferien gehört natürlich dazu. Und das ist schön, wie unser Oberbürgermeister auch gerade sagte, dass wir das gemeinsam machen. Das ist die Stadtwerke, das Team der Stadtwerke, das Team der Stadtmarketinggesellschaft und natürlich darf man auch immer nicht vergessen, das Kulturamt hier mit dem Olaf Bülow und vielen anderen, die hier ganz aktiv zusammenwirken, aber auch zum Beispiel eine Stadtpflege, weil der Müll kommt ja nicht von selber weg. Ne? Das ist eine Teamarbeit und das ist uns wichtig.
3: Wir sind sehr froh, dass alle Partner, die wir einladen konnten, uns unterstützt haben, dass wir die Festivitäten an den jeweiligen 3 Tagen, die sind ja an verschiedene Zielgruppen gerichtet, auch bespielen können, dass alle mitmachen und alle auch in der Vorbereitung sich sehr engagiert haben. Das hilft uns auch für die Frage, nämlich der Herangehensweise. Wir haben ja dieses Jahr in Vorbereitung auch die Sicherheitsdinge nochmal klären müssen, wie bei jeder größeren Festveranstaltung. Das ist sehr ordentlich durchgelaufen und auch sehr detailliert abgestimmt.
0: Egal ob tagsüber oder Programme am Abend, für jeden ist etwas dabei. Neben zahlreichen Live-Acts auf mehreren Bühnen, kulinarischen Angeboten und natürlich auch dem beliebten Rummel auf der Mühleninsel dürfen sich die Besucher auf ein spannendes Festwochenende freuen.
4: Wir starten Freitag so gegen 17 Uhr. Hier mit dem Thorsten Ziegler auf der Bühne wieder, der als DJ auflegt und so ein bisschen ein Warm-up organisiert für die Bürgerinnen und Bürger. Dann 18 Uhr Rockpirat. 22 Uhr Haus Kasper, das schöne Haus und Tech-Beats, die hier dann dargestellt werden. Am Samstag, das ist immer so unsere Herzensangelegenheit als Stadtwerke, starten wir ja mit unserem klassischen Sport- und Familientag. Wir haben ein ganz tolles Programm für Jugendliche, für Kinder hier auf dem Marktplatz. Und wir präsentieren die Vereine auf der Bühne, beziehungsweise die Vereine präsentieren sich und da sind die Eltern da, da sind viele kleine Kinder, größere Kinder, ganz unterschiedliche, ob das ein Bewegungskombinat, ein LAC ist, in Arazu Taekwondo, die hier eine ganz tolle Sache machen und die Kinder freuen sich. Das ist einfach, das finde ich immer ganz, ganz klasse, weil das gehört dazu. Wir sind in den Ferien, wir sind im Sommer und die Kinder zeigen, was sie gelernt haben, was sie machen, was denen Spaß macht. Wir haben ja dieses Jahr auch ein Stadtwerke-Jubiläum und haben uns dann am Nachmittag noch eine kleine besondere Sache organisiert bzw. ausgedacht. Die halten wir noch ein bisschen verdeckt. Bin mal gespannt, wie es läuft. Aber das wird so gegen 17.15 Uhr stattfinden. Dann geht es in den Abend rein. Wir haben dann 19 Uhr Hardy und Nele, Party Admiral im Folgenden, so ab etwa 20 Uhr. Und unser Hauptact am Samstag 21.45 Uhr ist Mia und Band. Ja, bin mal gespannt. Wird sicher wieder ein absoluter Kracher werden. Sonntag starten wir dann entsprechend wieder hier mit dem Schlagergarten. Der ist ja schon ja, bekannt aus den Vorjahren. Das geht wieder um 11 los. Natürlich begleitet mit ein bisschen DJ, mit einem Rahmenprogramm. Aber natürlich auch alle anderen Stände im Umkreis des Marktplatzes. Der Stadtwerke Arena sind wir auch ganz besonders stolz drauf. Finden ja wieder statt. Wir haben 15 Uhr am Nachmittag den Kuchenanschnitt im Rahmen unseres Jubiläums, wie gerade erwähnt, 35 Jahre Stadtwerke. Das ist ja doch schon eine ganz, ganz lange Zeit. Und am Sonntag dann unser Hauptact Ella Endlich und Band, die ab 16 Uhr hier auch nochmal, denke ich, ein schönes Rahmenprogramm abgibt. Wir freuen uns auf gutes Wetter, aber das Wetter ist nie schlecht, wenn ja nur die Kleidung. Und es wird sicher ein ganz, ganz tolles Programm. Wir freuen uns alle und laden alle Bürgerinnen und Bürger ein.
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1: Was können uns Wiesen alles erzählen? Mit dieser Frage beschäftigten sich Teilnehmer einer Wanderung am 31. Mai. Der WWF Deutschland lud dazu nach Großkühnau ein. Gemeinsam mit Botaniker Hendrik Panach wurden die Wiesen der Elbaue erkundet. Der WWF hat im Bereich der mittleren Elbe das Projekt Blaues Band ins Leben gerufen.
2: Da steht in einem Projektbestandteil zentral das Grünland oder das Kulturgrasland.

0: Land in der Aue und die Entwicklung und die Pflege. Und wir wollen uns anschauen mit den Leuten, wie artenreich Wiesen sein können, wenn sie langfristig auch gut gepflegt wurden. Und auch Maßnahmen, die dazu führen werden, das Grünland unten wieder artenreicher zu machen.
1: Mehrere Interessierte nahmen an der kostenfreien Wanderung teil und konnten dabei viel Neues über die Elbaue und die konkreten Schutzmaßnahmen des WWFs lernen.
0: Also wir haben eigentlich zwei verschiedene Maßnahmen. Man nutzt das Potenzial, was noch aus dem ehemaligen wirtschaftsintensiven Wirtschaftsgrünland da ist, also Arten, die noch in dem Grünlandbestand vorhanden sind. Und wir werden aber auch auf Wiesen, die fast gar kein Potenzial, Grünlandpotenzial mehr haben, Arten wieder ansiedeln, zum Beispiel mit einer Schlitznachsaat. Und auf der anderen Seite die Arten wieder rauszukitzeln aus der Wiese, beispielsweise mit einer Winterweide. Das führen wir jetzt schon seit 2 Jahren durch. Also einmal die Pflege und einmal das aktive Wiedereinbringen von Saatgut.
1: Die Teilnehmer konnten viele interessante Pflanzen auf den Wiesen der Elbaue entdecken. Unzählige spannende Arten mit noch spannenderen Geschichten wachsen hier. Einen besonderen Hingucker gab es dann sozusagen als krönenden Abschluss zu sehen.
0: Heute zum Beispiel ein Highlight ist die sibirische Schwertlilie. Das ist eine Art, die historisch relativ noch gut verbreitet in unseren Wiesen vorkam, in den Wiesen des Überflutungsgrünlandes der Elbe und heute relativ selten wird. Und ein Ziel ist auch, solche alten extensiven Wiesenarten, die auch eine bestimmte Nutzung bedürfen, wieder im Gebiet vermehrt anzusiedeln.
1: Für Botaniker Hendrik Pannach ist das Blaue Bandprojekt des WWF zur Auenrenaturierung an der mittleren Elbe eine absolute Herzensangelegenheit.
0: Das ist eigentlich eine ganz einfache Sache. Unsere Arten im Grünland, die stammen eigentlich aus unseren alten Wäldern. Also die hat nicht irgendwann ein Mensch dort hingesät, sondern es gab früher Waldtypen, die diese Arten beherbergten. Und als der Mensch anfing zu roden und für die Landschaft die Wiesen und für sein Vieh die Wiesen zu bewirtschaften, da wuchsen denn diese Arten in einer bestimmten Nutzungsform auch in den Wiesen. Und wenn wir heute diese Wiesen nicht mehr dementsprechend nutzen, dann ist es so, dass viele von diesen Pflanzengesellschaften, aber auch Arten verloren gehen werden.
1: Um genau das zu verhindern, ist der WWF auf einer Fläche von rund 2300 Hektar entlang der mittleren Elbe aktiv, um wilde Auenlandschaften wiederherzustellen. Oberstes Ziel ist es, den Zustand der Auen im gesamten Gebiet langfristig so zu verbessern, dass die Auen dort die Zustandsklasse sehr gering verändert erreichen. Noch ungefähr 9 Jahre dauert es, bis die Bundesgartenschau in Dessau-Roßlau stattfindet. Doch auch jetzt wird und wurde sich schon intensiv mit der Buga 2035 in der Bauhausstadt beschäftigt. Am 5. und 6. Juni lud die Stadt zur 3. Innovationswerkstatt ein. Das Oberthema diesmal war Kommunikation.
2: Es ging darum, einerseits, was können wir für interessante Geschichten erzählen, die eben Menschen nach Dessau-Roßlau zur Buga locken, die das Ganze interessant machen. Aber es ging auch sehr stark darum, wie nehmen wir die Menschen in Dessau-Roßlau mit? Wie machen wir sie, wie gewinnen wir sie als Mitmacher und Mitmacherinnen? Wie machen wir sie zu Gastgebenden auch für die Buga?
1: Am ersten Tag der Innovationswerkstatt gab es Impulsvorträge und Podiumsdiskussionen mit Experten. Wie zufrieden waren die Organisatoren dabei mit der Bürgerbeteiligung?
2: Ich würde sagen, es ist immer besser geworden im Laufe der 3 Werkstätten. Gestern waren etwa 100 Leute da, die sich die Impulse für Innovationen angehört haben, die Expertinnen, die wir eingeladen hatten, gegeben haben. Aber vor allem haben wir ganz tolle Menschen, Bürgerinnen und Bürger, die hier über 1,5 Tage in der Werkstatt mitgearbeitet haben und ihr Wissen zu Dessau-Roßlau eingebracht haben und mit dem Wissen der Expertinnen und Experten zusammengebracht haben. Und ich glaube, daraus sind gute Projektideen entstanden.
1: Am zweiten Werkstatttag

0: wurden dann die Arbeitsergebnisse im Bauhausmuseum vorgestellt und man zog ein Fazit. Insgesamt wurden 5 Projektideen während der dritten Buga-Werkstatt entwickelt.
1: Eine ging darum, wie können wir wirklich niedrigschwellig auf die Menschen in Dessau-Roßlau zugehen und sie für die Idee, bei der Buga mitzumachen, gewinnen. Sie auch zu informieren überhaupt, dass es möglich ist, mitzumachen. Und da war die Idee, einen Buga-Bauwagen aufzustellen, der durch die Stadtteile fährt und wirklich vor Ort dann die Menschen zum Mitmachen animiert. Eine weitere ganz wichtige Idee war, wirklich die Kinder und Jugendlichen viel stärker anzusprechen, über die Schulen zu versuchen, wirklich alle Kinder und Jugendlichen hier in Dessau-Roßlau zu erreichen. Denn schließlich sind diejenigen, die älter werden und quasi, das Ganze stand unter dem Slogan, eine Generation wird Buga. Also sie jetzt schon frühzeitig mitzunehmen, damit auch sie sich dann mit diesem Projekt identifizieren und Lust haben, dabei zu sein. Dann ging es auch nochmal um die ganzen Institutionen und Vereine und die Wirtschaft, die ganzen Akteure in der Wirtschaft oder auch in der Kunst und Kultur, auch die alle werden gebraucht für die Buga. Und in einer Projektidee haben wir uns damit beschäftigt, wie wir es schaffen, auch da alle zum Mitmachen zu gewinnen. Und ich glaube, was so ein bisschen über allem Stand heute war, dass aus dem Slogan »Eine Stadt wird Buga« eigentlich »Eine Stadt macht Buga« werden sollte.
0: Bis die Bundesgartenschau dann in der Doppelstadt an Elbe und Mulde stattfindet, geht noch einige Zeit ins Land. Wie gehen die konkreten Vorbereitungen für die Buga 2035 nun nach den 3 Werkstätten weiter?
1: Wir werden jetzt erstmal die ganzen Ergebnisse dieser Werkstätten dokumentieren. Es wird ein kleines Heft geben, wirklich, wo alle Ideen nochmal ausführlich beschrieben sind, wo wir auch die Ideen der Bürgerinnen und Bürger, die über die Webseite des Werkraums eingebracht wurden, nochmal für alle zugänglich machen. Und dann ist, glaube ich, ganz klar geworden aus diesen Innovationswerkstätten, dass es eben weitergehen muss und die Projektideen zeigen auf, wie es weitergehen kann, die Menschen in Dessau-Roßlau einzubinden. Und ansonsten muss man natürlich sagen, die Innovationswerkstätten waren ja auch dazu da, Grundsätze und Leitlinien aufzuzeigen, die wichtig sind für die Realisierungswettbewerbe, die von der Stadt jetzt ausgeschrieben werden, um erste Projekte der Buga anzugehen. Und auch da werden wir eben entsprechend das rausfiltern, was dafür wichtig ist.
0: Mit großen Schritten geht Dessau-Roßlau in Richtung der Buga 2035. Was uns genau in 9 Jahren bei der Gartenschau erwartet, ist noch nicht klar. Eines ist aber gewiss: Den Weg dahin kann die Stadtgemeinschaft nur gemeinsam gehen.
2: Anhalt Sport richtet auch in diesem Jahr wieder das internationale Leichtathletik-Meeting aus. Am 19. Juni ist es soweit. Zum 28. Mal trifft sich die nationale und internationale Leichtathletik-Elite in Dessau-Roßlau. Das Anhalt-Meeting hat sich über die Jahre zu einer festen Größe im deutschen Leichtathletik-Kalender entwickelt. Insgesamt 166 Athleten gehen in diesem Jahr an den Start.
3: Unter diesen 166 Athleten sind halt auch Top-Athleten. Malaika Mihambo, die deutsche Weitspringerin, Olympiasiegerin, Weltmeisterin, Europameisterin, viele, viele Titel, tritt, glaube ich, zum 6. Mal hier in Dessau beim Meeting an. Also das ist schon eigentlich sensationell. Gina Lückenkämper zum 4. Mal hintereinander im Dessauer Stadion. Nur an diesen beiden Beispielen, und könnte man noch viele, viele andere aufzählen, zeigt, dass also Weltklasseathleten immer wieder den Weg nach Dessau finden oder auf unsere Einladung auch folgen. Und das alleine ist schon eine hohe Würdigung, Anerkennung dessen, was wir hier seit 28 Jahren tun, mit vielen, vielen Partnern. Also die Zuschauer können sich auf Spitzenleichtathletik freuen. Wenige Wochen vor der Europameisterschaft in Birmingham ist das auch eine Standortbestimmung. Es gab in den letzten Wochen und Tagen schon die ersten Meetings, wo auch viele Bestleistungen, persönliche Bestleistungen sogar aufgestellt wurden von Sprintern.
2: Seit fast 3 Jahrzehnten kommen Spitzensportler aus aller Welt nach Dessau. Das Publikum und die besondere Atmosphäre im Stadion werden von den Athleten immer wieder gelobt. Jahr für Jahr verfolgen rund 4000 Zuschauer die Wettkämpfe vor Ort. In insgesamt 13 Disziplinen messen sich die Sportler und kämpfen um Bestleistungen und persönliche Rekorde.
3: Wir haben ja immer Disziplinen, die in Dessau gut realisierbar sind, neben, sagen wir, traditionellen Sprintdisziplinen, 100 Meter Sprint, sowohl bei den Männern als auch bei den Frauen, ist im Portfolio oder im Konzept enthalten. Und mit Gina Lückenkämper die beste Sprinterin Europas und die beste Deutschlands. Und viele gute Sprinterinnen sind im 100 Meter Sprintwettbewerb und auch im 200 Meter Wettbewerb der Frauen. Auch bei den Männern sind viele gute Athleten da, die mit einer Bestzeit von 10.05 und bei guten Wind- und Wetterbedingungen ist da natürlich auch noch viel mehr möglich. Zum Beispiel im 800 Meter der Männer haben wir, ich glaube, 4 Athleten, die Bestzeiten 1.42, 1.43 haben, also Weltklasse-Zeiten, die auch nicht in jedem Meeting, selbst in Diamonds League, nicht immer und ständig gelaufen werden. Und wir haben 400 Meter Feld der Männer, ist sehr gut besetzt. Der Weitsprung der Männer, wir haben aus Kuba einen Olympia-Silbermedaillengewinner von 2021 Tokio hier am Start mit einer Bestweite von 8,39 Meter. Und weitere 3 Springer mit einer Bestleistung von über 8 Metern.
2: Doch beim Anhalt-Meeting stehen nicht nur erfahrene Profis im Mittelpunkt. Bereits ab 16 Uhr beginnt das Jugendprogramm. Junge Talente erhalten hier die Möglichkeit, sich auf großer Bühne zu präsentieren.
3: Wo wir aber auch großen Wert darauf legen, ist natürlich, den Nachwuchs mit einzubinden in das Leichtathletik-Meeting. Dass gerade im Nachwuchsbereich die jungen Sportler sowohl in den normalen Disziplinen, die wir im Rahmenprogramm seit Jahren haben, wie zum Beispiel Speer für die U16, U18, U20, Speer 100 Meter, Weitsprung 800 Meter, das werden wir auch in diesem Jahr wieder haben, in einer engen Zusammenarbeit mit dem Leichtathletikverband Sachsen-Anhalt, die diesen Vorwettkampf organisieren. Stand jetzt waren schon über 70 gemeldete Teilnehmer, Tendenz weiter steigend. Also wahrscheinlich so um die 100 junge Talente, aber nicht nur aus Sachsen-Anhalt, aus ganz Mitteldeutschland, teilweise auch von Mecklenburg-Vorpommern waren oft Athleten hier, von Niedersachsen oder Nordrhein-Westfalen, also teilweise deutschlandweit, auch die jungen Athleten solch einen internationalen Wettbewerb oder Meeting nutzen, um sich sozusagen, um diese Atmosphäre aufzusaugen, einen Wettkampf zu gestalten, um sozusagen neben Olympiasiegern, Weltmeistern oder Weltklasse-Sportlern auf der Anlage zu sein.
2: Ein besonderer Höhepunkt ist auch in diesem Jahr wieder das Finale des Nachwuchswettbewerbs Anhalt sucht den Supersprinter. Mehr als 1000 Kinder haben zuvor bei Ausscheidungswettbewerben in Dessau und Wittenberg ihr Können auf der Sprintstrecke unter Beweis gestellt. Die Besten jedes Grundschuljahrgangs konnten sich für das große Finale am Meetingtag qualifizieren. Die Vorbereitungen für das Meeting laufen über viele Monate. Rund 200 ehrenamtliche Helfer sorgen am Veranstaltungstag für einen reibungslosen Ablauf. Dabei setzt Anhalt Sport seit Jahren auf die enge Zusammenarbeit mit wichtigen Partnern wie dem Leichtathletikverband Sachsen-Anhalt oder dem LAC Dessau. Doch auch die Finanzierung spielt eine entscheidende Rolle.
3: Wenn wir Weltklasse-Athleten und Super-Athleten aus aller Welt hier im Stadion erleben wollen, das kostet natürlich eine Organisation auch Geld. Dazu braucht man Partner. Und da haben wir mit dem Land Sachsen-Anhalt, mit Lotto Toto Sachsen-Anhalt, mit der Stadt Dessau, mit den wichtigen Hauptsponsoren, mit den wichtigen regionalen Hauptsponsoren der Stadtsparkasse Dessau und den Stadtwerken und weiteren 30 Partnern, die zum Teil seit vielen, vielen Jahren, wie Mercedes zum Beispiel, oder aus Peter seit vielen Jahren auch dabei, oder Rotkegel. Und wie gesagt, 30 kann sie hier nicht alle aufzählen. Sind wir aber sehr, sehr dankbar, dass diese Partner natürlich die Qualität dieser internationalen Veranstaltung erkannt haben und die aber maßgeblich durch ihr Engagement

0: mit prägen. Und ohne diese Partner wäre es überhaupt gar nicht möglich, solch ein renommiertes internationales Leichtathletik-Meeting auf die Beine zu stellen.
1: Sportfans sollten sich dieses Highlight nicht entgehen lassen. Die ersten Vorläufe starten am 19. Juni um 18.15 Uhr. Die offizielle Eröffnung folgt um 18.30 Uhr. Den Abschluss bilden die Siegerehrungen sowie ein Höhenfeuerwerk gegen 22 Uhr. Wer live dabei sein möchte, kann noch Tickets erwerben. Sitzplätze auf der Haupttribüne sind online bei Ticketmaster sowie in der Touristinformation und im Verbindungspunkt erhältlich. Die Stehplätze im Stadion sind kostenfrei.

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1: Vom 19. bis zum 21. Juni steht der Chorgesang in Dessau-Roßlau im Mittelpunkt. Die Stadt ist Gastgeber der Landeschortage Sachsen-Anhalt. Wieso man sich die Doppelstadt an Elbe und Mulde für das besondere musikalische Highlight rausgesucht hat, weiß Peter Grunwald, Vizepräsident des Landesmusikrats.
2: Beim Landesmusikrat haben wir sehr genau beobachtet, wie damals die Tage der Chor- und Orchestermusik gelaufen sind. Ich selbst war auch hier mit einem Ensemble und mit dem Drum Circle und habe gemerkt, dass Dessau sich dafür ganz wunderbar eignet. Erstens war gutes Wetter, zweitens war einfach der Marktplatz immer belebt und es gab immer ganz hervorragende offene Ohren und Augen. Und das Flair und die Unterstützung durch die Stadt haben uns Mut gemacht, bei der Stadt zu fragen, ob man die Landeschortage 2026 hier veranstalten darf.
1: Unter der Schirmherrschaft von Sachsen-Anhalts Kulturminister Rainer Robra erwartet die Besucher ein vollgepacktes Wochenende mit zahlreichen musikalischen Leckerbissen. Eröffnet wird das Ganze am Freitag, den 19. Juni, mit dem Juniorchorfest für Grundschulen. Am Samstag findet dann das Landeschorfest statt. Es wird ein abwechslungsreicher Tag mit Chormusik in der Marienkirche sowie auf dem Marktplatz. Höhepunkt wird das Festkonzert um 18 Uhr. Der Sonntag steht dann im Zeichen des Landeschorwettbewerbs. In verschiedenen Kategorien treten Chöre an und werden von einer Fachjury bewertet. Das festliche Wochenende soll die verschiedenen Chöre im Land ins Rampenlicht rücken und auf ihre tolle ehrenamtliche Arbeit hinweisen.
2: Es gibt zum Glück in ganz Deutschland und in der ganzen Welt und natürlich auch in Sachsen-Anhalt und auch in Dessau-Roßlau Chöre, in denen sich Menschen zum Singen zusammentreffen. Und wenn man dann wieder noch die Chöre, die es gibt, sich zusammentreffen bringen kann, dass die miteinander auf Bühnen stehen und sich gegenseitig ihre Programme vorsingen und Zuhörer entweder mit einstimmen oder auch dann zuhören, dann ist das die Intention eines Chorfestes. Und der Chorwettbewerb dient dazu, dass die Chöre auch mal vor einer Fachjury Farbe bekennen. Und zeigen, ob sie die Musik richtig interpretieren, ob die Töne richtig gesungen werden. Und wenn sie dann sogar noch eine Nominierung für die nächste Ebene, den bundesweiten Chorwettbewerb bekommen können, dann ist das die Aufgabe bei dem Chorwettbewerb. Und das Junior-Chorfest sorgt dafür, dass Grundschulchöre auch wieder miteinander singen und was Neues lernen.
1: Den feierlichen Abschluss der Chortage gibt es am Sonntag um 18 Uhr mit dem Preisträgerkonzert im Hugo-Junkers-Saal im Golfpark. Die besten Chöre, die am Landeschorwettbewerb teilgenommen haben, präsentieren sich dann erneut. Für 3 Tage wird in Dessau-Roßlau im Juni also der Chorgesang zelebriert und gemeinsam gesungen. Peter Grunwald vom Landesmusikrat hofft, dass Veranstaltungen dieser Art auch den gesellschaftlichen Zusammenhalt im Land stärken.
2: Wir haben ja zum Glück alle eine Stimme mitbekommen. Das heißt, wir brauchen uns kein Instrument zu besorgen, man muss nicht lange zur Musikschule gehen. Man hat seine Stimme immer dabei. Und es ist etwas sehr emotional Verbindendes, was nebenbei auch noch dafür sorgen kann, dass ein gesellschaftlicher Zusammenhalt sich von ganz alleine ergibt. Und wenn man weiß, dass bei der Entwicklung des Kindes im Mutterleib die Ohren das Erste sind, was funktioniert, kann einem schon klar sein, dass Singen, Sprechen, Kommunizieren und nicht auf Smartphone starren wesentliche Voraussetzungen sind, dass man ein vernünftiger Mensch wird. Also so gesehen haben werdende Mütter eine ganz, ganz hohe Chance, Gesellschaftsfähigkeit von Kindern zu stärken, indem sie einfach schon ganz früh anfangen zu singen. Egal, was sie singen. Hauptsache singen überhaupt. Und deswegen denke ich, ist es gut, dass eine Stadt wie Dessau-Roßlau das unterstützt und wir versuchen mit einem Chorfest diese Form von Miteinander singen zu unterstützen.
1: Der Eintritt zu sämtlichen Veranstaltungen bei den Landeschortagen ist frei. Es lohnt sich also definitiv vom 19. bis zum 21. Juni das musikalische Highlight in der Innenstadt zu besuchen. Auf der Internetseite des Landesmusikrats gibt es einen ausführlichen Überblick über das gesamte Programm. Der Countdown läuft. In 4 Wochen startet das Stadtfest 2026 und verwandelt die Dessauer Innenstadt wieder in einen lebendigen Treffpunkt für Jung und Alt. Seit Monaten laufen die Vorbereitungen auf Hochtouren.
0: Unser Stadtfest hat eine langjährige Tradition. Also es geht ja schon über Jahrzehnte, dass wir im Juli gemeinsam feiern. Und ich freue mich sehr, dass es auch in diesem Jahr wieder so hervorragend organisiert ist. Vom 3. bis zum 5. Juli wird wieder ein großartiges Programm hier auf der Zerbster Straße und in den Nebenstraßen stattfinden. Die Leute können gemeinsam feiern, ein tolles Bühnenprogramm erleben. Es ist für alle Generationen etwas dabei, für die ganz Kleinen bis zu den ganz Großen. Und man kann gemeinsam Kultur genießen, Kulinarik genießen und eben einfach Spaß und Freude miteinander haben.
3: Die Vorbereitungen sind soweit getroffen, dass wir jetzt in den Feinjustierungen sind. Und dann werden wir am Freitag planmäßig, so wie vorgesehen, in dem Gebiet in der Zerbster Straße, wie 225, rüberziehen bis in den Mühlensinsel, wo dann das praktisch der Rummel ist, also das alte Festgebiet 225 wieder bespielen.
1: Das Stadtfest hat sich über die Jahre zu einer der beliebtesten Veranstaltungen in Dessau-Roßlau entwickelt und begeistert regelmäßig Besucher aus der gesamten Region. Auch in diesem Jahr kann sich die Stadtmarketinggesellschaft Dessau-Roßlau als Veranstalter wieder auf eine gute Zusammenarbeit mit der Stadt Dessau-Roßlau sowie den Stadtwerken Dessau verlassen.
4: Wir sind ein Herzstück in Dessau-Roßlau. Ne? Wir leben mit den Bürgerinnen und Bürgern und natürlich ist das ein Geben und Nehmen an vielen Stellen. Uns ist das wichtig, dass wir eine hohe Lebensqualität hier haben. Und so ein Stadtfest im Sommer, in den Sommerferien gehört natürlich dazu. Und das ist schön, wie unser Oberbürgermeister auch gerade sagte, dass wir das gemeinsam machen. Das ist die Stadtwerke, das Team der Stadtwerke, das Team der Stadtmarketinggesellschaft und natürlich darf man auch immer nicht vergessen, das Kulturamt hier mit dem Olaf Bülow und vielen anderen, die hier ganz aktiv zusammenwirken, aber auch zum Beispiel eine Stadtpflege, weil der Müll kommt ja nicht von selber weg. Ne? Das ist eine Teamarbeit und das ist uns wichtig.
3: Wir sind sehr froh, dass alle Partner, die wir einladen konnten, uns unterstützt haben, dass wir die Festivitäten an den jeweiligen drei Tagen, die sind ja an verschiedene Zielgruppen gerichtet, auch bespielen können, dass alle mitmachen und alle auch in der Vorbereitung sich sehr engagiert haben. Das hilft uns auch für die Frage, nämlich der Herangehensweise. Wir haben ja dieses Jahr in Vorbereitung auch die Sicherheitsdinge nochmal klären müssen, wie bei jeder größeren Festveranstaltung. Das ist sehr ordentlich durchgelaufen und auch sehr detailliert abgestimmt.
1: Egal ob tagsüber oder Programme am Abend, für jeden ist etwas dabei. Neben zahlreichen Live-Acts auf mehreren Bühnen, kulinarischen Angeboten und natürlich auch dem beliebten Rummel auf der Mühleninsel dürfen sich die Besucher auf ein spannendes Festwochenende freuen.
4: Wir starten Freitag so gegen 17 Uhr. Hier mit dem Thorsten Ziegler auf der Bühne wieder, der als DJ auflegt, so ein bisschen in Warm-up organisiert für die Bürgerinnen und Bürger. Dann 18 Uhr Rockpirat. 22 Uhr Haus Kasper, das schöne Haus und Tech-Beats, die hier dann dargestellt werden. Am Samstag, das ist immer so unsere Herzensangelegenheit als Stadtwerke, starten wir ja mit unserem klassischen Sport- und Familientag. Wir haben ein ganz tolles Programm für Jugendliche, für Kinder hier auf dem Marktplatz. Und wir präsentieren die Vereine auf der Bühne, beziehungsweise die Vereine präsentieren sich und da sind die Eltern da, da sind viele kleine Kinder, größere Kinder, ganz unterschiedliche, ob das ein Bewegungskombinat, ein LAC ist, in Arazu Taekwondo, die hier ganz tolle Sachen machen und die Kinder freuen sich. Das ist einfach, das finde ich immer ganz, ganz klasse, weil das gehört dazu. Wir sind in den Ferien, wir sind im Sommer und die Kinder zeigen, was sie gelernt haben, was sie machen, was denen Spaß macht. Wir haben ja dieses Jahr auch ein Stadtwerke-Jubiläum und haben uns dann am Nachmittag noch eine kleine besondere Sache organisiert bzw. ausgedacht. Die halten wir noch ein bisschen verdeckt. Bin mal gespannt, wie es läuft. Aber das wird so gegen 17.15 Uhr stattfinden. Dann geht es in den Abend rein. Wir haben dann 19 Uhr Hardy und Nele, Party Admiral im Folgenden, so ab etwa 20 Uhr. Und unser Hauptact am Samstag 21.45 Uhr ist Mia und Band. Bin mal gespannt. Wird sicher wieder ein absoluter Kracher werden. Sonntag starten wir dann entsprechend wieder hier mit dem Schlagergarten. Der ist ja schon bekannt aus den Vorjahren. Das geht wieder um 11 los. Natürlich begleitet mit ein bisschen DJ, mit einem Rahmenprogramm. Aber natürlich auch alle anderen Stände im Umkreis des Marktplatzes. Der Stadtwerke Arena, sind wir auch ganz besonders stolz drauf, finden ja wieder statt. Wir haben 15 Uhr am Nachmittag den Kuchenanschnitt im Rahmen unseres Jubiläums, wie gerade erwähnt, 35 Jahre Stadtwerke. Das ist ja doch schon eine ganz, ganz lange Zeit. Und am Sonntag dann unser Hauptakt Ella Endlich und Band, die ab 16 Uhr hier auch nochmal, denke ich, ein schönes Rahmenprogramm abgibt. Wir freuen uns auf gutes Wetter. Aber das Wetter ist nie schlecht, wenn ja nur die Kleidung. Und es wird sicher ein ganz, ganz tolles Programm. Wir freuen uns alle und laden alle Bürgerinnen und Bürger ein.
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1: Was können uns Wiesen alles erzählen? Mit dieser Frage beschäftigten sich Teilnehmer einer Wanderung am 31. Mai. Der WWF Deutschland lud dazu nach Großkühnau ein. Gemeinsam mit Botaniker Hendrik Panach wurden die Wiesen der Elbaue erkundet. Der WWF hat im Bereich der mittleren Elbe das Projekt Blaues Band ins Leben gerufen.
2: Da steht in einem Projektbestandteil zentral das Grünland oder das Kulturgrasland.

0: intensiven Wirtschaftsgrünland da ist, also Arten, die noch in dem Grünlandbestand vorhanden sind. Und wir werden aber auch auf Wiesen, die fast gar kein Potenzial, Grünlandpotenzial mehr haben, Arten wieder ansiedeln, zum Beispiel mit einer Schlitznachsaat. Und auf der anderen Seite die Arten wieder rauszukitzeln aus der Wiese, beispielsweise mit einer Winterweide. Das führen wir jetzt schon seit 2 Jahren durch. Also einmal die Pflege und einmal das aktive Wiedereinbringen von Saatgut.
1: Die Teilnehmer konnten viele interessante Pflanzen auf den Wiesen der Elbauer entdecken. Unzählige spannende Arten mit noch spannenderen Geschichten wachsen hier. Einen besonderen Hingucker gab es dann sozusagen als krönenden Abschluss zu sehen.
0: Heute zum Beispiel ein Highlight ist die sibirische Schwertlilie. Das ist eine Art, die historisch relativ noch gut verbreitet in unseren Wiesen vorkam, in den Wiesen des Überflutungsgrünlandes der Elbe und heute relativ selten wird. Und ein Ziel ist auch, solche alten extensiven Wiesenarten, die auch eine bestimmte Nutzung bedürfen, wieder im Gebiet vermehrt anzusiedeln.
1: Für Botaniker Hendrik Pannach ist das Blaue Bandprojekt des WWF zur Auenrenaturierung an der mittleren Elbe eine absolute Herzensangelegenheit.
0: Das ist eigentlich eine ganz einfache Sache. Unsere Arten im Grünland, die stammen eigentlich aus unseren alten Wäldern. Also die hat nicht irgendwann ein Mensch dort hingesät, sondern es gab früher Waldtypen, die diese Arten beherbergten. Und als der Mensch anfing zu roden und für die Landschaft die Wiesen und für sein Vieh die Wiesen zu bewirtschaften, da wuchsen denn diese Arten in einer bestimmten Nutzungsform auch in den Wiesen. Und wenn wir heute diese Wiesen nicht mehr dementsprechend nutzen, dann ist es so, dass viele von diesen Pflanzengesellschaften, aber auch Arten verloren gehen werden.
1: Um genau das zu verhindern, ist der WWF auf einer Fläche von rund 2300 Hektar entlang der mittleren Elbe aktiv, um wilde Auenlandschaften wiederherzustellen. Oberstes Ziel ist es, den Zustand der Auen im gesamten Gebiet langfristig so zu verbessern, dass die Auen dort die Zustandsklasse sehr gering verändert erreichen. Noch ungefähr 9 Jahre dauert es, bis die Bundesgartenschau in Dessau-Roßlau stattfindet. Doch auch jetzt wird und wurde sich schon intensiv mit der Buga 2035 in der Bauhausstadt beschäftigt. Am 5. und 6. Juni lud die Stadt zur 3. Innovationswerkstatt ein. Das Oberthema diesmal war Kommunikation.
2: Es ging darum, einerseits, was können wir für interessante Geschichten erzählen, die eben Menschen nach Dessau-Roßlau zur Buga locken, die das Ganze interessant machen. Aber es ging auch sehr stark darum, wie nehmen wir die Menschen in Dessau-Roßlau mit? Wie machen wir sie, wie gewinnen wir sie als Mitmacher und Mitmacherinnen? Wie machen wir sie zu Gastgebenden auch für die Buga?
1: Am ersten Tag der Innovationswerkstatt gab es Impulsvorträge und Podiumsdiskussionen mit Experten. Wie zufrieden waren die Organisatoren dabei mit der Bürgerbeteiligung?
2: Ich würde sagen, es ist immer besser geworden im Laufe der 3 Werkstätten. Gestern waren etwa 100 Leute da, die sich die Impulse für Innovationen angehört haben, die Expertinnen, die wir eingeladen hatten, gegeben haben. Aber vor allem haben wir ganz tolle Menschen, Bürgerinnen und Bürger, die hier über 1,5 Tage in der Werkstatt mitgearbeitet haben und ihr Wissen zu Dessau-Roßlau eingebracht haben und mit dem Wissen der Expertinnen und Experten zusammengebracht haben. Und ich glaube, daraus sind gute Projektideen entstanden.
1: Am 2. Werkstatttag wurden dann die Arbeitsergebnisse im Bauhausmuseum vorgestellt und man zog ein Fazit. Insgesamt wurden 5 Projektideen während der 3. Buga-Werkstatt entwickelt.
2: Eine ging darum, wie können wir wirklich niedrigschwellig auf die Menschen in Dessau-Roßlau zugehen und sie für die Idee, bei der Buga mitzumachen, gewinnen. Sie auch zu informieren überhaupt, dass es möglich ist, mitzumachen. Und da war die Idee, einen Buga-Bauwagen aufzustellen, der durch die Stadtteile fährt und wirklich vor Ort dann die Menschen zum Mitmachen animiert. Eine weitere ganz wichtige Idee

0: war wirklich die Kinder und Jugendlichen viel stärker anzusprechen, über die Schulen zu versuchen, wirklich alle Kinder und Jugendlichen hier in Dessau-Roßlau zu erreichen, denn schließlich sind diejenigen, die älter werden und quasi das Ganze stand unter dem Slogan, eine Generation wird Buga, also sie jetzt schon frühzeitig mitzunehmen, damit auch sie sich dann mit diesem Projekt identifizieren und Lust haben, dabei zu sein. Dann ging es auch nochmal um die ganzen Institutionen und Vereine und die Wirtschaft, die ganzen Akteure in der Wirtschaft oder auch in der Kunst und Kultur, auch die alle werden gebraucht für die Buga. Und in einer Projektidee haben wir uns damit beschäftigt, wie wir es schaffen, auch da alle zum Mitmachen zu gewinnen. Und ich glaube, was so ein bisschen über allem Stand heute war, dass aus dem Slogan »Eine Stadt wird Buga« eigentlich »Eine Stadt macht Buga« werden sollte.
1: Bis die Bundesgartenschau dann in der Doppelstadt an Elbe und Mulde stattfindet, geht noch einige Zeit ins Land. Wie gehen die konkreten Vorbereitungen für die Buga 2035 nun nach den drei Werkstätten weiter?
0: Wir werden jetzt erstmal die ganzen Ergebnisse dieser Werkstätten dokumentieren. Es wird ein kleines Heft geben, wirklich, wo alle Ideen nochmal ausführlich beschrieben sind, wo wir auch die Ideen der Bürgerinnen und Bürger, die über die Webseite des Werkraums eingebracht wurden, nochmal für alle zugänglich machen. Und dann ist, glaube ich, ganz klar geworden aus diesen Innovationswerkstätten, dass es eben weitergehen muss und die Projektideen zeigen auf, wie es weitergehen kann, die Menschen in Dessau-Roßlau einzubinden. Und ansonsten muss man natürlich sagen, die Innovationswerkstätten waren ja auch dazu da, Grundsätze und Leitlinien aufzuzeigen, die wichtig sind für die Realisierungswettbewerbe, die von der Stadt jetzt ausgeschrieben werden, um erste Projekte der Buga anzugehen. Und auch da werden wir eben entsprechend das rausfiltern, was dafür wichtig ist.
1: Mit großen Schritten geht Dessau-Roßlau in Richtung der Buga 2035. Was uns genau in 9 Jahren bei der Gartenschau erwartet, ist noch nicht klar. Eines ist aber gewiss, den Weg dahin kann die Stadtgemeinschaft nur gemeinsam gehen.
2: Anhalt Sport richtet auch in diesem Jahr wieder das internationale Leichtathletik-Meeting aus. Am 19. Juni ist es soweit. Zum 28. Mal trifft sich die nationale und internationale Leichtathletik-Elite in Dessau-Roßlau. Das Anhalt-Meeting hat sich über die Jahre zu einer festen Größe im deutschen Leichtathletik-Kalender entwickelt. Insgesamt 166 Athleten gehen in diesem Jahr an den Start.
3: Unter diesen 166 Athleten sind halt auch Top-Athleten. Malaika Mehambo, die deutsche Weitspringerin, Olympiasiegerin, Weltmeisterin, Europameisterin. Viele, viele Titel. Tritt, glaube ich, zum 6. Mal hier in Dessau beim Meeting an. Also das ist schon eigentlich sensationell. Gina Lückenkämper zum 4. Mal hintereinander im Dessauer Stadion. Nur an diesen beiden Beispielen, und könnte man noch viele, viele andere aufzählen, zeigt, dass also Weltklasseathleten immer wieder den Weg nach Dessau finden oder auf unsere Einladung auch folgen. Und das alleine ist schon eine hohe Würdigung, Anerkennung dessen, was wir hier seit 28 Jahren tun, mit vielen, vielen Partnern. Also die Zuschauer können sich auf Spitzenleichtathletik freuen. Wenige Wochen vor der Europameisterschaft in Birmingham ist das auch eine Standortbestimmung. Es gab in den letzten Wochen und Tagen schon die ersten Meetings, wo auch viele Bestleistungen, persönliche Bestleistungen sogar aufgestellt wurden von Sprintern.
2: Seit fast 3 Jahrzehnten kommen Spitzensportler aus aller Welt nach Dessau. Das Publikum und die besondere Atmosphäre im Stadion werden von den Athleten immer wieder gelobt. Jahr für Jahr verfolgen rund 4000 Zuschauer die Wettkämpfe vor Ort. In insgesamt 13 Disziplinen messen sich die Sportler und kämpfen um Bestleistungen und persönliche Rekorde.
3: Wir haben ja immer Disziplinen, die in Dessau gut realisierbar sind, neben, sagen wir, traditionellen Sprintdisziplinen, 100 Meter Sprint, sowohl bei den Männern als auch bei den Frauen, ist im Portfolio oder im Konzept enthalten. Und mit Gina Lückenkämper die beste Sprinterin Europas und die beste Deutschlands. Und viele gute Sprinter

0: drin, sind im 100 Meter Sprintwettbewerb und auch im 200 Meter Wettbewerb der Frauen. Auch bei den Männern sind viele gute Athleten da, die mit einer Bestzeit von 10:05 und bei guten Wind- und Wetterbedingungen ist da natürlich auch noch viel mehr möglich. Zum Beispiel im 800 Meter der Männer haben wir, ich glaube, vier Athleten, die Bestzeiten 1:42, 1:43 haben, also Weltklasse-Zeiten, die auch nicht in jedem Meeting, selbst in Diamonds League, nicht immer und ständig gelaufen werden. Und wir haben 400 Meter Feld der Männer, ist sehr gut besetzt. Der Weitsprung der Männer, wir haben aus Kuba einen Olympia-Silbermedaillengewinner von 2021 Tokio hier am Start mit einer Bestweite von 8,39 Meter. Und weitere drei Springer mit einer Bestleistung von über 8 Metern.
1: Doch beim Anhalt-Meeting stehen nicht nur erfahrene Profis im Mittelpunkt. Bereits ab 16 Uhr beginnt das Jugendprogramm. Junge Talente erhalten hier die Möglichkeit, sich auf großer Bühne zu präsentieren.
0: Wo wir aber auch großen Wert darauf legen, ist natürlich, den Nachwuchs mit einzubinden in das Leichtathletik-Meeting. Dass gerade im Nachwuchsbereich die jungen Sportler sowohl in den normalen Disziplinen, die wir im Rahmenprogramm seit Jahren haben, wie zum Beispiel Speer für die U16, U18, U20, Speer 100 Meter Weitsprung, 800 Meter, das werden wir auch in diesem Jahr wieder haben in einer engen Zusammenarbeit mit dem Leichtathletikverband Sachsen-Anhalt, die diesen Vorwettkampf organisieren. Stand jetzt waren schon über 70 gemeldete Teilnehmer, Tendenz weiter steigend. Also wahrscheinlich so um die 100 junge Talente, aber nicht nur aus Sachsen-Anhalt, aus ganz Mitteldeutschland, teilweise auch von Mecklenburg-Vorpommern waren oft Athleten hier, von Niedersachsen oder Nordrhein-Westfalen, also teilweise deutschlandweit, auch die jungen Athleten solch einen internationalen Wettbewerb oder Meeting nutzen, um sich sozusagen, um diese Atmosphäre aufzusaugen, einen Wettkampf zu gestalten, um sozusagen neben Olympiasiegern, Weltmeistern oder Weltklasse-Sportlern auf der Anlage zu sein.
1: Ein besonderer Höhepunkt ist auch in diesem Jahr wieder das Finale des Nachwuchswettbewerbs Anhalt sucht den Supersprinter. Mehr als 1000 Kinder haben zuvor bei Ausscheidungswettbewerben in Dessau und Wittenberg ihr Können auf der Sprintstrecke unter Beweis gestellt. Die Besten jedes Grundschuljahrgangs konnten sich für das große Finale am Meetingtag qualifizieren. Die Vorbereitungen für das Meeting laufen über viele Monate. Rund 200 ehrenamtliche Helfer sorgen am Veranstaltungstag für einen reibungslosen Ablauf. Dabei setzt Anhalt Sport seit Jahren auf die enge Zusammenarbeit mit wichtigen Partnern wie dem Leichtathletikverband Sachsen-Anhalt oder dem LAC Dessau. Doch auch die Finanzierung spielt eine entscheidende Rolle.
0: Wenn wir Weltklasse-Athleten und Superathleten aus aller Welt hier im Stadion erleben wollen, das kostet natürlich eine Organisation auch Geld. Dazu braucht man Partner. Und da haben wir mit dem Land Sachsen-Anhalt, mit Lotto Toto Sachsen-Anhalt, mit der Stadt Dessau, mit den wichtigen Hauptsponsoren, mit den wichtigen regionalen Hauptsponsoren der Stadtsparkasse Dessau und den Stadtwerken und weiteren 30 Partnern, die zum Teil seit vielen, vielen Jahren, wie Mercedes zum Beispiel, Autohaus Peter seit vielen Jahren auch dabei oder Rotkegel. Und wie gesagt, 30 kann sie hier nicht alle aufzählen. Sind wir aber sehr, sehr dankbar, dass diese Partner natürlich die Qualität dieser internationalen Veranstaltung erkannt haben und die aber maßgeblich durch ihr Engagement mit prägen. Und ohne diese Partner wäre es überhaupt gar nicht möglich, solch ein renommiertes internationales Leichtathletik-Meeting auf die Beine zu stellen.
1: Sportfans sollten sich dieses Highlight nicht entgehen lassen. Die ersten Vorläufe starten am 19. Juni um 18.15 Uhr. Die offizielle Eröffnung folgt um 18.30 Uhr. Den Abschluss bilden die Siegerehrungen sowie ein Höhenfeuerwerk gegen 22 Uhr. Wer live dabei sein möchte, kann noch Tickets erwerben. Sitzplätze auf der Haupttribüne sind online bei Ticketmaster sowie in der Touristinformation.

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1: Vom 19. bis zum 21. Juni steht der Chorgesang in Dessau-Roßlau im Mittelpunkt. Die Stadt ist Gastgeber der Landeschortage Sachsen-Anhalt. Wieso man sich die Doppelstadt an Elbe und Mulde für das besondere musikalische Highlight rausgesucht hat, weiß Peter Grunwald, Vizepräsident des Landesmusikrats.
2: Beim Landesmusikrat haben wir sehr genau beobachtet, wie damals die Tage der Chor- und Orchestermusik gelaufen sind. Ich selbst war auch hier mit einem Ensemble und mit dem Drum Circle und habe gemerkt, dass Dessau sich dafür ganz wunderbar eignet. Erstens war gutes Wetter, zweitens war einfach der Marktplatz immer belebt und es gab immer ganz hervorragende offene Ohren und Augen. Und das Flair und die Unterstützung durch die Stadt haben uns Mut gemacht, bei der Stadt zu fragen, ob man die Landeschortage 2026 hier veranstalten darf.
1: Unter der Schirmherrschaft von Sachsen-Anhalts Kulturminister Rainer Robra erwartet die Besucher ein vollgepacktes Wochenende mit zahlreichen musikalischen Leckerbissen. Eröffnet wird das Ganze am Freitag, den 19. Juni, mit dem Juniorchorfest für Grundschulen. Am Samstag findet dann das Landeschorfest statt. Es wird ein abwechslungsreicher Tag mit Chormusik in der Marienkirche sowie auf dem Marktplatz. Höhepunkt wird das Festkonzert um 18 Uhr. Der Sonntag steht dann im Zeichen des Landeschorwettbewerbs. In verschiedenen Kategorien treten Chöre an und werden von einer Fachjury bewertet. Das festliche Wochenende soll die verschiedenen Chöre im Land ins Rampenlicht rücken und auf ihre tolle ehrenamtliche Arbeit hinweisen.
2: Es gibt zum Glück in ganz Deutschland und in der ganzen Welt und natürlich auch in Sachsen-Anhalt und auch in Dessau-Roßlau Chöre, in denen sich Menschen zum Singen zusammentreffen. Und wenn man dann wieder noch die Chöre, die es gibt, sich zusammentreffen bringen kann, dass die miteinander auf Bühnen stehen und sich gegenseitig ihre Programme vorsingen und Zuhörer entweder mit einstimmen oder auch dann zuhören, dann ist das die Intention eines Chorfestes. Und der Chorwettbewerb dient dazu, dass die Chöre auch mal vor einer Fachjury Farbe bekennen. Und zeigen, ob sie die Musik richtig interpretieren, ob die Töne richtig gesungen werden. Und wenn sie dann sogar noch eine Nominierung für die nächste Ebene, den bundesweiten Chorwettbewerb, bekommen können, dann ist das die Aufgabe bei dem Chorwettbewerb. Und das Junior-Chorfest sorgt dafür, dass Grundschulchöre auch wieder miteinander singen und was Neues lernen.
1: Den feierlichen Abschluss der Chortage gibt es am Sonntag um 18 Uhr mit dem Preisträgerkonzert im Hugo-Junkers-Saal im Golfpark. Die besten Chöre, die am Landeschorwettbewerb teilgenommen haben, präsentieren sich dann erneut. Für 3 Tage wird in Dessau-Roßlau im Juni also der Chorgesang zelebriert und gemeinsam gesungen. Peter Grunwald vom Landesmusikrat hofft, dass Veranstaltungen dieser Art auch den gesellschaftlichen Zusammenhalt im Land stärken.
2: Wir haben ja zum Glück alle eine Stimme mitbekommen. Das heißt, wir brauchen uns kein Instrument zu besorgen, man muss nicht lange zur Musikschule gehen. Man hat seine Stimme immer dabei. Und es ist etwas sehr emotional Verbindendes, was nebenbei auch noch dafür sorgen kann, dass ein gesellschaftlicher Zusammenhalt sich von ganz alleine ergibt. Und wenn man weiß, dass bei der Entwicklung des Kindes im Mutterleib die Ohren das Erste sind, was funktioniert, kann einem schon klar sein, dass Singen, Sprechen, Kommunizieren und nicht auf Smartphone starren wesentliche Voraussetzungen sind, dass man ein vernünftiger Mensch wird. Also so gesehen haben werdende Mütter eine ganz, ganz hohe Chance, Gesellschaftsfähigkeit von Kindern zu stärken, indem sie einfach schon ganz früh anfangen zu singen. Egal, was sie singen. Hauptsache singen überhaupt. Und deswegen denke ich, ist es gut, dass eine Stadt wie das Dessau-Roßlau das unterstützt und wir versuchen mit einem Chorfest diese Form von Miteinander singen zu unterstützen.
1: Der Eintritt zu sämtlichen Veranstaltungen bei den Landeschortagen ist frei. Es lohnt sich also definitiv vom 19. bis zum 21. Juni das musikalische Highlight in der Innenstadt zu besuchen. Auf der Internetseite des Landesmusikrats gibt es einen ausführlichen Überblick über das gesamte Programm. Der Countdown läuft. In 4 Wochen startet das Stadtfest 2026 und verwandelt die Dessauer Innenstadt wieder in einen lebendigen Treffpunkt für Jung und Alt. Seit Monaten laufen die Vorbereitungen auf Hochtouren.
3: Unser Stadtfest hat eine langjährige Tradition. Also es geht ja schon über Jahrzehnte, dass wir im Juli gemeinsam feiern. Und ich freue mich sehr, dass es auch in diesem Jahr wieder so hervorragend organisiert ist. Vom 3. bis zum 5. Juli wird wieder ein großartiges Programm hier auf der Zerbster Straße und in den Nebenstraßen stattfinden. Die Leute können gemeinsam feiern, ein tolles Bühnenprogramm erleben. Es ist für alle Generationen etwas dabei, für die ganz Kleinen bis zu den ganz Großen. Und man kann gemeinsam Kultur genießen, Kulinarik genießen und eben einfach Spaß und Freude miteinander haben.
4: Die Vorbereitungen sind soweit getroffen, dass wir jetzt in den Feinjustierungen sind und dann werden wir am Freitag planmäßig, so wie vorgesehen, in dem Gebiet in der Zerbster Straße wie 225 rüberziehen bis in den Mühlensinsel, wo dann das praktisch der Rummel ist, also das alte Festgebiet 225 wieder bespielen.
1: Das Stadtfest hat sich über die Jahre zu einer der beliebtesten Veranstaltungen in Dessau-Roßlau entwickelt und begeistert regelmäßig Besucher aus der gesamten Region. Auch in diesem Jahr kann sich die Stadtmarketinggesellschaft Dessau-Roßlau als Veranstalter wieder auf eine gute Zusammenarbeit mit der Stadt Dessau-Roßlau sowie den Stadtwerken Dessau verlassen.
5: Wir sind ein Herzstück in Dessau-Roßlau. Ne? Wir leben mit den Bürgerinnen und Bürgern und natürlich ist das ein Geben und Nehmen an vielen Stellen. Uns ist das wichtig, dass wir eine hohe Lebensqualität hier haben. Und so ein Stadtfest im Sommer, in den Sommerferien gehört natürlich dazu. Und das ist schön, wie unser Oberbürgermeister auch gerade sagte, dass wir das gemeinsam machen. Das ist die Stadtwerke, das Team der Stadtwerke, das Team der Stadtmarketinggesellschaft und natürlich darf man auch immer nicht vergessen, das Kulturamt hier mit dem Olaf Bülow und vielen anderen, die hier ganz aktiv zusammenwirken, aber auch zum Beispiel eine Stadtpflege, weil der Müll kommt ja nicht von selber weg. Ne? Das ist eine Teamarbeit und das ist uns wichtig.
4: Wir sind sehr froh, dass alle Partner, die wir einladen konnten, uns unterstützt haben, dass wir die Festivitäten an den jeweiligen drei Tagen, die sind ja an verschiedene Zielgruppen gerichtet, auch bespielen können, dass alle mitmachen und alle auch in der Vorbereitung sich sehr engagiert haben. Das hilft uns auch für die Frage, nämlich der Herangehensweise. Wir haben ja dieses Jahr in Vorbereitung auch die Sicherheitsdinge nochmal klären müssen, wie bei jeder größeren Festveranstaltung. Das ist sehr ordentlich durchgelaufen und auch sehr detailliert abgestimmt.
1: Egal ob tagsüber oder Programme am Abend, für jeden ist etwas dabei. Neben zahlreichen Live-Acts auf mehreren Bühnen, kulinarischen Angeboten und natürlich auch dem beliebten Rummel auf der Mühleninsel dürfen sich die Besucher auf ein spannendes Festwochenende freuen.
5: Wir starten Freitag so gegen 17 Uhr hier mit dem Thorsten Ziegler auf der Bühne wieder, der als DJ auflegt und so ein bisschen ein Warm-up organisiert für die Bürgerinnen und Bürger. Dann 18 Uhr Rockpirat. 22 Uhr Haus Kasper, das schöne Haus und Tech-Beats, die hier dann dargestellt werden. Am Samstag, das ist immer so unsere Herzensangelegenheit als Stadtwerke, starten wir ja mit unserem klassischen Sport- und Familientag. Wir haben ein ganz tolles Programm für Jugendliche, für Kinder hier auf dem Marktplatz. Und wir präsentieren die Vereine auf der Bühne, beziehungsweise die Vereine präsentieren sich und da sind die Eltern da, da sind viele kleine Kinder, größere Kinder, ganz unterschiedliche, ob das ein Bewegungskombinat, ein LAC ist, in Arazu Taekwondo, die hier eine ganz tolle Sache machen und die Kinder freuen sich. Das ist einfach, das finde ich immer ganz, ganz klasse, weil das gehört dazu. Wir sind in den Ferien, wir sind im Sommer und die Kinder zeigen, was sie gelernt haben, was sie machen, was denen Spaß macht. Wir haben ja dieses Jahr auch ein Stadtwerke-Jubiläum und haben uns dann am Nachmittag noch eine kleine besondere Sache organisiert bzw. ausgedacht. Die halt nur noch ein bisschen verdeckt. Bin mal gespannt, wie es läuft. Aber das wird so gegen 17.15 Uhr stattfinden. Dann geht es in den Abend rein. Wir haben dann 19 Uhr Hardy und Nele, Party Admiral im Folgenden, so ab etwa 20 Uhr. Und unser Hauptact am Samstag 21.45 Uhr ist Mia und Bent. Bin mal gespannt. Wird sicher wieder ein absoluter Kracher werden. Sonntag starten wir dann entsprechend wieder hier mit dem Schlagergarten. Der ist ja schon bekannt aus den Vorjahren. Das geht wieder um 11 los. Natürlich begleitet mit ein bisschen DJ, mit einem Rahmenprogramm. Aber natürlich auch alle anderen Stände im Umkreis des Marktplatzes. Der Stadtwerke Arena, sind wir auch ganz besonders stolz drauf, finden ja wieder statt. Wir haben 15 Uhr am Nachmittag den Kuchenanschnitt im Rahmen unseres Jubiläums, wie gerade erwähnt, 35 Jahre Stadtwerke. Das ist ja doch schon eine ganz, ganz lange Zeit. Und am Sonntag dann unser Hauptakt Ella Endlich und Band, die ab 16 Uhr hier auch nochmal, denke ich, ein schönes Rahmenprogramm abgibt. Wir freuen uns auf gutes Wetter, aber das Wetter ist nie schlecht, wenn ja nur die Kleidung. Und es wird sicher ein ganz, ganz tolles Programm. Wir freuen uns alle und laden alle Bürgerinnen und Bürger ein.
1: Vom 3. bis zum 5. Juli wird die Innenstadt wieder zur Festmeile. Auf der Internetseite www.desfest.de gibt es einen kompletten Überblick über das umfangreiche Programm.

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1: Was können uns Wiesen alles erzählen? Mit dieser Frage beschäftigten sich Teilnehmer einer Wanderung am 31. Mai. Der WWF Deutschland lud dazu nach Groß-Kühnau ein. Gemeinsam mit Botaniker Hendrik Panach wurden die Wiesen der Elbaue erkundet. Der WWF hat im Bereich der mittleren Elbe das Projekt Blaues Band ins Leben gerufen.
2: Da steht in einem Projekt Bestandteil zentral das Grünland oder das Kulturgrasland in der Aue und die Entwicklung und die Pflege. Und wir wollen uns anschauen mit den Leuten, wie artenreich Wiesen sein können, wenn sie langfristig auch gut gepflegt wurden. Und auch Maßnahmen, die dazu führen werden, das Grünland unten wieder artenreicher zu machen.
1: Mehrere Interessierte nahmen an der kostenfreien Wanderung teil und konnten dabei viel Neues über die Elbaue und die konkreten Schutzmaßnahmen des WWFs lernen.
2: Also wir haben eigentlich zwei verschiedene Maßnahmen. Man nutzt das Potenzial, was noch aus dem ehemaligen wirtschaftsintensiven Wirtschaftsgrünland da ist, also Arten, die noch in dem Grünlandbestand vorhanden sind. Und wir werden aber auch auf Wiesen, die fast gar kein Potenzial, Grünlandpotenzial mehr haben, Arten wieder ansiedeln, zum Beispiel mit einer Schlitznachsaat. Und auf der anderen Seite die Arten wieder rauszukitzeln aus der Wiese, beispielsweise mit einer Winterweide. Das führen wir jetzt schon seit 2 Jahren durch. Also einmal die Pflege und einmal das aktive Wiedereinbringen von Saatgut.
1: Die Teilnehmer konnten viele interessante Pflanzen auf den Wiesen der Elbaue entdecken. Unzählige spannende Arten mit noch spannenderen Geschichten wachsen hier. Einen besonderen Hingucker gab es dann sozusagen als krönenden Abschluss zu sehen.
2: Heute zum Beispiel ein Highlight ist die sibirische Schwertlilie. Das ist eine Art, die historisch relativ noch gut verbreitet in unseren Wiesen vorkam, in den Wiesen des Überflutungsgrünlandes der Elbe und heute relativ selten wird. Und ein Ziel ist auch, solche alten extensiven Wiesenarten, die auch eine bestimmte Nutzung bedürfen, wieder im Gebiet vermehrt anzusiedeln.
1: Für Botaniker Hendrik Panach ist das Blaue Bandprojekt des WWF zur Auenrenaturierung an der mittleren Elbe eine absolute Herzensangelegenheit.
2: Das ist eigentlich eine ganz einfache Sache. Unsere Arten im Grünland, die stammen eigentlich aus unseren alten Wäldern. Also die hat nicht irgendwann ein Mensch dort hingesät, sondern es gab früher Waldtypen, die diese Arten beherbergten. Und als der Mensch anfing zu roden und für die Landschaft die Wiesen und für sein Vieh die Wiesen zu bewirtschaften, da wuchsen denn diese Arten in einer bestimmten Nutzungsform auch in den Wiesen. Und wenn wir heute diese Wiesen nicht mehr dementsprechend nutzen, dann ist es so, dass viele von diesen Pflanzengesellschaften, aber auch Arten verloren gehen werden.
1: Um genau das zu verhindern, ist der WWF auf einer Fläche von rund 2300 Hektar entlang der mittleren Elbe aktiv, um wilde Auenlandschaften wiederherzustellen. Oberstes Ziel ist es, den Zustand der Auen im gesamten Gebiet langfristig so zu verbessern, dass die Auen dort die Zustandsklasse sehr gering verändert erreichen. Noch ungefähr 9 Jahre dauert es, bis die Bundesgartenschau in Dessau-Roßlau stattfindet. Doch auch jetzt wird und wurde sich schon intensiv mit der Buga 2035 in der Bauhausstadt beschäftigt. Am 5. und 6. Juni lud die Stadt zur 3. Innovationswerkstatt ein. Das Oberthema diesmal war Kommunikation.
3: Es ging darum, einerseits, was können wir für interessante Geschichten erzählen, die eben Menschen nach Dessau-Roßlau zur Buga locken, die das Ganze interessant machen. Aber es ging auch sehr stark darum, wie nehmen wir die Menschen in Dessau-Roßlau mit? Wie machen wir sie, wie gewinnen wir sie als Mitmacher und Mitmacherinnen? Wie machen wir sie zu Gastgebenden auch für die Buga?
1: Am ersten Tag der Innovationswerkstatt gab es Impulsvorträge und Podiumsdiskussionen mit Experten. Wie zufrieden waren die Organisatoren dabei mit der Bürgerbeteiligung?
3: Ich würde sagen, es ist immer besser geworden im Laufe der 3 Werkstätten. Gestern waren etwa 100 Leute da, die sich die Impulse für Innovationen angehört haben, die die Expertinnen, die wir eingeladen hatten, gegeben haben. Aber vor allem haben wir ganz tolle Menschen, Bürgerinnen und Bürger, die hier über 1,5 Tage in der Werkstatt mitgearbeitet haben und ihr Wissen zu Dessau-Roßlau eingebracht haben und mit dem Wissen der Expertinnen und Experten zusammengebracht haben. Und ich glaube, daraus sind gute Projektideen entstanden.
1: Am 2. Werkstatttag wurden dann die Arbeitsergebnisse im Bauhausmuseum vorgestellt und man zog ein Fazit. Insgesamt wurden 5 Projektideen während der 3. Buga-Werkstatt entwickelt.
3: Eine ging darum, wie können wir wirklich niedrigschwellig auf die Menschen in Dessau-Roßlau zugehen und sie für die Idee, bei der Buga mitzumachen, gewinnen. Sie auch zu informieren überhaupt, dass es möglich ist, mitzumachen. Und da war die Idee, einen Buga-Bauwagen aufzustellen, der durch die Stadtteile fährt und wirklich vor Ort dann die Menschen zum Mitmachen animiert. Eine weitere ganz wichtige Idee war, wirklich die Kinder und Jugendlichen viel stärker anzusprechen, über die Schulen zu versuchen, wirklich alle Kinder und Jugendlichen hier in Dessau-Roßlau zu erreichen, denn schließlich sind diejenigen, die älter werden und quasi das Ganze stand unter dem Slogan, eine Generation wird Buga, also sie jetzt schon frühzeitig mitzunehmen, damit auch sie sich dann mit diesem Projekt identifizieren und Lust haben, dabei zu sein. Dann ging es auch nochmal um die ganzen Institutionen und Vereine und die Wirtschaft, die ganzen Akteure in der Wirtschaft oder auch in der Kunst und Kultur, auch die alle werden gebraucht für die Buga. Und in einer Projektidee haben wir uns damit beschäftigt, wie wir es schaffen, auch da alle zum Mitmachen zu gewinnen. Und ich glaube, was so ein bisschen über allem Stand heute war, dass aus dem Slogan »Eine Stadt wird Buga« eigentlich »Eine Stadt macht Buga« werden sollte.
1: Bis die Bundesgartenschau dann in der Doppelstadt an Elbe und Mulde stattfindet, geht noch einige Zeit ins Land. Wie gehen die konkreten Vorbereitungen für die Buga 2035 nun nach den 3 Werkstätten weiter?
3: Wir werden jetzt erstmal die ganzen Ergebnisse dieser Werkstätten dokumentieren. Es wird ein kleines Heft geben, wirklich, wo alle Ideen nochmal ausführlich beschrieben sind, wo wir auch die Ideen der Bürgerinnen und Bürger, die über die Webseite des Werkraums eingebracht wurden, nochmal für alle zugänglich machen. Und dann ist, glaube ich, ganz klar geworden aus diesen Innovationswerkstätten, dass es eben weitergehen muss und die Projektideen zeigen auf, wie es weitergehen kann, die Menschen in Dessau-Roßlau einzubinden. Und ansonsten muss man natürlich sagen, die Innovationswerkstätten waren ja auch dazu da, Grundsätze und Leitlinien aufzuzeigen, die wichtig sind für die Realisierungswettbewerbe, die von der Stadt jetzt ausgeschrieben werden, um erste Projekte der Buga anzugehen. Und auch da werden wir eben entsprechend das rausfiltern, was dafür wichtig ist.
1: Mit großen Schritten geht Dessau-Roßlau in Richtung der Buga 2035. Was uns genau in 9 Jahren bei der Gartenschau erwartet, ist noch nicht klar. Eines ist aber gewiss, den Weg dahin kann die Stadtgemeinschaft nur gemeinsam gehen.
4: Anhalt Sport richtet auch in diesem Jahr wieder das internationale Leichtathletik-Meeting aus. Am 19. Juni ist es soweit. Zum 28. Mal trifft sich die nationale und internationale Leichtathletik-Elite in Dessau-Roßlau. Das Anhalt-Meeting hat sich über die Jahre zu einer festen Größe im deutschen Leichtathletik-Kalender entwickelt. Insgesamt 166 Athleten gehen in diesem Jahr an den Start.
5: Unter diesen 166 Athleten sind halt auch Top-Athleten. Malaika Mehambo, die deutsche Weitspringerin, Olympiasiegerin, Weltmeisterin, Europameisterin, viele, viele Titel, tritt, glaube ich, zum sechsten Mal hier in Dessau beim Meeting an. Also das ist schon eigentlich sensationell. Gina Lückenkämper zum vierten Mal hintereinander im Dessauer Stadion. Nur an diesen beiden Beispielen, und könnte man noch viele, viele andere aufzählen, zeigt, dass also Weltklasseathleten immer wieder den Weg nach Dessau finden oder auf unsere Einladung auch folgen. Und das alleine ist schon eine hohe Würdigung, Anerkennung dessen, was wir hier seit 28 Jahren tun, mit vielen, vielen Partnern. Also die Zuschauer können sich auf Spitzenleichtathletik freuen. Wenige Wochen vor der Europameisterschaft in Birmingham ist das auch eine Standortbestimmung. Es gab in den letzten Wochen und Tagen schon die ersten Meetings, wo auch viele Bestleistungen, persönliche Bestleistungen sogar aufgestellt wurden von Sprintern.
4: Seit fast 3 Jahrzehnten kommen Spitzensportler aus aller Welt nach Dessau. Das Publikum und die besondere Atmosphäre im Stadion werden von den Athleten immer wieder gelobt. Jahr für Jahr verfolgen rund 4000 Zuschauer die Wettkämpfe vor Ort. In insgesamt 13 Disziplinen messen sich die Sportler und kämpfen um Bestleistungen und persönliche Rekorde.
5: Wir haben ja immer Disziplinen, die in Dessau gut realisierbar sind, neben, sagen wir, traditionellen Sprintdisziplinen, 100 Meter Sprint, sowohl bei den Männern als auch bei den Frauen, ist im Portfolio oder im Konzept enthalten. Und mit Gina Lückenkämper, die beste Sprinterin Europas und die beste Deutschlands, und viele gute Sprinterinnen.

0: sind im 100-Meter-Sprint-Wettbewerb und auch im 200-Meter-Wettbewerb der Frauen. Auch bei den Männern sind viele gute Athleten da, die mit einer Bestzeit von 10:05 und bei guten Wind- und Wetterbedingungen ist da natürlich auch noch viel mehr möglich. Zum Beispiel im 800 Meter der Männer haben wir, ich glaube, vier Athleten, die Bestzeiten 1:42, 1:43 haben, also Weltklasse-Zeiten, die auch nicht in jedem Meeting, selbst in Diamonds League, nicht immer und ständig gelaufen werden. Und wir haben 400 Meter Feld der Männer, ist sehr gut besetzt. Der Weitsprung der Männer, wir haben aus Kuba einen Olympia-Silbermedaillengewinner von 2021 Tokio hier am Start mit einer Bestweite von 8,39 Meter und weitere drei Springer mit einer Bestleistung von über 8 Metern.
1: Doch beim Anhalt-Meeting stehen nicht nur erfahrene Profis im Mittelpunkt. Bereits ab 16 Uhr beginnt das Jugendprogramm. Junge Talente erhalten hier die Möglichkeit, sich auf großer Bühne zu präsentieren.
0: Wo wir aber auch großen Wert darauf legen, ist natürlich, den Nachwuchs mit einzubinden in das Leichtathletik-Meeting. Dass gerade im Nachwuchsbereich die jungen Sportler sowohl in den normalen Disziplinen, die wir im Rahmenprogramm seit Jahren haben, wie zum Beispiel Speer für die U16, U18, U20, Speer 100 Meter Weitsprung, 800 Meter. Das werden wir auch in diesem Jahr wieder haben, in einer engen Zusammenarbeit mit dem Leichtathletikverband Sachsen-Anhalt, die diesen Vorwettkampf organisieren. Stand jetzt waren schon über 70 gemeldete Teilnehmer, Tendenz weiter steigend. Also wahrscheinlich so um die 100 junge Talente, aber nicht nur aus Sachsen-Anhalt, aus ganz Mitteldeutschland, teilweise auch von Mecklenburg-Vorpommern waren oft Athleten hier, von Niedersachsen oder Nordrhein-Westfalen, also teilweise deutschlandweit. Auch die jungen Athleten solch einen internationalen Wettbewerb oder Meeting nutzen, um sich sozusagen, um diese Atmosphäre aufzusaugen, einen Wettkampf zu gestalten, um sozusagen neben Olympiasiegern, Weltmeistern oder Weltklasse-Sportlern auf der Anlage zu sein.
1: Ein besonderer Höhepunkt ist auch in diesem Jahr wieder das Finale des Nachwuchswettbewerbs Anhalt sucht den Supersprinter. Mehr als 1000 Kinder haben zuvor bei Ausscheidungswettbewerben in Dessau und Wittenberg ihr Können auf der Sprintstrecke unter Beweis gestellt. Die Besten jedes Grundschuljahrgangs konnten sich für das große Finale am Meetingtag qualifizieren. Die Vorbereitungen für das Meeting laufen über viele Monate. Rund 200 ehrenamtliche Helfer sorgen am Veranstaltungstag für einen reibungslosen Ablauf. Dabei setzt Anhalt Sport seit Jahren auf die enge Zusammenarbeit mit wichtigen Partnern wie dem Leichtathletikverband Sachsen-Anhalt oder dem LAC Dessau. Doch auch die Finanzierung spielt eine entscheidende Rolle.
0: Wenn wir Weltklasse-Athleten und Superathleten aus aller Welt hier im Stadion erleben wollen, das kostet natürlich eine Organisation auch Geld. Dazu braucht man Partner. Und da haben wir mit dem Land Sachsen-Anhalt, mit Lotto Toto Sachsen-Anhalt, mit der Stadt Dessau, mit den wichtigen Hauptsponsoren, mit den wichtigen regionalen Hauptsponsoren der Stadtsparkasse Dessau und den Stadtwerken und weiteren 30 Partnern, die zum Teil seit vielen, vielen Jahren, wie Mercedes zum Beispiel, Autohaus Peter seit vielen Jahren auch dabei oder Rotkegel. Und wie gesagt, 30 kann sie hier nicht alle aufzählen. Sind wir aber sehr, sehr dankbar, dass diese Partner natürlich die Qualität dieser internationalen Veranstaltung erkannt haben und die aber maßgeblich durch ihr Engagement mit prägen. Und ohne diese Partner wäre es überhaupt gar nicht möglich, solch ein renommiertes internationales Leichtathletik-Meeting auf die Beine zu stellen.
1: Sportfans sollten sich dieses Highlight nicht entgehen lassen. Die ersten Vorläufe starten am 19. Juni um 18.15 Uhr. Die offizielle Eröffnung folgt um 18.30 Uhr. Den Abschluss bilden die Siegerehrungen sowie ein Höhenfeuerwerk gegen 22 Uhr. Wer live dabei sein möchte, kann noch Tickets erwerben. Sitzplätze auf der Haupttribüne sind online bei Ticketmaster sowie in der Touristinformation

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1: Vom 19. bis zum 21. Juni steht der Chorgesang in Dessau-Roßlau im Mittelpunkt. Die Stadt ist Gastgeber der Landeschortage Sachsen-Anhalt. Wieso man sich die Doppelstadt an Elbe und Mulde für das besondere musikalische Highlight rausgesucht hat, weiß Peter Grunwald, Vizepräsident des Landesmusikrats.
2: Beim Landesmusikrat haben wir sehr genau beobachtet, wie damals die Tage der Chor- und Orchestermusik gelaufen sind. Ich selbst war auch hier mit einem Ensemble und mit dem Drum Circle und habe gemerkt, dass Dessau sich dafür ganz wunderbar eignet. Erstens war gutes Wetter, zweitens war einfach der Marktplatz immer belebt und es gab immer ganz hervorragende offene Ohren und Augen. Und das Flair und die Unterstützung durch die Stadt haben uns Mut gemacht, bei der Stadt zu fragen, ob man die Landeschortage 2026 hier veranstalten darf.
1: Unter der Schirmherrschaft von Sachsen-Anhalts Kulturminister Rainer Robra erwartet die Besucher ein vollgepacktes Wochenende mit zahlreichen musikalischen Leckerbissen. Eröffnet wird das Ganze am Freitag, den 19. Juni, mit dem Juniorchorfest für Grundschulen. Am Samstag findet dann das Landeschorfest statt. Es wird ein abwechslungsreicher Tag mit Chormusik in der Marienkirche sowie auf dem Marktplatz. Höhepunkt wird das Festkonzert um 18 Uhr. Der Sonntag steht dann im Zeichen des Landeschorwettbewerbs. In verschiedenen Kategorien treten Chöre an und werden von einer Fachjury bewertet. Das festliche Wochenende soll die verschiedenen Chöre im Land ins Rampenlicht rücken und auf ihre tolle ehrenamtliche Arbeit hinweisen.
2: Es gibt zum Glück in ganz Deutschland und in der ganzen Welt und natürlich auch in Sachsen-Anhalt und auch in Dessau-Roßlau Chöre, in denen sich Menschen zum Singen zusammentreffen. Und wenn man dann wieder noch die Chöre, die es gibt, sich zusammentreffen bringen kann, dass die miteinander auf Bühnen stehen und sich gegenseitig ihre Programme vorsingen und Zuhörer entweder mit einstimmen oder auch dann zuhören, dann ist das die Intention eines Chorfestes. Und der Chorwettbewerb dient dazu, dass die Chöre auch mal vor einer Fachjury Farbe bekennen und zeigen, ob sie die Musik richtig interpretieren, ob die Töne richtig gesungen werden. Und wenn sie dann sogar noch eine Nominierung für die nächste Ebene, den bundesweiten Chorwettbewerb bekommen können, dann ist das die Aufgabe bei dem Chorwettbewerb. Und das Junior-Chorfest sorgt dafür, dass Grundschulchöre auch wieder miteinander singen und was Neues lernen.
1: Den feierlichen Abschluss der Chortage gibt es am Sonntag um 18 Uhr mit dem Preisträgerkonzert im Hugo-Junkers-Saal im Golfpark. Die besten Chöre, die am Landeschorwettbewerb teilgenommen haben, präsentieren sich dann erneut. Für 3 Tage wird in Dessau-Roßlau im Juni also der Chorgesang zelebriert und gemeinsam gesungen. Peter Grunwald vom Landesmusikrat hofft, dass Veranstaltungen dieser Art auch den gesellschaftlichen Zusammenhalt im Land stärken.
2: Wir haben ja zum Glück alle eine Stimme mitbekommen. Das heißt, wir brauchen uns kein Instrument zu besorgen, man muss nicht lange zur Musikschule gehen. Man hat seine Stimme immer dabei und es ist etwas sehr emotional Verbindendes, was nebenbei auch noch dafür sorgen kann, dass ein gesellschaftlicher Zusammenhalt sich von ganz alleine ergibt. Und wenn man weiß, dass bei der Entwicklung des Kindes im Mutterleib die Ohren das Erste sind, was funktioniert, kann einem schon klar sein, dass Singen, Sprechen, Kommunizieren und nicht auf Smartphone starren wesentliche Voraussetzungen sind, dass man ein vernünftiger Mensch wird. Also so gesehen haben werdende Mütter eine ganz, ganz hohe Chance, Gesellschaftsfähigkeit von Kindern zu stärken, indem sie einfach schon ganz früh anfangen zu singen. Egal, was sie singen. Hauptsache singen überhaupt. Und deswegen denke ich, ist es gut, dass eine Stadt wie das Dessau-Roßlau das unterstützt und wir versuchen mit einem Chorfest diese Form von Miteinander singen zu unterstützen.
1: Der Eintritt zu sämtlichen Veranstaltungen bei den Landeschortagen ist frei. Es lohnt sich also definitiv vom 19. bis zum 21. Juni das musikalische Highlight in der Innenstadt zu besuchen. Auf der Internetseite des Landesmusikrats gibt es einen ausführlichen Überblick über das gesamte Programm. Der Countdown läuft. In 4 Wochen startet das Stadtfest 2026 und verwandelt die Dessauer Innenstadt wieder in einen lebendigen Treffpunkt für Jung und Alt. Seit Monaten laufen die Vorbereitungen auf Hochtouren.
3: Unser Stadtfest hat eine langjährige Tradition. Also es geht ja schon über Jahrzehnte, dass wir im Juli gemeinsam feiern. Und ich freue mich sehr, dass es auch in diesem Jahr wieder so hervorragend organisiert ist. Vom 3. bis zum 5. Juli wird wieder ein großartiges Programm hier auf der Zerbster Straße und in den Nebenstraßen stattfinden. Die Leute können gemeinsam feiern, ein tolles Bühnenprogramm erleben. Es ist für alle Generationen etwas dabei, für die ganz Kleinen bis zu den ganz Großen. Und man kann gemeinsam Kultur genießen, Kulinarik genießen und eben einfach Spaß und Freude miteinander haben.
4: Die Vorbereitungen sind so weit getroffen, dass wir jetzt in den Feinjustierungen sind. Und dann werden wir am Freitag planmäßig, so wie vorgesehen, in dem Gebiet in der Zerbster Straße, wie 225, rüberziehen bis in den Mühlensinsel, wo dann das praktisch der Rumme ist, also das alte Festgebiet 225 wieder bespielen.
1: Das Stadtfest hat sich über die Jahre zu einer der beliebtesten Veranstaltungen in Dessau-Roßlau entwickelt und begeistert regelmäßig Besucher aus der gesamten Region. Auch in diesem Jahr kann sich die Stadtmarketinggesellschaft Dessau-Roßlau als Veranstalter wieder auf eine gute Zusammenarbeit mit der Stadt Dessau-Roßlau sowie den Stadtwerken Dessau verlassen.
5: Wir sind das Herzstück oder ein Herzstück in Dessau-Roßlau. Ne? Wir leben mit den Bürgerinnen und Bürgern und natürlich ist das ein Geben und Nehmen an vielen Stellen. Uns ist das wichtig, dass wir eine hohe Lebensqualität hier haben. Und so ein Stadtfest im Sommer, in den Sommerferien gehört natürlich dazu. Und das ist schön, wie unser Oberbürgermeister auch gerade sagte, dass wir das gemeinsam machen. Das ist die Stadtwerke, das Team der Stadtwerke, das Team der Stadtmarketinggesellschaft und natürlich darf man auch immer nicht vergessen, das Kulturamt hier mit dem Olaf Bülow und vielen anderen, die hier ganz aktiv zusammenwirken, aber auch zum Beispiel eine Stadtpflege, weil der Müll kommt ja nicht von selber weg. Ne? Das ist eine Teamarbeit und das ist uns wichtig.
4: Wir sind sehr froh, dass alle Partner, die wir einladen konnten, uns unterstützt haben, dass wir die Festivitäten an den jeweiligen drei Tagen, die sind ja an verschiedene Zielgruppen gerichtet, auch bespielen können, dass alle mitmachen und alle auch in der Vorbereitung sich sehr engagiert haben. Das hilft uns auch für die Frage, nämlich der Herangehensweise. Wir haben ja dieses Jahr in Vorbereitung auch die Sicherheitsdinge nochmal klären müssen, wie bei jeder größeren Festveranstaltung. Das ist sehr ordentlich durchgelaufen und auch sehr detailliert abgestimmt.
1: Egal ob tagsüber oder Programme am Abend, für jeden ist etwas dabei. Neben zahlreichen Live-Acts auf mehreren Bühnen, kulinarischen Angeboten und natürlich auch dem beliebten Rummel auf der Mühleninsel dürfen sich die Besucher auf ein spannendes Festwochenende freuen.
5: Wir starten Freitag so gegen 17 Uhr hier mit dem Thorsten Ziegler auf der Bühne wieder, der als DJ auflegt, so ein bisschen ein Warm-up organisiert für die Bürgerinnen und Bürger. Dann 18 Uhr Rockpirat. 22 Uhr Haus Kasper, das schöne Haus und Tech-Beats, die hier dann dargestellt werden. Am Samstag, das ist immer so unsere Herzensangelegenheit als Stadtwerke, starten wir ja mit unserem klassischen Sport- und Familientag. Wir haben ein ganz tolles Programm für Jugendliche, für Kinder hier auf dem Marktplatz. Und wir präsentieren die Vereine auf der Bühne, beziehungsweise die Vereine präsentieren sich. Und da sind die Eltern da, da sind viele kleine Kinder, größere Kinder, ganz unterschiedliche, ob das in Bewegungskombinaten, LAC ist, in Arazu Taekwondo, die hier eine ganz tolle Sache machen. Und die Kinder freuen sich. Das ist einfach, das finde ich immer ganz, ganz klasse, weil das gehört dazu. Wir sind in den Ferien, wir sind im Sommer und die Kinder zeigen, was sie gelernt haben, was sie machen, was denen Spaß macht. Wir haben ja dieses Jahr auch ein Stadtwerke-Jubiläum und haben uns dann am Nachmittag noch eine kleine besondere Sache organisiert bzw. ausgedacht. Die halten wir noch ein bisschen verdeckt. Bin mal gespannt, wie es läuft. Aber das wird so gegen 17.15 Uhr stattfinden. Dann geht es in den Abend rein. Wir haben dann 19 Uhr Hardy und Nele, Party Admiral im Folgenden, so ab etwa 20 Uhr. Und unser Hauptact am Samstag 21.45 Uhr ist Mia und Bent. Bin mal gespannt. Wird sicher wieder ein absoluter Kracher werden. Sonntag starten wir dann entsprechend wieder hier mit dem Schlagergarten. Der ist ja schon bekannt aus den Vorjahren. Das geht wieder um 11 los. Natürlich begleitet mit ein bisschen DJ, mit einem Rahmenprogramm. Aber natürlich auch alle anderen Stände im Umkreis des Marktplatzes. Der Stadtwerke Arena sind wir auch ganz besonders stolz drauf. Finden ja wieder statt. Wir haben 15 Uhr am Nachmittag den Kuchenanschnitt im Rahmen unseres Jubiläums, wie gerade erwähnt, 35 Jahre Stadtwerke. Das ist ja doch schon eine ganz, ganz lange Zeit. Und am Sonntag dann unser Hauptakt Ella Endlich und Band, die ab 16 Uhr hier auch nochmal, denke ich, ein schönes Rahmenprogramm abgibt. Wir freuen uns auf gutes Wetter, aber das Wetter ist nie schlecht, wenn ja nur die Kleidung. Und es wird sicher ein ganz, ganz tolles Programm. Wir freuen uns alle und laden alle Bürgerinnen und Bürger ein.
1: Vom 3. bis zum 5. Juli wird die Innenstadt wieder zur Festmeile. Auf der Internetseite www.desfest.de gibt es einen kompletten Überblick über das umfangreiche Programm.

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1: Was können uns Wiesen alles erzählen? Mit dieser Frage beschäftigten sich Teilnehmer einer Wanderung am 31. Mai. Der WWF Deutschland lud dazu nach Großkühnau ein. Gemeinsam mit Botaniker Hendrik Panach wurden die Wiesen der Elbaue erkundet. Der WWF hat im Bereich der mittleren Elbe das Projekt Blaues Band ins Leben gerufen.
2: Da steht in einem Projekt Bestandteil zentral das Grünland oder das Kulturgrasland in der Aue und die Entwicklung und die Pflege. Und wir wollen uns anschauen mit den Leuten, wie artenreich Wiesen sein können, wenn sie langfristig auch gut gepflegt wurden. Und auch Maßnahmen, die dazu führen werden, das Grünland unten wieder artenreicher zu machen.
1: Mehrere Interessierte nahmen an der kostenfreien Wanderung teil und konnten dabei viel Neues über die Elbaue und die konkreten Schutzmaßnahmen des WWFs lernen.
2: Also wir haben eigentlich zwei verschiedene Maßnahmen. Man nutzt das Potenzial, was noch aus dem ehemaligen Wirtschafts-

0: Das ist eine Art, die historisch relativ noch gut verbreitet in unseren Wiesen vorkam, in den Wiesen des Überflutungsgrünlandes der Elbe und heute relativ selten wird. Und ein Ziel ist auch, solche alten extensiven Wiesenarten, die auch eine bestimmte Nutzung bedürfen, wieder im Gebiet vermehrt anzusiedeln.
1: Für Botaniker Hendrik Pannach ist das Blaue Bandprojekt des WWF zur Auenrenaturierung an der mittleren Elbe eine absolute Herzensangelegenheit.
0: Das ist eigentlich eine ganz einfache Sache. Unsere Arten im Grünland, die stammen eigentlich aus unseren alten Wäldern. Also die hat nicht irgendwann ein Mensch dort hingesät, sondern es gab früher Waldtypen, die diese Arten beherbergten. Und als der Mensch anfing zu roden und für die Landschaft die Wiesen und für sein Vieh die Wiesen zu bewirtschaften, da wuchsen denn diese Arten in einer bestimmten Nutzungsform auch in den Wiesen. Und wenn wir heute diese Wiesen nicht mehr dementsprechend nutzen, dann ist es so, dass viele von diesen Pflanzengesellschaften, aber auch Arten verloren gehen werden.
1: Um genau das zu verhindern, ist der WWF auf einer Fläche von rund 2300 Hektar entlang der mittleren Elbe aktiv, um wilde Auenlandschaften wiederherzustellen. Oberstes Ziel ist es, den Zustand der Auen im gesamten Gebiet langfristig so zu verbessern, dass die Auen dort die Zustandsklasse sehr gering verändert erreichen. Noch ungefähr 9 Jahre dauert es, bis die Bundesgartenschau in Dessau-Roßlau stattfindet. Doch auch jetzt wird und wurde sich schon intensiv mit der Buga 2035 in der Bauhausstadt beschäftigt. Am 5. und 6. Juni lud die Stadt zur dritten Innovationswerkstatt ein. Das Oberthema diesmal war Kommunikation.
2: Es ging darum, einerseits, was können wir für interessante Geschichten erzählen, die eben Menschen nach Dessau-Roßlau zur Buga locken, die das Ganze interessant machen. Aber es ging auch sehr stark darum, wie nehmen wir die Menschen in Dessau-Roßlau mit? Wie machen wir sie, wie gewinnen wir sie als Mitmacher und Mitmacherinnen? Wie machen wir sie zu Gastgebenden auch für die Buga?
1: Am ersten Tag der Innovationswerkstatt gab es Impulsvorträge und Podiumsdiskussionen mit Experten. Wie zufrieden waren die Organisatoren dabei mit der Bürgerbeteiligung?
2: Ich würde sagen, es ist immer besser geworden im Laufe der 3 Werkstätten. Gestern waren etwa 100 Leute da, die sich die Impulse für Innovationen angehört haben, die Expertinnen, die wir eingeladen hatten, gegeben haben. Aber vor allem haben wir ganz tolle Menschen, Bürgerinnen und Bürger, die hier über 1,5 Tage in der Werkstatt mitgearbeitet haben und ihr Wissen zu Dessau-Roßlau eingebracht haben und mit dem Wissen der Expertinnen und Experten zusammengebracht haben. Und ich glaube, daraus sind gute Projektideen entstanden.
1: Am zweiten Werkstatttag wurden dann die Arbeitsergebnisse im Bauhausmuseum vorgestellt und man zog ein Fazit. Insgesamt wurden 5 Projektideen während der dritten Buga-Werkstatt entwickelt.
2: Eine ging darum, wie können wir wirklich niedrigschwellig auf die Menschen in Dessau-Roßlau zugehen und sie für die Idee, bei der Buga mitzumachen, gewinnen. Sie auch zu informieren überhaupt, dass es möglich ist, mitzumachen. Und da war die Idee, einen Buga-Bauwagen aufzustellen, der durch die Stadtteile fährt und wirklich vor Ort dann die Menschen zum Mitmachen animiert. Eine weitere ganz wichtige Idee war, wirklich die Kinder und Jugendlichen viel stärker anzusprechen, über die Schulen zu versuchen, wirklich alle Kinder und Jugendlichen hier in Dessau-Roßlau zu erreichen. Denn schließlich sind diejenigen, die älter werden und quasi, das Ganze stand unter dem Slogan, eine Generation wird Buga. Also sie jetzt schon frühzeitig mitzunehmen, damit auch sie sich dann mit diesem Projekt identifizieren und Lust haben, dabei zu sein. Dann ging es auch nochmal um die ganzen Institutionen und Vereine und die Wirtschaft, die ganzen Akteure in der Wirtschaft oder auch in der Kunst und Kultur, auch die alle werden gebraucht für die Buga. Und in einer Projektidee haben wir uns damit beschäftigt, wie wir es schaffen, auch da alle zum Mitmachen zu gewinnen. Und ich glaube, was so ein bisschen über allem stand heute,

0: war, dass aus dem Slogan "Eine Stadt wird Buga" eigentlich "Eine Stadt macht Buga" werden sollte.
1: Bis die Bundesgartenschau dann in der Doppelstadt an Elbe und Mulde stattfindet, geht noch einige Zeit ins Land. Wie gehen die konkreten Vorbereitungen für die Buga 2035 nun nach den drei Werkstätten weiter?
0: Wir werden jetzt erstmal die ganzen Ergebnisse dieser Werkstätten dokumentieren. Es wird ein kleines Heft geben, wirklich, wo alle Ideen nochmal ausführlich beschrieben sind, wo wir auch die Ideen der Bürgerinnen und Bürger, die über die Webseite des Werkraums eingebracht wurden, nochmal für alle zugänglich machen. Und dann ist, glaube ich, ganz klar geworden aus diesen Innovationswerkstätten, dass es eben weitergehen muss. Und die Projektideen zeigen auf, wie es weitergehen kann, die Menschen in Dessau-Roßlau einzubinden. Und ansonsten muss man natürlich sagen, die Innovationswerkstätten waren ja auch dazu da, Grundsätze und Leitlinien aufzuzeigen, die wichtig sind für die Realisierungswettbewerbe, die von der Stadt jetzt ausgeschrieben werden, um erste Projekte der Buga anzugehen. Und auch da werden wir eben entsprechend das rausfiltern, was dafür wichtig ist.
1: Mit großen Schritten geht Dessau-Roßlau in Richtung der Buga 2035. Was uns genau in 9 Jahren bei der Gartenschau erwartet, ist noch nicht klar. Eines ist aber gewiss: Den Weg dahin kann die Stadtgemeinschaft nur gemeinsam gehen.
2: Anhalt Sport richtet auch in diesem Jahr wieder das internationale Leichtathletik-Meeting aus. Am 19. Juni ist es soweit. Zum 28. Mal trifft sich die nationale und internationale Leichtathletik-Elite in Dessau-Roßlau. Das Anhalt-Meeting hat sich über die Jahre zu einer festen Größe im deutschen Leichtathletik-Kalender entwickelt. Insgesamt 166 Athleten gehen in diesem Jahr an den Start.
3: Unter diesen 166 Athleten sind halt auch Top-Athleten. Malaika Mehambo, die deutsche Weitspringerin, Olympiasiegerin, Weltmeisterin, Europameisterin, viele, viele Titel, tritt, glaube ich, zum 6. Mal hier in Dessau beim Meeting an. Also das ist schon eigentlich sensationell. Gina Lückenkämper zum 4. Mal hintereinander im Dessauer Stadion. Nur an diesen beiden Beispielen, und könnte man noch viele, viele andere aufzählen, zeigt, dass also Weltklasseathleten immer wieder den Weg nach Dessau finden oder auf unsere Einladung auch folgen. Und das alleine ist schon eine hohe Würdigung, Anerkennung dessen, was wir hier seit 28 Jahren tun, mit vielen, vielen Partnern. Also die Zuschauer können sich auf Spitzenleichtathletik freuen. Wenige Wochen vor der Europameisterschaft in Birmingham ist das auch eine Standortbestimmung. Es gab in den letzten Wochen und Tagen schon die ersten Meetings, wo auch viele Bestleistungen, persönliche Bestleistungen sogar aufgestellt wurden von Sprintern.
2: Seit fast 3 Jahrzehnten kommen Spitzensportler aus aller Welt nach Dessau. Das Publikum und die besondere Atmosphäre im Stadion werden von den Athleten immer wieder gelobt. Jahr für Jahr verfolgen rund 4000 Zuschauer die Wettkämpfe vor Ort. In insgesamt 13 Disziplinen messen sich die Sportler und kämpfen um Bestleistungen und persönliche Rekorde.
3: Wir haben ja immer Disziplinen, die in Dessau gut realisierbar sind, neben, sagen wir, traditionellen Sprintdisziplinen. 100 Meter Sprint sowohl bei den Männern als auch bei den Frauen ist im Portfolio oder im Konzept enthalten. Und mit Gina Lückenkämper die beste Sprinterin Europas und die beste Deutschlands. Und viele gute Sprinterinnen sind im 100-Meter-Sprint-Wettbewerb und auch im 200-Meter-Wettbewerb der Frauen. Auch bei den Männern sind viele gute Athleten da, die mit einer Bestzeit von 10.05 und bei guten Wind- und Wetterbedingungen ist da natürlich auch noch viel mehr möglich. Zum Beispiel im 800 Meter der Männer haben wir, ich glaube, 4 Athleten, die Bestzeiten 1,42, 1,43 haben, also Weltklassezeiten, die auch nicht in jedem Meeting, selbst in Diamonds League, nicht immer und ständig gelaufen werden. Und wir haben 400 Meter Feld der Männer, ist sehr gut besetzt. Der Weitsprung der Männer, wir haben aus Kuba einen Olympia-Silbermedaillengewinner von 2021 Tokio hier am Start.

0: mit einer Bestweite von 8,39 Meter und weitere drei Springer mit einer Bestleistung von über 8 Metern.
1: Doch beim Anhalt-Meeting stehen nicht nur erfahrene Profis im Mittelpunkt. Bereits ab 16 Uhr beginnt das Jugendprogramm. Junge Talente erhalten hier die Möglichkeit, sich auf großer Bühne zu präsentieren.
0: Wo wir aber auch großen Wert darauf legen, ist natürlich, den Nachwuchs mit einzubinden in das Leichtathletik-Meeting. Dass gerade im Nachwuchsbereich die jungen Sportler sowohl in den normalen Disziplinen, die wir im Rahmenprogramm seit Jahren haben, wie zum Beispiel Speer für die U16, U18, U20, Speer 100 Meter, Weitsprung 800 Meter. Das werden wir auch in diesem Jahr wieder haben, in einer engen Zusammenarbeit mit dem Leichtathletikverband Sachsen-Anhalt, die diesen Vorwettkampf organisieren. Stand jetzt waren schon über 70 gemeldete Teilnehmer, Tendenz weiter steigend. Also wahrscheinlich so um die 100 junge Talente, aber nicht nur aus Sachsen-Anhalt, aus ganz Mitteldeutschland, teilweise auch von Mecklenburg-Vorpommern waren oft Athleten hier, von Niedersachsen oder Nordrhein-Westfalen, also teilweise deutschlandweit. Auch die jungen Athleten solch einen internationalen Wettbewerb oder Meeting nutzen, um sich sozusagen, um diese Atmosphäre aufzusaugen, einen Wettkampf zu gestalten, um sozusagen neben Olympiasiegern, Weltmeistern oder Weltklasse-Sportlern auf der Anlage zu sein.
1: Ein besonderer Höhepunkt ist auch in diesem Jahr wieder das Finale des Nachwuchswettbewerbs Anhalt sucht den Supersprinter. Mehr als 1000 Kinder haben zuvor bei Ausscheidungswettbewerben in Dessau und Wittenberg ihr Können auf der Sprintstrecke unter Beweis gestellt. Die Besten jedes Grundschuljahrgangs konnten sich für das große Finale am Meetingtag qualifizieren. Die Vorbereitungen für das Meeting laufen über viele Monate. Rund 200 ehrenamtliche Helfer sorgen am Veranstaltungstag für einen reibungslosen Ablauf. Dabei setzt Anhaltssport seit Jahren auf die enge Zusammenarbeit mit wichtigen Partnern wie dem Leichtathletikverband Sachsen-Anhalt oder dem LAC Dessau. Doch auch die Finanzierung spielt eine entscheidende Rolle.
0: Wenn wir Weltklasse-Athleten und Superathleten aus aller Welt hier im Stadion erleben wollen, das kostet natürlich eine Organisation auch Geld. Dazu braucht man Partner. Und da haben wir mit dem Land Sachsen-Anhalt, mit Lotto Toto Sachsen-Anhalt, mit der Stadt Dessau, mit den wichtigen Hauptsponsoren, mit den wichtigen regionalen Hauptsponsoren der Stadtsparkasse Dessau und den Stadtwerken und weiteren 30 Partnern, die zum Teil seit vielen, vielen Jahren, wie Mercedes zum Beispiel, oder aus Peter seit vielen Jahren auch dabei, oder Rotkegel. Und wie gesagt, 30 kann sie hier nicht alle aufzählen. Sind wir aber sehr, sehr dankbar, dass diese Partner natürlich die Qualität dieser internationalen Veranstaltung erkannt haben und die aber maßgeblich durch ihr Engagement mit prägen. Und ohne diese Partner wäre es überhaupt gar nicht möglich, solch ein renommiertes internationales Leichtathletik-Meeting auf die Beine zu stellen.
1: Sportfans sollten sich dieses Highlight nicht entgehen lassen. Die ersten Vorläufe starten am 19. Juni um 18.15 Uhr. Die offizielle Eröffnung folgt um 18.30 Uhr. Den Abschluss bilden die Siegerehrungen sowie ein Höhenfeuerwerk gegen 22 Uhr. Wer live dabei sein möchte, kann noch Tickets erwerben. Sitzplätze auf der Haupttribüne sind online bei Ticketmaster sowie in der Touristinformation und im Verbindungspunkt erhältlich. Die Stehplätze im Stadion sind kostenfrei.

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1: Vom 19. bis zum 21. Juni steht der Chorgesang in Dessau-Roßlau im Mittelpunkt. Die Stadt ist Gastgeber der Landeschortage Sachsen-Anhalt. Wieso man sich die Doppelstadt an Elbe und Mulde für das besondere musikalische Highlight rausgesucht hat, weiß Peter Grunwald, Vizepräsident des Landesmusikrats.
2: Beim Landesmusikrat haben wir sehr genau beobachtet, wie damals die Tage der Chor- und Orchestermusik gelaufen sind. Ich selbst war auch hier mit einem Ensemble und mit einem Drum Circle und habe gemerkt, dass Dessau sich dafür ganz wunderbar eignet. Erstens war gutes Wetter, zweitens war einfach der Marktplatz immer belebt und es gab immer ganz hervorragende offene Ohren und Augen. Und das Flair und die Unterstützung durch die Stadt haben uns Mut gemacht, bei der Stadt zu fragen, ob man die Landeschortage 2026 hier veranstalten darf.
1: Unter der Schirmherrschaft von Sachsen-Anhalts Kulturminister Rainer Robra erwartet die Besucher ein vollgepacktes Wochenende mit zahlreichen musikalischen Leckerbissen. Eröffnet wird das Ganze am Freitag, den 19. Juni, mit dem Juniorchorfest für Grundschulen. Am Samstag findet dann das Landeschorfest statt. Es wird ein abwechslungsreicher Tag mit Chormusik in der Marienkirche sowie auf dem Marktplatz. Höhepunkt wird das Festkonzert um 18 Uhr. Der Sonntag steht dann im Zeichen des Landeschorwettbewerbs. In verschiedenen Kategorien treten Chöre an und werden von einer Fachjury bewertet. Das festliche Wochenende soll die verschiedenen Chöre im Land ins Rampenlicht rücken und auf ihre tolle ehrenamtliche Arbeit hinweisen.
2: Es gibt zum Glück in ganz Deutschland und in der ganzen Welt und natürlich auch in Sachsen-Anhalt und auch in Dessau-Roßlau Chöre, in denen sich Menschen zum Singen zusammentreffen. Und wenn man dann wieder noch die Chöre, die es gibt, sich zusammentreffen bringen kann, dass die miteinander auf Bühnen stehen und sich gegenseitig ihre Programme vorsingen und Zuhörer entweder mit einstimmen oder auch dann zuhören, dann ist das die Intention eines Chorfestes. Und der Chorwettbewerb dient dazu, dass die Chöre auch mal vor einer Fachjury Farbe bekennen und zeigen, ob sie die Musik richtig interpretieren, ob die Töne richtig gesungen werden. Und wenn sie dann sogar noch eine Nominierung für die nächste Ebene, den bundesweiten Chorwettbewerb, bekommen können, dann ist das die Aufgabe bei dem Chorwettbewerb. Und das Junior-Chorfest sorgt dafür, dass Grundschulchöre auch wieder miteinander singen und was Neues lernen.
1: Den feierlichen Abschluss der Chortage gibt es am Sonntag um 18 Uhr mit dem Preisträgerkonzert im Hugo-Junkers-Saal im Golfpark. Die besten Chöre, die am Landeschorwettbewerb teilgenommen haben, präsentieren sich dann erneut. Für 3 Tage wird in Dessau-Roßlau im Juni also der Chorgesang zelebriert und gemeinsam gesungen. Peter Grunwald vom Landesmusikrat hofft, dass Veranstaltungen dieser Art auch den gesellschaftlichen Zusammenhalt im Land stärken.
2: Wir haben ja zum Glück alle eine Stimme mitbekommen. Das heißt, wir brauchen uns kein Instrument zu besorgen, man muss nicht lange zur Musikschule gehen. Man hat seine Stimme immer dabei. Und es ist etwas sehr emotional Verbindendes, was nebenbei auch noch dafür sorgen kann, dass ein gesellschaftlicher Zusammenhalt sich von ganz alleine ergibt. Und wenn man weiß, dass bei der Entwicklung des Kindes im Mutterleib die Ohren das Erste sind, was funktioniert, kann einem schon klar sein, dass Singen, Sprechen, Kommunizieren und nicht auf Smartphone starren wesentliche Voraussetzungen sind, dass man ein vernünftiger Mensch wird. Also so gesehen haben werdende Mütter eine ganz, ganz hohe Chance, Gesellschaftsfähigkeit von Kindern zu stärken, indem sie einfach schon ganz früh anfangen zu singen. Egal, was sie singen, Hauptsache singen überhaupt. Und deswegen denke ich, ist es gut, dass eine Stadt wie das Dessau-Roßlau das unterstützt und wir versuchen mit einem Chorfest diese Form von Miteinander singen zu unterstützen.
1: Der Eintritt zu sämtlichen Veranstaltungen bei den Landeschortagen ist frei. Es lohnt sich also definitiv vom 19. bis zum 21. Juni das musikalische Highlight in der Innenstadt zu besuchen. Auf der Internetseite des Landesmusikrats gibt es einen ausführlichen Überblick über

0: das gesamte Programm. Der Countdown läuft. In 4 Wochen startet das Stadtfest 2026 und verwandelt die Dessauer Innenstadt wieder in einen lebendigen Treffpunkt für Jung und Alt. Seit Monaten laufen die Vorbereitungen auf Hochtouren.
1: Unser Stadtfest hat eine langjährige Tradition. Also es geht ja schon über Jahrzehnte, dass wir im Juli gemeinsam feiern. Und ich freue mich sehr, dass es auch in diesem Jahr wieder so hervorragend organisiert ist. Vom 3. bis zum 5. Juli wird wieder ein großartiges Programm hier auf der Zerbster Straße und in den Nebenstraßen stattfinden. Die Leute können gemeinsam feiern, ein tolles Bühnenprogramm erleben. Es ist für alle Generationen etwas dabei, für die ganz Kleinen bis zu den ganz Großen. Und man kann gemeinsam Kultur genießen, Kulinarik genießen und eben einfach Spaß und Freude miteinander haben.
2: Die Vorbereitungen sind so weit getroffen, dass wir jetzt in den Feinjustierungen sind und dann werden wir am Freitag planmäßig, so wie vorgesehen, in dem Gebiet in der Zerbster Straße wie 225 rüberziehen bis in den Mühlensinsel, wo denn das praktisch der Rummel ist, also das alte Festgebiet 225 wieder bespielen.
0: Das Stadtfest hat sich über die Jahre zu einer der beliebtesten Veranstaltungen in Dessau-Roßlau entwickelt und begeistert regelmäßig Besucher aus der gesamten Region. Auch in diesem Jahr kann sich die Stadtmarketinggesellschaft Dessau-Roßlau als Veranstalter wieder auf eine gute Zusammenarbeit mit der Stadt Dessau-Roßlau sowie den Stadtwerken Dessau verlassen.
3: Wir sind ein Herzstück in Dessau-Roßlau. Ne? Wir leben mit den Bürgerinnen und Bürgern und natürlich ist das ein Geben und Nehmen an vielen Stellen. Uns ist das wichtig, dass wir eine hohe Lebensqualität hier haben. Und so ein Stadtfest im Sommer, in den Sommerferien gehört natürlich dazu. Und das ist schön, wie unser Oberbürgermeister auch gerade sagte, dass wir das gemeinsam machen. Das ist die Stadtwerke, das Team der Stadtwerke, das Team der Stadtmarketinggesellschaft und natürlich darf man auch immer nicht vergessen, das Kulturamt hier mit dem Olaf Bülow und vielen anderen, die hier ganz aktiv zusammenwirken, aber auch zum Beispiel eine Stadtpflege, weil der Müll kommt ja nicht von selber weg. Ne? Das ist eine Teamarbeit und das ist uns wichtig.
2: Wir sind sehr froh, dass alle Partner, die wir einladen konnten, uns unterstützt haben, dass wir die Festivitäten an den jeweiligen 3 Tagen, die sind ja an verschiedene Zielgruppen gerichtet, auch bespielen können, dass alle mitmachen und alle auch in der Vorbereitung sich sehr engagiert haben. Das hilft uns auch für die Frage, nämlich der Herangehensweise. Wir haben ja dieses Jahr in Vorbereitung auch die Sicherheitsdinge nochmal klären müssen, wie bei jeder größeren Festveranstaltung. Das ist sehr ordentlich durchgelaufen und auch sehr detailliert abgestimmt.
0: Egal ob tagsüber oder Programme am Abend, für jeden ist etwas dabei. Neben zahlreichen Live-Acts auf mehreren Bühnen, kulinarischen Angeboten und natürlich auch dem beliebten Rummel auf der Mühleninsel dürfen sich die Besucher auf ein spannendes Festwochenende freuen.
3: Wir starten Freitag so gegen 17 Uhr hier mit dem Thorsten Ziegler auf der Bühne wieder, der als DJ auflegt, so ein bisschen in Warm-up organisiert für die Bürgerinnen und Bürger. Dann 18 Uhr Rockpirat. 22 Uhr Haus Kasper, das schöne Haus und Tech-Beats, die hier dann dargestellt werden. Am Samstag, das ist immer so unsere Herzensangelegenheit als Stadtwerke, starten wir ja mit unserem klassischen Sport- und Familientag. Wir haben ein ganz tolles Programm für Jugendliche, für Kinder hier auf dem Marktplatz. Und wir präsentieren die Vereine auf der Bühne, beziehungsweise die Vereine präsentieren sich und da sind die Eltern da, da sind viele kleine Kinder, größere Kinder, ganz unterschiedliche, ob das ein Bewegungskombinat, ein LAC ist, in Arazu Taekwondo, die hier ganz tolle Sachen machen und die Kinder freuen sich. Das ist einfach, das finde ich immer ganz, ganz klasse, weil das gehört dazu. Wir sind in den Ferien, wir sind im Sommer und die Kinder zeigen, was sie gelernt haben, was sie machen, was denen Spaß macht. Wir haben ja dieses Jahr auch ein Stadtwerke-Jubiläum und haben uns dann am Nachmittag noch eine kleine besondere Sache organisiert bzw. ausgedacht. Die halten wir noch ein bisschen verdeckt. Bin mal gespannt, wie es läuft. Aber das wird so gegen 17.15 Uhr stattfinden. Dann geht es in den Abend rein. Wir haben dann 19 Uhr Hardy und Nele, Party Admiral im Folgenden, so ab etwa 20 Uhr. Und unser Hauptact am Samstag 21.45 Uhr ist Mia und Band. Bin mal gespannt. Wird sicher wieder ein absoluter Kracher werden. Sonntag, starten wir dann entsprechend wieder hier mit dem Schlagergarten.

0: Da ist ja schon ja, bekannt aus den Vorjahren. Das geht wieder um 11 los. Natürlich begleitet mit ein bisschen DJ im Rahmenprogramm. Aber natürlich auch alle anderen Stände im Umkreis des Marktplatz. Der Stadtwerke Arena sind wir auch ganz besonders stolz drauf. Finden ja wieder statt. Wir haben 15 Uhr am Nachmittag den Kuchenanschnitt im Rahmen unseres Jubiläums, wie gerade erwähnt, 35 Jahre Stadtwerke. Das ist ja doch schon eine ganz, ganz lange Zeit. Und am Sonntag dann unser Hauptakt Ella Endlich und Band, die ab 16 Uhr hier auch nochmal, denke ich, ein schönes Rahmenprogramm abgibt. Wir freuen uns auf gutes Wetter, aber das Wetter ist nie schlecht, wenn ja nur die Kleidung. Und es wird sicher ein ganz, ganz tolles Programm. Wir freuen uns alle und laden alle Bürgerinnen und Bürger ein.
1: 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Auf der Internetseite www.desfest.de gibt es einen kompletten Überblick über das umfangreiche Programm.

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1: Was können uns Wiesen alles erzählen? Mit dieser Frage beschäftigten sich Teilnehmer einer Wanderung am 31. Mai. Der WWF Deutschland lud dazu nach Groß-Kühnau ein. Gemeinsam mit Botaniker Hendrik Panach wurden die Wiesen der Elbaue erkundet. Der WWF hat im Bereich der mittleren Elbe das Projekt Blaues Band ins Leben gerufen.
2: Da steht in einem Projekt Bestandteil zentral das Grünland oder das Kulturgrasland in der Aue und die Entwicklung und die Pflege. Und wir wollen uns anschauen mit den Leuten, wie artenreich Wiesen sein können, wenn sie langfristig auch gut gepflegt wurden. Und auch Maßnahmen, die dazu führen werden, das Grünland unten wieder artenreicher zu machen.
1: Mehrere Interessierte nahmen an der kostenfreien Wanderung teil und konnten dabei viel Neues über die Elbaue und die konkreten Schutzmaßnahmen des WWFs lernen.
2: Also wir haben eigentlich zwei verschiedene Maßnahmen. Man nutzt das Potenzial, was noch aus dem ehemaligen wirtschaftsintensiven Wirtschaftsgrünland da ist, also Arten, die noch in dem Grünlandbestand vorhanden sind. Und wir werden aber auch auf Wiesen, die fast gar kein Potenzial, Grünlandpotenzial mehr haben, Arten wieder ansiedeln, zum Beispiel mit einer Schlitznachsaat. Und auf der anderen Seite die Arten wieder rauszukitzeln aus der Wiese, beispielsweise mit einer Winterweide. Das führen wir jetzt schon seit 2 Jahren durch. Also einmal die Pflege und einmal das aktive Wiedereinbringen von Saatgut.
1: Die Teilnehmer konnten viele interessante Pflanzen auf den Wiesen der Elbaue entdecken. Unzählige spannende Arten mit noch spannenderen Geschichten wachsen hier. Einen besonderen Hingucker gab es dann sozusagen als krönenden Abschluss zu sehen.
2: Heute zum Beispiel ein Highlight ist die sibirische Schwertlilie. Das ist eine Art, die historisch relativ noch gut verbreitet in unseren Wiesen vorkam, in den Wiesen des Überflutungsgrünlandes der Elbe und heute relativ selten wird. Und ein Ziel ist auch, solche alten extensiven Wiesenarten, die auch eine bestimmte Nutzung bedürfen, wieder im Gebiet vermehrt anzusiedeln.
1: Für Botaniker Hendrik Panach ist das Blaue Bandprojekt des WWF zur Auenrenaturierung an der mittleren Elbe eine absolute Herzensangelegenheit.
2: Das ist eigentlich eine ganz einfache Sache. Unsere Arten im Grünland, die stammen eigentlich aus unseren alten Wäldern. Also die hat nicht irgendwann ein Mensch dort hingesät, sondern es gab früher Waldtypen, die diese Arten beherbergten. Und als der Mensch anfing zu roden und für die Landschaft die Wiesen und für sein Vieh die Wiesen zu bewirtschaften, da wuchsen denn diese Arten in einer bestimmten Nutzungsform auch in den Wiesen. Und wenn wir heute diese Wiesen nicht mehr dementsprechend nutzen, dann ist es so, dass viele von diesen Pflanzengesellschaften, aber auch Arten verloren gehen werden.
1: Um genau das zu verhindern, ist der WWF auf einer Fläche von rund 2300 Hektar entlang der mittleren Elbe aktiv, um wilde Auenlandschaften wiederherzustellen. Oberstes Ziel ist es, den Zustand der Auen im gesamten Gebiet langfristig so zu verbessern, dass die Auen dort die Zustandsklasse sehr gering verändert erreichen. Noch ungefähr 9 Jahre dauert es, bis die Bundesgartenschau in Dessau-Roßlau stattfindet. Doch auch jetzt wird und wurde sich schon intensiv mit der Buga 2035 in der Bauhausstadt beschäftigt. Am 5. und 6. Juni lud die Stadt zur 3. Innovationswerkstatt ein. Das Oberthema diesmal war Kommunikation.
3: Es ging darum, einerseits, was können wir für interessante Geschichten erzählen, die eben Menschen nach Dessau-Roßlau zur Buga locken, die das Ganze interessant machen. Aber es ging auch sehr stark darum, wie nehmen wir die Menschen in Dessau-Roßlau mit? Wie machen wir sie, wie gewinnen wir sie als Mitmacher und Mitmacherinnen? Wie machen wir sie zu Gastgebenden auch für die Buga?
1: Am ersten Tag der Innovationswerkstatt gab es Impulsvorträge und Podiumsdiskussionen mit Experten. Wie zufrieden waren die Organisatoren dabei mit der Bürgerbeteiligung?
3: Ich würde sagen, es ist immer besser geworden im Laufe der 3 Werkstätten. Gestern waren etwa 100 Leute da, die sich die Impulse für Innovationen angehört haben, die die Expertinnen, die wir eingeladen hatten, gegeben haben. Aber vor allem haben wir ganz tolle Menschen, Bürgerinnen und Bürger, die hier über 1,5 Tage in der Werkstatt mitgearbeitet haben und ihr Wissen zu Dessau-Roßlau eingebracht haben und mit dem Wissen der Expertinnen und Experten zusammengebracht haben. Und ich glaube, daraus sind gute Projektideen entstanden.
1: Am 2. Werkstatttag wurden dann die Arbeitsergebnisse im Bauhausmuseum vorgestellt und man zog ein Fazit. Insgesamt wurden 5 Projektideen während der 3. Buga-Werkstatt entwickelt.
3: Eine ging darum, wie können wir wirklich niedrigschwellig auf die Menschen in Dessau-Roßlau zugehen und sie für die Idee bei der Buga mitzumachen gewinnen, sie auch zu informieren überhaupt, dass es möglich ist mitzumachen. Und da war die Idee, einen Buga-Bauwagen aufzustellen, der durch die Stadtteile fährt und wirklich vor Ort dann die Menschen zum Mitmachen animiert. Eine weitere ganz wichtige Idee war, wirklich die Kinder und Jugendlichen viel stärker anzusprechen, über die Schulen zu versuchen, wirklich alle Kinder und Jugendlichen hier in Dessau-Roßlau zu erreichen, denn schließlich sind diejenigen, die älter werden und quasi, das Ganze stand unter dem Slogan, eine Generation wird Buga, also sie jetzt schon frühzeitig mitzunehmen, damit auch sie sich dann mit diesem Projekt identifizieren und Lust haben, dabei zu sein. Dann ging es auch nochmal um die ganzen Institutionen und Vereine und die Wirtschaft, die ganzen Akteure in der Wirtschaft oder auch in der Kunst und Kultur, auch die alle werden gebraucht für die Buga. Und in einer Projektidee haben wir uns damit beschäftigt, wie wir es schaffen, auch da alle zum Mitmachen zu gewinnen. Und ich glaube, was so ein bisschen über allem Stand heute war, dass aus dem Slogan »Eine Stadt wird Buga« eigentlich »Eine Stadt macht Buga« werden sollte.
1: Bis die Bundesgartenschau dann in der Doppelstadt an Elbe und Mulde stattfindet, geht noch einige Zeit ins Land. Wie gehen die konkreten Vorbereitungen für die Buga 2035 nun nach den 3 Werkstätten weiter?
3: Wir werden jetzt erstmal die ganzen Ergebnisse dieser Werkstätten dokumentieren. Es wird ein kleines Heft geben, wirklich, wo alle Ideen nochmal ausführlich beschrieben sind, wo wir auch die Ideen der Bürgerinnen und Bürger, die über die Webseite des Werkraums eingebracht wurden, nochmal für alle zugänglich machen. Und dann ist, glaube ich, ganz klar geworden aus diesen Innovationswerkstätten, dass es eben weitergehen muss und die Projektideen zeigen auf, wie es weitergehen kann, die Menschen in Dessau-Roßlau einzubinden. Und ansonsten muss man natürlich sagen, die Innovationswerkstätten waren ja auch dazu da, Grundsätze und Leitlinien aufzuzeigen, die wichtig sind für die Realisierungswettbewerbe, die von der Stadt jetzt ausgeschrieben werden, um erste Projekte der Buga anzugehen. Und auch da werden wir eben entsprechend das rausfiltern, was dafür wichtig ist.
1: Mit großen Schritten geht Dessau-Roßlau in Richtung der Buga 2035. Was uns genau in 9 Jahren bei der Gartenschau erwartet, ist noch nicht klar. Eines ist aber gewiss, den Weg dahin kann die Stadtgemeinschaft nur gemeinsam gehen.
4: Anhalt Sport richtet auch in diesem Jahr wieder das internationale Leichtathletik-Meeting aus. Am 19. Juni ist es soweit. Zum 28. Mal trifft sich die nationale und internationale Leichtathletik-Elite in Dessau-Roßlau. Das Anhalt-Meeting hat sich über die Jahre zu einer festen Größe im deutschen Leichtathletik-Kalender entwickelt. Insgesamt 166 Athleten gehen in diesem Jahr an den Start.
5: Unter diesen 166 Athleten sind halt auch Top-Athleten. Malaika Mehambo, die deutsche Weitspringerin, Olympiasiegerin, Weltmeisterin, Europameisterin, viele, viele Titel, tritt, glaube ich, zum sechsten Mal hier in Dessau beim Meeting an. Also das ist schon eigentlich sensationell. Gina Lückenkämper zum vierten Mal hintereinander im Dessauer Stadion. Nur an diesen beiden Beispielen, und könnte man noch viele, viele andere aufzählen, zeigt, dass also Weltklasseathleten immer wieder den Weg nach Dessau finden oder auf unsere Einladung auch folgen. Und das alleine ist schon eine hohe Würdigung, Anerkennung dessen, was wir hier seit 28 Jahren tun, mit vielen, vielen Partnern. Die Zuschauer können sich auf Spitzenleichtathletik freuen. Wenige Wochen vor der Europameisterschaft in Birmingham ist das auch eine Standortbestimmung. Es gab in den letzten Wochen und Tagen schon die ersten Meetings, wo auch viele Bestleistungen, persönliche Bestleistungen sogar aufgestellt wurden von Sprintern.
4: Seit fast 3 Jahrzehnten kommen Spitzensportler aus aller Welt nach Dessau. Das Publikum und die besondere Atmosphäre im Stadion werden von den Athleten immer wieder gelobt. Jahr für Jahr verfolgen rund 4000 Zuschauer die Wettkämpfe vor Ort. In insgesamt 13 Disziplinen messen sich die Sportler und kämpfen um Bestleistungen und persönliche Rekorde.
5: Wir haben ja immer Disziplinen, die in Dessau gut realisierbar sind, neben, sagen wir, traditionellen Sprintdisziplinen, 100 Meter Sprint, sowohl bei den Männern als auch bei den Frauen, ist im Portfolio oder im Konzept enthalten. Und mit Gina Lückenkämper die beste Sprinterin Europas und die beste Deutschlands. Und viele gute Sprinterinnen sind im 100-Meter-Sprint-Wettbewerb und auch im 200-Meter-Wettbewerb der Frauen. Auch bei den Männern sind viele gute Athleten da, die mit einer Bestzeiten von 10.05 und bei guten Wind- und Wetterbedingungen ist da natürlich auch noch viel mehr möglich. Zum Beispiel im 800 Meter der Männer haben wir, ich glaube, 4 Athleten, die Bestzeiten 1,42, 1,43 haben, also Weltklassezeiten, die auch nicht in jedem Meeting, selbst in Diamonds League, nicht immer und ständig gelaufen werden. Und wir haben 400 Meter Feld der Männer, ist sehr gut besetzt. Der Weitsprung der Männer, wir haben aus Kuba einen Olympia-Silbermedaillengewinner von 2021 Tokio hier am Start.

0: mit einer Bestweite von 8,39 Meter und weitere drei Springer mit einer Bestleistung von über 8 Metern.
1: Doch beim Anhalt-Meeting stehen nicht nur erfahrene Profis im Mittelpunkt. Bereits ab 16 Uhr beginnt das Jugendprogramm. Junge Talente erhalten hier die Möglichkeit, sich auf großer Bühne zu präsentieren.
0: Wo wir aber auch großen Wert darauf legen, ist natürlich, den Nachwuchs mit einzubinden in das Leichtathletik-Meeting, dass gerade im Nachwuchsbereich die jungen Sportler sowohl in den normalen Disziplinen, die wir im Rahmenprogramm seit Jahren haben, wie zum Beispiel Speer für die U16, U18, U20, Speer 100 Meter, Weitsprung 800 Meter. Das werden wir auch in diesem Jahr wieder haben, in einer engen Zusammenarbeit mit dem Leichtathletikverband Sachsen-Anhalt, die diesen Vorwettkampf organisieren. Stand jetzt waren schon über 70 gemeldete Teilnehmer, Tendenz weiter steigend, also wahrscheinlich so um die 100 junge Talente, aber nicht nur aus Sachsen-Anhalt, aus ganz Mitteldeutschland, teilweise auch von Mecklenburg-Vorpommern waren oft Athleten hier, von Niedersachsen oder Nordrhein-Westfalen, also teilweise deutschlandweit, auch die jungen Athleten solch einen internationalen Wettbewerb oder Meeting nutzen, um sich sozusagen, um diese Atmosphäre aufzusaugen, einen Wettkampf zu gestalten, um sozusagen neben Olympiasiegern, Weltmeistern oder Weltklasse-Sportlern auf der Anlage zu sein.
1: Ein besonderer Höhepunkt ist auch in diesem Jahr wieder das Finale des Nachwuchswettbewerbs Anhalt sucht den Supersprinter. Mehr als 1000 Kinder haben zuvor bei Ausscheidungswettbewerben in Dessau und Wittenberg ihr Können auf der Sprintstrecke unter Beweis gestellt. Die Besten jedes Grundschuljahrgangs konnten sich für das große Finale am Meetingtag qualifizieren. Die Vorbereitungen für das Meeting laufen über viele Monate. Rund 200 ehrenamtliche Helfer sorgen am Veranstaltungstag für einen reibungslosen Ablauf. Dabei setzt Anhalt Sport seit Jahren auf die enge Zusammenarbeit mit wichtigen Partnern wie dem Leichtathletikverband Sachsen-Anhalt oder dem LAC Dessau. Doch auch die Finanzierung spielt eine entscheidende Rolle.
0: Wenn wir Weltklasse-Athleten und Superathleten aus aller Welt hier im Stadion erleben wollen, das kostet natürlich eine Organisation auch Geld. Dazu braucht man Partner. Und da haben wir mit dem Land Sachsen-Anhalt, mit Lotto Toto Sachsen-Anhalt, mit der Stadt Dessau, mit den wichtigen Hauptsponsoren, mit den wichtigen regionalen Hauptsponsoren der Stadtsparkasse Dessau und den Stadtwerken und weiteren 30 Partnern, die zum Teil seit vielen, vielen Jahren, wie Mercedes zum Beispiel, oder Horst Peter seit vielen Jahren auch dabei, oder Rotkegel. Und wie gesagt, 30 kann sie hier nicht alle aufzählen. Sind wir aber sehr, sehr dankbar, dass diese Partner natürlich die Qualität dieser internationalen Veranstaltung erkannt haben und die aber maßgeblich durch ihr Engagement mit prägen. Und ohne diese Partner wäre es überhaupt gar nicht möglich, solch ein renommiertes internationales Leichtathletik-Meeting auf die Beine zu stellen.
1: Sportfans sollten sich dieses Highlight nicht entgehen lassen. Die ersten Vorläufe starten am 19. Juni um 18.15 Uhr, die offizielle Eröffnung folgt um 18.30 Uhr. Den Abschluss bilden die Siegerehrungen sowie ein Höhenfeuerwerk gegen 22 Uhr. Wer live dabei sein möchte, kann noch Tickets erwerben. Sitzplätze auf der Haupttribüne sind online bei Ticketmaster sowie in der Touristinformation und im Verbindungspunkt erhältlich. Die Stehplätze im Stadion sind kostenfrei.

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1: Vom 19. bis zum 21. Juni steht der Chorgesang in Dessau-Roßlau im Mittelpunkt. Die Stadt ist Gastgeber der Landeschortage Sachsen-Anhalt. Wieso man sich die Doppelstadt an Elbe und Mulde für das besondere musikalische Highlight rausgesucht hat, weiß Peter Grunwald, Vizepräsident des Landesmusikrats.
2: Beim Landesmusikrat haben wir sehr genau beobachtet, wie damals die Tage der Chor- und Orchestermusik gelaufen sind. Ich selbst war auch hier mit einem Ensemble und mit dem Drum Circle und habe gemerkt, dass Dessau sich dafür ganz wunderbar eignet. Erstens war gutes Wetter, zweitens war einfach der Marktplatz immer belebt und es gab immer ganz hervorragende offene Ohren und Augen. Und das Flair und die Unterstützung durch die Stadt haben uns Mut gemacht, bei der Stadt zu fragen, ob man die Landeschortage 2026 hier veranstalten darf.
1: Unter der Schirmherrschaft von Sachsen-Anhalts Kulturminister Rainer Robra erwartet die Besucher ein vollgepacktes Wochenende mit zahlreichen musikalischen Leckerbissen. Eröffnet wird das Ganze am Freitag, den 19. Juni, mit dem Juniorchorfest für Grundschulen. Am Samstag findet dann das Landeschorfest statt. Es wird ein abwechslungsreicher Tag mit Chormusik in der Marienkirche sowie auf dem Marktplatz. Höhepunkt wird das Festkonzert um 18 Uhr. Der Sonntag steht dann im Zeichen des Landeschorwettbewerbs. In verschiedenen Kategorien treten Chöre an und werden von einer Fachjury bewertet. Das festliche Wochenende soll die verschiedenen Chöre im Land ins Rampenlicht rücken und auf ihre tolle ehrenamtliche Arbeit hinweisen.
2: Es gibt zum Glück in ganz Deutschland und in der ganzen Welt und natürlich auch in Sachsen-Anhalt und auch in Dessau-Roßlau Chöre, in denen sich Menschen zum Singen zusammentreffen. Und wenn man dann wieder noch die Chöre, die es gibt, sich zusammentreffen bringen kann, dass die miteinander auf Bühnen stehen und sich gegenseitig ihre Programme vorsingen und Zuhörer entweder mit einstimmen oder auch dann zuhören, dann ist das die Intention eines Chorfestes. Und der Chorwettbewerb dient dazu, dass die Chöre auch mal vor einer Fachjury Farbe bekennen. Und zeigen, ob sie die Musik richtig interpretieren, ob die Töne richtig gesungen werden. Und wenn sie dann sogar noch eine Nominierung für die nächste Ebene, den bundesweiten Chorwettbewerb bekommen können, dann ist das die Aufgabe bei dem Chorwettbewerb. Und das Junior-Chorfest sorgt dafür, dass Grundschulchöre auch wieder miteinander singen und was Neues lernen.
1: Den feierlichen Abschluss der Chortage gibt es am Sonntag um 18 Uhr mit dem Preisträgerkonzert im Hugo-Junkers-Saal im Golfpark. Die besten Chöre, die am Landeschorwettbewerb teilgenommen haben, präsentieren sich dann erneut. Für 3 Tage wird in Dessau-Roßlau im Juni also der Chorgesang zelebriert und gemeinsam gesungen. Peter Grunwald vom Landesmusikrat hofft, dass Veranstaltungen dieser Art auch den gesellschaftlichen Zusammenhalt im Land stärken.
2: Wir haben ja zum Glück alle eine Stimme mitbekommen. Das heißt, wir brauchen uns kein Instrument zu besorgen, man muss nicht lange zur Musikschule gehen. Man hat seine Stimme immer dabei. Und es ist etwas sehr emotional Verbindendes, was nebenbei auch noch dafür sorgen kann, dass ein gesellschaftlicher Zusammenhalt sich von ganz alleine ergibt. Und wenn man weiß, dass bei der Entwicklung des Kindes im Mutterleib die Ohren das Erste sind, was funktioniert, kann einem schon klar sein, dass Singen, Sprechen, Kommunizieren und nicht auf Smartphone starren wesentliche Voraussetzungen sind, dass man ein vernünftiger Mensch wird. Also so gesehen haben werdende Mütter eine ganz, ganz hohe Chance, Gesellschaftsfähigkeit von Kindern zu stärken, indem sie einfach schon ganz früh anfangen zu singen. Egal, was sie singen, Hauptsache singen überhaupt. Und deswegen denke ich, ist es gut, dass eine Stadt wie das Dessau-Roßlau das unterstützt und wir versuchen mit einem Chorfest diese Form von Miteinander singen zu unterstützen.
1: Der Eintritt zu sämtlichen Veranstaltungen bei den Landeschortagen ist frei. Es lohnt sich also definitiv vom 19. bis zum 21. Juni das musikalische Highlight in der Innenstadt zu besuchen. Auf der Internetseite des Landesmusikrats gibt es einen ausführlichen Überblick über

0: das gesamte Programm. Der Countdown läuft. In 4 Wochen startet das Stadtfest 2026 und verwandelt die Dessauer Innenstadt wieder in einen lebendigen Treffpunkt für Jung und Alt. Seit Monaten laufen die Vorbereitungen auf Hochtouren.
1: Unser Stadtfest hat eine langjährige Tradition. Also es geht ja schon über Jahrzehnte, dass wir im Juli gemeinsam feiern. Und ich freue mich sehr, dass es auch in diesem Jahr wieder so hervorragend organisiert ist. Vom 3. bis zum 5. Juli wird wieder ein großartiges Programm hier auf der Zerbster Straße und in den Nebenstraßen stattfinden. Die Leute können gemeinsam feiern, ein tolles Bühnenprogramm erleben. Es ist für alle Generationen etwas dabei, für die ganz Kleinen bis zu den ganz Großen. Und man kann gemeinsam Kultur genießen, Kulinarik genießen und eben einfach Spaß und Freude miteinander haben.
2: Die Vorbereitungen sind soweit getroffen, dass wir jetzt in den Feinjustierungen sind und dann werden wir am Freitag planmäßig, so wie vorgesehen, in dem Gebiet in der Zerbster Straße wie 225 rüberziehen bis in den Mühlensinsel, wo denn das praktisch der Rummel ist, also das alte Festgebiet 225 wieder bespielen.
0: Das Stadtfest hat sich über die Jahre zu einer der beliebtesten Veranstaltungen in Dessau-Roßlau entwickelt und begeistert regelmäßig Besucher aus der gesamten Region. Auch in diesem Jahr kann sich die Stadtmarketinggesellschaft Dessau-Roßlau als Veranstalter wieder auf eine gute Zusammenarbeit mit der Stadt Dessau-Roßlau sowie den Stadtwerken Dessau verlassen.
3: Wir sind ein Herzstück in Dessau-Roßlau. Ne? Wir leben mit den Bürgerinnen und Bürgern und natürlich ist das ein Geben und Nehmen an vielen Stellen. Uns ist das wichtig, dass wir eine hohe Lebensqualität hier haben. Und so ein Stadtfest im Sommer, in den Sommerferien gehört natürlich dazu. Und das ist schön, wie unser Oberbürgermeister auch gerade sagte, dass wir das gemeinsam machen. Das ist die Stadtwerke, das Team der Stadtwerke, das Team der Stadtmarketinggesellschaft und natürlich darf man auch immer nicht vergessen, das Kulturamt hier mit dem Olaf Bülow und vielen anderen, die hier ganz aktiv zusammenwirken, aber auch zum Beispiel eine Stadtpflege, weil der Müll kommt ja nicht von selber weg. Ne? Das ist eine Teamarbeit und das ist uns wichtig.
2: Wir sind sehr froh, dass alle Partner, die wir einladen konnten, uns unterstützt haben, dass wir die Festivitäten an den jeweiligen 3 Tagen, die sind ja an verschiedene Zielgruppen gerichtet, auch bespielen können, dass alle mitmachen und alle auch in der Vorbereitung sich sehr engagiert haben. Das hilft uns auch für die Frage, nämlich der Herangehensweise. Wir haben ja dieses Jahr in Vorbereitung auch die Sicherheitsdinge nochmal klären müssen, wie bei jeder größeren Festveranstaltung. Das ist sehr ordentlich durchgelaufen und auch sehr detailliert abgestimmt.
0: Egal ob tagsüber oder Programme am Abend, für jeden ist etwas dabei. Neben zahlreichen Live-Acts auf mehreren Bühnen, kulinarischen Angeboten und natürlich auch dem beliebten Rummel auf der Mühleninsel dürfen sich die Besucher auf ein spannendes Festwochenende freuen.
3: Wir starten Freitag so gegen 17 Uhr hier mit dem Thorsten Ziegler auf der Bühne wieder, der als DJ auflegt und so ein bisschen ein Warm-up organisiert für die Bürgerinnen und Bürger. Dann 18 Uhr Rockpirat. 22 Uhr Haus Kasper, das schöne Haus und Tech-Beats, die hier dann dargestellt werden. Am Samstag, das ist immer so unsere Herzensangelegenheit als Stadtwerke, starten wir ja mit unserem klassischen Sport- und Familientag. Wir haben ein ganz tolles Programm für Jugendliche, für Kinder hier auf dem Marktplatz. Und wir präsentieren die Vereine auf der Bühne, beziehungsweise die Vereine präsentieren sich und da sind die Eltern da, da sind viele kleine Kinder, größere Kinder, ganz unterschiedliche, ob das ein Bewegungskombinat, ein LAC ist, in Arazu Taekwondo, die hier eine ganz tolle Sache machen und die Kinder freuen sich. Das ist einfach, das finde ich immer ganz, ganz klasse, weil das gehört dazu. Wir sind in den Ferien, wir sind im Sommer und die Kinder zeigen, was sie gelernt haben, was sie machen, was denen Spaß macht. Wir haben ja dieses Jahr auch ein Stadtwerke-Jubiläum und haben uns dann am Nachmittag noch eine kleine besondere Sache organisiert bzw. ausgedacht. Die halt nur noch ein bisschen verdeckt. Bin mal gespannt, wie es läuft. Aber das wird so gegen 17.15 Uhr stattfinden. Dann geht es in den Abend rein. Wir haben dann 19 Uhr Hardy und Nele, Party Admiral im Folgenden, so ab etwa 20 Uhr. Und unser Hauptact am Samstag 21.45 Uhr ist Mia und Bent. Bin mal gespannt. Wird sicher wieder ein absoluter Kracher werden. Sonntag starten wir dann entsprechend wieder hier mit dem Schlagergarten.

0: Er ist ja schon ja, bekannt aus den Vorjahren. Das geht wieder um 11 los. Natürlich begleitet mit ein bisschen die Themen im Rahmenprogramm. Aber natürlich auch alle anderen Stände im Umkreis des Marktplatz, der Stadtwerke Arena, sind wir auch ganz besonders stolz drauf, finden ja wieder statt. Wir haben 15 Uhr am Nachmittag den Kuchenanschnitt im Rahmen unseres Jubiläums, wie gerade erwähnt, 35 Jahre Stadtwerke. Das ist ja doch schon eine ganz, ganz lange Zeit. Und am Sonntag dann unser Hauptakt Ella Endlich und Band, die ab 16 Uhr hier auch nochmal, denke ich, ein schönes Rahmenprogramm abgibt. Wir freuen uns auf gutes Wetter, aber das Wetter ist nie schlecht, wenn ja nur die Kleidung. Und es wird sicher ein ganz, ganz tolles Programm. Wir freuen uns alle und laden alle Bürgerinnen und Bürger ein.
1: Vom 3. bis zum 5. Juli wird die Innenstadt wieder zur Festmeile. Auf der Internetseite www.desfest.de gibt es einen kompletten Überblick über das umfangreiche Programm.

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1: Was können uns Wiesen alles erzählen? Mit dieser Frage beschäftigten sich Teilnehmer einer Wanderung am 31. Mai. Der WWF Deutschland lud dazu nach Großkühnau ein. Gemeinsam mit Botaniker Hendrik Panach wurden die Wiesen der Elbaue erkundet. Der WWF hat im Bereich der mittleren Elbe das Projekt Blaues Band ins Leben gerufen.
2: Da steht in einem Projekt Bestandteil zentral das Grünland oder das Kulturgrasland in der Aue und die Entwicklung und die Pflege. Und wir wollen uns anschauen mit den Leuten, wie artenreich Wiesen sein können, wenn sie langfristig auch gut gepflegt wurden. Und auch Maßnahmen, die dazu führen werden, das Grünland unten wieder artenreicher zu machen.
1: Mehrere Interessierte nahmen an der kostenfreien Wanderung teil und konnten dabei viel Neues über die Elbaue und die konkreten Schutzmaßnahmen des WWFs lernen.
2: Also wir haben eigentlich zwei verschiedene Maßnahmen. Man nutzt das Potenzial, was noch aus dem ehemaligen wirtschaftsintensiven Wirtschaftsgrünland da ist, also Arten, die noch in dem Grünlandbestand vorhanden sind. Und wir werden aber auch auf Wiesen, die fast gar kein Potenzial, Grünlandpotenzial mehr haben, Arten wieder ansiedeln, zum Beispiel mit einer Schlitznachsaat. Und auf der anderen Seite die Arten wieder rauszukitzeln aus der Wiese, beispielsweise mit einer Winterweide. Das führen wir jetzt schon seit 2 Jahren durch. Also einmal die Pflege und einmal das aktive Wiedereinbringen von Saatgut.
1: Die Teilnehmer konnten viele interessante Pflanzen auf den Wiesen der Elbaue entdecken. Unzählige spannende Arten mit noch spannenderen Geschichten wachsen hier. Einen besonderen Hingucker gab es dann sozusagen als krönenden Abschluss zu sehen.
2: Heute zum Beispiel ein Highlight ist die sibirische Schwertlilie.

0: und für die Landschaft die Wiesen und für sein Vieh die Wiesen zu bewirtschaften. Da wuchsen denn diese Arten in einer bestimmten Nutzungsform auch in den Wiesen. Und wenn wir heute diese Wiesen nicht mehr dementsprechend nutzen, dann ist es so, dass viele von diesen Pflanzengesellschaften, aber auch Arten verloren gehen werden.
1: Um genau das zu verhindern, ist der WWF auf einer Fläche von rund 2300 Hektar entlang der mittleren Elbe aktiv, um wilde Auenlandschaften wiederherzustellen. Oberstes Ziel ist es, den Zustand der Auen im gesamten Gebiet langfristig so zu verbessern, dass die Auen dort die Zustandsklasse sehr gering verändert erreichen. Noch ungefähr 9 Jahre dauert es, bis die Bundesgartenschau in Dessau-Roßlau stattfindet. Doch auch jetzt wird und wurde sich schon intensiv mit der Buga 2035 in der Bauhausstadt beschäftigt. Am 5. und 6. Juni lud die Stadt zur dritten Innovationswerkstatt ein. Das Oberthema diesmal war Kommunikation.
2: Es ging darum, einerseits, was können wir für interessante Geschichten erzählen, die eben Menschen nach Dessau-Roßlau zur Buga locken, die das Ganze interessant machen. Aber es ging auch sehr stark darum, wie nehmen wir die Menschen in Dessau-Roßlau mit? Wie machen wir sie, wie gewinnen wir sie als Mitmacher und Mitmacherinnen? Wie machen wir sie zu Gastgebenden auch für die Buga?
1: Am ersten Tag der Innovationswerkstatt gab es Impulsvorträge und Podiumsdiskussionen mit Experten. Wie zufrieden waren die Organisatoren dabei mit der Bürgerbeteiligung?
2: Ich würde sagen, es ist immer besser geworden im Laufe der 3 Werkstätten. Gestern waren etwa 100 Leute da, die sich die Impulse für Innovationen angehört haben, die Expertinnen, die wir eingeladen hatten, gegeben haben. Aber vor allem haben wir ganz tolle Menschen, Bürgerinnen und Bürger, die hier über 1,5 Tage in der Werkstatt mitgearbeitet haben und ihr Wissen zu Dessau-Roßlau eingebracht haben und mit dem Wissen der Expertinnen und Experten zusammengebracht haben. Und ich glaube, daraus sind gute Projektideen entstanden.
1: Am zweiten Werkstatttag wurden dann die Arbeitsergebnisse im Bauhausmuseum vorgestellt und man zog ein Fazit. Insgesamt wurden 5 Projektideen während der dritten Buga-Werkstatt entwickelt.
2: Eine ging darum, wie können wir wirklich niedrigschwellig auf die Menschen in Dessau-Roßlau zugehen, und sie für die Idee, bei der Buga mitzumachen, gewinnen, sie auch zu informieren überhaupt, dass es möglich ist, mitzumachen. Und da war die Idee, einen Buga-Bauwagen aufzustellen, der durch die Stadtteile fährt und wirklich vor Ort dann die Menschen zum Mitmachen animiert. Eine weitere ganz wichtige Idee war, wirklich die Kinder und Jugendlichen viel stärker anzusprechen, über die Schulen zu versuchen, wirklich alle Kinder und Jugendlichen hier in Dessau-Roßlau zu erreichen. Denn schließlich sind diejenigen, die älter werden und quasi, das Ganze stand unter dem Slogan, eine Generation wird Buga. Also sie jetzt schon frühzeitig mitzunehmen, damit auch sie sich dann mit diesem Projekt identifizieren und Lust haben, dabei zu sein. Dann ging es auch nochmal um die ganzen Institutionen und Vereine und die Wirtschaft, die ganzen Akteure in der Wirtschaft oder auch in der Kunst und Kultur, auch die alle werden gebraucht für die Buga. Und in einer Projektidee haben wir uns damit beschäftigt, wie wir es schaffen, auch da alle zum Mitmachen zu gewinnen. Und ich glaube, was so ein bisschen über allem Stand heute war, dass aus dem Slogan "Eine Stadt wird Buga" eigentlich "Eine Stadt macht Buga" werden sollte.
1: Bis die Bundesgartenschau dann in der Doppelstadt an Elbe und Mulde stattfindet, geht noch einige Zeit ins Land. Wie gehen die konkreten Vorbereitungen für die Buga 2035 nun nach den 3 Werkstätten weiter?
2: Wir werden jetzt erstmal die ganzen Ergebnisse dieser Werkstätten dokumentieren. Es wird ein kleines Heft geben, wirklich, wo alle Ideen nochmal ausführlich beschrieben sind, wo wir auch die Ideen der Bürgerinnen und Bürger, die über die Webseite des Werkraums eingebracht wurden, nochmal für alle zugänglich machen. Und dann ist, glaube ich, ganz klar geworden aus diesen Innovationswerkstätten, dass es eben weitergehen muss und die Projektideen zeigen auf, wie es weitergehen kann. Die Menschen in Dessau

0: Roßlau einzubinden. Und ansonsten muss man natürlich sagen, die Innovationswerkstätten waren ja auch dazu da, Grundsätze und Leitlinien aufzuzeigen, die wichtig sind für die Realisierungswettbewerbe, die von der Stadt jetzt ausgeschrieben werden, um erste Projekte der BUGA anzugehen. Und auch da werden wir eben entsprechend das rausfiltern, was dafür wichtig ist.
1: Mit großen Schritten geht Dessau-Roßlau in Richtung der BUGA 2035. Was uns genau in 9 Jahren bei der Gartenschau erwartet, ist noch nicht klar. Eines ist aber gewiss, den Weg dahin kann die Stadtgemeinschaft nur gemeinsam gehen.
2: Anhalt Sport richtet auch in diesem Jahr wieder das internationale Leichtathletik-Meeting aus. Am 19. Juni ist es soweit. Zum 28. Mal trifft sich die nationale und internationale Leichtathletik-Elite in Dessau-Roßlau. Das Anhalt-Meeting hat sich über die Jahre zu einer festen Größe im deutschen Leichtathletik-Kalender entwickelt. Insgesamt 166 Athleten gehen in diesem Jahr an den Start.
3: Unter diesen 166 Athleten sind halt auch Top-Athleten. Malaika Mehambo, die deutsche Weitspringerin, Olympiasiegerin, Weltmeisterin, Europameisterin. Viele, viele Titel, tritt, glaube ich, zum 6. Mal hier in Dessau beim Meeting an. Also das ist schon eigentlich sensationell. Gina Lückenkämper zum 4. Mal hintereinander im Dessauer Stadion. Nur an diesen beiden Beispielen, und könnte man noch viele, viele andere aufzählen, zeigt, dass also Weltklasseathleten immer wieder den Weg nach Dessau finden oder auf unsere Einladung auch folgen. Und das alleine ist schon eine hohe Würdigung, Anerkennung dessen, was wir hier seit 28 Jahren tun, mit vielen, vielen Partnern. Also die Zuschauer können sich auf Spitzenleichtathletik freuen. Wenige Wochen vor der Europameisterschaft in Birmingham ist das auch eine Standortbestimmung. Es gab in den letzten Wochen und Tagen schon die ersten Meetings, wo auch viele Bestleistungen, persönliche Bestleistungen sogar aufgestellt wurden von Sprintern.
2: Seit fast 3 Jahrzehnten kommen Spitzensportler aus aller Welt nach Dessau. Das Publikum und die besondere Atmosphäre im Stadion werden von den Athleten immer wieder gelobt. Jahr für Jahr verfolgen rund 4000 Zuschauer die Wettkämpfe vor Ort. In insgesamt 13 Disziplinen messen sich die Sportler und kämpfen um Bestleistungen und persönliche Rekorde.
3: Wir haben ja immer Disziplinen, die in Dessau gut realisierbar sind, neben, sagen wir, traditionellen Sprintdisziplinen, 100 Meter Sprint, sowohl bei den Männern als auch bei den Frauen, ist im Portfolio oder im Konzept enthalten. Und mit Gina Lückenkämper die beste Sprinterin Europas und die beste Deutschlands. Und viele gute Sprinterinnen sind im 100-Meter-Sprint-Wettbewerb und auch im 200-Meter-Wettbewerb der Frauen. Auch bei den Männern sind viele gute Athleten da, die mit einer Bestzeit von 10.05 und bei guten Wind- und Wetterbedingungen ist da natürlich auch noch viel mehr möglich. Zum Beispiel im 800 Meter der Männer haben wir, ich glaube, 4 Athleten, die Bestzeiten 1,42, 1,43 haben, also Weltklassezeiten, die auch nicht in jedem Meeting, selbst in Diamonds League, nicht immer und ständig gelaufen werden. Und wir haben 400 Meter Felder Männer, ist sehr gut besetzt. Der Weitsprung der Männer, wir haben aus Kuba einen Olympia-Silbermedaillengewinner von 2021 Tokio hier am Start mit einer Bestweite von 8,39 Meter. Und weitere 3 Springer mit einer Bestleistung von über 8 Metern.
2: Doch beim Anhalt-Meeting stehen nicht nur erfahrene Profis im Mittelpunkt. Bereits ab 16 Uhr beginnt das Jugendprogramm. Junge Talente erhalten hier die Möglichkeit, sich auf großer Bühne zu präsentieren.
3: Wo wir aber auch großen Wert darauf legen, ist natürlich, den Nachwuchs mit einzubinden in das Leichtathletik-Meeting. Dass gerade im Nachwuchsbereich die jungen Sportler sowohl in den normalen Disziplinen, die wir im Rahmenprogramm seit Jahren haben, wie zum Beispiel Speer für die U16, U18, U20, Speer 100 Meter Weitsprung, 800 Meter, Das werden wir auch in diesem Jahr wieder haben, in einer engen Zusammenarbeit mit dem Leichtathletikverband Sachsen-Anhalt, die diesen Vorwettkampf organisieren. Stand jetzt waren schon über 70 gemeldete Teilnehmer, Tendenz weiter steigend. Also wahrscheinlich so um die 100 junge Talente, aber nicht nur aus Sachsen-Anhalt, aus ganz Mitteldeutschland, teilweise auch von Mecklenburg-Vorpommern waren oft Athleten hier, von Niedersachsen oder Nordrhein-Westfalen, also teilweise deutschlandweit, auch die jungen Athleten solch einen internationalen Wettbewerb oder Meeting nutzen, um sich sozusagen, um diese Atmosphäre aufzusaugen, einen Wettkampf zu gestalten, um sozusagen neben Olympiasiegern, Weltmeistern oder Weltklasse-Sportlern auf der Anlage zu sein.
2: Ein besonderer Höhepunkt ist auch in diesem Jahr wieder das Finale des Nachwuchswettbewerbs Anhalt sucht den Supersprinter. Mehr als 1000 Kinder haben zuvor bei Ausscheidungswettbewerben in Dessau und Wittenberg ihr Können auf der Sprintstrecke unter Beweis gestellt. Die Besten jedes Grundschuljahrgangs konnten sich für das große Finale am Meetingtag qualifizieren. Die Vorbereitungen für das Meeting laufen über viele Monate. Rund 200 ehrenamtliche Helfer sorgen am Veranstaltungstag für einen reibungslosen Ablauf. Dabei setzt Anhalt Sport seit Jahren auf die enge Zusammenarbeit mit wichtigen Partnern wie dem Leichtathletikverband Sachsen-Anhalt oder dem LAC Dessau. Doch auch die Finanzierung spielt eine entscheidende Rolle.
3: Wenn wir Weltklasseathleten und Superathleten aus aller Welt hier im Stadion erleben wollen, das kostet natürlich eine Organisation auch Geld. Dazu braucht man Partner. Und da haben wir mit dem Land Sachsen-Anhalt, mit Lotto Toto Sachsen-Anhalt, mit der Stadt Dessau, mit den wichtigen Hauptsponsoren, mit den wichtigen regionalen Hauptsponsoren der Stadtsparkasse Dessau und den Stadtwerken und weiteren 30 Partnern, die zum Teil seit vielen, vielen Jahren, wie Mercedes zum Beispiel, Autohaus Peter seit vielen Jahren auch dabei oder Rotkegel. Und wie gesagt, 30 kann sie hier nicht alle aufzählen. Sind wir aber sehr, sehr dankbar, dass diese Partner natürlich die Qualität dieser internationalen Veranstaltung erkannt haben und die aber maßgeblich durch ihr Engagement mit prägen. Und ohne diese Partner wäre es überhaupt gar nicht möglich, solch ein renommiertes internationales Leichtathletik-Meeting auf die Beine zu stellen.
2: Sportfans sollten sich dieses Highlight nicht entgehen lassen. Die ersten Vorläufe starten am 19. Juni um 18.15 Uhr, die offizielle Eröffnung folgt um 18.30 Uhr. Den Abschluss bilden die Siegerehrungen sowie ein Höhenfeuerwerk gegen 22 Uhr. Wer live dabei sein möchte, kann noch Tickets erwerben. Sitzplätze auf der Haupttribüne sind online bei Ticketmaster sowie in der Touristinformation und im Verbindungspunkt erhältlich. Die Stehplätze im Stadion sind kostenfrei.

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1: Vom 19. bis zum 21. Juni steht der Chorgesang in Dessau-Roßlau im Mittelpunkt. Die Stadt ist Gastgeber der Landeschortage Sachsen-Anhalt. Wieso man sich die Doppelstadt an Elbe und Mulde für das besondere musikalische Highlight rausgesucht hat, weiß Peter Grunwald, Vizepräsident des Landesmusikrats.
2: Beim Landesmusikrat haben wir sehr genau beobachtet, wie damals die Tage der Chor- und Orchestermusik gelaufen sind. Ich selbst war auch hier mit einem Ensemble und mit dem Drum Circle und habe gemerkt, dass Dessau sich dafür ganz wunderbar eignet. Erstens war gutes Wetter, zweitens war einfach der Marktplatz immer belebt und es gab immer ganz hervorragende offene Ohren und Augen. Und das Flair und die Unterstützung durch die Stadt waren uns, machen uns Mut gemacht, bei der Stadt zu fragen, ob man die Landeschortage 2026 hier veranstalten darf.
1: Unter der Schirmherrschaft von Sachsen-Anhalts Kulturminister Rainer Robra erwartet die Besucher ein vollgepacktes Wochenende mit zahlreichen musikalischen Leckerbissen. Eröffnet wird das Ganze am Freitag, den 19. Juni, mit dem Juniorchorfest für Grundschulen. Am Samstag findet dann das Landeschorfest statt. Es wird ein abwechslungsreicher Tag mit Chormusik in der Marienkirche sowie auf dem Marktplatz. Höhepunkt wird das Festkonzert um 18 Uhr. Der Sonntag steht dann im Zeichen des Landeschorwettbewerbs. In verschiedenen Kategorien treten Chöre an und werden von einer Fachjury bewertet. Das festliche Wochenende soll die verschiedenen Chöre im Land ins Rampenlicht rücken und auf ihre tolle ehrenamtliche Arbeit hinweisen.
2: Es gibt zum Glück in ganz Deutschland und in der ganzen Welt und natürlich auch in Sachsen-Anhalt und auch in Dessau-Roßlau Chöre, in denen sich Menschen zum Singen zusammentreffen. Und wenn man dann wieder noch die Chöre, die es gibt, sich zusammentreffen bringen kann, dass die miteinander auf Bühnen stehen und sich gegenseitig ihre Programme vorsingen und Zuhörer entweder mit einstimmen oder auch dann zuhören, dann ist das die Intention eines Chorfestes. Und der Chorwettbewerb dient dazu, dass die Chöre auch mal vor einer Fachjury Farbe bekennen und zeigen, ob sie die Musik richtig interpretieren, ob die Töne richtig gesungen werden. Und wenn sie dann sogar noch eine Nominierung für die nächste Ebene, den bundesweiten Chorwettbewerb, bekommen können, dann ist das die Aufgabe bei dem Chorwettbewerb. Und das Junior-Chorfest sorgt dafür, dass Grundschulchöre auch wieder miteinander singen und was Neues lernen.
1: Den feierlichen Abschluss der Chortage gibt es am Sonntag um 18 Uhr mit dem Preisträgerkonzert im Hugo-Junkers-Saal im Golfpark. Die besten Chöre, die am Landeschorwettbewerb teilgenommen haben, präsentieren sich dann erneut. Für 3 Tage wird in Dessau-Roßlau im Juni also der Chorgesang zelebriert und gemeinsam gesungen. Peter Grunwald vom Landesmusikrat hofft, dass Veranstaltungen dieser Art auch den gesellschaftlichen Zusammenhalt im Land stärken.
2: Wir haben ja zum Glück alle eine Stimme mitbekommen. Das heißt, wir brauchen uns kein Instrument zu besorgen, man muss nicht lange zur Musikschule gehen. Man hat seine Stimme immer dabei. Und es ist etwas sehr emotional Verbindendes, was nebenbei auch noch dafür sorgen kann, dass ein gesellschaftlicher Zusammenhalt sich von ganz alleine ergibt. Und wenn man weiß, dass bei der Entwicklung des Kindes im Mutterleib die Ohren das Erste sind, was funktioniert, kann einem schon klar sein, dass Singen, Sprechen, Kommunizieren und nicht auf Smartphone starren wesentliche Voraussetzungen sind, dass man ein vernünftiger Mensch wird. Also so gesehen haben werdende Mütter eine ganz, ganz hohe Chance, Gesellschaftsfähigkeit von Kindern zu stärken, indem sie einfach schon ganz früh anfangen zu singen. Egal, was sie singen, Hauptsache singen überhaupt. Und deswegen denke ich, ist es gut, dass eine Stadt wie Dessau-Roßlau das unterstützt und wir versuchen mit einem Chorfest diese Form von Miteinander singen zu unterstützen.
1: Der Eintritt zu sämtlichen Veranstaltungen bei den Landeschortagen ist frei. Es lohnt sich also definitiv vom 19. bis zum 21. Juni das musikalische Highlight in der Innenstadt zu besuchen. Auf der Internetseite des Landesmusikrats gibt es einen ausführlichen Überblick über das gesamte Programm. Der Countdown läuft. In 4 Wochen startet das Stadtfest 2026 und verwandelt die Dessauer Innenstadt wieder in einen lebendigen Treffpunkt für Jung und Alt. Seit Monaten laufen die Vorbereitungen auf Hochtouren.
3: Unser Stadtfest hat eine langjährige Tradition. Also es geht ja schon über Jahrzehnte, dass wir im Juli gemeinsam feiern. Und ich freue mich sehr, dass es auch in diesem Jahr wieder so hervorragend organisiert ist. Vom 3. bis zum 5. Juli wird wieder ein großartiges Programm hier auf der Zerbster Straße und in den Nebenstraßen stattfinden. Die Leute können gemeinsam feiern, ein tolles Bühnenprogramm erleben. Es ist für alle Generationen etwas dabei, für die ganz Kleinen bis zu den ganz Großen. Und man kann gemeinsam Kultur genießen, Kulinarik genießen und eben einfach Spaß und Freude miteinander haben.
4: Die Vorbereitungen sind so weit getroffen, dass wir jetzt in den Feinjustierungen sind. Und dann werden wir am Freitag planmäßig, so wie vorgesehen, in dem Gebiet in der Zerbster Straße, wie 225, rüberziehen bis in den Mühlensinsel, wo dann das praktisch der Rummel ist, also das alte Festgebiet 225 wieder bespielen.
1: Das Stadtfest hat sich über die Jahre zu einer der beliebtesten Veranstaltungen in Dessau-Roßlau entwickelt und begeistert regelmäßig Besucher aus der gesamten Region. Auch in diesem Jahr kann sich die Stadtmarketinggesellschaft Dessau-Roßlau als Veranstalter wieder auf eine gute Zusammenarbeit mit der Stadt Dessau-Roßlau sowie den Stadtwerken Dessau verlassen.
5: Wir sind ein Herzstück in Dessau-Roßlau. Ne? Wir leben mit den Bürgerinnen und Bürgern und natürlich ist das ein Geben und Nehmen an vielen Stellen. Uns ist das wichtig, dass wir eine hohe Lebensqualität hier haben. Und so ein Stadtfest im Sommer, in den Sommerferien gehört natürlich dazu. Und das ist schön, wie unser Oberbürgermeister auch gerade sagte, dass wir das gemeinsam machen. Das ist die Stadtwerke, das Team der Stadtwerke, das Team der Stadtmarketinggesellschaft und natürlich darf man auch immer nicht vergessen, das Kulturamt hier mit dem Olaf Bülow und vielen anderen, die hier ganz aktiv zusammenwirken, aber auch zum Beispiel eine Stadtpflege, weil der Müll kommt ja nicht von selber weg. Ne? Das ist eine Teamarbeit und das ist uns wichtig.
4: Wir sind sehr froh, dass alle Partner, die wir einladen konnten, uns unterstützt haben, dass wir die Festivitäten an den jeweiligen 3 Tagen, die sind ja an verschiedene Zielgruppen gerichtet, auch bespielen können, dass alle mitmachen und alle auch in der Vorbereitung sich sehr engagiert haben. Das hilft uns auch für die Frage, nämlich der Herangehensweise. Wir haben ja dieses Jahr in Vorbereitung auch die Sicherheitsdinge nochmal klären müssen, wie bei jeder größeren Festveranstaltung. Das ist sehr ordentlich durchgelaufen und auch sehr detailliert abgestimmt.
1: Egal ob tagsüber oder Programme am Abend, für jeden ist etwas dabei. Neben zahlreichen Live-Acts auf mehreren Bühnen, kulinarischen Angeboten und natürlich auch dem beliebten Rummel auf der Mühleninsel dürfen sich die Besucher auf ein spannendes Festwochenende freuen.
5: Wir starten Freitag so gegen 17 Uhr hier mit dem Thorsten Ziegler auf der Bühne wieder, der als DJ auflegt und so ein bisschen in Warm-up organisiert für die Bürgerinnen und Bürger. Dann 18 Uhr Rockpirat. 22 Uhr Haus Kasper, das schöne Haus und Tech-Beats, die hier dann dargestellt werden. Am Samstag, das ist immer so unsere Herzensangelegenheit als Stadtwerke, starten wir ja mit unserem klassischen Sport- und Familientag. Wir haben ein ganz tolles Programm für Jugendliche, für Kinder hier auf dem Marktplatz. Und wir präsentieren die Vereine auf der Bühne, beziehungsweise die Vereine präsentieren sich und da sind die Eltern da, da sind viele kleine Kinder, größere Kinder, ganz unterschiedliche, ob das ein Bewegungskombinat, ein LAC ist, in Arazu Taekwondo, die hier ganz tolle Sachen machen und die Kinder freuen sich. Das ist einfach, das finde ich immer ganz, ganz klasse, weil das gehört dazu. Wir sind in den Ferien, wir sind im Sommer und die Kinder zeigen, was sie gelernt haben, was sie machen, was denen Spaß macht. Wir haben ja dieses Jahr auch ein Stadtwerke-Jubiläum und haben uns dann am Nachmittag noch eine kleine besondere Sache organisiert bzw. ausgedacht. Die halten wir noch ein bisschen verdeckt. Bin mal gespannt, wie es läuft. Aber das wird so gegen 17.15 Uhr stattfinden. Dann geht es in den Abend rein. Wir haben dann 19 Uhr Hardy und Nele, Party Admiral im Folgenden, so ab etwa 20 Uhr. Und unser Hauptact am Samstag 21.45 Uhr ist Mia und Band. Bin mal gespannt, wird sicher wieder ein absoluter Kracher werden. Sonntag starten wir dann entsprechend wieder hier mit dem Schlagergarten. Der ist ja schon ja, bekannt aus den Vorjahren. Das geht wieder um 11 los, natürlich begleitet mit ein bisschen DJ, mit einem Rahmenprogramm. Aber natürlich auch alle anderen Stände im Umkreis des Marktplatzes, der Stadtwerke Arena, sind wir auch ganz besonders stolz drauf, finden ja wieder statt. Wir haben 15 Uhr am Nachmittag den Kuchenanschnitt im Rahmen unseres Jubiläums, wie gerade erwähnt, 35 Jahre Stadtwerke. Das ist ja doch schon eine ganz, ganz lange Zeit. Und am Sonntag dann unser Hauptakt Ella Endlich und Band, die ab 16 Uhr hier auch nochmal, denke ich, ein schönes Rahmenprogramm abgibt. Wir freuen uns auf gutes Wetter, aber das Wetter ist nie schlecht, wenn ja nur die Kleidung. Und es wird sicher ein ganz, ganz tolles Programm. Wir freuen uns alle und laden alle Bürgerinnen und Bürger ein.
1: Vom 3. bis zum 5. Juli wird die Innenstadt wieder zur Festmeile. Auf der Internetseite www.desfest.de gibt es einen kompletten Überblick über das umfangreiche Programm.

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1: Was können uns Wiesen alles erzählen? Mit dieser Frage beschäftigten sich Teilnehmer einer Wanderung am 31. Mai. Der WWF Deutschland lud dazu nach Groß-Kühnau ein. Gemeinsam mit Botaniker Hendrik Panach wurden die Wiesen der Elbaue erkundet. Der WWF hat im Bereich der mittleren Elbe das Projekt Blaues Band ins Leben gerufen.
2: Da steht in einem Projekt Bestandteil zentral das Grünland oder das Kulturgrasland in der Aue und die Entwicklung und die Pflege. Und wir wollen uns anschauen mit den Leuten, wie artenreich Wiesen sein können, wenn sie langfristig auch gut gepflegt wurden. Und auch Maßnahmen, die dazu führen werden, das Grünland unten wieder artenreicher zu machen.
1: Mehrere Interessierte nahmen an der kostenfreien Wanderung teil und konnten dabei viel Neues über die Elbaue und die konkreten Schutzmaßnahmen des WWFs lernen.
2: Also wir haben eigentlich zwei verschiedene Maßnahmen. Man nutzt das Potenzial, was noch aus dem ehemaligen wirtschaftsintensiven Wirtschaftsgrünland da ist, also Arten, die noch in dem Grünlandbestand vorhanden sind. Und wir werden aber auch auf Wiesen, die fast gar kein Potenzial, Grünlandpotenzial mehr haben, Arten wieder ansiedeln, zum Beispiel mit einer Schlitznachsaat. Und auf der anderen Seite die Arten wieder rauszukitzeln aus der Wiese, beispielsweise mit einer Winterweide. Das führen wir jetzt schon seit 2 Jahren durch. Also einmal die Pflege und einmal das aktive Wiedereinbringen von Saatgut.
1: Die Teilnehmer konnten viele interessante Pflanzen auf den Wiesen der Elbaue entdecken. Unzählige spannende Arten mit noch spannenderen Geschichten wachsen hier. Einen besonderen Hingucker gab es dann sozusagen als krönenden Abschluss zu sehen.
2: Heute zum Beispiel ein Highlight ist die sibirische Schwertlilie. Das ist eine Art, die historisch relativ noch gut verbreitet in unseren Wiesen vorkam, in den Wiesen des Überflutungsgrünlandes der Elbe und heute relativ selten wird. Und ein Ziel ist auch, solche alten extensiven Wiesenarten, die auch eine bestimmte Nutzung bedürfen, wieder im Gebiet vermehrt anzusiedeln.
1: Für Botaniker Hendrik Panach ist das Blaue Bandprojekt des WWF zur Auenrenaturierung an der mittleren Elbe eine absolute Herzensangelegenheit.
2: Das ist eigentlich eine ganz einfache Sache. Unsere Arten im Grünland, die stammen eigentlich aus unseren alten Wäldern. Also die hat nicht irgendwann ein Mensch dort hingesät, sondern es gab früher Waldtypen, die diese Arten beherbergten. Und als der Mensch anfing zu roden und für die Landschaft die Wiesen und für sein Vieh die Wiesen zu bewirtschaften, da wuchsen denn diese Arten in einer bestimmten Nutzungsform auch in den Wiesen. Und wenn wir heute diese Wiesen nicht mehr dementsprechend nutzen, dann ist es so, dass viele von diesen Pflanzengesellschaften, aber auch Arten verloren gehen werden.
1: Um genau das zu verhindern, ist der WWF auf einer Fläche von rund 2300 Hektar entlang der mittleren Elbe aktiv, um wilde Auenlandschaften wiederherzustellen. Oberstes Ziel ist es, den Zustand der Auen im gesamten Gebiet langfristig so zu verbessern, dass die Auen dort die Zustandsklasse sehr gering verändert erreichen. Noch ungefähr 9 Jahre dauert es, bis die Bundesgartenschau in Dessau-Roßlau stattfindet. Doch auch jetzt wird und wurde sich schon intensiv mit der Buga 2035 in der Bauhausstadt beschäftigt. Am 5. und 6. Juni lud die Stadt zur 3. Innovationswerkstatt ein. Das Oberthema diesmal war Kommunikation.
3: Es ging darum, einerseits, was können wir für interessante Geschichten erzählen, die eben Menschen nach Dessau-Roßlau zur Buga locken, die das Ganze interessant machen. Aber es ging auch sehr stark darum, wie nehmen wir die Menschen in Dessau-Roßlau mit? Wie machen wir sie, wie gewinnen wir sie als Mitmacher und Mitmacherinnen? Wie machen wir sie zu Gastgebenden auch für die Buga?
1: Am ersten Tag der Innovationswerkstatt gab es Impulsvorträge und Podiumsdiskussionen mit Experten. Wie zufrieden waren die Organisatoren dabei mit der Bürgerbeteiligung?
3: Ich würde sagen, es ist immer besser geworden im Laufe der 3 Werkstätten. Gestern waren etwa 100 Leute da, die sich die Impulse für Innovationen angehört haben, die Expertinnen, die wir eingeladen hatten, gegeben haben. Aber vor allem haben wir ganz tolle Menschen, Bürgerinnen und Bürger, die hier über 1,5 Tage in der Werkstatt mitgearbeitet haben und ihr Wissen zu Dessau-Roßlau eingebracht haben und mit dem Wissen der Expertinnen und Experten zusammengebracht haben. Und ich glaube, daraus sind gute Projektideen entstanden.
1: Am 2. Werkstatttag wurden dann die Arbeitsergebnisse im Bauhausmuseum vorgestellt und man zog ein Fazit. Insgesamt wurden 5 Projektideen während der 3. Buga-Werkstatt entwickelt.
3: Eine ging darum, wie können wir wirklich niedrigschwellig auf die Menschen in Dessau-Roßlau zugehen und sie für die Idee, bei der Buga mitzumachen, gewinnen. Sie auch zu informieren überhaupt, dass es möglich ist, mitzumachen. Und da war die Idee, einen Buga-Bauwagen aufzustellen, der durch die Stadtteile fährt und wirklich vor Ort dann die Menschen zum Mitmachen animiert. Eine weitere ganz wichtige Idee war, wirklich die Kinder und Jugendlichen viel stärker anzusprechen, über die Schulen zu versuchen, wirklich alle Kinder und Jugendlichen hier in Dessau-Roßlau zu erreichen. Denn schließlich sind diejenigen, die älter werden und quasi, das Ganze stand unter dem Slogan, eine Generation wird Buga. Also sie jetzt schon frühzeitig mitzunehmen, damit auch sie sich dann mit diesem Projekt identifizieren und Lust haben, dabei zu sein. Dann ging es auch nochmal um die ganzen Institutionen und Vereine und die Wirtschaft, die ganzen Akteure in der Wirtschaft oder auch in der Kunst und Kultur, auch die alle werden gebraucht für die Buga. Und in einer Projektidee haben wir uns damit beschäftigt, wie wir es schaffen, auch da alle zum Mitmachen zu gewinnen. Und ich glaube, was so ein bisschen über allem Stand heute war, dass aus dem Slogan »Eine Stadt wird Buga« eigentlich »Eine Stadt macht Buga« werden sollte.
1: Bis die Bundesgartenschau dann in der Doppelstadt an Elbe und Mulde stattfindet, geht noch einige Zeit ins Land. Wie gehen die konkreten Vorbereitungen für die Buga 2035 nun nach den 3 Werkstätten weiter?
3: Wir werden jetzt erstmal die ganzen Ergebnisse dieser Werkstätten dokumentieren. Es wird ein kleines Heft geben, wirklich, wo alle Ideen nochmal ausführlich beschrieben sind, wo wir auch die Ideen der Bürgerinnen und Bürger, die über die Webseite des Werkraums eingebracht wurden, nochmal für alle zugänglich machen. Und dann ist, glaube ich, ganz klar geworden aus diesen Innovationswerkstätten, dass es eben weitergehen muss und die Projektideen zeigen auf, wie es weitergehen kann, die Menschen in Dessau-Roßlau einzubinden. Und ansonsten muss man natürlich sagen, die Innovationswerkstätten waren ja auch dazu da, Grundsätze und Leitlinien aufzuzeigen, die wichtig sind für die Realisierungswettbewerbe, die von der Stadt jetzt ausgeschrieben werden, um erste Projekte der Buga anzugehen. Und auch da werden wir eben entsprechend das rausfiltern, was dafür wichtig ist.
1: Mit großen Schritten geht Dessau-Roßlau in Richtung der Buga 2035. Was uns genau in 9 Jahren bei der Gartenschau erwartet, ist noch nicht klar. Eines ist aber gewiss, den Weg dahin kann die Stadtgemeinschaft nur gemeinsam gehen.
4: Anhalt Sport richtet auch in diesem Jahr wieder das internationale Leichtathletik-Meeting aus. Am 19. Juni ist es soweit. Zum 28. Mal trifft sich die nationale und internationale Leichtathletik-Elite in Dessau-Roßlau. Das Anhalt-Meeting hat sich über die Jahre zu einer festen Größe im deutschen Leichtathletik-Kalender entwickelt. Insgesamt 166 Athleten gehen in diesem Jahr an den Start.
5: Unter diesen 166 Athleten sind halt auch Top-Athleten. Malaika Mehambo, die deutsche Weitspringerin, Olympiasiegerin, Weltmeisterin, Europameisterin, viele, viele Titel, tritt, glaube ich, zum 6. Mal hier in Dessau beim Meeting an. Also das ist schon eigentlich sensationell. Gina Lückenkämper zum 4. Mal hintereinander im Dessauer Stadion. Nur an diesen beiden Beispielen, und könnte man noch viele, viele andere aufzählen, zeigt, dass also Weltklasseathleten immer wieder den Weg nach Dessau finden oder auf unsere Einladung auch folgen. Und das alleine ist schon eine hohe Würdigung, Anerkennung dessen, was wir hier seit 28 Jahren tun, mit vielen, vielen Partnern. Also die Zuschauer können sich auf Spitzenleichtathletik freuen. Wenige Wochen vor der Europameisterschaft in Birmingham ist das auch eine Standortbestimmung. Es gab in den letzten Wochen und Tagen schon die ersten Meetings, wo auch viele Bestleistungen, persönliche Bestleistungen sogar aufgestellt wurden von Sprintern.
4: Seit fast 3 Jahrzehnten kommen Spitzensportler aus aller Welt nach Dessau. Das Publikum und die besondere Atmosphäre im Stadion werden von den Athleten immer wieder gelobt. Jahr für Jahr verfolgen rund 4000 Zuschauer die Wettkämpfe vor Ort. In insgesamt 13 Disziplinen messen sich die Sportler und kämpfen um Bestleistungen und persönliche Rekorde.
5: Wir haben ja immer Disziplinen, die in Dessau gut realisierbar sind, neben, sagen wir, traditionellen Sprintdisziplinen, 100 Meter Sprint, sowohl bei den Männern als auch bei den Frauen, ist im Portfolio oder im Konzept enthalten. Und mit Gina Lückenkämper die beste Sprinterin Europas und die beste Deutschlands. Und viele gute Sprinterinnen sind im 100 Meter Sprintwettbewerb und auch im 200 Meter Wettbewerb der Frauen. Auch bei den Männern sind viele gute Athleten da, die mit einer Bestzeiten von 10:05 und bei guten Wind- und Wetterbedingungen ist da natürlich auch noch viel mehr möglich. Zum Beispiel im 800 Meter der Männer haben wir, ich glaube, 4 Athleten, die Bestzeiten 1:42, 1:43 haben, also Weltklasse-Zeiten, die auch nicht in jedem Meeting, selbst in Diamonds League, nicht immer und ständig gelaufen werden. Und wir haben 400 Meter Felder Männer, ist sehr gut besetzt. Der Weitsprung der Männer, wir haben aus Kuba einen Olympia-Silbermedaillengewinner von 2021 Tokio hier am Start mit einer Bestweite von 8,39 Meter und weitere 3 Springer mit einer Bestleistung von über 8 Metern.
4: Doch beim Anhalt-Meeting stehen nicht nur erfahrene Profis im Mittelpunkt. Bereits ab 16 Uhr beginnt das Jugendprogramm. Junge Talente erhalten hier die Möglichkeit, sich auf großer Bühne zu präsentieren.
5: Wo wir aber auch großen Wert darauf legen, ist natürlich, den Nachwuchs mit einzubinden in das Leichtathletik-Meeting. Dass gerade im Nachwuchsbereich die jungen Sportler sowohl in den normalen Disziplinen, die wir im Rahmenprogramm seit Jahren haben, wie zum Beispiel Speer für die U16, U18, U20, Speer 100 Meter Weitsprung, 800 Meter. Das werden wir auch in diesem Jahr wieder haben, in einer engen Zusammenarbeit mit dem Leichtathletikverband Sachsen-Anhalt, die diesen Vorwettkampf organisieren. Stand jetzt waren schon über 70 gemeldete Teilnehmer, Tendenz weiter steigend. Also wahrscheinlich so um die 100 junge Talente, aber nicht nur aus Sachsen-Anhalt, aus ganz Mitteldeutschland, teilweise auch von Mecklenburg-Vorpommern waren oft Athleten hier, von Niedersachsen oder Nordrhein-Westfalen, also teilweise deutschlandweit. Auch die jungen Athleten solch einen internationalen Wettbewerb oder Meeting nutzen, um sich sozusagen, um diese Atmosphäre aufzusaugen, einen Wettkampf zu gestalten, um sozusagen neben Olympiasiegern, Weltmeistern oder Weltklasse-Sportlern auf der Anlage zu sein.
4: Ein besonderer Höhepunkt ist auch in diesem Jahr wieder das Finale des Nachwuchswettbewerbs Anhalt sucht den Supersprinter. Mehr als 1000 Kinder haben zuvor bei Ausscheidungswettbewerben in Dessau und Wittenberg ihr Können auf der Sprintstrecke unter Beweis gestellt. Die Besten jedes Grundschuljahrgangs konnten sich für das große Finale am Meetingtag qualifizieren. Die Vorbereitungen für das Meeting laufen über viele Monate. Rund 200 ehrenamtliche Helfer sorgen am Veranstaltungstag für einen reibungslosen Ablauf. Dabei setzt Anhalt Sport seit Jahren auf die enge Zusammenarbeit mit wichtigen Partnern wie dem Leichtathletikverband Sachsen-Anhalt oder dem LAC Dessau. Doch auch die Finanzierung spielt eine entscheidende Rolle.
5: Wenn wir Weltklasseathleten und Superathleten aus aller Welt hier im Stadion erleben wollen, das kostet natürlich eine Organisation auch Geld. Dazu braucht man Partner. Und da haben wir mit dem Land Sachsen-Anhalt, mit Lotto Toto Sachsen-Anhalt, mit der Stadt Dessau, mit den wichtigen Hauptsponsoren, mit den wichtigen regionalen Hauptsponsoren der Stadtsparkasse Dessau und den Stadtwerken und weiteren 30 Partnern, die zum Teil seit vielen, vielen Jahren, wie Mercedes zum Beispiel, oder Ost-Peter seit vielen Jahren auch dabei oder Rotkegel. Und wie gesagt, 30 kann sie hier nicht alle aufzählen. Sind wir aber sehr, sehr dankbar, dass diese Partner natürlich die Qualität dieser internationalen Veranstaltung erkannt haben und die aber maßgeblich durch ihr Engagement mit prägen. Und ohne diese Partner wäre es überhaupt gar nicht möglich, solch ein renommiertes internationales Leichtathletik-Meeting auf die Beine zu stellen.
4: Sportfans sollten sich dieses Highlight nicht entgehen lassen. Die ersten Vorläufe starten am 19. Juni um 18.15 Uhr, die offizielle Eröffnung folgt um 18.30 Uhr. Den Abschluss bilden die Siegerehrungen sowie ein Höhenfeuerwerk gegen 22 Uhr. Wer live dabei sein möchte, kann noch Tickets erwerben. Sitzplätze auf der Haupttribüne sind online bei Ticketmaster sowie in der Touristinformation und im Verbindungspunkt erhältlich. Die Stehplätze im Stadion sind kostenfrei.

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1: Vom 19. bis zum 21. Juni steht der Chorgesang in Dessau-Roßlau im Mittelpunkt. Die Stadt ist Gastgeber der Landeschortage Sachsen-Anhalt. Wieso man sich die Doppelstadt an Elbe und Mulde für das besondere musikalische Highlight rausgesucht hat, weiß Peter Grunwald, Vizepräsident des Landesmusikrats.
2: Beim Landesmusikrat haben wir sehr genau beobachtet, wie damals die Tage der Chor- und Orchestermusik gelaufen sind. Ich selbst war auch hier mit einem Ensemble und mit dem Drum Circle und habe gemerkt, dass Dessau sich dafür ganz wunderbar eignet. Erstens war gutes Wetter, zweitens war einfach der Marktplatz immer belebt und es gab immer ganz hervorragende offene Ohren und Augen. Und das Flair und die Unterstützung durch die Stadt waren uns, haben uns Mut gemacht, bei der Stadt zu fragen, ob man die Landeschortage 2026 hier veranstalten darf.
1: Unter der Schirmherrschaft von Sachsen-Anhalts Kulturminister Rainer Robra erwartet die Besucher ein vollgepacktes Wochenende mit zahlreichen musikalischen Leckerbissen. Eröffnet wird das Ganze am Freitag, den 19. Juni, mit dem Juniorchorfest für Grundschulen. Am Samstag findet dann das Landeschorfest statt. Es wird ein abwechslungsreicher Tag mit Chormusik in der Marienkirche sowie auf dem Marktplatz. Höhepunkt wird das Festkonzert um 18 Uhr. Der Sonntag steht dann im Zeichen des Landeschorwettbewerbs. In verschiedenen Kategorien treten Chöre an und werden von einer Fachjury bewertet. Das festliche Wochenende soll die verschiedenen Chöre im Land ins Rampenlicht rücken und auf ihre tolle ehrenamtliche Arbeit hinweisen.
2: Es gibt zum Glück in ganz Deutschland und in der ganzen Welt und natürlich auch in Sachsen-Anhalt und auch in Dessau-Roßlau Chöre, in denen sich Menschen zum Singen zusammentreffen. Und wenn man dann wieder noch die Chöre, die es gibt, sich zusammentreffen bringen kann, dass die miteinander auf Bühnen stehen und sich gegenseitig ihre Programme vorsingen und Zuhörer entweder mit einstimmen oder auch dann zuhören, dann ist das die Intention eines Chorfestes. Und der Chorwettbewerb dient dazu, dass die Chöre auch mal vor einer Fachjury Farbe bekennen. Und zeigen, ob sie die Musik richtig interpretieren, ob die Töne richtig gesungen werden. Und wenn sie dann sogar noch eine Nominierung für die nächste Ebene, den bundesweiten Chorwettbewerb, bekommen können, dann ist das die Aufgabe bei dem Chorwettbewerb. Und das Junior-Chorfest sorgt dafür, dass Grundschulchöre auch wieder miteinander singen und was Neues lernen.
1: Den feierlichen Abschluss der Chortage gibt es am Sonntag um 18 Uhr mit dem Preisträgerkonzert im Hugo-Junkers-Saal im Golfpark. Die besten Chöre, die am Landeschorwettbewerb teilgenommen haben, präsentieren sich dann erneut. Für 3 Tage wird in Dessau-Roßlau im Juni also der Chorgesang zelebriert und gemeinsam gesungen. Peter Grunwald vom Landesmusikrat hofft, dass Veranstaltungen dieser Art auch den gesellschaftlichen Zusammenhalt im Land stärken.
2: Wir haben ja zum Glück alle eine Stimme mitbekommen. Das heißt, wir brauchen uns kein Instrument zu besorgen, man muss nicht lange zur Musikschule gehen. Man hat seine Stimme immer dabei. Und es ist etwas sehr emotional Verbindendes, was nebenbei auch noch dafür sorgen kann, dass ein gesellschaftlicher Zusammenhalt sich von ganz alleine ergibt. Und wenn man weiß, dass bei der Entwicklung des Kindes im Mutterleib die Ohren das Erste sind, was funktioniert, kann einem schon klar sein, dass Singen, Sprechen, Kommunizieren und nicht auf Smartphone starren wesentliche Voraussetzungen sind, dass man ein vernünftiger Mensch wird. Also so gesehen haben werdende Mütter eine ganz, ganz hohe Chance, Gesellschaftsfähigkeit von Kindern zu stärken, indem sie einfach schon ganz früh anfangen zu singen. Egal, was sie singen, Hauptsache singen überhaupt. Und deswegen denke ich, ist es gut, dass eine Stadt wie das Dessau-Roßlau das unterstützt und wir versuchen mit einem Chorfest diese Form von Miteinander singen zu unterstützen.
1: Der Eintritt zu sämtlichen Veranstaltungen bei den Landeschortagen ist frei. Es lohnt sich also definitiv vom 19. bis zum 21. Juni das musikalische Highlight in der Innenstadt zu besuchen. Auf der Internetseite des Landesmusikrats gibt es einen ausführlichen Überblick über das gesamte Programm. Der Countdown läuft. In 4 Wochen startet das Stadtfest 2026 und verwandelt die Dessauer Innenstadt wieder in einen lebendigen Treffpunkt für Jung und Alt. Seit Monaten laufen die Vorbereitungen auf Hochtouren.
0: Unser Stadtfest hat eine langjährige Tradition. Also es geht ja schon über Jahrzehnte, dass wir im Juli gemeinsam feiern. Und ich freue mich sehr, dass es auch in diesem Jahr wieder so hervorragend organisiert ist. Vom 3. bis zum 5. Juli wird wieder ein großartiges Programm hier auf der Zerbster Straße und in den Nebenstraßen stattfinden. Die Leute können gemeinsam feiern, ein tolles Bühnenprogramm erleben. Es ist für alle Generationen etwas dabei, für die ganz Kleinen bis zu den ganz Großen. Und man kann gemeinsam Kultur genießen, Kulinarik genießen und eben einfach Spaß und Freude miteinander haben.
3: Die Vorbereitungen sind so weit getroffen, dass wir jetzt in den Feinjustierungen sind. Und dann werden wir am Freitag planmäßig, so wie vorgesehen, in dem Gebiet in der Zerbster Straße, wie 225, rüberziehen bis in den Mühlensinsel, wo dann das praktisch der Rummel ist, also das alte Festgebiet 225 wieder bespielen.
1: Das Stadtfest hat sich über die Jahre zu einer der beliebtesten Veranstaltungen in Dessau-Roßlau entwickelt und begeistert regelmäßig Besucher aus der gesamten Region. Auch in diesem Jahr kann sich die Stadtmarketinggesellschaft Dessau-Roßlau als Veranstalter wieder auf eine gute Zusammenarbeit mit der Stadt Dessau-Roßlau sowie den Stadtwerken Dessau verlassen.
4: Wir sind ein Herzstück in Dessau-Roßlau. Ne? Wir leben mit den Bürgerinnen und Bürgern und natürlich ist das ein Geben und Nehmen an vielen Stellen. Uns ist das wichtig, dass wir eine hohe Lebensqualität hier haben. Und so ein Stadtfest im Sommer, in den Sommerferien gehört natürlich dazu. Und das ist schön, wie unser Oberbürgermeister auch gerade sagte, dass wir das gemeinsam machen. Das ist die Stadtwerke, das Team der Stadtwerke, das Team der Stadtmarketinggesellschaft und natürlich darf man auch immer nicht vergessen, das Kulturamt hier mit dem Olaf Bülow und vielen anderen, die hier ganz aktiv zusammenwirken, aber auch zum Beispiel eine Stadtpflege, weil der Müll kommt ja nicht von selber weg. Ne? Das ist eine Teamarbeit und das ist uns wichtig.
3: Wir sind sehr froh, dass alle Partner, die wir einladen konnten, uns unterstützt haben, dass wir die Festivitäten an den jeweiligen drei Tagen, die sind ja an verschiedene Zielgruppen gerichtet, auch bespielen können, dass alle mitmachen und alle auch in der Vorbereitung sich sehr engagiert haben. Das hilft uns auch für die Frage nämlich der Herangehensweise. Wir haben ja dieses Jahr in Vorbereitung auch die Sicherheitsdinge nochmal klären müssen, wie bei jeder größeren Festveranstaltung. Das ist sehr ordentlich durchgelaufen und auch sehr detailliert abgestimmt.
1: Egal ob tagsüber oder Programme am Abend, für jeden ist etwas dabei. Neben zahlreichen Live-Acts auf mehreren Bühnen, kulinarischen Angeboten und natürlich auch dem beliebten Rummel auf der Mühleninsel dürfen sich die Besucher auf ein spannendes Festwochenende freuen.
4: Wir starten Freitag so gegen 17 Uhr hier mit dem Thorsten Ziegler auf der Bühne wieder, der als DJ auflegt, so ein bisschen in Warm-up organisiert für die Bürgerinnen und Bürger. Dann 18 Uhr Rockpirat. 22 Uhr Haus Kasper, das schöne Haus und Tech-Beats, die hier dann dargestellt werden. Am Samstag, das ist immer so unsere Herzensangelegenheit als Stadtwerke, starten wir ja mit unserem klassischen Sport- und Familientag. Wir haben ein ganz tolles Programm für Jugendliche, für Kinder hier auf dem Marktplatz. Und wir präsentieren die Vereine auf der Bühne, beziehungsweise die Vereine präsentieren sich und da sind die Eltern da, da sind viele kleine Kinder, größere Kinder, ganz unterschiedliche, ob das ein Bewegungskombinat, ein LAC ist, in Arazu Taekwondo, die hier eine ganz tolle Sache machen und die Kinder freuen sich. Das ist einfach, das finde ich immer ganz, ganz klasse, weil das gehört dazu. Wir sind in den Ferien, wir sind im Sommer und die Kinder zeigen, was sie gelernt haben, was sie machen, was denen Spaß macht. Wir haben ja dieses Jahr auch ein Stadtwerke-Jubiläum und haben uns dann am Nachmittag noch eine kleine besondere Sache organisiert bzw. ausgedacht. Die halten wir noch ein bisschen verdeckt. Bin mal gespannt, wie es läuft. Aber das wird so gegen 17.15 Uhr stattfinden. Dann geht es in den Abend rein. Wir haben dann 19 Uhr Hardy und Nele, Party Admiral im Folgenden, so ab etwa 20 Uhr. Und unser Hauptact am Samstag 21.45 Uhr ist Mia und Bent. Bin mal gespannt. Wird sicher wieder ein absoluter Kracher werden. Sonntag starten wir dann entsprechend wieder hier mit dem Schlagergarten. Der ist ja schon bekannt aus den Vorjahren. Das geht wieder um 11 los. Natürlich begleitet mit ein bisschen DJ, mit einem Rahmenprogramm. Aber natürlich auch alle anderen Stände im Umkreis des Marktplatzes. Der Stadtwerke Arena, sind wir auch ganz besonders stolz drauf, finden ja wieder statt. Wir haben 15 Uhr am Nachmittag den Kuchenanschnitt im Rahmen unseres Jubiläums, wie gerade erwähnt, 35 Jahre Stadtwerke. Das ist ja doch schon eine ganz, ganz lange Zeit. Und am Sonntag dann unser Hauptakt Ella Endlich und Band, die ab 16 Uhr hier auch nochmal, denke ich, ein schönes Rahmenprogramm abgibt. Wir freuen uns auf gutes Wetter. Aber das Wetter ist nie schlecht, wenn ja nur die Kleidung. Und es wird sicher ein ganz, ganz tolles Programm. Wir freuen uns alle und laden alle Bürgerinnen und Bürger ein.
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1: Was können uns Wiesen alles erzählen? Mit dieser Frage beschäftigten sich Teilnehmer einer Wanderung am 31. Mai. Der WWF Deutschland lud dazu nach Groß-Kühnau ein. Gemeinsam mit Botaniker Hendrik Panach wurden die Wiesen der Elbaue erkundet. Der WWF hat im Bereich der mittleren Elbe das Projekt Blaues Band ins Leben gerufen.
2: Da steht in einem Projekt Bestandteil zentral das Grünland oder das Kulturgrasland in der Aue und die Entwicklung und die Pflege. Und wir wollen uns anschauen mit den Leuten, wie artenreich Wiesen sein können, wenn sie langfristig auch gut gepflegt wurden. Und auch Maßnahmen, die dazu führen werden, das Grünland unten wieder artenreicher zu machen.
1: Mehrere Interessierte nahmen an der kostenfreien Wanderung teil und konnten dabei viel Neues über die Elbaue und die konkreten Schutzmaßnahmen des WWFs lernen.
2: Also wir haben eigentlich zwei verschiedene Maßnahmen. Man nutzt das Potenzial, was noch aus dem ehemaligen wirtschaftsintensiven Wirtschaftsgrünland da ist, also Arten, die noch in dem Grünlandbestand vorhanden sind. Und wir werden aber auch auf Wiesen, die fast gar kein Potenzial, Grünlandpotenzial mehr haben, Arten wieder ansiedeln, zum Beispiel mit einer Schlitznachsaat. Und auf der anderen Seite die Arten wieder rauszukitzeln aus der Wiese, beispielsweise mit einer Winterweide. Das führen wir jetzt schon seit 2 Jahren durch. Also einmal die Pflege und einmal das aktive Wiedereinbringen von Saatgut.
1: Die Teilnehmer konnten viele interessante Pflanzen auf den Wiesen der Elbaue entdecken. Unzählige spannende Arten mit noch spannenderen Geschichten wachsen hier. Einen besonderen Hingucker gab es dann sozusagen als krönenden Abschluss zu sehen.
2: Heute zum Beispiel ein Highlight ist die sibirische Schwertlilie. Das ist eine Art, die historisch relativ noch gut verbreitet in unseren Wiesen vorkam, in den Wiesen des Überflutungsgrünlandes der Elbe und heute relativ selten wird. Und ein Ziel ist auch, solche alten extensiven Wiesenarten, die auch eine bestimmte Nutzung bedürfen, wieder im Gebiet vermehrt anzusiedeln.
1: Für Botaniker Hendrik Panach ist das Blaue Bandprojekt des WWF zur Auenrenaturierung an der mittleren Elbe eine absolute Herzensangelegenheit.
2: Das ist eigentlich eine ganz einfache Sache. Unsere Arten im Grünland, die stammen eigentlich aus unseren alten Wäldern. Also die hat nicht irgendwann ein Mensch dort hingesät, sondern es gab früher Waldtypen, die diese Arten beherbergten. Und als der Mensch anfing zu roden und

0: den Zustand der Auen im gesamten Gebiet langfristig so zu verbessern, dass die Auen dort die Zustandsklasse sehr gering verändert erreichen. Noch ungefähr 9 Jahre dauert es, bis die Bundesgartenschau in Dessau-Roßlau stattfindet. Doch auch jetzt wird und wurde sich schon intensiv mit der Buga 2035 in der Bauhausstadt beschäftigt. Am 5. und 6. Juni lud die Stadt zur 3. Innovationswerkstatt ein. Das Oberthema diesmal war Kommunikation.
1: Es ging darum, einerseits, was können wir für interessante Geschichten erzählen, die eben Menschen nach Dessau-Roßlau zur Buga locken, die das Ganze interessant machen. Aber es ging auch sehr stark darum, wie nehmen wir die Menschen in Dessau-Roßlau mit? Wie machen wir sie, wie gewinnen wir sie als Mitmacher und Mitmacherinnen? Wie machen wir sie zu Gastgebenden auch für die Buga?
0: Am ersten Tag der Innovationswerkstatt gab es Impulsvorträge und Podiumsdiskussionen mit Experten. Wie zufrieden waren die Organisatoren dabei mit der Bürgerbeteiligung?
1: Ich würde sagen, es ist immer besser geworden im Laufe der 3 Werkstätten. Gestern waren etwa 100 Leute da, die sich die Impulse für Innovationen angehört haben, die Expertinnen, die wir eingeladen hatten, gegeben haben. Aber vor allem haben wir ganz tolle Menschen, Bürgerinnen und Bürger, die hier über 1,5 Tage in der Werkstatt mitgearbeitet haben und ihr Wissen zu Dessau-Roßlau eingebracht haben und mit dem Wissen der Expertinnen und Experten zusammengebracht haben. Und ich glaube, daraus sind gute Projektideen entstanden.
0: Am 2. Werkstatttag wurden dann die Arbeitsergebnisse im Bauhausmuseum vorgestellt und man zog ein Fazit. Insgesamt wurden 5 Projektideen während der 3. Buga-Werkstatt entwickelt.
1: Eine ging darum, wie können wir wirklich niedrigschwellig auf die Menschen in Dessau-Roßlau zugehen und sie für die Idee, bei der Buga mitzumachen, gewinnen. Sie auch zu informieren überhaupt, dass es möglich ist, mitzumachen. Und da war die Idee, einen Buga-Bauwagen aufzustellen, der durch die Stadtteile fährt und wirklich vor Ort dann die Menschen zum Mitmachen animiert. Eine weitere ganz wichtige Idee war, wirklich die Kinder und Jugendlichen viel stärker anzusprechen, über die Schulen zu versuchen, wirklich alle Kinder und Jugendlichen hier in Dessau-Roßlau zu erreichen. Denn schließlich sind diejenigen, die älter werden und quasi, das Ganze stand unter dem Slogan, eine Generation wird Buga. Also sie jetzt schon frühzeitig mitzunehmen, damit auch sie sich dann mit diesem Projekt identifizieren und Lust haben, dabei zu sein. Dann ging es auch nochmal um die ganzen Institutionen und Vereine und die Wirtschaft, die ganzen Akteure in der Wirtschaft oder auch in der Kunst und Kultur, auch die alle werden gebraucht für die Buga. Und in einer Projektidee haben wir uns damit beschäftigt, wie wir es schaffen, auch da alle zum Mitmachen zu gewinnen. Und ich glaube, was so ein bisschen über allem Stand heute war, dass aus dem Slogan »Eine Stadt wird Buga« eigentlich »Eine Stadt macht Buga« werden sollte.
0: Bis die Bundesgartenschau dann in der Doppelstadt an Elbe und Mulde stattfindet, geht noch einige Zeit ins Land. Wie gehen die konkreten Vorbereitungen für die Buga 2035 nun nach den 3 Werkstätten weiter?
1: Wir werden jetzt erstmal die ganzen Ergebnisse dieser Werkstätten dokumentieren. Es wird ein kleines Heft geben, wirklich, wo alle Ideen nochmal ausführlich beschrieben sind, wo wir auch die Ideen der Bürgerinnen und Bürger, die über die Webseite des Werkraums eingebracht wurden, nochmal für alle zugänglich machen. Und dann ist, glaube ich, ganz klar geworden aus diesen Innovationswerkstätten, dass es eben weitergehen muss und die Projektideen zeigen auf, wie es weitergehen kann, die Menschen in Dessau-Roßlau einzubinden. Und ansonsten muss man natürlich sagen, die Innovationswerkstätten waren ja auch dazu da, Grundsätze und Leitlinien aufzuzeigen, die wichtig sind für die Realisierungswettbewerbe, die von der Stadt jetzt ausgeschrieben werden, um erste Projekte der Buga anzugehen. Und auch da werden wir eben entsprechend das rausfiltern, was dafür wichtig ist.
0: Mit großen Schritten geht Dessau-Roßlau in Richtung der Buga 2035. Was uns genau in 9 Jahren bei der Gartenschau erwartet, ist noch nicht klar. Eines ist aber gewiss, den Weg dahin kann

0: Die Stadtgemeinschaft nur gemeinsam gehen.
1: Anhalt Sport richtet auch in diesem Jahr wieder das internationale Leichtathletik-Meeting aus. Am 19. Juni ist es soweit. Zum 28. Mal trifft sich die nationale und internationale Leichtathletik-Elite in Dessau-Roßlau. Das Anhalt-Meeting hat sich über die Jahre zu einer festen Größe im deutschen Leichtathletik-Kalender entwickelt. Insgesamt 166 Athleten gehen in diesem Jahr an den Start.
2: Unter diesen 166 Athleten sind halt auch Top-Athleten. Malaika Mihambo, die deutsche Weitspringerin, Olympiasiegerin, Weltmeisterin, Europameisterin, viele, viele Titel, tritt, glaube ich, zum sechsten Mal hier in Dessau beim Meeting an. Also das ist schon eigentlich sensationell. Gina Lückenkämper zum vierten Mal hintereinander im Dessauer Stadion. Nur an diesen beiden Beispielen, und könnte man noch viele, viele andere aufzählen, zeigt, dass also Weltklasseathleten immer wieder den Weg nach Dessau finden oder auf unsere Einladung auch folgen. Und das alleine ist schon eine hohe Würdigung, Anerkennung dessen, was wir hier seit 28 Jahren tun, mit vielen, vielen Partnern. Also die Zuschauer können sich auf Spitzenleichtathletik freuen. Wenige Wochen vor der Europameisterschaft in Birmingham ist das auch eine Standortbestimmung. Es gab in den letzten Wochen und Tagen schon die ersten Meetings, wo auch viele Bestleistungen, persönliche Bestleistungen sogar aufgestellt wurden von Sprintern.
1: Seit fast 3 Jahrzehnten kommen Spitzensportler aus aller Welt nach Dessau. Das Publikum und die besondere Atmosphäre im Stadion werden von den Athleten immer wieder gelobt. Jahr für Jahr verfolgen rund 4000 Zuschauer die Wettkämpfe vor Ort. In insgesamt 13 Disziplinen messen sich die Sportler und kämpfen um Bestleistungen und persönliche Rekorde.
2: Wir haben ja immer Disziplinen, die in Dessau gut realisierbar sind, neben, sagen wir, traditionellen Sprintdisziplinen, 100 Meter Sprint, sowohl bei den Männern als auch bei den Frauen, ist im Portfolio oder im Konzept enthalten. Und mit Gina Lückenkämper die beste Sprinterin Europas und die beste Deutschlands. Und viele gute Sprinterinnen sind im 100 Meter Sprintwettbewerb und auch im 200 Meter Wettbewerb der Frauen. Auch bei den Männern sind viele gute Athleten da, die mit einer Bestzeit von 10,05 und bei guten Wind- und Wetterbedingungen ist da natürlich auch noch viel mehr möglich. Zum Beispiel im 800 Meter der Männer haben wir, ich glaube, 4 Athleten, die Bestzeiten 1,42, 1,43 haben, also Weltklassezeiten, die auch nicht in jedem Meeting, selbst in Diamonds League, nicht immer und ständig gelaufen werden. Und wir haben 400 Meter Feld der Männer, ist sehr gut besetzt. Der Weitsprung der Männer, wir haben aus Kuba einen Olympia-Silbermedaillengewinner von 2021 Tokio hier am Start mit einer Bestweite von 8,39 Meter. Und weitere 3 Springer mit einer Bestleistung von über 8 Metern.
1: Doch beim Anhalt-Meeting stehen nicht nur erfahrene Profis im Mittelpunkt. Bereits ab 16 Uhr beginnt das Jugendprogramm. Junge Talente erhalten hier die Möglichkeit, sich auf großer Bühne zu präsentieren.
2: Wo wir aber auch großen Wert darauf legen, ist natürlich, den Nachwuchs mit einzubinden in das Leichtathletik-Meeting. Dass gerade im Nachwuchsbereich die jungen Sportler sowohl in den normalen Disziplinen, die wir im Rahmenprogramm seit Jahren haben, wie zum Beispiel Speer für die U16, U18, U20, Speer 100 Meter Weitsprung, 800 Meter, das werden wir auch in diesem Jahr wieder haben, in einer engen Zusammenarbeit mit dem Leichtathletikverband Sachsen-Anhalt, die diesen Vorwettkampf organisieren. Stand jetzt waren schon über 70 gemeldete Teilnehmer, Tendenz weiter steigend. Also wahrscheinlich so um die 100 junge Talente, aber nicht nur aus Sachsen-Anhalt, aus ganz Mitteldeutschland, teilweise auch von Mecklenburg-Vorpommern waren oft Athleten hier, von Niedersachsen oder Nordrhein-Westfalen, also teilweise deutschlandweit, auch die jungen Athleten solch einen internationalen Wettbewerb oder Meeting nutzen, um sich sozusagen, um diese Atmosphäre

0: aufzusaugen, einen Wettkampf zu gestalten, um sozusagen neben Olympiasiegern, Weltmeistern oder Weltklasse-Sportlern auf der Anlage zu sein.
1: Ein besonderer Höhepunkt ist auch in diesem Jahr wieder das Finale des Nachwuchswettbewerbs Anhalt sucht den Supersprinter. Mehr als 1000 Kinder haben zuvor bei Ausscheidungswettbewerben in Dessau und Wittenberg ihr Können auf der Sprintstrecke unter Beweis gestellt. Die Besten jedes Grundschuljahrgangs konnten sich für das große Finale am Meetingtag qualifizieren. Die Vorbereitungen für das Meeting laufen über viele Monate. Rund 200 ehrenamtliche Helfer sorgen am Veranstaltungstag für einen reibungslosen Ablauf. Dabei setzt Anhalt Sport seit Jahren auf die enge Zusammenarbeit mit wichtigen Partnern wie dem Leichtathletikverband Sachsen-Anhalt oder dem LAC Dessau. Doch auch die Finanzierung spielt eine entscheidende Rolle.
0: Wenn wir Weltklasseathleten und Superathleten aus aller Welt hier im Stadion erleben wollen, das kostet natürlich eine Organisation auch Geld. Dazu braucht man Partner. Und da haben wir mit dem Land Sachsen-Anhalt, mit Lotto Toto Sachsen-Anhalt, mit der Stadt Dessau, mit den wichtigen Hauptsponsoren, mit den wichtigen regionalen Hauptsponsoren der Stadtsparkasse Dessau und den Stadtwerken und weiteren 30 Partnern, die zum Teil seit vielen, vielen Jahren, wie Mercedes zum Beispiel, Autohaus Peter seit vielen Jahren auch dabei oder Rotkegel. Und wie gesagt, 30 kann sie hier nicht alle aufzählen. Sind wir aber sehr, sehr dankbar, dass diese Partner natürlich die Qualität dieser internationalen Veranstaltung erkannt haben und die aber maßgeblich durch ihr Engagement mit prägen. Und ohne diese Partner wäre es überhaupt gar nicht möglich, solch ein renommiertes internationales Leichtathletik-Meeting auf die Beine zu stellen.
1: Sportfans sollten sich dieses Highlight nicht entgehen lassen. Die ersten Vorläufe starten am 19. Juni um 18.15 Uhr, die offizielle Eröffnung folgt um 18.30 Uhr. Den Abschluss bilden die Siegerehrungen sowie ein Höhenfeuerwerk gegen 22 Uhr. Wer live dabei sein möchte, kann noch Tickets erwerben. Sitzplätze auf der Haupttribüne sind online bei Ticketmaster sowie in der Touristinformation und im Verbindungspunkt erhältlich. Die Stehplätze im Stadion sind kostenfrei.

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1: Vom 19. bis zum 21. Juni steht der Chorgesang in Dessau-Roßlau im Mittelpunkt. Die Stadt ist Gastgeber der Landeschortage Sachsen-Anhalt. Wieso man sich die Doppelstadt an Elbe und Mulde für das besondere musikalische Highlight rausgesucht hat, weiß Peter Grunwald, Vizepräsident des Landesmusikrats.
2: Beim Landesmusikrat haben wir sehr genau beobachtet, wie damals die Tage der Chor- und Orchestermusik gelaufen sind. Ich selbst war auch hier mit einem Ensemble und mit dem Drum Circle und habe gemerkt, dass Dessau sich dafür ganz wunderbar eignet. Erstens war gutes Wetter, zweitens war einfach der Marktplatz immer belebt und es gab immer ganz hervorragende offene Ohren und Augen. Und das Flair und die Unterstützung durch die Stadt haben uns Mut gemacht, bei der Stadt zu fragen, ob man die Landeschortage 2026 hier veranstalten darf.
1: Unter der Schirmherrschaft von Sachsen-Anhalts Kulturminister Rainer Robra erwartet die Besucher

0: war ein vollgepacktes Wochenende mit zahlreichen musikalischen Leckerbissen. Eröffnet wird das Ganze am Freitag, den 19. Juni, mit dem Juniorchorfest für Grundschulen. Am Samstag findet dann das Landeschorfest statt. Es wird ein abwechslungsreicher Tag mit Chormusik in der Marienkirche sowie auf dem Marktplatz. Höhepunkt wird das Festkonzert um 18 Uhr. Der Sonntag steht dann im Zeichen des Landeschorwettbewerbs. In verschiedenen Kategorien treten Chöre an und werden von einer Fachjury bewertet. Das festliche Wochenende soll die verschiedenen Chöre im Land ins Rampenlicht rücken und auf ihre tolle ehrenamtliche Arbeit hinweisen.
1: Es gibt zum Glück in ganz Deutschland und in der ganzen Welt und natürlich auch in Sachsen-Anhalt und auch in Dessau-Roßlau Chöre, in denen sich Menschen zum Singen zusammentreffen. Und wenn man dann wieder noch die Chöre, die es gibt, sich zusammentreffen bringen kann, dass die miteinander auf Bühnen stehen und sich gegenseitig ihre Programme vorsingen und Zuhörer entweder mit einstimmen oder auch dann zuhören, dann ist das die Intention eines Chorfestes. Und der Chorwettbewerb dient dazu, dass die Chöre auch mal vor einer Fachjury Farbe bekennen. Und zeigen, ob sie die Musik richtig interpretieren, ob die Töne richtig gesungen werden. Und wenn sie dann sogar noch eine Nominierung für die nächste Ebene, den bundesweiten Chorwettbewerb, bekommen können, dann ist das die Aufgabe bei dem Chorwettbewerb. Und das Junior-Chorfest sorgt dafür, dass Grundschulchöre auch wieder miteinander singen und was Neues lernen.
0: Den feierlichen Abschluss der Chortage gibt es am Sonntag um 18 Uhr mit dem Preisträgerkonzert im Hugo-Junkers-Saal im Golfpark. Die besten Chöre, die am Landeschorwettbewerb teilgenommen haben, präsentieren sich dann erneut. Für 3 Tage wird in Dessau-Roßlau im Juni also der Chorgesang zelebriert und gemeinsam gesungen. Peter Grunwald vom Landesmusikrat hofft, dass Veranstaltungen dieser Art auch den gesellschaftlichen Zusammenhalt im Land stärken.
1: Wir haben ja zum Glück alle eine Stimme mitbekommen. Das heißt, wir brauchen uns kein Instrument zu besorgen, man muss nicht lange zur Musikschule gehen. Man hat seine Stimme immer dabei. Und es ist etwas sehr emotional Verbindendes, was nebenbei auch noch dafür sorgen kann, dass ein gesellschaftlicher Zusammenhalt sich von ganz alleine ergibt. Und wenn man weiß, dass bei der Entwicklung des Kindes im Mutterleib die Ohren das Erste sind, was funktioniert, kann einem schon klar sein, dass Singen, Sprechen, Kommunizieren und nicht auf Smartphone starren wesentliche Voraussetzungen sind, dass man ein vernünftiger Mensch wird. Also so gesehen haben werdende Mütter eine ganz, ganz hohe Chance, Gesellschaftsfähigkeit von Kindern zu stärken, indem sie einfach schon ganz früh anfangen zu singen. Egal, was sie singen. Hauptsache singen überhaupt. Und deswegen denke ich, ist es gut, dass eine Stadt wie das Roßlau das unterstützt und wir versuchen mit einem Chorfest diese Form von Miteinander singen zu unterstützen.
0: Der Eintritt zu sämtlichen Veranstaltungen bei den Landeschortagen ist frei. Es lohnt sich also definitiv vom 19. bis zum 21. Juni das musikalische Highlight in der Innenstadt zu besuchen. Auf der Internetseite des Landesmusikrats gibt es einen ausführlichen Überblick über das gesamte Programm. Der Countdown läuft. In 4 Wochen startet das Stadtfest 2026 und verwandelt die Dessauer Innenstadt wieder in einen lebendigen Treffpunkt für Jung und Alt. Seit Monaten laufen die Vorbereitungen auf Hochtouren.
2: Unser Stadtfest hat eine langjährige Tradition. Also es geht ja schon über Jahrzehnte, dass wir im Juli gemeinsam feiern. Und ich freue mich sehr, dass es auch in diesem Jahr wieder so hervorragend organisiert ist. Vom 3. bis zum 5. Juli wird wieder ein großartiges Programm hier auf der Zerbster Straße und in den Nebenstraßen stattfinden. Die Leute können gemeinsam feiern, ein tolles Bühnenprogramm erleben. Es ist für alle Generationen etwas dabei, für die ganz Kleinen bis zu den ganz Großen. Und man kann gemeinsam Kultur genießen, Kulinarik genießen und eben einfach Spaß und Freude miteinander haben.
3: Die Vorbereitungen sind soweit getroffen, dass wir jetzt in den Feinjustierungen sind und dann werden wir am Freitag planmäßig, so wie vorgesehen, in dem Gebiet in der Zerbster Straße, wie 225, rüberziehen bis in den Mühlensinsel, wo dann das praktisch der Rummel ist, also das alte Festgebiet 225 wieder bespielen.
0: Das Stadtfest hat sich über die Jahre zu einer der beliebtesten Veranstaltungen in Dessau-Roßlau entwickelt und begeistert regelmäßig Besucher aus der gesamten Region. Auch in diesem Jahr kann sich die Stadtmarketinggesellschaft Dessau-Roßlau als Veranstalter wieder auf eine gute Zusammenarbeit mit der Stadt Dessau-Roßlau sowie den Stadtwerken Dessau verlassen.
2: Wir sind ein Herzstück in Dessau-Roßlau. Ne? Wir leben mit den Bürgerinnen und Bürgern und natürlich ist das ein Geben und Nehmen an vielen Stellen. Uns ist das wichtig, dass wir eine hohe Lebensqualität hier haben. Und so ein Stadtfest im Sommer, in den Sommerferien gehört natürlich dazu. Und das ist schön, wie unser Oberbürgermeister auch gerade sagte, dass wir das gemeinsam machen. Das ist die Stadtwerke, das Team der Stadtwerke, das Team der Stadtmarketinggesellschaft und natürlich darf man auch immer nicht vergessen, das Kulturamt hier mit dem Olaf Bülow und vielen anderen, die hier ganz aktiv zusammenwirken, aber auch zum Beispiel eine Stadtpflege, weil der Müll kommt ja nicht von selber weg. Ne? Das ist eine Teamarbeit und das ist uns wichtig.
3: Wir sind sehr froh, dass alle Partner, die wir einladen konnten, uns unterstützt haben, dass wir die Festivitäten an den jeweiligen drei Tagen, die sind ja an verschiedene Zielgruppen gerichtet, auch bespielen können, dass alle mitmachen und alle auch in der Vorbereitung sich sehr engagiert haben. Das hilft uns auch für die Frage, nämlich der Herangehensweise. Wir haben ja dieses Jahr in Vorbereitung auch die Sicherheitsdinge nochmal klären müssen, wie bei jeder größeren Festveranstaltung. Das ist sehr ordentlich durchgelaufen und auch sehr detailliert abgestimmt.
0: Egal ob tagsüber oder Programme am Abend, für jeden ist etwas dabei. Neben zahlreichen Live-Acts auf mehreren Bühnen, kulinarischen Angeboten und natürlich auch dem beliebten Rummel auf der Mühleninsel dürfen sich die Besucher auf ein spannendes Festwochenende freuen.
2: Wir starten Freitag so gegen 17 Uhr hier mit dem Thorsten Ziegler auf der Bühne wieder, der als DJ auflegt, so ein bisschen ein Warm-up organisiert für die Bürgerinnen und Bürger. Dann 18 Uhr Rockpirat. 22 Uhr Haus Kasper, das schöne Haus und Tech-Beats, die hier dann dargestellt werden. Am Samstag, das ist immer so unsere Herzensangelegenheit als Stadtwerke, starten wir ja mit unserem klassischen Sport- und Familientag. Wir haben ein ganz tolles Programm für Jugendliche, für Kinder hier auf dem Marktplatz. Und wir präsentieren die Vereine auf der Bühne, beziehungsweise die Vereine präsentieren sich und da sind die Eltern da, da sind viele kleine Kinder, größere Kinder, ganz unterschiedliche, ob das ein Bewegungskombinat, ein LAC ist, in Arazu Taekwondo, die hier eine ganz tolle Sache machen und die Kinder freuen sich. Das ist einfach, das finde ich immer ganz, ganz klasse, weil das gehört dazu. Wir sind in den Ferien, wir sind im Sommer und die Kinder zeigen, was sie gelernt haben, was sie machen, was denen Spaß macht. Wir haben ja dieses Jahr auch ein Stadtwerke-Jubiläum und haben uns dann am Nachmittag noch eine kleine besondere Sache organisiert bzw. ausgedacht. Die halten wir noch ein bisschen verdeckt. Bin mal gespannt, wie es läuft. Aber das wird so gegen 17.15 Uhr stattfinden. Dann geht es in den Abend rein. Wir haben dann 19 Uhr Hardy und Nele, Party Admiral im Folgenden, so ab etwa 20 Uhr. Und unser Hauptact am Samstag 21.45 Uhr ist Mia und Bent. Ja, bin mal gespannt. Wird sicher wieder ein absoluter Kracher werden. Sonntag starten wir dann entsprechend wieder hier mit dem Schlagergarten. Der ist ja schon ja, bekannt aus den Vorjahren. Das geht wieder um 11 los. Natürlich begleitet mit ein bisschen DJ, mit Rahmenprogramm. Aber natürlich auch alle anderen Stände im Umkreis des Marktplatzes, der Stadtwerke Arena, sind wir auch ganz besonders stolz drauf, finden ja wieder statt. Wir haben 15 Uhr am Nachmittag den Kuchenanschnitt im Rahmen unseres Jubiläums, wie gerade erwähnt, 35 Jahre Stadtwerke. Das ist ja doch schon eine ganz, ganz lange Zeit. Und am Sonntag dann unser Hauptact Ella Endlich und Band, die ab 16 Uhr hier auch nochmal, denke ich, ein schönes Rahmenprogramm abgibt. Wir freuen uns auf gutes Wetter, aber das Wetter ist nie schlecht, wenn ja nur die Kleidung. Und es wird sicher ein ganz, ganz tolles Programm. Wir freuen uns alle und laden alle Bürgerinnen und Bürger ein.
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1: Was können uns Wiesen alles erzählen? Mit dieser Frage beschäftigten sich Teilnehmer einer Wanderung am 31. Mai. Der WWF Deutschland lud dazu nach Großkühnau ein. Gemeinsam mit Botaniker Hendrik Panach wurden die Wiesen der Elbaue erkundet. Der WWF hat im Bereich der mittleren Elbe das Projekt Blaues Band ins Leben gerufen.
2: Da steht in einem Projekt Bestandteil zentral das Grünland oder das Kulturgrasland in der Aue und die Entwicklung und die Pflege. Und wir wollen uns anschauen mit den Leuten, wie artenreich Wiesen sein können, wenn sie langfristig auch gut gepflegt wurden. Und auch Maßnahmen, die dazu führen werden, das Grünland unten wieder artenreicher zu machen.
1: Mehrere Interessierte nahmen an der kostenfreien Wanderung teil und konnten dabei viel Neues über die Elbaue und die konkreten Schutzmaßnahmen des WWFs lernen.
2: Also wir haben eigentlich zwei verschiedene Maßnahmen. Man nutzt das Potenzial, was noch aus dem ehemaligen intensiven Wirtschaftsgrünland da ist, also Arten, die noch in dem Grünlandbestand vorhanden sind. Und wir werden aber auch auf Wiesen, die fast gar kein Potenzial, Grünlandpotenzial mehr haben, Arten wieder ansiedeln, zum Beispiel mit einer Schlitznachsaat. Und auf der anderen Seite die Arten wieder rauszukitzeln aus der Wiese, beispielsweise mit einer Winterweide. Das führen wir jetzt schon seit 2 Jahren durch. Also einmal die Pflege und einmal das aktive Wiedereinbringen von Saatgut.
1: Die Teilnehmer konnten viele interessante Pflanzen auf den Wiesen der Elbaue entdecken. Unzählige spannende Arten mit noch spannenderen Geschichten wachsen hier. Einen besonderen Hingucker gab es dann sozusagen als krönenden Abschluss zu sehen.
2: Heute zum Beispiel ein Highlight ist die sibirische Schwertlilie. Das ist eine Art, die historisch relativ noch gut verbreitet in unseren Wiesen vorkam, in den Wiesen des Überflutungsgrünlandes der Elbe und heute relativ selten wird. Und ein Ziel ist auch, solche alten extensiven Wiesenarten, die auch eine bestimmte Nutzung bedürfen, wieder im Gebiet vermehrt anzusiedeln.
1: Für Botaniker Hendrik Panach ist das Blaue Bandprojekt des WWF zur Auenrenaturierung an der mittleren Elbe eine absolute Herzensangelegenheit.
2: Das ist eigentlich eine ganz einfache Sache. Unsere Arten im Grünland, die stammen eigentlich aus unseren alten Wäldern. Also die hat nicht irgendwann ein Mensch dort hingesät, sondern es gab früher Waldtypen, die diese Arten beherbergten. Und als der Mensch anfing zu roden und für die Landschaft die Wiesen und für sein Vieh die Wiesen zu bewirtschaften, da wuchsen denn diese Arten in einer bestimmten Nutzungsform auch in den Wiesen. Und wenn wir heute diese Wiesen nicht mehr dementsprechend nutzen, dann ist es so, dass viele von diesen Pflanzengesellschaften, aber auch Arten verloren gehen werden.
1: Um genau das zu verhindern, ist der WWF auf einer Fläche von rund 2300 Hektar entlang der mittleren Elbe aktiv, um wilde Auenlandschaften wiederherzustellen. Oberstes Ziel ist es,

0: den Zustand der Auen im gesamten Gebiet langfristig so zu verbessern, dass die Auen dort die Zustandsklasse sehr gering verändert erreichen. Noch ungefähr 9 Jahre dauert es, bis die Bundesgartenschau in Dessau-Roßlau stattfindet. Doch auch jetzt wird und wurde sich schon intensiv mit der Buga 2035 in der Bauhausstadt beschäftigt. Am 5. und 6. Juni lud die Stadt zur 3. Innovationswerkstatt ein. Das Oberthema diesmal war Kommunikation.
1: Es ging darum, einerseits, was können wir für interessante Geschichten erzählen, die eben Menschen nach Dessau-Roßlau zur Buga locken, die das Ganze interessant machen. Aber es ging auch sehr stark darum, wie nehmen wir die Menschen in Dessau-Roßlau mit? Wie machen wir sie, wie gewinnen wir sie als Mitmacher und Mitmacherinnen? Wie machen wir sie zu Gastgebenden auch für die Buga?
0: Am ersten Tag der Innovationswerkstatt gab es Impulsvorträge und Podiumsdiskussionen mit Experten. Wie zufrieden waren die Organisatoren dabei mit der Bürgerbeteiligung?
1: Ich würde sagen, es ist immer besser geworden im Laufe der 3 Werkstätten. Gestern waren etwa 100 Leute da, die sich die Impulse für Innovationen angehört haben, die die Expertinnen, die wir eingeladen hatten, gegeben haben. Aber vor allem haben wir ganz tolle Menschen, Bürgerinnen und Bürger, die hier über 1,5 Tage in der Werkstatt mitgearbeitet haben und ihr Wissen zu Dessau-Roßlau eingebracht haben und mit dem Wissen der Expertinnen und Experten zusammengebracht haben. Und ich glaube, daraus sind gute Projektideen entstanden.
0: Am 2. Werkstatttag wurden dann die Arbeitsergebnisse im Bauhausmuseum vorgestellt und man zog ein Fazit. Insgesamt wurden 5 Projektideen während der 3. Buga-Werkstatt entwickelt.
1: Eine ging darum, wie können wir wirklich niedrigschwellig auf die Menschen in Dessau-Roßlau zugehen und sie für die Idee, bei der Buga mitzumachen, gewinnen. Sie auch zu informieren überhaupt, dass es möglich ist, mitzumachen. Und da war die Idee, einen Buga-Bauwagen aufzustellen, der durch die Stadtteile fährt und wirklich vor Ort dann die Menschen zum Mitmachen animiert. Eine weitere ganz wichtige Idee war, wirklich die Kinder und Jugendlichen viel stärker anzusprechen, über die Schulen zu versuchen, wirklich alle Kinder und Jugendlichen hier in Dessau-Roßlau zu erreichen, denn schließlich sind diejenigen, die älter werden und quasi das Ganze stand unter dem Slogan, eine Generation wird Buga. Also sie jetzt schon frühzeitig mitzunehmen, damit auch sie sich dann mit diesem Projekt identifizieren und Lust haben, dabei zu sein. Dann ging es auch nochmal um die ganzen Institutionen und Vereine und die Wirtschaft, die ganzen Akteure in der Wirtschaft oder auch in der Kunst und Kultur, auch die alle werden gebraucht für die Buga. Und in einer Projektidee haben wir uns damit beschäftigt, wie wir es schaffen, auch da alle zum Mitmachen zu gewinnen. Und ich glaube, was so ein bisschen über allem Stand heute war, dass aus dem Slogan, eine Stadt wird Buga, eigentlich eine Stadt macht Buga werden sollte.
0: Bis die Bundesgartenschau dann in der Doppelstadt an Elbe und Mulde stattfindet, geht noch einige Zeit ins Land. Wie gehen die konkreten Vorbereitungen für die Buga 2035 nun nach den 3 Werkstätten weiter?
1: Wir werden jetzt erstmal die ganzen Ergebnisse dieser Werkstätten dokumentieren. Es wird ein kleines Heft geben, wirklich, wo alle Ideen nochmal ausführlich beschrieben sind, wo wir auch die Ideen der Bürgerinnen und Bürger, die über die Webseite des Werkraums eingebracht wurden, nochmal für alle zugänglich machen. Und dann ist, glaube ich, ganz klar geworden aus diesen Innovationswerkstätten, dass es eben weitergehen muss und die Projektideen zeigen auf, wie es weitergehen kann, die Menschen in Dessau-Roßlau einzubinden. Und ansonsten muss man natürlich sagen, die Innovationswerkstätten waren ja auch dazu da, Grundsätze und Leitlinien aufzuzeigen, die wichtig sind für die Realisierungswettbewerbe, die von der Stadt jetzt ausgeschrieben werden, um erste Projekte der Buga anzugehen. Und auch da werden wir eben entsprechend das rausfiltern, was dafür wichtig ist.
0: Mit großen Schritten geht Dessau-Roßlau in Richtung der Buga 2035. Was uns genau in 9 Jahren bei der Gartenschau erwartet, ist noch nicht klar. Eines ist aber gewiss, den Weg dahin kann die Stadtgemeinschaft nur gemeinsam gehen.
2: Anhalt Sport richtet auch in diesem Jahr wieder das internationale Leichtathletik-Meeting aus. Am 19. Juni ist es soweit. Zum 28. Mal trifft sich die nationale und internationale Leichtathletik-Elite in Dessau-Roßlau. Das Anhalt-Meeting hat sich über die Jahre zu einer festen Größe im deutschen Leichtathletik-Kalender entwickelt. Insgesamt 166 Athleten gehen in diesem Jahr an den Start.
3: Unter diesen 166 Athleten sind halt auch Top-Athleten. Malaika Mehambo, die deutsche Weitspringerin, Olympiasiegerin, Weltmeisterin, Europameisterin, viele, viele Titel, tritt, glaube ich, zum 6. Mal hier in Dessau beim Meeting an. Also das ist schon eigentlich sensationell. Gina Lückenkämper zum 4. Mal hintereinander im Dessauer Stadion. Nur an diesen beiden Beispielen, und könnte man noch viele, viele andere aufzählen, zeigt, dass also Weltklasseathleten immer wieder den Weg nach Dessau finden oder auf unsere Einladung auch folgen. Und das alleine ist schon eine hohe Würdigung, Anerkennung dessen, was wir hier seit 28 Jahren tun, mit vielen, vielen Partnern. Also die Zuschauer können sich auf Spitzenleichtathletik freuen. Wenige Wochen vor der Europameisterschaft in Birmingham ist das auch eine Standortbestimmung. Es gab in den letzten Wochen und Tagen schon die ersten Meetings, wo auch viele Bestleistungen, persönliche Bestleistungen sogar aufgestellt wurden von Sprintern.
2: Seit fast 3 Jahrzehnten kommen Spitzensportler aus aller Welt nach Dessau. Das Publikum und die besondere Atmosphäre im Stadion werden von den Athleten immer wieder gelobt. Jahr für Jahr verfolgen rund 4000 Zuschauer die Wettkämpfe vor Ort. In insgesamt 13 Disziplinen messen sich die Sportler und kämpfen um Bestleistungen und persönliche Rekorde.
3: Wir haben ja immer Disziplinen, die in Dessau gut realisierbar sind, neben, sagen wir, traditionellen Sprintdisziplinen, 100 Meter Sprint, sowohl bei den Männern als auch bei den Frauen, ist im Portfolio oder im Konzept enthalten. Und mit Gina Lückenkämper die beste Sprinterin Europas und die beste Deutschlands. Und viele gute Sprinterinnen sind im 100-Meter-Sprint-Wettbewerb und auch im 200-Meter-Wettbewerb der Frauen. Auch bei den Männern sind viele gute Athleten da, die mit einer Bestzeiten von 10,05 und bei guten Wind- und Wetterbedingungen ist da natürlich auch noch viel mehr möglich. Zum Beispiel 800 Meter der Männer haben wir, ich glaube, 4 Athleten, die Bestzeiten 1,42, 1,43 haben, also Weltklasse-Zeiten, die auch nicht in jedem Meeting, selbst in Diamonds League, nicht immer und ständig gelaufen werden. Und wir haben 400 Meter Felder Männer, ist sehr gut besetzt. Der Weitsprung der Männer, wir haben aus Kuba einen Olympia-Silbermedaillengewinner von 2021 Tokio hier am Start mit einer Bestweite von 8,39 Meter und weitere 3 Springer mit einer Bestleistung von über 8 Metern.
2: Doch beim Anhalt-Meeting stehen nicht nur erfahrene Profis im Mittelpunkt. Bereits ab 16 Uhr beginnt das Jugendprogramm. Junge Talente erhalten hier die Möglichkeit, sich auf großer Bühne zu präsentieren.
3: Wo wir aber auch großen Wert darauf legen, ist natürlich, den Nachwuchs mit einzubinden in das Leichtathletik-Meeting. Dass gerade im Nachwuchsbereich die jungen Sportler sowohl in den normalen Disziplinen, die wir im Rahmenprogramm seit Jahren haben, wie zum Beispiel Speer für die U16, U18, U20, Speer 100 Meter Weitsprung, 800 Meter. Das werden wir auch in diesem Jahr wieder haben, in einer engen Zusammenarbeit mit dem Leichtathletikverband Sachsen-Anhalt, die diesen Vorwettkampf organisieren. Stand jetzt waren schon über 70 gemeldete Teilnehmer, Tendenz weiter steigend. Also wahrscheinlich so um die 100 junge Talente, aber nicht nur aus Sachsen-Anhalt, aus ganz Mitteldeutschland, teilweise auch von Mecklenburg-Vorpommern waren oft Athleten hier, von Niedersachsen oder Nordrhein-Westfalen, also teilweise deutschlandweit. Auch die jungen Athleten solch einen internationalen Wettbewerb oder Meeting nutzen, um sich sozusagen, um diese Atmosphäre

0: aufzusaugen, einen Wettkampf zu gestalten, um sozusagen neben Olympiasiegern, Weltmeistern oder Weltklasse-Sportlern auf der Anlage zu sein.
1: Ein besonderer Höhepunkt ist auch in diesem Jahr wieder das Finale des Nachwuchswettbewerbs Anhalt sucht den Supersprinter. Mehr als 1000 Kinder haben zuvor bei Ausscheidungswettbewerben in Dessau und Wittenberg ihr Können auf der Sprintstrecke unter Beweis gestellt. Die Besten jedes Grundschuljahrgangs konnten sich für das große Finale am Meetingtag qualifizieren. Die Vorbereitungen für das Meeting laufen über viele Monate. Rund 200 ehrenamtliche Helfer sorgen am Veranstaltungstag für einen reibungslosen Ablauf. Dabei setzt Anhalt Sport seit Jahren auf die enge Zusammenarbeit mit wichtigen Partnern wie dem Leichtathletikverband Sachsen-Anhalt oder dem LAC Dessau. Doch auch die Finanzierung spielt eine entscheidende Rolle.
0: Wenn wir Weltklasseathleten und Superathleten aus aller Welt hier im Stadion erleben wollen, das kostet natürlich eine Organisation auch Geld. Dazu braucht man Partner. Und da haben wir mit dem Land Sachsen-Anhalt, mit Lotto Toto Sachsen-Anhalt, mit der Stadt Dessau, mit den wichtigen Hauptsponsoren, mit den wichtigen regionalen Hauptsponsoren der Stadtsparkasse Dessau und den Stadtwerken und weiteren 30 Partnern, die zum Teil seit vielen, vielen Jahren, wie Mercedes zum Beispiel, oder Ost-Peter seit vielen Jahren auch dabei, oder Rotkegel. Und wie gesagt, 30 kann sie hier nicht alle aufzählen. Sind wir aber sehr, sehr dankbar, dass diese Partner natürlich die Qualität dieser internationalen Veranstaltung erkannt haben und die aber maßgeblich durch ihr Engagement mit prägen. Und ohne diese Partner wäre es überhaupt gar nicht möglich, solch ein renommiertes internationales Leichtathletik-Meeting auf die Beine zu stellen.
1: Sportfans sollten sich dieses Highlight nicht entgehen lassen. Die ersten Vorläufe starten am 19. Juni um 18.15 Uhr, die offizielle Eröffnung folgt um 18.30 Uhr. Den Abschluss bilden die Siegerehrungen sowie ein Höhenfeuerwerk gegen 22 Uhr. Wer live dabei sein möchte, kann noch Tickets erwerben. Sitzplätze auf der Haupttribüne sind online bei Ticketmaster sowie in der Touristinformation und im Verbindungspunkt erhältlich. Die Stehplätze im Stadion sind kostenfrei.

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1: Vom 19. bis zum 21. Juni steht der Chorgesang in Dessau-Roßlau im Mittelpunkt. Die Stadt ist Gastgeber der Landeschortage Sachsen-Anhalt. Wieso man sich die Doppelstadt an Elbe und Mulde für das besondere musikalische Highlight rausgesucht hat, weiß Peter Grunwald, Vizepräsident des Landesmusikrats.
2: Beim Landesmusikrat haben wir sehr genau beobachtet, wie damals die Tage der Chor- und Orchestermusik gelaufen sind. Ich selbst war auch hier mit einem Ensemble und mit dem Drum Circle und habe gemerkt, dass Dessau sich dafür ganz wunderbar eignet. Erstens war gutes Wetter, zweitens war einfach der Marktplatz immer belebt und es gab immer ganz hervorragende offene Ohren und Augen. Und das Flair und die Unterstützung durch die Stadt haben uns Mut gemacht, bei der Stadt zu fragen, ob man die Landeschortage 2026 hier veranstalten darf.
1: Unter der Schirmherrschaft von Sachsen-Anhalts Kulturminister Rainer Robra erwartet die Besucher

0: ein vollgepacktes Wochenende mit zahlreichen musikalischen Leckerbissen. Eröffnet wird das Ganze am Freitag, den 19. Juni, mit dem Juniorchorfest für Grundschulen. Am Samstag findet dann das Landeschorfest statt. Es wird ein abwechslungsreicher Tag mit Chormusik in der Marienkirche sowie auf dem Marktplatz. Höhepunkt wird das Festkonzert um 18 Uhr. Der Sonntag steht dann im Zeichen des Landeschorwettbewerbs. In verschiedenen Kategorien treten Chöre an und werden von einer Fachjury bewertet. Das festliche Wochenende soll die verschiedenen Chöre im Land ins Rampenlicht rücken und auf ihre tolle ehrenamtliche Arbeit hinweisen.
1: Es gibt zum Glück in ganz Deutschland und in der ganzen Welt und natürlich auch in Sachsen-Anhalt und auch in Dessau-Roßlau Chöre, in denen sich Menschen zum Singen zusammentreffen. Und wenn man dann wieder noch die Chöre, die es gibt, sich zusammentreffen bringen kann, dass die miteinander auf Bühnen stehen und sich gegenseitig ihre Programme vorsingen und Zuhörer entweder mit einstimmen oder auch dann zuhören, dann ist das die Intention eines Chorfestes. Und der Chorwettbewerb dient dazu, dass die Chöre auch mal vor einer Fachjury Farbe bekennen. Und zeigen, ob sie die Musik richtig interpretieren, ob die Töne richtig gesungen werden. Und wenn sie dann sogar noch eine Nominierung für die nächste Ebene, den bundesweiten Chorwettbewerb, bekommen können, dann ist das die Aufgabe bei dem Chorwettbewerb. Und das Junior-Chorfest sorgt dafür, dass Grundschulchöre auch wieder miteinander singen und was Neues lernen.
0: Den feierlichen Abschluss der Chortage gibt es am Sonntag um 18 Uhr mit dem Preisträgerkonzert im Hugo-Junkers-Saal im Golfpark. Die besten Chöre, die am Landeschorwettbewerb teilgenommen haben, präsentieren sich dann erneut. Für 3 Tage wird in Dessau-Roßlau im Juni also der Chorgesang zelebriert und gemeinsam gesungen. Peter Grunwald vom Landesmusikrat hofft, dass Veranstaltungen dieser Art auch den gesellschaftlichen Zusammenhalt im Land stärken.
1: Wir haben ja zum Glück alle eine Stimme mitbekommen. Das heißt, wir brauchen uns kein Instrument zu besorgen, man muss nicht lange zur Musikschule gehen. Man hat seine Stimme immer dabei. Und es ist etwas sehr emotional Verbindendes, was nebenbei auch noch dafür sorgen kann, dass ein gesellschaftlicher Zusammenhalt sich von ganz alleine ergibt. Und wenn man weiß, dass bei der Entwicklung des Kindes im Mutterleib die Ohren das Erste sind, was funktioniert, kann einem schon klar sein, dass Singen, Sprechen, Kommunizieren und nicht auf Smartphone starren wesentliche Voraussetzungen sind, dass man ein vernünftiger Mensch wird. Also so gesehen haben werdende Mütter eine ganz, ganz hohe Chance, Gesellschaftsfähigkeit von Kindern zu stärken, indem sie einfach schon ganz früh anfangen zu singen. Egal, was sie singen, Hauptsache singen überhaupt. Und deswegen denke ich, ist es gut, dass eine Stadt wie das Dessau-Roßlau das unterstützt und wir versuchen mit einem Chorfest diese Form von Miteinander singen zu unterstützen.
0: Der Eintritt zu sämtlichen Veranstaltungen bei den Landeschortagen ist frei. Es lohnt sich also definitiv vom 19. bis zum 21. Juni das musikalische Highlight in der Innenstadt zu besuchen. Auf der Internetseite des Landesmusikrats gibt es einen ausführlichen Überblick über das gesamte Programm. Der Countdown läuft. In 4 Wochen startet das Stadtfest 2026 und verwandelt die Dessauer Innenstadt wieder in einen lebendigen Treffpunkt für Jung und Alt. Seit Monaten laufen die Vorbereitungen auf Hochtouren.
2: Unser Stadtfest hat eine langjährige Tradition. Also es geht ja schon über Jahrzehnte, dass wir im Juli gemeinsam feiern. Und ich freue mich sehr, dass es auch in diesem Jahr wieder so hervorragend organisiert ist. Vom 3. bis zum 5. Juli wird wieder ein großartiges Programm hier auf der Zerbster Straße und in den Nebenstraßen stattfinden. Die Leute können gemeinsam feiern, ein tolles Bühnenprogramm erleben. Es ist für alle Generationen etwas dabei, für die ganz Kleinen bis zu den ganz Großen. Und man kann gemeinsam Kultur genießen, Kulinarik genießen und eben einfach Spaß und Freude miteinander haben.
3: Die Vorbereitungen sind soweit getroffen, dass wir jetzt in den Feinjustierungen sind und dann werden wir am Freitag planmäßig, so wie vorgesehen, in dem Gebiet in der Zerbster Straße wie 225 rüberziehen bis in den Mühlensinsel, wo dann das praktisch der Rummel ist, also das alte Festgebiet 225 wieder bespielen.
0: Das Stadtfest hat sich über die Jahre zu einer der beliebtesten Veranstaltungen in Dessau-Roßlau entwickelt und begeistert regelmäßig Besucher aus der gesamten Region. Auch in diesem Jahr kann sich die Stadtmarketinggesellschaft Dessau-Roßlau als Veranstalter wieder auf eine gute Zusammenarbeit mit der Stadt Dessau-Roßlau sowie den Stadtwerken Dessau verlassen.
2: Wir sind das Herzstück oder ein Herzstück in Dessau-Roßlau. Ne? Wir leben mit den Bürgerinnen und Bürgern und natürlich ist das ein Geben und Nehmen an vielen Stellen. Uns ist das wichtig, dass wir eine hohe Lebensqualität hier haben. Und so ein Stadtfest im Sommer, in den Sommerferien gehört natürlich dazu. Und das ist schön, wie unser Oberbürgermeister auch gerade sagte, dass wir das gemeinsam machen. Das ist die Stadtwerke, das Team der Stadtwerke, das Team der Stadtmarketinggesellschaft und natürlich darf man auch immer nicht vergessen, das Kulturamt hier mit dem Olaf Bülow und vielen anderen, die hier ganz aktiv zusammenwirken, aber auch zum Beispiel eine Stadtpflege, weil der Müll kommt ja nicht von selber weg. Ne? Das ist eine Teamarbeit und das ist uns wichtig.
3: Wir sind sehr froh, dass alle Partner, die wir einladen konnten, uns unterstützt haben, dass wir die Festivitäten an den jeweiligen drei Tagen, die sind ja an verschiedene Zielgruppen gerichtet, auch bespielen können, dass alle mitmachen und alle auch in der Vorbereitung sich sehr engagiert haben. Das hilft uns auch für die Frage, nämlich der Herangehensweise. Wir haben ja dieses Jahr in Vorbereitung auch die Sicherheitsdinge nochmal klären müssen, wie bei jeder größeren Festveranstaltung. Das ist sehr ordentlich durchgelaufen und auch sehr detailliert abgestimmt.
0: Egal ob tagsüber oder Programme am Abend, für jeden ist etwas dabei. Neben zahlreichen Live-Acts auf mehreren Bühnen, kulinarischen Angeboten und natürlich auch dem beliebten Rummel auf der Mühleninsel dürfen sich die Besucher auf ein spannendes Festwochenende freuen.
2: Wir starten Freitag so gegen 17 Uhr hier mit dem Thorsten Ziegler auf der Bühne wieder, der als DJ auflegt, so ein bisschen ein Warm-up organisiert für die Bürgerinnen und Bürger. Dann 18 Uhr Rockpirat. 22 Uhr Haus Kasper, das schöne Haus und Tech-Beats, die hier dann dargestellt werden. Am Samstag, das ist immer so unsere Herzensangelegenheit als Stadtwerke, starten wir ja mit unserem klassischen Sport- und Familientag. Wir haben ein ganz tolles Programm für Jugendliche, für Kinder hier auf dem Marktplatz. Und wir präsentieren die Vereine auf der Bühne, beziehungsweise die Vereine präsentieren sich und da sind die Eltern da, da sind viele kleine Kinder, größere Kinder, ganz unterschiedliche, ob das ein Bewegungskombinat, ein LAC ist, in Arazu Taekwondo, die hier eine ganz tolle Sache machen und die Kinder freuen sich. Das ist einfach, das finde ich immer ganz, ganz klasse, weil das gehört dazu. Wir sind in den Ferien, wir sind im Sommer und die Kinder zeigen, was sie gelernt haben, was sie machen, was denen Spaß macht. Wir haben ja dieses Jahr auch ein Stadtwerke-Jubiläum und haben uns dann am Nachmittag noch eine kleine besondere Sache organisiert bzw. ausgedacht. Die halten wir noch ein bisschen verdeckt. Bin mal gespannt, wie es läuft. Aber das wird so gegen 17.15 Uhr stattfinden. Dann geht es in den Abend rein. Wir haben dann 19 Uhr Hardy und Nele, Party Admiral im Folgenden, so ab etwa 20 Uhr. Und unser Hauptact am Samstag 21.45 Uhr ist Mia und Bent. Bin mal gespannt. Wird sicher wieder ein absoluter Kracher werden. Sonntag starten wir dann entsprechend wieder hier mit dem Schlagergarten. Der ist ja schon ja, bekannt aus den Vorjahren. Das geht wieder um 11 los. Natürlich begleitet mit ein bisschen DJ, mit einem Rahmenprogramm. Aber natürlich auch alle anderen Stände im Umkreis des Marktplatz. Der Stadtwerke Arena, sind wir auch ganz besonders stolz drauf, finden ja wieder statt. Wir haben 15 Uhr am Nachmittag den Kuchenanschnitt im Rahmen unseres Jubiläums, wie gerade erwähnt, 35 Jahre Stadtwerke. Das ist ja doch schon eine ganz, ganz lange Zeit. Und am Sonntag dann unser Hauptact Ella Endlich und Band, die ab 16 Uhr hier auch nochmal, denke ich, ein schönes Rahmenprogramm abgibt. Wir freuen uns auf gutes Wetter, aber das Wetter ist nie schlecht, wenn ja nur die Kleidung. Und es wird sicher ein ganz, ganz tolles Programm. Wir freuen uns alle und laden alle Bürgerinnen und Bürger ein.
0: Vom 3. bis zum 5. Juli wird die Innenstadt wieder zur Festmeile. Auf der Internetseite www.desfest.de gibt es einen kompletten Überblick über das umfangreiche Programm.

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1: Was können uns Wiesen alles erzählen? Mit dieser Frage beschäftigten sich Teilnehmer einer Wanderung am 31. Mai. Der WWF Deutschland lud dazu nach Großkühnau ein. Gemeinsam mit Botaniker Hendrik Panach wurden die Wiesen der Elbaue erkundet. Der WWF hat im Bereich der mittleren Elbe das Projekt Blaues Band ins Leben gerufen.
2: Da steht in einem Projekt Bestandteil zentral das Grünland oder das Kulturgrasland in der Aue und die Entwicklung und die Pflege. Und wir wollen uns anschauen mit den Leuten, wie artenreich Wiesen sein können, wenn sie langfristig auch gut gepflegt wurden. Und auch Maßnahmen, die dazu führen werden, das Grünland unten wieder artenreicher zu machen.
1: Mehrere Interessierte nahmen an der kostenfreien Wanderung teil und konnten dabei viel Neues über die Elbaue und die konkreten Schutzmaßnahmen des WWFs lernen.
2: Also wir haben eigentlich zwei verschiedene Maßnahmen. Man nutzt das Potenzial, was noch aus dem ehemaligen wirtschaftsintensiven Wirtschaftsgrünland da ist, also Arten, die noch in dem Grünlandbestand vorhanden sind. Und wir werden aber auch auf Wiesen, die fast gar kein Potenzial, Grünlandpotenzial mehr haben, Arten wieder ansiedeln, zum Beispiel mit einer Schlitznachsaat. Und auf der anderen Seite die Arten wieder rauszukitzeln aus der Wiese, beispielsweise mit einer Winterweide. Das führen wir jetzt schon seit 2 Jahren durch. Also einmal die Pflege und einmal das aktive Wiedereinbringen von Saatgut.
1: Die Teilnehmer konnten viele interessante Pflanzen auf den Wiesen der Elbauer entdecken. Unzählige spannende Arten mit noch spannenderen Geschichten wachsen hier. Einen besonderen Hingucker gab es dann sozusagen als krönenden Abschluss zu sehen.
2: Heute zum Beispiel ein Highlight ist die sibirische Schwertlilie. Das ist eine Art, die historisch relativ noch gut verbreitet in unseren Wiesen vorkam, in den Wiesen des Überflutungsgrünlandes der Elbe und heute relativ selten wird. Und ein Ziel ist auch, solche alten extensiven Wiesenarten, die auch eine bestimmte Nutzung bedürfen, wieder im Gebiet vermehrt anzusiedeln.
1: Für Botaniker Hendrik Panach ist das Blaue Bandprojekt des WWF zur Auenrenaturierung an der mittleren Elbe eine absolute Herzensangelegenheit.
2: Das ist eigentlich eine ganz einfache Sache. Unsere Arten im Grünland, die stammen eigentlich aus unseren alten Wäldern. Also die hat nicht irgendwann ein Mensch dort hingesät, sondern es gab früher Waldtypen, die diese Arten beherbergten. Und als der Mensch anfing zu roden und für die Landschaft die Wiesen und für sein Vieh die Wiesen zu bewirtschaften, da wuchsen denn diese Arten in einer bestimmten Nutzungsform auch in den Wiesen. Und wenn wir heute diese Wiesen nicht mehr dementsprechend nutzen, dann ist es so, dass viele von diesen Pflanzengesellschaften, aber auch Arten verloren gehen werden.
1: Um genau das zu verhindern, ist der WWF auf einer Fläche von rund 2300 Hektar entlang der mittleren Elbe aktiv, um wilde Auenlandschaften wiederherzustellen. Oberstes Ziel ist es,

0: Aktion.
1: Es ging darum, einerseits, was können wir für interessante Geschichten erzählen, die eben Menschen nach Dessau-Roßlau zur Buga. Sehr stark darum, wie nehmen wir die Menschen in Dessau-Roßlau mit? Wie machen wir sie, wie gewinnen wir sie als Mitmacher und Mitmacherinnen? Wie machen wir sie zu Gastgebenden auch für die Buga?
0: Am ersten Tag der Innovationswerkstatt gab es Impulsvorträge und Podiumsdiskussionen mit Experten. Wie zufrieden waren die Organisatoren dabei mit der Bürgerbeteiligung?
1: Ich würde sagen, es ist immer besser geworden im Laufe der 3 Werkstätten. Gestern waren etwa 100 Leute da, die sich die Impulse für Innovationen angehört haben, die Expertinnen, die wir eingeladen hatten, gegeben haben. Aber vor allem haben wir ganz tolle Menschen, Bürgerinnen und Bürger, die hier über 1,5 Tage in der Werkstatt mitgearbeitet haben und ihr Wissen zu Dessau-Roßlau eingebracht haben und mit dem Wissen der Expertinnen und Experten zusammengebracht haben. Und ich glaube, daraus sind gute Projektideen entstanden.
0: Am zweiten Werkstatttag wurden dann die Arbeitsergebnisse im Bauhausmuseum vorgestellt und man zog ein Fazit. Insgesamt wurden 5 Projektideen während der 3. Buga-Werkstatt entwickelt.
1: Eine ging darum, wie können wir wirklich niedrigschwellig auf die Menschen in Dessau-Roßlau zugehen und sie für die Idee, bei der Buga mitzumachen, gewinnen. Sie auch zu informieren überhaupt, dass es möglich ist, mitzumachen. Und da war die Idee, einen Buga-Bauwagen aufzustellen, der durch die Stadtteile fährt und wirklich vor Ort dann die Menschen zum Mitmachen animiert. Eine weitere ganz wichtige Idee war, wirklich die Kinder und Jugendlichen viel stärker anzusprechen, über die Schulen zu versuchen, wirklich alle Kinder und Jugendlichen hier in Dessau-Roßlau zu erreichen, denn schließlich sind diejenigen, die älter werden und quasi, das Ganze stand unter dem Slogan, eine Generation wird Buga, also sie jetzt schon frühzeitig mitzunehmen, damit auch sie sich dann mit diesem Projekt identifizieren und Lust haben, dabei zu sein. Dann ging es auch nochmal um die ganzen Institutionen und Vereine und die Wirtschaft, die ganzen Akteure in der Wirtschaft oder auch in der Kunst und Kultur, auch die alle werden gebraucht für die Buga. Und in einer Projektidee haben wir uns damit beschäftigt, wie wir es schaffen, auch da alle zum Mitmachen zu gewinnen. Und ich glaube, was so ein bisschen über allem Stand heute war, dass aus dem Slogan »Eine Stadt wird Buga« eigentlich »Eine Stadt macht Buga« werden sollte.
0: Bis die Bundesgartenschau dann in der Doppelstadt an Elbe und Mulde stattfindet, geht noch einige Zeit ins Land. Wie gehen die konkreten Vorbereitungen für die Buga 2035 nun nach den 3 Werkstätten weiter?
1: Wir werden jetzt erstmal die ganzen Ergebnisse dieser Werkstätten dokumentieren. Es wird ein kleines Heft geben, wirklich, wo alle Ideen nochmal ausführlich beschrieben sind, wo wir auch die Ideen der Bürgerinnen und Bürger, die über die Webseite des Werkraums eingebracht wurden, nochmal für alle zugänglich machen. Und dann ist, glaube ich, ganz klar geworden aus diesen Innovationswerkstätten, dass es eben weitergehen muss und die Projektideen zeigen auf, wie es weitergehen kann, die Menschen in Dessau-Roßlau einzubinden. Und ansonsten muss man natürlich sagen, die Innovationswerkstätten waren ja auch dazu da, Grundsätze und Leitlinien aufzuzeigen, die wichtig sind für die Realisierungswettbewerbe, die von der Stadt jetzt ausgeschrieben werden, um erste Projekte der Buga anzugehen. Und auch da werden wir eben entsprechend das rausfiltern, was dafür wichtig ist.
0: Mit großen Schritten geht Dessau-Roßlau in Richtung der Buga 2035. Was uns genau in 9 Jahren bei der Gartenschau erwartet, ist noch nicht klar. Eines ist aber gewiss, den Weg dahin kann die Stadtgemeinschaft nur gemeinsam gehen.
2: Anhalt Sport richtet auch in diesem Jahr wieder das internationale Leichtathletik-Meeting aus. Am 19. Juni ist es soweit. Zum 28. Mal trifft sich die nationale und internationale Leichtathletik-Elite in Dessau-Roßlau. Das Anhalt-Meeting hat sich über die Jahre zu einer festen Größe im deutschen Leichtathletik-Kalender entwickelt. Insgesamt 166 Athleten gehen in diesem Jahr an den Start.
3: Unter diesen 166 Athleten sind halt auch Top-Athleten.

0: Leica Mihambo, die deutsche Weitspringerin, Olympiasiegerin, Weltmeisterin, Europameisterin, viele, viele Titel, tritt, glaube ich, zum sechsten Mal hier in das Dubai-Meeting an. Also das ist schon eigentlich sensationell. Gina Lückenkämper zum vierten Mal hintereinander im Dessauer Stadion. Nur an diesen beiden Beispielen, und könnte man noch viele, viele andere aufzählen, zeigt, dass also Weltklasseathleten immer wieder den Weg nach Dessau finden oder auf unsere Einladung auch folgen. Und das alleine ist schon eine hohe Würdigung, Anerkennung dessen, was wir hier seit 28 Jahren tun, mit vielen, vielen Partnern. Also die Zuschauer können sich auf Spitzenleichtathletik freuen. Wenige Wochen vor der Europameisterschaft in Birmingham ist das auch eine Standortbestimmung. Es gab in den letzten Wochen und Tagen schon die ersten Meetings, wo auch viele Bestleistungen, persönliche Bestleistungen sogar aufgestellt wurden von Sprintern.
1: Seit fast 3 Jahrzehnten kommen Spitzensportler aus aller Welt nach Dessau. Das Publikum und die besondere Atmosphäre im Stadion werden von den Athleten immer wieder gelobt. Jahr für Jahr verfolgen rund 4000 Zuschauer die Wettkämpfe vor Ort. In insgesamt 13 Disziplinen messen sich die Sportler und kämpfen um Bestleistungen und persönliche Rekorde.
0: Wir haben ja immer Disziplinen, die in Dessau gut realisierbar sind, neben, sagen wir, traditionellen Sprintdisziplinen. 100 Meter Sprint, sowohl bei den Männern als auch bei den Frauen, ist im Portfolio oder im Konzept enthalten. Und mit Gina Lückenkämper, die beste Sprinterin Europas und die beste Deutschlands. Und viele gute Sprinterinnen sind im 100 Meter Sprintwettbewerb und auch im 200 Meter Wettbewerb der Frauen. Auch bei den Männern sind viele gute Athleten da, die mit einer Bestzeit von 10:05 und bei guten Wind- und Wetterbedingungen ist da natürlich auch noch viel mehr möglich. Zum Beispiel im 800 Meter der Männer haben wir, ich glaube, 4 Athleten, die Bestzeiten 1:42, 1:43 haben, also Weltklasse-Zeiten. Die auch nicht in jedem Meeting, selbst in Diamonds League, nicht immer und ständig gelaufen werden. Und wir haben 400 Meter Felder Männer, ist sehr gut besetzt. Der Weitsprung der Männer, wir haben aus Kuba einen Olympia-Silbermedaillengewinner von 2021 Tokio hier am Start mit einer Bestweite von 8,39 Meter und weitere 3 Springer mit einer Bestleistung von über 8 Metern.
1: Doch beim Anhalt-Meeting stehen nicht nur erfahrene Profis im Mittelpunkt. Bereits ab 16 Uhr beginnt das Jugendprogramm. Junge Talente erhalten hier die Möglichkeit, sich auf großer Bühne zu präsentieren.
0: Wo wir aber auch großen Wert darauf legen, ist natürlich, den Nachwuchs mit einzubinden in das Leichtathletik-Meeting, dass gerade im Nachwuchsbereich die jungen Sportler sowohl in den normalen Disziplinen, die wir im Rahmenprogramm seit Jahren haben, wie zum Beispiel Speer für die U16, U18, U20, Speer 100 Meter, Weitsprung 800 Meter. Das werden wir auch in diesem Jahr wieder haben, in einer engen Zusammenarbeit mit dem Leichtathletikverband Sachsen-Anhalt, die diesen Vorwettkampf organisieren. Stand jetzt waren schon über 70 gemeldete Teilnehmer, Tendenz weiter steigend. Also wahrscheinlich so um die 100 junge Talente aber nicht nur aus Sachsen-Anhalt, aus ganz Mitteldeutschland, teilweise auch von Mecklenburg-Vorpommern waren oft Athleten hier, von Niedersachsen oder Nordrhein-Westfalen, also teilweise deutschlandweit. Auch die jungen Athleten solch einen internationalen Wettbewerb oder Meeting nutzen, um sich sozusagen, um diese Atmosphäre aufzusaugen, einen Wettkampf zu gestalten, um sozusagen neben Olympiasiegern, Weltmeistern oder Weltklasse-Sportlern auf der Anlage zu sein.
1: Ein besonderer Höhepunkt ist auch in diesem Jahr wieder das Finale des Nachwuchswettbewerbs Anhalt sucht den Supersprinter. Mehr als 1000 Kinder haben zuvor bei Ausscheidungswettbewerben in Dessau und Wittenberg ihr Können auf der Sprintstrecke unter Beweis gestellt. Die Besten jedes Grundschuljahrgangs konnten sich für das große Finale am Meetingtag qualifizieren. Die Vorbereitungen für das Meeting laufen über viele Monate. Rund 200 ehrenamtliche Helfer sorgen am Veranstaltungstag für einen reibungslosen Ablauf. Dabei setzt Anhaltssport seit Jahren auf die enge Zusammenarbeit mit wichtigen Partnern wie dem Leichtathletikverband Sachsen-Anhalt oder dem LAC Dessau. Doch auch die Finanzierung spielt eine entscheidende Rolle.
0: Wenn wir Weltklasse-Athleten und Superathleten aus aller Welt hier im Stadion erleben wollen, das kostet natürlich eine Organisation auch Geld. Dazu braucht man Partner. Und da haben wir mit dem Land Sachsen-Anhalt, mit Lotto Toto Sachsen-Anhalt, mit der Stadt Dessau, mit den wichtigen Hauptsponsoren, mit den wichtigen regionalen Hauptsponsoren der Stadtsparkasse Dessau und den Stadtwerken und weiteren 30 Partnern, die zum Teil seit vielen, vielen Jahren, wie Mercedes zum Beispiel, oder Ost-Peter seit vielen Jahren auch dabei, oder Rotkegel. Und wie gesagt, 30 kann sie hier nicht alle aufzählen. Sind wir aber sehr, sehr dankbar, dass diese Partner natürlich die Qualität dieser internationalen Veranstaltung erkannt haben und die aber maßgeblich durch ihr Engagement mit prägen. Und ohne diese Partner wäre es überhaupt gar nicht möglich, solch ein renommiertes internationales Leichtathletik-Meeting auf die Beine zu stellen.
1: Sportfans sollten sich dieses Highlight nicht entgehen lassen. Die ersten Vorläufe starten am 19. Juni um 18.15 Uhr. Die offizielle Eröffnung folgt um 18.30 Uhr. Den Abschluss bilden die Siegerehrungen sowie ein Höhenfeuerwerk gegen 22 Uhr. Wer live dabei sein möchte, kann noch Tickets erwerben. Sitzplätze auf der Haupttribüne sind online bei Ticketmaster sowie in der Touristinformation und im Verbindungspunkt erhältlich. Die Stehplätze im Stadion sind kostenfrei.

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1: Vom 19. bis zum 21. Juni steht der Chorgesang in Dessau-Roßlau im Mittelpunkt. Die Stadt ist Gastgeber der Landeschortage Sachsen-Anhalt. Wieso man sich die Doppelstadt an Elbe und Mulde für das besondere musikalische Highlight rausgesucht hat, weiß Peter Grunwald, Vizepräsident des Landesmusikrats.
2: Beim Landesmusikrat haben wir sehr genau beobachtet, wie damals die Tage der Chor- und Orchestermusik gelaufen sind. Ich selbst war auch hier mit einem Ensemble und mit einem Drum Circle und habe gemerkt, dass Dessau sich dafür ganz wunderbar eignet. Erstens war gutes Wetter, zweitens war einfach der Marktplatz immer belebt und es gab immer ganz hervorragende offene Ohren und Augen. Und das Flair und die Unterstützung durch die Stadt haben uns Mut gemacht, bei der Stadt zu fragen, ob man die Landeschortage 2026 hier veranstalten darf.
1: Unter der Schirmherrschaft von Sachsen-Anhalts Kulturminister Rainer Robra erwartet die Besucher ein vollgepacktes Wochenende mit zahlreichen musikalischen Leckerbissen. Eröffnet wird das Ganze am Freitag, den 19. Juni, mit dem Juniorchorfest für Grundschulen. Am Samstag findet dann das Landeschorfest statt. Es wird ein abwechslungsreicher Tag mit Chormusik in der Marienkirche sowie auf dem Marktplatz. Höhepunkt wird das Festkonzert um 18 Uhr. Der Sonntag steht dann im Zeichen des Landeschorwettbewerbs. In verschiedenen Kategorien treten Chöre an und werden von einer Fachjury bewertet. Das festliche Wochenende soll die verschiedenen Chöre im Land ins Rampenlicht rücken und auf ihre tolle ehrenamtliche Arbeit hinweisen.
2: Es gibt zum Glück in ganz Deutschland und in der ganzen Welt und natürlich auch in Sachsen-Anhalt und auch in Dessau-Roßlau Chöre, in denen sich Menschen zum Singen zusammentreffen. Und wenn man dann wieder noch die Chöre, die es gibt, sich zusammentreffen bringen kann, dass die miteinander auf Bühnen stehen und sich gegenseitig ihre Programme vorsingen und Zuhörer entweder mit einstimmen oder auch dann zuhören, dann ist das die Intention eines Chorfestes. Und der Chorwettbewerb dient dazu, dass die Chöre auch mal vor einer Fachjury Farbe bekennen. Und zeigen, ob sie die Musik richtig interpretieren, ob die Töne richtig gesungen werden. Und wenn sie dann sogar noch eine Nominierung für die nächste Ebene, den bundesweiten Chorwettbewerb, bekommen können, dann ist das die Aufgabe bei dem Chorwettbewerb. Und das Junior-Chorfest sorgt dafür, dass Grundschulchöre auch wieder miteinander singen und was Neues lernen.
1: Den feierlichen Abschluss der Chortage gibt es am Sonntag um 18 Uhr mit dem Preisträgerkonzert im Hugo-Junkers-Saal im Golfpark. Die besten Chöre, die am Landeschorwettbewerb teilgenommen haben, präsentieren sich dann erneut. Für 3 Tage wird in Dessau-Roßlau im Juni also der Chorgesang zelebriert und gemeinsam gesungen. Peter Grunwald vom Landesmusikrat hofft, dass Veranstaltungen dieser Art auch den gesellschaftlichen Zusammenhalt im Land stärken.
2: Wir haben ja zum Glück alle eine Stimme mitbekommen. Das heißt, wir brauchen uns kein Instrument zu besorgen, man muss nicht lange zur Musikschule gehen. Man hat seine Stimme immer dabei. Und es ist etwas sehr emotional Verbindendes, was nebenbei auch noch dafür sorgen kann, dass ein gesellschaftlicher Zusammenhalt sich von ganz alleine ergibt. Und wenn man weiß, dass bei der Entwicklung des Kindes im Mutterleib die Ohren das Erste sind, was funktioniert, kann einem schon klar sein, dass Singen, Sprechen, Kommunizieren und nicht auf Smartphone starren wesentliche Voraussetzungen sind, dass man ein vernünftiger Mensch wird. Also so gesehen haben werdende Mütter eine ganz, ganz hohe Chance, Gesellschaftsfähigkeit von Kindern zu stärken, indem sie einfach schon ganz früh anfangen zu singen. Egal, was sie singen, Hauptsache singen überhaupt. Und deswegen denke ich, ist es gut, dass eine Stadt wie Dessau-Roßlau das unterstützt und wir versuchen mit einem Chorfest diese Form von Miteinander singen zu unterstützen.
1: Der Eintritt zu sämtlichen Veranstaltungen bei den Landeschortagen ist frei. Es lohnt sich also definitiv vom 19. bis zum 21. Juni das musikalische Highlight in der Innenstadt zu besuchen. Auf der Internetseite des Landesmusikrats gibt es einen ausführlichen Überblick über das gesamte Programm. Der Countdown läuft. In 4 Wochen startet das Stadtfest 2026 und verwandelt die Dessauer Innenstadt wieder in einen lebendigen Treffpunkt für Jung und Alt. Seit Monaten laufen die Vorbereitungen auf Hochtouren.
0: Unser Stadtfest hat eine langjährige Tradition. Also es geht ja schon über Jahrzehnte, dass wir im Juli gemeinsam feiern. Und ich freue mich sehr, dass es auch in diesem Jahr wieder so hervorragend organisiert ist. Vom 3. bis zum 5. Juli wird wieder ein großartiges Programm hier auf der Zerbster Straße und in den Nebenstraßen stattfinden. Die Leute können gemeinsam feiern, ein tolles Bühnenprogramm erleben. Es ist für alle Generationen etwas dabei, für die ganz Kleinen bis zu den ganz Großen. Und man kann gemeinsam Kultur genießen, Kulinarik genießen und eben einfach Spaß und Freude miteinander haben.
3: Die Vorbereitungen sind soweit getroffen, dass wir jetzt in den Feinjustierungen sind. Und dann werden wir am Freitag planmäßig, so wie vorgesehen, in dem Gebiet in der Zerbster Straße, wie 225, rüberziehen bis in den Mühlensinsel, wo dann das praktisch der Rummel ist, also das alte Festgebiet 225 wieder bespielen.
1: Das Stadtfest hat sich über die Jahre zu einer der beliebtesten Veranstaltungen in Dessau-Roßlau entwickelt und begeistert regelmäßig Besucher aus der gesamten Region. Auch in diesem Jahr kann sich die Stadtmarketinggesellschaft Dessau-Roßlau als Veranstalter wieder auf eine gute Zusammenarbeit mit der Stadt Dessau-Roßlau sowie den Stadtwerken Dessau verlassen.
4: Wir sind ein Herzstück in Dessau-Roßlau. Ne? Wir leben mit den Bürgerinnen und Bürgern und natürlich ist das ein Geben und Nehmen an vielen Stellen. Uns ist das wichtig, dass wir eine hohe Lebensqualität hier haben. Und so ein Stadtfest im Sommer, in den Sommerferien gehört natürlich dazu. Und das ist schön, wie unser Oberbürgermeister auch gerade sagte, dass wir das gemeinsam machen. Das ist die Stadtwerke, das Team der Stadtwerke, das Team der Stadtmarketinggesellschaft und natürlich darf man auch immer nicht vergessen, das Kulturamt hier mit dem Olaf Bülow und vielen anderen, die hier ganz aktiv zusammenwirken, aber auch zum Beispiel eine Stadtpflege, weil der Müll kommt ja nicht von selber weg. Ne? Das ist eine Teamarbeit und das ist uns wichtig.
3: Wir sind sehr froh, dass alle Partner, die wir einladen konnten, uns unterstützt haben, dass wir die Festivitäten an den jeweiligen drei Tagen, die sind ja an verschiedene Zielgruppen gerichtet, auch bespielen können, dass alle mitmachen und alle auch in der Vorbereitung sich sehr engagiert haben. Das hilft uns auch für die Frage, nämlich der Herangehensweise. Wir haben ja dieses Jahr in Vorbereitung auch die Sicherheitsdinge nochmal klären müssen, wie bei jeder größeren Festveranstaltung. Das ist sehr ordentlich durchgelaufen und auch sehr detailliert abgestimmt.
1: Egal ob tagsüber oder Programme am Abend, für jeden ist etwas dabei. Neben zahlreichen Live-Acts auf mehreren Bühnen, kulinarischen Angeboten und natürlich auch dem beliebten Rummel auf der Mühleninsel dürfen sich die Besucher auf ein spannendes Festwochenende freuen.
4: Wir starten Freitag so gegen 17 Uhr. Hier mit dem Thorsten Ziegler auf der Bühne wieder, der als DJ auflegt, so ein bisschen in Warm-up organisiert für die Bürgerinnen und Bürger. Dann 18 Uhr Rockpirat. 22 Uhr Haus Kasper, das schöne Haus und Tech-Beats, die hier dann dargestellt werden. Am Samstag, das ist immer so unsere Herzensangelegenheit als Stadtwerke, starten wir ja mit unserem klassischen Sport- und Familientag. Wir haben ein ganz tolles Programm für Jugendliche, für Kinder hier auf dem Marktplatz. Und wir präsentieren die Vereine auf der Bühne, beziehungsweise die Vereine präsentieren sich und da sind die Eltern da, da sind viele kleine Kinder, größere Kinder, ganz unterschiedliche, ob das ein Bewegungskombinat, ein LAC ist, in Arazu Taekwondo, die hier eine ganz tolle Sache machen und die Kinder freuen sich. Das ist einfach, das finde ich immer ganz, ganz klasse, weil das gehört dazu. Wir sind in den Ferien, wir sind im Sommer und die Kinder zeigen, was sie gelernt haben, was sie machen, was denen Spaß macht. Wir haben ja dieses Jahr auch ein Stadtwerke-Jubiläum und haben uns dann am Nachmittag noch eine kleine besondere Sache organisiert bzw. ausgedacht. Die halten wir noch ein bisschen verdeckt. Bin mal gespannt, wie es läuft. Aber das wird so gegen 17.15 Uhr stattfinden. Dann geht es in den Abend rein. Wir haben dann 19 Uhr Hardy und Nele, Party Admiral im Folgenden, so ab etwa 20 Uhr. Und unser Hauptact am Samstag 21.45 Uhr ist Mia und Bent. Bin mal gespannt. Wird sicher wieder ein absoluter Kracher werden. Sonntag starten wir dann entsprechend wieder hier mit dem Schlagergarten. Der ist ja schon bekannt aus den Vorjahren. Das geht wieder um 11 los. Natürlich begleitet mit ein bisschen DJ, mit Rahmenprogramm. Aber natürlich auch alle anderen Stände im Umkreis des Marktplatzes. Der Stadtwerke Arena sind wir auch ganz besonders stolz drauf. Finden ja wieder statt. Wir haben 15 Uhr am Nachmittag den Kuchenanschnitt im Rahmen unseres Jubiläums, wie gerade erwähnt, 35 Jahre Stadtwerke. Das ist ja doch schon eine ganz, ganz lange Zeit. Und am Sonntag dann unser Hauptakt Ella Endlich und Band, die ab 16 Uhr hier auch nochmal, denke ich, ein schönes Rahmenprogramm abgibt. Wir freuen uns auf gutes Wetter. Aber das Wetter ist nie schlecht, wenn ja nur die Kleidung. Und es wird sicher ein ganz, ganz tolles Programm. Wir freuen uns alle und laden alle Bürgerinnen und Bürger ein.
1: Vom 3. bis zum 5. Juli wird die Innenstadt wieder zur Festmeile. Auf der Internetseite www.desfest.de gibt es einen kompletten Überblick über das umfangreiche Programm.

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1: Was können uns Wiesen alles erzählen? Mit dieser Frage beschäftigten sich Teilnehmer einer Wanderung am 31. Mai. Der WWF Deutschland lud dazu nach Groß-Kühnau ein. Gemeinsam mit Botaniker Hendrik Panach wurden die Wiesen der Elbaue erkundet. Der WWF hat im Bereich der mittleren Elbe das Projekt Blaues Band ins Leben gerufen.
2: Da steht in einem Projekt Bestandteil zentral das Grünland oder das Kulturgrasland in der Aue und die Entwicklung und die Pflege. Und wir wollen uns anschauen mit den Leuten, wie artenreich Wiesen sein können, wenn sie langfristig auch gut gepflegt wurden. Und auch Maßnahmen, die dazu führen werden, das Grünland unten wieder artenreicher zu machen.
1: Mehrere Interessierte nahmen an der kostenfreien Wanderung teil und konnten dabei viel Neues über die Elbaue und die konkreten Schutzmaßnahmen des WWFs lernen.
2: Also wir haben eigentlich zwei verschiedene Maßnahmen. Man nutzt das Potenzial, was noch aus dem ehemaligen intensiven Wirtschaftsgrünland da ist, also Arten, die noch in dem Grünlandbestand vorhanden sind. Und wir werden aber auch auf Wiesen, die fast gar kein Potenzial, Grünlandpotenzial mehr haben, Arten wieder ansiedeln, zum Beispiel mit einer Schlitznachsaat. Und auf der anderen Seite die Arten wieder rauszukitzeln aus der Wiese, beispielsweise mit einer Winterweide. Das führen wir jetzt schon seit 2 Jahren durch. Also einmal die Pflege und einmal das aktive Wiedereinbringen von Saatgut.
1: Die Teilnehmer konnten viele interessante Pflanzen auf den Wiesen der Elbaue entdecken. Unzählige spannende Arten mit noch spannenderen Geschichten wachsen hier. Einen besonderen Hingucker gab es dann sozusagen als krönenden Abschluss zu sehen.
2: Heute zum Beispiel ein Highlight ist die sibirische Schwertlilie. Das ist eine Art, die historisch relativ noch gut verbreitet in unseren Wiesen vorkam, in den Wiesen des Überflutungsgrünlandes der Elbe und heute relativ selten wird. Und ein Ziel ist auch, solche alten extensiven Wiesenarten, die auch eine bestimmte Nutzung bedürfen, wieder im Gebiet vermehrt anzusiedeln.
1: Für Botaniker Hendrik Panach ist das Blaue Bandprojekt des WWF zur Auenrenaturierung an der mittleren Elbe eine absolute Herzensangelegenheit.
2: Das ist eigentlich eine ganz einfache Sache. Unsere Arten im Grünland, die stammen eigentlich aus unseren alten Wäldern. Also die hat nicht irgendwann ein Mensch dort hingesät, sondern es gab früher Waldtypen, die diese Arten beherbergten. Und als der Mensch anfing zu roden und für die Landschaft die Wiesen und für sein Vieh die Wiesen zu bewirtschaften, da wuchsen denn diese Arten in einer bestimmten Nutzungsform auch in den Wiesen. Und wenn wir heute diese Wiesen nicht mehr dementsprechend nutzen, dann ist es so, dass viele von diesen Pflanzengesellschaften, aber auch Arten verloren gehen werden.
1: Um genau das zu verhindern, ist der WWF auf einer Fläche von rund 2300 Hektar entlang der mittleren Elbe aktiv, um wilde Auenlandschaften wiederherzustellen. Oberstes Ziel ist es, den Zustand der Auen im gesamten Gebiet langfristig so zu verbessern, dass die Auen dort die Zustandsklasse sehr gering verändert erreichen. Noch ungefähr 9 Jahre dauert es, bis die Bundesgartenschau in Dessau-Roßlau stattfindet. Doch auch jetzt wird und wurde sich schon intensiv mit der Buga 2035 in der Bauhausstadt beschäftigt. Am 5. und 6. Juni lud die Stadt zur 3. Innovationswerkstatt ein. Das Oberthema diesmal war Kommunikation.

0: Region.
1: Es ging darum, einerseits, was können wir für interessante Geschichten erzählen, die eben Menschen nach Dessau-Roßlau zur Buga locken, die das Ganze interessant machen. Aber es ging auch sehr stark darum, wie nehmen wir die Menschen in Dessau-Roßlau mit? Wie machen wir sie, wie gewinnen wir sie als Mitmacher und Mitmacherinnen? Wie machen wir sie zu Gastgebenden auch für die Buga?
0: Am ersten Tag der Innovationswerkstatt gab es Impulsvorträge und Podiumsdiskussionen mit Experten. Wie zufrieden waren die Organisatoren dabei mit der Bürgerbeteiligung?
1: Ich würde sagen, es ist immer besser geworden im Laufe der drei Werkstätten. Gestern waren etwa 100 Leute da, die sich die Impulse für Innovationen angehört haben, die die Expertinnen, die wir eingeladen hatten, gegeben haben. Aber vor allem haben wir ganz tolle Menschen, Bürgerinnen und Bürger, die hier über anderthalb Tage in der Werkstatt mitgearbeitet haben und ihr Wissen zu Dessau-Roßlau eingebracht haben und mit dem Wissen der Expertinnen und Experten zusammengebracht haben. Und ich glaube, daraus sind gute Projektideen entstanden.
0: Am zweiten Werkstatttag wurden dann die Arbeitsergebnisse im Bauhausmuseum vorgestellt und man zog ein Fazit. Insgesamt wurden 5 Projektideen während der dritten Buga-Werkstatt entwickelt.
1: Eine ging darum, wie können wir wirklich niedrigschwellig auf die Menschen in Dessau-Roßlau zugehen und sie für die Idee, bei der Buga mitzumachen, gewinnen. Sie auch zu informieren überhaupt, dass es möglich ist, mitzumachen. Und da war die Idee, einen Buga-Bauwagen aufzustellen, der durch die Stadtteile fährt und wirklich vor Ort dann die Menschen zum Mitmachen animiert. Eine weitere ganz wichtige Idee war, wirklich die Kinder und Jugendlichen viel stärker anzusprechen, über die Schulen zu versuchen, wirklich alle Kinder und Jugendlichen hier in Dessau-Roßlau zu erreichen, denn schließlich sind diejenigen, die älter werden und quasi, das Ganze stand unter dem Slogan, eine Generation wird Buga, also sie jetzt schon frühzeitig mitzunehmen, damit auch sie sich dann mit diesem Projekt identifizieren und Lust haben, dabei zu sein. Dann ging es auch nochmal um die ganzen Institutionen und Vereine und die Wirtschaft, die ganzen Akteure in der Wirtschaft oder auch in der Kunst und Kultur, auch die alle werden gebraucht für die Buga. Und in einer Projektidee haben wir uns damit beschäftigt, wie wir es schaffen, auch da alle zum Mitmachen zu gewinnen. Und ich glaube, was so ein bisschen über allem Stand heute war, dass aus dem Slogan »Eine Stadt wird Buga« eigentlich »Eine Stadt macht Buga« werden sollte.
0: Bis die Bundesgartenschau dann in der Doppelstadt an Elbe und Mulde stattfindet, geht noch einige Zeit ins Land. Wie gehen die konkreten Vorbereitungen für die Buga 2035 nun nach den drei Werkstätten weiter?
1: Wir werden jetzt erstmal die ganzen Ergebnisse dieser Werkstätten dokumentieren. Es wird ein kleines Heft geben, wirklich, wo alle Ideen nochmal ausführlich beschrieben sind, wo wir auch die Ideen der Bürgerinnen und Bürger, die über die Webseite des Werkraums eingebracht wurden, nochmal für alle zugänglich machen. Und dann ist, glaube ich, ganz klar geworden aus diesen Innovationswerkstätten, dass es eben weitergehen muss und die Projektideen zeigen auf, wie es weitergehen kann, die Menschen in Dessau-Roßlau einzubinden. Und ansonsten muss man natürlich sagen, die Innovationswerkstätten waren ja auch dazu da, Grundsätze und Leitlinien aufzuzeigen, die wichtig sind für die Realisierungswettbewerbe, die von der Stadt jetzt ausgeschrieben werden, um erste Projekte der Buga anzugehen. Und auch da werden wir eben entsprechend das rausfiltern, was dafür wichtig ist.
0: Mit großen Schritten geht Dessau-Roßlau in Richtung der Buga 2035. Was uns genau in 9 Jahren bei der Gartenschau erwartet, ist noch nicht klar. Eines ist aber gewiss, den Weg dahin kann die Stadtgemeinschaft nur gemeinsam gehen.
2: Anhalt Sport richtet auch in diesem Jahr wieder das internationale Leichtathletik-Meeting aus. Am 19. Juni ist es soweit. Zum 28. Mal trifft sich die nationale und internationale Leichtathletik-Elite in Dessau-Roßlau. Das Anhalt-Meeting hat sich über die Jahre zu einer festen Größe im deutschen Leichtathletik-Kalender entwickelt. Insgesamt 166 Athleten gehen in diesem Jahr an den Start.
3: Unter diesen 166 Athleten sind halt auch Top-Athleten.

0: Aigame Hambo, die deutsche Weitspringerin, Olympiasiegerin, Weltmeisterin, Europameisterin, viele, viele Titel, tritt, glaube ich, zum sechsten Mal hier in das Dubai-Meeting an. Also das ist schon eigentlich sensationell. Gina Lückenkämper zum vierten Mal hintereinander im Dessauer Stadion. Nur an diesen beiden Beispielen, und könnte man noch viele, viele andere aufzählen, zeigt, dass also Weltklasseathleten immer wieder den Weg nach Dessau finden oder auf unsere Einladung auch folgen. Und das alleine ist schon eine hohe Würdigung, Anerkennung dessen, was wir hier seit 28 Jahren tun, mit vielen, vielen Partnern. Also die Zuschauer können sich auf Spitzenleichtathletik freuen. Wenige Wochen vor der Europameisterschaft in Birmingham ist das auch eine Standortbestimmung. Es gab in den letzten Wochen und Tagen schon die ersten Meetings, wo auch viele Bestleistungen, persönliche Bestleistungen sogar aufgestellt wurden von Sprintern.
1: Seit fast 3 Jahrzehnten kommen Spitzensportler aus aller Welt nach Dessau. Das Publikum und die besondere Atmosphäre im Stadion werden von den Athleten immer wieder gelobt. Jahr für Jahr verfolgen rund 4000 Zuschauer die Wettkämpfe vor Ort. In insgesamt 13 Disziplinen messen sich die Sportler und kämpfen um Bestleistungen und persönliche Rekorde.
0: Wir haben ja immer Disziplinen, die in Dessau gut realisierbar sind, neben, sagen wir, traditionellen Sprintdisziplinen, 100 Meter Sprint, sowohl bei den Männern als auch bei den Frauen, ist im Portfolio oder im Konzept enthalten. Und mit Gina Lückenkämper, die beste Sprinterin Europas und die beste Deutschlands. Und viele gute Sprinterinnen sind im 100 Meter Sprintwettbewerb und auch im 200 Meter Wettbewerb der Frauen. Auch bei den Männern sind viele gute Athleten da, die mit einer Bestzeit von 10:05 und bei guten Wind- und Wetterbedingungen ist da natürlich auch noch viel mehr möglich. Zum Beispiel im 800 Meter der Männer haben wir, ich glaube, 4 Athleten, die Bestzeiten 1:42, 1:43 haben, also Weltklasse-Zeiten. Die auch nicht in jedem Meeting, selbst in Diamonds League, nicht immer und ständig gelaufen werden. Und wir haben 400 Meter Feld der Männer, ist sehr gut besetzt. Der Weitsprung der Männer, wir haben aus Kuba einen Olympia-Silbermedaillengewinner von 2021 Tokio hier am Start mit einer Bestweite von 8,39 Meter und weitere 3 Springer mit einer Bestleistung von über 8 Metern.
1: Doch beim Anhalt-Meeting stehen nicht nur erfahrene Profis im Mittelpunkt. Bereits ab 16 Uhr beginnt das Jugendprogramm. Junge Talente erhalten hier die Möglichkeit, sich auf großer Bühne zu präsentieren.
0: Wo wir aber auch großen Wert darauf legen, ist natürlich, den Nachwuchs mit einzubinden in das Leichtathletik-Meeting, dass gerade im Nachwuchsbereich die jungen Sportler sowohl in den normalen Disziplinen, die wir im Rahmenprogramm seit Jahren haben, wie zum Beispiel Speer für die U16, U18, U20, Speer 100 Meter, Weitsprung 800 Meter. Das werden wir auch in diesem Jahr wieder haben, in einer engen Zusammenarbeit mit dem Leichtathletikverband Sachsen-Anhalt, die diesen Vorwettkampf organisieren. Stand jetzt waren schon über 70 gemeldete Teilnehmer, Tendenz weiter steigend. Also wahrscheinlich so um die 100 junge Talente, aber nicht nur aus Sachsen-Anhalt, aus ganz Mitteldeutschland, teilweise auch von Mecklenburg-Vorpommern waren oft Athleten hier, von Niedersachsen oder Nordrhein-Westfalen, also teilweise deutschlandweit. Auch die jungen Athleten solch einen internationalen Wettbewerb oder Meeting nutzen, um sich sozusagen, um diese Atmosphäre aufzusaugen, einen Wettkampf zu gestalten, um sozusagen neben Olympiasiegern, Weltmeistern oder Weltklasse-Sportlern auf der Anlage zu sein.
1: Ein besonderer Höhepunkt ist auch in diesem Jahr wieder das Finale des Nachwuchswettbewerbs Anhalt sucht den Supersprinter. Mehr als 1000 Kinder haben zuvor bei Ausscheidungswettbewerben in Dessau und Wittenberg ihr Können auf der Sprintstrecke unter Beweis gestellt. Die Besten jedes Grundschuljahrgangs konnten sich für das große Finale am Meetingtag qualifizieren. Die Vorbereitungen für das Meeting laufen über viele Monate. Rund 200 ehrenamtliche Helfer sorgen am Veranstaltungstag für einen reibungslosen Ablauf. Dabei setzt Anhaltssport seit Jahren auf die enge Zusammenarbeit mit wichtigen Partnern wie dem Leichtathletikverband Sachsen-Anhalt oder dem LAC Dessau. Doch auch die Finanzierung spielt eine entscheidende Rolle.
0: Wenn wir Weltklasse-Athleten und Super-Athleten aus aller Welt hier im Stadion erleben wollen, das kostet natürlich eine Organisation auch Geld. Dazu braucht man Partner. Und da haben wir mit dem Land Sachsen-Anhalt, mit Lotto Toto Sachsen-Anhalt, mit der Stadt Dessau, mit den wichtigen Hauptsponsoren, mit den wichtigen regionalen Hauptsponsoren der Stadtsparkasse Dessau und den Stadtwerken und weiteren 30 Partnern, die zum Teil seit vielen, vielen Jahren, wie Mercedes zum Beispiel, Autohaus Peter seit vielen Jahren auch dabei oder Rotkegel. Und wie gesagt, 30 kann sie hier nicht alle aufzählen. Sind wir aber sehr, sehr dankbar, dass diese Partner natürlich die Qualität dieser internationalen Veranstaltung erkannt haben und die aber maßgeblich durch ihr Engagement mit prägen. Und ohne diese Partner wäre es überhaupt gar nicht möglich, solch ein renommiertes internationales Leichtathletik-Meeting auf die Beine zu stellen.
1: Sportfans sollten sich dieses Highlight nicht entgehen lassen. Die ersten Vorläufe starten am 19. Juni um 18.15 Uhr. Die offizielle Eröffnung folgt um 18.30 Uhr. Den Abschluss bilden die Siegerehrungen sowie ein Höhenfeuerwerk gegen 22 Uhr. Wer live dabei sein möchte, kann noch Tickets erwerben. Sitzplätze auf der Haupttribüne sind online bei Ticketmaster sowie in der Touristinformation und im Verbindungspunkt erhältlich. Die Stehplätze im Stadion sind kostenfrei.

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1: Vom 19. bis zum 21. Juni steht der Chorgesang in Dessau-Roßlau im Mittelpunkt. Die Stadt ist Gastgeber der Landeschortage Sachsen-Anhalt. Wieso man sich die Doppelstadt an Elbe und Mulde für das besondere musikalische Highlight rausgesucht hat, weiß Peter Grunwald, Vizepräsident des Landesmusikrats.
2: Beim Landesmusikrat haben wir sehr genau beobachtet, wie damals die Tage der Chor- und Orchestermusik gelaufen sind. Ich selbst war auch hier mit einem Ensemble und mit dem Drumcircle und habe gemerkt, dass Dessau sich dafür ganz wunderbar eignet. Erstens war gutes Wetter, zweitens war einfach der Marktplatz immer belebt und es gab immer ganz hervorragende offene Ohren und Augen. Und das Flair und die Unterstützung durch die Stadt waren uns, haben uns Mut gemacht, bei der Stadt zu fragen, ob man die Landeschortage 2026 hier veranstalten darf.
1: Unter der Schirmherrschaft von Sachsen-Anhalts Kulturminister Rainer Robra erwartet die Besucher ein vollgepacktes Wochenende mit zahlreichen musikalischen Leckerbissen. Eröffnet wird das Ganze am Freitag, den 19. Juni, mit dem Juniorchorfest für Grundschulen. Am Samstag findet dann das Landeschorfest statt. Es wird ein abwechslungsreicher Tag mit Chormusik in der Marienkirche sowie auf dem Marktplatz. Höhepunkt wird das Festkonzert um 18 Uhr. Der Sonntag steht dann im Zeichen des Landeschorwettbewerbs. In verschiedenen Kategorien treten Chöre an und werden von einer Fachjury bewertet. Das festliche Wochenende soll die verschiedenen Chöre im Land ins Rampenlicht rücken und auf ihre tolle ehrenamtliche Arbeit hinweisen.
2: Es gibt zum Glück in ganz Deutschland und in der ganzen Welt und natürlich auch in Sachsen-Anhalt und auch in Dessau-Roßlau Chöre, in denen sich Menschen zum Singen zusammentreffen. Und wenn man dann wieder noch die Chöre, die es gibt, sich zusammentreffen bringen kann, dass die miteinander auf Bühnen stehen und sich gegenseitig ihre Programme vorsingen und Zuhörer entweder mit einstimmen oder auch dann zuhören, dann ist das die Intention eines Chorfestes. Und der Chorwettbewerb dient dazu, dass die Chöre auch mal vor einer Fachjury Farbe bekennen. Und zeigen, ob sie die Musik richtig interpretieren, ob die Töne richtig gesungen werden. Und wenn sie dann sogar noch eine Nominierung für die nächste Ebene, den bundesweiten Chorwettbewerb, bekommen können, dann ist das die Aufgabe bei dem Chorwettbewerb. Und das Junior-Chorfest sorgt dafür, dass Grundschulchöre auch wieder miteinander singen und was Neues lernen.
1: Den feierlichen Abschluss der Chortage gibt es am Sonntag um 18 Uhr mit dem Preisträgerkonzert im Hugo-Junkers-Saal im Golfpark. Die besten Chöre, die am Landeschorwettbewerb teilgenommen haben, präsentieren sich dann erneut. Für 3 Tage wird in Dessau-Roßlau im Juni also der Chorgesang zelebriert und gemeinsam gesungen. Peter Grunwald vom Landesmusikrat hofft, dass Veranstaltungen dieser Art auch den gesellschaftlichen Zusammenhalt im Land stärken.
2: Wir haben ja zum Glück alle eine Stimme mitbekommen. Das heißt, wir brauchen uns kein Instrument zu besorgen, man muss nicht lange zur Musikschule gehen. Man hat seine Stimme immer dabei. Und es ist etwas sehr emotional Verbindendes, was nebenbei auch noch dafür sorgen kann, dass ein gesellschaftlicher Zusammenhalt sich von ganz alleine ergibt. Und wenn man weiß, dass bei der Entwicklung des Kindes im Mutterleib die Ohren das Erste sind, was funktioniert, kann einem schon klar sein, dass Singen, Sprechen, Kommunizieren und nicht auf Smartphone starren wesentliche Voraussetzungen sind, dass man ein vernünftiger Mensch wird. Also so gesehen haben werdende Mütter eine ganz, ganz hohe Chance, Gesellschaftsfähigkeit von Kindern zu stärken, indem sie einfach schon ganz früh anfangen zu singen. Egal, was sie singen, Hauptsache singen überhaupt. Und deswegen denke ich, ist es gut, dass eine Stadt wie das Dessau-Roßlau das unterstützt und wir versuchen mit einem Chorfest diese Form von Miteinander singen zu unterstützen.
1: Der Eintritt zu sämtlichen Veranstaltungen bei den Landeschortagen ist frei. Es lohnt sich also definitiv vom 19. bis zum 21. Juni das musikalische Highlight in der Innenstadt zu besuchen. Auf der Internetseite des Landesmusikrats gibt es einen ausführlichen Überblick über das gesamte Programm. Der Countdown läuft. In 4 Wochen startet das Stadtfest 2026 und verwandelt die Dessauer Innenstadt wieder in einen lebendigen Treffpunkt für Jung und Alt. Seit Monaten laufen die Vorbereitungen auf Hochtouren.
0: Unser Stadtfest hat eine langjährige Tradition. Also es geht ja schon über Jahrzehnte, dass wir im Juli gemeinsam feiern. Und ich freue mich sehr, dass es auch in diesem Jahr wieder so hervorragend organisiert ist. Vom 3. bis zum 5. Juli wird wieder ein großartiges Programm hier auf der Zerbster Straße und in den Nebenstraßen stattfinden. Die Leute können gemeinsam feiern, ein tolles Bühnenprogramm erleben. Es ist für alle Generationen etwas dabei, für die ganz Kleinen bis zu den ganz Großen. Und man kann gemeinsam Kultur genießen, Kulinarik genießen und eben einfach Spaß und Freude miteinander haben.
3: Die Vorbereitungen sind soweit getroffen, dass wir jetzt in den Feinjustierungen sind. Und dann werden wir am Freitag planmäßig, so wie vorgesehen, in dem Gebiet in der Zerbster Straße, wie 225, rüberziehen bis in den Mühlensinsel, wo dann das praktisch der Rumme ist, also das alte Festgebiet 225 wieder bespielen.
1: Das Stadtfest hat sich über die Jahre zu einer der beliebtesten Veranstaltungen in Dessau-Roßlau entwickelt und begeistert regelmäßig Besucher aus der gesamten Region. Auch in diesem Jahr kann sich die Stadtmarketinggesellschaft Dessau-Roßlau als Veranstalter wieder auf eine gute Zusammenarbeit mit der Stadt Dessau-Roßlau sowie den Stadtwerken Dessau verlassen.
4: Wir sind das Herzstück oder ein Herzstück in Dessau-Roßlau. Ne? Wir leben mit den Bürgerinnen und Bürgern und natürlich ist das ein Geben und Nehmen an vielen Stellen. Uns ist das wichtig, dass wir eine hohe Lebensqualität hier haben. Und so ein Stadtfest im Sommer, in den Sommerferien gehört natürlich dazu. Und das ist schön, wie unser Oberbürgermeister auch gerade sagte, dass wir das gemeinsam machen. Das ist die Stadtwerke, das Team der Stadtwerke, das Team der Stadtmarketinggesellschaft und natürlich darf man auch immer nicht vergessen, das Kulturamt hier mit dem Olaf Bülow und vielen anderen, die hier ganz aktiv zusammenwirken, aber auch zum Beispiel eine Stadtpflege, weil der Müll kommt ja nicht von selber weg. Ne? Das ist eine Teamarbeit und das ist uns wichtig.
3: Wir sind sehr froh, dass alle Partner, die wir einladen konnten, uns unterstützt haben, dass wir die Festivitäten an den jeweiligen drei Tagen, die sind ja an verschiedene Zielgruppen gerichtet, auch bespielen können, dass alle mitmachen und alle auch in der Vorbereitung sich sehr engagiert haben. Das hilft uns auch für die Frage, nämlich der Herangehensweise. Wir haben ja dieses Jahr in Vorbereitung auch die Sicherheitsdinge nochmal klären müssen, wie bei jeder größeren Festveranstaltung. Das ist sehr ordentlich durchgelaufen und auch sehr detailliert abgestimmt.
1: Egal ob tagsüber oder Programme am Abend, für jeden ist etwas dabei. Neben zahlreichen Live-Acts auf mehreren Bühnen, kulinarischen Angeboten und natürlich auch dem beliebten Rummel auf der Mühleninsel dürfen sich die Besucher auf ein spannendes Festwochenende freuen.
4: Wir starten Freitag so gegen 17 Uhr hier mit dem Thorsten Ziegler auf der Bühne wieder, der als DJ auflegt und so ein bisschen ein Warm-up organisiert für die Bürgerinnen und Bürger. Dann 18 Uhr Rockpirat. 22 Uhr Haus Kasper, das schöne Haus und Tech-Beats, die hier dann dargestellt werden. Am Samstag, das ist immer so unsere Herzensangelegenheit als Stadtwerke, starten wir ja mit unserem klassischen Sport- und Familientag. Wir haben ein ganz tolles Programm für Jugendliche, für Kinder hier auf dem Marktplatz. Und wir präsentieren die Vereine auf der Bühne, beziehungsweise die Vereine präsentieren sich und da sind die Eltern da, da sind viele kleine Kinder, größere Kinder, ganz unterschiedliche, ob das ein Bewegungskombinat, ein LAC ist, in Arazu Taekwondo, die hier eine ganz tolle Sache machen und die Kinder freuen sich. Das ist einfach, das finde ich immer ganz, ganz klasse, weil das gehört dazu. Wir sind in den Ferien, wir sind im Sommer und die Kinder zeigen, was sie gelernt haben, was sie machen, was denen Spaß macht. Wir haben ja dieses Jahr auch ein Stadtwerke-Jubiläum und haben uns dann am Nachmittag noch eine kleine besondere Sache organisiert bzw. ausgedacht. Die halten wir noch ein bisschen verdeckt. Bin mal gespannt, wie es läuft. Aber das wird so gegen 17.15 Uhr stattfinden. Dann geht es in den Abend rein. Wir haben dann 19 Uhr Hardy und Nele, Party Admiral im Folgenden, so ab etwa 20 Uhr. Und unser Hauptact am Samstag 21.45 Uhr ist Mia und Bent. Bin mal gespannt. Wird sicher wieder ein absoluter Kracher werden. Sonntag starten wir dann entsprechend wieder hier mit dem Schlagergarten. Der ist ja schon bekannt aus den Vorjahren. Das geht wieder um 11 los. Natürlich begleitet mit ein bisschen DJ, mit einem Rahmenprogramm. Aber natürlich auch alle anderen Stände im Umkreis des Marktplatzes. Der Stadtwerke Arena, sind wir auch ganz besonders stolz drauf, finden ja wieder statt. Wir haben 15 Uhr am Nachmittag den Kuchenanschnitt im Rahmen unseres Jubiläums, wie gerade erwähnt, 35 Jahre Stadtwerke. Das ist ja doch schon eine ganz, ganz lange Zeit. Und am Sonntag dann unser Hauptakt Ella Endlich und Band, die ab 16 Uhr hier auch nochmal, denke ich, ein schönes Rahmenprogramm abgibt. Wir freuen uns auf gutes Wetter. Aber das Wetter ist nie schlecht, wenn ja nur die Kleidung. Und es wird sicher ein ganz, ganz tolles Programm. Wir freuen uns alle und laden alle Bürgerinnen und Bürger ein.
1: 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Juli wird die Innenstadt wieder zur Festmeile. 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
1: Was können uns Wiesen alles erzählen? Mit dieser Frage beschäftigten sich Teilnehmer einer Wanderung am 31. Mai. Der WWF Deutschland lud dazu nach Groß-Kühnau ein. Gemeinsam mit Botaniker Hendrik Panach wurden die Wiesen der Elbaue erkundet. Der WWF hat im Bereich der mittleren Elbe das Projekt Blaues Band ins Leben gerufen.
2: Da steht in einem Projekt Bestandteil zentral das Grünland oder das Kulturgrasland in der Aue und die Entwicklung und die Pflege. Und wir wollen uns anschauen mit den Leuten, wie artenreich Wiesen sein können, wenn sie langfristig auch gut gepflegt wurden. Und auch Maßnahmen, die dazu führen werden, das Grünland unten wieder artenreicher zu machen.
1: Mehrere Interessierte nahmen an der kostenfreien Wanderung teil und konnten dabei viel Neues über die Elbaue und die konkreten Schutzmaßnahmen des WWFs lernen.
2: Also wir haben eigentlich zwei verschiedene Maßnahmen. Man nutzt das Potenzial, was noch aus dem ehemaligen intensiven Wirtschaftsgrünland da ist, also Arten, die noch in dem Grünlandbestand vorhanden sind. Und wir werden aber auch auf Wiesen, die fast gar kein Potenzial, Grünlandpotenzial mehr haben, Arten wieder ansiedeln, zum Beispiel mit einer Schlitznachsaat. Und auf der anderen Seite die Arten wieder rauszukitzeln aus der Wiese, beispielsweise mit einer Winterweide. Das führen wir jetzt schon seit 2 Jahren durch. Also einmal die Pflege und einmal das aktive Wiedereinbringen von Saatgut.
1: Die Teilnehmer konnten viele interessante Pflanzen auf den Wiesen der Elbaue entdecken. Unzählige spannende Arten mit noch spannenderen Geschichten wachsen hier. Einen besonderen Hingucker gab es dann sozusagen als krönenden Abschluss zu sehen.
2: Heute zum Beispiel ein Highlight ist die sibirische Schwertlilie. Das ist eine Art, die historisch relativ noch gut verbreitet in unseren Wiesen vorkam, in den Wiesen des Überflutungsgrünlandes der Elbe und heute relativ selten wird. Und ein Ziel ist auch, solche alten extensiven Wiesenarten, die auch eine bestimmte Nutzung bedürfen, wieder im Gebiet vermehrt anzusiedeln.
1: Für Botaniker Hendrik Panach ist das Blaue Bandprojekt des WWF zur Auenrenaturierung an der mittleren Elbe eine absolute Herzensangelegenheit.
2: Das ist eigentlich eine ganz einfache Sache. Unsere Arten im Grünland, die stammen eigentlich aus unseren alten Wäldern. Also die hat nicht irgendwann ein Mensch dort hingesät, sondern es gab früher Waldtypen, die diese Arten beherbergten. Und als der Mensch anfing zu roden und für die Landschaft die Wiesen und für sein Vieh die Wiesen zu bewirtschaften, da wuchsen denn diese Arten in einer bestimmten Nutzungsform auch in den Wiesen. Und wenn wir heute diese Wiesen nicht mehr dementsprechend nutzen, dann ist es so, dass viele von diesen Pflanzengesellschaften, aber auch Arten verloren gehen werden.
1: Um genau das zu verhindern, ist der WWF auf einer Fläche von rund 2300 Hektar entlang der mittleren Elbe aktiv, um wilde Auenlandschaften wiederherzustellen. Oberstes Ziel ist es, den Zustand der Auen im gesamten Gebiet langfristig so zu verbessern, dass die Auen dort die Zustandsklasse sehr gering verändert erreichen. Noch ungefähr 9 Jahre dauert es, bis die Bundesgartenschau in Dessau-Roßlau stattfindet. Doch auch jetzt wird und wurde sich schon intensiv mit der Buga 2035 in der Bauhausstadt beschäftigt. Am 5. und 6. Juni lud die Stadt zur 3. Innovationswerkstatt ein. Das Oberthema diesmal war Kommunikation.

0: die wir eingeladen hatten, gegeben haben. Aber vor allem haben wir ganz tolle Menschen, Bürgerinnen und Bürger, die hier über anderthalb Tage in der Werkstatt mitgearbeitet haben und ihr Wissen zu Dessau-Roßlau eingebracht haben und mit dem Wissen der Expertinnen und Experten zusammengebracht haben. Und ich glaube, daraus sind gute Projektideen entstanden.
1: Am zweiten Werkstatttag wurden dann die Arbeitsergebnisse im Bauhausmuseum vorgestellt und man zog ein Fazit. Insgesamt wurden 5 Projektideen während der dritten Buga-Werkstatt entwickelt.
0: Eine ging darum, wie können wir wirklich niedrigschwellig auf die Menschen in Dessau-Roßlau zugehen und sie für die Idee, bei der Buga mitzumachen, gewinnen. Sie auch zu informieren überhaupt, dass es möglich ist, mitzumachen. Und da war die Idee, einen Buga-Bauwagen aufzustellen, der durch die Stadtteile fährt und wirklich vor Ort dann die Menschen zum Mitmachen animiert. Eine weitere ganz wichtige Idee war, wirklich die Kinder und Jugendlichen viel stärker anzusprechen, über die Schulen zu versuchen, wirklich alle Kinder und Jugendlichen hier in Dessau-Roßlau zu erreichen, denn schließlich sind diejenigen, die älter werden und quasi, das Ganze stand unter dem Slogan, eine Generation wird Buga, also sie jetzt schon frühzeitig mitzunehmen, damit auch sie sich dann mit diesem Projekt identifizieren und Lust haben, dabei zu sein. Dann ging es auch nochmal um die ganzen Institutionen und Vereine und die Wirtschaft, die ganzen Akteure in der Wirtschaft oder auch in der Kunst und Kultur, auch die alle werden gebraucht für die Buga. Und in einer Projektidee haben wir uns damit beschäftigt, wie wir es schaffen, auch da alle zum Mitmachen zu gewinnen. Und ich glaube, was so ein bisschen über allem Stand heute war, dass aus dem Slogan »Eine Stadt wird Buga« eigentlich »Eine Stadt macht Buga« werden sollte.
1: Bis die Bundesgartenschau dann in der Doppelstadt an Elbe und Mulde stattfindet, geht noch einige Zeit ins Land. Wie gehen die konkreten Vorbereitungen für die Buga 2035 nun nach den 3 Werkstätten weiter?
0: Wir werden jetzt erstmal die ganzen Ergebnisse dieser Werkstätten dokumentieren. Es wird ein kleines Heft geben, wirklich, wo alle Ideen nochmal ausführlich beschrieben sind, wo wir auch die Ideen der Bürgerinnen und Bürger, die über die Webseite des Werkraums eingebracht wurden, nochmal für alle zugänglich machen. Und dann ist, glaube ich, ganz klar geworden aus diesen Innovationswerkstätten, dass es eben weitergehen muss und die Projektideen zeigen auf, wie es weitergehen kann, die Menschen in Dessau-Roßlau einzubinden. Und ansonsten muss man natürlich sagen, die Innovationswerkstätten waren ja auch dazu da, Grundsätze und Leitlinien aufzuzeigen, die wichtig sind für die Realisierungswettbewerbe, die von der Stadt jetzt ausgeschrieben werden, um erste Projekte der Buga anzugehen. Und auch da werden wir eben entsprechend das rausfiltern, was dafür wichtig ist.
1: Mit großen Schritten geht Dessau-Roßlau in Richtung der Buga 2035. Was uns genau in 9 Jahren bei der Gartenschau erwartet, ist noch nicht klar. Eines ist aber gewiss, den Weg dahin kann die Stadtgemeinschaft nur gemeinsam gehen.
2: Anhalt Sport richtet auch in diesem Jahr wieder das internationale Leichtathletik-Meeting aus. Am 19. Juni ist es soweit. Zum 28. Mal trifft sich die nationale und internationale Leichtathletik-Elite in Dessau-Roßlau. Das Anhalt-Meeting hat sich über die Jahre zu einer festen Größe im deutschen Leichtathletik-Kalender entwickelt. Insgesamt 166 Athleten gehen in diesem Jahr an den Start.
3: Unter diesen 166 Athleten sind halt auch Top-Athleten. Malaika Mehambo, die deutsche Weitspringerin, Olympiasiegerin, Weltmeisterin, Europameisterin. Viele, viele Titel. Tritt, glaube ich, zum 6. Mal hier in Dessau beim Meeting an. Also das ist schon eigentlich sensationell. Gina Lückenkämper zum 4. Mal hintereinander im Dessauer Stadion. Nur an diesen beiden Beispielen, und könnte man noch viele, viele andere aufzählen, zeigt, dass also Weltklasseathleten immer wieder den Weg nach Dessau finden oder auf unsere Einladung auch folgen. Und das alleine ist schon eine hohe Würdigung, Anerkennung dessen, was wir hier seit 28 Jahren tun, mit vielen, vielen Partnern. Also die Zuschauer können sich auf Spitzenleichtathletik freuen. Wenige Wochen vor der Europameisterschaft in Birmingham ist das

0: auch eine Standortbestimmung. Es gab in den letzten Wochen und Tagen schon die ersten Meetings, wo auch viele Bestleistungen, persönliche Bestleistungen sogar aufgestellt wurden von Sprintern.
1: Seit fast 3 Jahrzehnten kommen Spitzensportler aus aller Welt nach Dessau. Das Publikum und die besondere Atmosphäre im Stadion werden von den Athleten immer wieder gelobt. Jahr für Jahr verfolgen rund 4000 Zuschauer die Wettkämpfe vor Ort. In insgesamt 13 Disziplinen messen sich die Sportler und kämpfen um Bestleistungen und persönliche Rekorde.
0: Wir haben ja immer Disziplinen, die in Dessau gut realisierbar sind, neben, sagen wir, traditionellen Sprintdisziplinen, 100 Meter Sprint, sowohl bei den Männern als auch bei den Frauen, ist im Portfolio oder im Konzept enthalten. Und mit Gina Lückenkämper, die beste Sprinterin Europas und die beste Deutschlands. Und viele gute Sprinterinnen sind im 100 Meter Sprintwettbewerb und auch im 200 Meter Wettbewerb der Frauen. Auch bei den Männern sind viele gute Athleten da, die mit einer Bestzeit von 10:05 und bei guten Wind- und Wetterbedingungen ist da natürlich auch noch viel mehr möglich. Zum Beispiel im 800 Meter der Männer haben wir, ich glaube, 4 Athleten, die Bestzeiten 1:42, 1:43 haben, also Weltklasse-Zeiten. Die auch nicht in jedem Meeting, selbst in Diamonds League, nicht immer und ständig gelaufen werden. Und wir haben 400 Meter Feld der Männer, ist sehr gut besetzt. Der Weitsprung der Männer, wir haben aus Kuba einen Olympia-Silbermedaillengewinner von 2021 Tokio hier am Start mit einer Bestweite von 8,39 Meter und weitere 3 Springer mit einer Bestleistung von über 8 Metern.
1: Doch beim Anhalt-Meeting stehen nicht nur erfahrene Profis im Mittelpunkt. Bereits ab 16 Uhr beginnt das Jugendprogramm. Junge Talente erhalten hier die Möglichkeit, sich auf großer Bühne zu präsentieren.
0: Wo wir aber auch großen Wert darauf legen, ist natürlich, den Nachwuchs mit einzubinden in das Leichtathletik-Meeting, dass gerade im Nachwuchsbereich die jungen Sportler sowohl in den normalen Disziplinen, die wir im Rahmenprogramm seit Jahren haben, wie zum Beispiel Speer für die U16, U18, U20, Speer 100 Meter, Weitsprung 800 Meter. Das werden wir auch in diesem Jahr wieder haben, in einer engen Zusammenarbeit mit dem Leichtathletikverband Sachsen-Anhalt, die diesen Vorwettkampf organisieren. Stand jetzt waren schon über 70 gemeldete Teilnehmer, Tendenz weiter steigend. Also wahrscheinlich so um die 100 junge Talente, aber nicht nur aus Sachsen-Anhalt, aus ganz Mitteldeutschland, teilweise auch von Mecklenburg-Vorpommern waren oft Athleten hier, von Niedersachsen oder Nordrhein-Westfalen, also teilweise deutschlandweit. Auch die jungen Athleten solch einen internationalen Wettbewerb oder Meeting nutzen, um sich sozusagen, um diese Atmosphäre aufzusaugen, einen Wettkampf zu gestalten, um sozusagen neben Olympiasiegern, Weltmeistern oder Weltklasse-Sportlern auf der Anlage zu sein.
1: Ein besonderer Höhepunkt ist auch in diesem Jahr wieder das Finale des Nachwuchswettbewerbs Anhalt sucht den Supersprinter. Mehr als 1000 Kinder haben zuvor bei Ausscheidungswettbewerben in Dessau und Wittenberg ihr Können auf der Sprintstrecke unter Beweis gestellt. Die Besten jedes Grundschuljahrgangs konnten sich für das große Finale am Meetingtag qualifizieren. Die Vorbereitungen für das Meeting laufen über viele Monate. Rund 200 ehrenamtliche Helfer sorgen am Veranstaltungstag für einen reibungslosen Ablauf. Dabei setzt Anhalt Sport seit Jahren auf die enge Zusammenarbeit mit wichtigen Partnern wie dem Leichtathletikverband Sachsen-Anhalt oder dem LAC Dessau. Doch auch die Finanzierung spielt eine entscheidende Rolle.
0: Wenn wir Weltklasse-Athleten und Superathleten aus aller Welt hier im Stadion erleben wollen, das kostet natürlich eine Organisation auch Geld. Dazu braucht man Partner. Und da haben wir mit dem Land Sachsen-Anhalt, mit Lotto Toto Sachsen-Anhalt, mit der Stadt Dessau, mit den wichtigen Hauptsponsoren, mit den wichtigen regionalen Hauptsponsoren der Stadtsparkasse Dessau und den Stadtwerken.

0: weiteren 30 Partnern, die zum Teil seit vielen, vielen Jahren, wie Mercedes zum Beispiel, oder Horst-Peter seit vielen Jahren auch dabei, oder Rothkegel. Und wie gesagt, 30 kann sie hier nicht alle aufzählen. Sind wir aber sehr, sehr dankbar, dass diese Partner natürlich die Qualität dieser internationalen Veranstaltung erkannt haben und die aber maßgeblich durch ihr Engagement mit prägen. Und ohne diese Partner wäre es überhaupt gar nicht möglich, solch ein renommiertes internationales Leichtathletik-Meeting auf die Beine zu stellen.
1: Sportfans sollten sich dieses Highlight nicht entgehen lassen. Die ersten Vorläufe starten am 19. Juni um 18.15 Uhr. Die offizielle Eröffnung folgt um 18.30 Uhr. Den Abschluss bilden die Siegerehrungen sowie ein Höhenfeuerwerk gegen 22 Uhr. Wer live dabei sein möchte, kann noch Tickets erwerben. Sitzplätze auf der Haupttribüne sind online bei Ticketmaster sowie in der Touristinformation und im Verbindungspunkt erhältlich. Die Stehplätze im Stadion sind kostenfrei.

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1: Vom 19. bis zum 21. Juni steht der Chorgesang in Dessau-Roßlau im Mittelpunkt. Die Stadt ist Gastgeber der Landeschortage Sachsen-Anhalt. Wieso man sich die Doppelstadt an Elbe und Mulde für das besondere musikalische Highlight rausgesucht hat, weiß Peter Grunwald, Vizepräsident des Landesmusikrats.
2: Beim Landesmusikrat haben wir sehr genau beobachtet, wie damals die Tage der Chor- und Orchestermusik gelaufen sind. Ich selbst war auch hier mit einem Ensemble und mit einem Drumcircle und habe gemerkt, dass Dessau sich dafür ganz wunderbar eignet. Erstens war gutes Wetter, zweitens war einfach der Marktplatz immer belebt und es gab immer ganz hervorragende offene Ohren und Augen. Und das Flair und die Unterstützung durch die Stadt machen uns Mut gemacht, bei der Stadt zu fragen, ob man die Landeschortage 2026 hier veranstalten darf.
1: Unter der Schirmherrschaft von Sachsen-Anhalts Kulturminister Rainer Robra erwartet die Besucher ein vollgepacktes Wochenende mit zahlreichen musikalischen Leckerbissen. Eröffnet wird das Ganze am Freitag, den 19. Juni, mit dem Juniorchorfest für Grundschulen. Am Samstag findet dann das Landeschorfest statt. Es wird ein abwechslungsreicher Tag mit Chormusik in der Marienkirche sowie auf dem Marktplatz. Höhepunkt wird das Festkonzert um 18 Uhr. Der Sonntag steht dann im Zeichen des Landeschorwettbewerbs. In verschiedenen Kategorien treten Chöre an und werden von einer Fachjury bewertet. Das festliche Wochenende soll die verschiedenen Chöre im Land ins Rampenlicht rücken und auf ihre tolle ehrenamtliche Arbeit hinweisen.
2: Es gibt zum Glück in ganz Deutschland und in der ganzen Welt und natürlich auch in Sachsen-Anhalt und auch in Dessau-Roßlau Chöre, in denen sich Menschen zum Singen zusammentreffen. Und wenn man dann wieder noch die Chöre, die es gibt, sich zusammentreffen bringen kann, dass die miteinander auf Bühnen stehen und sich gegenseitig ihre Programme vorsingen und Zuhörer entweder mit einstimmen oder auch dann zuhören, dann ist das die Intention eines Chorfestes. Und der Chorwettbewerb dient dazu, dass die Chöre auch mal vor einer Fachjury Farbe bekennen und zeigen, ob sie die Musik richtig interpretieren, ob die Töne richtig gesungen werden. Und wenn sie dann sogar noch eine Nominierung für die nächste Ebene, den bundesweiten Chorwettbewerb, bekommen können, dann ist das die Aufgabe bei dem Chorwettbewerb. Und das Junior-Chorfest sorgt dafür, dass Grundschulchöre auch wieder miteinander singen und was Neues lernen.
1: Den feierlichen Abschluss der Chortage gibt es am Sonntag um 18 Uhr mit dem Preisträgerkonzert im Hugo-Junkers-Saal im Golfpark. Die besten Chöre, die am Landeschorwettbewerb teilgenommen haben, präsentieren sich dann erneut. Für 3 Tage wird in Dessau-Roßlau im Juni also der Chorgesang zelebriert und gemeinsam gesungen. Peter Grunwald vom Landesmusikrat hofft, dass Veranstaltungen dieser Art auch den gesellschaftlichen Zusammenhalt im Land stärken.
2: Wir haben ja zum Glück alle eine Stimme mitbekommen. Das heißt, wir brauchen uns kein Instrument zu besorgen, man muss nicht lange zur Musikschule gehen. Man hat seine Stimme immer dabei und es ist etwas sehr emotional Verbindendes, was nebenbei auch noch dafür sorgen kann, dass ein gesellschaftlicher Zusammenhalt sich von ganz alleine ergibt. Und wenn man weiß, dass bei der Entwicklung des Kindes im Mutterleib die Ohren das Erste sind, was funktioniert, kann einem schon klar sein, dass Singen, Sprechen, Kommunizieren und nicht auf Smartphone starren wesentliche Voraussetzungen sind, dass man ein vernünftiger Mensch wird. Also so gesehen haben werdende Mütter eine ganz, ganz hohe Chance, Gesellschaftsfähigkeit von Kindern zu stärken, indem sie einfach schon ganz früh anfangen zu singen. Egal, was sie singen, Hauptsache singen überhaupt. Und deswegen denke ich, ist es gut, dass eine Stadt wie Dessau-Roßlau das unterstützt und wir versuchen mit einem Chorfest diese Form von Miteinander singen zu unterstützen.
1: Der Eintritt zu sämtlichen Veranstaltungen bei den Landeschortagen ist frei. Es lohnt sich also definitiv vom 19. bis zum 21. Juni das musikalische Highlight in der Innenstadt zu besuchen. Auf der Internetseite des Landesmusikrats gibt es einen ausführlichen Überblick über das gesamte Programm. Der Countdown läuft. In 4 Wochen startet das Stadtfest 2026 und verwandelt die Dessauer Innenstadt wieder in einen lebendigen Treffpunkt für Jung und Alt. Seit Monaten laufen die Vorbereitungen auf Hochtouren.
3: Unser Stadtfest hat eine langjährige Tradition. Also es geht ja schon über Jahrzehnte, dass wir im Juli gemeinsam feiern. Und ich freue mich sehr, dass es auch in diesem Jahr wieder so hervorragend organisiert ist. Vom 3. bis zum 5. Juli wird wieder ein großartiges Programm hier auf der Zerbster Straße und in den Nebenstraßen stattfinden. Die Leute können gemeinsam feiern, ein tolles Bühnenprogramm erleben. Es ist für alle Generationen etwas dabei, für die ganz Kleinen bis zu den ganz Großen. Und man kann gemeinsam Kultur genießen, Kulinarik genießen und eben einfach Spaß und Freude miteinander haben.
4: Die Vorbereitungen sind soweit getroffen, dass wir jetzt in den Feinjustierungen sind und dann werden wir am Freitag planmäßig, so wie vorgesehen, in dem Gebiet in der Zerbster Straße wie 225 rüberziehen bis in den Mühlensinsel, wo dann das praktisch der Rumme ist, also das alte Festgebiet 225 wieder bespielen.
1: Das Stadtfest hat sich über die Jahre zu einer der beliebtesten Veranstaltungen in Dessau-Roßlau entwickelt und begeistert regelmäßig Besucher aus der gesamten Region. Auch in diesem Jahr kann sich die Stadtmarketinggesellschaft Dessau-Roßlau als Veranstalter wieder auf eine gute Zusammenarbeit mit der Stadt Dessau-Roßlau sowie den Stadtwerken Dessau verlassen.
5: Wir sind ein Herzstück in Dessau-Roßlau. Ne? Wir leben mit den Bürgerinnen und Bürgern und natürlich ist das ein Geben und Nehmen an vielen Stellen. Uns ist das wichtig, dass wir eine hohe Lebensqualität hier haben. Und so ein Stadtfest im Sommer, in den Sommerferien gehört natürlich dazu. Und das ist schön, wie unser Oberbürgermeister auch gerade sagte, dass wir das gemeinsam machen. Das ist die Stadtwerke, das Team der Stadtwerke, das Team der Stadtmarketinggesellschaft und natürlich darf man auch immer nicht vergessen, das Kulturamt hier mit dem Olaf Bülow und vielen anderen, die hier ganz aktiv zusammenwirken, aber auch zum Beispiel eine Stadtpflege, weil der Müll kommt ja nicht von selber weg. Ne? Das ist eine Teamarbeit und das ist uns wichtig.
4: Wir sind sehr froh, dass alle Partner, die wir einladen konnten, uns unterstützt haben, dass wir die Festivitäten an den jeweiligen 3 Tagen, die sind ja an verschiedene Zielgruppen gerichtet, auch bespielen können, dass alle mitmachen und alle auch in der Vorbereitung sich sehr engagiert haben. Das hilft uns auch für die Frage, nämlich der Herangehensweise. Wir haben ja dieses Jahr in Vorbereitung auch die Sicherheitsdinge nochmal klären müssen, wie bei jeder größeren Festveranstaltung. Das ist sehr ordentlich durchgelaufen und auch sehr detailliert abgestimmt.
1: Egal ob tagsüber oder Programme am Abend, für jeden ist etwas dabei. Neben zahlreichen Live-Acts auf mehreren Bühnen, kulinarischen Angeboten und natürlich auch dem beliebten Rummel auf der Mühleninsel dürfen sich die Besucher auf ein spannendes Festwochenende freuen.
5: Wir starten Freitag so gegen 17 Uhr hier mit dem Thorsten Ziegler auf der Bühne wieder, der als DJ auflegt und so ein bisschen ein Warm-up organisiert für die Bürgerinnen und Bürger. Dann 18 Uhr Rockpirat. 22 Uhr Haus Kasper, das schöne Haus und Tech-Beats, die hier dann dargestellt werden. Am Samstag, das ist immer so unsere Herzensangelegenheit als Stadtwerke, starten wir ja mit unserem klassischen Sport- und Familientag. Wir haben ein ganz tolles Programm für Jugendliche, für Kinder hier auf dem Marktplatz. Und wir präsentieren die Vereine auf der Bühne, beziehungsweise die Vereine präsentieren sich und da sind die Eltern da, da sind viele kleine Kinder, größere Kinder, ganz unterschiedliche, ob das ein Bewegungskombinat, ein LAC ist, in Arazu Taekwondo, die hier eine ganz tolle Sache machen und die Kinder freuen sich. Das ist einfach, das finde ich immer ganz, ganz klasse, weil das gehört dazu. Wir sind in den Ferien, wir sind im Sommer und die Kinder zeigen, was sie gelernt haben, was sie machen, was denen Spaß macht. Wir haben ja dieses Jahr auch ein Stadtwerke-Jubiläum und haben uns dann am Nachmittag noch eine kleine besondere Sache organisiert bzw. ausgedacht. Die halten wir noch ein bisschen verdeckt. Bin mal gespannt, wie es läuft. Aber das wird so gegen 17.15 Uhr stattfinden. Dann geht es in den Abend rein. Wir haben dann 19 Uhr Hardy und Nele, Party Admiral im Folgenden, so ab etwa 20 Uhr. Und unser Hauptact am Samstag 21.45 Uhr ist Mia und Bent. Bin mal gespannt. Wird sicher wieder ein absoluter Kracher werden. Sonntag starten wir dann entsprechend wieder hier mit dem Schlagergarten. Der ist ja schon ja, bekannt aus den Vorjahren. Das geht wieder um 11 los, natürlich begleitet mit ein bisschen DJ, mit einem Rahmenprogramm. Aber natürlich auch alle anderen Stände im Umkreis des Marktplatzes, der Stadtwerke Arena, sind wir auch ganz besonders stolz drauf, finden ja wieder statt. Wir haben 15 Uhr am Nachmittag den Kuchenanschnitt im Rahmen unseres Jubiläums, wie gerade erwähnt, 35 Jahre Stadtwerke. Das ist ja doch schon eine ganz, ganz lange Zeit. Und am Sonntag dann unser Hauptakt Ella Endlich und Wendt, die ab 16 Uhr hier auch nochmal, denke ich, ein schönes Rahmenprogramm abgibt. Wir freuen uns auf gutes Wetter, aber das Wetter ist nie schlecht, wenn ja nur die Kleidung. Und es wird sicher ein ganz, ganz tolles Programm. Wir freuen uns alle und laden alle Bürgerinnen und Bürger ein.
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1: Was können uns Wiesen alles erzählen? Mit dieser Frage beschäftigten sich Teilnehmer einer Wanderung am 31. Mai. Der

0: WWF Deutschland lud dazu nach Groß-Kühnau ein. Gemeinsam mit Botaniker Hendrik Panach wurden die Wiesen der Elbaue erkundet. Der WWF hat im Bereich der mittleren Elbe das Projekt Blaues Band ins Leben gerufen.
1: Da steht in einem Projektbestandteil zentral das Grünland oder das Kulturgrasland in der Aue und die Entwicklung und die Pflege. Und wir wollen uns anschauen mit den Leuten, wie artenreich Wiesen sein können, wenn sie langfristig auch gut gepflegt wurden. Und auch Maßnahmen, die dazu führen werden, das Grünland unten wieder artenreicher zu machen.
0: Mehrere Interessierte nahmen an der kostenfreien Wanderung teil und konnten dabei viel Neues über die Elbaue und die konkreten Schutzmaßnahmen des WWFs lernen.
1: Also wir haben eigentlich zwei verschiedene Maßnahmen. Man nutzt das Potenzial, was noch aus dem ehemaligen intensiven Wirtschaftsgrünland da ist, also Arten, die noch in dem Grünlandbestand vorhanden sind. Und wir werden aber auch auf Wiesen, die fast gar kein Potenzial, Grünlandpotenzial mehr haben, Arten wieder ansiedeln, zum Beispiel mit einer Schlitznachsaat. Und auf der anderen Seite die Arten wieder rauszukitzeln aus der Wiese, beispielsweise mit einer Winterweide. Das führen wir jetzt schon seit 2 Jahren durch. Also einmal die Pflege und einmal das aktive Wiedereinbringen von Saatgut.
0: Die Teilnehmer konnten viele interessante Pflanzen auf den Wiesen der Elbauer entdecken. Unzählige spannende Arten mit noch spannenderen Geschichten wachsen hier. Einen besonderen Hingucker gab es dann sozusagen als krönenden Abschluss zu sehen.
1: Heute zum Beispiel ein Highlight ist die sibirische Schwertlilie. Das ist eine Art, die historisch relativ noch gut verbreitet in unseren Wiesen vorkam, in den Wiesen des Überflutungsgrünlandes der Elbe und heute relativ selten wird. Und ein Ziel ist auch, solche alten extensiven Wiesenarten, die auch eine bestimmte Nutzung bedürfen, wieder im Gebiet vermehrt anzusiedeln.
0: Für Botaniker Hendrik Panach ist das Blaue Bandprojekt des WWF zur Auenrenaturierung an der mittleren Elbe eine absolute Herzensangelegenheit.
1: Das ist eigentlich eine ganz einfache Sache. Unsere Arten im Grünland, die stammen eigentlich aus unseren alten Wäldern. Also die hat nicht irgendwann ein Mensch dort hingesät, sondern es gab früher Waldtypen, die diese Arten beherbergten. Und als der Mensch anfing zu roden und für die Landschaft die Wiesen und für sein Vieh die Wiesen zu bewirtschaften, da wuchsen denn diese Arten in einer bestimmten Nutzungsform auch in den Wiesen. Und wenn wir heute diese Wiesen nicht mehr dementsprechend nutzen, dann ist es so, dass viele von diesen Pflanzengesellschaften, aber auch Arten verloren gehen werden.
0: Um genau das zu verhindern, ist der WWF auf einer Fläche von rund 2300 Hektar entlang der mittleren Elbe aktiv, um wilde Auenlandschaften wiederherzustellen. Oberstes Ziel ist es, den Zustand der Auen im gesamten Gebiet langfristig so zu verbessern, dass die Auen dort die Zustandsklasse sehr gering verändert erreichen. Noch ungefähr 9 Jahre dauert es, bis die Bundesgartenschau in Dessau-Roßlau stattfindet. Doch auch jetzt wird und wurde sich schon intensiv mit der Buga 2035 in der Bauhausstadt beschäftigt. Am 5. und 6. Juni lud die Stadt zur 3. Innovationswerkstatt ein. Das Oberthema diesmal war Kommunikation.
2: Es ging darum, einerseits, was können wir für interessante Geschichten erzählen, die eben Menschen nach Dessau-Roßlau zur Buga locken, die das Ganze interessant machen. Aber es ging auch sehr stark darum, wie nehmen wir die Menschen in Dessau-Roßlau mit? Wie machen wir sie, wie gewinnen wir sie als Mitmacher und Mitmacherinnen? Wie machen wir sie zu Gastgebenden auch für die Buga?
0: Am ersten Tag der Innovationswerkstatt gab es Impulsvorträge und Podiumsdiskussionen mit Experten. Wie zufrieden waren die Organisatoren dabei mit der Bürgerbeteiligung?
2: Ich würde sagen, es ist immer besser geworden im Laufe der 3 Werkstätten. Gestern waren etwa 100 Leute da, die sich die Impulse für Innovationen angehört haben, die die Expertinnen, die wir eingeladen hatten, gegeben haben. Aber vor allem haben wir ganz tolle Menschen, Bürgerinnen und Bürger, die hier über 1,5 Tage in der Werkstatt mitgearbeitet haben und ihr Wissen zu Dessau-Roßlau eingebracht haben und mit dem Wissen der Expertinnen und Experten zusammengebracht haben. Und ich glaube, daraus sind gute Projektideen entstanden.
0: Am zweiten Werkstatttag wurden dann die Arbeitsergebnisse im Bauhausmuseum vorgestellt und man zog ein Fazit. Insgesamt wurden 5 Projektideen während der dritten Buga-Werkstatt entwickelt.
2: Eine ging darum, wie können wir wirklich niedrigschwellig auf die Menschen in Dessau-Roßlau zugehen und sie für die Idee, bei der Buga mitzumachen, gewinnen. Sie auch zu informieren überhaupt, dass es möglich ist, mitzumachen. Und da war die Idee, einen Buga-Bauwagen aufzustellen, der durch die Stadtteile fährt und wirklich vor Ort dann die Menschen zum Mitmachen animiert. Eine weitere ganz wichtige Idee war, wirklich die Kinder und Jugendlichen viel stärker anzusprechen, über die Schulen zu versuchen, wirklich alle Kinder und Jugendlichen hier in Dessau-Roßlau zu erreichen. Denn schließlich sind diejenigen, die älter werden und quasi das Ganze stand unter dem Slogan, eine Generation wird Buga. Also sie jetzt schon frühzeitig mitzunehmen, damit auch sie sich dann mit diesem Projekt identifizieren und Lust haben, dabei zu sein. Dann ging es auch nochmal um die ganzen Institutionen und Vereine und die Wirtschaft, die ganzen Akteure in der Wirtschaft oder auch in der Kunst und Kultur, auch die alle werden gebraucht für die Buga. Und in einer Projektidee haben wir uns damit beschäftigt, wie wir es schaffen, auch da alle zum Mitmachen zu gewinnen. Und ich glaube, was so ein bisschen über allem Stand heute war, dass aus dem Slogan »Eine Stadt wird Buga« eigentlich »Eine Stadt macht Buga« werden sollte.
0: Bis die Bundesgartenschau dann in der Doppelstadt an Elbe und Mulde stattfindet, geht noch einige Zeit ins Land. Wie gehen die konkreten Vorbereitungen für die Buga 2035 nun nach den 3 Werkstätten weiter?
2: Wir werden jetzt erstmal die ganzen Ergebnisse dieser Werkstätten dokumentieren. Es wird ein kleines Heft geben, wirklich, wo alle Ideen nochmal ausführlich beschrieben sind, wo wir auch die Ideen der Bürgerinnen und Bürger, die über die Webseite des Werkraums eingebracht wurden, nochmal für alle zugänglich machen. Dann ist, glaube ich, ganz klar geworden aus diesen Innovationswerkstätten, dass es eben weitergehen muss und die Projektideen zeigen auf, wie es weitergehen kann, die Menschen in Dessau-Roßlau einzubinden. Und ansonsten muss man natürlich sagen, die Innovationswerkstätten waren ja auch dazu da, Grundsätze und Leitlinien aufzuzeigen, die wichtig sind für die Realisierungswettbewerbe, die von der Stadt jetzt ausgeschrieben werden, um erste Projekte der Buga anzugehen. Und auch da werden wir eben entsprechend das rausfiltern, was dafür wichtig ist.
0: Mit großen Schritten geht Dessau-Roßlau in Richtung der Buga 2035. Was uns genau in 9 Jahren bei der Gartenschau erwartet, ist noch nicht klar. Eines ist aber gewiss, den Weg dahin kann die Stadtgemeinschaft nur gemeinsam gehen.
3: Anhalt Sport richtet auch in diesem Jahr wieder das internationale Leichtathletik-Meeting aus. Am 19. Juni ist es soweit. Zum 28. Mal trifft sich die nationale und internationale Leichtathletik-Elite in Dessau-Roßlau. Das Anhalt-Meeting hat sich über die Jahre zu einer festen Größe im deutschen Leichtathletik-Kalender entwickelt. Insgesamt 166 Athleten gehen in diesem Jahr an den Start.
4: Unter diesen 166 Athleten sind halt auch Top-Athleten. Malaika Mehambo, die deutsche Weitspringerin, Olympiasiegerin, Weltmeisterin, Europameisterin, viele, viele Titel, tritt, glaube ich, zum 6. Mal hier in Dessau beim Meeting an. Also das ist schon eigentlich sensationell. Gina Lückenkämper zum 4. Mal hintereinander im Dessauer Stadion. Nur an diesen beiden Beispielen, und könnte man noch viele, viele andere aufzählen, zeigt, dass also Weltklasseathleten immer wieder den Weg nach Dessau finden oder auf unsere Einladung auch folgen. Und das alleine ist schon eine hohe Würdigung, Anerkennung dessen, was wir hier seit 28 Jahren tun mit vielen, vielen Partnern. Also die Zuschauer können sich auf Spitzenleichtathletik freuen. Wenige Wochen vor der Europameisterschaft in Birmingham ist das auch.

0: eine Standortbestimmung. Es gab in den letzten Wochen und Tagen schon die ersten Meetings, wo auch viele Bestleistungen, persönliche Bestleistungen sogar aufgestellt wurden von Sprintern.
1: Seit fast 3 Jahrzehnten kommen Spitzensportler aus aller Welt nach Dessau. Das Publikum und die besondere Atmosphäre im Stadion werden von den Athleten immer wieder gelobt. Jahr für Jahr verfolgen rund 4000 Zuschauer die Wettkämpfe vor Ort. In insgesamt 13 Disziplinen messen sich die Sportler und kämpfen um Bestleistungen und persönliche Rekorde.
0: Wir haben ja immer Disziplinen, die in Dessau gut realisierbar sind, neben sagen wir, traditionellen Sprintdisziplinen, 100 Meter Sprint, sowohl bei den Männern als auch bei den Frauen, ist im Portfolio oder im Konzept enthalten. Und mit Gina Lückenkämper die beste Sprinterin Europas und die beste Deutschlands. Und viele gute Sprinterinnen sind im 100 Meter Sprintwettbewerb und auch im 200 Meter Wettbewerb der Frauen. Auch bei den Männern sind viele gute Athleten da, die mit einer Bestzeit von 10,05 und bei guten Wind- und Wetterbedingungen ist da natürlich auch noch viel mehr möglich. Zum Beispiel im 800 Meter der Männer haben wir, ich glaube, 4 Athleten, die Bestzeiten 1,42, 1,43 haben, also Weltklassezeiten. Die auch nicht in jedem Meeting, selbst in Diamonds League, nicht immer und ständig gelaufen werden. Und wir haben 400 Meter Felder Männer, ist sehr gut besetzt. Der Weitsprung der Männer, wir haben aus Kuba einen Olympia-Silbermedaillengewinner von 2021 Tokio hier am Start mit einer Bestweite von 8,39 Meter und weitere 3 Springer mit einer Bestleistung von über 8 Metern.
1: Doch beim Anhalt-Meeting stehen nicht nur erfahrene Profis im Mittelpunkt. Bereits ab 16 Uhr beginnt das Jugendprogramm. Junge Talente erhalten hier die Möglichkeit, sich auf großer Bühne zu präsentieren.
0: Wo wir aber auch großen Wert darauf legen, ist natürlich, den Nachwuchs mit einzubinden in das Leichtathletik-Meeting. Dass gerade im Nachwuchsbereich die jungen Sportler sowohl in den normalen Disziplinen, die wir im Rahmenprogramm seit Jahren haben, wie zum Beispiel Speer für die U16, U18, U20, Speer 100 Meter, Weitsprung 800 Meter. Das werden wir auch in diesem Jahr wieder haben, in einer engen Zusammenarbeit mit dem Leichtathletikverband Sachsen-Anhalt, die diesen Vorwettkampf organisieren. Stand jetzt waren schon über 70 gemeldete Teilnehmer, Tendenz weiter steigend, also wahrscheinlich so um die 100 junge Talente, aber nicht nur aus Sachsen-Anhalt, aus ganz Mitteldeutschland, teilweise auch von Mecklenburg-Vorpommern waren oft Athleten hier, von Niedersachsen oder Nordrhein-Westfalen, also teilweise deutschlandweit, auch die jungen Athleten solch einen internationalen Wettbewerb oder Meeting nutzen, um sich sozusagen, um diese Atmosphäre aufzusaugen, einen Wettkampf zu gestalten, um sozusagen neben Olympiasiegern, Weltmeistern oder Weltklasse-Sportlern auf der Anlage zu sein.
1: Ein besonderer Höhepunkt ist auch in diesem Jahr wieder das Finale des Nachwuchswettbewerbs Anhalt sucht den Supersprinter. Mehr als 1000 Kinder haben zuvor bei Ausscheidungswettbewerben in Dessau und Wittenberg ihr Können auf der Sprintstrecke unter Beweis gestellt. Die Besten jedes Grundschuljahrgangs konnten sich für das große Finale am Meetingtag qualifizieren. Die Vorbereitungen für das Meeting laufen über viele Monate. Rund 200 ehrenamtliche Helfer sorgen am Veranstaltungstag für einen reibungslosen Ablauf. Dabei setzt Anhalt Sport seit Jahren auf die enge Zusammenarbeit mit wichtigen Partnern wie dem Leichtathletikverband Sachsen-Anhalt oder dem LAC Dessau. Doch auch die Finanzierung spielt eine entscheidende Rolle.
0: Wenn wir Weltklasseathleten und Superathleten aus aller Welt hier im Stadion erleben wollen, das kostet natürlich eine Organisation auch Geld. Dazu braucht man Partner. Und da haben wir mit dem Land Sachsen-Anhalt, mit Lotto Toto Sachsen-Anhalt, mit der Stadt Dessau, mit den wichtigen Hauptsponsoren, mit den wichtigen regionalen Hauptsponsoren, der Stadtsparkasse Dessau und den Stadtwerken und weiteren 30 Partnern, die zum Teil seit vielen, vielen Jahren, wie Mercedes zum Beispiel, oder aus Peter seit vielen Jahren auch dabei oder Rotkegel. Und wie gesagt, 30 kann sie hier nicht alle aufzählen. Sind wir aber sehr, sehr dankbar, dass diese Partner natürlich die Qualität dieser internationalen Veranstaltung erkannt haben und die aber maßgeblich durch ihr Engagement mit prägen. Und ohne diese Partner wäre es überhaupt gar nicht möglich, solch ein renommiertes internationales Leichtathletik-Meeting auf die Beine zu stellen.
1: Sportfans sollten sich dieses Highlight nicht entgehen lassen. Die ersten Vorläufe starten am 19. Juni um 18.15 Uhr. Die offizielle Eröffnung folgt um 18.30 Uhr. Den Abschluss bilden die Siegerehrungen sowie ein Höhenfeuerwerk gegen 22 Uhr. Wer live dabei sein möchte, kann noch Tickets erwerben. Sitzplätze auf der Haupttribüne sind online bei Ticketmaster sowie in der Touristinformation und im Verbindungspunkt erhältlich. Die Stehplätze im Stadion sind kostenfrei.

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1: Vom 19. bis zum 21. Juni steht der Chorgesang in Dessau-Roßlau im Mittelpunkt. Die Stadt ist Gastgeber der Landeschortage Sachsen-Anhalt. Wieso man sich die Doppelstadt an Elbe und Mulde für das besondere musikalische Highlight rausgesucht hat, weiß Peter Grunwald, Vizepräsident des Landesmusikrats.
2: Beim Landesmusikrat haben wir sehr genau beobachtet, wie damals die Tage der Chor- und Orchestermusik gelaufen sind. Ich selbst war auch hier mit einem Ensemble und mit dem Drum Circle und habe gemerkt, dass Dessau sich dafür ganz wunderbar eignet. Erstens war gutes Wetter, zweitens war einfach der Marktplatz immer belebt und es gab immer ganz hervorragende offene Ohren und Augen. Und das Flair und die Unterstützung durch die Stadt haben uns Mut gemacht, bei der Stadt zu fragen, ob man die Landeschortage 2026 hier veranstalten darf.
1: Unter der Schirmherrschaft von Sachsen-Anhalts Kulturminister Rainer Robra erwartet die Besucher ein vollgepacktes Wochenende mit zahlreichen musikalischen Leckerbissen. Eröffnet wird das Ganze am Freitag, den 19. Juni, mit dem Juniorchorfest für Grundschulen. Am Samstag findet dann das Landeschorfest statt. Es wird ein abwechslungsreicher Tag mit Chormusik in der Marienkirche sowie auf dem Marktplatz. Höhepunkt wird das Festkonzert um 18 Uhr. Der Sonntag steht dann im Zeichen des Landeschorwettbewerbs. In verschiedenen Kategorien treten Chöre an und werden von einer Fachjury bewertet. Das festliche Wochenende soll die verschiedenen Chöre im Land ins Rampenlicht rücken und auf ihre tolle ehrenamtliche Arbeit hinweisen.
2: Es gibt zum Glück in ganz Deutschland und in der ganzen Welt und natürlich auch in Sachsen-Anhalt und auch in Dessau-Roßlau Chöre, in denen sich Menschen zum Singen zusammentreffen. Und wenn man dann wieder noch die Chöre, die es gibt, sich zusammentreffen bringen kann, dass die miteinander auf Bühnen stehen und sich gegenseitig ihre Programme vorsingen und Zuhörer entweder mit einstimmen oder auch dann zuhören, dann ist das die Intention eines Chorfestes. Und der Chorwettbewerb dient dazu, dass die Chöre auch mal vor einer Fachjury Farbe bekennen. Und zeigen, ob sie die Musik richtig interpretieren, ob die Töne richtig gesungen werden. Und wenn sie dann sogar noch eine Nominierung für die nächste Ebene, den bundesweiten Chorwettbewerb bekommen können, dann ist das die Aufgabe bei dem Chorwettbewerb. Und das Junior-Chor

0: Chorfest sorgt dafür, dass Grundschulchöre auch wieder miteinander singen und was Neues lernen.
1: Den feierlichen Abschluss der Chortage gibt es am Sonntag um 18 Uhr mit dem Preisträgerkonzert im Hugo-Junkers-Saal im Golfpark. Die besten Chöre, die am Landeschorwettbewerb teilgenommen haben, präsentieren sich dann erneut. Für 3 Tage wird in Dessau-Roßlau im Juni also der Chorgesang zelebriert und gemeinsam gesungen. Peter Grunwald vom Landesmusikrat hofft, dass Veranstaltungen dieser Art auch den gesellschaftlichen Zusammenhalt im Land stärken.
0: Wir haben ja zum Glück alle eine Stimme mitbekommen. Das heißt, wir brauchen uns kein Instrument zu besorgen, man muss nicht lange zur Musikschule gehen. Man hat seine Stimme immer dabei. Und es ist etwas sehr emotional Verbindendes, was nebenbei auch noch dafür sorgen kann, dass ein gesellschaftlicher Zusammenhalt sich von ganz alleine ergibt. Und wenn man weiß, dass bei der Entwicklung des Kindes im Mutterleib die Ohren das Erste sind, was funktioniert, kann einem schon klar sein, dass Singen, Sprechen, Kommunizieren und nicht auf Smartphone starren wesentliche Voraussetzungen sind, dass man ein vernünftiger Mensch wird. Also so gesehen haben werdende Mütter eine ganz, ganz hohe Chance, Gesellschaftsfähigkeit von Kindern zu stärken, indem sie einfach schon ganz früh anfangen zu singen. Egal, was sie singen, ob sie singen überhaupt. Und deswegen denke ich, ist es gut, dass eine Stadt wie das Roßlau das unterstützt und wir versuchen mit einem Chorfest diese Form von Miteinander singen zu unterstützen.
1: Der Eintritt zu sämtlichen Veranstaltungen bei den Landeschortagen ist frei. Es lohnt sich also definitiv vom 19. bis zum 21. Juni das musikalische Highlight in der Innenstadt zu besuchen. Auf der Internetseite des Landesmusikrats gibt es einen ausführlichen Überblick über das gesamte Programm. Der Countdown läuft. In 4 Wochen startet das Stadtfest 2026 und verwandelt die Dessauer Innenstadt wieder in einen lebendigen Treffpunkt für Jung und Alt. Seit Monaten laufen die Vorbereitungen auf Hochtouren.
2: Unser Stadtfest hat eine langjährige Tradition. Also es geht ja schon über Jahrzehnte, dass wir im Juli gemeinsam feiern. Und ich freue mich sehr, dass es auch in diesem Jahr wieder so hervorragend organisiert ist. Vom 3. bis zum 5. Juli wird wieder ein großartiges Programm hier auf der Zerbster Straße und in den Nebenstraßen stattfinden. Die Leute können gemeinsam feiern, ein tolles Bühnenprogramm erleben. Es ist für alle Generationen etwas dabei, für die ganz Kleinen bis zu den ganz Großen. Und man kann gemeinsam Kultur genießen, Kulinarik genießen und eben einfach Spaß und Freude miteinander haben.
3: Die Vorbereitungen sind so weit getroffen, dass wir jetzt in den Feinjustierungen sind und dann werden wir am Freitag planmäßig, so wie vorgesehen, in dem Gebiet in der Zerbster Straße wie 225 rüberziehen bis in den Mühlensinsel, wo dann das praktisch der Rummel ist, also das alte Festgebiet 225 wieder bespielen.
1: Das Stadtfest hat sich über die Jahre zu einer der beliebtesten Veranstaltungen in Dessau-Roßlau entwickelt und begeistert regelmäßig Besucher aus der gesamten Region. Auch in diesem Jahr kann sich die Stadtmarketinggesellschaft Dessau-Roßlau als Veranstalter wieder auf eine gute Zusammenarbeit mit der Stadt Dessau-Roßlau sowie den Stadtwerken Dessau verlassen.
4: Wir sind das Herzstück oder ein Herzstück in Dessau-Roßlau. Ne? Wir leben mit den Bürgerinnen und Bürgern und natürlich ist das ein Geben und Nehmen an vielen Stellen. Uns ist das wichtig, dass wir eine hohe Lebensqualität hier haben. Und so ein Stadtfest im Sommer, in den Sommerferien gehört natürlich dazu. Und das ist schön, wie unser Oberbürgermeister auch gerade sagte, dass wir das gemeinsam machen. Das ist die Stadtwerke, das Team der Stadtwerke, das Team der Stadtmarketinggesellschaft und natürlich darf man auch immer nicht vergessen, das Kulturamt hier mit dem Olaf Bülow und vielen anderen, die hier ganz aktiv zusammenwirken, aber auch zum Beispiel eine Stadtpflege, weil der Müll kommt ja nicht von selber weg. Ne? Das ist eine Teamarbeit und das ist uns wichtig.
3: Wir sind sehr froh, dass alle Partner, die wir einladen konnten, uns unterstützt haben, dass wir die Festivitäten an den jeweiligen 3 Tagen, die sind ja an verschiedene Zielgruppen gerichtet, auch bespielen können, dass alle mitmachen und alle auch in der Vorbereitung sich sehr engagiert haben. Das hilft uns auch für die Frage, nämlich der Herangehensweise. Wir haben ja dieses Jahr in Vorbereitung auch die Sicherheitsdinge nochmal klären müssen, wie bei jeder größeren Festveranstaltung. Das ist sehr ordentlich durchgelaufen und auch sehr detailliert

0: abgestimmt.
1: Egal ob tagsüber oder Programme am Abend, für jeden ist etwas dabei. Neben zahlreichen Live-Acts auf mehreren Bühnen, kulinarischen Angeboten und natürlich auch dem beliebten Rummel auf der Mühleninsel dürfen sich die Besucher auf ein spannendes Festwochenende freuen.
2: Wir starten Freitag so gegen 17 Uhr. Hier mit dem Thorsten Ziegler auf der Bühne wieder, der als DJ auflegt, so ein bisschen ein Warm-up organisiert für die Bürgerinnen und Bürger. Dann 18 Uhr Rockpirat. 22 Uhr Haus Kasper, das schöne Haus und Tech-Beats, die hier dann dargestellt werden. Am Samstag, das ist immer so unsere Herzensangelegenheit als Stadtwerke, starten wir ja mit unserem klassischen Sport- und Familientag. Wir haben ein ganz tolles Programm für Jugendliche, für Kinder hier auf dem Marktplatz. Und wir präsentieren die Vereine auf der Bühne, beziehungsweise die Vereine präsentieren sich. Und da sind die Eltern da, da sind viele kleine Kinder, größere Kinder, ganz unterschiedliche, ob das ein Bewegungskombinat, ein LAC ist, in Arazu Taekwondo, die hier eine ganz tolle Sache machen. Und die Kinder freuen sich. Das ist einfach, das finde ich immer ganz, ganz klasse, weil das gehört dazu. Wir sind in den Ferien, wir sind im Sommer und die Kinder zeigen, was sie gelernt haben, was sie machen, was denen Spaß macht. Wir haben ja dieses Jahr auch ein Stadtwerke-Jubiläum und haben uns dann am Nachmittag noch eine kleine besondere Sache organisiert bzw. ausgedacht. Die halten wir noch ein bisschen verdeckt. Bin mal gespannt, wie es läuft. Aber das wird so gegen 17.15 Uhr stattfinden. Dann geht es in den Abend rein. Wir haben dann 19 Uhr Hardy und Nele, Party Admiral im Folgenden, so ab etwa 20 Uhr. Und unser Hauptact am Samstag 21.45 Uhr ist Mia und Bent. Ja, bin mal gespannt. Wird sicher wieder ein absoluter Kracher werden. Sonntag starten wir dann entsprechend wieder hier mit dem Schlagergarten. Der ist ja schon ja, bekannt aus den Vorjahren. Das geht wieder um 11 los. Natürlich begleitet mit ein bisschen DJ, mit Rahmenprogramm. Aber natürlich auch alle anderen Stände im Umkreis des Marktplatzes, der Stadtwerke Arena, sind wir auch ganz besonders stolz drauf, finden ja wieder statt. Wir haben 15 Uhr am Nachmittag den Kuchenanschnitt im Rahmen unseres Jubiläums, wie gerade erwähnt, 35 Jahre Stadtwerke. Das ist ja doch schon eine ganz, ganz lange Zeit. Und am Sonntag dann unser Hauptact Ella Endlich und Band, die ab 16 Uhr hier auch nochmal, denke ich, ein schönes Rahmenprogramm abgibt. Wir freuen uns auf gutes Wetter, aber das Wetter ist nie schlecht, wenn ja nur die Kleidung. Und es wird sicher ein ganz, ganz tolles Programm. Wir freuen uns alle und laden alle Bürgerinnen und Bürger ein.
1: Vom 3. bis zum 5. Juli wird die Innenstadt wieder zur Festmeile. Auf der Internetseite www.desfest.de gibt es einen kompletten Überblick über das umfangreiche Programm.

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1: Was können uns Wiesen alles erzählen? Mit dieser Frage beschäftigten sich Teilnehmer einer Wanderung am 31. Mai. Der

0: WWF Deutschland lud dazu nach Großkühnau ein. Gemeinsam mit Botaniker Hendrik Panach wurden die Wiesen der Elbaue erkundet. Der WWF hat im Bereich der mittleren Elbe das Projekt Blaues Band ins Leben gerufen.
1: Da steht in einem Projektbestandteil zentral das Grünland oder das Kulturgrasland in der Aue und die Entwicklung und die Pflege. Und wir wollen uns anschauen mit den Leuten, wie artenreich Wiesen sein können, wenn sie langfristig auch gut gepflegt wurden. Und auch Maßnahmen, die dazu führen werden, das Grünland unten wieder artenreicher zu machen.
0: Mehrere Interessierte nahmen an der kostenfreien Wanderung teil und konnten dabei viel Neues über die Elbaue und die konkreten Schutzmaßnahmen des WWFs lernen.
1: Also wir haben eigentlich zwei verschiedene Maßnahmen. Man nutzt das Potenzial, was noch aus dem ehemaligen wirtschaftsintensiven Wirtschaftsgrünland da ist, also Arten, die noch in dem Grünlandbestand vorhanden sind. Und wir werden aber auch auf Wiesen, die fast gar kein Potenzial, Grünlandpotenzial mehr haben, Arten wieder ansiedeln, zum Beispiel mit einer Schlitznachsaat. Und auf der anderen Seite die Arten wieder rauszukitzeln aus der Wiese, beispielsweise mit einer Winterweide. Das führen wir jetzt schon seit 2 Jahren durch. Also einmal die Pflege und einmal das aktive Wiedereinbringen von Saatgut.
0: Die Teilnehmer konnten viele interessante Pflanzen auf den Wiesen der Elbaue entdecken. Unzählige spannende Arten mit noch spannenderen Geschichten wachsen hier. Einen besonderen Hingucker gab es dann sozusagen als krönenden Abschluss zu sehen.
1: Heute zum Beispiel ein Highlight ist die sibirische Schwertlilie. Das ist eine Art, die historisch relativ noch gut verbreitet in unseren Wiesen vorkam, in den Wiesen des Überflutungsgrünlandes der Elbe und heute relativ selten wird. Und ein Ziel ist auch, solche alten extensiven Wiesenarten, die auch eine bestimmte Nutzung bedürfen, wieder im Gebiet vermehrt anzusiedeln.
0: Für Botaniker Hendrik Panach ist das Blaue Bandprojekt des WWF zur Auenrenaturierung an der mittleren Elbe eine absolute Herzensangelegenheit.
1: Das ist eigentlich eine ganz einfache Sache. Unsere Arten im Grünland, die stammen eigentlich aus unseren alten Wäldern. Also die hat nicht irgendwann ein Mensch dort hingesät, sondern es gab früher Waldtypen, die diese Arten beherbergten. Und als der Mensch anfing zu roden und für die Landschaft die Wiesen und für sein Vieh die Wiesen zu bewirtschaften, da wuchsen denn diese Arten in einer bestimmten Nutzungsform auch in den Wiesen. Und wenn wir heute diese Wiesen nicht mehr dementsprechend nutzen, dann ist es so, dass viele von diesen Pflanzengesellschaften, aber auch Arten verloren gehen werden.
0: Um genau das zu verhindern, ist der WWF auf einer Fläche von rund 2300 Hektar entlang der mittleren Elbe aktiv, um wilde Auenlandschaften wiederherzustellen. Oberstes Ziel ist es, den Zustand der Auen im gesamten Gebiet langfristig so zu verbessern, dass die Auen dort die Zustandsklasse sehr gering verändert erreichen. Noch ungefähr 9 Jahre dauert es, bis die Bundesgartenschau in Dessau-Roßlau stattfindet. Doch auch jetzt wird und wurde sich schon intensiv mit der Buga 2035 in der Bauhausstadt beschäftigt. Am 5. und 6. Juni lud die Stadt zur 3. Innovationswerkstatt ein. Das Oberthema diesmal war Kommunikation.
2: Es ging darum, einerseits, was können wir für interessante Geschichten erzählen, die eben Menschen nach Dessau-Roßlau zur Buga locken, die das Ganze interessant machen. Aber es ging auch sehr stark darum, wie nehmen wir die Menschen in Dessau-Roßlau mit? Wie machen wir sie, wie gewinnen wir sie als Mitmacher und Mitmacherinnen? Wie machen wir sie zu Gastgebenden auch für die Buga?
0: Am ersten Tag der Innovationswerkstatt gab es Impulsvorträge und Podiumsdiskussionen mit Experten. Wie zufrieden waren die Organisatoren dabei mit der Bürgerbeteiligung?
2: Ich würde sagen, es ist immer besser geworden im Laufe der 3 Werkstätten. Gestern waren etwa 100 Leute da, die sich die Impulse für Innovationen angehört haben, die Expertinnen, die

0: der Buga mitzumachen, gewinnen, sie auch zu informieren überhaupt, dass es möglich ist, mitzumachen. Und da war die Idee, einen Buga-Bauwagen aufzustellen, der durch die Stadtteile fährt und wirklich vor Ort dann die Menschen zum Mitmachen animiert. Eine weitere ganz wichtige Idee war, wirklich die Kinder und Jugendlichen viel stärker anzusprechen, über die Schulen zu versuchen, wirklich alle Kinder und Jugendlichen hier in Dessau-Roßlau zu erreichen, denn schließlich sind diejenigen, die älter werden und quasi das Ganze stand unter dem Slogan, eine Generation wird Buga, also sie jetzt schon frühzeitig mitzunehmen, damit auch sie sich dann mit diesem Projekt identifizieren und Lust haben, dabei zu sein. Dann ging es auch nochmal um die ganzen Institutionen und Vereine und die Wirtschaft, die ganzen Akteure in der Wirtschaft oder auch in der Kunst und Kultur, auch die alle werden gebraucht für die Buga. Und in einer Projektidee haben wir uns damit beschäftigt, wie wir es schaffen, auch da alle zum Mitmachen zu gewinnen. Und ich glaube, was so ein bisschen über allem Stand heute war, dass aus dem Slogan »Eine Stadt wird Buga« eigentlich »Eine Stadt macht Buga« werden sollte.
1: Bis die Bundesgartenschau dann in der Doppelstadt an Elbe und Mulde stattfindet, geht noch einige Zeit ins Land. Wie gehen die konkreten Vorbereitungen für die Buga 2035 nun nach den drei Werkstätten weiter?
0: Wir werden jetzt erstmal die ganzen Ergebnisse dieser Werkstätten dokumentieren. Es wird ein kleines Heft geben, wirklich, wo alle Ideen nochmal ausführlich beschrieben sind, wo wir auch die Ideen der Bürgerinnen und Bürger, die über die Webseite des Werkraums eingebracht wurden, nochmal für alle zugänglich machen. Und dann ist, glaube ich, ganz klar geworden aus diesen Innovationswerkstätten, dass es eben weitergehen muss. Und die Projektideen zeigen auf, wie es weitergehen kann, die Menschen in Dessau-Roßlau einzubinden. Und ansonsten muss man natürlich sagen, die Innovationswerkstätten waren ja auch dazu da, Grundsätze und Leitlinien aufzuzeigen, die wichtig sind für die Realisierungswettbewerbe, die von der Stadt jetzt ausgeschrieben werden, um erste Projekte der Buga anzugehen. Und auch da werden wir eben entsprechend das rausfiltern, was dafür wichtig ist.
1: Mit großen Schritten geht Dessau-Roßlau in Richtung der Buga 2035. Was uns genau in 9 Jahren bei der Gartenschau erwartet, ist noch nicht klar. Eines ist aber gewiss, den Weg dahin kann die Stadtgemeinschaft nur gemeinsam gehen.
2: Anhalt Sport richtet auch in diesem Jahr wieder das internationale Leichtathletik-Meeting aus. Am 19. Juni ist es soweit. Zum 28. Mal trifft sich die nationale und internationale Leichtathletik-Elite in Dessau-Roßlau. Das Anhalt-Meeting hat sich über die Jahre zu einer festen Größe im deutschen Leichtathletik-Kalender entwickelt. Insgesamt 166 Athleten gehen in diesem Jahr an den Start.
3: Unter diesen 166 Athleten sind halt auch Top-Athleten. Malaika Mehambo, die deutsche Weitspringerin, Olympiasiegerin, Weltmeisterin, Europameisterin, viele, viele Titel, tritt, glaube ich, zum 6. Mal hier in Dessau beim Meeting an. Also das ist schon eigentlich sensationell. Gina Lückenkämper zum 4. Mal hintereinander im Dessauer Stadion. Nur an diesen beiden Beispielen, und könnte man noch viele, viele andere aufzählen, zeigt, dass also Weltklasseathleten immer wieder den Weg nach Dessau finden oder auf unsere Einladung auch folgen. Und das alleine ist schon eine hohe Würdigung, Anerkennung dessen, was wir hier seit 28 Jahren tun, mit vielen, vielen Partnern. Die Zuschauer können sich auf Spitzenleichtathletik freuen. Wenige Wochen vor der Europameisterschaft in Birmingham ist das auch eine Standortbestimmung. Es gab in den letzten Wochen und Tagen schon die ersten Meetings, wo auch viele Bestleistungen, persönliche Bestleistungen sogar aufgestellt wurden von Sprintern.
2: Seit fast 3 Jahrzehnten kommen Spitzensportler aus aller Welt nach Dessau. Das Publikum und die besondere Atmosphäre im Stadion werden von den Athleten immer wieder gelobt. Jahr für Jahr verfolgen rund 4000 Zuschauer die Wettkämpfe vor Ort. In insgesamt 13 Disziplinen messen sich die Sportler und kämpfen um Bestleistungen und persönliche Rekorde.
3: Wir haben ja immer Disziplinen, die in Dessau gut realisierbar sind, neben, sagen wir, traditionellen

0: traditionellen Sprintdisziplinen, 100 Meter Sprint, sowohl bei den Männern als auch bei den Frauen, ist im Portfolio oder im Konzept enthalten. Und mit Gina Lückenkämper, die beste Sprinterin Europas und die beste Deutschlands. Und viele gute Sprinterinnen sind im 100-Meter-Sprint-Wettbewerb und auch im 200-Meter-Wettbewerb der Frauen. Auch bei den Männern sind viele gute Athleten da, die mit einer Bestzeit von 10:05 und bei guten Wind- und Wetterbedingungen ist da natürlich auch noch viel mehr möglich. Zum Beispiel im 800 Meter der Männer haben wir, ich glaube, vier Athleten, die Bestzeiten 1:42, 1:43 haben, also Weltklasse-Zeiten, die auch nicht in jedem Meeting, selbst in Diamonds League, nicht immer und ständig gelaufen werden. Und wir haben 400 Meter Feld der Männer, ist sehr gut besetzt. Der Weitsprung der Männer, wir haben aus Kuba einen Olympia-Silbermedaillengewinner von 2021 Tokio hier am Start mit einer Bestweite von 8,39 Meter und weitere drei Springer mit einer Bestleistung von über 8 Metern.
1: Doch beim Anhalt-Meeting stehen nicht nur erfahrene Profis im Mittelpunkt. Bereits ab 16 Uhr beginnt das Jugendprogramm. Junge Talente erhalten hier die Möglichkeit, sich auf großer Bühne zu präsentieren.
0: Wo wir aber auch großen Wert darauf legen, ist natürlich, den Nachwuchs mit einzubinden in das Leichtathletik-Meeting. Dass gerade im Nachwuchsbereich die jungen Sportler sowohl in den normalen Disziplinen, die wir im Rahmenprogramm seit Jahren haben, wie zum Beispiel Speer für die U16, U18, U20, Speer 100 Meter Weitsprung, 800 Meter. Das werden wir auch in diesem Jahr wieder haben, in einer engen Zusammenarbeit mit dem Leichtathletikverband Sachsen-Anhalt, die diesen Vorwettkampf organisieren. Stand jetzt waren schon über 70 gemeldete Teilnehmer, Tendenz weiter steigend. Also wahrscheinlich so um die 100 junge Talente, aber nicht nur aus Sachsen-Anhalt, aus ganz Mitteldeutschland, teilweise auch von Mecklenburg-Vorpommern waren oft Athleten hier, von Niedersachsen oder Nordrhein-Westfalen, also teilweise deutschlandweit. Auch die jungen Athleten solch einen internationalen Wettbewerb oder Meeting nutzen, um sich sozusagen, um diese Atmosphäre aufzusaugen, einen Wettkampf zu gestalten, um sozusagen neben Olympiasiegern, Weltmeistern oder Weltklasse-Sportlern auf der Anlage zu sein.
1: Ein besonderer Höhepunkt ist auch in diesem Jahr wieder das Finale des Nachwuchswettbewerbs Anhalt sucht den Supersprinter. Mehr als 1000 Kinder haben zuvor bei Ausscheidungswettbewerben in Dessau und Wittenberg ihr Können auf der Sprintstrecke unter Beweis gestellt. Die Besten jedes Grundschuljahrgangs konnten sich für das große Finale am Meetingtag qualifizieren. Die Vorbereitungen für das Meeting laufen über viele Monate. Rund 200 ehrenamtliche Helfer sorgen am Veranstaltungstag für einen reibungslosen Ablauf. Dabei setzt Anhalt Sport seit Jahren auf die enge Zusammenarbeit mit wichtigen Partnern wie dem Leichtathletikverband Sachsen-Anhalt oder dem LAC Dessau. Doch auch die Finanzierung spielt eine entscheidende Rolle.
0: Wenn wir Weltklasse-Athleten und Superathleten aus aller Welt hier im Stadion erleben wollen, das kostet natürlich eine Organisation auch Geld. Dazu braucht man Partner. Und da haben wir mit dem Land Sachsen-Anhalt, mit Lotto Toto Sachsen-Anhalt, mit der Stadt Dessau, mit den wichtigen Hauptsponsoren, mit den wichtigen regionalen Hauptsponsoren der Stadtsparkasse Dessau und den Stadtwerken und weiteren 30 Partnern, die zum Teil seit vielen, vielen Jahren, wie Mercedes zum Beispiel, Autohaus Peter seit vielen Jahren auch dabei oder Rotkegel. Und wie gesagt, 30 kann sie hier nicht alle aufzählen. Sind wir aber sehr, sehr dankbar, dass diese Partner natürlich die Qualität dieser internationalen Veranstaltung erkannt haben und die aber maßgeblich durch ihr Engagement mit prägen. Und ohne diese Partner wäre es überhaupt gar nicht möglich, solch ein renommiertes internationales Leichtathletik-Meeting auf die Beine zu stellen.
1: Sportfans sollten sich dieses Highlight nicht entgehen lassen. Die ersten Vorläufe starten am 19. Juni um 18:15 Uhr. Die offizielle

Eröffnung folgt um 18.30 Uhr. Den Abschluss bilden die Siegerehrungen sowie ein Höhenfeuerwerk gegen 22 Uhr. Wer live dabei sein möchte, kann noch Tickets erwerben. Sitzplätze auf der Haupttribüne sind online bei Ticketmaster sowie in der Touristinformation und im Verbindungspunkt erhältlich. Die Stehplätze im Stadion sind kostenfrei.

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1: Vom 19. bis zum 21. Juni steht der Chorgesang in Dessau-Roßlau im Mittelpunkt. Die Stadt ist Gastgeber der Landeschortage Sachsen-Anhalt. Wieso man sich die Doppelstadt an Elbe und Mulde für das besondere musikalische Highlight rausgesucht hat, weiß Peter Grunwald, Vizepräsident des Landesmusikrats.
2: Beim Landesmusikrat haben wir sehr genau beobachtet, wie damals die Tage der Chor- und Orchestermusik gelaufen sind. Ich selbst war auch hier mit einem Ensemble und mit dem Drum Circle und habe gemerkt, dass Dessau sich dafür ganz wunderbar eignet. Erstens war gutes Wetter, zweitens war einfach der Marktplatz immer belebt und es gab immer ganz hervorragende offene Ohren und Augen. Und das Flair und die Unterstützung durch die Stadt haben uns Mut gemacht, bei der Stadt zu fragen, ob man die Landeschortage 2026 hier veranstalten darf.
1: Unter der Schirmherrschaft von Sachsen-Anhalts Kulturminister Rainer Robra erwartet die Besucher ein vollgepacktes Wochenende mit zahlreichen musikalischen Leckerbissen. Eröffnet wird das Ganze am Freitag, den 19. Juni, mit dem Juniorchorfest für Grundschulen. Am Samstag findet dann das Landeschorfest statt. Es wird ein abwechslungsreicher Tag mit Chormusik in der Marienkirche sowie auf dem Marktplatz. Höhepunkt wird das Festkonzert um 18 Uhr. Der Sonntag steht dann im Zeichen des Landeschorwettbewerbs. In verschiedenen Kategorien treten Chöre an und werden von einer Fachjury bewertet. Das festliche Wochenende soll die verschiedenen Chöre im Land ins Rampenlicht rücken und auf ihre tolle ehrenamtliche Arbeit hinweisen.
2: Es gibt zum Glück in ganz Deutschland und in der ganzen Welt und natürlich auch in Sachsen-Anhalt und auch in Dessau-Roßlau Chöre, in denen sich Menschen zum Singen zusammentreffen. Und wenn man dann wieder noch die Chöre, die es gibt, sich zusammentreffen bringen kann, dass die miteinander auf Bühnen stehen und sich gegenseitig ihre Programme vorsingen und Zuhörer entweder mit einstimmen oder auch dann zuhören, dann ist das die Intention eines Chorfestes. Und der Chorwettbewerb dient dazu, dass die Chöre auch mal vor einer Fachjury Farbe bekennen und zeigen, ob sie die Musik richtig interpretieren, ob die Töne richtig gesungen werden. Und wenn sie dann sogar noch eine Nominierung für die nächste Ebene, den bundesweiten Chorwettbewerb, bekommen können, dann ist das die Aufgabe bei dem Chorwettbewerb. Und das Junior-Chorfest sorgt dafür, dass Grundschulchöre auch wieder miteinander singen und was Neues lernen.
1: Den feierlichen Abschluss der Chortage gibt es am Sonntag um 18 Uhr mit dem Preisträgerkonzert im Hugo-Junkers-Saal im Golfpark. Die besten Chöre, die am Landeschorwettbewerb teilgenommen haben, präsentieren sich dann erneut. Für 3 Tage wird in Dessau-Roßlau im Juni also der Chorgesang zelebriert und gemeinsam gesungen. Peter Grunwald vom Landesmusikrat hofft, dass Veranstaltungen dieser Art auch den gesellschaftlichen Zusammenhalt im Land stärken.
2: Wir haben ja zum Glück alle eine Stimme mitbekommen. Das heißt, wir brauchen uns kein Instrument zu besorgen, man muss nicht lange zur Musikschule gehen. Man hat seine Stimme immer dabei und es ist etwas sehr emotional Verbindendes, was nebenbei auch noch dafür sorgen kann, dass ein gesellschaftlicher Zusammenhalt sich von ganz alleine ergibt. Und wenn man weiß, dass bei der Entwicklung des Kindes im Mutterleib die Ohren das Erste sind, was funktioniert, kann einem schon klar sein, dass Singen, Sprechen, Kommunizieren und nicht auf Smartphone starren wesentliche Voraussetzungen sind, dass man ein vernünftiger Mensch wird. Also so gesehen haben werdende Mütter eine ganz, ganz hohe Chance, Gesellschaftsfähigkeit von Kindern zu stärken, indem sie einfach schon ganz früh anfangen zu singen. Egal, was sie singen. Hauptsache singen überhaupt. Und deswegen denke ich, ist es gut, dass eine Stadt wie das Dessau-Roßlau das unterstützt und wir versuchen mit einem Chorfest diese Form von Miteinander singen zu unterstützen.
1: Der Eintritt zu sämtlichen Veranstaltungen bei den Landeschortagen ist frei. Es lohnt sich also definitiv vom 19. bis zum 21. Juni das musikalische Highlight in der Innenstadt zu besuchen. Auf der Internetseite des Landesmusikrats gibt es einen ausführlichen Überblick über das gesamte Programm. Der Countdown läuft. In 4 Wochen startet das Stadtfest 2026 und verwandelt die Dessauer Innenstadt wieder in einen lebendigen Treffpunkt für Jung und Alt. Seit Monaten laufen die Vorbereitungen auf Hochtouren.
0: Unser Stadtfest hat eine langjährige Tradition. Also es geht ja schon über Jahrzehnte, dass wir im Juli gemeinsam feiern. Und ich freue mich sehr, dass es auch in diesem Jahr wieder so hervorragend organisiert ist. Vom 3. bis zum 5. Juli wird wieder ein großartiges Programm hier auf der Zerbster Straße und in den Nebenstraßen stattfinden. Die Leute können gemeinsam feiern, ein tolles Bühnenprogramm erleben. Es ist für alle Generationen etwas dabei, für die ganz Kleinen bis zu den ganz Großen. Und man kann gemeinsam Kultur genießen, Kulinarik genießen und eben einfach Spaß und Freude miteinander haben.
3: Die Vorbereitungen sind soweit getroffen, dass wir jetzt in den Feinjustierungen sind und dann werden wir am Freitag planmäßig, so wie vorgesehen, in dem Gebiet in der Zerbster Straße wie 225 rüberziehen bis in den Mühlensinsel, wo dann das praktisch der Rummel ist, also das alte Festgebiet 225 wieder bespielen.
1: Das Stadtfest hat sich über die Jahre zu einer der beliebtesten Veranstaltungen in Dessau-Roßlau entwickelt und begeistert regelmäßig Besucher aus der gesamten Region. Auch in diesem Jahr kann sich die Stadtmarketinggesellschaft Dessau-Roßlau als Veranstalter wieder auf eine gute Zusammenarbeit mit der Stadt Dessau-Roßlau sowie den Stadtwerken Dessau verlassen.
4: Wir sind das Herzstück oder ein Herzstück in Dessau-Roßlau. Ne? Wir leben mit den Bürgerinnen und Bürgern und natürlich ist das ein Geben und Nehmen an vielen Stellen. Uns ist das wichtig, dass wir eine hohe Lebensqualität hier haben. Und so ein Stadtfest im Sommer, in den Sommerferien gehört natürlich dazu. Und das ist schön, wie unser Oberbürgermeister auch gerade sagte, dass wir das gemeinsam machen. Das ist die Stadtwerke, das Team der Stadtwerke, das Team der Stadtmarketinggesellschaft und natürlich darf man auch immer nicht vergessen, das Kulturamt hier mit dem Olaf Bülow und vielen anderen, die hier ganz aktiv zusammenwirken, aber auch zum Beispiel eine Stadtpflege, weil der Müll kommt ja nicht von selber weg. Ne? Das ist eine Teamarbeit und das ist uns wichtig.
3: Wir sind sehr froh, dass alle Partner, die wir einladen konnten, uns unterstützt haben, dass wir die Festivitäten an den jeweiligen drei Tagen, die sind ja an verschiedene Zielgruppen gerichtet, auch bespielen können, dass alle mitmachen und alle auch in der Vorbereitung sich sehr engagiert haben. Das hilft uns auch für die Frage, nämlich der Herangehensweise. Wir haben ja dieses Jahr in Vorbereitung auch die Sicherheitsdinge nochmal klären müssen, wie bei jeder größeren Festveranstaltung. Das ist sehr ordentlich durchgelaufen und auch sehr detailliert abgestimmt.
1: Egal ob tagsüber oder Programme am Abend, für jeden ist etwas dabei. Neben zahlreichen Live-Acts auf mehreren Bühnen, kulinarischen Angeboten und natürlich auch dem beliebten Rummel auf der Mühleninsel dürfen sich die Besucher auf ein spannendes Festwochenende freuen.
4: Wir starten Freitag so gegen 17 Uhr hier mit dem Thorsten Ziegler auf der Bühne wieder, der als DJ auflegt und so ein bisschen ein Warm-up organisiert für die Bürgerinnen und Bürger. Dann 18 Uhr Rockpirat. 22 Uhr Haus Kasper, das schöne Haus und Tech-Beats, die hier dann dargestellt werden. Am Samstag, das ist immer so unsere Herzensangelegenheit als Stadtwerke, starten wir ja mit unserem klassischen

0: Sport- und Familientag. Wir haben ein ganz tolles Programm für Jugendliche, für Kinder hier auf dem Marktplatz. Und wir präsentieren die Vereine auf der Bühne, beziehungsweise die Vereine präsentieren sich. Und da sind die Eltern da, da sind viele kleine Kinder, größere Kinder, ganz unterschiedliche, ob das in Bewegungskombinaten, LAC ist, in Arazu Taekwondo, die hier eine ganz tolle Sache machen. Und die Kinder freuen sich. Das ist einfach, das finde ich immer ganz, ganz klasse, weil das gehört dazu. Wir sind in den Ferien, wir sind im Sommer und die Kinder zeigen, was sie gelernt haben, was sie machen, was denen Spaß macht. Wir haben ja dieses Jahr auch ein Stadtwerke-Jubiläum und haben uns dann am Nachmittag noch eine kleine besondere Sache organisiert bzw. ausgedacht. Die halten wir noch ein bisschen verdeckt. Bin mal gespannt, wie es läuft. Aber das wird so gegen 17.15 Uhr stattfinden. Dann geht es in den Abend rein. Wir haben dann 19 Uhr Hardy und Nele, Party Admiral im Folgenden, so ab etwa 20 Uhr. Und unser Hauptact am Samstag 21.45 Uhr ist Mia und Band. Ja, bin mal gespannt. Wird sicher wieder ein absoluter Kracher werden. Sonntag starten wir dann entsprechend wieder hier mit dem Schlagergarten. Der ist ja schon ja, bekannt aus den Vorjahren. Das geht wieder um 11 los. Natürlich begleitet mit ein bisschen DJ, mit einem Rahmenprogramm. Aber natürlich auch alle anderen Stände im Umkreis des Marktplatzes. Der Stadtwerke Arena sind wir auch ganz besonders stolz drauf. Finden ja wieder statt. Wir haben 15 Uhr am Nachmittag den Kuchenanschnitt im Rahmen unseres Jubiläums, wie gerade erwähnt, 35 Jahre Stadtwerke. Das ist ja doch schon eine ganz, ganz lange Zeit. Und am Sonntag dann unser Hauptact Ella Endlich und Band, die ab 16 Uhr hier auch nochmal, denke ich, ein schönes Rahmenprogramm abgibt. Wir freuen uns auf gutes Wetter, aber das Wetter ist nie schlecht, wenn ja nur die Kleidung. Und es wird sicher ein ganz, ganz tolles Programm. Wir freuen uns alle und laden alle Bürgerinnen und Bürger ein.
1: Vom 3. bis zum 5. Juli wird die Innenstadt wieder zur Festmeile. Auf der Internetseite www.desfest.de gibt es einen kompletten Überblick über das umfangreiche Programm.

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1: Was können uns Wiesen alles erzählen? Mit dieser Frage beschäftigten sich Teilnehmer einer Wanderung am 31. Mai. Der WWF Deutschland lud dazu nach Groß-Kühnau ein. Gemeinsam mit Botaniker Hendrik Panach wurden die Wiesen der Elbaue erkundet. Der WWF hat im Bereich der mittleren Elbe das Projekt Blaues Band ins Leben gerufen.
2: Da steht in einem Projekt Bestandteil zentral das Grünland oder das Kulturgrasland in der Aue und die Entwicklung und die Pflege. Und wir wollen uns anschauen mit den Leuten, wie artenreich Wiesen sein können, wenn sie langfristig auch gut gepflegt wurden. Und auch Maßnahmen, die dazu führen werden, das Grünland unten wieder artenreicher zu machen.
1: Mehrere Interessierte nahmen an der kostenfreien Wanderung teil und konnten dabei viel Neues über die Elbaue und die konkreten Schutzmaßnahmen des WWFs lernen.
2: Also wir haben eigentlich zwei verschiedene Maßnahmen. Man nutzt das Potenzial, was noch aus dem ehemaligen intensiven Wirtschaftsgrünland da ist, also Arten, die noch in dem Grünlandbestand vorhanden sind. Und wir werden aber auch auf Wiesen, die fast gar kein Potenzial, Grünlandpotenzial mehr haben, Arten wieder ansiedeln, zum Beispiel mit einer Schlitznachsaat. Und auf der anderen Seite die Arten wieder rauszukitzeln aus der Wiese, beispielsweise mit einer Winterweide. Das führen wir jetzt schon seit 2 Jahren durch. Also einmal die Pflege und einmal das aktive Wiedereinbringen von Saatgut.
1: Die Teilnehmer konnten viele interessante Pflanzen auf den Wiesen der Elbaue entdecken. Unzählige spannende Arten mit noch spannenderen Geschichten wachsen hier. Einen besonderen Hingucker gab es dann sozusagen als krönenden Abschluss zu sehen.
2: Heute zum Beispiel ein Highlight ist die sibirische Schwertlilie. Das ist eine Art, die historisch relativ noch gut verbreitet in unseren Wiesen vorkam, in den Wiesen des Überflutungsgrünlandes der Elbe und heute relativ selten wird. Und ein Ziel ist auch, solche alten extensiven Wiesenarten, die auch eine bestimmte Nutzung bedürfen, wieder im Gebiet vermehrt anzusiedeln.
1: Für Botaniker Hendrik Panach ist das Blaue Bandprojekt des WWF zur Auenrenaturierung an der mittleren Elbe eine absolute Herzensangelegenheit.
2: Das ist eigentlich eine ganz einfache Sache. Unsere Arten im Grünland, die stammen eigentlich aus unseren alten Wäldern. Also die hat nicht irgendwann ein Mensch dort hingesät, sondern es gab früher Waldtypen, die diese Arten beherbergten. Und als der Mensch anfing zu roden und für die Landschaft die Wiesen und für sein Vieh die Wiesen zu bewirtschaften, da wuchsen denn diese Arten in einer bestimmten Nutzungsform auch in den Wiesen. Und wenn wir heute diese Wiesen nicht mehr dementsprechend nutzen, dann ist es so, dass viele von diesen Pflanzengesellschaften, aber auch Arten verloren gehen werden.
1: Um genau das zu verhindern, ist der WWF auf einer Fläche von rund 2300 Hektar entlang der mittleren Elbe aktiv, um wilde Auenlandschaften wiederherzustellen. Oberstes Ziel ist es, den Zustand der Auen im gesamten Gebiet langfristig so zu verbessern, dass die Auen dort die Zustandsklasse sehr gering verändert erreichen. Noch ungefähr 9 Jahre dauert es, bis die Bundesgartenschau in Dessau-Roßlau stattfindet. Doch auch jetzt wird und wurde sich schon intensiv mit der Buga 2035 in der Bauhausstadt beschäftigt. Am 5. und 6. Juni lud die Stadt zur 3. Innovationswerkstatt ein. Das Oberthema diesmal war Kommunikation.
3: Es ging darum, einerseits, was können wir für interessante Geschichten erzählen, die eben Menschen nach Dessau-Roßlau zur Buga locken, die das Ganze interessant machen. Aber es ging auch sehr stark darum, wie nehmen wir die Menschen in Dessau-Roßlau mit? Wie machen wir sie, wie gewinnen wir sie als Mitmacher und Mitmacherinnen? Wie machen wir sie zu Gastgebenden auch für die Buga?
1: Am ersten Tag der Innovationswerkstatt gab es Impulsvorträge und Podiumsdiskussionen mit Experten. Wie zufrieden waren die Organisatoren dabei mit der Bürgerbeteiligung?
3: Ich würde sagen, es ist immer besser geworden im Laufe der 3 Werkstätten. Gestern waren etwa 100 Leute da, die sich die Impulse für Innovationen angehört haben, die die Expertinnen, die wir eingeladen hatten, gegeben haben. Aber vor allem haben wir ganz tolle Menschen, Bürgerinnen und Bürger, die hier über 1,5 Tage in der Werkstatt mitgearbeitet haben und ihr Wissen zu Dessau-Roßlau eingebracht haben und mit dem Wissen der Expertinnen und Experten zusammengebracht haben. Und ich glaube, daraus sind gute Projektideen entstanden.
1: Am 2. Werkstatttag wurden dann die Arbeitsergebnisse im Bauhausmuseum vorgestellt und man zog ein Fazit. Insgesamt wurden 5 Projektideen während der 3. Buga-Werkstatt entwickelt.
3: Eine ging darum, wie können wir wirklich niedrigschwellig auf die Menschen in Dessau-Roßlau zugehen und sie für die Idee, bei der Buga mitzumachen, gewinnen. Sie auch zu informieren überhaupt, dass es möglich ist, mitzumachen. Und da war die Idee, einen Buga-Bauwagen aufzustellen, der durch die Stadtteile fährt und wirklich vor Ort dann die Menschen zum Mitmachen animiert. Eine weitere ganz wichtige Idee war, wirklich die Kinder und Jugendlichen viel stärker anzusprechen, über die Schulen zu versuchen, wirklich alle Kinder und Jugendlichen hier in Dessau-Roßlau zu erreichen, denn schließlich sind diejenigen, die älter werden und quasi das Ganze stand unter dem Slogan, eine Generation wird Buga, also sie jetzt schon frühzeitig mitzunehmen, damit auch sie sich dann mit diesem Projekt identifizieren und Lust haben, dabei zu sein. Dann ging es auch nochmal um die ganzen Institutionen und Vereine und die Wirtschaft, die ganzen Akteure in der Wirtschaft oder auch in der Kunst und Kultur, auch die alle werden gebraucht für die Buga. Und in einer Projektidee haben wir uns damit beschäftigt, wie wir es schaffen, auch da alle zum Mitmachen zu gewinnen. Und ich glaube, was so ein bisschen über allem Stand heute war, dass aus dem Slogan »Eine Stadt wird Buga« eigentlich »Eine Stadt macht Buga« werden sollte.
1: Bis die Bundesgartenschau dann in der Doppelstadt an Elbe und Mulde stattfindet, geht noch einige Zeit ins Land. Wie gehen die konkreten Vorbereitungen für die Buga 2035 nun nach den 3 Werkstätten weiter?
3: Wir werden jetzt erstmal die ganzen Ergebnisse dieser Werkstätten dokumentieren. Es wird ein kleines Heft geben, wirklich, wo alle Ideen nochmal ausführlich beschrieben sind, wo wir auch die Ideen der Bürgerinnen und Bürger, die über die Webseite des Werkraums eingebracht wurden, nochmal für alle zugänglich machen. Und dann ist, glaube ich, ganz klar geworden aus diesen Innovationswerkstätten, dass es eben weitergehen muss und die Projektideen zeigen auf, wie es weitergehen kann, die Menschen in Dessau-Roßlau einzubinden. Und ansonsten muss man natürlich sagen, die Innovationswerkstätten waren ja auch dazu da, Grundsätze und Leitlinien aufzuzeigen, die wichtig sind für die Realisierungswettbewerbe, die von der Stadt jetzt ausgeschrieben werden, um erste Projekte der Buga anzugehen. Und auch da werden wir eben entsprechend das rausfiltern, was dafür wichtig ist.
1: Mit großen Schritten geht Dessau-Roßlau in Richtung der Buga 2035. Was uns genau in 9 Jahren bei der Gartenschau erwartet, ist noch nicht klar. Eines ist aber gewiss, den Weg dahin kann die Stadtgemeinschaft nur gemeinsam gehen.
4: Anhalt Sport richtet auch in diesem Jahr wieder das internationale Leichtathletik-Meeting aus. Am 19. Juni ist es soweit. Zum 28. Mal trifft sich die nationale und internationale Leichtathletik-Elite in Dessau-Roßlau. Das Anhalt-Meeting hat sich über die Jahre zu einer festen Größe im deutschen Leichtathletik-Kalender entwickelt. Insgesamt 166 Athleten gehen in diesem Jahr an den Start.
5: Unter diesen 166 Athleten sind halt auch Top-Athleten. Malaika Mehambo, die deutsche Weitspringerin, Olympiasiegerin, Weltmeisterin, Europameisterin, viele, viele Titel, tritt, glaube ich, zum sechsten Mal hier in Dessau beim Meeting an. Also das ist schon eigentlich sensationell. Gina Lückenkämper zum vierten Mal hintereinander im Dessauer Stadion. Nur an diesen beiden Beispielen, und könnte man noch viele, viele andere aufzählen, zeigt, dass also Weltklasseathleten immer wieder den Weg nach Dessau finden oder auf unsere Einladung auch folgen. Und das alleine ist schon eine hohe Würdigung, Anerkennung dessen, was wir hier seit 28 Jahren tun, mit vielen, vielen Partnern. Die Zuschauer können sich auf Spitzenleichtathletik freuen. Wenige Wochen vor der Europameisterschaft in Birmingham ist das auch eine Standortbestimmung. Es gab in den letzten Wochen und Tagen schon die ersten Meetings, wo auch viele Bestleistungen, persönliche Bestleistungen sogar aufgestellt wurden von Sprintern.
4: Seit fast 3 Jahrzehnten kommen Spitzensportler aus aller Welt nach Dessau. Das Publikum und die besondere Atmosphäre im Stadion werden von den Athleten immer wieder gelobt. Jahr für Jahr verfolgen rund 4000 Zuschauer die Wettkämpfe vor Ort. In insgesamt 13 Disziplinen messen sich die Sportler und kämpfen um Bestleistungen und persönliche Rekorde.
5: Wir haben ja immer Disziplinen, die in Dessau gut realisierbar sind, neben, sagen wir, traditionellen

0: traditionellen Sprintdisziplinen, 100 Meter Sprint, sowohl bei den Männern als auch bei den Frauen, ist im Portfolio oder im Konzept enthalten. Und mit Gina Lückenkämper die beste Sprinterin Europas und die beste Deutschlands. Und viele gute Sprinterinnen sind im 100-Meter-Sprint-Wettbewerb und auch im 200-Meter-Wettbewerb der Frauen. Auch bei den Männern sind viele gute Athleten da, die mit einer Bestzeit von 10:05 und bei guten Wind- und Wetterbedingungen ist da natürlich auch noch viel mehr möglich. Zum Beispiel im 800 Meter der Männer haben wir, ich glaube, vier Athleten, die Bestzeiten 1:42, 1:43 haben, also Weltklasse-Zeiten, die auch nicht in jedem Meeting, selbst in Diamonds League, nicht immer und ständig gelaufen werden. Und wir haben 400 Meter Feld der Männer, ist sehr gut besetzt. Der Weitsprung der Männer, wir haben aus Kuba einen Olympia-Silbermedaillengewinner von 2021 Tokio hier am Start mit einer Bestweite von 8,39 Meter und weitere drei Springer mit einer Bestleistung von über 8 Metern.
1: Doch beim Anhalt-Meeting stehen nicht nur erfahrene Profis im Mittelpunkt. Bereits ab 16 Uhr beginnt das Jugendprogramm. Junge Talente erhalten hier die Möglichkeit, sich auf großer Bühne zu präsentieren.
0: Wo wir aber auch großen Wert darauf legen, ist natürlich, den Nachwuchs mit einzubinden in das Leichtathletik-Meeting. Dass gerade im Nachwuchsbereich die jungen Sportler sowohl in den normalen Disziplinen, die wir im Rahmenprogramm seit Jahren haben, wie zum Beispiel Speer für die U16, U18, U20, Speer 100 Meter Weitsprung, 800 Meter. Das werden wir auch in diesem Jahr wieder haben, in einer engen Zusammenarbeit mit dem Leichtathletikverband Sachsen-Anhalt, die diesen Vorwettkampf organisieren. Stand jetzt waren schon über 70 gemeldete Teilnehmer, Tendenz weiter steigend, also wahrscheinlich so um die 100 junge Talente, aber nicht nur aus Sachsen-Anhalt, aus ganz Mitteldeutschland, teilweise auch von Mecklenburg-Vorpommern waren oft Athleten hier, von Niedersachsen oder Nordrhein-Westfalen, also teilweise deutschlandweit, auch die jungen Athleten solch einen internationalen Wettbewerb oder Meeting nutzen, um sich sozusagen, um diese Atmosphäre aufzusaugen, einen Wettkampf zu gestalten, um sozusagen neben Olympiasiegern, Weltmeistern oder Weltklasse-Sportlern auf der Anlage zu sein.
1: Ein besonderer Höhepunkt ist auch in diesem Jahr wieder das Finale des Nachwuchswettbewerbs Anhalt sucht den Supersprinter. Mehr als 1000 Kinder haben zuvor bei Ausscheidungswettbewerben in Dessau und Wittenberg ihr Können auf der Sprintstrecke unter Beweis gestellt. Die Besten jedes Grundschuljahrgangs konnten sich für das große Finale am Meetingtag qualifizieren. Die Vorbereitungen für das Meeting laufen über viele Monate. Rund 200 ehrenamtliche Helfer sorgen am Veranstaltungstag für einen reibungslosen Ablauf. Dabei setzt Anhaltssport seit Jahren auf die enge Zusammenarbeit mit wichtigen Partnern wie dem Leichtathletikverband Sachsen-Anhalt oder dem LAC Dessau. Doch auch die Finanzierung spielt eine entscheidende Rolle.
0: Wenn wir Weltklasse-Athleten und Superathleten aus aller Welt hier im Stadion erleben wollen, das kostet natürlich eine Organisation auch Geld. Dazu braucht man Partner. Und da haben wir mit dem Land Sachsen-Anhalt, mit Lotto Toto Sachsen-Anhalt, mit der Stadt Dessau, mit den wichtigen Hauptsponsoren, mit den wichtigen regionalen Hauptsponsoren der Stadtsparkasse Dessau und den Stadtwerken und weiteren 30 Partnern, die zum Teil seit vielen, vielen Jahren, wie Mercedes zum Beispiel, oder aus Peter seit vielen Jahren auch dabei oder Rotkegel. Und wie gesagt, 30 kann sie hier nicht alle aufzählen. Sind wir aber sehr, sehr dankbar, dass diese Partner natürlich die Qualität dieser internationalen Veranstaltung erkannt haben und die aber maßgeblich durch ihr Engagement mit prägen. Und ohne diese Partner wäre es überhaupt gar nicht möglich, solch ein renommiertes internationales Leichtathletik-Meeting auf die Beine zu stellen.
1: Sportfans sollten sich dieses Highlight nicht entgehen lassen. Die ersten Vorläufe starten am 19. Juni um 18.15 Uhr. Die offizielle Eröffnung folgt um 18.30 Uhr. Den Abschluss bilden die Siegerehrungen sowie ein Höhenfeuerwerk gegen 22 Uhr. Wer live dabei sein möchte, kann noch Tickets erwerben. Sitzplätze auf der Haupttribüne sind online bei Ticketmaster sowie in der Touristinformation und im Verbindungspunkt erhältlich. Die Stehplätze im Stadion sind kostenfrei.

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1: Vom 19. bis zum 21. Juni steht der Chorgesang in Dessau-Roßlau im Mittelpunkt. Die Stadt ist Gastgeber der Landeschortage Sachsen-Anhalt. Wieso man sich die Doppelstadt an Elbe und Mulde für das besondere musikalische Highlight rausgesucht hat, weiß Peter Grunwald, Vizepräsident des Landesmusikrats.
2: Beim Landesmusikrat haben wir sehr genau beobachtet, wie damals die Tage der Chor- und Orchestermusik gelaufen sind. Ich selbst war auch hier mit einem Ensemble und mit dem Drum Circle und habe gemerkt, dass Dessau sich dafür ganz wunderbar eignet. Erstens war gutes Wetter, zweitens war einfach der Marktplatz immer belebt und es gab immer ganz hervorragende offene Ohren und Augen. Und das Flair und die Unterstützung durch die Stadt haben uns Mut gemacht, bei der Stadt zu fragen, ob man die Landeschortage 2026 hier veranstalten darf.
1: Unter der Schirmherrschaft von Sachsen-Anhalts Kulturminister Rainer Robra erwartet die Besucher ein vollgepacktes Wochenende mit zahlreichen musikalischen Leckerbissen. Eröffnet wird das Ganze am Freitag, den 19. Juni, mit dem Juniorchorfest für Grundschulen. Am Samstag findet dann das Landeschorfest statt. Es wird ein abwechslungsreicher Tag mit Chormusik in der Marienkirche sowie auf dem Marktplatz. Höhepunkt wird das Festkonzert um 18 Uhr. Der Sonntag steht dann im Zeichen des Landeschorwettbewerbs. In verschiedenen Kategorien treten Chöre an und werden von einer Fachjury bewertet. Das festliche Wochenende soll die verschiedenen Chöre im Land ins Rampenlicht rücken und auf ihre tolle ehrenamtliche Arbeit hinweisen.
2: Es gibt zum Glück in ganz Deutschland und in der ganzen Welt und natürlich auch in Sachsen-Anhalt und auch in Dessau-Roßlau Chöre, in denen sich Menschen zum Singen zusammentreffen. Und wenn man dann wieder noch die Chöre, die es gibt, sich zusammentreffen bringen kann, dass die miteinander auf Bühnen stehen und sich gegenseitig ihre Programme vorsingen und Zuhörer entweder mit einstimmen oder auch dann zuhören, dann ist das die Intention eines Chorfestes. Und der Chorwettbewerb dient dazu, dass die Chöre auch mal vor einer Fachjury Farbe bekennen. Und zeigen, ob sie die Musik richtig interpretieren, ob die Töne richtig gesungen werden. Und wenn sie dann sogar noch eine Nominierung für die nächste Ebene, den bundesweiten Chorwettbewerb bekommen können, dann ist das die Aufgabe bei dem Chorwettbewerb. Und das Junior-Chorfest sorgt dafür, dass Grundschulchöre auch wieder miteinander singen und was Neues lernen.
1: Den feierlichen Abschluss der Chortage gibt es am Sonntag um 18 Uhr mit dem Preisträgerkonzert im Hugo-Junkers-Saal im Golfpark. Die besten Chöre, die am Landeschorwettbewerb teilgenommen haben, präsentieren sich dann erneut. Für 3 Tage wird in Dessau-Roßlau im Juni also der Chorgesang zelebriert und gemeinsam gesungen. Peter Grunwald vom Landesmusikrat hofft, dass Veranstaltungen dieser Art auch den gesellschaftlichen Zusammenhalt im Land stärken.
2: Wir haben ja zum Glück alle eine Stimme mitbekommen. Das heißt, wir brauchen uns kein Instrument zu besorgen, man muss nicht lange zur Musikschule gehen, man hat

0: seine Stimme immer dabei. Und es ist etwas sehr emotional Verbindendes, was nebenbei auch noch dafür sorgen kann, dass ein gesellschaftlicher Zusammenhalt sich von ganz alleine ergibt. Und wenn man weiß, dass bei der Entwicklung des Kindes im Mutterleib die Ohren das Erste sind, was funktioniert, kann einem schon klar sein, dass Singen, Sprechen, Kommunizieren und nicht auf Smartphone starren wesentliche Voraussetzungen sind, dass man ein vernünftiger Mensch wird. Also so gesehen haben werdende Mütter eine ganz, ganz hohe Chance, Gesellschaftsfähigkeit von Kindern zu stärken, indem sie einfach schon ganz früh anfangen zu singen. Egal, was sie singen. Hauptsache singen überhaupt. Und deswegen denke ich, ist es gut, dass eine Stadt wie das Rosslau das unterstützt und wir versuchen mit einem Chorfest diese Form von Miteinander singen zu unterstützen.
1: Der Eintritt zu sämtlichen Veranstaltungen bei den Landeschortagen ist frei. Es lohnt sich also definitiv vom 19. bis zum 21. Juni das musikalische Highlight in der Innenstadt zu besuchen. Auf der Internetseite des Landesmusikrats gibt es einen ausführlichen Überblick über das gesamte Programm. Der Countdown läuft. In 4 Wochen startet das Stadtfest 2026 und verwandelt die Dessauer Innenstadt wieder in einen lebendigen Treffpunkt für Jung und Alt. Seit Monaten laufen die Vorbereitungen auf Hochtouren.
2: Unser Stadtfest hat eine langjährige Tradition. Also es geht ja schon über Jahrzehnte, dass wir im Juli gemeinsam feiern. Und ich freue mich sehr, dass es auch in diesem Jahr wieder so hervorragend organisiert ist. Vom 3. bis zum 5. Juli wird wieder ein großartiges Programm hier auf der Zerbster Straße und in den Nebenstraßen stattfinden. Die Leute können gemeinsam feiern, ein tolles Bühnenprogramm erleben. Es ist für alle Generationen etwas dabei, für die ganz Kleinen bis zu den ganz Großen. Und man kann gemeinsam Kultur genießen, Kulinarik genießen und eben einfach Spaß und Freude miteinander haben.
3: Die Vorbereitungen sind so weit getroffen, dass wir jetzt in den Feinjustierungen sind und dann werden wir am Freitag planmäßig, so wie vorgesehen, in dem Gebiet in der Zerbster Straße, wie 225, rüberziehen bis in den Mühlensinsel, wo dann das praktisch der Rummel ist, also das alte Festgebiet 225 wieder bespielen.
1: Das Stadtfest hat sich über die Jahre zu einer der beliebtesten Veranstaltungen in Dessau-Roßlau entwickelt und begeistert regelmäßig Besucher aus der gesamten Region. Auch in diesem Jahr kann sich die Stadtmarketinggesellschaft Dessau-Roßlau als Veranstalter wieder auf eine gute Zusammenarbeit mit der Stadt Dessau-Roßlau sowie den Stadtwerken Dessau verlassen.
4: Wir sind ein Herzstück in Dessau-Roßlau. Ne? Wir leben mit den Bürgerinnen und Bürgern und natürlich ist das ein Geben und Nehmen an vielen Stellen. Uns ist das wichtig, dass wir eine hohe Lebensqualität hier haben. Und so ein Stadtfest im Sommer, in den Sommerferien gehört natürlich dazu. Und das ist schön, wie unser Oberbürgermeister auch gerade sagte, dass wir das gemeinsam machen. Das ist die Stadtwerke, das Team der Stadtwerke, das Team der Stadtmarketinggesellschaft und natürlich darf man auch immer nicht vergessen, das Kulturamt hier mit dem Olaf Bülow und vielen anderen, die hier ganz aktiv zusammenwirken, aber auch zum Beispiel eine Stadtpflege, weil der Müll kommt ja nicht von selber weg. Ne? Das ist eine Teamarbeit und das ist uns wichtig.
3: Wir sind sehr froh, dass alle Partner, die wir einladen konnten, uns unterstützt haben, dass wir die Festivitäten an den jeweiligen 3 Tagen, die sind ja an verschiedene Zielgruppen gerichtet, auch bespielen können, dass alle mitmachen und alle auch in der Vorbereitung sich sehr engagiert haben. Das hilft uns auch für die Frage, nämlich der Herangehensweise. Wir haben ja dieses Jahr in Vorbereitung auch die Sicherheitsdinge nochmal klären müssen, wie bei jeder größeren Festveranstaltung. Das ist sehr ordentlich durchgelaufen und auch sehr detailliert abgestimmt.
1: Egal ob tagsüber oder Programme am Abend, für jeden ist etwas dabei. Neben zahlreichen Live-Acts auf mehreren Bühnen, kulinarischen Angeboten und natürlich auch dem beliebten Rummel auf der Mühleninsel dürfen sich die Besucher auf ein spannendes Festwochenende freuen.
4: Wir starten Freitag so gegen 17 Uhr hier mit dem Thorsten Ziegler auf der Bühne wieder, der als DJ auflegt, so ein bisschen in Warm-up organisiert für die Bürgerinnen und Bürger. Dann 18 Uhr Rockpirat. 22 Uhr Haus Kasper, das schöne Haus und Tech-Beats, die hier dann dargestellt werden. Am Samstag, das ist immer so unsere Herzensangelegenheit als Stadtwerke, starten wir ja mit unserem klassischen Sport- und Familientag. Wir haben ein ganz tolles Programm für Jugendliche, für Kinder hier auf dem Marktplatz. Und wir präsentieren die Vereine auf der Bühne, beziehungsweise die Vereine präsentieren sich und da sind die Eltern da, da sind viele kleine Kinder, größere Kinder, ganz unterschiedliche, ob das ein Bewegungskombinat, ein LAC ist, in Arazu Taekwondo, die hier eine ganz tolle Sache machen und die Kinder freuen sich. Das ist einfach, das finde ich immer ganz, ganz klasse, weil das gehört dazu. Wir sind in den Ferien, wir sind im Sommer und die Kinder zeigen, was sie gelernt haben, was sie machen, was denen Spaß macht. Wir haben ja dieses Jahr auch ein Stadtwerke-Jubiläum und haben uns dann am Nachmittag noch eine kleine besondere Sache organisiert bzw. ausgedacht. Die halten wir noch ein bisschen verdeckt. Bin mal gespannt, wie es läuft. Aber das wird so gegen 17.15 Uhr stattfinden. Dann geht es in den Abend rein. Wir haben dann 19 Uhr Hardy und Nele, Party Admiral im Folgenden, so ab etwa 20 Uhr. Und unser Hauptact am Samstag 21.45 Uhr ist Mia und Band. Bin mal gespannt. Wird sicher wieder ein absoluter Kracher werden. Sonntag starten wir dann entsprechend wieder hier mit dem Schlagergarten. Der ist ja schon ja, bekannt aus den Vorjahren. Das geht wieder um 11 los. Natürlich begleitet mit ein bisschen DJ, mit Rahmenprogramm. Aber natürlich auch alle anderen Stände im Umkreis des Marktplatzes. Der Stadtwerke Arena sind wir auch ganz besonders stolz drauf. Finden ja wieder statt. Wir haben 15 Uhr am Nachmittag den Kuchenanschnitt im Rahmen unseres Jubiläums, wie gerade erwähnt, 35 Jahre Stadtwerke. Das ist ja doch schon eine ganz, ganz lange Zeit. Und am Sonntag dann unser Hauptact Ella Endlich und Band, die ab 16 Uhr hier auch nochmal, denke ich, ein schönes Rahmenprogramm abgibt. Wir freuen uns auf gutes Wetter. Aber das Wetter ist nie schlecht, wenn ja nur die Kleidung. Und es wird sicher ein ganz, ganz tolles Programm. Wir freuen uns alle und laden alle Bürgerinnen und Bürger ein.
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1: Was können uns Wiesen alles erzählen? Mit dieser Frage beschäftigten sich Teilnehmer einer Wanderung am 31. Mai. Der WWF Deutschland lud dazu nach Groß-Kühnau ein. Gemeinsam mit Botaniker Hendrik Panach wurden die Wiesen der Elbaue erkundet. Der WWF hat im Bereich der mittleren Elbe das Projekt Blaues Band ins Leben gerufen.
2: Da steht in einem Projekt Bestandteil zentral das Grünland oder das Kulturgrasland in der Aue und die Entwicklung und die Pflege. Und wir wollen uns anschauen mit den Leuten, wie artenreich Wiesen sein können, wenn sie langfristig auch gut gepflegt wurden. Und auch Maßnahmen, die dazu führen werden, das Grünland unten wieder artenreicher zu machen.

0: Mehrere Interessierte nahmen an der kostenfreien Wanderung teil und konnten dabei viel Neues über die Elbaue und die konkreten Schutzmaßnahmen des WWFs lernen.
1: Also wir haben eigentlich zwei verschiedene Maßnahmen. Man nutzt das Potenzial, was noch aus dem ehemaligen wirtschaftsintensiven Wirtschaftsgrünland da ist, also Arten, die noch in dem Grünlandbestand vorhanden sind. Und wir werden aber auch auf Wiesen, die fast gar kein Potenzial, Grünlandpotenzial mehr haben, Arten wieder ansiedeln, zum Beispiel mit einer Schlitznachsaat. Und auf der anderen Seite die Arten wieder rauszukitzeln aus der Wiese, beispielsweise mit einer Winterweide. Das führen wir jetzt schon seit 2 Jahren durch. Also einmal die Pflege und einmal das aktive Wiedereinbringen von Saatgut.
0: Die Teilnehmer konnten viele interessante Pflanzen auf den Wiesen der Elbaue entdecken. Unzählige spannende Arten mit noch spannenderen Geschichten wachsen hier. Einen besonderen Hingucker gab es dann sozusagen als krönenden Abschluss zu sehen.
1: Heute zum Beispiel ein Highlight ist die sibirische Schwertlilie. Das ist eine Art, die historisch relativ noch gut verbreitet in unseren Wiesen vorkam, in den Wiesen des Überflutungsgrünlandes der Elbe und heute relativ selten wird. Und ein Ziel ist auch, solche alten extensiven Wiesenarten, die auch eine bestimmte Nutzung bedürfen, wieder im Gebiet vermehrt anzusiedeln.
0: Für Botaniker Hendrik Panach ist das Blaue Bandprojekt des WWF zur Auenrenaturierung an der mittleren Elbe eine absolute Herzensangelegenheit.
1: Das ist eigentlich eine ganz einfache Sache. Unsere Arten im Grünland, die stammen eigentlich aus unseren alten Wäldern. Also die hat nicht irgendwann ein Mensch dort hingesät, sondern es gab früher Waldtypen, die diese Arten beherbergten. Und als der Mensch anfing zu roden und für die Landschaft die Wiesen und für sein Vieh die Wiesen zu bewirtschaften, da wuchsen denn diese Arten in einer bestimmten Nutzungsform auch in den Wiesen. Und wenn wir heute diese Wiesen nicht mehr dementsprechend nutzen, dann ist es so, dass viele von diesen Pflanzengesellschaften, aber auch Arten verloren gehen werden.
0: Um genau das zu verhindern, ist der WWF auf einer Fläche von rund 2300 Hektar entlang der mittleren Elbe aktiv, um wilde Auenlandschaften wiederherzustellen. Oberstes Ziel ist es, den Zustand der Auen im gesamten Gebiet langfristig so zu verbessern, dass die Auen dort die Zustandsklasse sehr gering verändert erreichen. Noch ungefähr 9 Jahre dauert es, bis die Bundesgartenschau in Dessau-Roßlau stattfindet. Doch auch jetzt wird und wurde sich schon intensiv mit der Buga 2035 in der Bauhausstadt beschäftigt. Am 5. und 6. Juni lud die Stadt zur 3. Innovationswerkstatt ein. Das Oberthema diesmal war Kommunikation.
2: Es ging darum, einerseits, was können wir für interessante Geschichten erzählen, die eben Menschen nach Dessau-Roßlau zur Buga locken, die das Ganze interessant machen. Aber es ging auch sehr stark darum, wie nehmen wir die Menschen in Dessau-Roßlau mit? Wie machen wir sie, wie gewinnen wir sie als Mitmacher und Mitmacherinnen? Wie machen wir sie zu Gastgebenden auch für die Buga?
0: Am ersten Tag der Innovationswerkstatt gab es Impulsvorträge und Podiumsdiskussionen mit Experten. Wie zufrieden waren die Organisatoren dabei mit der Bürgerbeteiligung?
2: Ich würde sagen, es ist immer besser geworden im Laufe der 3 Werkstätten. Gestern waren etwa 100 Leute da, die sich die Impulse für Innovationen angehört haben, die Expertinnen, die wir eingeladen hatten, gegeben haben. Aber vor allem haben wir ganz tolle Menschen, Bürgerinnen und Bürger, die hier über 1,5 Tage in der Werkstatt mitgearbeitet haben und ihr Wissen zu Dessau-Roßlau eingebracht haben und mit dem Wissen der Expertinnen und Experten zusammengebracht haben. Und ich glaube, daraus sind gute Projektideen entstanden.
0: Am 2. Werkstatttag wurden dann die Arbeitsergebnisse im Bauhausmuseum vorgestellt und man zog ein Fazit. Insgesamt wurden 5 Projektideen während der 3. Buga-Werkstatt entwickelt.
2: Eine ging darum, wie können wir wirklich niedrigschwellig auf die Menschen in Dessau-Roßlau zugehen und sie für die Idee bei der

0: Lust haben, dabei zu sein. Dann ging es auch nochmal um die ganzen Institutionen und Vereine und die Wirtschaft, die ganzen Akteure in der Wirtschaft oder auch in der Kunst und Kultur, auch die alle werden gebraucht für die Buga. Und in einer Projektidee haben wir uns damit beschäftigt, wie wir es schaffen, auch da alle zum Mitmachen zu gewinnen. Und ich glaube, was so ein bisschen über allem Stand heute war, dass aus dem Slogan "Eine Stadt wird Buga" eigentlich "Eine Stadt macht Buga" werden sollte.
1: Bis die Bundesgartenschau dann in der Doppelstadt an Elbe und Mulde stattfindet, geht noch einige Zeit ins Land. Wie gehen die konkreten Vorbereitungen für die Buga 2035 nun nach den drei Werkstätten weiter?
0: Wir werden jetzt erstmal die ganzen Ergebnisse dieser Werkstätten dokumentieren. Es wird ein kleines Heft geben, wirklich, wo alle Ideen nochmal ausführlich beschrieben sind, wo wir auch die Ideen der Bürgerinnen und Bürger, die über die Webseite des Werkraums eingebracht wurden, nochmal für alle zugänglich machen. Und dann ist, glaube ich, ganz klar geworden aus diesen Innovationswerkstätten, dass es eben weitergehen muss, und die Projektideen zeigen auf, wie es weitergehen kann, die Menschen in Dessau-Roßlau einzubinden. Und ansonsten muss man natürlich sagen, die Innovationswerkstätten waren ja auch dazu da, Grundsätze und Leitlinien aufzuzeigen, die wichtig sind für die Realisierungswettbewerbe, die von der Stadt jetzt ausgeschrieben werden, um erste Projekte der Buga anzugehen. Und auch da werden wir eben entsprechend das rausfiltern, was dafür wichtig ist.
1: Mit großen Schritten geht Dessau-Roßlau in Richtung der Buga 2035. Was uns genau in 9 Jahren bei der Gartenschau erwartet, ist noch nicht klar. Eines ist aber gewiss: Den Weg dahin kann die Stadtgemeinschaft nur gemeinsam gehen.
2: Anhalt Sport richtet auch in diesem Jahr wieder das internationale Leichtathletik-Meeting aus. Am 19. Juni ist es soweit. Zum 28. Mal trifft sich die nationale und internationale Leichtathletik-Elite in Dessau-Roßlau. Das Anhalt-Meeting hat sich über die Jahre zu einer festen Größe im deutschen Leichtathletik-Kalender entwickelt. Insgesamt 166 Athleten gehen in diesem Jahr an den Start.
3: Unter diesen 166 Athleten sind halt auch Top-Athleten. Malaika Mehambo, die deutsche Weitspringerin, Olympiasiegerin, Weltmeisterin, Europameisterin. Viele, viele Titel, tritt, glaube ich, zum 6. Mal hier in Dessau beim Meeting an. Also das ist schon eigentlich sensationell. Gina Lückenkämper zum 4. Mal hintereinander im Dessauer Stadion. Nur an diesen beiden Beispielen, und könnte man noch viele, viele andere aufzählen, zeigt, dass also Weltklasseathleten immer wieder den Weg nach Dessau finden oder auf unsere Einladung auch folgen. Und das alleine ist schon eine hohe Würdigung, Anerkennung dessen, was wir hier seit 28 Jahren tun, mit vielen, vielen Partnern. Also die Zuschauer können sich auf Spitzenleichtathletik freuen. Wenige Wochen vor der Europameisterschaft in Birmingham ist das auch eine Standortbestimmung. Es gab in den letzten Wochen und Tagen schon die ersten Meetings, wo auch viele Bestleistungen, persönliche Bestleistungen sogar aufgestellt wurden von Sprintern.
2: Seit fast 3 Jahrzehnten kommen Spitzensportler aus aller Welt nach Dessau. Das Publikum und die besondere Atmosphäre im Stadion werden von den Athleten immer wieder gelobt. Jahr für Jahr verfolgen rund 4000 Zuschauer die Wettkämpfe vor Ort. In insgesamt 13 Disziplinen messen sich die Sportler und kämpfen um Bestleistungen und persönliche Rekorde.
3: Wir haben ja immer Disziplinen, die in Dessau gut realisierbar sind, neben, sagen wir, traditionellen Sprintdisziplinen, 100 Meter Sprint, sowohl bei den Männern als auch bei den Frauen, ist im Portfolio oder im Konzept enthalten. Und mit Gina Lückenkämper die beste Sprinterin Europas und die beste Deutschlands. Und viele gute Sprinterinnen sind im 100-Meter-Sprint-Wettbewerb und auch im 200-Meter-Wettbewerb der Frauen. Auch bei den Männern sind viele gute Athleten da, die mit einer Bestzeit von 10,05 und bei guten Wind- und Wetterbedingungen ist da natürlich auch noch viel mehr möglich. Zum Beispiel im 800 Meter der Männer haben wir, ich glaube, 4 Athleten.

0: Rennen, die Bestzeiten 1,42, 1,43 haben, also Weltklasse-Zeiten, die auch nicht in jedem Meeting, selbst in Diamonds League, nicht immer und ständig gelaufen werden. Und wir haben 400 Meter Feld der Männer, ist sehr gut besetzt. Der Weitsprung der Männer, wir haben aus Kuba einen Olympia-Silbermedaillengewinner von 2021 Tokio hier am Start mit einer Bestweite von 8,39 Meter und weitere drei Springer mit einer Bestleistung von über 8 Metern.
1: Doch beim Anhalt-Meeting stehen nicht nur erfahrene Profis im Mittelpunkt. Bereits ab 16 Uhr beginnt das Jugendprogramm. Junge Talente erhalten hier die Möglichkeit, sich auf großer Bühne zu präsentieren.
0: Wo wir aber auch großen Wert darauf legen, ist natürlich, den Nachwuchs mit einzubinden in das Leichtathletik-Meeting. Dass gerade im Nachwuchsbereich die jungen Sportler sowohl in den normalen Disziplinen, die wir im Rahmenprogramm seit Jahren haben, wie zum Beispiel Speer für die U16, U18, U20, Speer 100 Meter Weitsprung, 800 Meter. Das werden wir auch in diesem Jahr wieder haben, in einer engen Zusammenarbeit mit dem Leichtathletikverband Sachsen-Anhalt, die diesen Vorwettkampf organisieren. Stand jetzt waren schon über 70 gemeldete Teilnehmer, Tendenz weiter steigend. Also wahrscheinlich so um die 100 junge Talente, aber nicht nur aus Sachsen-Anhalt, aus ganz Mitteldeutschland, teilweise auch von Mecklenburg-Vorpommern waren oft Athleten hier, von Niedersachsen oder Nordrhein-Westfalen, also teilweise deutschlandweit. Auch die jungen Athleten solch einen internationalen Wettbewerb oder Meeting nutzen, um diese Atmosphäre aufzusaugen, einen Wettkampf zu gestalten, um sozusagen neben Olympiasiegern, Weltmeistern oder Weltklasse-Sportlern auf der Anlage zu sein.
1: Ein besonderer Höhepunkt ist auch in diesem Jahr wieder das Finale des Nachwuchswettbewerbs Anhalt sucht den Supersprinter. Mehr als 1000 Kinder haben zuvor bei Ausscheidungswettbewerben in Dessau und Wittenberg ihr Können auf der Sprintstrecke unter Beweis gestellt. Die Besten jedes Grundschuljahrgangs konnten sich für das große Finale am Meetingtag qualifizieren. Die Vorbereitungen für das Meeting laufen über viele Monate. Rund 200 ehrenamtliche Helfer sorgen am Veranstaltungstag für einen reibungslosen Ablauf. Dabei setzt Anhalt Sport seit Jahren auf die enge Zusammenarbeit mit wichtigen Partnern wie dem Leichtathletikverband Sachsen-Anhalt oder dem LAC Dessau. Doch auch die Finanzierung spielt eine entscheidende Rolle.
0: Wenn wir Weltklasse-Athleten und Superathleten aus aller Welt hier im Stadion erleben wollen, das kostet natürlich eine Organisation auch Geld. Dazu braucht man Partner. Und da haben wir mit dem Land Sachsen-Anhalt, mit Lotto Toto Sachsen-Anhalt, mit der Stadt Dessau, mit den wichtigen Hauptsponsoren, mit den wichtigen regionalen Hauptsponsoren der Stadtsparkasse Dessau und den Stadtwerken und weiteren 30 Partnern, die zum Teil seit vielen, vielen Jahren, wie Mercedes zum Beispiel, Autohaus Peter seit vielen Jahren auch dabei oder Rotkegel. Und wie gesagt, 30 kann sie hier nicht alle aufzählen. Sind wir aber sehr, sehr dankbar, dass diese Partner natürlich die Qualität dieser internationalen Veranstaltung erkannt haben und die aber maßgeblich durch ihr Engagement mit prägen. Und ohne diese Partner wäre es überhaupt gar nicht möglich, solch ein renommiertes internationales Leichtathletik-Meeting auf die Beine zu stellen.
1: Sportfans sollten sich dieses Highlight nicht entgehen lassen. Die ersten Vorläufe starten am 19. Juni um 18.15 Uhr. Die offizielle Eröffnung folgt um 18.30 Uhr. Den Abschluss bilden die Siegerehrungen sowie ein Höhenfeuerwerk gegen 22 Uhr. Wer live dabei sein möchte, kann noch Tickets erwerben. Sitzplätze auf der Haupttribüne sind online bei Ticketmaster sowie in der Touristinformation und im Verbindungspunkt erhältlich. Die Stehplätze im Stadion sind kostenfrei.

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1: Vom 19. bis zum 21. Juni steht der Chorgesang in Dessau-Roßlau im Mittelpunkt. Die Stadt ist Gastgeber der Landeschortage Sachsen-Anhalt. Wieso man sich die Doppelstadt an Elbe und Mulde für das besondere musikalische Highlight rausgesucht hat, weiß Peter Grunwald, Vizepräsident des Landesmusikrats.
2: Beim Landesmusikrat haben wir sehr genau beobachtet, wie damals die Tage der Chor- und Orchestermusik gelaufen sind. Ich selbst war auch hier mit einem Ensemble und mit dem Drum Circle und habe gemerkt, dass Dessau sich dafür ganz wunderbar eignet. Erstens war gutes Wetter, zweitens war einfach der Marktplatz immer belebt und es gab immer ganz hervorragende offene Ohren und Augen. Und das Flair und die Unterstützung durch die Stadt haben uns Mut gemacht, bei der Stadt zu fragen, ob man die Landeschortage 2026 hier veranstalten darf.
1: Unter der Schirmherrschaft von Sachsen-Anhalts Kulturminister Rainer Robra erwartet die Besucher ein vollgepacktes Wochenende mit zahlreichen musikalischen Leckerbissen. Eröffnet wird das Ganze am Freitag, den 19. Juni, mit dem Juniorchorfest für Grundschulen. Am Samstag findet dann das Landeschorfest statt. Es wird ein abwechslungsreicher Tag mit Chormusik in der Marienkirche sowie auf dem Marktplatz. Höhepunkt wird das Festkonzert um 18 Uhr. Der Sonntag steht dann im Zeichen des Landeschorwettbewerbs. In verschiedenen Kategorien treten Chöre an und werden von einer Fachjury bewertet. Das festliche Wochenende soll die verschiedenen Chöre im Land ins Rampenlicht rücken und auf ihre tolle ehrenamtliche Arbeit hinweisen.
2: Es gibt zum Glück in ganz Deutschland und in der ganzen Welt und natürlich auch in Sachsen-Anhalt und auch in Dessau-Roßlau Chöre, in denen sich Menschen zum Singen zusammentreffen. Und wenn man dann wieder noch die Chöre, die es gibt, sich zusammentreffen bringen kann, dass die miteinander auf Bühnen stehen und sich gegenseitig ihre Programme vorsingen und Zuhörer entweder mit einstimmen oder auch dann zuhören, dann ist das die Intention eines Chorfestes. Und der Chorwettbewerb dient dazu, dass die Chöre auch mal vor einer Fachjury Farbe bekennen. Und zeigen, ob sie die Musik richtig interpretieren, ob die Töne richtig gesungen werden. Und wenn sie dann sogar noch eine Nominierung für die nächste Ebene, den bundesweiten Chorwettbewerb bekommen können, dann ist das die Aufgabe bei dem Chorwettbewerb. Und das Junior-Chorfest sorgt dafür, dass Grundschulchöre auch wieder miteinander singen und was Neues lernen.
1: Den feierlichen Abschluss der Chortage gibt es am Sonntag um 18 Uhr mit dem Preisträgerkonzert im Hugo-Junkers-Saal im Golfpark. Die besten Chöre, die am Landeschorwettbewerb teilgenommen haben, präsentieren sich dann erneut. Für 3 Tage wird in Dessau-Roßlau im Juni also der Chorgesang zelebriert und gemeinsam gesungen. Peter Grunwald vom Landesmusikrat hofft, dass Veranstaltungen dieser Art auch den gesellschaftlichen Zusammenhalt im Land stärken.
2: Wir haben ja zum Glück alle eine Stimme mitbekommen. Das heißt, wir brauchen uns kein Instrument zu besorgen, man muss nicht lange zur Musikschule gehen. Man hat seine Stimme immer dabei. Und es ist etwas sehr emotional Verbindendes, was nebenbei auch noch dafür sorgen kann, dass ein gesellschaftlicher Zusammenhalt sich von ganz alleine ergibt. Und wenn man weiß, dass bei der Entwicklung des Kindes im Mutterleib die Ohren das Erste sind, was funktioniert, kann einem schon klar sein, dass Singen, Sprechen, Kommunizieren und nicht auf Smartphone starren wesentliche Voraussetzungen sind, dass man ein vernünftiger Mensch wird. Also so gesehen haben werdende Mütter eine ganz, ganz hohe Chance, Gesellschaftsfähigkeit von Kindern zu stärken, indem sie einfach schon ganz früh anfangen zu singen. Egal, was sie singen, Hauptsache singen überhaupt. Und deswegen denke ich,

0: Es ist gut, dass eine Stadt wie das Haus Roßlau das unterstützt und wir versuchen mit einem Chorfest diese Form von Miteinander singen zu unterstützen.
1: Der Eintritt zu sämtlichen Veranstaltungen bei den Landeschortagen ist frei. Es lohnt sich also definitiv vom 19. bis zum 21. Juni das musikalische Highlight in der Innenstadt zu besuchen. Auf der Internetseite des Landesmusikrats gibt es einen ausführlichen Überblick über das gesamte Programm. Der Countdown läuft. In 4 Wochen startet das Stadtfest 2026 und verwandelt die Dessauer Innenstadt wieder in einen lebendigen Treffpunkt für Jung und Alt. Seit Monaten laufen die Vorbereitungen auf Hochtouren.
2: Unser Stadtfest hat eine langjährige Tradition. Also es geht ja schon über Jahrzehnte, dass wir im Juli gemeinsam feiern. Und ich freue mich sehr, dass es auch in diesem Jahr wieder so hervorragend organisiert ist. Vom 3. bis zum 5. Juli wird wieder ein großartiges Programm hier auf der Zerbster Straße und in den Nebenstraßen stattfinden. Die Leute können gemeinsam feiern, ein tolles Bühnenprogramm erleben. Es ist für alle Generationen etwas dabei, für die ganz Kleinen bis zu den ganz Großen. Und man kann gemeinsam Kultur genießen, Kulinarik genießen und eben einfach Spaß und Freude miteinander haben.
3: Die Vorbereitungen sind soweit getroffen, dass wir jetzt in den Feinjustierungen sind und dann werden wir am Freitag planmäßig, so wie vorgesehen, in dem Gebiet in der Zerbster Straße wie 225 rüberziehen bis in den Mühlensinsel, wo dann das praktisch der Rummel ist, also das alte Festgebiet 225 wieder bespielen.
1: Das Stadtfest hat sich über die Jahre zu einer der beliebtesten Veranstaltungen in Dessau-Roßlau entwickelt und begeistert regelmäßig Besucher aus der gesamten Region. Auch in diesem Jahr kann sich die Stadtmarketinggesellschaft Dessau-Roßlau als Veranstalter wieder auf eine gute Zusammenarbeit mit der Stadt Dessau-Roßlau sowie den Stadtwerken Dessau verlassen.
4: Wir sind das Herzstück oder ein Herzstück in Dessau-Roßlau. Ne? Wir leben mit den Bürgerinnen und Bürgern und natürlich ist das ein Geben und Nehmen an vielen Stellen. Uns ist das wichtig, dass wir eine hohe Lebensqualität hier haben. Und so ein Stadtfest im Sommer, in den Sommerferien gehört natürlich dazu. Und das ist schön, wie unser Oberbürgermeister auch gerade sagte, dass wir das gemeinsam machen. Das ist die Stadtwerke, das Team der Stadtwerke, das Team der Stadtmarketinggesellschaft und natürlich darf man auch immer nicht vergessen, das Kulturamt hier mit dem Olaf Bülow und vielen anderen, die hier ganz aktiv zusammenwirken, aber auch zum Beispiel eine Stadtpflege, weil der Müll kommt ja nicht von selber weg. Ne? Das ist eine Teamarbeit und das ist uns wichtig.
3: Wir sind sehr froh, dass alle Partner, die wir einladen konnten, uns unterstützt haben, dass wir die Festivitäten an den jeweiligen 3 Tagen, die sind ja an verschiedene Zielgruppen gerichtet, auch bespielen können, dass alle mitmachen und alle auch in der Vorbereitung sich sehr engagiert haben. Das hilft uns auch für die Frage, nämlich der Herangehensweise. Wir haben ja dieses Jahr in Vorbereitung auch die Sicherheitsdinge nochmal klären müssen, wie bei jeder größeren Festveranstaltung. Das ist sehr ordentlich durchgelaufen und auch sehr detailliert abgestimmt.
1: Egal ob tagsüber oder Programme am Abend, für jeden ist etwas dabei. Neben zahlreichen Live-Acts auf mehreren Bühnen, kulinarischen Angeboten und natürlich auch dem beliebten Rummel auf der Mühleninsel dürfen sich die Besucher auf ein spannendes Festwochenende freuen.
4: Wir starten Freitag so gegen 17 Uhr hier mit dem Thorsten Ziegler auf der Bühne wieder, der als DJ auflegt und so ein bisschen ein Warm-up organisiert für die Bürgerinnen und Bürger. Dann 18 Uhr Rockpirat. 22 Uhr Haus Kasper, das schöne Haus und Tech-Beats, die hier dann dargestellt werden. Am Samstag, das ist immer so unsere Herzensangelegenheit als Stadtwerke, starten wir ja mit unserem klassischen Sport- und Familientag. Wir haben ein ganz tolles Programm für Jugendliche, für Kinder hier auf dem Marktplatz. Und wir präsentieren die Vereine auf der Bühne, beziehungsweise die Vereine präsentieren sich und da sind die Eltern da, da sind viele kleine Kinder, größere Kinder, ganz unterschiedliche, ob das ein Bewegungskombinat, ein LAC ist, in Arazu Taekwondo, die hier eine ganz tolle Sache machen und die Kinder freuen sich. Das ist einfach, das finde ich immer ganz, ganz klasse, weil das gehört dazu. Wir sind in den Ferien, wir sind im Sommer und die Kinder zeigen, was sie gelernt haben, was sie machen, was denen Spaß macht. Wir haben ja dieses Jahr auch ein Stadtwerke-Jubiläum und haben uns dann am Nachmittag noch eine kleine besondere Sache organisiert bzw. ausgedacht. Die halten wir noch ein bisschen verdeckt. Bin mal gespannt, wie es läuft. Aber das wird so gegen 17.15 Uhr stattfinden. Dann geht es in den Abend rein. Wir haben dann 19 Uhr Hardy und Nele, Party Admiral im Folgenden, so ab etwa 20 Uhr. Und unser Hauptact am Samstag 21.45 Uhr ist Mia und Band. Ja, bin mal gespannt. Wird sicher wieder ein absoluter Kracher werden. Sonntag starten wir dann entsprechend wieder hier mit dem Schlagergarten. Der ist ja schon ja, bekannt aus den Vorjahren. Das geht wieder um 11 los. Natürlich begleitet mit ein bisschen DJ, mit einem Rahmenprogramm. Aber natürlich auch alle anderen Stände im Umkreis des Marktplatzes, der Stadtwerke Arena, sind wir auch ganz besonders stolz drauf, finden ja wieder statt. Wir haben 15 Uhr am Nachmittag den Kuchenanschnitt im Rahmen unseres Jubiläums, wie gerade erwähnt, 35 Jahre Stadtwerke. Das ist ja doch schon eine ganz, ganz lange Zeit. Und am Sonntag dann unser Hauptakt Ella Endlich und Band, die ab 16 Uhr hier auch nochmal, denke ich, ein schönes Rahmenprogramm abgibt. Wir freuen uns auf gutes Wetter, aber das Wetter ist nie schlecht, wenn ja nur die Kleidung. Und es wird sicher ein ganz, ganz tolles Programm. Wir freuen uns alle und laden alle Bürgerinnen und Bürger ein.
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1: Was können uns Wiesen alles erzählen? Mit dieser Frage beschäftigten sich Teilnehmer einer Wanderung am 31. Mai. Der WWF Deutschland lud dazu nach Großkühnau ein. Gemeinsam mit Botaniker Hendrik Panach wurden die Wiesen der Elbaue erkundet. Der WWF hat im Bereich der mittleren Elbe das Projekt Blaues Band ins Leben gerufen.
2: Da steht in einem Projekt Bestandteil zentral das Grünland oder das Kulturgrasland in der Aue und die Entwicklung und die Pflege. Und wir wollen uns anschauen mit den Leuten, wie artenreich Wiesen sein können, wenn sie langfristig auch gut gepflegt wurden. Und auch Maßnahmen, die dazu führen werden, das Grünland unten wieder artenreicher zu machen.
1: Mehrere Interessierte nahmen an der kostenfreien Wanderung teil und konnten dabei viel Neues über die Elbaue und die konkreten Schutzmaßnahmen des WWFs lernen.
2: Also wir haben eigentlich zwei verschiedene Maßnahmen. Man nutzt das Potenzial, was noch aus dem ehemaligen intensiven Wirtschaftsgrünland da ist, also Arten, die noch in dem Grünlandbestand vorhanden sind. Und wir werden aber auch auf Wiesen, die fast gar kein Potenzial, Grünlandpotenzial mehr haben, Arten wieder ansiedeln, zum Beispiel mit einer Schlitznachsaat. Und auf der anderen Seite die Arten wieder rauszukitzeln aus der Wiese, beispielsweise mit einer Winterweide. Das führen wir jetzt schon seit 2 Jahren durch. Also einmal die Pflege und einmal das aktive Wiedereinbringen von Saatgut.
1: Die Teilnehmer konnten viele interessante Pflanzen auf den Wiesen der Elbaue entdecken. Unzählige spannende Arten mit noch spannenderen Geschichten wachsen hier. Einen besonderen Hingucker gab es dann sozusagen als krönenden Abschluss zu sehen.
2: Heute zum Beispiel ein Highlight ist die sibirische Schwertlilie. Das ist eine Art, die historisch relativ noch gut verbreitet in unseren Wiesen vorkam, in den Wiesen des Überflutungsgrünlandes der Elbe und heute relativ selten wird. Und ein Ziel ist auch, solche alten extensiven Wiesenarten, die auch eine bestimmte Nutzung bedürfen, wieder im Gebiet vermehrt anzusiedeln.
1: Für Botaniker Hendrik Panach ist das Blaue Bandprojekt des WWF zur Auenrenaturierung an der mittleren Elbe eine absolute Herzensangelegenheit.
2: Das ist eigentlich eine ganz einfache Sache. Unsere Arten im Grünland, die stammen eigentlich aus unseren alten Wäldern. Also die hat nicht irgendwann ein Mensch dort hingesät, sondern es gab früher Waldtypen, die diese Arten beherbergten. Und als der Mensch anfing zu roden und für die Landschaft die Wiesen und für sein Vieh die Wiesen zu bewirtschaften, da wuchsen denn diese Arten in einer bestimmten Nutzungsform auch in den Wiesen. Und wenn wir heute diese Wiesen nicht mehr dementsprechend nutzen, dann ist es so, dass viele von diesen Pflanzengesellschaften, aber auch Arten verloren gehen werden.
1: Um genau das zu verhindern, ist der WWF auf einer Fläche von rund 2300 Hektar entlang der mittleren Elbe aktiv, um wilde Auenlandschaften wiederherzustellen. Oberstes Ziel ist es, den Zustand der Auen im gesamten Gebiet langfristig so zu verbessern, dass die Auen dort die Zustandsklasse sehr gering verändert erreichen. Noch ungefähr 9 Jahre dauert es, bis die Bundesgartenschau in Dessau-Roßlau stattfindet. Doch auch jetzt wird und wurde sich schon intensiv mit der Buga 2035 in der Bauhausstadt beschäftigt. Am 5. und 6. Juni lud die Stadt zur 3. Innovationswerkstatt ein. Das Oberthema diesmal war Kommunikation.
3: Es ging darum, einerseits, was können wir für interessante Geschichten erzählen, die eben Menschen nach Dessau-Roßlau zur Buga locken, die das Ganze interessant machen. Aber es ging auch sehr stark darum, wie nehmen wir die Menschen in Dessau-Roßlau mit? Wie machen wir sie, wie gewinnen wir sie als Mitmacher und Mitmacherinnen? Wie machen wir sie zu Gastgebenden auch für die Buga?
1: Am ersten Tag der Innovationswerkstatt gab es Impulsvorträge und Podiumsdiskussionen mit Experten. Wie zufrieden waren die Organisatoren dabei mit der Bürgerbeteiligung?
3: Ich würde sagen, es ist immer besser geworden im Laufe der 3 Werkstätten. Gestern waren etwa 100 Leute da, die sich die Impulse für Innovationen angehört haben, die die Expertinnen, die wir eingeladen hatten, gegeben haben. Aber vor allem haben wir ganz tolle Menschen, Bürgerinnen und Bürger, die hier über 1,5 Tage in der Werkstatt mitgearbeitet haben und ihr Wissen zu Dessau-Roßlau eingebracht haben und mit dem Wissen der Expertinnen und Experten zusammengebracht haben. Und ich glaube, daraus sind gute Projektideen entstanden.
1: Am 2. Werkstatttag wurden dann die Arbeitsergebnisse im Bauhausmuseum vorgestellt und man zog ein Fazit. Insgesamt wurden 5 Projektideen während der 3. Buga-Werkstatt entwickelt.
3: Eine ging darum, wie können wir wirklich niedrigschwellig auf die Menschen in Dessau-Roßlau zugehen und sie für die Idee, bei der Buga mitzumachen, gewinnen. Sie auch zu informieren überhaupt, dass es möglich ist, mitzumachen. Und da war die Idee, einen Buga-Bauwagen aufzustellen, der durch die Stadtteile fährt und wirklich vor Ort dann die Menschen zum Mitmachen animiert. Eine weitere ganz wichtige Idee war, wirklich die Kinder und Jugendlichen viel stärker anzusprechen, über die Schulen zu versuchen, wirklich alle Kinder und Jugendlichen hier in Dessau-Roßlau zu erreichen. Denn schließlich sind diejenigen, die älter werden und quasi, das Ganze stand unter dem Slogan, eine Generation wird Buga. Also sie jetzt schon frühzeitig mitzunehmen, damit auch sie sich dann mit diesem Projekt identifizieren und Lust

0: haben, dabei zu sein. Dann ging es auch nochmal um die ganzen Institutionen und Vereine und die Wirtschaft, die ganzen Akteure in der Wirtschaft oder auch in der Kunst und Kultur, auch die alle werden gebraucht für die BUGA. Und in einer Projektidee haben wir uns damit beschäftigt, wie wir es schaffen, auch da alle zum Mitmachen zu gewinnen. Und ich glaube, was so ein bisschen über allem Stand heute war, dass aus dem Slogan "Eine Stadt wird BUGA" eigentlich "Eine Stadt macht BUGA" werden sollte.
1: Bis die Bundesgartenschau dann in der Doppelstadt an Elbe und Mulde stattfindet, geht noch einige Zeit ins Land. Wie gehen die konkreten Vorbereitungen für die BUGA 2035 nun nach den drei Werkstätten weiter?
0: Wir werden jetzt erstmal die ganzen Ergebnisse dieser Werkstätten dokumentieren. Es wird ein kleines Heft geben, wirklich, wo alle Ideen nochmal ausführlich beschrieben sind, wo wir auch die Ideen der Bürgerinnen und Bürger, die über die Webseite des Werkraums eingebracht wurden, nochmal für alle zugänglich machen. Und dann ist, glaube ich, ganz klar geworden aus diesen Innovationswerkstätten, dass es eben weitergehen muss, und die Projektideen zeigen auf, wie es weitergehen kann, die Menschen in Dessau-Roßlau einzubinden. Und ansonsten muss man natürlich sagen, die Innovationswerkstätten waren ja auch dazu da, Grundsätze und Leitlinien aufzuzeigen, die wichtig sind für die Realisierungswettbewerbe, die von der Stadt jetzt ausgeschrieben werden, um erste Projekte der BUGA anzugehen. Und auch da werden wir eben entsprechend das rausfiltern, was dafür wichtig ist.
1: Mit großen Schritten geht Dessau-Roßlau in Richtung der BUGA 2035. Was uns genau in 9 Jahren bei der Gartenschau erwartet, ist noch nicht klar. Eines ist aber gewiss: Den Weg dahin kann die Stadtgemeinschaft nur gemeinsam gehen.
2: Anhalt Sport richtet auch in diesem Jahr wieder das internationale Leichtathletik-Meeting aus. Am 19. Juni ist es soweit. Zum 28. Mal trifft sich die nationale und internationale Leichtathletik-Elite in Dessau-Roßlau. Das Anhalt-Meeting hat sich über die Jahre zu einer festen Größe im deutschen Leichtathletik-Kalender entwickelt. Insgesamt 166 Athleten gehen in diesem Jahr an den Start.
3: Unter diesen 166 Athleten sind halt auch Top-Athleten. Malaika Mehambo, die deutsche Weitspringerin, Olympiasiegerin, Weltmeisterin, Europameisterin. Viele, viele Titel, tritt, glaube ich, zum 6. Mal hier in Dessau beim Meeting an. Also das ist schon eigentlich sensationell. Gina Lückenkämper zum 4. Mal hintereinander im Dessauer Stadion. Nur an diesen beiden Beispielen, und könnte man noch viele, viele andere aufzählen, zeigt, dass also Weltklasseathleten immer wieder den Weg nach Dessau finden oder auf unsere Einladung auch folgen. Und das alleine ist schon eine hohe Würdigung, Anerkennung dessen, was wir hier seit 28 Jahren tun, mit vielen, vielen Partnern. Also die Zuschauer können sich auf Spitzenleichtathletik freuen. Wenige Wochen vor der Europameisterschaft in Birmingham ist das auch eine Standortbestimmung. Es gab in den letzten Wochen und Tagen schon die ersten Meetings, wo auch viele Bestleistungen, persönliche Bestleistungen sogar aufgestellt wurden von Sprintern.
2: Seit fast 3 Jahrzehnten kommen Spitzensportler aus aller Welt nach Dessau. Das Publikum und die besondere Atmosphäre im Stadion werden von den Athleten immer wieder gelobt. Jahr für Jahr verfolgen rund 4000 Zuschauer die Wettkämpfe vor Ort. In insgesamt 13 Disziplinen messen sich die Sportler und kämpfen um Bestleistungen und persönliche Rekorde.
3: Wir haben ja immer Disziplinen, die in Dessau gut realisierbar sind, neben, sagen wir, traditionellen Sprintdisziplinen, 100 Meter Sprint, sowohl bei den Männern als auch bei den Frauen, ist im Portfolio oder im Konzept enthalten. Und mit Gina Lückenkämper die beste Sprinterin Europas und die beste Deutschlands. Und viele gute Sprinterinnen sind im 100-Meter-Sprint-Wettbewerb und auch im 200-Meter-Wettbewerb der Frauen. Auch bei den Männern sind viele gute Athleten da, die mit einer Bestzeit von 10,05 und bei guten Wind- und Wetterbedingungen ist da natürlich auch noch viel mehr möglich. Zum Beispiel im 800 Meter der Männer haben wir, ich glaube, 4 Athleten, die Bestzeiten 1,42, 1,43 haben, also Weltklassezeiten, die auch nicht in jedem Meeting, selbst in Diamonds League, nicht immer und ständig gelaufen werden. Und wir haben 400 Meter Feld der Männer, ist sehr gut besetzt. Der Weitsprung der Männer, wir haben aus Kuba einen Olympia-Silbermedaillengewinner von 2021 Tokio hier am Start mit einer Bestweite von 8,39 Meter und weitere 3 Springer mit einer Bestleistung von über 8 Metern.
2: Doch beim Anhalt-Meeting stehen nicht nur erfahrene Profis im Mittelpunkt. Bereits ab 16 Uhr beginnt das Jugendprogramm. Junge Talente erhalten hier die Möglichkeit, sich auf großer Bühne zu präsentieren.
3: Wo wir aber auch großen Wert darauf legen, ist natürlich, den Nachwuchs mit einzubinden in das Leichtathletik-Meeting. Dass gerade im Nachwuchsbereich die jungen Sportler sowohl in den normalen Disziplinen, die wir im Rahmenprogramm seit Jahren haben, wie zum Beispiel Speer für die U16, U18, U20, Speer 100 Meter, Weitsprung 800 Meter. Das werden wir auch in diesem Jahr wieder haben, in einer engen Zusammenarbeit mit dem Leichtathletikverband Sachsen-Anhalt, die diesen Vorwettkampf organisieren. Stand jetzt waren schon über 70 gemeldete Teilnehmer, Tendenz weiter steigend, also wahrscheinlich so um die 100 junge Talente, aber nicht nur aus Sachsen-Anhalt, aus ganz Mitteldeutschland, teilweise auch von Mecklenburg-Vorpommern waren oft Athleten hier, von Niedersachsen oder Nordrhein-Westfalen, also teilweise deutschlandweit, auch die jungen Athleten solch einen internationalen Wettbewerb oder Meeting nutzen, um sich sozusagen, um diese Atmosphäre aufzusaugen, einen Wettkampf zu gestalten, um sozusagen neben Olympiasiegern, Weltmeistern oder Weltklasse-Sportlern auf der Anlage zu sein.
2: Ein besonderer Höhepunkt ist auch in diesem Jahr wieder das Finale des Nachwuchswettbewerbs Anhalt sucht den Supersprinter. Mehr als 1000 Kinder haben zuvor bei Ausscheidungswettbewerben in Dessau und Wittenberg ihr Können auf der Sprintstrecke unter Beweis gestellt. Die Besten jedes Grundschuljahrgangs konnten sich für das große Finale am Meetingtag qualifizieren. Die Vorbereitungen für das Meeting laufen über viele Monate. Rund 200 ehrenamtliche Helfer sorgen am Veranstaltungstag für einen reibungslosen Ablauf. Dabei setzt Anhalt Sport seit Jahren auf die enge Zusammenarbeit mit wichtigen Partnern wie dem Leichtathletikverband Sachsen-Anhalt oder dem LAC Dessau. Doch auch die Finanzierung spielt eine entscheidende Rolle.
3: Wenn wir Weltklasse-Athleten und Super-Athleten aus aller Welt hier im Stadion erleben wollen, das kostet natürlich eine Organisation auch Geld. Dazu braucht man Partner. Und da haben wir mit dem Land Sachsen-Anhalt, mit Lotto Toto Sachsen-Anhalt, mit der Stadt Dessau, mit den wichtigen Hauptsponsoren, mit den wichtigen regionalen Hauptsponsoren der Stadtsparkasse Dessau und den Stadtwerken und weiteren 30 Partnern, die zum Teil seit vielen, vielen Jahren, wie Mercedes zum Beispiel, oder Horst Peter seit vielen Jahren auch dabei oder Rotkegel. Und wie gesagt, 30 kann sie hier nicht alle aufzählen. Sind wir aber sehr, sehr dankbar, dass diese Partner natürlich die Qualität dieser internationalen Veranstaltung erkannt haben und die aber maßgeblich durch ihr Engagement mit prägen. Und ohne diese Partner wäre es überhaupt gar nicht möglich, solch ein renommiertes internationales Leichtathletik-Meeting auf die Beine zu stellen.
2: Sportfans sollten sich dieses Highlight nicht entgehen lassen. Die ersten Vorläufe starten am 19. Juni um 18.15 Uhr, die offizielle Eröffnung folgt um 18.30 Uhr. Den Abschluss bilden die Siegerehrungen sowie ein Höhenfeuerwerk gegen 22 Uhr. Wer live dabei sein möchte, kann noch Tickets erwerben. Sitzplätze auf der Haupttribüne sind online bei Ticketmaster sowie in der Touristinformation und im Verbindungspunkt erhältlich. Die Stehplätze im Stadion sind kostenfrei.

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1: Vom 19. bis zum 21. Juni steht der Chorgesang in Dessau-Roßlau im Mittelpunkt. Die Stadt ist Gastgeber der Landeschortage Sachsen-Anhalt. Wieso man sich die Doppelstadt an Elbe und Mulde für das besondere musikalische Highlight rausgesucht hat, weiß Peter Grunwald, Vizepräsident des Landesmusikrats.
2: Beim Landesmusikrat haben wir sehr genau beobachtet, wie damals die Tage der Chor- und Orchestermusik gelaufen sind. Ich selbst war auch hier mit einem Ensemble und mit dem Drum Circle und habe gemerkt, dass Dessau sich dafür ganz wunderbar eignet. Erstens war gutes Wetter, zweitens war einfach der Marktplatz immer belebt und es gab immer ganz hervorragende offene Ohren und Augen. Und das Flair und die Unterstützung durch die Stadt haben uns Mut gemacht, bei der Stadt zu fragen, ob man die Landeschortage 2026 hier veranstalten darf.
1: Unter der Schirmherrschaft von Sachsen-Anhalts Kulturminister Rainer Robra erwartet die Besucher ein vollgepacktes Wochenende mit zahlreichen musikalischen Leckerbissen. Eröffnet wird das Ganze am Freitag, den 19. Juni, mit dem Juniorchorfest für Grundschulen. Am Samstag findet dann das Landeschorfest statt. Es wird ein abwechslungsreicher Tag mit Chormusik in der Marienkirche sowie auf dem Marktplatz. Höhepunkt wird das Festkonzert um 18 Uhr. Der Sonntag steht dann im Zeichen des Landeschorwettbewerbs. In verschiedenen Kategorien treten Chöre an und werden von einer Fachjury bewertet. Das festliche Wochenende soll die verschiedenen Chöre im Land ins Rampenlicht rücken und auf ihre tolle ehrenamtliche Arbeit hinweisen.
2: Es gibt zum Glück in ganz Deutschland und in der ganzen Welt und natürlich auch in Sachsen-Anhalt und auch in Dessau-Roßlau Chöre, in denen sich Menschen zum Singen zusammentreffen. Und wenn man dann wieder noch die Chöre, die es gibt, sich zusammentreffen bringen kann, dass die miteinander auf Bühnen stehen und sich gegenseitig ihre Programme vorsingen und Zuhörer entweder mit einstimmen oder auch dann zuhören, dann ist das die Intention eines Chorfestes. Und der Chorwettbewerb dient dazu, dass die Chöre auch mal vor einer Fachjury Farbe bekennen. Und zeigen, ob sie die Musik richtig interpretieren, ob die Töne richtig gesungen werden. Und wenn sie dann sogar noch eine Nominierung für die nächste Ebene, den bundesweiten Chorwettbewerb bekommen können, dann ist das die Aufgabe bei dem Chorwettbewerb. Und das Junior-Chorfest sorgt dafür, dass Grundschulchöre auch wieder miteinander singen und was Neues lernen.
1: Den feierlichen Abschluss der Chortage gibt es am Sonntag um 18 Uhr mit dem Preisträgerkonzert im Hugo-Junkers-Saal im Golfpark. Die besten Chöre, die am Landeschorwettbewerb teilgenommen haben, präsentieren sich dann erneut. Für 3 Tage wird in Dessau-Roßlau im Juni also der Chorgesang zelebriert und gemeinsam gesungen. Peter Grunwald vom Landesmusikrat hofft, dass Veranstaltungen dieser Art auch den gesellschaftlichen Zusammenhalt im Land stärken.
2: Wir haben ja zum Glück alle eine Stimme mitbekommen. Das heißt, wir brauchen uns kein Instrument zu besorgen, man muss nicht lange zur Musikschule gehen. Man hat seine Stimme immer dabei. Und es ist etwas sehr emotional Verbindendes, was nebenbei auch noch dafür sorgen kann, dass ein gesellschaftlicher Zusammenhalt sich von ganz alleine ergibt. Und wenn man weiß, dass bei der Entwicklung des Kindes im Mutterleib die Ohren das Erste sind, was funktioniert, kann einem schon klar sein, dass Singen, Sprechen, Kommunizieren und nicht auf Smartphone starren wesentliche Voraussetzungen sind, dass man ein vernünftiger Mensch wird. Also so gesehen haben werdende Mütter eine ganz, ganz hohe Chance, Gesellschaftsfähigkeit von Kindern zu stärken, indem sie einfach schon ganz früh anfangen zu singen. Egal, was sie singen, Hauptsache sie singen überhaupt. Und deswegen denke ich,

0: Es ist gut, dass eine Stadt wie das Dessau Roßlau das unterstützt und wir versuchen mit einem Chorfest diese Form von Miteinander singen zu unterstützen.
1: Der Eintritt zu sämtlichen Veranstaltungen bei den Landeschortagen ist frei. Es lohnt sich also definitiv vom 19. bis zum 21. Juni das musikalische Highlight in der Innenstadt zu besuchen. Auf der Internetseite des Landesmusikrats gibt es einen ausführlichen Überblick über das gesamte Programm. Der Countdown läuft. In 4 Wochen startet das Stadtfest 2026 und verwandelt die Dessauer Innenstadt wieder in einen lebendigen Treffpunkt für Jung und Alt. Seit Monaten laufen die Vorbereitungen auf Hochtouren.
2: Unser Stadtfest hat eine langjährige Tradition. Also es geht ja schon über Jahrzehnte, dass wir im Juli gemeinsam feiern. Und ich freue mich sehr, dass es auch in diesem Jahr wieder so hervorragend organisiert ist. Vom 3. bis zum 5. Juli wird wieder ein großartiges Programm hier auf der Zerbster Straße und in den Nebenstraßen stattfinden. Die Leute können gemeinsam feiern, ein tolles Bühnenprogramm erleben. Es ist für alle Generationen etwas dabei, für die ganz Kleinen bis zu den ganz Großen. Und man kann gemeinsam Kultur genießen, Kulinarik genießen und eben einfach Spaß und Freude miteinander haben.
3: Die Vorbereitungen sind soweit getroffen, dass wir jetzt in den Feinjustierungen sind und dann werden wir am Freitag planmäßig, so wie vorgesehen, in dem Gebiet in der Zerbster Straße wie 225 rüberziehen bis in den Mühlensinsel, wo dann das praktisch der Rummel ist, also das alte Festgebiet 225 wieder bespielen.
1: Das Stadtfest hat sich über die Jahre zu einer der beliebtesten Veranstaltungen in Dessau-Roßlau entwickelt und begeistert regelmäßig Besucher aus der gesamten Region. Auch in diesem Jahr kann sich die Stadtmarketinggesellschaft Dessau-Roßlau als Veranstalter wieder auf eine gute Zusammenarbeit mit der Stadt Dessau-Roßlau sowie den Stadtwerken Dessau verlassen.
4: Wir sind das Herzstück oder ein Herzstück in Dessau-Roßlau. Ne? Wir leben mit den Bürgerinnen und Bürgern und natürlich ist das ein Geben und Nehmen an vielen Stellen. Uns ist das wichtig, dass wir eine hohe Lebensqualität hier haben. Und so ein Stadtfest im Sommer, in den Sommerferien gehört natürlich dazu. Und das ist schön, wie unser Oberbürgermeister auch gerade sagte, dass wir das gemeinsam machen. Das ist die Stadtwerke, das Team der Stadtwerke, das Team der Stadtmarketinggesellschaft und natürlich darf man auch immer nicht vergessen, das Kulturamt hier mit dem Olaf Bülow und vielen anderen, die hier ganz aktiv zusammenwirken, aber auch zum Beispiel eine Stadtpflege, weil der Müll kommt ja nicht von selber weg. Ne? Das ist eine Teamarbeit und das ist uns wichtig.
3: Wir sind sehr froh, dass alle Partner, die wir einladen konnten, uns unterstützt haben, dass wir die Festivitäten an den jeweiligen 3 Tagen, die sind ja an verschiedene Zielgruppen gerichtet, auch bespielen können, dass alle mitmachen und alle auch in der Vorbereitung sich sehr engagiert haben. Das hilft uns auch für die Frage, nämlich der Herangehensweise. Wir haben ja dieses Jahr in Vorbereitung auch die Sicherheitsdinge nochmal klären müssen, wie bei jeder größeren Festveranstaltung. Das ist sehr ordentlich durchgelaufen und auch sehr detailliert abgestimmt.
1: Egal ob tagsüber oder Programme am Abend, für jeden ist etwas dabei. Neben zahlreichen Live-Acts auf mehreren Bühnen, kulinarischen Angeboten und natürlich auch dem beliebten Rummel auf der Mühleninsel dürfen sich die Besucher auf ein spannendes Festwochenende freuen.
4: Wir starten Freitag so gegen 17 Uhr. Hier mit dem Thorsten Ziegler auf der Bühne wieder, der als DJ auflegt, so ein bisschen ein Warm-up organisiert für die Bürgerinnen und Bürger. Dann 18 Uhr Rockpirat. 22 Uhr Haus Kasper, das schöne Haus und Tech-Beats, die hier dann dargestellt werden. Am Samstag, das ist immer so unsere Herzensangelegenheit als Stadtwerke, starten wir ja mit unserem klassischen Sport- und Familientag. Wir haben ein ganz tolles Programm für Jugendliche, für Kinder hier auf dem Marktplatz. Und wir präsentieren die Vereine auf der Bühne, beziehungsweise die Vereine präsentieren sich und da sind die Eltern da, da sind viele kleine Kinder, größere Kinder, ganz unterschiedliche, ob das in Bewegungskombinaten, LAC ist, in Arazu Taekwondo, die hier eine ganz tolle Sache machen und die Kinder freuen sich. Das ist einfach, das finde ich immer ganz, ganz klasse, weil das gehört dazu. Wir sind in den Ferien, wir sind im Sommer und die Kinder zeigen, was sie gelernt haben, was sie machen, was denen Spaß macht. Wir haben ja dieses Jahr auch ein Stadtwerke-Jubiläum und haben uns dann am Nachmittag noch eine kleine besondere Sache organisiert bzw. ausgedacht. Die halten wir noch ein bisschen verdeckt. Bin mal gespannt, wie es läuft. Aber das wird so gegen 17.15 Uhr stattfinden. Dann geht es in den Abend rein. Wir haben dann 19 Uhr Hardy und Nele, Party Admiral im Folgenden, so ab etwa 20 Uhr. Und unser Hauptact am Samstag 21.45 Uhr ist Mia und Bent. Ja, bin mal gespannt. Wird sicher wieder ein absoluter Kracher werden. Sonntag starten wir dann entsprechend wieder hier mit dem Schlagergarten. Der ist ja schon ja, bekannt aus den Vorjahren. Das geht wieder um 11 los. Natürlich begleitet mit ein bisschen DJ, mit Rahmenprogramm. Aber natürlich auch alle anderen Stände im Umkreis des Marktplatzes, der Stadtwerke Arena, sind wir auch ganz besonders stolz drauf, finden ja wieder statt. Wir haben 15 Uhr am Nachmittag den Kuchenanschnitt im Rahmen unseres Jubiläums, wie gerade erwähnt, 35 Jahre Stadtwerke. Das ist ja doch schon eine ganz, ganz lange Zeit. Und am Sonntag dann unser Hauptact Ella Endlich und Band, die ab 16 Uhr hier auch nochmal, denke ich, ein schönes Rahmenprogramm abgibt. Wir freuen uns auf gutes Wetter, aber das Wetter ist nie schlecht, wenn ja nur die Kleidung. Und es wird sicher ein ganz, ganz tolles Programm. Wir freuen uns alle und laden alle Bürgerinnen und Bürger ein.
1: Vom 3. bis zum 5. Juli wird die Innenstadt wieder zur Festmeile. Auf der Internetseite www.desfest.de gibt es einen kompletten Überblick über das umfangreiche Programm.

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1: Was können uns Wiesen alles erzählen? Mit dieser Frage beschäftigten sich Teilnehmer einer Wanderung am 31. Mai. Der WWF Deutschland lud dazu nach Großkühnau ein. Gemeinsam mit Botaniker Hendrik Panach wurden die Wiesen der Elbaue erkundet. Der WWF hat im Bereich der mittleren Elbe das Projekt Blaues Band ins Leben gerufen.
2: Da steht in einem Projekt Bestandteil zentral das Grünland oder das Kulturgrasland in der Aue und die Entwicklung und die Pflege. Und wir wollen uns anschauen mit den Leuten, wie artenreich Wiesen sein können, wenn sie langfristig auch gut gepflegt wurden. Und auch Maßnahmen, die dazu führen werden, das Grünland unten wieder artenreicher zu machen.
1: Mehrere Interessierte nahmen an der kostenfreien Wanderung teil und konnten dabei viel Neues über die Elbaue und die konkreten Schutzmaßnahmen des WWFs lernen.
2: Also wir haben eigentlich zwei verschiedene Maßnahmen. Man nutzt das Potenzial, was noch aus dem ehemaligen wirtschaftsintensiven Wirtschaftsgrünland da ist, also Arten, die noch in dem Grünlandbestand vorhanden sind. Und wir werden aber auch auf Wiesen, die fast gar kein Potenzial, Grünlandpotenzial mehr haben, Arten wieder ansiedeln, zum Beispiel mit einer Schlitznachsaat. Und auf der anderen Seite die Arten wieder rauszukitzeln aus der Wiese, beispielsweise mit einer Winterweide. Das führen wir jetzt schon seit 2 Jahren durch. Also einmal die Pflege und einmal das aktive Wiedereinbringen von Saatgut.
1: Die Teilnehmer konnten viele interessante Pflanzen auf den Wiesen der Elbaue entdecken. Unzählige spannende Arten mit noch spannenderen Geschichten wachsen hier. Einen besonderen Hingucker gab es dann sozusagen als krönenden Abschluss zu sehen.
2: Heute zum Beispiel ein Highlight ist die sibirische Schwertlilie. Das ist eine Art, die historisch relativ noch gut verbreitet in unseren Wiesen vorkam, in den Wiesen des Überflutungsgrünlandes der Elbe und heute relativ selten wird. Und ein Ziel ist auch, solche alten extensiven Wiesenarten, die auch eine bestimmte Nutzung bedürfen, wieder im Gebiet vermehrt anzusiedeln.
1: Für Botaniker Hendrik Panach ist das Blaue Bandprojekt des WWF zur Auenrenaturierung an der mittleren Elbe eine absolute Herzensangelegenheit.
2: Das ist eigentlich eine ganz einfache Sache. Unsere Arten im Grünland, die stammen eigentlich aus unseren alten Wäldern. Also die hat nicht irgendwann ein Mensch dort hingesät, sondern es gab früher Waldtypen, die diese Arten beherbergten. Und als der Mensch anfing zu roden und für die Landschaft die Wiesen und für sein Vieh die Wiesen zu bewirtschaften, da wuchsen denn diese Arten in einer bestimmten Nutzungsform auch in den Wiesen. Und wenn wir heute diese Wiesen nicht mehr dementsprechend nutzen, dann ist es so, dass viele von diesen Pflanzengesellschaften, aber auch Arten verloren gehen werden.
1: Um genau das zu verhindern, ist der WWF auf einer Fläche von rund 2300 Hektar entlang der mittleren Elbe aktiv, um wilde Auenlandschaften wiederherzustellen. Oberstes Ziel ist es, den Zustand der Auen im gesamten Gebiet langfristig so zu verbessern, dass die Auen dort die Zustandsklasse sehr gering verändert erreichen. Noch ungefähr 9 Jahre dauert es, bis die Bundesgartenschau in Dessau-Roßlau stattfindet. Doch auch jetzt wird und wurde sich schon intensiv mit der Buga 2035 in der Bauhausstadt beschäftigt. Am 5. und 6. Juni lud die Stadt zur dritten Innovationswerkstatt ein. Das Oberthema diesmal war Kommunikation.
3: Es ging darum, einerseits, was können wir für interessante Geschichten erzählen, die eben Menschen nach Dessau-Roßlau zur Buga locken, die das Ganze interessant machen. Aber es ging auch sehr stark darum, wie nehmen wir die Menschen in Dessau-Roßlau mit? Wie machen wir sie, wie gewinnen wir sie als Mitmacher und Mitmacherinnen? Wie machen wir sie zu Gastgebenden auch für die Buga?
1: Am ersten Tag der Innovationswerkstatt gab es Impulsvorträge und Podiumsdiskussionen mit Experten. Wie zufrieden waren die Organisatoren dabei mit der Bürgerbeteiligung?
3: Ich würde sagen, es ist immer besser geworden im Laufe der 3 Werkstätten. Gestern waren etwa 100 Leute da, die sich die Impulse für Innovationen angehört haben, die die Expertinnen, die wir eingeladen hatten, gegeben haben. Aber vor allem haben wir ganz tolle Menschen, Bürgerinnen und Bürger, die hier über 1,5 Tage in der Werkstatt mitgearbeitet haben und ihr Wissen zu Dessau-Roßlau eingebracht haben und mit dem Wissen der Expertinnen und Experten zusammengebracht haben. Und ich glaube, daraus sind gute Projektideen entstanden.
1: Am zweiten Werkstatttag wurden dann die Arbeitsergebnisse im Bauhausmuseum vorgestellt und man zog ein Fazit. Insgesamt wurden 5 Projektideen während der dritten Buga-Werkstatt entwickelt.
3: Eine ging darum, wie können wir wirklich niedrigschwellig auf die Menschen in Dessau-Roßlau zugehen und sie für die Idee, bei der Buga mitzumachen, gewinnen. Sie auch zu informieren überhaupt, dass es möglich ist, mitzumachen. Und da war die Idee, einen Buga-Bauwagen aufzustellen, der durch die Stadtteile fährt und wirklich vor Ort dann die Menschen zum Mitmachen animiert. Eine weitere ganz wichtige Idee war, wirklich die Kinder und Jugendlichen viel stärker anzusprechen, über die Schulen zu versuchen, wirklich alle Kinder und Jugendlichen hier in Dessau-Roßlau zu erreichen, denn schließlich sind diejenigen, die älter werden und quasi, das Ganze stand unter dem Slogan, eine Generation wird Buga, also sie jetzt schon frühzeitig mitzunehmen, damit auch sie sich dann mit diesem Projekt identifizieren und Lust

0: Wir werden jetzt erstmal die ganzen Ergebnisse dieser Werkstätten dokumentieren. Es wird ein kleines Heft geben, wirklich, wo alle Ideen nochmal ausführlich beschrieben sind, wo wir auch die Ideen der Bürgerinnen und Bürger, die über die Webseite des Werkraums eingebracht wurden, nochmal für alle zugänglich machen. Und dann ist, glaube ich, ganz klar geworden aus diesen Innovationswerkstätten, dass es eben weitergehen muss, und die Projektideen zeigen auf, wie es weitergehen kann, die Menschen in Dessau-Roßlau einzubinden. Und ansonsten muss man natürlich sagen, die Innovationswerkstätten waren ja auch dazu da, Grundsätze und Leitlinien aufzuzeigen, die wichtig sind für die Realisierungswettbewerbe, die von der Stadt jetzt ausgeschrieben werden, um erste Projekte der BUGA anzugehen. Und auch da werden wir eben entsprechend das rausfiltern, was dafür wichtig ist.
1: Mit großen Schritten geht Dessau-Roßlau in Richtung der BUGA 2035. Was uns genau in 9 Jahren bei der Gartenschau erwartet, ist noch nicht klar. Eines ist aber gewiss: Den Weg dahin kann die Stadtgemeinschaft nur gemeinsam gehen.
2: Anhalt Sport richtet auch in diesem Jahr wieder das internationale Leichtathletik-Meeting aus. Am 19. Juni ist es soweit. Zum 28. Mal trifft sich die nationale und internationale Leichtathletik-Elite in Dessau-Roßlau. Das Anhalt-Meeting hat sich über die Jahre zu einer festen Größe im deutschen Leichtathletik-Kalender entwickelt. Insgesamt 166 Athleten gehen in diesem Jahr an den Start.
3: Unter diesen 166 Athleten sind halt auch Top-Athleten. Malaika Mehambo, die deutsche Weitspringerin, Olympiasiegerin, Weltmeisterin, Europameisterin, viele, viele Titel, tritt, glaube ich, zum 6. Mal hier in Dessau beim Meeting an. Also das ist schon eigentlich sensationell. Gina Lückenkämper zum 4. Mal hintereinander im Dessauer Stadion. Nur an diesen beiden Beispielen, und könnte man noch viele, viele andere aufzählen, zeigt, dass also Weltklasseathleten immer wieder den Weg nach Dessau finden oder auf unsere Einladung auch folgen. Und das alleine ist schon eine hohe Würdigung, Anerkennung dessen, was wir hier seit 28 Jahren tun, mit vielen, vielen Partnern. Also die Zuschauer können sich auf Spitzenleichtathletik freuen. Wenige Wochen vor der Europameisterschaft in Birmingham ist das auch eine Standortbestimmung. Es gab in den letzten Wochen und Tagen schon die ersten Meetings, wo auch viele Bestleistungen, persönliche Bestleistungen sogar, aufgestellt wurden von Sprintern.
2: Seit fast 3 Jahrzehnten kommen Spitzensportler aus aller Welt nach Dessau. Das Publikum und die besondere Atmosphäre im Stadion werden von den Athleten immer wieder gelobt. Jahr für Jahr verfolgen rund 4000 Zuschauer die Wettkämpfe vor Ort. In insgesamt 13 Disziplinen messen sich die Sportler und kämpfen um Bestleistungen und persönliche Rekorde.
3: Wir haben ja immer Disziplinen, die in Dessau gut realisierbar sind, neben, sagen wir, traditionellen Sprintdisziplinen, 100 Meter Sprint, sowohl bei den Männern als auch bei den Frauen, ist im Portfolio oder im Konzept enthalten. Und mit Gina Lückenkämper die beste Sprinterin Europas und die beste Deutschlands. Und viele gute Sprinterinnen sind im 100-Meter-Sprint-Wettbewerb und auch im 200-Meter-Wettbewerb der Frauen. Auch bei den Männern sind viele gute Athleten da, die mit einer Bestzeiten von 10,05 und bei guten Wind- und Wetterbedingungen ist da natürlich auch noch viel mehr möglich. Zum Beispiel im 800 Meter der Männer haben wir, ich glaube, 4 Athleten, die Bestzeiten 1,42, 1,43 haben, also Weltklassezeiten, die auch nicht in jedem Meeting, selbst in Diamonds League, nicht immer und ständig gelaufen werden. Und wir haben 400 Meter Felder Männer, ist sehr gut besetzt. Der Weitsprung der Männer, wir haben aus Kuba einen Olympia-Silbermedaillengewinner von 2021 Tokio hier am Start mit einer Bestweite von 8,39 Meter. Und weitere 3 Springer mit einer Bestleistung von über 8 Metern.
2: Doch beim Anhalt-Meeting stehen nicht nur erfahrene Profis im Mittelpunkt. Bereits ab 16 Uhr beginnt das Jugendprogramm. Junge Talente erhalten hier die Möglichkeit, sich auf großer Bühne zu präsentieren.

0: Wo wir aber auch großen Wert darauf legen, ist natürlich den Nachwuchs mit einzubinden in das Leichtathletik-Meeting, dass gerade im Nachwuchsbereich die jungen Sportler sowohl in den normalen Disziplinen, die wir im Rahmenprogramm seit Jahren haben, wie zum Beispiel Speer für die U16, U18, U20, Speer 100 Meter, Weitsprung 800 Meter. Das werden wir auch in diesem Jahr wieder haben, in einer engen Zusammenarbeit mit dem Leichtathletikverband Sachsen-Anhalt, die diesen Vorwettkampf organisieren. Stand jetzt waren schon über 70 gemeldete Teilnehmer, Tendenz weiter steigend. Also wahrscheinlich so um die 100 junge Talente aber nicht nur aus Sachsen-Anhalt, aus ganz Mitteldeutschland, teilweise auch von Mecklenburg-Vorpommern waren oft Athleten hier, von Niedersachsen oder Nordrhein-Westfalen, also teilweise deutschlandweit. Auch die jungen Athleten solch einen internationalen Wettbewerb oder Meeting nutzen, um sich sozusagen, um diese Atmosphäre aufzusaugen, einen Wettkampf zu gestalten, um sozusagen neben Olympiasiegern, Weltmeistern oder Weltklasse-Sportlern auf der Anlage zu sein.
1: Ein besonderer Höhepunkt ist auch in diesem Jahr wieder das Finale des Nachwuchswettbewerbs Anhalt sucht den Supersprinter. Mehr als 1000 Kinder haben zuvor bei Ausscheidungswettbewerben in Dessau und Wittenberg ihr Können auf der Sprintstrecke unter Beweis gestellt. Die Besten jedes Grundschuljahrgangs konnten sich für das große Finale am Meetingtag qualifizieren. Die Vorbereitungen für das Meeting laufen über viele Monate. Rund 200 ehrenamtliche Helfer sorgen am Veranstaltungstag für einen reibungslosen Ablauf. Dabei setzt Anhaltssport seit Jahren auf die enge Zusammenarbeit mit wichtigen Partnern wie dem Leichtathletikverband Sachsen-Anhalt oder dem LAC Dessau. Doch auch die Finanzierung spielt eine entscheidende Rolle.
0: Wenn wir Weltklasse-Athleten und Superathleten aus aller Welt hier im Stadion erleben wollen, das kostet natürlich eine Organisation auch Geld. Dazu braucht man Partner. Und da haben wir mit dem Land Sachsen-Anhalt, mit Lotto Toto Sachsen-Anhalt, mit der Stadt Dessau, mit den wichtigen Hauptsponsoren, mit den wichtigen regionalen Hauptsponsoren der Stadtsparkasse Dessau und den Stadtwerken und weiteren 30 Partnern, die zum Teil seit vielen, vielen Jahren, wie Mercedes zum Beispiel, oder aus Peter seit vielen Jahren auch dabei oder Rotkegel. Und wie gesagt, 30 kann sie hier nicht alle aufzählen. Sind wir aber sehr, sehr dankbar, dass diese Partner natürlich die Qualität dieser internationalen Veranstaltung erkannt haben und die aber maßgeblich durch ihr Engagement mit prägen. Und ohne diese Partner wäre es überhaupt gar nicht möglich, solch ein renommiertes internationales Leichtathletik-Meeting auf die Beine zu stellen.
1: Sportfans sollten sich dieses Highlight nicht entgehen lassen. Die ersten Vorläufe starten am 19. Juni um 18.15 Uhr. Die offizielle Eröffnung folgt um 18.30 Uhr. Den Abschluss bilden die Siegerehrungen sowie ein Höhenfeuerwerk gegen 22 Uhr. Wer live dabei sein möchte, kann noch Tickets erwerben. Sitzplätze auf der Haupttribüne sind online bei Ticketmaster sowie in der Touristinformation und im Verbindungspunkt erhältlich. Die Stehplätze im Stadion sind kostenfrei.

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1: Vom 19. bis zum 21. Juni steht der Chorgesang in Dessau-Roßlau im Mittelpunkt. Die Stadt ist Gastgeber der Landeschortage Sachsen-Anhalt. Wieso man sich die Doppelstadt an Elbe und Mulde für das besondere musikalische Highlight rausgesucht hat, weiß Peter Grunwald, Vizepräsident des Landesmusikrats.
2: Beim Landesmusikrat haben wir sehr genau beobachtet, wie damals die Tage der Chor- und Orchestermusik gelaufen sind. Ich selbst war auch hier mit einem Ensemble und mit dem Drum Circle und habe gemerkt, dass Dessau sich dafür ganz wunderbar eignet. Erstens war gutes Wetter, zweitens war einfach der Marktplatz immer belebt und es gab immer ganz hervorragende offene Ohren und Augen. Und das Flair und die Unterstützung durch die Stadt waren uns, machen uns Mut gemacht, bei der Stadt zu fragen, ob man die Landeschortage 2026 hier veranstalten darf.
1: Unter der Schirmherrschaft von Sachsen-Anhalts Kulturminister Rainer Robra erwartet die Besucher ein vollgepacktes Wochenende mit zahlreichen musikalischen Leckerbissen. Eröffnet wird das Ganze am Freitag, den 19. Juni, mit dem Juniorchorfest für Grundschulen. Am Samstag findet dann das Landeschorfest statt. Es wird ein abwechslungsreicher Tag mit Chormusik in der Marienkirche sowie auf dem Marktplatz. Höhepunkt wird das Festkonzert um 18 Uhr. Der Sonntag steht dann im Zeichen des Landeschorwettbewerbs. In verschiedenen Kategorien treten Chöre an und werden von einer Fachjury bewertet. Das festliche Wochenende soll die verschiedenen Chöre im Land ins Rampenlicht rücken und auf ihre tolle ehrenamtliche Arbeit hinweisen.
2: Es gibt zum Glück in ganz Deutschland und in der ganzen Welt und natürlich auch in Sachsen-Anhalt und auch in Dessau-Roßlau Chöre, in denen sich Menschen zum Singen zusammentreffen. Und wenn man dann wieder noch die Chöre, die es gibt, sich zusammentreffen bringen kann, dass die miteinander auf Bühnen stehen und sich gegenseitig ihre Programme vorsingen und Zuhörer entweder mit einstimmen oder auch dann zuhören, dann ist das die Intention eines Chorfestes. Und der Chorwettbewerb dient dazu, dass die Chöre auch mal vor einer Fachjury Farbe bekennen. Und zeigen, ob sie die Musik richtig interpretieren, ob die Töne richtig gesungen werden. Und wenn sie dann sogar noch eine Nominierung für die nächste Ebene, den bundesweiten Chorwettbewerb bekommen können, dann ist das die Aufgabe bei dem Chorwettbewerb. Und das Junior-Chorfest sorgt dafür, dass Grundschulchöre auch wieder miteinander singen und was Neues lernen.
1: Den feierlichen Abschluss der Chortage gibt es am Sonntag um 18 Uhr mit dem Preisträgerkonzert im Hugo-Junkers-Saal im Golfpark. Die besten Chöre, die am Landeschorwettbewerb teilgenommen haben, präsentieren sich dann erneut. Für 3 Tage wird in Dessau-Roßlau im Juni also der Chorgesang zelebriert und gemeinsam gesungen. Peter Grunwald vom Landesmusikrat hofft, dass Veranstaltungen dieser Art auch den gesellschaftlichen Zusammenhalt im Land stärken.
2: Wir haben ja zum Glück alle eine Stimme mitbekommen. Das heißt, wir brauchen uns kein Instrument zu besorgen, man muss nicht lange zur Musikschule gehen. Man hat seine Stimme immer dabei. Und es ist etwas sehr emotional Verbindendes, was nebenbei auch noch dafür sorgen kann, dass ein gesellschaftlicher Zusammenhalt sich von ganz alleine ergibt. Und wenn man weiß, dass bei der Entwicklung des Kindes im Mutterleib die Ohren das Erste sind, was funktioniert, kann einem schon klar sein, dass Singen, Sprechen, Kommunizieren und nicht auf Smartphone starren wesentliche Voraussetzungen sind, dass man ein vernünftiger Mensch wird. Also so gesehen haben werdende Mütter eine ganz, ganz hohe Chance, Gesellschaftsfähigkeit von Kindern zu stärken, indem sie einfach schon ganz früh anfangen zu singen. Egal, was sie singen, Hauptsache singen überhaupt. Und deswegen denke ich, ist es gut, dass eine Stadt wie das Dessau-Roßlau das unterstützt und wir versuchen mit einem Chorfest diese Form von Miteinander singen zu unterstützen.
1: Der Eintritt zu sämtlichen Veranstaltungen bei den Landeschortagen ist frei. Es lohnt sich also definitiv vom 19. bis zum 21. Juni das musikalische Highlight in der Innenstadt zu besuchen. Auf der Internetseite des Landesmusikrats gibt es einen ausführlichen Überblick über das gesamte Programm. Der Countdown läuft. In 4 Wochen startet das Stadtfest 2026 und verwandelt die Dessauer Innenstadt wieder in einen lebendigen Treffpunkt für Jung und Alt. Seit Monaten laufen die Vorbereitungen auf Hochtouren.
0: Unser Stadtfest hat eine langjährige Tradition. Also es geht ja schon über Jahrzehnte, dass wir im Juli gemeinsam feiern. Und ich freue mich sehr, dass es auch in diesem Jahr wieder so hervorragend organisiert ist. Vom 3. bis zum 5. Juli wird wieder ein großartiges Programm hier auf der Zerbster Straße und in den Nebenstraßen stattfinden. Die Leute können gemeinsam feiern, ein tolles Bühnenprogramm erleben. Es ist für alle Generationen etwas dabei, für die ganz Kleinen bis zu den ganz Großen. Und man kann gemeinsam Kultur genießen, Kulinarik genießen und eben einfach Spaß und Freude miteinander haben.
3: Die Vorbereitungen sind so weit getroffen, dass wir jetzt in den Feinjustierungen sind. Und dann werden wir am Freitag planmäßig, so wie vorgesehen, in dem Gebiet in der Zerbster Straße, wie 225, rüberziehen bis in den Mühlensinsel, wo denn das praktisch der Rummel ist, also das alte Festgebiet 225 wieder bespielen.
1: Das Stadtfest hat sich über die Jahre zu einer der beliebtesten Veranstaltungen in Dessau-Roßlau entwickelt und begeistert regelmäßig Besucher aus der gesamten Region. Auch in diesem Jahr kann sich die Stadtmarketinggesellschaft Dessau-Roßlau als Veranstalter wieder auf eine gute Zusammenarbeit mit der Stadt Dessau-Roßlau sowie den Stadtwerken Dessau verlassen.
4: Wir sind das Herzstück oder ein Herzstück in Dessau-Roßlau. Ne? Wir leben mit den Bürgerinnen und Bürgern und natürlich ist das ein Geben und Nehmen an vielen Stellen. Uns ist das wichtig, dass wir eine hohe Lebensqualität hier haben. Und so ein Stadtfest im Sommer, in den Sommerferien gehört natürlich dazu. Und das ist schön, wie unser Oberbürgermeister auch gerade sagte, dass wir das gemeinsam machen. Das ist die Stadtwerke, das Team der Stadtwerke, das Team der Stadtmarketinggesellschaft und natürlich darf man auch immer nicht vergessen, das Kulturamt hier mit dem Olaf Bülow und vielen anderen, die hier ganz aktiv zusammenwirken, aber auch zum Beispiel eine Stadtpflege, weil der Müll kommt ja nicht von selber weg. Ne? Das ist eine Teamarbeit und das ist uns wichtig.
3: Wir sind sehr froh, dass alle Partner, die wir einladen konnten, uns unterstützt haben, dass wir die Festivitäten an den jeweiligen drei Tagen, die sind ja an verschiedene Zielgruppen gerichtet, auch bespielen können, dass alle mitmachen und alle auch in der Vorbereitung sich sehr engagiert haben. Das hilft uns auch für die Frage nämlich der Herangehensweise. Wir haben ja dieses Jahr in Vorbereitung auch die Sicherheitsdinge nochmal klären müssen, wie bei jeder größeren Festveranstaltung. Das ist sehr ordentlich durchgelaufen und auch sehr detailliert abgestimmt.
1: Egal ob tagsüber oder Programme am Abend, für jeden ist etwas dabei. Neben zahlreichen Live-Acts auf mehreren Bühnen, kulinarischen Angeboten und natürlich auch dem beliebten Rummel auf der Mühleninsel dürfen sich die Besucher auf ein spannendes Festwochenende freuen.
4: Wir starten Freitag so gegen 17 Uhr hier mit dem Thorsten Ziegler auf der Bühne wieder, der als DJ auflegt, so ein bisschen in Warm-up organisiert für die Bürgerinnen und Bürger. Dann 18 Uhr Rockpirat. 22 Uhr Haus Kasper, das schöne Haus und Tech-Beats, die hier dann dargestellt werden. Am Samstag, das ist immer so unsere Herzensangelegenheit als Stadtwerke, starten wir ja mit unserem klassischen Sport- und Familientag. Wir haben ein ganz tolles Programm für Jugendliche, für Kinder hier auf dem Marktplatz. Und wir präsentieren die Vereine auf der Bühne, beziehungsweise die Vereine präsentieren sich und da sind die Eltern da, da sind viele kleine Kinder, größere Kinder, ganz unterschiedliche, ob das ein Bewegungskombinat, ein LAC ist, in Arazu Taekwondo, die hier eine ganz tolle Sache machen und die Kinder freuen sich. Das ist einfach, das finde ich immer ganz, ganz klasse, weil das gehört dazu. Wir sind in den Ferien, wir sind im Sommer und die Kinder zeigen, was sie gelernt haben, was sie machen, was denen Spaß macht. Wir haben ja dieses Jahr auch ein Stadtwerke-Jubiläum und haben uns dann am Nachmittag noch eine kleine besondere Sache organisiert bzw. ausgedacht. Die halten wir noch ein bisschen verdeckt. Bin mal gespannt, wie es läuft. Aber das wird so gegen 17.15 Uhr stattfinden. Dann geht es in den Abend rein. Wir haben dann 19 Uhr Hardy und Nele, Party Admiral im Folgenden, so ab etwa 20 Uhr. Und unser Hauptact am Samstag 21.45 Uhr ist Mia und Bent. Bin mal gespannt. Wird sicher wieder ein absoluter Kracher werden. Sonntag starten wir dann entsprechend wieder hier mit dem Schlagergarten. Der ist ja schon bekannt aus den Vorjahren. Das geht wieder um 11 los. Natürlich begleitet mit ein bisschen DJ, mit einem Rahmenprogramm. Aber natürlich auch alle anderen Stände im Umkreis des Marktplatzes. Der Stadtwerke Arena, sind wir auch ganz besonders stolz drauf, finden ja wieder statt. Wir haben 15 Uhr am Nachmittag den Kuchenanschnitt im Rahmen unseres Jubiläums, wie gerade erwähnt, 35 Jahre Stadtwerke. Das ist ja doch schon eine ganz, ganz lange Zeit. Und am Sonntag dann unser Hauptakt Ella Endlich und Wendt, die ab 16 Uhr hier auch nochmal, denke ich, ein schönes Rahmenprogramm abgibt. Wir freuen uns auf gutes Wetter, aber das Wetter ist nie schlecht, wenn ja nur die Kleidung. Und es wird sicher ein ganz, ganz tolles Programm. Wir freuen uns alle und laden alle Bürgerinnen und Bürger ein.
1: 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Juli wird die Innenstadt wieder zur Festmeile. Auf der Internetseite www.desfest.de gibt es einen kompletten Überblick über das umfangreiche Programm.

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1: Was können uns Wiesen alles erzählen? Mit dieser Frage beschäftigten sich Teilnehmer einer Wanderung am 31. Mai. Der WWF Deutschland lud dazu nach Groß-Kühnau ein. Gemeinsam mit Botaniker Hendrik Panach wurden die Wiesen der Elbaue erkundet. Der WWF hat im Bereich der mittleren Elbe das Projekt Blaues Band ins Leben gerufen.
2: Da steht in einem Projekt Bestandteil zentral das Grünland oder das Kulturgrasland in der Aue und die Entwicklung und die Pflege. Und wir wollen uns anschauen mit den Leuten, wie artenreich Wiesen sein können, wenn sie langfristig auch gut gepflegt wurden. Und auch Maßnahmen, die dazu führen werden, das Grünland unten wieder artenreicher zu machen.
1: Mehrere Interessierte nahmen an der kostenfreien Wanderung teil und konnten dabei viel Neues über die Elbaue und die konkreten Schutzmaßnahmen des WWFs lernen.
2: Also wir haben eigentlich zwei verschiedene Maßnahmen. Man nutzt das Potenzial, was noch aus dem ehemaligen wirtschaftsintensiven Wirtschaftsgrünland da ist, also Arten, die noch in dem Grünlandbestand vorhanden sind. Und wir werden aber auch auf Wiesen, die fast gar kein Potenzial, Grünlandpotenzial mehr haben, Arten wieder ansiedeln, zum Beispiel mit einer Schlitznachsaat. Und auf der anderen Seite die Arten wieder rauszukitzeln aus der Wiese, beispielsweise mit einer Winterweide. Das führen wir jetzt schon seit 2 Jahren durch. Also einmal die Pflege und einmal das aktive Wiedereinbringen von Saatgut.
1: Die Teilnehmer konnten viele interessante Pflanzen auf den Wiesen der Elbaue entdecken. Unzählige spannende Arten mit noch spannenderen Geschichten wachsen hier. Einen besonderen Hingucker gab es dann sozusagen als krönenden Abschluss zu sehen.
2: Heute zum Beispiel ein Highlight ist die sibirische Schwertlilie. Das ist eine Art, die historisch relativ noch gut verbreitet in unseren Wiesen vorkam, in den Wiesen des Überflutungsgrünlandes der Elbe und heute relativ selten wird. Und ein Ziel ist auch, solche alten extensiven Wiesenarten, die auch eine bestimmte Nutzung bedürfen, wieder im Gebiet vermehrt anzusiedeln.
1: Für Botaniker Hendrik Panach ist das Blaue Bandprojekt des WWF zur Auenrenaturierung an der mittleren Elbe eine absolute Herzensangelegenheit.
2: Das ist eigentlich eine ganz einfache Sache. Unsere Arten im Grünland, die stammen eigentlich aus unseren alten Wäldern. Also die hat nicht irgendwann ein Mensch dort hingesät, sondern es gab früher Waldtypen, die diese Arten beherbergten. Und als der Mensch anfing zu roden und für die Landschaft die Wiesen und für sein Vieh die Wiesen zu bewirtschaften, da wuchsen denn diese Arten in einer bestimmten Nutzungsform auch in den Wiesen. Und wenn wir heute diese Wiesen nicht mehr dementsprechend nutzen, dann ist es so, dass viele von diesen Pflanzengesellschaften, aber auch Arten verloren gehen werden.
1: Um genau das zu verhindern, ist der WWF auf einer Fläche von rund 2300 Hektar entlang der mittleren Elbe aktiv, um wilde Auenlandschaften wiederherzustellen. Oberstes Ziel ist es, den Zustand der Auen im gesamten Gebiet langfristig so zu verbessern, dass die Auen dort die Zustandsklasse sehr gering verändert erreichen. Noch ungefähr 9 Jahre dauert es, bis die Bundesgartenschau in Dessau-Roßlau stattfindet. Doch auch jetzt wird und wurde sich schon intensiv mit der Buga 2035 in der Bauhausstadt beschäftigt. Am 5. und 6. Juni lud die Stadt zur 3. Innovationswerkstatt ein. Das Oberthema diesmal war Kommunikation.
3: Es ging darum, einerseits, was können wir für interessante Geschichten erzählen, die eben Menschen nach Dessau-Roßlau zur Buga locken, die das Ganze interessant machen. Aber es ging auch sehr stark darum, wie nehmen wir die Menschen in Dessau-Roßlau mit? Wie machen wir sie, wie gewinnen wir sie als Mitmacher und Mitmacherinnen? Wie machen wir sie zu Gastgebenden auch für die Buga?
1: Am ersten Tag der Innovationswerkstatt gab es Impulsvorträge und Podiumsdiskussionen mit Experten. Wie zufrieden waren die Organisatoren dabei mit der Bürgerbeteiligung?
3: Ich würde sagen, es ist immer besser geworden im Laufe der 3 Werkstätten. Gestern waren etwa 100 Leute da, die sich die Impulse für Innovationen angehört haben, die die Expertinnen, die wir eingeladen hatten, gegeben haben. Aber vor allem haben wir ganz tolle Menschen, Bürgerinnen und Bürger, die hier über 1,5 Tage in der Werkstatt mitgearbeitet haben und ihr Wissen zu Dessau-Roßlau eingebracht haben und mit dem Wissen der Expertinnen und Experten zusammengebracht haben. Und ich glaube, daraus sind gute Projektideen entstanden.
1: Am 2. Werkstatttag wurden dann die Arbeitsergebnisse im Bauhausmuseum vorgestellt und man zog ein Fazit. Insgesamt wurden 5 Projektideen während der 3. Buga-Werkstatt entwickelt.
3: Eine ging darum, wie können wir wirklich niedrigschwellig auf die Menschen in Dessau-Roßlau zugehen und sie für die Idee, bei der Buga mitzumachen, gewinnen. Sie auch zu informieren überhaupt, dass es möglich ist, mitzumachen. Und da war die Idee, einen Buga-Bauwagen aufzustellen, der durch die Stadtteile fährt und wirklich vor Ort dann die Menschen zum Mitmachen animiert. Eine weitere ganz wichtige Idee war, wirklich die Kinder und Jugendlichen viel stärker anzusprechen, über die Schulen zu versuchen, wirklich alle Kinder und Jugendlichen hier in Dessau-Roßlau zu erreichen. Denn schließlich sind diejenigen, die älter werden und quasi, das Ganze stand unter dem Slogan, eine Generation wird Buga. Also sie jetzt schon frühzeitig mitzunehmen, damit auch sie sich dann mit diesem Projekt identifizieren und Lust haben, dabei zu sein. Dann ging es auch nochmal um die ganzen Institutionen und Vereine und die Wirtschaft, die ganzen Akteure in der Wirtschaft oder auch in der Kunst und Kultur, auch die alle werden gebraucht für die Buga. Und in einer Projektidee haben wir uns damit beschäftigt, wie wir es schaffen, auch da alle zum Mitmachen zu gewinnen. Und ich glaube, was so ein bisschen über allem Stand heute war, dass aus dem Slogan »Eine Stadt wird Buga« eigentlich »Eine Stadt macht Buga« werden sollte.
1: Bis die Bundesgartenschau dann in der Doppelstadt an Elbe und Mulde stattfindet, geht noch einige Zeit ins Land. Wie gehen die konkreten Vorbereitungen für die Buga 2035 nun nach den 3 Werkstätten weiter?

0: Wir werden jetzt erstmal die ganzen Ergebnisse dieser Werkstätten dokumentieren. Es wird ein kleines Heft geben, wirklich, wo alle Ideen nochmal ausführlich beschrieben sind, wo wir auch die Ideen der Bürgerinnen und Bürger, die über die Webseite des Werkraums eingebracht wurden, nochmal für alle zugänglich machen. Und dann ist, glaube ich, ganz klar geworden aus diesen Innovationswerkstätten, dass es eben weitergehen muss. Und die Projektideen zeigen auf, wie es weitergehen kann, die Menschen in Dessau-Roßlau einzubinden. Und ansonsten muss man natürlich sagen, die Innovationswerkstätten waren ja auch dazu da, Grundsätze und Leitlinien aufzuzeigen, die wichtig sind für die Realisierungswettbewerbe, die von der Stadt jetzt ausgeschrieben werden, um erste Projekte der BUGA anzugehen. Und auch da werden wir eben entsprechend das rausfiltern, was dafür wichtig ist.
1: Mit großen Schritten geht Dessau-Roßlau in Richtung der BUGA 2035. Was uns genau in 9 Jahren bei der Gartenschau erwartet, ist noch nicht klar. Eines ist aber gewiss: Den Weg dahin kann die Stadtgemeinschaft nur gemeinsam gehen.
2: Anhalt Sport richtet auch in diesem Jahr wieder das internationale Leichtathletik-Meeting aus. Am 19. Juni ist es soweit. Zum 28. Mal trifft sich die nationale und internationale Leichtathletik-Elite in Dessau-Roßlau. Das Anhalt-Meeting hat sich über die Jahre zu einer festen Größe im deutschen Leichtathletik-Kalender entwickelt. Insgesamt 166 Athleten gehen in diesem Jahr an den Start.
3: Unter diesen 166 Athleten sind halt auch Top-Athleten. Malaika Mihambo, die deutsche Weitspringerin, Olympiasiegerin, Weltmeisterin, Europameisterin, viele, viele Titel, tritt, glaube ich, zum 6. Mal hier in Dessau beim Meeting an. Also das ist schon eigentlich sensationell. Gina Lückenkämper zum 4. Mal hintereinander im Dessauer Stadion. Nur an diesen beiden Beispielen, und könnte man noch viele, viele andere aufzählen, zeigt, dass also Weltklasseathleten immer wieder den Weg nach Dessau finden oder auf unsere Einladung auch folgen. Und das alleine ist schon eine hohe Würdigung, Anerkennung dessen, was wir hier seit 28 Jahren tun, mit vielen, vielen Partnern. Also die Zuschauer können sich auf Spitzenleichtathletik freuen. Wenige Wochen vor der Europameisterschaft in Birmingham ist das auch eine Standortbestimmung. Es gab in den letzten Wochen und Tagen schon die ersten Meetings, wo auch viele Bestleistungen, persönliche Bestleistungen sogar aufgestellt wurden von Sprintern.
2: Seit fast 3 Jahrzehnten kommen Spitzensportler aus aller Welt nach Dessau. Das Publikum und die besondere Atmosphäre im Stadion werden von den Athleten immer wieder gelobt. Jahr für Jahr verfolgen rund 4000 Zuschauer die Wettkämpfe vor Ort. In insgesamt 13 Disziplinen messen sich die Sportler und kämpfen um Bestleistungen und persönliche Rekorde.
3: Wir haben ja immer Disziplinen, die in Dessau gut realisierbar sind, neben, sagen wir, traditionellen Sprintdisziplinen, 100 Meter Sprint, sowohl bei den Männern als auch bei den Frauen, ist im Portfolio oder im Konzept enthalten. Und mit Gina Lückenkämper die beste Sprinterin Europas und die beste Deutschlands. Und viele gute Sprinterinnen sind im 100-Meter-Sprint-Wettbewerb und auch im 200-Meter-Wettbewerb der Frauen. Auch bei den Männern sind viele gute Athleten da, die mit einer Bestzeit von 10,05 und bei guten Wind- und Wetterbedingungen ist da natürlich auch noch viel mehr möglich. Zum Beispiel im 800 Meter der Männer haben wir, ich glaube, 4 Athleten, die Bestzeiten 1,42, 1,43 haben, also Weltklassezeiten, die auch nicht in jedem Meeting, selbst in Diamonds League, nicht immer und ständig gelaufen werden. Und wir haben 400 Meter Felder Männer, ist sehr gut besetzt. Der Weitsprung der Männer, wir haben aus Kuba einen Olympia-Silbermedaillengewinner von 2021 Tokio hier am Start mit einer Bestweite von 8,39 Meter. Und weitere 3 Springer mit einer Bestleistung von über 8 Metern.
2: Doch beim Anhalt-Meeting stehen nicht nur erfahrene Profis im Mittelpunkt. Bereits ab 16 Uhr beginnt das Jugendprogramm. Junge Talente erhalten hier die Möglichkeit, sich auf großer Bühne zu präsentieren.

0: Wo wir aber auch großen Wert darauf legen, ist natürlich den Nachwuchs mit einzubinden in das Leichtathletik-Meeting, dass gerade im Nachwuchsbereich die jungen Sportler sowohl in den normalen Disziplinen, die wir im Rahmenprogramm seit Jahren haben, wie zum Beispiel Speer für die U16, U18, U20, Speer 100 Meter Weitsprung, 800 Meter. Das werden wir auch in diesem Jahr wieder haben, in einer engen Zusammenarbeit mit dem Leichtathletikverband Sachsen-Anhalt, die diesen Vorwettkampf organisieren. Stand jetzt waren schon über 70 gemeldete Teilnehmer, Tendenz weiter steigend. Also wahrscheinlich so um die 100 junge Talente aber nicht nur aus Sachsen-Anhalt, aus ganz Mitteldeutschland, teilweise auch von Mecklenburg-Vorpommern waren oft Athleten hier, von Niedersachsen oder Nordrhein-Westfalen, also teilweise deutschlandweit. Auch die jungen Athleten solch einen internationalen Wettbewerb oder Meeting nutzen, um diese Atmosphäre aufzusaugen, einen Wettkampf zu gestalten, um sozusagen neben Olympiasiegern, Weltmeistern oder Weltklasse-Sportlern auf der Anlage zu sein.
1: Ein besonderer Höhepunkt ist auch in diesem Jahr wieder das Finale des Nachwuchswettbewerbs Anhalt sucht den Supersprinter. Mehr als 1000 Kinder haben zuvor bei Ausscheidungswettbewerben in Dessau und Wittenberg ihr Können auf der Sprintstrecke unter Beweis gestellt. Die Besten jedes Grundschuljahrgangs konnten sich für das große Finale am Meetingtag qualifizieren. Die Vorbereitungen für das Meeting laufen über viele Monate. Rund 200 ehrenamtliche Helfer sorgen am Veranstaltungstag für einen reibungslosen Ablauf. Dabei setzt Anhalt Sport seit Jahren auf die enge Zusammenarbeit mit wichtigen Partnern wie dem Leichtathletikverband Sachsen-Anhalt oder dem LAC Dessau. Doch auch die Finanzierung spielt eine entscheidende Rolle.
0: Wenn wir Weltklasse-Athleten und Super-Athleten aus aller Welt hier im Stadion erleben wollen, das kostet natürlich eine Organisation auch Geld. Dazu braucht man Partner. Und da haben wir mit dem Land Sachsen-Anhalt, mit Lotto Toto Sachsen-Anhalt, mit der Stadt Dessau, mit den wichtigen Hauptsponsoren, mit den wichtigen regionalen Hauptsponsoren der Stadtsparkasse Dessau und den Stadtwerken und weiteren 30 Partnern, die zum Teil seit vielen, vielen Jahren, wie Mercedes zum Beispiel, Autohaus Peter seit vielen Jahren auch dabei oder Rotkegel. Und wie gesagt, 30 kann sie hier nicht alle aufzählen. Sind wir aber sehr, sehr dankbar, dass diese Partner natürlich die Qualität dieser internationalen Veranstaltung erkannt haben und die aber maßgeblich durch ihr Engagement mit prägen. Und ohne diese Partner wäre es überhaupt gar nicht möglich, solch ein renommiertes internationales Leichtathletik-Meeting auf die Beine zu stellen.
1: Sportfans sollten sich dieses Highlight nicht entgehen lassen. Die ersten Vorläufe starten am 19. Juni um 18.15 Uhr. Die offizielle Eröffnung folgt um 18.30 Uhr. Den Abschluss bilden die Siegerehrungen sowie ein Höhenfeuerwerk gegen 22 Uhr. Wer live dabei sein möchte, kann noch Tickets erwerben. Sitzplätze auf der Haupttribüne sind online bei Ticketmaster sowie in der Touristinformation und im Verbindungspunkt erhältlich. Die Stehplätze im Stadion sind kostenfrei.

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1: Vom 19. bis zum 21. Juni steht der Chorgesang in Dessau-Roßlau im Mittelpunkt. Die Stadt ist Gastgeber der Landeschortage Sachsen-Anhalt. Wieso man sich die Doppelstadt an Elbe und Mulde für das besondere musikalische Highlight rausgesucht hat, weiß Peter Grunwald, Vizepräsident des Landesmusikrats.
2: Beim Landesmusikrat haben wir sehr genau beobachtet, wie damals die Tage der Chor- und Orchestermusik gelaufen sind. Ich selbst war auch hier mit einem Ensemble und mit dem Drum Circle und habe gemerkt, dass Dessau sich dafür ganz wunderbar eignet. Erstens war gutes Wetter, zweitens war einfach der Marktplatz immer belebt und es gab immer ganz hervorragende offene Ohren und Augen. Und das Flair und die Unterstützung durch die Stadt haben uns Mut gemacht, bei der Stadt zu fragen, ob man die Landeschortage 2026 hier veranstalten darf.
1: Unter der Schirmherrschaft von Sachsen-Anhalts Kulturminister Rainer Robra erwartet die Besucher ein vollgepacktes Wochenende mit zahlreichen musikalischen Leckerbissen. Eröffnet wird das Ganze am Freitag, den 19. Juni, mit dem Juniorchorfest für Grundschulen. Am Samstag findet dann das Landeschorfest statt. Es wird ein abwechslungsreicher Tag mit Chormusik in der Marienkirche sowie auf dem Marktplatz. Höhepunkt wird das Festkonzert um 18 Uhr. Der Sonntag steht dann im Zeichen des Landeschorwettbewerbs. In verschiedenen Kategorien treten Chöre an und werden von einer Fachjury bewertet. Das festliche Wochenende soll die verschiedenen Chöre im Land ins Rampenlicht rücken und auf ihre tolle ehrenamtliche Arbeit hinweisen.
2: Es gibt zum Glück in ganz Deutschland und in der ganzen Welt und natürlich auch in Sachsen-Anhalt und auch in Dessau-Roßlau Chöre, in denen sich Menschen zum Singen zusammentreffen. Und wenn man dann wieder noch die Chöre, die es gibt, sich zusammentreffen bringen kann, dass die miteinander auf Bühnen stehen und sich gegenseitig ihre Programme vorsingen und Zuhörer entweder mit einstimmen oder auch dann zuhören, dann ist das die Intention eines Chorfestes. Und der Chorwettbewerb dient dazu, dass die Chöre auch mal vor einer Fachjury Farbe bekennen und zeigen, ob sie die Musik richtig interpretieren, ob die Töne richtig gesungen werden. Und wenn sie dann sogar noch eine Nominierung für die nächste Ebene, den bundesweiten Chorwettbewerb bekommen können, dann ist das die Aufgabe bei dem Chorwettbewerb. Und das Junior-Chorfest sorgt dafür, dass Grundschulchöre auch wieder miteinander singen und was Neues lernen.
1: Den feierlichen Abschluss der Chortage gibt es am Sonntag um 18 Uhr mit dem Preisträgerkonzert im Hugo-Junkers-Saal im Golfpark. Die besten Chöre, die am Landeschorwettbewerb teilgenommen haben, präsentieren sich dann erneut. Für 3 Tage wird in Dessau-Roßlau im Juni also der Chorgesang zelebriert und gemeinsam gesungen. Peter Grunwald vom Landesmusikrat hofft, dass Veranstaltungen dieser Art auch den gesellschaftlichen Zusammenhalt im Land stärken.
2: Wir haben ja zum Glück alle eine Stimme mitbekommen. Das heißt, wir brauchen uns kein Instrument zu besorgen, man muss nicht lange zur Musikschule gehen. Man hat seine Stimme immer dabei. Und es ist etwas sehr emotional Verbindendes, was nebenbei auch noch dafür sorgen kann, dass ein gesellschaftlicher Zusammenhalt sich von ganz alleine ergibt. Und wenn man weiß, dass bei der Entwicklung des Kindes im Mutterleib die Ohren das Erste sind, was funktioniert, kann einem schon klar sein, dass Singen, Sprechen, Kommunizieren und nicht auf Smartphone starren wesentliche Voraussetzungen sind, dass man ein vernünftiger Mensch wird. Also so gesehen haben werdende Mütter eine ganz, ganz hohe Chance, Gesellschaftsfähigkeit von Kindern zu stärken, indem sie einfach schon ganz früh anfangen zu singen. Egal, was sie singen, Hauptsache singen überhaupt. Und deswegen denke ich, ist es gut, dass eine Stadt wie Dessau-Roßlau das unterstützt und wir versuchen mit einem Chorfest diese Form von Miteinander singen zu unterstützen.
1: Der Eintritt zu sämtlichen Veranstaltungen bei den Landeschortagen ist frei. Es lohnt sich also definitiv vom 19. bis zum 21. Juni das musikalische Highlight in der Innenstadt zu besuchen. Auf der Internetseite des Landesmusikrats gibt es einen ausführlichen Überblick über das gesamte Programm. Der Countdown läuft. In 4 Wochen startet das Stadtfest 2026 und verwandelt die Dessauer Innenstadt wieder in einen lebendigen Treffpunkt für Jung und Alt. Seit Monaten laufen die Vorbereitungen auf Hochtouren.
0: Unser Stadtfest hat eine langjährige Tradition. Also es geht ja schon über Jahrzehnte, dass wir im Juli gemeinsam feiern. Und ich freue mich sehr, dass es auch in diesem Jahr wieder so hervorragend organisiert ist. Vom 3. bis zum 5. Juli wird wieder ein großartiges Programm hier auf der Zerbster Straße und in den Nebenstraßen stattfinden. Die Leute können gemeinsam feiern, ein tolles Bühnenprogramm erleben. Es ist für alle Generationen etwas dabei, für die ganz Kleinen bis zu den ganz Großen. Und man kann gemeinsam Kultur genießen, Kulinarik genießen und eben einfach Spaß und Freude miteinander haben.
3: Die Vorbereitungen sind so weit getroffen, dass wir jetzt in den Feinjustierungen sind. Und dann werden wir am Freitag planmäßig, so wie vorgesehen, in dem Gebiet in der Zerbster Straße, wie 225, rüberziehen bis in den Mühlensinsel, wo dann das praktisch der Rummel ist, also das alte Festgebiet 225 wieder bespielen.
1: Das Stadtfest hat sich über die Jahre zu einer der beliebtesten Veranstaltungen in Dessau-Roßlau entwickelt und begeistert regelmäßig Besucher aus der gesamten Region. Auch in diesem Jahr kann sich die Stadtmarketinggesellschaft Dessau-Roßlau als Veranstalter wieder auf eine gute Zusammenarbeit mit der Stadt Dessau-Roßlau sowie den Stadtwerken Dessau verlassen.
4: Wir sind das Herzstück oder ein Herzstück in Dessau-Roßlau. Ne? Wir leben mit den Bürgerinnen und Bürgern und natürlich ist das ein Geben und Nehmen an vielen Stellen. Uns ist das wichtig, dass wir eine hohe Lebensqualität hier haben. Und so ein Stadtfest im Sommer, in den Sommerferien gehört natürlich dazu. Und das ist schön, wie unser Oberbürgermeister auch gerade sagte, dass wir das gemeinsam machen. Das ist die Stadtwerke, das Team der Stadtwerke, das Team der Stadtmarketinggesellschaft und natürlich darf man auch immer nicht vergessen, das Kulturamt hier mit dem Olaf Bülow und vielen anderen, die hier ganz aktiv zusammenwirken, aber auch zum Beispiel eine Stadtpflege, weil der Müll kommt ja nicht von selber weg. Ne? Das ist eine Teamarbeit und das ist uns wichtig.
3: Wir sind sehr froh, dass alle Partner, die wir einladen konnten, uns unterstützt haben, dass wir die Festivitäten an den jeweiligen drei Tagen, die sind ja an verschiedene Zielgruppen gerichtet, auch bespielen können, dass alle mitmachen und alle auch in der Vorbereitung sich sehr engagiert haben. Das hilft uns auch für die Frage, nämlich der Herangehensweise. Wir haben ja dieses Jahr in Vorbereitung auch die Sicherheitsdinge nochmal klären müssen, wie bei jeder größeren Festveranstaltung. Das ist sehr ordentlich durchgelaufen und auch sehr detailliert abgestimmt.
1: Egal ob tagsüber oder Programme am Abend, für jeden ist etwas dabei. Neben zahlreichen Live-Acts auf mehreren Bühnen, kulinarischen Angeboten und natürlich auch dem beliebten Rummel auf der Mühleninsel dürfen sich die Besucher auf ein spannendes Festwochenende freuen.
4: Wir starten Freitag so gegen 17 Uhr hier mit dem Thorsten Ziegler auf der Bühne wieder, der als DJ auflegt, so ein bisschen ein Warm-up organisiert für die Bürgerinnen und Bürger. Dann 18 Uhr Rockpirat. 22 Uhr Haus Kasper, das schöne Haus und Tech-Beats, die hier dann dargestellt werden. Am Samstag, das ist immer so unsere Herzensangelegenheit als Stadtwerke, starten wir ja mit unserem klassischen Sport- und Familientag. Wir haben ein ganz tolles Programm für Jugendliche, für Kinder hier auf dem Marktplatz. Und wir präsentieren die Vereine auf der Bühne, beziehungsweise die Vereine präsentieren sich und da sind die Eltern da, da sind viele kleine Kinder, größere Kinder, ganz unterschiedliche, ob das ein Bewegungskombinat, ein LAC ist, in Arazu Taekwondo, die hier eine ganz tolle Sache machen und die Kinder freuen sich. Das ist einfach, das finde ich immer ganz, ganz klasse, weil das gehört dazu. Wir sind in den Ferien, wir sind im Sommer und die Kinder zeigen, was sie gelernt haben, was sie machen, was denen Spaß macht. Wir haben ja dieses Jahr auch ein Stadtwerke-Jubiläum und haben uns dann am Nachmittag noch eine kleine besondere Sache organisiert bzw. ausgedacht. Die halten wir noch ein bisschen verdeckt. Bin mal gespannt, wie es läuft. Aber das wird so gegen 17.15 Uhr stattfinden. Dann geht es in den Abend rein. Wir haben dann 19 Uhr Hardy und Nele, Party Admiral im Folgenden, so ab etwa 20 Uhr. Und unser Hauptact am Samstag 21.45 Uhr ist Mia und Bent. Bin mal gespannt. Wird sicher wieder ein absoluter Kracher werden. Sonntag starten wir dann entsprechend wieder hier mit dem Schlagergarten. Der ist ja schon bekannt aus den Vorjahren. Das geht wieder um 11 los. Natürlich begleitet mit ein bisschen DJ, mit Rahmenprogramm. Aber natürlich auch alle anderen Stände im Umkreis des Marktplatzes. Der Stadtwerke Arena sind wir auch ganz besonders stolz drauf. Finden ja wieder statt. Wir haben 15 Uhr am Nachmittag den Kuchenanschnitt im Rahmen unseres Jubiläums, wie gerade erwähnt, 35 Jahre Stadtwerke. Das ist ja doch schon eine ganz, ganz lange Zeit. Und am Sonntag dann unser Hauptakt Ella Endlich und Band, die ab 16 Uhr hier auch nochmal, denke ich, ein schönes Rahmenprogramm abgibt. Wir freuen uns auf gutes Wetter. Aber das Wetter ist nie schlecht, wenn ja nur die Kleidung. Und es wird sicher ein ganz, ganz tolles Programm. Wir freuen uns alle und laden alle Bürgerinnen und Bürger ein.
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1: Was können uns Wiesen alles erzählen? Mit dieser Frage beschäftigten sich Teilnehmer einer Wanderung am 31. Mai. Der WWF Deutschland lud dazu nach Groß-Kühnau ein. Gemeinsam mit Botaniker Hendrik Panach wurden die Wiesen der Elbaue erkundet. Der WWF hat im Bereich der mittleren Elbe das Projekt Blaues Band ins Leben gerufen.
2: Da steht in einem Projekt Bestandteil zentral das Grünland oder das Kulturgrasland in der Aue und die Entwicklung und die Pflege. Und wir wollen uns anschauen mit den Leuten, wie artenreich Wiesen sein können, wenn sie langfristig auch gut gepflegt wurden. Und auch Maßnahmen, die dazu führen werden, das Grünland unten wieder artenreicher zu machen.
1: Mehrere Interessierte nahmen an der kostenfreien Wanderung teil und konnten dabei viel Neues über die Elbaue und die konkreten Schutzmaßnahmen des WWFs lernen.
2: Also wir haben eigentlich zwei verschiedene Maßnahmen. Man nutzt das Potenzial, was noch aus dem ehemaligen intensiven Wirtschaftsgrünland da ist, also Arten, die noch in dem Grünlandbestand vorhanden sind. Und wir werden aber auch auf Wiesen, die fast gar kein Potenzial, Grünlandpotenzial mehr haben, Arten wieder ansiedeln, zum Beispiel mit einer Schlitznachsaat. Und auf der anderen Seite die Arten wieder rauszukitzeln aus der Wiese, beispielsweise mit einer Winterweide. Das führen wir jetzt schon seit 2 Jahren durch. Also einmal die Pflege und einmal das aktive Wiedereinbringen von Saatgut.
1: Die Teilnehmer konnten viele interessante Pflanzen auf den Wiesen der Elbaue entdecken. Unzählige spannende Arten mit noch spannenderen Geschichten wachsen hier. Einen besonderen Hingucker gab es dann sozusagen als krönenden Abschluss zu sehen.
2: Heute zum Beispiel ein Highlight ist die sibirische Schwertlilie. Das ist eine Art, die historisch relativ noch gut verbreitet in unseren Wiesen vorkam, in den Wiesen des Überflutungsgrünlandes der Elbe und heute relativ selten wird. Und ein Ziel ist auch, solche alten extensiven Wiesenarten, die auch eine bestimmte Nutzung bedürfen, wieder im Gebiet vermehrt anzusiedeln.
1: Für Botaniker Hendrik Panach ist das Blaue Bandprojekt des WWF zur Auenrenaturierung an der mittleren Elbe eine absolute Herzensangelegenheit.
2: Das ist eigentlich eine ganz einfache Sache. Unsere Arten im Grünland, die stammen eigentlich aus unseren alten Wäldern. Also die hat nicht irgendwann ein Mensch dort hingesät, sondern es gab früher Waldtypen, die diese Arten beherbergten. Und als der Mensch anfing zu roden und für die Landschaft die Wiesen und für sein Vieh die Wiesen zu bewirtschaften, da wuchsen denn diese Arten in einer bestimmten Nutzungsform auch in den Wiesen. Und wenn wir heute diese Wiesen nicht mehr dementsprechend nutzen, dann ist es so, dass viele von diesen Pflanzengesellschaften, aber auch Arten verloren gehen werden.
1: Um genau das zu verhindern, ist der WWF auf einer Fläche von rund 2300 Hektar entlang der mittleren Elbe aktiv, um wilde Auenlandschaften wiederherzustellen. Oberstes Ziel ist es, den Zustand der Auen im gesamten Gebiet langfristig so zu verbessern, dass die Auen dort die Zustandsklasse sehr gering verändert erreichen. Noch ungefähr 9 Jahre dauert es, bis die Bundesgartenschau in Dessau-Roßlau stattfindet. Doch auch jetzt wird und wurde sich schon intensiv mit der Buga 2035 in der Bauhausstadt beschäftigt. Am 5. und 6. Juni lud die Stadt zur 3. Innovationswerkstatt ein. Das Oberthema diesmal war Kommunikation.
3: Es ging darum, einerseits, was können wir für interessante Geschichten erzählen, die eben Menschen nach Dessau-Roßlau zur Buga locken, die das Ganze interessant machen. Aber es ging auch sehr stark darum, wie nehmen wir die Menschen in Dessau-Roßlau mit? Wie machen wir sie, wie gewinnen wir sie als Mitmacher und Mitmacherinnen? Wie machen wir sie zu Gastgebenden auch für die Buga?
1: Am ersten Tag der Innovationswerkstatt gab es Impulsvorträge und Podiumsdiskussionen mit Experten. Wie zufrieden waren die Organisatoren dabei mit der Bürgerbeteiligung?
3: Ich würde sagen, es ist immer besser geworden im Laufe der 3 Werkstätten. Gestern waren etwa 100 Leute da, die sich die Impulse für Innovationen angehört haben, die die Expertinnen, die wir eingeladen hatten, gegeben haben. Aber vor allem haben wir ganz tolle Menschen, Bürgerinnen und Bürger, die hier über 1,5 Tage in der Werkstatt mitgearbeitet haben und ihr Wissen zu Dessau-Roßlau eingebracht haben und mit dem Wissen der Expertinnen und Experten zusammengebracht haben. Und ich glaube, daraus sind gute Projektideen entstanden.
1: Am 2. Werkstatttag wurden dann die Arbeitsergebnisse im Bauhausmuseum vorgestellt und man zog ein Fazit. Insgesamt wurden 5 Projektideen während der 3. Buga-Werkstatt entwickelt.
3: Eine ging darum, wie können wir wirklich niedrigschwellig auf die Menschen in Dessau-Roßlau zugehen und sie für die Idee, bei der Buga mitzumachen, gewinnen. Sie auch zu informieren überhaupt, dass es möglich ist, mitzumachen. Und da war die Idee, einen Buga-Bauwagen aufzustellen, der durch die Stadtteile fährt und wirklich vor Ort dann die Menschen zum Mitmachen animiert. Eine weitere ganz wichtige Idee war, wirklich die Kinder und Jugendlichen viel stärker anzusprechen, über die Schulen zu versuchen, wirklich alle Kinder und Jugendlichen hier in Dessau-Roßlau zu erreichen. Denn schließlich sind diejenigen, die älter werden und quasi, das Ganze stand unter dem Slogan, eine Generation wird Buga. Also sie jetzt schon frühzeitig mitzunehmen, damit auch sie sich dann mit diesem Projekt identifizieren und Lust haben, dabei zu sein. Dann ging es auch nochmal um die ganzen Institutionen und Vereine und die Wirtschaft, die ganzen Akteure in der Wirtschaft oder auch in der Kunst und Kultur, auch die alle werden gebraucht für die Buga. Und in einer Projektidee haben wir uns damit beschäftigt, wie wir es schaffen, auch da alle zum Mitmachen zu gewinnen. Und ich glaube, was so ein bisschen über allem Stand heute war, dass aus dem Slogan »Eine Stadt wird Buga« eigentlich »Eine Stadt macht Buga« werden sollte.
1: Bis die Bundesgartenschau dann in der Doppelstadt an Elbe und Mulde stattfindet, geht noch einige Zeit ins Land. Wie gehen die konkreten Vorbereitungen für die Buga 2035 nun nach den 3 Werkstätten weiter?

0: wichtig sind für die Realisierungswettbewerbe, die von der Stadt jetzt ausgeschrieben werden, um erste Projekte der Buga anzugehen. Und auch da werden wir eben entsprechend das rausfiltern, was dafür wichtig ist.
1: Mit großen Schritten geht Dessau-Roßlau in Richtung der Buga 2035. Was uns genau in 9 Jahren bei der Gartenschau erwartet, ist noch nicht klar. Eines ist aber gewiss, den Weg dahin kann die Stadtgemeinschaft nur gemeinsam gehen.
2: Anhalt Sport richtet auch in diesem Jahr wieder das internationale Leichtathletik-Meeting aus. Am 19. Juni ist es soweit. Zum 28. Mal trifft sich die nationale und internationale Leichtathletik-Elite in Dessau-Roßlau. Das Anhalt-Meeting hat sich über die Jahre zu einer festen Größe im deutschen Leichtathletik-Kalender entwickelt. Insgesamt 166 Athleten gehen in diesem Jahr an den Start.
3: Unter diesen 166 Athleten sind halt auch Top-Athleten. Malaika Mihambo, die deutsche Weitspringerin, Olympiasiegerin, Weltmeisterin, Europameisterin, viele, viele Titel, tritt, glaube ich, zum 6. Mal hier in Dessau beim Meeting an. Also das ist schon eigentlich sensationell. Gina Lückenkämper zum 4. Mal hintereinander im Dessauer Stadion. Nur an diesen beiden Beispielen, und könnte man noch viele, viele andere aufzählen, zeigt, dass also Weltklasseathleten immer wieder den Weg nach Dessau finden oder auf unsere Einladung auch folgen. Und das alleine ist schon eine hohe Würdigung, Anerkennung dessen, was wir hier seit 28 Jahren tun, mit vielen, vielen Partnern. Also die Zuschauer können sich auf Spitzenleichtathletik freuen. Wenige Wochen vor der Europameisterschaft in Birmingham ist das auch eine Standortbestimmung. Es gab in den letzten Wochen und Tagen schon die ersten Meetings, wo auch viele Bestleistungen, persönliche Bestleistungen sogar aufgestellt wurden von Sprintern.
2: Seit fast 3 Jahrzehnten kommen Spitzensportler aus aller Welt nach Dessau. Das Publikum und die besondere Atmosphäre im Stadion werden von den Athleten immer wieder gelobt. Jahr für Jahr verfolgen rund 4000 Zuschauer die Wettkämpfe vor Ort. In insgesamt 13 Disziplinen messen sich die Sportler und kämpfen um Bestleistungen und persönliche Rekorde.
3: Wir haben ja immer Disziplinen, die in Dessau gut realisierbar sind, neben, sagen wir, traditionellen Sprintdisziplinen, 100 Meter Sprint, sowohl bei den Männern als auch bei den Frauen, ist im Portfolio oder im Konzept enthalten. Und mit Gina Lückenkämper die beste Sprinterin Europas und die beste Deutschlands. Und viele gute Sprinterinnen sind im 100 Meter Sprintwettbewerb und auch im 200 Meter Wettbewerb der Frauen. Auch bei den Männern sind viele gute Athleten da, die mit einer Bestzeit von 10:05 und bei guten Wind- und Wetterbedingungen ist da natürlich auch noch viel mehr möglich. Zum Beispiel im 800 Meter der Männer haben wir, ich glaube, 4 Athleten, die Bestzeiten 1:42, 1:43 haben, also Weltklassezeiten, die auch nicht in jedem Meeting, selbst in Diamonds League, nicht immer und ständig gelaufen werden. Und wir haben 400 Meter Feld der Männer, ist sehr gut besetzt. Der Weitsprung der Männer, wir haben aus Kuba einen Olympia-Silbermedaillengewinner von 2021 Tokio hier am Start mit einer Bestweite von 8,39 Meter. Und weitere 3 Springer mit einer Bestleistung von über 8 Metern.
2: Doch beim Anhalt-Meeting stehen nicht nur erfahrene Profis im Mittelpunkt. Bereits ab 16 Uhr beginnt das Jugendprogramm. Junge Talente erhalten hier die Möglichkeit, sich auf großer Bühne zu präsentieren.
3: Wo wir aber auch großen Wert darauf legen, ist natürlich, den Nachwuchs mit einzubinden in das Leichtathletik-Meeting. Dass gerade im Nachwuchsbereich die jungen Sportler sowohl in den normalen Disziplinen, die wir im Rahmenprogramm seit Jahren haben, wie zum Beispiel Speer für die U16, U18, U20, Speer 100 Meter, Weitsprung 800 Meter, das werden wir auch in diesem Jahr wieder haben, in einer engen Zusammenarbeit mit dem Leichtathletikverband Sachsen-Anhalt, die diesen Vorwettkampf organisieren, Stand jetzt waren schon über 70 gemeldete Teilnehmer.

0: wenn es weiter steigend, also wahrscheinlich so um die 100 junge Talente aus, aber nicht nur aus Sachsen-Anhalt, aus ganz Mitteldeutschland, teilweise auch von Mecklenburg-Vorpommern waren oft Athleten hier, von Niedersachsen oder Nordrhein-Westfalen, also teilweise deutschlandweit, auch die jungen Athleten solch einen internationalen Wettbewerb oder Meeting nutzen, um sich sozusagen, um diese Atmosphäre aufzusaugen, einen Wettkampf zu gestalten, um sozusagen neben Olympiasiegern, Weltmeistern oder Weltklasse-Sportlern auf der Anlage zu sein.
1: Ein besonderer Höhepunkt ist auch in diesem Jahr wieder das Finale des Nachwuchswettbewerbs Anhalt sucht den Supersprinter. Mehr als 1000 Kinder haben zuvor bei Ausscheidungswettbewerben in Dessau und Wittenberg ihr Können auf der Sprintstrecke unter Beweis gestellt. Die Besten jedes Grundschuljahrgangs konnten sich für das große Finale am Meetingtag qualifizieren. Die Vorbereitungen für das Meeting laufen über viele Monate. Rund 200 ehrenamtliche Helfer sorgen am Veranstaltungstag für einen reibungslosen Ablauf. Dabei setzt Anhalt Sport seit Jahren auf die enge Zusammenarbeit mit wichtigen Partnern wie dem Leichtathletikverband Sachsen-Anhalt oder dem LAC Dessau. Doch auch die Finanzierung spielt eine entscheidende Rolle.
0: Wenn wir Weltklasse-Athleten und Superathleten aus aller Welt hier im Stadion erleben wollen, das kostet natürlich eine Organisation auch Geld. Dazu braucht man Partner. Und da haben wir mit dem Land Sachsen-Anhalt, mit Lotto Toto Sachsen-Anhalt, mit der Stadt Dessau, mit den wichtigen Hauptsponsoren, mit den wichtigen regionalen Hauptsponsoren der Stadtsparkasse Dessau und den Stadtwerken und weiteren 30 Partnern, die zum Teil seit vielen, vielen Jahren, wie Mercedes zum Beispiel, oder aus Peter seit vielen Jahren auch dabei oder Rotkegel. Und wie gesagt, 30 kann sie hier nicht alle aufzählen. Sind wir aber sehr, sehr dankbar, dass diese Partner natürlich die Qualität dieser internationalen Veranstaltung erkannt haben und die aber maßgeblich durch ihr Engagement mit prägen. Und ohne diese Partner wäre es überhaupt gar nicht möglich, solch ein renommiertes internationales Leichtathletik-Meeting auf die Beine zu stellen.
1: Sportfans sollten sich dieses Highlight nicht entgehen lassen. Die ersten Vorläufe starten am 19. Juni um 18.15 Uhr. Die offizielle Eröffnung folgt um 18.30 Uhr. Den Abschluss bilden die Siegerehrungen sowie ein Höhenfeuerwerk gegen 22 Uhr. Wer live dabei sein möchte, kann noch Tickets erwerben. Sitzplätze auf der Haupttribüne sind online bei Ticketmaster sowie in der Touristinformation und im Verbindungspunkt erhältlich. Die Stehplätze im Stadion sind kostenfrei.

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1: Vom 19. bis zum 21. Juni steht der Chorgesang in Dessau-Roßlau im Mittelpunkt. Die Stadt ist Gastgeber der Landeschortage Sachsen-Anhalt. Wieso man sich die Doppelstadt an Elbe und Mulde für das besondere musikalische Highlight rausgesucht hat, weiß Peter Grunwald, Vizepräsident des Landesmusikrats.
2: Beim Landesmusikrat haben wir sehr genau beobachtet, wie damals die Tage der Chor- und Orchestermusik gelaufen sind. Ich selbst war auch hier mit einem Ensemble und mit dem Drum Circle.

0: habe gemerkt, dass Dessau sich dafür ganz wunderbar eignet. Erstens war gutes Wetter, zweitens war einfach der Marktplatz immer belebt und es gab immer ganz hervorragende offene Ohren und Augen. Und das Flair und die Unterstützung durch die Stadt haben uns Mut gemacht, bei der Stadt zu fragen, ob man die Landeschortage 2026 hier veranstalten darf.
1: Unter der Schirmherrschaft von Sachsen-Anhalts Kulturminister Rainer Robra erwartet die Besucher ein vollgepacktes Wochenende mit zahlreichen musikalischen Leckerbissen. Eröffnet wird das Ganze am Freitag, den 19. Juni, mit dem Juniorchorfest für Grundschulen. Am Samstag findet dann das Landeschorfest statt. Es wird ein abwechslungsreicher Tag mit Chormusik in der Marienkirche sowie auf dem Marktplatz. Höhepunkt wird das Festkonzert um 18 Uhr. Der Sonntag steht dann im Zeichen des Landeschorwettbewerbs. In verschiedenen Kategorien treten Chöre an und werden von einer Fachjury bewertet. Das festliche Wochenende soll die verschiedenen Chöre im Land ins Rampenlicht rücken und auf ihre tolle ehrenamtliche Arbeit hinweisen.
0: Es gibt zum Glück in ganz Deutschland und in der ganzen Welt und natürlich auch in Sachsen-Anhalt und auch in Dessau-Roßlau Chöre, in denen sich Menschen zum Singen zusammentreffen. Und wenn man dann wieder noch die Chöre, die es gibt, sich zusammentreffen bringen kann, dass die miteinander auf Bühnen stehen und sich gegenseitig ihre Programme vorsingen und Zuhörer entweder mit einstimmen oder auch dann zuhören, dann ist das die Intention eines Chorfestes. Und der Chorwettbewerb dient dazu, dass die Chöre auch mal vor einer Fachjury Farbe bekennen und zeigen, ob sie die Musik richtig interpretieren, ob die Töne richtig gesungen werden. Und wenn sie dann sogar noch eine Nominierung für die nächste Ebene, den bundesweiten Chorwettbewerb bekommen können, dann ist das die Aufgabe bei dem Chorwettbewerb. Und das Junior-Chorfest sorgt dafür, dass Grundschulchöre auch wieder miteinander singen und was Neues lernen.
1: Den feierlichen Abschluss der Chortage gibt es am Sonntag um 18 Uhr mit dem Preisträgerkonzert im Hugo-Junkers-Saal im Golfpark. Die besten Chöre, die am Landeschorwettbewerb teilgenommen haben, präsentieren sich dann erneut. Für 3 Tage wird in Dessau-Roßlau im Juni also der Chorgesang zelebriert und gemeinsam gesungen. Peter Grunwald vom Landesmusikrat hofft, dass Veranstaltungen dieser Art auch den gesellschaftlichen Zusammenhalt im Land stärken.
0: Wir haben ja zum Glück alle eine Stimme mitbekommen. Das heißt, wir brauchen uns kein Instrument zu besorgen, man muss nicht lange zur Musikschule gehen. Man hat seine Stimme immer dabei. Und es ist etwas sehr emotional Verbindendes, was nebenbei auch noch dafür sorgen kann, dass ein gesellschaftlicher Zusammenhalt sich von ganz alleine ergibt. Und wenn man weiß, dass bei der Entwicklung des Kindes im Mutterleib die Ohren das Erste sind, was funktioniert, kann einem schon klar sein, dass Singen, Sprechen, Kommunizieren und nicht auf Smartphone starren wesentliche Voraussetzungen sind, dass man ein vernünftiger Mensch wird. Also so gesehen haben werdende Mütter eine ganz, ganz hohe Chance, Gesellschaftsfähigkeit von Kindern zu stärken, indem sie einfach schon ganz früh anfangen zu singen. Egal, was sie singen, Hauptsache singen überhaupt. Und deswegen denke ich, ist es gut, dass eine Stadt wie Dessau-Roßlau das unterstützt und wir versuchen mit einem Chorfest diese Form von Miteinander singen zu unterstützen.
1: Der Eintritt zu sämtlichen Veranstaltungen bei den Landeschortagen ist frei. Es lohnt sich also definitiv vom 19. bis zum 21. Juni das musikalische Highlight in der Innenstadt zu besuchen. Auf der Internetseite des Landesmusikrats gibt es einen ausführlichen Überblick über das gesamte Programm. Der Countdown läuft. In 4 Wochen startet das Stadtfest 2026 und verwandelt die Dessauer Innenstadt wieder in einen lebendigen Treffpunkt für Jung und Alt. Seit Monaten laufen die Vorbereitungen auf Hochtouren.
2: Unser Stadtfest hat eine langjährige Tradition. Also es geht ja schon über Jahrzehnte, dass wir im Juli gemeinsam feiern. Und ich freue mich sehr, dass es auch in diesem Jahr wieder so hervorragend organisiert ist. Vom 3. bis zum 5. Juli wird wieder ein großartiges Programm hier auf der Zerbster Straße und in den Nebenstraßen stattfinden. Die Leute können gemeinsam feiern, ein tolles Bühnenprogramm erleben. Es ist für alle Generationen etwas dabei, für die ganz Kleinen bis zu den ganz Großen. Und man kann gemeinsam Kultur genießen, Kulinarik genießen und eben einfach Spaß und Freude miteinander haben.
3: Die Vorbereitungen sind soweit getroffen, dass wir jetzt

0: in den Feinjustierungen sind. Und dann werden wir am Freitag planmäßig, so wie vorgesehen, in dem Gebiet in der Zerbster Straße, wie 225, rüberziehen bis in den Mühlensinsel, wo dann das praktisch der Rummel ist, also das alte Festgebiet 225 wieder bespielen.
1: Das Stadtfest hat sich über die Jahre zu einer der beliebtesten Veranstaltungen in Dessau-Roßlau entwickelt und begeistert regelmäßig Besucher aus der gesamten Region. Auch in diesem Jahr kann sich die Stadtmarketinggesellschaft Dessau-Roßlau als Veranstalter wieder auf eine gute Zusammenarbeit mit der Stadt Dessau-Roßlau sowie den Stadtwerken Dessau verlassen.
2: Wir sind das Herzstück oder ein Herzstück in Dessau-Roßlau. Ne? Wir leben mit den Bürgerinnen und Bürgern und natürlich ist das ein Geben und Nehmen an vielen Stellen. Uns ist das wichtig, dass wir eine hohe Lebensqualität hier haben. Und so ein Stadtfest im Sommer, in den Sommerferien gehört natürlich dazu. Und das ist schön, wie unser Oberbürgermeister auch gerade sagte, dass wir das gemeinsam machen. Das ist die Stadtwerke, das Team der Stadtwerke, das Team der Stadtmarketinggesellschaft und natürlich darf man auch immer nicht vergessen, das Kulturamt hier mit dem Olaf Bülow und vielen anderen, die hier ganz aktiv zusammenwirken, aber auch zum Beispiel eine Stadtpflege, weil der Müll kommt ja nicht von selber weg. Ne? Das ist eine Teamarbeit und das ist uns wichtig.
0: Wir sind sehr froh, dass alle Partner, die wir einladen konnten, uns unterstützt haben, dass wir die Festivitäten an den jeweiligen drei Tagen, die sind ja an verschiedene Zielgruppen gerichtet, auch bespielen können, dass alle mitmachen und alle auch in der Vorbereitung sich sehr engagiert haben. Das hilft uns auch für die Frage, nämlich der Herangehensweise. Wir haben ja dieses Jahr in Vorbereitung auch die Sicherheitsdinge nochmal klären müssen, wie bei jeder größeren Festveranstaltung. Das ist sehr ordentlich durchgelaufen und auch sehr detailliert abgestimmt.
1: Egal ob tagsüber oder Programme am Abend, für jeden ist etwas dabei. Neben zahlreichen Live-Acts auf mehreren Bühnen, kulinarischen Angeboten und natürlich auch dem beliebten Rummel auf der Mühleninsel dürfen sich die Besucher auf ein spannendes Festwochenende freuen.
2: Wir starten Freitag so gegen 17 Uhr hier mit dem Thorsten Ziegler auf der Bühne wieder, der als DJ auflegt, so ein bisschen in Warm-up organisiert für die Bürgerinnen und Bürger. Dann 18 Uhr Rockpirat. 22 Uhr Haus Kasper, das schöne Haus und Tech-Beats, die hier dann dargestellt werden. Am Samstag, das ist immer so unsere Herzensangelegenheit als Stadtwerke, starten wir ja mit unserem klassischen Sport- und Familientag. Wir haben ein ganz tolles Programm für Jugendliche, für Kinder hier auf dem Marktplatz. Und wir präsentieren die Vereine auf der Bühne, beziehungsweise die Vereine präsentieren sich und da sind die Eltern da, da sind viele kleine Kinder, größere Kinder, ganz unterschiedliche, ob das ein Bewegungskombinat, ein LAC ist, in Arazu Taekwondo, die hier eine ganz tolle Sache machen und die Kinder freuen sich. Das ist einfach, das finde ich immer ganz, ganz klasse, weil das gehört dazu. Wir sind in den Ferien, wir sind im Sommer und die Kinder zeigen, was sie gelernt haben, was sie machen, was denen Spaß macht. Wir haben ja dieses Jahr auch ein Stadtwerke-Jubiläum und haben uns dann am Nachmittag noch eine kleine besondere Sache organisiert bzw. ausgedacht. Die halten wir noch ein bisschen verdeckt. Bin mal gespannt, wie es läuft. Aber das wird so gegen 17.15 Uhr stattfinden. Dann geht es in den Abend rein. Wir haben dann 19 Uhr Hardy und Nele, Party Admiral im Folgenden, so ab etwa 20 Uhr. Und unser Hauptact am Samstag 21.45 Uhr ist Mia und Band. Bin mal gespannt. Wird sicher wieder ein absoluter Kracher werden. Sonntag starten wir dann entsprechend wieder hier mit dem Schlagergarten. Der ist ja schon ja, bekannt aus den Vorjahren. Das geht wieder um 11 los. Natürlich begleitet mit ein bisschen DJ, mit Rahmenprogramm. Aber natürlich auch alle anderen Stände im Umkreis des Marktplatzes. Der Stadtwerke Arena sind wir auch ganz besonders stolz drauf. Finden ja wieder statt. Wir haben 15 Uhr am Nachmittag den Kuchenanschnitt im Rahmen unseres Jubiläums, wie gerade erwähnt, 35 Jahre Stadtwerke. Das ist ja doch schon eine ganz, ganz lange Zeit. Und am Sonntag dann unser Hauptact Ella Endlich und Band, die ab 16 Uhr hier auch nochmal, denke ich, ein schönes Rahmenprogramm abgibt. Wir freuen uns auf gutes Wetter, aber das Wetter ist nie schlecht, wenn ja nur die Kleidung. Und es wird sicher ein ganz, ganz tolles Programm. Wir freuen uns alle und laden alle Bürgerinnen und Bürger ein.
1: Vom 3. bis zum 5. Juli wird die Innenstadt wieder zur Festmeile. Auf der Internetseite www.desfest.de gibt es einen kompletten Überblick über das umfangreiche Programm.

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1: Was können uns Wiesen alles erzählen? Mit dieser Frage beschäftigten sich Teilnehmer einer Wanderung am 31. Mai. Der WWF Deutschland lud dazu nach Großkühnau ein. Gemeinsam mit Botaniker Hendrik Panach wurden die Wiesen der Elbaue erkundet. Der WWF hat im Bereich der mittleren Elbe das Projekt Blaues Band ins Leben gerufen.
2: Da steht in einem Projekt Bestandteil zentral das Grünland oder das Kulturgrasland in der Aue und die Entwicklung und die Pflege. Und wir wollen uns anschauen mit den Leuten, wie artenreich Wiesen sein können, wenn sie langfristig auch gut gepflegt wurden. Und auch Maßnahmen, die dazu führen werden, das Grünland unten wieder artenreicher zu machen.
1: Mehrere Interessierte nahmen an der kostenfreien Wanderung teil und konnten dabei viel Neues über die Elbaue und die konkreten Schutzmaßnahmen des WWFs lernen.
2: Also wir haben eigentlich zwei verschiedene Maßnahmen. Man nutzt das Potenzial, was noch aus dem ehemaligen wirtschaftsintensiven Wirtschaftsgrünland da ist, also Arten, die noch in dem Grünlandbestand vorhanden sind. Und wir werden aber auch auf Wiesen, die fast gar kein Potenzial, Grünlandpotenzial mehr haben, Arten wieder ansiedeln, zum Beispiel mit einer Schlitznachsaat. Und auf der anderen Seite die Arten wieder rauszukitzeln aus der Wiese, beispielsweise mit einer Winterweide. Das führen wir jetzt schon seit 2 Jahren durch. Also einmal die Pflege und einmal das aktive Wiedereinbringen von Saatgut.
1: Die Teilnehmer konnten viele interessante Pflanzen auf den Wiesen der Elbaue entdecken. Unzählige spannende Arten mit noch spannenderen Geschichten wachsen hier. Einen besonderen Hingucker gab es dann sozusagen als krönenden Abschluss zu sehen.
2: Heute zum Beispiel ein Highlight ist die sibirische Schwertlilie. Das ist eine Art, die historisch relativ noch gut verbreitet in unseren Wiesen vorkam, in den Wiesen des Überflutungsgrünlandes der Elbe und heute relativ selten wird. Und ein Ziel ist auch, solche alten extensiven Wiesenarten, die auch eine bestimmte Nutzung bedürfen, wieder im Gebiet vermehrt anzusiedeln.
1: Für Botaniker Hendrik Panach ist das Blaue Bandprojekt des WWF zur Auenrenaturierung an der mittleren Elbe eine absolute Herzensangelegenheit.
2: Das ist eigentlich eine ganz einfache Sache. Unsere Arten im Grünland, die stammen eigentlich aus unseren alten Wäldern. Also die hat nicht irgendwann ein Mensch dort hingesät, sondern es gab früher Waldtypen, die diese Arten beherbergten. Und als der Mensch anfing zu roden und für die Landschaft die Wiesen und für sein Vieh die Wiesen zu bewirtschaften, da wuchsen denn diese Arten in einer bestimmten Nutzungsform auch in den Wiesen. Und wenn wir heute diese Wiesen nicht mehr dementsprechend nutzen, dann ist es so, dass viele von diesen Pflanzengesellschaften, aber auch Arten verloren gehen werden.
1: Um genau das zu verhindern, ist der WWF auf einer Fläche von rund 2300 Hektar entlang der mittleren Elbe aktiv, um wilde Auenlandschaften wiederherzustellen. Oberstes Ziel ist es, den Zustand der Auen im gesamten Gebiet langfristig so zu verbessern, dass die Auen dort die Zustandsklasse sehr gering verändert erreichen. Noch ungefähr 9 Jahre dauert es, bis die Bundesgartenschau in Dessau-Roßlau stattfindet. Doch auch jetzt wird und wurde sich schon intensiv mit der Buga 2035 in der Bauhausstadt beschäftigt. Am 5. und 6. Juni lud die Stadt zur 3. Innovationswerkstatt ein. Das Oberthema diesmal war Kommunikation.
3: Es ging darum, einerseits, was können wir für interessante Geschichten erzählen, die eben Menschen nach Dessau-Roßlau zur Buga locken, die das Ganze interessant machen. Aber es ging auch sehr stark darum, wie nehmen wir die Menschen in Dessau-Roßlau mit? Wie machen wir sie, wie gewinnen wir sie als Mitmacher und Mitmacherinnen? Wie machen wir sie zu Gastgebenden auch für die Buga?
1: Am ersten Tag der Innovationswerkstatt gab es Impulsvorträge und Podiumsdiskussionen mit Experten. Wie zufrieden waren die Organisatoren dabei mit der Bürgerbeteiligung?
3: Ich würde sagen, es ist immer besser geworden im Laufe der 3 Werkstätten. Gestern waren etwa 100 Leute da, die sich die Impulse für Innovationen angehört haben, die die Expertinnen, die wir eingeladen hatten, gegeben haben. Aber vor allem haben wir ganz tolle Menschen, Bürgerinnen und Bürger, die hier über 1,5 Tage in der Werkstatt mitgearbeitet haben und ihr Wissen zu Dessau-Roßlau eingebracht haben und mit dem Wissen der Expertinnen und Experten zusammengebracht haben. Und ich glaube, daraus sind gute Projektideen entstanden.
1: Am 2. Werkstatttag wurden dann die Arbeitsergebnisse im Bauhausmuseum vorgestellt und man zog ein Fazit. Insgesamt wurden 5 Projektideen während der 3. Buga-Werkstatt entwickelt.
3: Eine ging darum, wie können wir wirklich niedrigschwellig auf die Menschen in Dessau-Roßlau zugehen und sie für die Idee, bei der Buga mitzumachen, gewinnen. Sie auch zu informieren überhaupt, dass es möglich ist, mitzumachen. Und da war die Idee, einen Buga-Bauwagen aufzustellen, der durch die Stadtteile fährt und wirklich vor Ort dann die Menschen zum Mitmachen animiert. Eine weitere ganz wichtige Idee war, wirklich die Kinder und Jugendlichen viel stärker anzusprechen, über die Schulen zu versuchen, wirklich alle Kinder und Jugendlichen hier in Dessau-Roßlau zu erreichen. Denn schließlich sind diejenigen, die älter werden und quasi, das Ganze stand unter dem Slogan, eine Generation wird Buga. Also sie jetzt schon frühzeitig mitzunehmen, damit auch sie sich dann mit diesem Projekt identifizieren und Lust haben, dabei zu sein. Dann ging es auch nochmal um die ganzen Institutionen und Vereine und die Wirtschaft, die ganzen Akteure in der Wirtschaft oder auch in der Kunst und Kultur, auch die alle werden gebraucht für die Buga. Und in einer Projektidee haben wir uns damit beschäftigt, wie wir es schaffen, auch da alle zum Mitmachen zu gewinnen. Und ich glaube, was so ein bisschen über allem Stand heute war, dass aus dem Slogan »Eine Stadt wird Buga« eigentlich »Eine Stadt macht Buga« werden sollte.
1: Bis die Bundesgartenschau dann in der Doppelstadt an Elbe und Mulde stattfindet, geht noch einige Zeit ins Land. Wie gehen die konkreten Vorbereitungen für die Buga 2035 nun nach den 3 Werkstätten weiter?
3: Wir werden jetzt erstmal die ganzen Ergebnisse dieser Werkstätten dokumentieren. Es wird ein kleines Heft geben, wirklich, wo alle Ideen nochmal ausführlich beschrieben sind, wo wir auch die Ideen der Bürgerinnen und Bürger, die über die Webseite des Werkraums eingebracht wurden, nochmal für alle zugänglich machen. Und dann ist, glaube ich, ganz klar geworden aus diesen Innovationswerkstätten, dass es eben weitergehen muss und die Projektideen zeigen auf, wie es weitergehen kann, die Menschen in Dessau-Roßlau einzubinden. Und ansonsten muss man natürlich sagen, die Innovationswerkstätten waren ja auch dazu da, Grundsätze und Leitlinien aufzuzeigen, die

0: wichtig sind für die Realisierungswettbewerbe, die von der Stadt jetzt ausgeschrieben werden, um erste Projekte der Buga anzugehen. Und auch da werden wir eben entsprechend das rausfiltern, was dafür wichtig ist.
1: Mit großen Schritten geht Dessau-Roßlau in Richtung der Buga 2035. Was uns genau in 9 Jahren bei der Gartenschau erwartet, ist noch nicht klar. Eines ist aber gewiss, den Weg dahin kann die Stadtgemeinschaft nur gemeinsam gehen.
2: Anhalt Sport richtet auch in diesem Jahr wieder das internationale Leichtathletik-Meeting aus. Am 19. Juni ist es soweit. Zum 28. Mal trifft sich die nationale und internationale Leichtathletik-Elite in Dessau-Roßlau. Das Anhalt-Meeting hat sich über die Jahre zu einer festen Größe im deutschen Leichtathletik-Kalender entwickelt. Insgesamt 166 Athleten gehen in diesem Jahr an den Start.
3: Unter diesen 166 Athleten sind halt auch Top-Athleten. Malaika Mihambo, die deutsche Weitspringerin, Olympiasiegerin, Weltmeisterin, Europameisterin, viele, viele Titel, tritt, glaube ich, zum 6. Mal hier in Dessau beim Meeting an. Also das ist schon eigentlich sensationell. Gina Lückenkämper zum 4. Mal hintereinander im Dessauer Stadion. Nur an diesen beiden Beispielen, und könnte man noch viele, viele andere aufzählen, zeigt, dass also Weltklasseathleten immer wieder den Weg nach Dessau finden oder auf unsere Einladung auch folgen. Und das alleine ist schon eine hohe Würdigung, Anerkennung dessen, was wir hier seit 28 Jahren tun, mit vielen, vielen Partnern. Also die Zuschauer können sich auf Spitzenleichtathletik freuen. Wenige Wochen vor der Europameisterschaft in Birmingham ist das auch eine Standortbestimmung. Es gab in den letzten Wochen und Tagen schon die ersten Meetings, wo auch viele Bestleistungen, persönliche Bestleistungen sogar aufgestellt wurden von Sprintern.
2: Seit fast 3 Jahrzehnten kommen Spitzensportler aus aller Welt nach Dessau. Das Publikum und die besondere Atmosphäre im Stadion werden von den Athleten immer wieder gelobt. Jahr für Jahr verfolgen rund 4000 Zuschauer die Wettkämpfe vor Ort. In insgesamt 13 Disziplinen messen sich die Sportler und kämpfen um Bestleistungen und persönliche Rekorde.
3: Wir haben ja immer Disziplinen, die in Dessau gut realisierbar sind, neben, sagen wir, traditionellen Sprintdisziplinen, 100 Meter Sprint, sowohl bei den Männern als auch bei den Frauen, ist im Portfolio oder im Konzept enthalten. Und mit Gina Lückenkämper die beste Sprinterin Europas und die beste Deutschlands. Und viele gute Sprinterinnen sind im 100 Meter Sprintwettbewerb und auch im 200 Meter Wettbewerb der Frauen. Auch bei den Männern sind viele gute Athleten da, die mit einer Bestzeit von 10,05 und bei guten Wind- und Wetterbedingungen ist da natürlich auch noch viel mehr möglich. Zum Beispiel im 800 Meter der Männer haben wir, ich glaube, 4 Athleten, die Bestzeiten 1,42, 1,43 haben, also Weltklassezeiten, die auch nicht in jedem Meeting, selbst in Diamonds League, nicht immer und ständig gelaufen werden. Und wir haben 400 Meter Feld der Männer, ist sehr gut besetzt. Der Weitsprung der Männer, wir haben aus Kuba einen Olympia-Silbermedaillengewinner von 2021 Tokio hier am Start mit einer Bestweite von 8,39 Meter. Und weitere 3 Springer mit einer Bestleistung von über 8 Metern.
2: Doch beim Anhalt-Meeting stehen nicht nur erfahrene Profis im Mittelpunkt. Bereits ab 16 Uhr beginnt das Jugendprogramm. Junge Talente erhalten hier die Möglichkeit, sich auf großer Bühne zu präsentieren.
3: Wo wir aber auch großen Wert darauf legen, ist natürlich, den Nachwuchs mit einzubinden in das Leichtathletik-Meeting. Dass gerade im Nachwuchsbereich die jungen Sportler sowohl in den normalen Disziplinen, die wir im Rahmenprogramm seit Jahren haben, wie zum Beispiel Speer für die U16, U18, U20, Speer 100 Meter, Weitsprung 800 Meter, das werden wir auch in diesem Jahr wieder haben, in einer engen Zusammenarbeit mit dem Leichtathletikverband Sachsen-Anhalt, die diesen Vorwettkampf organisieren, Stand jetzt waren schon über 70 gemeldete Teilnehmer, Tendenz weiter steigend. Also wahrscheinlich so um die 100 junge Talente, aber nicht nur aus Sachsen-Anhalt, aus ganz Mitteldeutschland, teilweise auch von Mecklenburg-Vorpommern waren oft Athleten hier, von Niedersachsen oder Nordrhein-Westfalen, also teilweise deutschlandweit, auch die jungen Athleten solch einen internationalen Wettbewerb oder Meeting nutzen, um sich sozusagen, um diese Atmosphäre aufzusaugen, einen Wettkampf zu gestalten, um sozusagen neben Olympiasiegern, Weltmeistern oder Weltklasse-Sportlern auf der Anlage zu sein.
2: Ein besonderer Höhepunkt ist auch in diesem Jahr wieder das Finale des Nachwuchswettbewerbs Anhalt sucht den Supersprinter. Mehr als 1000 Kinder haben zuvor bei Ausscheidungswettbewerben in Dessau und Wittenberg ihr Können auf der Sprintstrecke unter Beweis gestellt. Die Besten jedes Grundschuljahrgangs konnten sich für das große Finale am Meetingtag qualifizieren. Die Vorbereitungen für das Meeting laufen über viele Monate. Rund 200 ehrenamtliche Helfer sorgen am Veranstaltungstag für einen reibungslosen Ablauf. Dabei setzt Anhaltssport seit Jahren auf die enge Zusammenarbeit mit wichtigen Partnern wie dem Leichtathletikverband Sachsen-Anhalt oder dem LAC Dessau. Doch auch die Finanzierung spielt eine entscheidende Rolle.
3: Wenn wir Weltklasseathleten und Superathleten aus aller Welt hier im Stadion erleben wollen, das kostet natürlich eine Organisation auch Geld. Dazu braucht man Partner. Und da haben wir mit dem Land Sachsen-Anhalt, mit Lotto Toto Sachsen-Anhalt, mit der Stadt Dessau, mit den wichtigen Hauptsponsoren, mit den wichtigen regionalen Hauptsponsoren der Stadtsparkasse Dessau und den Stadtwerken und weiteren 30 Partnern, die zum Teil seit vielen, vielen Jahren, wie Mercedes zum Beispiel, oder Horst-Peter seit vielen Jahren auch dabei, oder Rotkegel. Und wie gesagt, 30 kann sie hier nicht alle aufzählen. Sind wir aber sehr, sehr dankbar, dass diese Partner natürlich die Qualität dieser internationalen Veranstaltung erkannt haben und die aber maßgeblich durch ihr Engagement mit prägen. Und ohne diese Partner wäre es überhaupt gar nicht möglich, solch ein renommiertes internationales Leichtathletik-Meeting auf die Beine zu stellen.
2: Sportfans sollten sich dieses Highlight nicht entgehen lassen. Die ersten Vorläufe starten am 19. Juni um 18.15 Uhr. Die offizielle Eröffnung folgt um 18.30 Uhr. Den Abschluss bilden die Siegerehrungen sowie ein Höhenfeuerwerk gegen 22 Uhr. Wer live dabei sein möchte, kann noch Tickets erwerben. Sitzplätze auf der Haupttribüne sind online bei Ticketmaster sowie in der Touristinformation und im Verbindungspunkt erhältlich. Die Stehplätze im Stadion sind kostenfrei.

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1: Vom 19. bis zum 21. Juni steht der Chorgesang in Dessau-Roßlau im Mittelpunkt. Die Stadt ist Gastgeber der Landeschortage Sachsen-Anhalt. Wieso man sich die Doppelstadt an Elbe und Mulde für das besondere musikalische Highlight rausgesucht hat, weiß Peter Grunwald, Vizepräsident des Landesmusikrats.
2: Beim Landesmusikrat haben wir sehr genau beobachtet, wie damals die Tage der Chor- und Orchestermusik gelaufen sind. Ich selbst war auch hier mit einem Ensemble und mit dem Drum Circle und

0: gemerkt, dass Dessau sich dafür ganz wunderbar eignet. Erstens war gutes Wetter, zweitens war einfach der Marktplatz immer belebt und es gab immer ganz hervorragende offene Ohren und Augen. Und das Flair und die Unterstützung durch die Stadt haben uns Mut gemacht, bei der Stadt zu fragen, ob man die Landeschortage 2026 hier veranstalten darf.
1: Unter der Schirmherrschaft von Sachsen-Anhalts Kulturminister Rainer Robra erwartet die Besucher ein vollgepacktes Wochenende mit zahlreichen musikalischen Leckerbissen. Eröffnet wird das Ganze am Freitag, den 19. Juni, mit dem Juniorchorfest für Grundschulen. Am Samstag findet dann das Landeschorfest statt. Es wird ein abwechslungsreicher Tag mit Chormusik in der Marienkirche sowie auf dem Marktplatz. Höhepunkt wird das Festkonzert um 18 Uhr. Der Sonntag steht dann im Zeichen des Landeschorwettbewerbs. In verschiedenen Kategorien treten Chöre an und werden von einer Fachjury bewertet. Das festliche Wochenende soll die verschiedenen Chöre im Land ins Rampenlicht rücken und auf ihre tolle ehrenamtliche Arbeit hinweisen.
0: Es gibt zum Glück in ganz Deutschland und in der ganzen Welt und natürlich auch in Sachsen-Anhalt und auch in Dessau-Roßlau Chöre, in denen sich Menschen zum Singen zusammentreffen. Und wenn man dann wieder noch die Chöre, die es gibt, sich zusammentreffen bringen kann, dass die miteinander auf Bühnen stehen und sich gegenseitig ihre Programme vorsingen und Zuhörer entweder mit einstimmen oder auch dann zuhören, dann ist das die Intention eines Chorfestes. Und der Chorwettbewerb dient dazu, dass die Chöre auch mal vor einer Fachjury Farbe bekennen und zeigen, ob sie die Musik richtig interpretieren, ob die Töne richtig gesungen werden. Und wenn sie dann sogar noch eine Nominierung für die nächste Ebene, den bundesweiten Chorwettbewerb bekommen können, dann ist das die Aufgabe bei dem Chorwettbewerb. Und das Junior-Chorfest sorgt dafür, dass Grundschulchöre auch wieder miteinander singen und was Neues lernen.
1: Den feierlichen Abschluss der Chortage gibt es am Sonntag um 18 Uhr mit dem Preisträgerkonzert im Hugo-Junkers-Saal im Golfpark. Die besten Chöre, die am Landeschorwettbewerb teilgenommen haben, präsentieren sich dann erneut. Für 3 Tage wird in Dessau-Roßlau im Juni also der Chorgesang zelebriert und gemeinsam gesungen. Peter Grunwald vom Landesmusikrat hofft, dass Veranstaltungen dieser Art auch den gesellschaftlichen Zusammenhalt im Land stärken.
0: Wir haben ja zum Glück alle eine Stimme mitbekommen. Das heißt, wir brauchen uns kein Instrument zu besorgen, man muss nicht lange zur Musikschule gehen. Man hat seine Stimme immer dabei und es ist etwas sehr emotional Verbindendes, was nebenbei auch noch dafür sorgen kann, dass ein gesellschaftlicher Zusammenhalt sich von ganz alleine ergibt. Und wenn man weiß, dass bei der Entwicklung des Kindes im Mutterleib die Ohren das Erste sind, was funktioniert, kann einem schon klar sein, dass Singen, Sprechen, Kommunizieren und nicht auf Smartphone starren wesentliche Voraussetzungen sind, dass man ein vernünftiger Mensch wird. Also so gesehen haben werdende Mütter eine ganz, ganz hohe Chance, Gesellschaftsfähigkeit von Kindern zu stärken, indem sie einfach schon ganz früh anfangen zu singen. Egal, was sie singen, Hauptsache singen überhaupt. Und deswegen denke ich, ist es gut, dass eine Stadt wie das Haus Roßlau das unterstützt und wir versuchen mit einem Chorfest diese Form von Miteinander singen zu unterstützen.
1: Der Eintritt zu sämtlichen Veranstaltungen bei den Landeschortagen ist frei. Es lohnt sich also definitiv vom 19. bis zum 21. Juni das musikalische Highlight in der Innenstadt zu besuchen. Auf der Internetseite des Landesmusikrats gibt es einen ausführlichen Überblick über das gesamte Programm. Der Countdown läuft. In 4 Wochen startet das Stadtfest 2026 und verwandelt die Dessauer Innenstadt wieder in einen lebendigen Treffpunkt für Jung und Alt. Seit Monaten laufen die Vorbereitungen auf Hochtouren.
2: Unser Stadtfest hat eine langjährige Tradition. Also es geht ja schon über Jahrzehnte, dass wir im Juli gemeinsam feiern. Und ich freue mich sehr, dass es auch in diesem Jahr wieder so hervorragend organisiert ist. Vom 3. bis zum 5. Juli wird wieder ein großartiges Programm hier auf der Zerbster Straße und in den Nebenstraßen stattfinden. Die Leute können gemeinsam feiern, ein tolles Bühnenprogramm erleben. Es ist für alle Generationen etwas dabei, für die ganz Kleinen bis zu den ganz Großen. Und man kann gemeinsam Kultur genießen, Kulinarik genießen und eben einfach Spaß und Freude miteinander haben.
3: Die Vorbereitungen sind soweit getroffen, dass wir jetzt in den Feinjustierungen sind. Und dann werden wir am Freitag planmäßig, so wie vorgesehen, in dem Gebiet in der Zerbster Straße, wie 225, rüberziehen bis in den Mühlensinsel, wo dann das praktisch der Rumme ist, also das alte Festgebiet 225 wieder bespielen.
1: Das Stadtfest hat sich über die Jahre zu einer der beliebtesten Veranstaltungen in Dessau-Roßlau entwickelt und begeistert regelmäßig Besucher aus der gesamten Region. Auch in diesem Jahr kann sich die Stadtmarketinggesellschaft Dessau-Roßlau als Veranstalter wieder auf eine gute Zusammenarbeit mit der Stadt Dessau-Roßlau sowie den Stadtwerken Dessau verlassen.
2: Wir sind das Herzstück oder ein Herzstück in Dessau-Roßlau. Ne? Wir leben mit den Bürgerinnen und Bürgern und natürlich ist das ein Geben und Nehmen an vielen Stellen. Uns ist das wichtig, dass wir eine hohe Lebensqualität hier haben. Und so ein Stadtfest im Sommer, in den Sommerferien gehört natürlich dazu. Und das ist schön, wie unser Oberbürgermeister auch gerade sagte, dass wir das gemeinsam machen. Das ist die Stadtwerke, das Team der Stadtwerke, das Team der Stadtmarketinggesellschaft und natürlich darf man auch immer nicht vergessen, das Kulturamt hier mit dem Olaf Bülow und vielen anderen, die hier ganz aktiv zusammenwirken, aber auch zum Beispiel eine Stadtpflege, weil der Müll kommt ja nicht von selber weg. Ne? Das ist eine Teamarbeit und das ist uns wichtig.
3: Wir sind sehr froh, dass alle Partner, die wir einladen konnten, uns unterstützt haben, dass wir die Festivitäten an den jeweiligen drei Tagen, die sind ja an verschiedene Zielgruppen gerichtet, auch bespielen können, dass alle mitmachen und alle auch in der Vorbereitung sich sehr engagiert haben. Das hilft uns auch für die Frage, nämlich der Herangehensweise. Wir haben ja dieses Jahr in Vorbereitung auch die Sicherheitsdinge nochmal klären müssen, wie bei jeder größeren Festveranstaltung. Das ist sehr ordentlich durchgelaufen und auch sehr detailliert abgestimmt.
1: Egal ob tagsüber oder Programme am Abend, für jeden ist etwas dabei. Neben zahlreichen Live-Acts auf mehreren Bühnen, kulinarischen Angeboten und natürlich auch dem beliebten Rummel auf der Mühleninsel dürfen sich die Besucher auf ein spannendes Festwochenende freuen.
2: Wir starten Freitag so gegen 17 Uhr hier mit dem Thorsten Ziegler auf der Bühne wieder, der als DJ auflegt, so ein bisschen in Warm-up organisiert für die Bürgerinnen und Bürger. Dann 18 Uhr Rockpirat. 22 Uhr Haus Kasper, das schöne Haus und Tech-Beats, die hier dann dargestellt werden. Am Samstag, das ist immer so unsere Herzensangelegenheit als Stadtwerke, starten wir ja mit unserem klassischen Sport- und Familientag. Wir haben ein ganz tolles Programm für Jugendliche, für Kinder hier auf dem Marktplatz. Und wir präsentieren die Vereine auf der Bühne, beziehungsweise die Vereine präsentieren sich. Und da sind die Eltern da, da sind viele kleine Kinder, größere Kinder, ganz unterschiedliche, ob das in Bewegungskombinaten, LAC ist, in Arazu Taekwondo, die hier eine ganz tolle Sache machen. Und die Kinder freuen sich. Das ist einfach, das finde ich immer ganz, ganz klasse, weil das gehört dazu. Wir sind in den Ferien, wir sind im Sommer und die Kinder zeigen, was sie gelernt haben, was sie machen, was denen Spaß macht. Wir haben ja dieses Jahr auch ein Stadtwerke-Jubiläum und haben uns dann am Nachmittag noch eine kleine besondere Sache organisiert bzw. ausgedacht. Die halten wir noch ein bisschen verdeckt. Bin mal gespannt, wie es läuft. Aber das wird so gegen 17.15 Uhr stattfinden. Dann geht es in den Abend rein. Wir haben dann 19 Uhr Hardy und Nele, Party Admiral im Folgenden, so ab etwa 20 Uhr. Und unser Hauptact am Samstag 21.45 Uhr ist Mia und Bent. Ja, bin mal gespannt. Wird sicher wieder ein absoluter Kracher werden. Sonntag starten wir dann entsprechend wieder hier mit dem Schlagergarten. Der ist ja schon ja, bekannt aus den Vorjahren. Das geht wieder um 11 los. Natürlich begleitet mit ein bisschen DJ, mit Rahmenprogramm. Aber natürlich auch alle anderen Stände im Umkreis des Marktplatzes, der Stadtwerke Arena, sind wir auch ganz besonders stolz drauf, finden ja wieder statt. Wir haben 15 Uhr am Nachmittag den Kuchenanschnitt im Rahmen unseres Jubiläums, wie gerade erwähnt, 35 Jahre Stadtwerke. Das ist ja doch schon eine ganz, ganz lange Zeit. Und am Sonntag dann unser Hauptact Ella Endlich und Band, die ab 16 Uhr hier auch nochmal, denke ich, ein schönes Rahmenprogramm abgibt. Wir freuen uns auf gutes Wetter, aber das Wetter ist nie schlecht, wenn ja nur die Kleidung. Und es wird sicher ein ganz, ganz tolles Programm. Wir freuen uns alle und laden alle Bürgerinnen und Bürger ein.
1: Vom 3. bis zum 5. Juli wird die Innenstadt wieder zur Festmeile. Auf der Internetseite www.desfest.de gibt es einen kompletten Überblick über das umfangreiche Programm.

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1: Was können uns Wiesen alles erzählen? Mit dieser Frage beschäftigten sich Teilnehmer einer Wanderung am 31. Mai. Der WWF Deutschland lud dazu nach Großkühnau ein. Gemeinsam mit Botaniker Hendrik Panach wurden die Wiesen der Elbaue erkundet. Der WWF hat im Bereich der mittleren Elbe das Projekt Blaues Band ins Leben gerufen.
2: Da steht in einem Projekt Bestandteil zentral das Grünland oder das Kulturgrasland in der Aue und die Entwicklung und die Pflege. Und wir wollen uns anschauen mit den Leuten, wie artenreich Wiesen sein können, wenn sie langfristig auch gut gepflegt wurden. Und auch Maßnahmen, die dazu führen werden, das Grünland unten wieder artenreicher zu machen.
1: Mehrere Interessierte nahmen an der kostenfreien Wanderung teil und konnten dabei viel Neues über die Elbaue und die konkreten Schutzmaßnahmen des WWFs lernen.
2: Also wir haben eigentlich zwei verschiedene Maßnahmen. Man nutzt das Potenzial, was noch aus dem ehemaligen intensiven Wirtschaftsgrünland da ist, also Arten, die noch in dem Grünlandbestand vorhanden sind. Und wir werden aber auch auf Wiesen, die fast gar kein Potenzial, Grünlandpotenzial mehr haben, Arten wieder ansiedeln, zum Beispiel mit einer Schlitznachsaat. Und auf der anderen Seite die Arten wieder rauszukitzeln aus der Wiese, beispielsweise mit einer Winterweide. Das führen wir jetzt schon seit 2 Jahren durch. Also einmal die Pflege und einmal das aktive Wiedereinbringen von Saatgut.
1: Die Teilnehmer konnten viele interessante Pflanzen auf den Wiesen der Elbaue entdecken. Unzählige spannende Arten mit noch spannenderen Geschichten wachsen hier. Einen besonderen Hingucker gab es dann sozusagen als krönenden Abschluss zu sehen.
2: Heute zum Beispiel ein Highlight ist die sibirische Schwertlilie. Das ist eine Art, die historisch relativ noch gut verbreitet in unseren Wiesen vorkam, in den Wiesen des Überflutungsgrünlandes der Elbe und heute relativ selten wird. Und ein Ziel ist auch, solche alten extensiven Wiesenarten, die auch eine bestimmte Nutzung bedürfen, wieder im Gebiet vermehrt anzusiedeln.
1: Für Botaniker Hendrik Panach ist das Blaue Bandprojekt des WWF zur Auenrenaturierung an der mittleren Elbe eine absolute Herzensangelegenheit.
2: Das ist eigentlich eine ganz einfache Sache. Unsere Arten im Grünland, die stammen eigentlich aus unseren alten Wäldern. Also die hat nicht irgendwann ein Mensch dort hingesät, sondern es gab früher Waldtypen, die diese Arten beherbergten. Und als der Mensch anfing zu roden und für die Landschaft die Wiesen und für sein Vieh die Wiesen zu bewirtschaften, da wuchsen denn diese Arten in einer bestimmten Nutzungsform.

0: auch in den Wiesen. Und wenn wir heute diese Wiesen nicht mehr dementsprechend nutzen, dann ist es so, dass viele von diesen Pflanzengesellschaften, aber auch Arten verloren gehen werden.
1: Um genau das zu verhindern, ist der WWF auf einer Fläche von rund 2300 Hektar entlang der mittleren Elbe aktiv, um wilde Auenlandschaften wiederherzustellen. Oberstes Ziel ist es, den Zustand der Auen im gesamten Gebiet langfristig so zu verbessern, dass die Auen dort die Zustandsklasse sehr gering verändert erreichen. Noch ungefähr 9 Jahre dauert es, bis die Bundesgartenschau in Dessau-Roßlau stattfindet. Doch auch jetzt wird und wurde sich schon intensiv mit der Buga 2035 in der Bauhausstadt beschäftigt. Am 5. und 6. Juni lud die Stadt zur 3. Innovationswerkstatt ein. Das Oberthema diesmal war Kommunikation.
2: Es ging darum, einerseits, was können wir für interessante Geschichten erzählen, die eben Menschen nach Dessau-Roßlau zur Buga locken, die das Ganze interessant machen. Aber es ging auch sehr stark darum, wie nehmen wir die Menschen in Dessau-Roßlau mit? Wie machen wir sie, wie gewinnen wir sie als Mitmacher und Mitmacherinnen? Wie machen wir sie zu Gastgebenden auch für die Buga?
1: Am ersten Tag der Innovationswerkstatt gab es Impulsvorträge und Podiumsdiskussionen mit Experten. Wie zufrieden waren die Organisatoren dabei mit der Bürgerbeteiligung?
2: Ich würde sagen, es ist immer besser geworden im Laufe der 3 Werkstätten. Gestern waren etwa 100 Leute da, die sich die Impulse für Innovationen angehört haben, die Expertinnen, die wir eingeladen hatten, gegeben haben. Aber vor allem haben wir ganz tolle Menschen, Bürgerinnen und Bürger, die hier über 1,5 Tage in der Werkstatt mitgearbeitet haben und ihr Wissen zu Dessau-Roßlau eingebracht haben und mit dem Wissen der Expertinnen und Experten zusammengebracht haben. Und ich glaube, daraus sind gute Projektideen entstanden.
1: Am 2. Werkstatttag wurden dann die Arbeitsergebnisse im Bauhausmuseum vorgestellt und man zog ein Fazit. Insgesamt wurden 5 Projektideen während der 3. Buga-Werkstatt entwickelt.
2: Eine ging darum, wie können wir wirklich niedrigschwellig auf die Menschen in Dessau-Roßlau zugehen und sie für die Idee bei der Buga mitzumachen gewinnen, sie auch zu informieren überhaupt, dass es möglich ist mitzumachen. Und da war die Idee, einen Buga-Bauwagen aufzustellen, der durch die Stadtteile fährt und wirklich vor Ort dann die Menschen zum Mitmachen animiert. Eine weitere ganz wichtige Idee war, wirklich die Kinder und Jugendlichen viel stärker anzusprechen, über die Schulen zu versuchen, wirklich alle Kinder und Jugendlichen hier in Dessau-Roßlau zu erreichen, denn schließlich sind diejenigen, die älter werden und quasi, das Ganze stand unter dem Slogan, eine Generation wird Buga, also sie jetzt schon frühzeitig mitzunehmen, damit auch sie sich dann mit diesem Projekt identifizieren und Lust haben, dabei zu sein. Dann ging es auch nochmal um die ganzen Institutionen und Vereine und die Wirtschaft, die ganzen Akteure in der Wirtschaft oder auch in der Kunst und Kultur, auch die alle werden gebraucht für die Buga. Und in einer Projektidee haben wir uns damit beschäftigt, wie wir es schaffen, auch da alle zum Mitmachen zu gewinnen. Und ich glaube, was so ein bisschen über allem Stand heute war, dass aus dem Slogan »Eine Stadt wird Buga« eigentlich »Eine Stadt macht Buga« werden sollte.
1: Bis die Bundesgartenschau dann in der Doppelstadt an Elbe und Mulde stattfindet, geht noch einige Zeit ins Land. Wie gehen die konkreten Vorbereitungen für die Buga 2035 nun nach den 3 Werkstätten weiter?
2: Wir werden jetzt erstmal die ganzen Ergebnisse dieser Werkstätten dokumentieren. Es wird ein kleines Heft geben, wirklich, wo alle Ideen nochmal ausführlich beschrieben sind, wo wir auch die Ideen der Bürgerinnen und Bürger, die über die Webseite des Werkraums eingebracht wurden, nochmal für alle zugänglich machen. Und dann ist, glaube ich, ganz klar geworden aus diesen Innovationswerkstätten, dass es eben weitergehen muss und die Projektideen zeigen auf, wie es weitergehen kann, die Menschen in Dessau-Roßlau einzubinden. Und ansonsten muss man natürlich sagen, die Innovationswerkstätten waren ja auch dazu da, Grundsätze und Leitlinien aufzuzeigen, die

0: Mal trifft sich die nationale und internationale Leichtathletik-Elite in Dessau-Roßlau. Das Anhalt-Meeting hat sich über die Jahre zu einer festen Größe im deutschen Leichtathletik-Kalender entwickelt. Insgesamt 166 Athleten gehen in diesem Jahr an den Start.
1: Unter diesen 166 Athleten sind halt auch Top-Athleten. Malaika Mihambo, die deutsche Weitspringerin, Olympiasiegerin, Weltmeisterin, Europameisterin, viele, viele Titel, tritt, glaube ich, zum sechsten Mal hier in Dessau beim Meeting an. Also das ist schon eigentlich sensationell. Gina Lückenkämper zum vierten Mal hintereinander im Dessauer Stadion. Nur an diesen beiden Beispielen, und könnte man noch viele, viele andere aufzählen, zeigt, dass also Weltklasseathleten immer wieder den Weg nach Dessau finden oder auf unsere Einladung auch folgen. Und das allein ist schon eine hohe Würdigung, Anerkennung dessen, was wir hier seit 28 Jahren tun, mit vielen, vielen Partnern. Die Zuschauer können sich auf Spitzenleichtathletik freuen. Wenige Wochen vor der Europameisterschaft in Birmingham ist das auch eine Standortbestimmung. Es gab in den letzten Wochen und Tagen schon die ersten Meetings, wo auch viele Bestleistungen, persönliche Bestleistungen sogar aufgestellt wurden von Sprintern.
0: Seit fast drei Jahrzehnten kommen Spitzensportler aus aller Welt nach Dessau. Das Publikum und die besondere Atmosphäre im Stadion werden von den Athleten immer wieder gelobt. Jahr für Jahr verfolgen rund 4000 Zuschauer die Wettkämpfe vor Ort. In insgesamt 13 Disziplinen messen sich die Sportler und kämpfen um Bestleistungen und persönliche Rekorde.
1: Wir haben ja immer Disziplinen, die in Dessau gut realisierbar sind, neben, sagen wir, traditionellen Sprintdisziplinen, 100 Meter Sprint, sowohl bei den Männern als auch bei den Frauen, ist im Portfolio oder im Konzept enthalten. Und mit Gina Lückenkämper die beste Sprinterin Europas und die beste Deutschlands. Und viele gute Sprinterinnen sind im 100 Meter Sprintwettbewerb und auch im 200 Meter Wettbewerb der Frauen. Auch bei den Männern sind viele gute Athleten da, die mit einer Bestzeit von 10:05 und bei guten Wind- und Wetterbedingungen ist da natürlich auch noch viel mehr möglich. Zum Beispiel 800 Meter der Männer haben wir, ich glaube, vier Athleten, die Bestzeiten 1:42, 1:43 haben, also Weltklassezeiten. Die auch nicht in jedem Meeting, selbst in Diamonds League, nicht immer und ständig gelaufen werden. Und wir haben 400 Meter Felder Männer, ist sehr gut besetzt. Der Weitsprung der Männer, wir haben aus Kuba einen Olympia-Silbermedaillengewinner von 2021 Tokio hier am Start mit einer Bestweite von 8,39 Meter und weitere drei Springer mit einer Bestleistung von über 8 Metern.
0: Doch beim Anhalt-Meeting stehen nicht nur erfahrene Profis im Mittelpunkt. Bereits ab 16 Uhr beginnt das Jugendprogramm. Junge Talente erhalten hier die Möglichkeit, sich auf großer Bühne zu präsentieren.
1: Wo wir aber auch großen Wert darauf legen, ist natürlich, den Nachwuchs mit einzubinden in das Leichtathletik-Meeting. Dass gerade im Nachwuchsbereich die jungen Sportler sowohl in den normalen Disziplinen, die wir im Rahmenprogramm seit Jahren haben, wie zum Beispiel Speer für die U16, U18, U20, Speer 100 Meter, Weitsprung 800 Meter. Das werden wir auch in diesem Jahr wieder haben, in einer engen Zusammenarbeit mit dem Leichtathletikverband Sachsen-Anhalt, die diesen Vorwettkampf organisieren. Stand jetzt waren schon über 70 gemeldete Teilnehmer, Tendenz weiter steigend. Also wahrscheinlich so um die 100 junge Talente, aber nicht nur aus Sachsen-Anhalt, aus ganz Mitteldeutschland. Teilweise auch von Mecklenburg-Vorpommern waren oft Athleten hier, von Niedersachsen oder Nordrhein-Westfalen, also teilweise deutschlandweit. Auch die jungen Athleten solch einen internationalen Wettbewerb oder Meeting nutzen, um sich sozusagen, um diese Atmosphäre aufzusaugen, einen Wettkampf zu gestalten, um sozusagen neben Olympiasiegern, Weltmeistern oder Weltklasse-Sportlern auf der Anlage zu sein.
0: Ein besonderer Höhepunkt ist auch in diesem Jahr wieder das Finale des Nachwuchswettbewerbs Anhalt sucht den Supersprinter. Mehr als 1000 Kinder

0: haben zuvor bei Ausscheidungswettbewerben in Dessau und Wittenberg ihr Können auf der Sprintstrecke unter Beweis gestellt. Die Besten jedes Grundschuljahrgangs konnten sich für das große Finale am Meetingtag qualifizieren. Die Vorbereitungen für das Meeting laufen über viele Monate. Rund 200 ehrenamtliche Helfer sorgen am Veranstaltungstag für einen reibungslosen Ablauf. Dabei setzt Anhalt Sport seit Jahren auf die enge Zusammenarbeit mit wichtigen Partnern wie dem Leichtathletikverband Sachsen-Anhalt oder dem LAC Dessau. Doch auch die Finanzierung spielt eine entscheidende Rolle.
1: Wenn wir Weltklasse-Athleten und Superathleten aus aller Welt hier im Stadion erleben wollen, das kostet natürlich eine Organisation auch Geld. Dazu braucht man Partner. Und da haben wir mit dem Land Sachsen-Anhalt, mit Lotto Toto Sachsen-Anhalt, mit der Stadt Dessau, mit den wichtigen Hauptsponsoren, mit den wichtigen regionalen Hauptsponsoren der Stadtsparkasse Dessau und den Stadtwerken und weiteren 30 Partnern, die zum Teil seit vielen, vielen Jahren, wie Mercedes zum Beispiel, oder Ost-Peter seit vielen Jahren auch dabei, oder Rotkegel. Und wie gesagt, 30 kann sie hier nicht alle aufzählen. Sind wir aber sehr, sehr dankbar, dass diese Partner natürlich die Qualität dieser internationalen Veranstaltung erkannt haben und die aber maßgeblich durch ihr Engagement mit prägen. Und ohne diese Partner wäre es überhaupt gar nicht möglich, solch ein renommiertes internationales Leichtathletik-Meeting auf die Beine zu stellen.
0: Sportfans sollten sich dieses Highlight nicht entgehen lassen. Die ersten Vorläufe starten am 19. Juni um 18.15 Uhr, die offizielle Eröffnung folgt um 18.30 Uhr. Den Abschluss bilden die Siegerehrungen sowie ein Höhenfeuerwerk gegen 22 Uhr. Wer live dabei sein möchte, kann noch Tickets erwerben. Sitzplätze auf der Haupttribüne sind online bei Ticketmaster sowie in der Touristinformation und im Verbindungspunkt erhältlich. Die Stehplätze im Stadion sind kostenfrei.

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1: Vom 19. bis zum 21. Juni steht der Chorgesang in Dessau-Roßlau im Mittelpunkt. Die Stadt ist Gastgeber der Landeschortage Sachsen-Anhalt. Wieso man sich die Doppelstadt an Elbe und Mulde für das besondere musikalische Highlight rausgesucht hat, weiß Peter Grunwald, Vizepräsident des Landesmusikrats.
2: Beim Landesmusikrat haben wir sehr genau beobachtet, wie damals die Tage der Chor- und Orchestermusik gelaufen sind. Ich selbst war auch hier mit einem Ensemble und mit dem Drumcircle und habe gemerkt, dass Dessau sich dafür ganz wunderbar eignet. Erstens war gutes Wetter, zweitens war einfach der Marktplatz immer belebt und es gab immer ganz hervorragende offene Ohren und Augen. Und das Flair und die Unterstützung durch die Stadt waren uns, haben uns Mut gemacht, bei der Stadt zu fragen, ob man die Landeschortage 2026 hier veranstalten darf.
1: Unter der Schirmherrschaft von Sachsen-Anhalts Kulturminister Rainer Robra erwartet die Besucher ein vollgepacktes Wochenende mit zahlreichen musikalischen Leckerbissen. Eröffnet wird das Ganze am Freitag, den 19. Juni, mit dem Juniorchorfest für Grundschulen. Am Samstag findet dann das Landeschorfest statt. Es wird ein abwechslungsreicher Tag mit Chormusik in der Marienkirche sowie auf dem Marktplatz. Höhepunkt wird das Festkonzert um 18 Uhr. Der Sonntag steht dann im Zeichen des Landeschorwettbewerbs. In verschiedenen Kategorien treten Chöre an und werden von einer Fachjury bewertet. Das festliche Wochenende soll die verschiedenen Chöre im Land ins Rampenlicht rücken und auf ihre tolle ehrenamtliche Arbeit hinweisen.
2: Es gibt zum Glück in ganz Deutschland und in der ganzen Welt und natürlich auch in Sachsen-Anhalt und auch in Dessau-Roßlau Chöre, in denen sich Menschen zum Singen zusammentreffen. Und wenn man dann wieder noch die Chöre, die es gibt, sich zusammentreffen bringen kann, dass die miteinander auf Bühnen stehen und sich gegenseitig ihre Programme vorsingen und Zuhörer entweder mit einstimmen oder auch dann zuhören, dann ist das die Intention eines Chorfestes. Und der Chorwettbewerb dient dazu, dass die Chöre auch mal vor einer Fachjury Farbe bekennen. Und zeigen, ob sie die Musik richtig interpretieren, ob die Töne richtig gesungen werden. Und wenn sie dann sogar noch eine Nominierung für die nächste Ebene, den bundesweiten Chorwettbewerb, bekommen können, dann ist das die Aufgabe bei dem Chorwettbewerb. Und das Junior-Chorfest sorgt dafür, dass Grundschulchöre auch wieder miteinander singen und was Neues lernen.
1: Den feierlichen Abschluss der Chortage gibt es am Sonntag um 18 Uhr mit dem Preisträgerkonzert im Hugo-Junkers-Saal im Golfpark. Die besten Chöre, die am Landeschorwettbewerb teilgenommen haben, präsentieren sich dann erneut. Für 3 Tage wird in Dessau-Roßlau im Juni also der Chorgesang zelebriert und gemeinsam gesungen. Peter Grunwald vom Landesmusikrat hofft, dass Veranstaltungen dieser Art auch den gesellschaftlichen Zusammenhalt im Land stärken.
2: Wir haben ja zum Glück alle eine Stimme mitbekommen. Das heißt, wir brauchen uns kein Instrument zu besorgen, man muss nicht lange zur Musikschule gehen. Man hat seine Stimme immer dabei. Und es ist etwas sehr emotional Verbindendes, was nebenbei auch noch dafür sorgen kann, dass ein gesellschaftlicher Zusammenhalt sich von ganz alleine ergibt. Und wenn man weiß, dass bei der Entwicklung des Kindes im Mutterleib die Ohren das Erste sind, was funktioniert, kann einem schon klar sein, dass Singen, Sprechen, Kommunizieren und nicht auf Smartphone starren wesentliche Voraussetzungen sind, dass man ein vernünftiger Mensch wird. Also so gesehen haben werdende Mütter eine ganz, ganz hohe Chance, Gesellschaftsfähigkeit von Kindern zu stärken, indem sie einfach schon ganz früh anfangen zu singen. Egal, was sie singen, Hauptsache singen überhaupt. Und deswegen denke ich, ist es gut, dass eine Stadt wie das Dessau-Roßlau das unterstützt und wir versuchen mit einem Chorfest diese Form von Miteinander singen zu unterstützen.
1: Der Eintritt zu sämtlichen Veranstaltungen bei den Landeschortagen ist frei. Es lohnt sich also definitiv vom 19. bis zum 21. Juni das musikalische Highlight in der Innenstadt zu besuchen. Auf der Internetseite des Landesmusikrats gibt es einen ausführlichen Überblick über das gesamte Programm. Der Countdown läuft. In 4 Wochen startet das Stadtfest 2026 und verwandelt die Dessauer Innenstadt wieder in einen lebendigen Treffpunkt für Jung und Alt. Seit Monaten laufen die Vorbereitungen auf Hochtouren.
3: Unser Stadtfest hat eine langjährige Tradition. Also es geht ja schon über Jahrzehnte, dass wir im Juli gemeinsam feiern. Und ich freue mich sehr, dass es auch in diesem Jahr wieder so hervorragend organisiert ist. Vom 3. bis zum 5. Juli wird wieder ein großartiges Programm hier auf der Zerbster Straße und in den Nebenstraßen stattfinden. Die Leute können gemeinsam feiern, ein tolles Bühnenprogramm erleben. Es ist für alle Generationen etwas dabei, für die ganz Kleinen bis zu den ganz Großen. Und man kann gemeinsam Kultur genießen, Kulinarik genießen und eben einfach Spaß und Freude miteinander haben.
4: Die Vorbereitungen sind soweit getroffen, dass wir jetzt in den Feinjustierungen sind. Und dann werden wir am Freitag planmäßig, so wie vorgesehen, in dem Gebiet in der Zerbster Straße, wie 225, rüberziehen bis in den Mühlensinsel, wo denn das praktisch der Rummel ist, also das alte Festgebiet 225 wieder bespielen.
1: Das Stadtfest hat sich über die Jahre zu einer der beliebtesten Veranstaltungen in Dessau-Roßlau entwickelt und begeistert regelmäßig Besucher aus der gesamten Region. Auch in diesem Jahr kann sich die Stadtmarketinggesellschaft Dessau-Roßlau als Veranstalter wieder auf eine gute Zusammenarbeit mit der Stadt Dessau-Roßlau sowie den Stadtwerken Dessau verlassen.
5: Wir sind ein Herzstück in Dessau-Roßlau. Ne? Wir leben mit den Bürgerinnen und Bürgern und natürlich ist das ein Geben und Nehmen an vielen Stellen. Uns ist das wichtig, dass wir eine hohe Lebensqualität hier haben. Und so ein Stadtfest im Sommer, in den Sommerferien gehört natürlich dazu. Und das ist schön, wie unser Oberbürgermeister auch gerade sagte, dass wir das gemeinsam machen. Das ist die Stadtwerke, das Team der Stadtwerke, das Team der Stadtmarketinggesellschaft und natürlich darf man auch immer nicht vergessen, das Kulturamt hier mit dem Olaf Bülow und vielen anderen, die hier ganz aktiv zusammenwirken, aber auch zum Beispiel eine Stadtpflege, weil der Müll kommt ja nicht von selber weg. Ne? Das ist eine Teamarbeit und das ist uns wichtig.
4: Wir sind sehr froh, dass alle Partner, die wir einladen konnten, uns unterstützt haben, dass wir die Festivitäten an den jeweiligen drei Tagen, die sind ja an verschiedene Zielgruppen gerichtet, auch bespielen können, dass alle mitmachen und alle auch in der Vorbereitung sich sehr engagiert haben. Das hilft uns auch für die Frage, nämlich der Herangehensweise. Wir haben ja dieses Jahr in Vorbereitung auch die Sicherheitsdinge nochmal klären müssen, wie bei jeder großen Festveranstaltung. Das ist sehr ordentlich durchgelaufen und auch sehr detailliert abgestimmt.
1: Egal ob tagsüber oder Programme am Abend, für jeden ist etwas dabei. Neben zahlreichen Live-Acts auf mehreren Bühnen, kulinarischen Angeboten und natürlich auch dem beliebten Rummel auf der Mühleninsel dürfen sich die Besucher auf ein spannendes Festwochenende freuen.
5: Wir starten Freitag so gegen 17 Uhr. Hier mit dem Thorsten Ziegler auf der Bühne wieder, der als DJ auflegt, so ein bisschen in Warm-up organisiert für die Bürgerinnen und Bürger. Dann 18 Uhr Rockpirat. 22 Uhr Haus Kasper, das schöne Haus und Tech-Beats, die hier dann dargestellt werden. Am Samstag, das ist immer so unsere Herzensangelegenheit als Stadtwerke, starten wir ja mit unserem klassischen Sport- und Familientag. Wir haben ein ganz tolles Programm für Jugendliche, für Kinder hier auf dem Marktplatz. Und wir präsentieren die Vereine auf der Bühne, beziehungsweise die Vereine präsentieren sich und da sind die Eltern da, da sind viele kleine Kinder, größere Kinder, ganz unterschiedliche, ob das ein Bewegungskombinat, ein LAC ist, in Arazu Taekwondo, die hier eine ganz tolle Sache machen und die Kinder freuen sich. Das ist einfach, das finde ich immer ganz, ganz klasse, weil das gehört dazu. Wir sind in den Ferien, wir sind im Sommer und die Kinder zeigen, was sie gelernt haben, was sie machen, was denen Spaß macht. Wir haben ja dieses Jahr auch ein Stadtwerke-Jubiläum und haben uns dann am Nachmittag noch eine kleine besondere Sache organisiert bzw. ausgedacht. Die halten wir noch ein bisschen verdeckt. Bin mal gespannt, wie es läuft. Aber das wird so gegen 17.15 Uhr stattfinden. Dann geht es in den Abend rein. Wir haben dann 19 Uhr Hardy und Nele, Party Admiral im Folgenden, so ab etwa 20 Uhr. Und unser Hauptact am Samstag 21.45 Uhr ist Mia und Bent. Bin mal gespannt. Wird sicher wieder ein absoluter Kracher werden. Sonntag starten wir dann entsprechend wieder hier mit dem Schlagergarten. Der ist ja schon bekannt aus den Vorjahren. Das geht wieder um 11 los. Natürlich begleitet mit ein bisschen DJ, mit Rahmenprogramm. Aber natürlich auch alle anderen Stände im Umkreis des Marktplatzes. Der Stadtwerke Arena sind wir auch ganz besonders stolz drauf. Finden ja wieder statt. Wir haben 15 Uhr am Nachmittag den Kuchenanschnitt im Rahmen unseres Jubiläums, wie gerade erwähnt, 35 Jahre Stadtwerke. Das ist ja doch schon eine ganz, ganz lange Zeit. Und am Sonntag dann unser Hauptakt Ella Endlich und Band, die ab 16 Uhr hier auch nochmal, denke ich, ein schönes Rahmenprogramm abgibt. Wir freuen uns auf gutes Wetter. Aber das Wetter ist nie schlecht, wenn ja nur die Kleidung. Und es wird sicher ein ganz, ganz tolles Programm. Wir freuen uns alle und laden alle Bürgerinnen und Bürger ein.
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1: Was können uns Wiesen alles erzählen? Mit dieser Frage beschäftigten sich Teilnehmer einer Wanderung am 31. Mai. Der WWF Deutschland lud dazu nach Groß-Kühnau ein. Gemeinsam mit Botaniker Hendrik Panach wurden die Wiesen der Elbaue erkundet. Der WWF hat im Bereich der mittleren Elbe das Projekt Blaues Band ins Leben gerufen.
2: Da steht in einem Projekt Bestandteil zentral das Grünland oder das Kulturgrasland in der Aue und die Entwicklung und die Pflege. Und wir wollen uns anschauen mit den Leuten, wie artenreich Wiesen sein können, wenn sie langfristig auch gut gepflegt wurden. Und auch Maßnahmen, die dazu führen werden, das Grünland unten wieder artenreicher zu machen.
1: Mehrere Interessierte nahmen an der kostenfreien Wanderung teil und konnten dabei viel Neues über die Elbaue und die konkreten Schutzmaßnahmen des WWFs lernen.
2: Also wir haben eigentlich zwei verschiedene Maßnahmen. Man nutzt das Potenzial, was noch aus dem ehemaligen intensiven Wirtschaftsgrünland da ist, also Arten, die noch in dem Grünlandbestand vorhanden sind. Und wir werden aber auch auf Wiesen, die fast gar kein Potenzial, Grünlandpotenzial mehr haben, Arten wieder ansiedeln, zum Beispiel mit einer Schlitznachsaat. Und auf der anderen Seite die Arten wieder rauszukitzeln aus der Wiese, beispielsweise mit einer Winterweide. Das führen wir jetzt schon seit 2 Jahren durch. Also einmal die Pflege und einmal das aktive Wiedereinbringen von Saatgut.
1: Die Teilnehmer konnten viele interessante Pflanzen auf den Wiesen der Elbaue entdecken. Unzählige spannende Arten mit noch spannenderen Geschichten wachsen hier. Einen besonderen Hingucker gab es dann sozusagen als krönenden Abschluss zu sehen.
2: Heute zum Beispiel ein Highlight ist die sibirische Schwertlilie. Das ist eine Art, die historisch relativ noch gut verbreitet in unseren Wiesen vorkam, in den Wiesen des Überflutungsgrünlandes der Elbe und heute relativ selten wird. Und ein Ziel ist auch, solche alten extensiven Wiesenarten, die auch eine bestimmte Nutzung bedürfen, wieder im Gebiet vermehrt anzusiedeln.
1: Für Botaniker Hendrik Panach ist das Blaue Bandprojekt des WWF zur Auenrenaturierung an der mittleren Elbe eine absolute Herzensangelegenheit.
2: Das ist eigentlich eine ganz einfache Sache. Unsere Arten im Grünland, die stammen eigentlich aus unseren alten Wäldern. Also die hat nicht irgendwann ein Mensch dort hingesät, sondern es gab früher Waldtypen, die diese Arten beherbergten. Und als der Mensch anfing zu roden und für die Landschaft die Wiesen und für sein Vieh die Wiesen zu bewirtschaften, da wuchsen denn diese Arten in einer bestimmten Nutzungsform auch in den Wiesen. Und wenn wir heute diese Wiesen nicht mehr dementsprechend nutzen, dann ist es so, dass viele von diesen Pflanzengesellschaften, aber auch Arten verloren gehen werden.
1: Um genau das zu verhindern, ist der WWF auf einer Fläche von rund 2300 Hektar entlang der mittleren Elbe aktiv, um wilde Auenlandschaften wiederherzustellen. Oberstes Ziel ist es, den Zustand der Auen im gesamten Gebiet langfristig so zu verbessern, dass die Auen dort die Zustandsklasse sehr gering verändert erreichen. Noch ungefähr 9 Jahre dauert es, bis die Bundesgartenschau in Dessau-Roßlau stattfindet. Doch auch jetzt wird und wurde sich schon intensiv mit der Buga 2035 in der Bauhausstadt beschäftigt. Am 5. und 6. Juni lud die Stadt zur 3. Innovationswerkstatt ein. Das Oberthema diesmal war Kommunikation.
3: Es ging darum, einerseits, was können wir für interessante Geschichten erzählen, die eben Menschen nach Dessau-Roßlau zur Buga locken, die das Ganze interessant machen. Aber es ging auch sehr stark darum, wie nehmen wir die Menschen in Dessau-Roßlau mit? Wie machen wir sie, wie gewinnen wir sie als Mitmacher und Mitmacherinnen? Wie machen wir sie zu Gastgebenden auch für die Buga?
1: Am ersten Tag der Innovationswerkstatt gab es Impulsvorträge und Podiumsdiskussionen mit Experten. Wie zufrieden waren die Organisatoren dabei mit der Bürgerbeteiligung?
3: Ich würde sagen, es ist immer besser geworden im Laufe der 3 Werkstätten. Gestern waren etwa 100 Leute da, die sich die Impulse für Innovationen angehört haben, die die Expertinnen, die wir eingeladen hatten, gegeben haben. Aber vor allem haben wir ganz tolle Menschen, Bürgerinnen und Bürger, die hier über 1,5 Tage in der Werkstatt mitgearbeitet haben und ihr Wissen zu Dessau-Roßlau eingebracht haben und mit dem Wissen der Expertinnen und Experten zusammengebracht haben. Und ich glaube, daraus sind gute Projektideen entstanden.
1: Am 2. Werkstatttag wurden dann die Arbeitsergebnisse im Bauhausmuseum vorgestellt und man zog ein Fazit. Insgesamt wurden 5 Projektideen während der 3. Buga-Werkstatt entwickelt.
3: Eine ging darum, wie können wir wirklich niedrigschwellig auf die Menschen in Dessau-Roßlau zugehen und sie für die Idee, bei der Buga mitzumachen, gewinnen. Sie auch zu informieren überhaupt, dass es möglich ist, mitzumachen. Und da war die Idee, einen Buga-Bauwagen aufzustellen, der durch die Stadtteile fährt und wirklich vor Ort dann die Menschen zum Mitmachen animiert. Eine weitere ganz wichtige Idee war, wirklich die Kinder und Jugendlichen viel stärker anzusprechen, über die Schulen zu versuchen, wirklich alle Kinder und Jugendlichen hier in Dessau-Roßlau zu erreichen, denn schließlich sind diejenigen, die älter werden und quasi, das Ganze stand unter dem Slogan, eine Generation wird Buga, also sie jetzt schon frühzeitig mitzunehmen, damit auch sie sich dann mit diesem Projekt identifizieren und Lust haben, dabei zu sein. Dann ging es auch nochmal um die ganzen Institutionen und Vereine und die Wirtschaft, die ganzen Akteure in der Wirtschaft oder auch in der Kunst und Kultur, auch die alle werden gebraucht für die Buga. Und in einer Projektidee haben wir uns damit beschäftigt, wie wir es schaffen, auch da alle zum Mitmachen zu gewinnen. Und ich glaube, was so ein bisschen über allem Stand heute war, dass aus dem Slogan »Eine Stadt wird Buga« eigentlich »Eine Stadt macht Buga« werden sollte.
1: Bis die Bundesgartenschau dann in der Doppelstadt an Elbe und Mulde stattfindet, geht noch einige Zeit ins Land. Wie gehen die konkreten Vorbereitungen für die Buga 2035 nun nach den 3 Werkstätten weiter?
3: Wir werden jetzt erstmal die ganzen Ergebnisse dieser Werkstätten dokumentieren. Es wird ein kleines Heft geben, wirklich, wo alle Ideen nochmal ausführlich beschrieben sind, wo wir auch die Ideen der Bürgerinnen und Bürger, die über die Webseite des Werkraums eingebracht wurden, nochmal für alle zugänglich machen. Und dann ist, glaube ich, ganz klar geworden aus diesen Innovationswerkstätten, dass es eben weitergehen muss und die Projektideen zeigen auf, wie es weitergehen kann, die Menschen in Dessau-Roßlau einzubinden. Und ansonsten muss man natürlich sagen, die Innovationswerkstätten waren ja auch dazu da, Grundsätze und Leitlinien aufzuzeigen, die wichtig sind für die Realisierungswettbewerbe, die von der Stadt jetzt ausgeschrieben werden, um erste Projekte der Buga anzugehen. Und auch da werden wir eben entsprechend das rausfiltern, was dafür wichtig ist.
1: Mit großen Schritten geht Dessau-Roßlau in Richtung der Buga 2035. Was uns genau in 9 Jahren bei der Gartenschau erwartet, ist noch nicht klar. Eines ist aber gewiss, den Weg dahin kann die Stadtgemeinschaft nur gemeinsam gehen.
4: Anhalt Sport richtet auch in diesem Jahr wieder das internationale Leichtathletik-Meeting aus. Am 19. Juni ist es soweit. Zum 28. Mal.

0: Mal trifft sich die nationale und internationale Leichtathletik-Elite in Dessau-Roßlau. Das Anhalt-Meeting hat sich über die Jahre zu einer festen Größe im deutschen Leichtathletik-Kalender entwickelt. Insgesamt 166 Athleten gehen in diesem Jahr an den Start.
1: Unter diesen 166 Athleten sind halt auch Top-Athleten. Malaika Mihambo, die deutsche Weitspringerin, Olympiasiegerin, Weltmeisterin, Europameisterin, viele, viele Titel, tritt, glaube ich, zum sechsten Mal hier in Dessau beim Meeting an. Also das ist schon eigentlich sensationell. Gina Lückenkämper zum vierten Mal hintereinander im Dessauer Stadion. Nur an diesen beiden Beispielen, und könnte man noch viele, viele andere aufzählen, zeigt, dass also Weltklasseathleten immer wieder den Weg nach Dessau finden oder auf unsere Einladung auch folgen. Und das alleine ist schon eine hohe Würdigung, Anerkennung dessen, was wir hier seit 28 Jahren tun, mit vielen, vielen Partnern. Also die Zuschauer können sich auf Spitzenleichtathletik freuen. Wenige Wochen vor der Europameisterschaft in Birmingham ist das auch eine Standortbestimmung. Es gab in den letzten Wochen und Tagen schon die ersten Meetings, wo auch viele Bestleistungen, persönliche Bestleistungen sogar aufgestellt wurden von Sprintern.
0: Seit fast drei Jahrzehnten kommen Spitzensportler aus aller Welt nach Dessau. Das Publikum und die besondere Atmosphäre im Stadion werden von den Athleten immer wieder gelobt. Jahr für Jahr verfolgen rund 4000 Zuschauer die Wettkämpfe vor Ort. In insgesamt 13 Disziplinen messen sich die Sportler und kämpfen um Bestleistungen und persönliche Rekorde.
1: Wir haben ja immer Disziplinen, die in Dessau gut realisierbar sind, neben, sagen wir, traditionellen Sprintdisziplinen, 100 Meter Sprint, sowohl bei den Männern als auch bei den Frauen, ist im Portfolio oder im Konzept enthalten. Und mit Gina Lückenkämper die beste Sprinterin Europas und die beste Deutschlands. Und viele gute Sprinterinnen sind im 100-Meter-Sprint-Wettbewerb und auch im 200-Meter-Wettbewerb der Frauen. Auch bei den Männern sind viele gute Athleten da, die mit einer Bestzeiten von 10:05 und bei guten Wind- und Wetterbedingungen ist da natürlich auch noch viel mehr möglich. Zum Beispiel 800 Meter der Männer haben wir, ich glaube, vier Athleten, die Bestzeiten 1:42, 1:43 haben, also Weltklassezeiten, die auch nicht in jedem Meeting, selbst in Diamonds League, nicht immer und ständig gelaufen werden. Und wir haben 400 Meter Feld der Männer, ist sehr gut besetzt. Der Weitsprung der Männer, wir haben aus Kuba einen Olympia-Silbermedaillengewinner von 2021 Tokio hier am Start mit einer Bestweite von 8,39 Meter. Und weitere drei Springer mit einer Bestleistung von über 8 Metern.
0: Doch beim Anhalt-Meeting stehen nicht nur erfahrene Profis im Mittelpunkt. Bereits ab 16 Uhr beginnt das Jugendprogramm. Junge Talente erhalten hier die Möglichkeit, sich auf großer Bühne zu präsentieren.
1: Wo wir aber auch großen Wert darauf legen, ist natürlich, den Nachwuchs mit einzubinden in das Leichtathletik-Meeting. Dass gerade im Nachwuchsbereich die jungen Sportler sowohl in den normalen Disziplinen, die wir im Rahmenprogramm seit Jahren haben, wie zum Beispiel Speer für die U16, U18, U20, Speer 100 Meter, Weitsprung 800 Meter, das werden wir auch in diesem Jahr wieder haben, in einer engen Zusammenarbeit mit dem Leichtathletikverband Sachsen-Anhalt, die diesen Vorwettkampf organisieren. Stand jetzt waren schon über 70 gemeldete Teilnehmer, Tendenz weiter steigend. Also wahrscheinlich so um die 100 junge Talente, aber nicht nur aus Sachsen-Anhalt, aus ganz Mitteldeutschland, teilweise auch von Mecklenburg-Vorpommern waren oft Athleten hier, von Niedersachsen oder Nordrhein-Westfalen, also teilweise deutschlandweit, auch die jungen Athleten solch einen internationalen Wettbewerb oder Meeting nutzen, um sich sozusagen, um diese Atmosphäre aufzusaugen, einen Wettkampf zu gestalten, um sozusagen neben Olympiasiegern, Weltmeistern oder Weltklasse-Sportlern auf der Anlage zu sein.
0: Ein besonderer Höhepunkt ist auch in diesem Jahr wieder das Finale des Nachwuchswettbewerbs Anhalt sucht den Supersprinter. Mehr als 1000 Kinder haben

0: Haben zuvor bei Ausscheidungswettbewerben in Dessau und Wittenberg ihr Können auf der Sprintstrecke unter Beweis gestellt. Die Besten jedes Grundschuljahrgangs konnten sich für das große Finale am Meetingtag qualifizieren. Die Vorbereitungen für das Meeting laufen über viele Monate. Rund 200 ehrenamtliche Helfer sorgen am Veranstaltungstag für einen reibungslosen Ablauf. Dabei setzt Anhalt Sport seit Jahren auf die enge Zusammenarbeit mit wichtigen Partnern wie dem Leichtathletikverband Sachsen-Anhalt oder dem LAC Dessau. Doch auch die Finanzierung spielt eine entscheidende Rolle.
1: Wenn wir Weltklasseathleten und Superathleten aus aller Welt hier im Stadion erleben wollen, das kostet natürlich eine Organisation auch Geld. Dazu braucht man Partner. Und da haben wir mit dem Land Sachsen-Anhalt, mit Lotto Toto Sachsen-Anhalt, mit der Stadt Dessau, mit den wichtigen Hauptsponsoren, mit den wichtigen regionalen Hauptsponsoren der Stadtsparkasse Dessau und den Stadtwerken und weiteren 30 Partnern, die zum Teil seit vielen, vielen Jahren, wie Mercedes zum Beispiel, Autohaus Peter seit vielen Jahren auch dabei oder Rotkegel. Und wie gesagt, 30 kann sie hier nicht alle aufzählen. Sind wir aber sehr, sehr dankbar, dass diese Partner natürlich die Qualität dieser internationalen Veranstaltung erkannt haben und die aber maßgeblich durch ihr Engagement mit prägen. Und ohne diese Partner wäre es überhaupt gar nicht möglich, solch ein renommiertes internationales Leichtathletik-Meeting auf die Beine zu stellen.
0: Sportfans sollten sich dieses Highlight nicht entgehen lassen. Die ersten Vorläufe starten am 19. Juni um 18.15 Uhr, die offizielle Eröffnung folgt um 18.30 Uhr. Den Abschluss bilden die Siegerehrungen sowie ein Höhenfeuerwerk gegen 22 Uhr. Wer live dabei sein möchte, kann noch Tickets erwerben. Sitzplätze auf der Haupttribüne sind online bei Ticketmaster sowie in der Touristinformation und im Verbindungspunkt erhältlich. Die Stehplätze im Stadion sind kostenfrei.

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1: Vom 19. bis zum 21. Juni steht der Chorgesang in Dessau-Roßlau im Mittelpunkt. Die Stadt ist Gastgeber der Landeschortage Sachsen-Anhalt. Wieso man sich die Doppelstadt an Elbe und Mulde für das besondere musikalische Highlight rausgesucht hat, weiß Peter Grunwald, Vizepräsident des Landesmusikrats.
2: Beim Landesmusikrat haben wir sehr genau beobachtet, wie damals die Tage der Chor- und Orchestermusik gelaufen sind. Ich selbst war auch hier mit einem Ensemble und mit dem Drum Circle und habe gemerkt, dass Dessau sich dafür ganz wunderbar eignet. Erstens war gutes Wetter, zweitens war einfach der Marktplatz immer belebt und es gab immer ganz hervorragende offene Ohren und Augen. Und das Flair und die Unterstützung durch die Stadt haben uns Mut gemacht, bei der Stadt zu fragen, ob man die Landeschortage 2026 hier veranstalten darf.
1: Unter der Schirmherrschaft von Sachsen-Anhalts Kulturminister Rainer Robra erwartet die Besucher ein vollgepacktes Wochenende mit zahlreichen musikalischen Leckerbissen. Eröffnet wird das Ganze am Freitag, den 19. Juni, mit dem Juniorchorfest für Grundschulen. Am Samstag findet dann das Landeschorfest statt. Es wird ein abwechslungsreicher Tag mit Chormusik in der Marienkirche sowie auf dem Marktplatz. Höhepunkt wird das Festkonzert um 18 Uhr. Der Sonntag steht dann im Zeichen des Landeschorwettbewerbs. In verschiedenen Kategorien treten Chöre an und werden von einer Fachjury bewertet. Das festliche Wochenende soll die verschiedenen Chöre im Land ins Rampenlicht rücken und auf ihre tolle ehrenamtliche Arbeit hinweisen.
2: Es gibt zum Glück in ganz Deutschland und in der ganzen Welt und natürlich auch in Sachsen-Anhalt und auch in Dessau-Roßlau Chöre, in denen sich Menschen zum Singen zusammentreffen. Und wenn man dann wieder noch die Chöre, die es gibt, sich zusammentreffen bringen kann, dass die miteinander auf Bühnen stehen und sich gegenseitig ihre Programme vorsingen und Zuhörer entweder mit einstimmen oder auch dann zuhören, dann ist das die Intention eines Chorfestes. Und der Chorwettbewerb dient dazu, dass die Chöre auch mal vor einer Fachjury Farbe bekennen und zeigen, ob sie die Musik richtig interpretieren, ob die Töne richtig gesungen werden. Und wenn sie dann sogar noch eine Nominierung für die nächste Ebene, den bundesweiten Chorwettbewerb bekommen können, dann ist das die Aufgabe bei dem Chorwettbewerb. Und das Junior-Chorfest sorgt dafür, dass Grundschulchöre auch wieder miteinander singen und was Neues lernen.
1: Den feierlichen Abschluss der Chortage gibt es am Sonntag um 18 Uhr mit dem Preisträgerkonzert im Hugo-Junkers-Saal im Golfpark. Die besten Chöre, die am Landeschorwettbewerb teilgenommen haben, präsentieren sich dann erneut. Für 3 Tage wird in Dessau-Roßlau im Juni also der Chorgesang zelebriert und gemeinsam gesungen. Peter Grunwald vom Landesmusikrat hofft, dass Veranstaltungen dieser Art auch den gesellschaftlichen Zusammenhalt im Land stärken.
2: Wir haben ja zum Glück alle eine Stimme mitbekommen. Das heißt, wir brauchen uns kein Instrument zu besorgen, man muss nicht lange zur Musikschule gehen. Man hat seine Stimme immer dabei und es ist etwas sehr emotional Verbindendes, was nebenbei auch noch dafür sorgen kann, dass ein gesellschaftlicher Zusammenhalt sich von ganz alleine ergibt. Und wenn man weiß, dass bei der Entwicklung des Kindes im Mutterleib die Ohren das Erste sind, was funktioniert, kann einem schon klar sein, dass Singen, Sprechen, Kommunizieren und nicht auf Smartphone starren wesentliche Voraussetzungen sind, dass man ein vernünftiger Mensch wird. Also so gesehen haben werdende Mütter eine ganz, ganz hohe Chance, Gesellschaftsfähigkeit von Kindern zu stärken, indem sie einfach schon ganz früh anfangen zu singen. Egal, was sie singen. Hauptsache singen überhaupt. Und deswegen denke ich, ist es gut, dass eine Stadt wie das Dessau-Roßlau das unterstützt und wir versuchen mit einem Chorfest diese Form von Miteinander singen zu unterstützen.
1: Der Eintritt zu sämtlichen Veranstaltungen bei den Landeschortagen ist frei. Es lohnt sich also definitiv vom 19. bis zum 21. Juni das musikalische Highlight in der Innenstadt zu besuchen. Auf der Internetseite des Landesmusikrats gibt es einen ausführlichen Überblick über das gesamte Programm. Der Countdown läuft. In 4 Wochen startet das Stadtfest 2026 und verwandelt die Dessauer Innenstadt wieder in einen lebendigen Treffpunkt für Jung und Alt. Seit Monaten laufen die Vorbereitungen auf Hochtouren.
3: Unser Stadtfest hat eine langjährige Tradition. Also es geht ja schon über Jahrzehnte, dass wir im Juli gemeinsam feiern. Und ich freue mich sehr, dass es auch in diesem Jahr wieder so hervorragend organisiert ist. Vom 3. bis zum 5. Juli wird wieder ein großartiges Programm hier auf der Zerbster Straße und in den Nebenstraßen stattfinden. Die Leute können gemeinsam feiern, ein tolles Bühnenprogramm erleben. Es ist für alle Generationen etwas dabei, für die ganz Kleinen bis zu den ganz Großen. Und man kann gemeinsam Kultur genießen, Kulinarik genießen und eben einfach Spaß und Freude miteinander haben.
4: Die Vorbereitungen sind soweit getroffen, dass wir jetzt in den Feinjustierungen sind. Und dann werden wir am Freitag planmäßig, so wie vorgesehen, in dem Gebiet in der Zerbster Straße, wie 225, rüberziehen bis in den Mühlensinsel, wo dann das praktisch der Rummel ist, also das alte Festgebiet 225 wieder bespielen.
1: Das Stadtfest hat sich über die Jahre zu einer der beliebtesten Veranstaltungen in Dessau-Roßlau entwickelt und begeistert regelmäßig Besucher aus der gesamten Region. Auch in diesem Jahr kann sich die Stadtmarketinggesellschaft Dessau-Roßlau als Veranstalter wieder auf eine gute Zusammenarbeit mit der Stadt Dessau-Roßlau sowie den Stadtwerken Dessau verlassen.
5: Wir sind ein Herzstück in Dessau-Roßlau. Ne? Wir

0: Eben mit den Bürgerinnen und Bürgern, und natürlich ist das ein Geben und Nehmen an vielen Stellen. Uns ist das wichtig, dass wir eine hohe Lebensqualität hier haben. Und so ein Stadtfest im Sommer, in den Sommerferien, gehört natürlich dazu. Und das ist schön, wie unser Oberbürgermeister auch gerade sagte, dass wir das gemeinsam machen. Das ist die Stadtwerke, das Team der Stadtwerke, das Team der Stadtmarketinggesellschaft. Und natürlich darf man auch immer nicht vergessen, das Kulturamt hier mit dem Olaf Bülow und vielen anderen, die hier ganz aktiv zusammenwirken, aber auch zum Beispiel eine Stadtpflege. Weil der Müll kommt ja nicht von selber weg, ne? Das ist eine Teamarbeit und das ist uns wichtig.
1: Wir sind sehr froh, dass alle Partner, die wir einladen konnten, uns unterstützt haben, dass wir die Festivitäten an den jeweiligen 3 Tagen, die sind ja an verschiedene Zielgruppen gerichtet, auch bespielen können, dass alle mitmachen und alle auch in der Vorbereitung sich sehr engagiert haben. Das hilft uns auch für die Frage, nämlich der Herangehensweise. Wir haben ja dieses Jahr in Vorbereitung auch die Sicherheitsdinge nochmal klären müssen, wie bei jeder größeren Festveranstaltung. Das ist sehr ordentlich durchgelaufen und auch sehr detailliert abgestimmt.
2: Egal ob tagsüber oder Programme am Abend, für jeden ist etwas dabei. Neben zahlreichen Live-Acts auf mehreren Bühnen, kulinarischen Angeboten und natürlich auch dem beliebten Rummel auf der Mühleninsel dürfen sich die Besucher auf ein spannendes Festwochenende freuen.
0: Wir starten Freitag so gegen 17 Uhr hier mit dem Thorsten Ziegler auf der Bühne wieder, der als DJ auflegt und so ein bisschen in Warm-up organisiert für die Bürgerinnen und Bürger. Dann 18 Uhr Rockpirat. 22 Uhr Haus Kasper, das schöne Haus und Tech-Beats, die hier dann dargestellt werden. Am Samstag, das ist immer so unsere Herzensangelegenheit als Stadtwerke, starten wir ja mit unserem klassischen Sport- und Familientag. Wir haben ein ganz tolles Programm für Jugendliche, für Kinder hier auf dem Marktplatz. Und wir präsentieren die Vereine auf der Bühne, beziehungsweise die Vereine präsentieren sich. Und da sind die Eltern da, da sind viele kleine Kinder, größere Kinder, ganz unterschiedliche, ob das ein Bewegungskombinat, ein LAC ist, in Arazu Taekwondo, die hier ganz tolle Sachen machen. Und die Kinder freuen sich. Das ist einfach, das finde ich immer ganz, ganz klasse, weil das gehört dazu. Wir sind in den Ferien, wir sind im Sommer und die Kinder zeigen, was sie gelernt haben, was sie machen, was denen Spaß macht. Wir haben ja dieses Jahr auch ein Stadtwerke-Jubiläum und haben uns dann am Nachmittag noch eine kleine besondere Sache organisiert bzw. ausgedacht. Die halten wir noch ein bisschen verdeckt. Bin mal gespannt, wie es läuft. Aber das wird so gegen 17.15 Uhr stattfinden. Dann geht es in den Abend rein. Wir haben dann 19 Uhr Hardy und Nele, Party Admiral im Folgenden, so ab etwa 20 Uhr. Und unser Hauptact am Samstag 21.45 Uhr ist Mia und Band. Ja, bin mal gespannt. Wird sicher wieder ein absoluter Kracher werden. Sonntag starten wir dann entsprechend wieder hier mit dem Schlagergarten. Der ist ja schon ja, bekannt aus den Vorjahren. Das geht wieder um 11 los. Natürlich begleitet mit ein bisschen DJ, mit einem Rahmenprogramm. Aber natürlich auch alle anderen Stände im Umkreis des Marktplatzes. Der Stadtwerke Arena sind wir auch ganz besonders stolz drauf. Finden ja wieder statt. Wir haben 15 Uhr am Nachmittag den Kuchenanschnitt im Rahmen unseres Jubiläums, wie gerade erwähnt, 35 Jahre Stadtwerke. Das ist ja doch schon eine ganz, ganz lange Zeit. Und am Sonntag dann unser Hauptact Ella Endlich und Band, die ab 16 Uhr hier auch nochmal, denke ich, ein schönes Rahmenprogramm abgibt. Wir freuen uns auf gutes Wetter, aber das Wetter ist nie schlecht, wenn ja nur die Kleidung. Und es wird sicher ein ganz, ganz tolles Programm. Wir freuen uns alle und laden alle Bürgerinnen und Bürger ein.
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1: Was können uns Wiesen alles erzählen? Mit dieser Frage beschäftigten sich Teilnehmer einer Wanderung am 31. Mai. Der WWF Deutschland lud dazu nach Groß-Kühnau ein. Gemeinsam mit Botaniker Hendrik Panach wurden die Wiesen der Elbaue erkundet. Der WWF hat im Bereich der mittleren Elbe das Projekt Blaues Band ins Leben gerufen.
2: Da steht in einem Projekt Bestandteil zentral das Grünland oder das Kulturgrasland in der Aue und die Entwicklung und die Pflege. Und wir wollen uns anschauen mit den Leuten, wie artenreich Wiesen sein können, wenn sie langfristig auch gut gepflegt wurden. Und auch Maßnahmen, die dazu führen werden, das Grünland unten wieder artenreicher zu machen.
1: Mehrere Interessierte nahmen an der kostenfreien Wanderung teil und konnten dabei viel Neues über die Elbaue und die konkreten Schutzmaßnahmen des WWFs lernen.
2: Also wir haben eigentlich zwei verschiedene Maßnahmen. Man nutzt das Potenzial, was noch aus dem ehemaligen wirtschaftsintensiven Wirtschaftsgrünland da ist, also Arten, die noch in dem Grünlandbestand vorhanden sind. Und wir werden aber auch auf Wiesen, die fast gar kein Potenzial, Grünlandpotenzial mehr haben, Arten wieder ansiedeln, zum Beispiel mit einer Schlitznachsaat. Und auf der anderen Seite die Arten wieder rauszukitzeln aus der Wiese, beispielsweise mit einer Winterweide. Das führen wir jetzt schon seit 2 Jahren durch. Also einmal die Pflege und einmal das aktive Wiedereinbringen von Saatgut.
1: Die Teilnehmer konnten viele interessante Pflanzen auf den Wiesen der Elbaue entdecken. Unzählige spannende Arten mit noch spannenderen Geschichten wachsen hier. Einen besonderen Hingucker gab es dann sozusagen als krönenden Abschluss zu sehen.
2: Heute zum Beispiel ein Highlight ist die sibirische Schwertlilie. Das ist eine Art, die historisch relativ noch gut verbreitet in unseren Wiesen vorkam, in den Wiesen des Überflutungsgrünlandes der Elbe und heute relativ selten wird. Und ein Ziel ist auch, solche alten extensiven Wiesenarten, die auch eine bestimmte Nutzung bedürfen, wieder im Gebiet vermehrt anzusiedeln.
1: Für Botaniker Hendrik Panach ist das Blaue Bandprojekt des WWF zur Auenrenaturierung an der mittleren Elbe eine absolute Herzensangelegenheit.
2: Das ist eigentlich eine ganz einfache Sache. Unsere Arten im Grünland, die stammen eigentlich aus unseren alten Wäldern. Also die hat nicht irgendwann ein Mensch dort hingesät, sondern es gab früher Waldtypen, die diese Arten beherbergten. Und als der Mensch anfing zu roden und für die Landschaft die Wiesen und für sein Vieh die Wiesen zu bewirtschaften, da wuchsen denn diese Arten in einer bestimmten Nutzungsform auch in den Wiesen. Und wenn wir heute diese Wiesen nicht mehr dementsprechend nutzen, dann ist es so, dass viele von diesen Pflanzengesellschaften, aber auch Arten verloren gehen werden.
1: Um genau das zu verhindern, ist der WWF auf einer Fläche von rund 2300 Hektar entlang der mittleren Elbe aktiv, um wilde Auenlandschaften wiederherzustellen. Oberstes Ziel ist es, den Zustand der Auen im gesamten Gebiet langfristig so zu verbessern, dass die Auen dort die Zustandsklasse sehr gering verändert erreichen. Noch ungefähr 9 Jahre dauert es, bis die

0: Bundesgartenschau in Dessau-Roßlau stattfindet. Doch auch jetzt wird und wurde sich schon intensiv mit der Buga 2035 in der Bauhausstadt beschäftigt. Am 5. und 6. Juni lud die Stadt zur dritten Innovationswerkstatt ein. Das Oberthema diesmal war Kommunikation.
1: Es ging darum, einerseits, was können wir für interessante Geschichten erzählen, die eben Menschen nach Dessau-Roßlau zur Buga locken, die das Ganze interessant machen. Aber es ging auch sehr stark darum, wie nehmen wir die Menschen in Dessau-Roßlau mit? Wie machen wir sie, wie gewinnen wir sie als Mitmacher und Mitmacherinnen? Wie machen wir sie zu Gastgebenden auch für die Buga?
0: Am ersten Tag der Innovationswerkstatt gab es Impulsvorträge und Podiumsdiskussionen mit Experten. Wie zufrieden waren die Organisatoren dabei mit der Bürgerbeteiligung?
1: Ich würde sagen, es ist immer besser geworden im Laufe der drei Werkstätten. Gestern waren etwa 100 Leute da, die sich die Impulse für Innovationen angehört haben, die die Expertinnen, die wir eingeladen hatten, gegeben haben. Aber vor allem haben wir ganz tolle Menschen, Bürgerinnen und Bürger, die hier über anderthalb Tage in der Werkstatt mitgearbeitet haben und ihr Wissen zu Dessau-Roßlau eingebracht haben und mit dem Wissen der Expertinnen und Experten zusammengebracht haben. Und ich glaube, daraus sind gute Projektideen entstanden.
0: Am zweiten Werkstatttag wurden dann die Arbeitsergebnisse im Bauhausmuseum vorgestellt und man zog ein Fazit. Insgesamt wurden 5 Projektideen während der dritten Buga-Werkstatt entwickelt.
1: Eine ging darum, wie können wir wirklich niedrigschwellig auf die Menschen in Dessau-Roßlau zugehen und sie für die Idee, bei der Buga mitzumachen, gewinnen. Sie auch zu informieren überhaupt, dass es möglich ist, mitzumachen. Und da war die Idee, einen Buga-Bauwagen aufzustellen, der durch die Stadtteile fährt und wirklich vor Ort dann die Menschen zum Mitmachen animiert. Eine weitere ganz wichtige Idee war, wirklich die Kinder und Jugendlichen viel stärker anzusprechen, über die Schulen zu versuchen, wirklich alle Kinder und Jugendlichen hier in Dessau-Roßlau zu erreichen. Denn schließlich sind diejenigen, die älter werden und quasi, das Ganze stand unter dem Slogan, eine Generation wird Buga. Also sie jetzt schon frühzeitig mitzunehmen, damit auch sie sich dann mit diesem Projekt identifizieren und Lust haben, dabei zu sein. Dann ging es auch nochmal um die ganzen Institutionen und Vereine und die Wirtschaft, die ganzen Akteure in der Wirtschaft oder auch in der Kunst und Kultur, auch die alle werden gebraucht für die Buga. Und in einer Projektidee haben wir uns damit beschäftigt, wie wir es schaffen, auch da alle zum Mitmachen zu gewinnen. Und ich glaube, was so ein bisschen über allem Stand heute war, dass aus dem Slogan »Eine Stadt wird Buga« eigentlich »Eine Stadt macht Buga« werden sollte.
0: Bis die Bundesgartenschau dann in der Doppelstadt an Elbe und Mulde stattfindet, geht noch einige Zeit ins Land. Wie gehen die konkreten Vorbereitungen für die Buga 2035 nun nach den drei Werkstätten weiter?
1: Wir werden jetzt erstmal die ganzen Ergebnisse dieser Werkstätten dokumentieren. Es wird ein kleines Heft geben, wirklich, wo alle Ideen nochmal ausführlich beschrieben sind, wo wir auch die Ideen der Bürgerinnen und Bürger, die über die Webseite des Werkraums eingebracht wurden, nochmal für alle zugänglich machen. Und dann ist, glaube ich, ganz klar geworden aus diesen Innovationswerkstätten, dass es eben weitergehen muss und die Projektideen zeigen auf, wie es weitergehen kann, die Menschen in Dessau-Roßlau einzubinden. Und ansonsten muss man natürlich sagen, die Innovationswerkstätten waren ja auch dazu da, Grundsätze und Leitlinien aufzuzeigen, die wichtig sind für die Realisierungswettbewerbe, die von der Stadt jetzt ausgeschrieben werden, um erste Projekte der Buga anzugehen. Und auch da werden wir eben entsprechend das rausfiltern, was dafür wichtig ist.
0: Mit großen Schritten geht Dessau-Roßlau in Richtung der Buga 2035. Was uns genau in 9 Jahren bei der Gartenschau erwartet, ist noch nicht klar. Eines ist aber gewiss: Den Weg dahin kann die Stadtgemeinschaft nur gemeinsam gehen.
2: Anhalt Sport richtet auch in diesem Jahr wieder das internationale Leichtathletik-Meeting aus. Am 19. Juni ist es soweit. Zum 28. Mal.

0: nur an diesen beiden Beispielen, und könnte man noch viele, viele andere aufzählen, zeigt, dass also Weltklasseathleten immer wieder den Weg nach Dessau finden oder auf unsere Einladung auch folgen. Und das alleine ist schon eine hohe Würdigung, Anerkennung dessen, was wir hier seit 28 Jahren tun, mit vielen, vielen Partnern. Also die Zuschauer können sich auf Spitzenleichtathletik freuen. Wenige Wochen vor der Europameisterschaft in Birmingham ist das auch eine Standortbestimmung. Es gab in den letzten Wochen und Tagen schon die ersten Meetings, wo auch viele Bestleistungen, persönliche Bestleistungen sogar aufgestellt wurden von Sprintern.
1: Seit fast 3 Jahrzehnten kommen Spitzensportler aus aller Welt nach Dessau. Das Publikum und die besondere Atmosphäre im Stadion werden von den Athleten immer wieder gelobt. Jahr für Jahr verfolgen rund 4000 Zuschauer die Wettkämpfe vor Ort. In insgesamt 13 Disziplinen messen sich die Sportler und kämpfen um Bestleistungen und persönliche Rekorde.
0: Wir haben ja immer Disziplinen, die in Dessau gut realisierbar sind, neben, sagen wir, traditionellen Sprintdisziplinen, 100 Meter Sprint, sowohl bei den Männern als auch bei den Frauen, ist im Portfolio oder im Konzept enthalten. Und mit Gina Lückenkämper, die beste Sprinterin Europas und die beste Deutschlands. Und viele gute Sprinterinnen sind im 100 Meter Sprintwettbewerb und auch im 200 Meter Wettbewerb der Frauen. Auch bei den Männern sind viele gute Athleten da, die mit einer Bestzeit von 10:05 und bei guten Wind- und Wetterbedingungen ist da natürlich auch noch viel mehr möglich. Zum Beispiel im 800 Meter der Männer haben wir, ich glaube, 4 Athleten, die Bestzeiten 1:42, 1:43 haben, also Weltklasse-Zeiten, die auch nicht in jedem Meeting, selbst in Diamonds League, nicht immer und ständig gelaufen werden. Und wir haben 400 Meter Feld der Männer, ist sehr gut besetzt. Der Weitsprung der Männer, wir haben aus Kuba einen Olympia-Silbermedaillengewinner von 2021 Tokio hier am Start mit einer Bestweite von 8,39 Meter und weitere 3 Springer mit einer Bestleistung von über 8 Metern.
1: Doch beim Anhalt-Meeting stehen nicht nur erfahrene Profis im Mittelpunkt. Bereits ab 16 Uhr beginnt das Jugendprogramm. Junge Talente erhalten hier die Möglichkeit, sich auf großer Bühne zu präsentieren.
0: Wo wir aber auch großen Wert darauf legen, ist natürlich, den Nachwuchs mit einzubinden in das Leichtathletik-Meeting, dass gerade im Nachwuchsbereich die jungen Sportler sowohl in den normalen Disziplinen, die wir im Rahmenprogramm seit Jahren haben, wie zum Beispiel Speer für die U16, U18, U20, Speer 100 Meter Weitsprung, 800 Meter. Das werden wir auch in diesem Jahr wieder haben, in einer engen Zusammenarbeit mit dem Leichtathletikverband Sachsen-Anhalt, die diesen Vorwettkampf organisieren. Stand jetzt waren schon über 70 gemeldete Teilnehmer, Tendenz weiter steigend. Also wahrscheinlich so um die 100 junge Talente, aber nicht nur aus Sachsen-Anhalt, aus ganz Mitteldeutschland, teilweise auch von Mecklenburg-Vorpommern waren oft Athleten hier, von Niedersachsen oder Nordrhein-Westfalen, also teilweise deutschlandweit. Auch die jungen Athleten solch einen internationalen Wettbewerb oder Meeting nutzen, um sich sozusagen, um diese Atmosphäre aufzusaugen, einen Wettkampf zu gestalten, um sozusagen neben Olympiasiegern, Weltmeistern oder Weltklasse-Sportlern auf der Anlage zu sein.
1: Ein besonderer Höhepunkt ist auch in diesem Jahr wieder das Finale des Nachwuchswettbewerbs Anhalt sucht den Supersprinter. Mehr als 1000 Kinder haben zuvor bei Ausscheidungswettbewerben in Dessau und Wittenberg ihr Können auf der Sprintstrecke unter Beweis gestellt. Die Besten jedes Grundschuljahrgangs konnten sich für das große Finale am Meetingtag qualifizieren. Die Vorbereitungen für das Meeting laufen über viele Monate. Rund 200 ehrenamtliche Helfer sorgen am Veranstaltungstag für einen reibungslosen Ablauf. Dabei setzt Anhalt Sport seit Jahren auf die enge Zusammenarbeit mit wichtigen Partnern wie dem Leichtathletikverband Sachsen-Anhalt oder dem LAC Dessau. Doch auch die Finanzierung spielt eine entscheidende Rolle.
0: Wenn wir Weltklasse-Athleten.

0: und Superathleten aus aller Welt hier im Stadion erleben wollen. Das kostet natürlich eine Organisation auch Geld. Dazu braucht man Partner. Und da haben wir mit dem Land Sachsen-Anhalt, mit Lotto Toto Sachsen-Anhalt, mit der Stadt Dessau, mit den wichtigen Hauptsponsoren, mit den wichtigen regionalen Hauptsponsoren der Stadtsparkasse Dessau und den Stadtwerken und weiteren 30 Partnern, die zum Teil seit vielen, vielen Jahren, wie Mercedes zum Beispiel, Autohaus Peter seit vielen Jahren auch dabei oder Rotkegel. Und wie gesagt, 30 kann sie hier nicht alle aufzählen. Sind wir aber sehr, sehr dankbar, dass diese Partner natürlich die Qualität dieser internationalen Veranstaltung erkannt haben und die aber maßgeblich durch ihr Engagement mit prägen. Und ohne diese Partner wäre es überhaupt gar nicht möglich, solch ein renommiertes internationales Leichtathletik-Meeting auf die Beine zu stellen.
1: Sportfans sollten sich dieses Highlight nicht entgehen lassen. Die ersten Vorläufe starten am 19. Juni um 18.15 Uhr. Die offizielle Eröffnung folgt um 18.30 Uhr. Den Abschluss bilden die Siegerehrungen sowie ein Höhenfeuerwerk gegen 22 Uhr. Wer live dabei sein möchte, kann noch Tickets erwerben. Sitzplätze auf der Haupttribüne sind online bei Ticketmaster sowie in der Touristinformation und im Verbindungspunkt erhältlich. Die Stehplätze im Stadion sind kostenfrei.

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1: Vom 19. bis zum 21. Juni steht der Chorgesang in Dessau-Roßlau im Mittelpunkt. Die Stadt ist Gastgeber der Landeschortage Sachsen-Anhalt. Wieso man sich die Doppelstadt an Elbe und Mulde für das besondere musikalische Highlight rausgesucht hat, weiß Peter Grunwald, Vizepräsident des Landesmusikrats.
2: Beim Landesmusikrat haben wir sehr genau beobachtet, wie damals die Tage der Chor- und Orchestermusik gelaufen sind. Ich selbst war auch hier mit einem Ensemble und mit dem Drumcircle und habe gemerkt, dass Dessau sich dafür ganz wunderbar eignet. Erstens war gutes Wetter, zweitens war einfach der Marktplatz immer belebt und es gab immer ganz hervorragende offene Ohren und Augen. Und das Flair und die Unterstützung durch die Stadt machen uns Mut gemacht, bei der Stadt zu fragen, ob man die Landeschortage 2026 hier veranstalten darf.
1: Unter der Schirmherrschaft von Sachsen-Anhalts Kulturminister Rainer Robra erwartet die Besucher ein vollgepacktes Wochenende mit zahlreichen musikalischen Leckerbissen. Eröffnet wird das Ganze am Freitag, den 19. Juni, mit dem Juniorchorfest für Grundschulen. Am Samstag findet dann das Landeschorfest statt. Es wird ein abwechslungsreicher Tag mit Chormusik in der Marienkirche sowie auf dem Marktplatz. Höhepunkt wird das Festkonzert um 18 Uhr. Der Sonntag steht dann im Zeichen des Landeschorwettbewerbs. In verschiedenen Kategorien treten Chöre an und werden von einer Fachjury bewertet. Das festliche Wochenende soll die verschiedenen Chöre im Land ins Rampenlicht rücken und auf ihre tolle ehrenamtliche Arbeit hinweisen.
2: Es gibt zum Glück in ganz Deutschland und in der ganzen Welt und natürlich auch in Sachsen-Anhalt und auch in Dessau-Roßlau Chöre, in denen sich Menschen zum Singen zusammentreffen. Und wenn man dann wieder noch die Chöre, die es gibt, sich zusammentreffen bringen kann, dass die miteinander auf Bühnen stehen und sich gegenseitig ihre Programme vorsingen und Zuhörer entweder mit einstimmen oder auch dann

0: zuhören, dann ist das die Intention eines Chorfestes. Und der Chorwettbewerb dient dazu, dass die Chöre auch mal vor einer Fachjury Farbe bekennen und zeigen, ob sie die Musik richtig interpretieren, ob die Töne richtig gesungen werden. Und wenn sie dann sogar noch eine Nominierung für die nächste Ebene, den bundesweiten Chorwettbewerb, bekommen können, dann ist das die Aufgabe bei dem Chorwettbewerb. Und das Junior-Chorfest sorgt dafür, dass Grundschulchöre auch wieder miteinander singen und was Neues lernen.
1: Den feierlichen Abschluss der Chortage gibt es am Sonntag um 18 Uhr mit dem Preisträgerkonzert im Hugo-Junkers-Saal im Golfpark. Die besten Chöre, die am Landeschorwettbewerb teilgenommen haben, präsentieren sich dann erneut. Für 3 Tage wird in Dessau-Roßlau im Juni also der Chorgesang zelebriert und gemeinsam gesungen. Peter Grunwald vom Landesmusikrat hofft, dass Veranstaltungen dieser Art auch den gesellschaftlichen Zusammenhalt im Land stärken.
0: Wir haben ja zum Glück alle eine Stimme mitbekommen. Das heißt, wir brauchen uns kein Instrument zu besorgen, man muss nicht lange zur Musikschule gehen. Man hat seine Stimme immer dabei. Und es ist etwas sehr emotional Verbindendes, was nebenbei auch noch dafür sorgen kann, dass ein gesellschaftlicher Zusammenhalt sich von ganz alleine ergibt. Und wenn man weiß, dass bei der Entwicklung des Kindes im Mutterleib die Ohren das Erste sind, was funktioniert, kann einem schon klar sein, dass Singen, Sprechen, Kommunizieren und nicht auf Smartphone starren wesentliche Voraussetzungen sind, dass man ein vernünftiger Mensch wird. Also so gesehen haben werdende Mütter eine ganz, ganz hohe Chance, Gesellschaftsfähigkeit von Kindern zu stärken, indem sie einfach schon ganz früh anfangen zu singen. Egal, was sie singen, Hauptsache sie singen überhaupt. Und deswegen denke ich, ist es gut, dass eine Stadt wie Dessau-Roßlau das unterstützt und wir versuchen mit einem Chorfest diese Form von Miteinander singen zu unterstützen.
1: Der Eintritt zu sämtlichen Veranstaltungen bei den Landeschortagen ist frei. Es lohnt sich also definitiv vom 19. bis zum 21. Juni das musikalische Highlight in der Innenstadt zu besuchen. Auf der Internetseite des Landesmusikrats gibt es einen ausführlichen Überblick über das gesamte Programm. Der Countdown läuft. In 4 Wochen startet das Stadtfest 2026 und verwandelt die Dessauer Innenstadt wieder in einen lebendigen Treffpunkt für Jung und Alt. Seit Monaten laufen die Vorbereitungen auf Hochtouren.
2: Unser Stadtfest hat eine langjährige Tradition. Also es geht ja schon über Jahrzehnte, dass wir im Juli gemeinsam feiern. Und ich freue mich sehr, dass es auch in diesem Jahr wieder so hervorragend organisiert ist. Vom 3. bis zum 5. Juli wird wieder ein großartiges Programm hier auf der Zerbster Straße und in den Nebenstraßen stattfinden. Die Leute können gemeinsam feiern, ein tolles Bühnenprogramm erleben. Es ist für alle Generationen etwas dabei, für die ganz Kleinen bis zu den ganz Großen. Und man kann gemeinsam Kultur genießen, Kulinarik genießen und eben einfach Spaß und Freude miteinander haben.
3: Die Vorbereitungen sind soweit getroffen, dass wir jetzt in den Feinjustierungen sind und dann werden wir am Freitag planmäßig, so wie vorgesehen, in dem Gebiet in der Zerbster Straße, wie 225, rüberziehen bis in den Mühlensinsel, wo denn das praktisch der Rummel ist, also das alte Festgebiet 225 wieder bespielen.
1: Das Stadtfest hat sich über die Jahre zu einer der beliebtesten Veranstaltungen in Dessau-Roßlau entwickelt und begeistert regelmäßig Besucher aus der gesamten Region. Auch in diesem Jahr kann sich die Stadtmarketinggesellschaft Dessau-Roßlau als Veranstalter wieder auf eine gute Zusammenarbeit mit der Stadt Dessau-Roßlau sowie den Stadtwerken Dessau verlassen.
4: Wir sind ein Herzstück in Dessau-Roßlau. Ne? Wir leben mit den Bürgerinnen und Bürgern und natürlich ist das ein Geben und Nehmen an vielen Stellen. Uns ist das wichtig, dass wir eine hohe Lebensqualität hier haben. Und so ein Stadtfest im Sommer, in den Sommerferien gehört natürlich dazu. Und das ist schön, wie unser Oberbürgermeister auch gerade sagte, dass wir das gemeinsam machen. Das ist die Stadtwerke, das Team der Stadtwerke, das Team der Stadtmarketinggesellschaft und natürlich davon auch immer nicht vergessen, das Kulturamt hier mit dem Olaf Bülow und vielen anderen, die hier ganz aktiv zusammenwirken, aber auch zum Beispiel eine Stadtpflege, weil der Müll kommt ja nicht von selber weg. Ne? Das ist eine Teamarbeit und das ist uns wichtig.
3: Wir sind sehr froh, dass alle Partner, die wir einladen konnten, uns unterstützt haben, dass wir die Festivitäten an den jeweiligen

0: drei Tagen, die sind ja an verschiedene Zielgruppen gerichtet, auch bespielen können, dass alle mitmachen und alle auch in der Vorbereitung sich sehr engagiert haben. Das hilft uns auch für die Frage, nämlich der Herangehensweise. Wir haben ja dieses Jahr in Vorbereitung auch die Sicherheitsdinge nochmal klären müssen, wie bei jeder größeren Festveranstaltung. Das ist sehr ordentlich durchgelaufen und auch sehr detailliert abgestimmt.
1: Egal ob tagsüber oder Programme am Abend, für jeden ist etwas dabei. Neben zahlreichen Live-Acts auf mehreren Bühnen, kulinarischen Angeboten und natürlich auch dem beliebten Rummel auf der Mühleninsel dürfen sich die Besucher auf ein spannendes Festwochenende freuen.
2: Wir starten Freitag so gegen 17 Uhr. Hier mit dem Thorsten Ziegler auf der Bühne wieder, der als DJ auflegt, so ein bisschen ein Warm-up organisiert für die Bürgerinnen und Bürger. Dann 18 Uhr Rockpirat. 22 Uhr Haus Kasper, das schöne Haus und Tech-Beats, die hier dann dargestellt werden. Am Samstag, das ist immer so unsere Herzensangelegenheit als Stadtwerke, starten wir ja mit unserem klassischen Sport- und Familientag. Wir haben ein ganz tolles Programm für Jugendliche, für Kinder hier auf dem Marktplatz. Und wir präsentieren die Vereine auf der Bühne, beziehungsweise die Vereine präsentieren sich und da sind die Eltern da, da sind viele kleine Kinder, größere Kinder, ganz unterschiedliche, ob das ein Bewegungskombinat, ein LAC ist, in Arazu Taekwondo, die hier eine ganz tolle Sache machen und die Kinder freuen sich. Das ist einfach, das finde ich immer ganz, ganz klasse, weil das gehört dazu. Wir sind in den Ferien, wir sind im Sommer und die Kinder zeigen, was sie gelernt haben, was sie machen, was denen Spaß macht. Wir haben ja dieses Jahr auch ein Stadtwerke-Jubiläum und haben uns dann am Nachmittag noch eine kleine besondere Sache organisiert bzw. ausgedacht. Die halten wir noch ein bisschen verdeckt. Bin mal gespannt, wie es läuft. Aber das wird so gegen 17.15 Uhr stattfinden. Dann geht es in den Abend rein. Wir haben dann 19 Uhr Hardy und Nele, Party Admiral im Folgenden, so ab etwa 20 Uhr. Und unser Hauptact am Samstag 21.45 Uhr ist Mia und Band. Bin mal gespannt. Wird sicher wieder ein absoluter Kracher werden. Sonntag starten wir dann entsprechend wieder hier mit dem Schlagergarten. Der ist ja schon ja, bekannt aus den Vorjahren. Das geht wieder um 11 los. Natürlich begleitet mit ein bisschen DJ, mit Rahmenprogramm. Aber natürlich auch alle anderen Stände im Umkreis des Marktplatzes. Der Stadtwerke Arena, sind wir auch ganz besonders stolz drauf, finden ja wieder statt. Wir haben 15 Uhr am Nachmittag den Kuchenanschnitt im Rahmen unseres Jubiläums, wie gerade erwähnt, 35 Jahre Stadtwerke. Das ist ja doch schon eine ganz, ganz lange Zeit. Und am Sonntag dann unser Hauptact Ella Endlich und Band, die ab 16 Uhr hier auch nochmal, denke ich, ein schönes Rahmenprogramm abgibt. Wir freuen uns auf gutes Wetter, aber das Wetter ist nie schlecht, wenn ja nur die Kleidung. Und es wird sicher ein ganz, ganz tolles Programm. Wir freuen uns alle und laden alle Bürgerinnen und Bürger ein.
1: Vom 3. bis zum 5. Juli wird die Innenstadt wieder zur Festmeile. Auf der Internetseite www.desfest.de gibt es einen kompletten Überblick über das umfangreiche Programm.

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1: Was können uns Wiesen alles erzählen? Mit dieser Frage beschäftigten sich Teilnehmer einer Wanderung am 31. Mai. Der WWF Deutschland lud dazu nach Großkühnau ein. Gemeinsam mit Botaniker Hendrik Panach wurden die Wiesen der Elbaue erkundet. Der WWF hat im Bereich der mittleren Elbe das Projekt Blaues Band ins Leben gerufen.
2: Da steht in einem Projektbestandteil zentral das Grünland oder das Kulturgrasland in der Aue und die Entwicklung und die Pflege. Und wir wollen uns anschauen mit den Leuten, wie artenreich Wiesen sein können, wenn sie langfristig auch gut gepflegt wurden. Und auch Maßnahmen, die dazu führen werden, das Grünland unten wieder artenreicher zu machen.
1: Mehrere Interessierte nahmen an der kostenfreien Wanderung teil und konnten dabei viel Neues über die Elbaue und die konkreten Schutzmaßnahmen des WWFs lernen.
2: Also wir haben eigentlich zwei verschiedene Maßnahmen. Man nutzt das Potenzial, was noch aus dem ehemaligen intensiven Wirtschaftsgrünland da ist, also Arten, die noch in dem Grünlandbestand vorhanden sind. Und wir werden aber auch auf Wiesen, die fast gar kein Potenzial, Grünlandpotenzial mehr haben, Arten wieder ansiedeln, zum Beispiel mit einer Schlitznachsaat. Und auf der anderen Seite die Arten wieder rauszukitzeln aus der Wiese, beispielsweise mit einer Winterweide. Das führen wir jetzt schon seit 2 Jahren durch. Also einmal die Pflege und einmal das aktive Wiedereinbringen von Saatgut.
1: Die Teilnehmer konnten viele interessante Pflanzen auf den Wiesen der Elbaue entdecken. Unzählige spannende Arten mit noch spannenderen Geschichten wachsen hier. Einen besonderen Hingucker gab es dann sozusagen als krönenden Abschluss zu sehen.
2: Heute zum Beispiel ein Highlight ist die sibirische Schwertlilie. Das ist eine Art, die historisch relativ noch gut verbreitet in unseren Wiesen vorkam, in den Wiesen des Überflutungsgrünlandes der Elbe und heute relativ selten wird. Und ein Ziel ist auch, solche alten extensiven Wiesenarten, die auch eine bestimmte Nutzung bedürfen, wieder im Gebiet vermehrt anzusiedeln.
1: Für Botaniker Hendrik Panach ist das Blaue Bandprojekt des WWF zur Auenrenaturierung an der mittleren Elbe eine absolute Herzensangelegenheit.
2: Das ist eigentlich eine ganz einfache Sache. Unsere Arten im Grünland, die stammen eigentlich aus unseren alten Wäldern. Also die hat nicht irgendwann ein Mensch dort hingesät, sondern es gab früher Waldtypen, die diese Arten beherbergten. Und als der Mensch anfing zu roden und für die Landschaft die Wiesen und für sein Vieh die Wiesen zu bewirtschaften, da wuchsen denn diese Arten in einer bestimmten Nutzungsform auch in den Wiesen. Und wenn wir heute diese Wiesen nicht mehr dementsprechend nutzen, dann ist es so, dass viele von diesen Pflanzengesellschaften, aber auch Arten verloren gehen werden.
1: Um genau das zu verhindern, ist der WWF auf einer Fläche von rund 2300 Hektar entlang der mittleren Elbe aktiv, um wilde Auenlandschaften wiederherzustellen. Oberstes Ziel ist es, den Zustand der Auen im gesamten Gebiet langfristig so zu verbessern, dass die Auen dort die Zustandsklasse sehr gering verändert erreichen. Noch ungefähr 9 Jahre dauert es, bis die Bundesgartenschau in Dessau-Roßlau stattfindet. Doch auch jetzt wird und wurde sich schon intensiv mit der Buga 2035 in der Bauhausstadt beschäftigt. Am 5. und 6. Juni lud die Stadt zur 3. Innovationswerkstatt ein. Das Oberthema diesmal war Kommunikation.
3: Es ging darum, einerseits, was können wir für interessante Geschichten erzählen, die eben Menschen nach Dessau-Roßlau zur Buga locken, die das Ganze interessant machen. Aber es ging auch sehr stark darum, wie nehmen wir die Menschen in Dessau-Roßlau mit? Wie machen wir sie, wie gewinnen wir sie als Mitmacher und Mitmacherinnen? Wie machen wir sie

0: zu Gastgebenden auch für die Buga.
1: Am ersten Tag der Innovationswerkstatt gab es Impulsvorträge und Podiumsdiskussionen mit Experten. Wie zufrieden waren die Organisatoren dabei mit der Bürgerbeteiligung?
0: Ich würde sagen, es ist immer besser geworden im Laufe der drei Werkstätten. Gestern waren etwa 100 Leute da, die sich die Impulse für Innovationen angehört haben, die die Expertinnen, die wir eingeladen hatten, gegeben haben. Aber vor allem haben wir ganz tolle Menschen, Bürgerinnen und Bürger, die hier über anderthalb Tage in der Werkstatt mitgearbeitet haben und ihr Wissen zu Dessau-Roßlau eingebracht haben und mit dem Wissen der Expertinnen und Experten zusammengebracht haben. Und ich glaube, daraus sind gute Projektideen entstanden.
1: Am zweiten Werkstatttag wurden dann die Arbeitsergebnisse im Bauhausmuseum vorgestellt und man zog ein Fazit. Insgesamt wurden 5 Projektideen während der dritten Buga-Werkstatt entwickelt.
0: Eine ging darum, wie können wir wirklich niedrigschwellig auf die Menschen in Dessau-Roßlau zugehen und sie für die Idee, bei der Buga mitzumachen, gewinnen. Sie auch zu informieren überhaupt, dass es möglich ist, mitzumachen. Und da war die Idee, einen Buga-Bauwagen aufzustellen, der durch die Stadtteile fährt und wirklich vor Ort dann die Menschen zum Mitmachen animiert. Eine weitere ganz wichtige Idee war, wirklich die Kinder und Jugendlichen viel stärker anzusprechen, über die Schulen zu versuchen, wirklich alle Kinder und Jugendlichen hier in Dessau-Roßlau zu erreichen. Denn schließlich sind diejenigen, die älter werden und quasi, das Ganze stand unter dem Slogan, eine Generation wird Buga. Also sie jetzt schon frühzeitig mitzunehmen, damit auch sie sich dann mit diesem Projekt identifizieren und Lust haben, dabei zu sein. Dann ging es auch nochmal um die ganzen Institutionen und Vereine und die Wirtschaft, die ganzen Akteure in der Wirtschaft oder auch in der Kunst und Kultur, auch die alle werden gebraucht für die Buga. Und in einer Projektidee haben wir uns damit beschäftigt, wie wir es schaffen, auch da alle zum Mitmachen zu gewinnen. Und ich glaube, was so ein bisschen über allem Stand heute war, dass aus dem Slogan »Eine Stadt wird Buga« eigentlich »Eine Stadt macht Buga« werden sollte.
1: Bis die Bundesgartenschau dann in der Doppelstadt an Elbe und Mulde stattfindet, geht noch einige Zeit ins Land. Wie gehen die konkreten Vorbereitungen für die Buga 2035 nun nach den drei Werkstätten weiter?
0: Wir werden jetzt erstmal die ganzen Ergebnisse dieser Werkstätten dokumentieren. Es wird ein kleines Heft geben, wirklich, wo alle Ideen nochmal ausführlich beschrieben sind, wo wir auch die Ideen der Bürgerinnen und Bürger, die über die Webseite des Werkraums eingebracht wurden, nochmal für alle zugänglich machen. Und dann ist, glaube ich, ganz klar geworden aus diesen Innovationswerkstätten, dass es eben weitergehen muss und die Projektideen zeigen auf, wie es weitergehen kann, die Menschen in Dessau-Roßlau einzubinden. Und ansonsten muss man natürlich sagen, die Innovationswerkstätten waren ja auch dazu da, Grundsätze und Leitlinien aufzuzeigen, die wichtig sind für die Realisierungswettbewerbe, die von der Stadt jetzt ausgeschrieben werden, um erste Projekte der Buga anzugehen. Und auch da werden wir eben entsprechend das rausfiltern, was dafür wichtig ist.
1: Mit großen Schritten geht Dessau-Roßlau in Richtung der Buga 2035. Was uns genau in 9 Jahren bei der Gartenschau erwartet, ist noch nicht klar. Eines ist aber gewiss, den Weg dahin kann die Stadtgemeinschaft nur gemeinsam gehen.
2: Anhalt Sport richtet auch in diesem Jahr wieder das internationale Leichtathletik-Meeting aus. Am 19. Juni ist es soweit. Zum 28. Mal trifft sich die nationale und internationale Leichtathletik-Elite in Dessau-Roßlau. Das Anhalt-Meeting hat sich über die Jahre zu einer festen Größe im deutschen Leichtathletik-Kalender entwickelt. Insgesamt 166 Athleten gehen in diesem Jahr an den Start.
3: Unter diesen 166 Athleten sind halt auch Top-Athleten. Malaika Mihambo, die deutsche Weitspringerin, Olympiasiegerin, Weltmeisterin, Europameisterin. Viele, viele Titel. Tritt, glaube ich, zum 6. Mal hier in Dessau beim Meeting an. Also das ist schon eigentlich sensationell. Gina Lückenkämper zum 4. Mal hintereinander im Dessauer Stadion.

0: nur an diesen beiden Beispielen, und könnte man noch viele, viele andere aufzählen, zeigt, dass also Weltklasseathleten immer wieder den Weg nach Dessau finden oder auf unsere Einladung auch folgen. Und das allein ist schon eine hohe Würdigung, Anerkennung dessen, was wir hier seit 28 Jahren tun, mit vielen, vielen Partnern. Also die Zuschauer können sich auf Spitzenleichtathletik freuen. Wenige Wochen vor der Europameisterschaft in Birmingham ist das auch eine Standortbestimmung. Es gab in den letzten Wochen und Tagen schon die ersten Meetings, wo auch viele Bestleistungen, persönliche Bestleistungen sogar aufgestellt wurden von Sprintern.
1: Seit fast 3 Jahrzehnten kommen Spitzensportler aus aller Welt nach Dessau. Das Publikum und die besondere Atmosphäre im Stadion werden von den Athleten immer wieder gelobt. Jahr für Jahr verfolgen rund 4000 Zuschauer die Wettkämpfe vor Ort. In insgesamt 13 Disziplinen messen sich die Sportler und kämpfen um Bestleistungen und persönliche Rekorde.
0: Wir haben ja immer Disziplinen, die in Dessau gut realisierbar sind, neben, sagen wir, traditionellen Sprintdisziplinen. 100 Meter Sprint, sowohl bei den Männern als auch bei den Frauen, ist im Portfolio oder im Konzept enthalten. Und mit Gina Lückenkämper, die beste Sprinterin Europas und die beste Deutschlands. Und viele gute Sprinterinnen sind im 100 Meter Sprintwettbewerb und auch im 200 Meter Wettbewerb der Frauen. Auch bei den Männern sind viele gute Athleten da, die mit einer Bestzeit von 10:05 und bei guten Wind- und Wetterbedingungen ist da natürlich auch noch viel mehr möglich. Zum Beispiel im 800 Meter der Männer haben wir, ich glaube, 4 Athleten, die Bestzeiten 1:42, 1:43 haben, also Weltklasse-Zeiten. Die auch nicht in jedem Meeting, selbst in Diamonds League, nicht immer und ständig gelaufen werden. Und wir haben 400 Meter Feld der Männer, ist sehr gut besetzt. Der Weitsprung der Männer, wir haben aus Kuba einen Olympia-Silbermedaillengewinner von 2021 Tokio hier am Start mit einer Bestweite von 8,39 Meter und weitere 3 Springer mit einer Bestleistung von über 8 Metern.
1: Doch beim Anhalt-Meeting stehen nicht nur erfahrene Profis im Mittelpunkt. Bereits ab 16 Uhr beginnt das Jugendprogramm. Junge Talente erhalten hier die Möglichkeit, sich auf großer Bühne zu präsentieren.
0: Wo wir aber auch großen Wert darauf legen, ist natürlich, den Nachwuchs mit einzubinden in das Leichtathletik-Meeting. Dass gerade im Nachwuchsbereich die jungen Sportler sowohl in den normalen Disziplinen, die wir im Rahmenprogramm seit Jahren haben, wie zum Beispiel Speer für die U16, U18, U20, Speer 100 Meter, Weitsprung 800 Meter. Das werden wir auch in diesem Jahr wieder haben, in einer engen Zusammenarbeit mit dem Leichtathletikverband Sachsen-Anhalt, die diesen Vorwettkampf organisieren. Stand jetzt waren schon über 70 gemeldete Teilnehmer, Tendenz weiter steigend. Also wahrscheinlich so um die 100 junge Talente aber nicht nur aus Sachsen-Anhalt, aus ganz Mitteldeutschland, teilweise auch von Mecklenburg-Vorpommern waren oft Athleten hier, von Niedersachsen oder Nordrhein-Westfalen, also teilweise deutschlandweit. Auch die jungen Athleten solch einen internationalen Wettbewerb oder Meeting nutzen, um sich sozusagen, um diese Atmosphäre aufzusaugen, einen Wettkampf zu gestalten, um sozusagen neben Olympiasiegern, Weltmeistern oder Weltklasse-Sportlern auf der Anlage zu sein.
1: Ein besonderer Höhepunkt ist auch in diesem Jahr wieder das Finale des Nachwuchswettbewerbs Anhalt sucht den Supersprinter. Mehr als 1000 Kinder haben zuvor bei Ausscheidungswettbewerben in Dessau und Wittenberg ihr Können auf der Sprintstrecke unter Beweis gestellt. Die Besten jedes Grundschuljahrgangs konnten sich für das große Finale am Meetingtag qualifizieren. Die Vorbereitungen für das Meeting laufen über viele Monate. Rund 200 ehrenamtliche Helfer sorgen am Veranstaltungstag für einen reibungslosen Ablauf. Dabei setzt Anhalt Sport seit Jahren auf die enge Zusammenarbeit mit wichtigen Partnern wie dem Leichtathletikverband Sachsen-Anhalt oder dem LAC Dessau. Doch auch die Finanzierung spielt eine entscheidende Rolle.
0: Wenn wir Weltklasse-Athleten und Superathleten aus aller Welt hier im Stadion erleben wollen. Das kostet natürlich eine Organisation auch Geld. Dazu braucht man Partner. Und da haben wir mit dem Land Sachsen-Anhalt, mit Lotto Toto Sachsen-Anhalt, mit der Stadt Dessau, mit den wichtigen Hauptsponsoren, mit den wichtigen regionalen Hauptsponsoren der Stadtsparkasse Dessau und den Stadtwerken und weiteren 30 Partnern, die zum Teil seit vielen, vielen Jahren, wie Mercedes zum Beispiel, oder Horst Peter seit vielen Jahren auch dabei, oder Rotkegel. Und wie gesagt, 30 kann sie hier nicht alle aufzählen. Sind wir aber sehr, sehr dankbar, dass diese Partner natürlich die Qualität dieser internationalen Veranstaltung erkannt haben und die aber maßgeblich durch ihr Engagement mit prägen. Und ohne diese Partner wäre es überhaupt gar nicht möglich, solch ein renommiertes internationales Leichtathletik-Meeting auf die Beine zu stellen.
1: Sportfans sollten sich dieses Highlight nicht entgehen lassen. Die ersten Vorläufe starten am 19. Juni um 18.15 Uhr. Die offizielle Eröffnung folgt um 18.30 Uhr. Den Abschluss bilden die Siegerehrungen sowie ein Höhenfeuerwerk gegen 22 Uhr. Wer live dabei sein möchte, kann noch Tickets erwerben. Sitzplätze auf der Haupttribüne sind online bei Ticketmaster sowie in der Touristinformation und im Verbindungspunkt erhältlich. Die Stehplätze im Stadion sind kostenfrei.

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1: Vom 19. bis zum 21. Juni steht der Chorgesang in Dessau-Roßlau im Mittelpunkt. Die Stadt ist Gastgeber der Landeschortage Sachsen-Anhalt. Wieso man sich die Doppelstadt an Elbe und Mulde für das besondere musikalische Highlight rausgesucht hat, weiß Peter Grunwald, Vizepräsident des Landesmusikrats.
2: Beim Landesmusikrat haben wir sehr genau beobachtet, wie damals die Tage der Chor- und Orchestermusik gelaufen sind. Ich selbst war auch hier mit einem Ensemble und mit dem Drum Circle und habe gemerkt, dass Dessau sich dafür ganz wunderbar eignet. Erstens war gutes Wetter, zweitens war einfach der Marktplatz immer belebt und es gab immer ganz hervorragende offene Ohren und Augen. Und das Flair und die Unterstützung durch die Stadt haben uns Mut gemacht, bei der Stadt zu fragen, ob man die Landeschortage 2026 hier veranstalten darf.
1: Unter der Schirmherrschaft von Sachsen-Anhalts Kulturminister Rainer Robra erwartet die Besucher ein vollgepacktes Wochenende mit zahlreichen musikalischen Leckerbissen. Eröffnet wird das Ganze am Freitag, den 19. Juni, mit dem Juniorchorfest für Grundschulen. Am Samstag findet dann das Landeschorfest statt. Es wird ein abwechslungsreicher Tag mit Chormusik in der Marienkirche sowie auf dem Marktplatz. Höhepunkt wird das Festkonzert um 18 Uhr. Der Sonntag steht dann im Zeichen des Landeschorwettbewerbs. In verschiedenen Kategorien treten Chöre an und werden von einer Fachjury bewertet. Das festliche Wochenende soll die verschiedenen Chöre im Land ins Rampenlicht rücken und auf ihre tolle ehrenamtliche Arbeit hinweisen.
2: Es gibt zum Glück in ganz Deutschland und in der ganzen Welt und natürlich auch in Sachsen-Anhalt und auch in Dessau-Roßlau Chöre, in denen sich Menschen zum Singen zusammentreffen. Und wenn man dann wieder noch die Chöre, die es gibt, sich zusammentreffen bringen kann, dass die miteinander auf Bühnen stehen und sich gegenseitig ihre Programme vorsingen und Zuhörer entweder mit einstimmen oder auch dann